0: Uhr die Nachrichten. Vor dem Hintergrund handelspolitischer Spannungen zwischen Peking und Brüssel wird der chinesische Handelsminister Wang heute zu Gesprächen in der belgischen Hauptstadt erwartet. Unter anderem wird Wang EU-Handelskommissar Šefčovič treffen. Dabei dürfte es vor allem um das wachsende Handelsdefizit der Europäer mit China gehen. Die EU wirft Peking unter anderem vor, den eigenen Unternehmen mit Staatshilfen einen unfairen Vorteil auf dem Weltmarkt zu verschaffen. Vor dem nächsten Treffen des Koalitionsausschusses am Mittwoch suchen Union und SPD eine gemeinsame Linie in kontroversen Fragen. CDU-Generalsekretär Linnemann sagte im ARD-Fernsehen, er schließe eine Ausweitung der sogenannten Reichensteuer nicht aus. Hier müsse es einen Kompromiss mit dem Koalitionspartner geben. Linnemann warnte zugleich davor, bei einer Umverteilung den Mittelstand und das Handwerk zu stark zu belasten. Mit Blick auf die Sitzung am Mittwoch sagte SPD-Fraktionsvize Zorn dem Deutschlandfunk, es gehe darum, Grundsatzbeschlüsse für Wirtschaftswachstum, Bürokratieabbau und Sozialstaatsreformen vorzubereiten. Die Hitzewelle in Deutschland hat die Rettungskräfte vielerorts an ihre Grenzen gebracht. Dresden meldet mit 318 Feuerwehreinsätzen den einsatzstärksten Tag des Jahres. Die Kölner Feuerwehr befand sich nach Angaben der Stadt an ihrer Kapazitätsgrenze. In Krefeld kollabierten 5 Senioren in einem Altenheim. In Dormagen wurden 16 Bewohner einer Einrichtung ins Krankenhaus gebracht. Auch die Notaufnahmen vieler Krankenhäuser waren überlastet. Die israelische Armee hat im Süden des Libanon nach eigenen Angaben einen von der pro-iranischen Hisbollah gebauten Tunnel zerstört. Der Tunnel habe sich über mehr als 200 Meter erstreckt und eine Tiefe von mehr als 25 Metern erreicht, erklärten der israelische Ministerpräsident Netanyahu und Verteidigungsminister Katz. In dem Bau seien hunderte Waffen sowie mehrere Abschussrampen gelagert gewesen. Israel und der Libanon hatten am Freitag unter US-Vermittlung ein Rahmenabkommen unterzeichnet, das den Weg zu einem dauerhaften Frieden zwischen den beiden Nachbarländern ebnen soll. Die pakistanische Armee hat erneut Ziele im Nachbarland Afghanistan angegriffen. Sicherheitskräfte hätten entlang der pakistanisch-afghanischen Grenze einen Bodeneinsatz durchgeführt, schrieb Informationsminister Tara auf der Plattform X. Im Grenzgebiet seien Verstecke und Rückzugsgebiete der pakistanischen Taliban attackiert worden, hieß es. Mehrere mutmaßliche Terroristen seien getötet worden, erklärte der Minister weiter. Die Angriffe wurden als Antwort auf jüngste Terroranschläge in Pakistan dargestellt, darunter einem Vorfall in der Hafenstadt Karachi, bei dem am Samstag 3 Sicherheitskräfte getötet wurden. Seit Herbst gibt es zwischen Pakistan und Afghanistan immer wieder gegenseitige Angriffe. Islamabad wirft Kabul vor, Terroristen zu beherbergen, die in Pakistan Angriffe verüben. Volkswagen will laut einem Medienbericht die Entwicklungspartnerschaft für autonomes Fahren mit dem Zulieferer Bosch beenden. Wegen mangelnder Fortschritte und des Sparzwangs wolle VW aus der Allianz aussteigen, berichtet die Bild. Bislang seien zwar rund 1,5 Milliarden Euro geflossen, dennoch gelte die Technik intern als nicht wettbewerbsfähig. Besonders beim Fahren ohne Hände am Lenkrad im Stadtverkehr sehe VW einen erheblichen Abstand zum Wettbewerb. Ein Sprecher der VW-Software-Tochter Cariad wird mit den Worten zitiert, insbesondere bei hochentwickelten Assistenzsystemen hätten sich Markt und Technologie anders entwickelt, als zu Beginn der Zusammenarbeit erwartet. VW will dem Bericht zufolge nun die notwendige Hard- und Software extern einkaufen, statt sie selbst zu entwickeln. Von Bosch liegt bislang keine Stellungnahme vor. Die Kooperation war Anfang 2022 gestartet worden, um den Rückstand auf Konkurrenten wie Tesla und Mercedes-Benz beim autonomen Fahren aufzuholen. Bei der Fußball-WM in Nordamerika hat Kanada den Einzug ins Achtelfinale geschafft. Der Gastgeber besiegte im ersten Spiel der K.O.-Runden Südafrika mit 1:0. Heute spielt Deutschland sein 16. Finale gegen Paraguay. Das Wetter. Nachts von Westen ausgreifend teils schwere Gewitter, erhöhte Unwettergefahr. Es besteht eine amtliche Unwetterwarnung für Teile Bayerns. Tiefstwerte 24 bis 17 Grad. Am Tage wechselnd bewölkt, teils kräftige Schauer, gebietsweise Unwettergefahr. Nicht mehr so heiß bei 25 bis 31 Grad. Das waren die Nachrichten.
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2: Ab jetzt ist also K.O.-Runde bei der Fußball-WM. Deutschland dann heute Abend im 16. Finale gegen Paraguay. Und da zeigt sich, ob das Team einige der Baustellen beheben konnte. Aber beim Thema WM, da ist es auch immer ganz gut, auf das zu schauen, was so rundherum ist und vor allem auf das Geschäft dahinter. Und da taucht direkt ein Mann auf, der den Weltfußball aktuell prägt, FIFA-Chef Gianni Infantino. Ihn haben wir in einem Podcast genauer unter die Lupe genommen. Warum er als Mr. Football gilt, das hören Sie gleich hier. Ich bin Julian Cooper, freut mich, dass Sie in dieser Nacht dabei sind.

0: Es ist das klassische Armageddon-Szenario. Ein Asteroid fliegt auf die Erde zu. Passiert schon immer mal, war aber bisher noch nie ein großes Problem. Welche Optionen es gibt, wenn das mal doch zu einem Problem werden könnte, das sagt Ihnen jetzt Dirk Lorenzen in unserer
1: Sternzeit, 29. Juni. Gefahr durch einschlagende Asteroiden. Durch das Sonnensystem ziehen Millionen von Asteroiden. Die meisten bleiben immer sehr weit von der Erde entfernt. Aber hin und wieder geraten einige auf Kollisionskurs. Sind sie nur wenige Meter groß, passiert nicht viel. Doch größere Brocken sind eine ernste Gefahr. Der morgige Asteroidentag der Vereinten Nationen soll uns diese himmlische Bedrohung bewusst machen. Schwere Treffer sind nach menschlichen Maßstäben zum Glück sehr selten. Das Nördlinger Ries in der Schwäbischen Alb ist durch den Einschlag eines etwa kilometergroßen Asteroiden entstanden, vor 15 Millionen Jahren. Doch erdgeschichtlich war das gleichsam letzten Monat. So eine Kollision kann jederzeit wieder passieren. Alle zwei Jahre treffen sich Fachleute aus aller Welt zur Planetenverteidigungskonferenz. Dabei geht man stets ein fiktives Szenario durch, was bei einem drohenden Treffer zu tun wäre. Denn es ist keine Frage, ob die Erde erneut getroffen wird, sondern nur, wann das geschieht. Zuletzt spielte man den möglichen Einschlag eines etwa 150 Meter großen Brockens in 16 Jahren durch. Zwar liegt gemäß Szenario die Wahrscheinlichkeit nur bei 1,5%, doch im schlimmsten Fall wird bei einem Einschlag im Umkreis von 200 Kilometern alles verwüstet. Bei rechtzeitiger Warnung ließe sich inzwischen so eine Kollision verhindern. Die NASA-Sonde DART hat gezeigt, dass sich Asteroiden durch gezieltes Rammen aus der Bahn bringen lassen. So eine Rettungsmission muss aber viele Jahre vor dem möglichen Einschlag erfolgen.
0: Die Sternzeit war das, wie immer, von Dirk Lorenzen. Und bei der Fußball-WM, da haben wir auch schon einige Rettungsaktionen gesehen. Zuletzt dieses verrückte 3:3 von Österreich. Jedenfalls ist da so langsam Halbzeit. K.O.-Runde hat angefangen und so langsam wird klarer, welche Teams die Erwartungen bisher erfüllen und wo es dann doch einige Überraschungen gab und gibt. Aber diese WM besteht eben nicht nur aus Fußball, sondern sie ist auch ein riesiges Geschäft. Und mittendrin steht ein Mann, der den Weltfußball so geprägt hat wie kaum ein anderer, FIFA-Präsident Gianni Infantino. Ihn haben wir uns in dem Podcast Behind the Games näher angeschaut. Maximilian Rieger und Matthias Friebe zeichnen da die Karriere von Gianni Infantino nach. Zum Abschluss, Teil 5, da geht es jetzt um seine politische Rolle, sein Verhältnis zu Donald Trump und um die Frage, wie viel Macht ein FIFA-Präsident eigentlich mittlerweile hat.
2: 14. Juli 2025, MetLife Stadium in der Nähe von New York. Es läuft die Siegerehrung der Clubweltmeisterschaft. Gianni Infantino und Donald Trump tragen den goldenen Pokal zum Podest. Da wartet auch schon der Gewinner, der FC Chelsea. Now, let's see how all this is gonna work. Infantino übergibt den Pokal an Kapitän Rhys James und geht dann aus dem Bild. Aber Trump bleibt einfach stehen, direkt neben James. Der guckt den Präsidenten verdutzt an. Der wiederum nickt ihm kurz zu. Es entsteht ein Moment, in dem keiner so recht weiß, was er eigentlich machen soll. Bis James dann irgendwann doch den Pokal nach oben reckt. Trump immer noch neben ihm, freudig klatschend. Erst als das Team feiert, kommt Infantino zurück auf die Bühne und führt den US-Präsidenten behutsam aus der Traube raus. Eine der Goldmedaillen hat sich Trump nebenbei vorher schon in seine Jackentasche gestopft. Es ist eine Szene, die viral geht. Aber sie zeigt auch, innerhalb von 10 Jahren sind die USA vom größten Gegner der FIFA zu einem der größten Verbündeten geworden. 2015 klickten noch die Handschellen. 2025 klatscht der US-Präsident auf einem FIFA-Podium.
3: The President of FIFA, Gianni Infantino, FIFA, FIFA, where's Gianni?
4: Wow! I have a great relationship, I'm really lucky, I have a great relationship with President Trump.
3: I didn't know he was gonna be here, he's big stuff.
2: Was halt passiert, wenn zwei sich gefunden haben. Ihr hört Behind the Games, Gianni Infantino. Das ist Folge 5, Mr. Football. Ich bin Matthias Friebe. Und das ist ein Podcast von mir und meinem Deutschlandfunk-Kollegen Maxi Rieger. Wir haben sehr eng mit Thomas Kistner zusammengearbeitet. Er ist Investigativjournalist. der vor allem für die Süddeutsche Zeitung seit Jahrzehnten zur FIFA recherchiert. Wie gewohnt werdet ihr ihn auch in dieser Episode wieder hören. Wir haben uns angeschaut, wie Gianni Infantino von der Losfee bei der UEFA zum mächtigsten Mann im Weltfußball geworden ist. Immer wieder spielen dabei die USA eine entscheidende Rolle. Durch ihre Ermittlungen sorgen sie dafür, dass Infantinos Vorgänger Sepp Blatter stürzt. Und der US-Verbandschef hilft Infantino dabei, dann auch 2016 zum FIFA-Präsidenten gewählt zu werden. Bis jetzt hat Infantino also von den USA vor allem Hilfe bekommen. Jetzt ist die Zeit, dass er den USA etwas zurückgibt. Und zwar die Fußball-WM 2026. Infantino geht daher ein Bündnis ein mit Donald Trump und ist bald in seiner ganz eigenen Welt unterwegs. In einer Welt von Milliardendeals, Weltpolitik und eigenen Friedenspreisen. Im Sommer 2015 rechnet noch kaum einer damit, dass Gianni Infantino und Donald Trump mal Männer mit weltweiter Macht werden. Infantino ist zu diesem Zeitpunkt UEFA-Generalsekretär und muss fürchten, ersetzt zu werden, sobald sein Chef Michel Platini neuer FIFA-Präsident wird. Donald Trump ist Reality-TV-Star und besitzt teure Hochhäuser. Aber innerhalb eines Jahres legen sie einen bemerkenswerten Aufstieg hin.
3: I am officially running for President of the United States and we are going to make our country great again.
5: The money of FIFA is your money. It's not the money of the FIFA president.
6: Donald Trump wins the presidency. The business tycoon and TV personality capping his improbable political journey with a victory.
7: Der Schweizer Gianni Infantino ist neuer FIFA-Präsident.
2: Anfang 2017 sind beide Präsidenten. Trump in den USA, Infantino bei der FIFA. Infantino bekommt im Wahlkampf entscheidende Hilfe aus dem US-Lager. Wir haben in der zweiten Folge schon erzählt, wie US-Verbandschef Sunil Gulati beim Kongress 2016 die Stimmen für ihn heranholt. Damals noch mit in der Halle Alexander Koch, inzwischen ehemaliger Mitarbeiter aus dem FIFA-PR-Team.
8: Ich denke, dass die Amerikaner einfach wirklich ein Interesse hatten, jemanden dort zu haben, der ihnen irgendwann die WM geben wird und dass sie irgendwas mit Gianni Infantino abgesprochen haben. Sehr wahrscheinlich.
2: Ob es zu diesem Zeitpunkt tatsächlich so eine direkte Absprache gegeben hat, das wissen wir nicht. Es gab ja auch noch den ominösen Flug von Infantino nach New York, mitten im FIFA-Wahlkampf. Damals laufen die Ermittlungen der US-Behörden auch noch auf vollen Touren. Alle Details dazu haben wir euch in Folge 2 erzählt. Es liegt aber auf der Hand, dass die US-Amerikaner lieber Infantino als FIFA-Präsident haben wollten, als seinen Kontrahenten Scheich Salman aus Bahrain. Der war den USA weniger freundlich gesinnt. Infantino schuldet den Amerikanern also etwas für die Wahlunterstützung. Und schon sehr schnell gibt es eine Chance, diese Schuld zu begleichen. Denn im Sommer 2018 soll die Fußball-WM 2026 vergeben werden. Und die wollen die USA auf jeden Fall haben. Fair und transparent, so soll die WM-Vergabe eigentlich ablaufen. Die Realität sieht anders aus. Schon Sepp Blatter hat versucht, Einfluss darauf zu nehmen, wo die Weltmeisterschaften stattfinden. Infantino hebt das aber, wie so vieles, auf ein neues Level. Noch bevor Donald Trump ins Amt kommt, gibt es zwischen ihm und Infantino Kontakte, erzählt Thomas Kistner, der sich natürlich auch sehr dafür interessiert, was die beiden da bereden.
9: Es ging ja nun in der Tat um die Frage, wer kriegt die WM 2026, beziehungsweise wie kriegen wir die WM 2026 in die USA. Also hat es natürlich Sinn gemacht, dass auch da mal Fäden gesponnen worden sind. Und das hat, ich meine, Donald Trump selber hat es gesagt, eben stattgefunden, schon 2016.
2: Auch mit Hillary Clinton, Trumps Gegnerin im Präsidentschaftswahlkampf, gibt es Kontakte. Infantino ist auf alles vorbereitet. Die Öffentlichkeit soll davon aber nichts erfahren. Fair und transparent, ihr wisst schon. Stattdessen preist Infantino die neuen Regularien für den Vergabeprozess.
10: The bidding regulations are of course a milestone.
11: Die Vorschriften für das Vergabeverfahren sind ein Meilenstein, nicht nur für die FIFA, sondern in der Geschichte von Sportorganisationen insgesamt. Deswegen haben wir sehr strenge Vorschriften in Bezug auf Compliance und Verbandsführung erlassen.
10: Compliance and good governance.
2: In der Öffentlichkeit tut Infantino also so, als ob ihm ein sauberes Verfahren wichtig ist. Während er gleichzeitig im Hinterzimmer alles unternimmt, um dafür zu sorgen, dass die USA die WM 2026 bekommen.
9: Das war alles andere als einfach, weil eine massive anti-amerikanische Stimmung grundsätzlich in der Fußballwelt vorgeherrscht hat. Und zum anderen auch, weil mit Marokko ja eigentlich ein ziemlich starker Gegenkandidat im Ring stand. Das war auch nicht ganz einfach. Das ist eigentlich das starke Land in Afrika, auch wirtschaftlich stark. Und das war eine Hürde, die zu nehmen war und im Grunde genommen, wenn man es aus der amerikanischen Perspektive sieht, eigentlich auch die Bewährungsprobe für Infantino.
10: So we have a winner. The member associations of Canada, Mexico and USA have been selected by the FIFA Congress to host the 2026 FIFA World Cup. Thank you.
2: Gianni Infantino hat seine Bewährungsprobe bestanden. Nur doof, dass sich Donald Trump dann 2 Jahre später verplappert. Im Januar 2020 lädt Donald Trump in Davos zum Essen ein. An einer langen Tafel sitzen Firmenchefs aus aller Welt. Sie sind alle für das Weltwirtschaftsforum in die Schweizer Berge gekommen. Direkt links neben Trump sitzt Gianni Infantino.
12: It's an honor to be involved with bringing the World Cup to the United States. I was involved as president-elect even a little bit before that, but they called and they said, could you help?
2: Es kann Zufall sein, aber in dem Moment, als Trump erwähnt, dass er schon vor seiner Wahl zum Präsidenten Kontakt zu Infantino hatte, dreht Infantino seinen Kopf sehr schnell in Richtung Trump. So als ob er ein bisschen schockiert ist, was er da hört.
12: I appreciate your steadfast movement. You just didn't stop. You wanted to have it there and I wanted to have it there. And we really did it before we came to office. Before I got into office, we did that one.
2: Ich wollte diese WM, du wolltest diese WM, wir haben es zusammen geschafft. Als Trump diese Worte sagt, lächelt Infantino etwas gequält. Denn das, was Trump da erzählt, sollte ja eigentlich nie an die Öffentlichkeit kommen. Natürlich hat Thomas Infantino mit der Aussage von Trump konfrontiert und ihn gefragt, ob er als FIFA-Präsident sichergestellt habe, dass die USA die WM auch wirklich bekommen. Die Antwort der FIFA, das sei unwahr und verleumderisch. Es habe doch ein vollständiges, transparentes Bewerbungsverfahren stattgefunden. Konsequenzen hat die Trump-Aussage dann auch nicht. Marokko ist ja inzwischen auch Co-Gastgeber für die nächste WM 2030 geworden und es gibt keinen Grund mehr, sich zu beschweren. Und auch das Verhältnis von Trump und Infantino leidet nicht unter dieser Indiskretion von Davos.
13: I should have got it 4 or 5 times. I should get it for the, I would think the Abraham Accords would be a good one too. But what do you, they won't give me a Nobel Peace Prize because they only give it to liberals.
2: Manchmal scheint es, das Einzige, was Donald Trump will, ist der Friedensnobelpreis. Aber auch 2025 geht der US-Präsident wieder mal leer aus. Da hat Gianni Infantino eine Lösung parat. Warum verleiht er nicht einen FIFA-Friedenspreis? Es ist die absurdeste Lösung für ein nicht vorhandenes Problem.
14: Please welcome 4 United States Marines and the FIFA Peace Prize. Football unites the world.
2: Infantino verleiht den Preis im Rahmen der Gruppenauslosung für die WM 2026. Das Kennedy Center in Washington D.C. ist vollgepackt. An diesem Abend im Dezember wollen Vertreter von mehr als 40 Ländern schließlich wissen, gegen wen sie dann im Sommer spielen müssen. Doch sie müssen sich gedulden. Ziemlich lange.
14: On this special occasion, it is an honor to be joined by the FIFA President Gianni Infantino.
2: Für den Präsidenten des Weltfußballverbandes steht der Fußball an diesem Abend nicht an erster Stelle. Erstmal kommt der Friedenspreis. Die FIFA hatte im Vorfeld nicht gesagt, wer ihn gewinnen würde. Der Sieger ist dann aber so überraschend wie die nächste deutsche Meisterschaft des FC Bayern München.
10: The very first winner of the FIFA Peace Prize, the 45th and 47th President of the United States of America, Mr. Donald J. Trump, please.
2: Trump erscheint auf der Bühne und geht auf Infantino zu, der neben dem neuen FIFA-Friedenspreis steht. Ein großer, sehr schwerer, goldener Pokal. Die Erdkugel wird von unten gehalten durch 4 Hände. Dieser Pokal ist größer als der eigentliche Fußball-Weltmeisterschaftspokal. Das wurde so gewünscht, erzählt uns der ehemalige FIFA-Mitarbeiter Alexander Koch.
8: Ich weiß von internen Kreisen von der FIFA, dass das Weiße Haus auch im Vorfeld noch genau vorgeschrieben hat, wie dieser Preis auszusehen hat, dass er größer, deutlich größer sein muss als der WM-Pokal. Da mussten sie nochmal los und den Pokal ändern.
2: Aber Gianni Infantino weiß, was Donald Trump gefällt und er will ihm ja auch gefallen. Es wird dazu noch eine Medaille auf die Bühne gebracht, die hängt sich Trump kurzerhand selbst um. Ein bisschen so, als verleihe er sich diesen Friedenspreis selbst und das ist am Ende ja gar nicht so weit weg von der Realität. Und so steht Donald Trump dann ganz happy auf der Bühne mit seiner Medaille um den Hals, so wie früher die Kinder bei den Hallenturnieren, als am Ende einfach jeder eine bekommt.
5: Yeah. Honestly, the FIFA Club World Cup today is not a great competition.
2: Das denken tatsächlich sehr viele Menschen, auch viele Fußballfans. Zu diesem Zeitpunkt, 2016, ist die Club-WM ein Turnier im Dezember. 7 Teams aus verschiedenen Kontinenten. Jedes Team macht 2 bis 3 Spiele und am Ende gewinnt eigentlich immer das Team aus Europa. Ziemlich lahmes Turnier und Infantino hat damals schon andere Ideen.
5: So I think we have to see if we can have a discussion at least about a new competition, a new real Club World Cup with 16 teams or with 32 teams in a period of time. I mean, let's to dream is not forbidden.
2: Gianni Infantino will also eine richtige WM mit 16 oder sogar 32 Teams. Träumen muss schließlich erlaubt sein. Die Idee von Infantino mag unscheinbar klingen. Was soll's, dann gibt's eben noch einen Wettbewerb mehr. Aber die FIFA rüttelt damit an der Ordnung des Weltfußballs, denn eigentlich verdient sie ihr Geld bisher immer nur mit Spielen von Nationalmannschaften. Die Clubwettbewerbe, die liegen in den einzelnen Kontinenten, allen voran bei der UEFA, die mit der Champions League jährlich Milliarden macht. Infantino kennt diese Zahlen natürlich, er war ja lange UEFA-Generalsekretär und in seiner Zeit sind die Einnahmen aus den Europapokalen stark gestiegen. Er weiß, wie lukrativ das sein kann und wenn etwas lukrativ ist, dann will er es gerne selber haben. Also seine Idee, ein Angriff auf die bisherige Struktur im Weltfußball.
8: Ja, also ich persönlich glaube, dass die Club-WM ein Riesenerfolg werden wird in Zukunft. Also ich glaube, dass die sogar der Champions League das Wasser reichen kann.
2: Das, was der ehemalige PR-Mann Alexander Koch beschreibt, ist das Horrorszenario für die UEFA. Die Champions League ist der Geldbringer, weil dort die besten, die bekanntesten, die prestigeträchtigsten Teams der Welt gegeneinander spielen. Das sind aber natürlich auch genau die Teams, die die FIFA in ihrem Wettbewerb der neuen Club-WM mit dabei haben möchte. Richtig Lust auf große Veränderungen hat zunächst eigentlich niemand. Es dauert Jahre, bis Infantino endlich seine Idee umsetzen kann und die Club-WM auf 32 Teams aufgestockt wird und sie dann auch nicht mehr im Dezember ausgetragen wird, sondern im Sommer, so wie sonst die Nationalmannschafts-WM. Und wieder sind es die USA, die Infantino helfen. Hier findet im Sommer 2025 die erste große Club-WM statt. Doch Infantino hat ein Problem. Lange Zeit wird er die Fernsehrechte nicht los. Heißt, kaum ein TV-Sender glaubt daran, dass die Fans ein Turnier gucken wollen, das eher den Charme eines Sommervorbereitungscamps haben könnte. Ohne das Fernsehgeld steht sogar schließlich das ganze Turnier auf der Kippe. Denn um die Vereine davon zu überzeugen, ihre Sommerpause zu opfern, hat Infantino den Clubs viel Geld versprochen. Und das soll eigentlich, wie immer im Fußball, durch den Verkauf von Medienrechten wieder reinkommen. Erst ein paar Monate vor dem Turnier bekommt Infantino dann, was er will. Der Streamingdienst DAZN kündigt an, er kauft die Fernsehrechte und werde alle Spiele der Weltmeisterschaft der Teams weltweit übertragen. Kostenlos für die Fans, für 1 Milliarde US-Dollar. Viel Geld für ein Turnier ohne großen sportlichen Wert. Deshalb spricht viel dafür, dass hinter diesem Deal deutlich mehr steckt.
15: So we had 3 things happening very closely at the same time.
16: Es sind 3 Dinge in relativ kurzer Zeit passiert. Erst zahlt DAZN eine enorm hohe Summe für Infantinos neues Prestigeprojekt, die Club-WM. Der saudische Investitionsfonds investiert dann in DAZN und wird dann auch noch Sponsor der Club-WM. Man kann sagen, naja, alles reiner Zufall. Ich würde sagen, da wurde etwas zwischen der FIFA und dem saudischen Regime ausgehandelt.
2: Das, was der dänische Sportpolitik-Experte Stannis Elsborg da beschreibt, ist im Grunde ein kleiner Durchlauferhitzer für 1 Milliarde Dollar. Die FIFA braucht die Milliarde, um die Teilnahme der Clubs zu bezahlen. DAZN zahlt die Milliarde, um die WM zu übertragen, hat das Geld aber eigentlich nicht. Deswegen springt der saudische Staatsfonds ein und investiert in DAZN. Die Milliarde fließt also, wenn man so will, vom saudischen Staatsfonds über DAZN zur FIFA und dann zu den teilnehmenden Clubs. Zu diesem Deal gibt es 2 Lesarten. Für Alexander Koch zeigt er, was Infantino von seinen Vorgängern unterscheidet. Die hätten vielleicht irgendwann aufgegeben, er bekommt dagegen am Ende seine Milliarde. Weil er im Zweifel auch bereit ist, eine WM schließlich nach Saudi-Arabien zu vergeben.
8: Das zeigt er ihm, dass es doch auch eine Gianni-Sache ist, denn er hat ja diesen Saudi-Arabien-Deal eingetütet. Klar, auch wenn es dann Gegengeschäft gibt und sie dafür die WM bekommen, aber er macht solche Deals und das hätte vielleicht jemand anders nicht so gemacht und dann wäre die Club-WM vielleicht auch wieder eingestampft worden.
17: Thomas Kistner hat eine andere Sicht darauf. Für ihn zeigt dieser Deal, dass die Club-WM auf Dauer nicht überlebensfähig sein wird.
18: Das ist ja gar kein Geschäft, wenn ich mir für eine Milliarde diese Rechte sichere und es dann kostenlos in der ganzen Welt ausstrahle. Heißt, das wird sie natürlich nicht wiederholen. Es sei denn, man hat Agreements mit den Saudis getroffen, dass das auch bei künftigen Veranstaltungen so sein soll. Es ist ja vorgesehen, die übernächste Club-WM in Saudi-Arabien zu veranstalten. Da ist es dann natürlich so, dass es die Saudis bestreiten sollen. Aber wie schaut es eigentlich mit der nächsten Club-WM dann aus? Wird interessant zu sehen sein, wer da das Geld rausrückt.
17: Wer recht hat und welche Deutung sich am Ende durchsetzt, das werden wir wohl erst in ein paar Jahren sehen. Die Club-WM mit 32 Teams, selbst wenn das eine Revolution wäre, im Vergleich zu anderen Infantino-Ideen klingt das noch harmlos. Zum Beispiel die richtige Fußball-WM, also die der Länder, nicht mehr alle 4 Jahre auszutragen, sondern alle 2. Auch das klingt absurd, aber Infantino kann sich wieder mal auf Saudi-Arabien verlassen. Auf dem FIFA-Kongress 2021 beantragt der saudische Verbandspräsident, zumindest mal eine Machbarkeitsstudie anzufertigen.
19: It is time to review how the global game is structured.
20: Es ist an der Zeit, die Struktur des internationalen Fußballs zu überprüfen und zu überlegen, was für die Zukunft unseres Sports am besten ist. Dabei sollte auch geprüft werden, ob der derzeitige 4-Jahres-Zyklus weiterhin die optimale Grundlage ist, sowohl aus wettbewerbstechnischer und wirtschaftlicher Sicht, als auch im Hinblick auf die allgemeine Entwicklung des Fußballs.
17: Am Ende ist Infantino dafür, dass die WM alle 2 Jahre stattfinden soll. Überraschung. Aber hier erreichen wir tatsächlich mal einen Punkt, an dem Infantino auf Widerstand stößt. Der FIFA-Rat stimmt dagegen. Das wollte ich vom damaligen Mitglied Peter Peters noch mal genauer wissen.
21: Da war ja klar, dass die FIFA und Gianni Infantino das eher wollten. Aber da hat man gesehen, dass Widerspruch funktioniert. Indem dann auch er nicht mit dem Kopf durch die Wand gehen konnte, wollte, sondern dass am Ende das Thema auch beerdigt werden würde.
17: Der Plan, die WM alle 2 Jahre auszurichten, ist also gescheitert. Vorerst, wer weiß, was da irgendwann noch kommt. Aber dieser Vorstoß zeigt, wenn es darum geht, neue Geldquellen zu erschließen, sind Gianni Infantino Traditionen ziemlich egal. Aber selbst diese Idee, die WM alle 2 Jahre auszurichten, ist noch lange nicht Infantinos wildeste gewesen, über die Thomas berichtet hat.
18: Das Abgedrehteste, wenn man mal die WM alle halbe Stunde beiseite lässt, ist, dass er versucht hat, die Rechte der FIFA praktisch komplett, so gut wie komplett, an eine Investorengruppe klammheimlich zu veräußern, also sogar an seinem FIFA-Rat vorbei. Wir haben das aufgedeckt im Herbst 2018, da lag sogar schon ein Termsheet vor, also ein Arbeitspapier, in dem festgelegt war, wie das Ganze ablaufen soll, wie also eine Investorengruppe mit der FIFA eine Firma gründet, in die alle Rechte der FIFA für 25 Milliarden eingelagert werden. Wer wäre in dieser Firma der starke Mann gewesen? Gianni Infantino hätte den Vorteil, er ist nicht mehr Präsident, muss sich also nicht mehr wählen lassen. Er macht einfach einen Vertrag, er ist auch der Öffentlichkeit gegenüber als Firmenchef nicht irgendwie verantwortlich.
17: Das heißt also, Gianni Infantino überlegt alles, was die FIFA wertvoll macht, in eine externe Firma auszulagern und dort dann selbst der Chef zu werden, mit Hilfe von Investoren. Die FIFA bliebe am Ende praktisch als leere Hülle zurück. Da ist es kein Wunder, dass dieser Plan irgendwann durchsickert und auch dieses Vorhaben von Infantino scheitert. Aber es zeigt deutlich, in was für Dimensionen Infantino inzwischen denkt. Er will nicht mehr nur FIFA-Präsident sein, er will Mr. Football sein, der globale Fußball-CEO, der sein Produkt verkauft mit fast spiritueller Rhetorik.
22: FIFA is the official happiness provider to humanity.
17: 10 Jahre geht das jetzt schon so und es wird jedes Jahr wilder.
23: Dear friends, 10 years FIFA president. Wow, that's quite something.
17: In diesem Selbstverständnis agiert Gianni Infantino immer mehr wie ein Weltpolitiker. 2026 wird er von Präsident Trump in dessen Friedensrat berufen.
24: Today we announce a true partnership between the Board of Peace and FIFA, and I'm
5: very proud and very happy.
17: Infantino verkündet, dass die FIFA für den Trump'schen Friedensrat 75 Millionen Dollar sammeln werde. Mit dem Geld sollen dann Fußballplätze im Gazastreifen entstehen. Kurz darauf zieht er, ganz ungeniert, eine feuerrote Kappe mit der Aufschrift USA auf. Eine Kappe, mit der er gut für eine Wahlkampfveranstaltung von Trump gekleidet wäre. Für Donald Trump lässt Infantino die Grenze zwischen Sport und Politik verwischen. Was ist Sport? Was ist Politik? In der Ära Infantino lässt sich das endgültig nicht mehr trennen.
5: Dear friends, it's because we have to unite.
17: Seit Jahren ist das Infantinos meistgenutzter Satz. Auch beim FIFA-Kongress im April 2026.
5: Can I please ask you, Mr. Suleiman, to remain on stage or to come back on stage? And I would like to ask President Rajoub as well to come back on stage, please.
17: Hier versucht Infantino auf offener Bühne einer Versöhnung zwischen Israel und Palästina näher zu kommen, zumindest einen Handschlag zu erreichen. Der Vertreter des palästinensischen Fußballverbands, gleichzeitig auch Generalsekretär der Fatah, weigert sich. Wir leiden, ruft er auf der Bühne. Es ist eben nicht alles ein Spiel. Davon unbeeindruckt tritt Infantino wenige Minuten später nochmal ans Rednerpult. Es geht um seine eigene Zukunft. Denn er will 2027 noch einmal zum FIFA-Präsidenten gewählt werden.
5: I'm honored and humbled at the same time.
11: Ich fühle mich geehrt und bin zugleich tief bewegt. Und ich möchte mich zunächst an euch wenden, die 211 Mitgliedsverbände. Ich möchte euch bestätigen, dass ich bei der Wahl zum FIFA-Präsidenten im nächsten Jahr kandidieren werde.
5: FIFA-Präsident next year. Thank you very much.
17: Die Geschichte von Gianni Infantino, sie ist noch lange nicht zu Ende. Das war Behind the Games, Gianni Infantino, Folge 5, Mr. Football. 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

0: 2.34 Uhr haben wir es und wir bleiben sportlich. Wir wechseln aber sozusagen die Sportart. Es geht um Basketball. Die Wagner Brothers, Franz und Moritz Wagner, die sind echte Superstars in den USA. Sie spielen eben Basketball in der NBA im gleichen Team, zusammen bei Orlando Magic. Und sie haben zum Riesenerfolg der deutschen Basketballnationalmannschaft beigetragen vor 3 Jahren.
1: Das gibt es nicht! Deutschland ist Basketball-Weltmeister 2023! Deutschland besiegt Serbien im Finale der WM 83-77. Das ist deutsche Sportgeschichte.
0: Und ihre Mama Beate, die hat über diese deutsche Sportgeschichte, über die Wagnersche Familiengeschichte ein Buch geschrieben. Sie ist nämlich Autorin, arbeitet normalerweise im Bereich Medizinjournalismus, hat da auch viel veröffentlicht, zum Beispiel über die weibliche Angst geschrieben. Und Beate Wagner ist jetzt zu Gast in unseren Zwischentönen, dem besonderen Interviewformat. Da erzählt sie über Bücher, über das Leben als Weltmeister und als NBA-Mom, beziehungsweise ihren Anteil daran.
2: Herzlich willkommen hier im Studio.
3: Ja, vielen Dank, dass ich hier sein darf.
2: Frau Wagner, Sie waren im April und Mai ein paar Wochen lang bei Ihren Söhnen in den USA und haben eine heiße Phase der Basketballsaison miterlebt, live vor Ort, den Start der sogenannten Playoffs. Sehen Sie grundsätzlich jedes Spiel Ihrer Söhne, komme was wolle, live vor Ort oder am Bildschirm?
3: Nee, das habe ich in den Anfängen am College versucht. Also früher haben wir natürlich alle Spiele hier in Berlin und im Umland und in Deutschland haben wir schon so gut es ging verfolgt. Und als sie dann eben nach Amerika ging, habe ich das wirklich versucht am Anfang, aber das geht nicht. Man kann nicht immer nachts aufstehen und die Spiele gucken. Und in der NBA, in der Saison, ist es ja wirklich fast jede zweite Nacht. Also.
2: Aber wenn Sie in der gleichen Zeitzone sind, so wie Sie es jetzt eben waren, dann sind Sie mitgereist in dieser ersten Playoff-Runde. Was haben Sie gemacht? Was sind Sie da? Gepäckträgerin und Wäschewäscherin? Wahrscheinlich dafür braucht man Sie nicht, ne?
3: Nee, also Gott sei Dank nicht mehr, gar keine Aufgaben. Ich habe eigentlich überhaupt nichts zu tun, außer Spaß zu haben und zu begleiten und ab und an meine Söhne zu sehen. Also die haben ja 1000 Leute um sie rum, die sie versorgen. Ich bin dann einfach auch für mich da und versuche das zu genießen. Und also die brauchen mich ja auch gar nicht. Also das ist schon eine Sache, die ich für mich und die wir für uns machen.
2: Ich habe Sie vorhin NBA-Mom genannt, also die Mutter von 2 NBA-Profis. Das ist ja keine geschützte Berufsbezeichnung, ne? Aber in der US-Sportwelt ist das schon ein feststehender Begriff, NBA-Mom.
3: Ja, also das ist tatsächlich noch keine Berufsbezeichnung. Ich habe das auch an anderer Stelle, habe ich mich selber mal so genannt. Und das war hier in Deutschland und das wurde dann auch so ein bisschen so, aha, was ist das für jetzt für eine Bezeichnung? Aber das ist tatsächlich in den USA anders. Also ist jetzt nicht die NBA-Mom, sondern die Athlete-Mom, also
2: die Profisportler-Mutter,
3: ist schon ein Begriff, den viele Leute kennen. Und das ist auch relativ üblich und auch normal, dass man diesen Titel mit Würde trägt und sich da reinlebt sozusagen.
2: Da reinlebt, haben Sie jetzt gerade gesagt. Sie sind aber von der NBA auf diese Aufgabe auch ein bisschen vorbereitet worden, oder? Sie sind da geschult worden. Was haben Sie da gelernt?
3: Ja, das war eine Woche wie eine Art Lehrgang und da haben wir kleine Seminare gehabt. Also die Jungs natürlich auch, aber auch die Eltern, in denen wir uns mit Themen beschäftigt haben, die in dieser NBA-Welt dann irgendwie real werden. Nämlich natürlich geht's um Geld, natürlich geht's um Öffentlichkeit, wie bewegt man sich da. Natürlich geht's aber zum Beispiel auch um Sexualität, um Girls. Wie geht man damit um, wenn es da eben so eine große, ich sag mal ganz neutral, Begeisterung für die eigenen Kinder gibt, ja, aus verschiedensten Gründen. Das war sehr lehrreich und für mich natürlich auch eine, da habe ich erstmal so richtig begriffen, was jetzt losgehen könnte, ja.
2: Also sind auch darauf vorbereitet worden, dass Ihre Söhne in der NBA dann zu Superstars werden. Wer es nicht weiß, Basketball in den USA ist ein Riesensport, ist ein großer Entertainment-Betrieb eigentlich auch, nicht nur reiner Sport. Woran merken Sie, wenn Sie Ihre Söhne in den USA besuchen, in Orlando und mit denen unterwegs sind, woran merken Sie, dass die Superstars sind? Werden die erkannt? Kann man mit denen noch in den Supermarkt gehen oder einfach in ein Restaurant und dann stehen schon Autogrammjäger dort?
3: Also man kann natürlich überall hingehen, machen wir auch. Also die gehen jetzt selten in den Supermarkt. Aber wir gehen ab und an raus. Aber natürlich kommen immer Leute. Aber das ist tatsächlich jetzt in Deutschland eigentlich auch schon so. Also ja, aber sie werden erkannt, sie werden um Selfies gebeten. Und ich würde aber auch sagen, es ist gar nicht unbedingt Orlando, sondern das ist zum Beispiel so in New York auch so. Also das liegt aber dann auch daran, dass Moritz und Franz ja beide in Michigan gespielt haben und dass es ganz, ganz viele, überall in den USA, ganz viele Michigan-Fans gibt. Und dass die zum Beispiel dann die College-Zeit der Jungs erinnern und dann die College-Jungs sehen. Ne?
2: So sind die beiden jeweils mit ein paar Jahren Abstand ja. ins Basketballleben der USA eingetreten. Ne? In der College-Zeit in genau. Michigan. Und da haben sie sozusagen die ersten Fans gesammelt. Bekommen die beiden eine besondere Aufmerksamkeit, weil sie Brüder sind und weil sie aus Deutschland kommen?
3: Ich glaube, das mit dem Deutschland ist nicht so wichtig. Aber ja, dass sie Brüder sind, finden, glaube ich, schon viele toll. Und wenn sie dann halt auch zusammen auftreten, ja.
2: Ist ja rein rechnerisch schon eigentlich ein großer Coup, ne? Also überhaupt Tausende von US-Basketball-Kids wollen in die NBA, dass es dann jemandem aus Berlin gelingt, dass es dann womöglich auch noch dem kleinen Bruder gelingt. Das ist eigentlich, was hat mal jemand gesagt, ein doppelter Lottogewinn?
3: Genau, das Zitat fand ich auch sehr besonders und das trifft es auch eigentlich ganz gut. Es ist ja so, dass natürlich die Sportbegeisterung in den USA, die ist ja riesig groß. Also Sport ist überall und Basketball ist in jeder Schule. Und natürlich gibt es ganz, ganz viele Jungs die auch und Mädchen, die Basketball spielen wollen und das auch tun. Und natürlich, immer wenn das viele machen, gibt es auch viel Konkurrenz. Und der Konkurrenzdruck ist auch sehr groß. Und dann, wie war das noch? Ich glaube, wir hatten so eine Zahl, auch wieder auf diesem Camp, da war das in der Eingangsrunde, wurde den Jungs gesagt, ihr seid die Top 100 Talente hier und 14 von euch werden es schaffen. Also 14 von 100. Ja, und da muss man aber erstmal schon auf dem College sein. Ne?
2: Ein langer Weg und trotzdem auch ein großer Traum für viele, der dann bei vielen platzt, bei ihren beiden Söhnen ist er wahr geworden. Und trotzdem haben sie in ihrem Buch das Leben als NBA-Basketballer auch als rau und einsam beschrieben. Was meinen Sie damit?
3: Es gibt ja auch in der NBA-Welt und in dem NBA-Alltag sehr, sehr viele Stunden, wo nicht die Kamera an ist und wo niemand zuguckt. Und das sind die Stunden, die die Jungs reisen müssen, packen müssen für die Reisen, im Flugzeug schlafen müssen, im Hotel warten müssen. Also es gibt ja unglaublich viel Zeit zwischen diesen Highlights, sage ich mal, wenn man die Spiele als Highlights bezeichnen möchte, in denen ja sie unheimlich angestrengt auch sind. Ja, das ist, also die fliegen ja durchs Land, also sie spielen jeden zweiten Abend oder mehr oder weniger jeden zweiten Abend und müssen ja zwischendrin noch zwischen den 30 NBA-Städten hin und her fliegen so. Und dann wohnt man im Hotel und ich meine, mal im Hotel zu wohnen ist sehr schön, aber wenn man das immer hat, ist das gar nicht mehr schön. Und für viele ist es auch sehr einsam.
2: Und für ihre Söhne vielleicht ein bisschen weniger einsam, weil sie als zwei Brüder miteinander in einem Team spielen. Würden Sie sagen, dass sie das erleichtert, dass die beiden einander haben?
3: Oh ja, also das war mit Sicherheit für alle, also natürlich in erster Linie für die beiden, jetzt eine ganz, ganz schöne Zeit, diese 5 Jahre, die sie jetzt zusammen waren. Es hat ganz, ganz vieles erleichtert. Für Franz natürlich überhaupt den Einstieg in die NBA. Und Moritz hatte ja davor schon ein paar Jahre alleine. Also der weiß genau, wie das alleine ist. Und für den war das dann natürlich auch wunderbar, dass es dann eine Zeit lang jetzt zusammen war oder ist. Und auch für uns Eltern ist es natürlich sehr viel, ja, wir hatten die Gewissheit, dass die immer sich helfen, dass die zusammen ja auch wohnen, dass die sich aushelfen und dass wir auch nur ein Reiseziel haben, ne?
2: Denn Sie leben weiterhin in Berlin am Prenzlauer Berg,
3: ja.
2: Die Söhne in Orlando und Florida. Zurzeit, in diesem ja. Sommer, sind Sie in Berlin quasi auf Heimatbesuch, haben Sie erzählt.
3: Ja, genau. Es ist ja nicht so, dass man dann in dieser Off-Season, was ja sozusagen von Mai bis September, Anfang Oktober dauert, dass sie da nichts machen. Also sie müssen natürlich weiter trainieren.
2: Der
3: und,
2: Körper muss fit gehalten
3: werden. Der Körper muss fit gehalten werden und das ist auch die Zeit, in der sie auch, so verstehe ich das, auch teilweise neue Skills lernen und sich neue Sachen vornehmen mit ihren Trainern. Also in den letzten Jahren haben sie das viel in Los Angeles gemacht und im letzten Jahr und auch in diesem Jahr sind sie jetzt aber auch viele Wochen hier in Berlin, haben jetzt hier auch ein eigenes tolles Apartment und das fühlt sich gut an.
2: Ja. Sie haben ein bisschen Familienleben gerade zusammen.
3: Ja, wir haben jetzt mal ein ganz normales Familienleben in Berlin, was ich ja so noch nie gehabt habe, dass man so die erwachsenen Kinder um sich rum hat. Das ist irgendwie ganz nett.
2: Also Sie trennen zurzeit nicht 8000 Kilometer voneinander, sondern nur ein paar Fahrradminuten womöglich?
3: 10 Fahrradminuten, ja.
2: Frau Wagner, Sie sind NBA-Mutter, haben wir schon gesagt. Sie sind auch Europameistermutter und vor allem sind Sie Weltmeistermutter. Auch das haben wir gerade schon gehört. Sie sind mit Ihrem Mann dabei gewesen, als Ihre Söhne mit der deutschen Basketballnationalmannschaft der Herren 2023 in Japan, Indonesien und auf den Philippinen ein Spiel nach dem anderen gewonnen haben, bis zum Finale gegen Serbien. Ihre erste Wunschmusik nimmt uns mit in diese spannenden WM-Wochen. Freed from Desire von Gala. Was für Bilder tauchen so vor Ihrem inneren Auge auf, wenn wir die Musik gleich hören?
3: Also das ist wirklich ein krasser Popsong, aber ich liebe den. Ja, da tauchen Bilder auf von grölenden Fans, von dem Tunnel, wo wir durchgelaufen sind, auch von den Jungs, wie sie übers Feld laufen, weil einfach das alles wie ein Rausch war. So.
2: Also Ausdruck größter Ekstase nach einem gewonnenen Spiel.
3: Ja, ja.

0: Gala mit Freed from Desire könnte man sehr großzügig übersetzen mit wunschlos glücklich. Beate Wagner, das sind Ihre Söhne wahrscheinlich in so einem Fall, ne? Wenn sie ein wichtiges Spiel gewonnen haben, wie so ein WM-Viertelfinale. Und Sie, ich gehe mal davon aus, dass Sie stolz sind. Wie fühlt sich Stolz bei Ihnen an?
1: Das ist ein Gefühl, was ich auch wirklich erst lernen musste. Also es fühlt sich an wie... Also in dem Moment fällt alles ab, es ist alles richtig, es ist alles warm und weich und gut so. Und alle Zweifel und Sorgen, die es ja auch gibt, dürfen dann mal kurz irgendwie Pause machen und das darf dann nur mal genossen werden. So.
0: Sie mussten das erst lernen, haben Sie gerade gesagt. Die US-Amerikaner können das ein bisschen besser, ne? I'm proud of you, ja. Oder so geht ihnen schneller über die Lippen als uns.
1: Ja, also natürlich kennen wir ja auch diesen Begriff stolz sein, aber ich glaube, in Deutschland hat es immer so ein bisschen, also ich will nicht sagen Geschmäckle, aber das sagt man nicht ständig, weil man muss ja auch einen Grund haben, ne, stolz zu sein. Also das kann man ja nicht einfach so behaupten. Und ich habe das eben in den Anfangsjahren in Amerika bemerkt, dass ich oft gefragt wurde, you must be so proud, you must be so proud. Und ich wusste am Anfang gar nicht so richtig, was ich darauf antworten soll. Ich wollte ja auch nicht übertreiben, so, ne? Aber irgendwann habe ich mich dann getraut zu sagen, ja, ich bin wirklich sehr, sehr stolz und konnte das dann auch richtig genießen und kann es jetzt auch richtig genießen.
0: Gehen wir noch eine Stufe weiter. Sind Sie auch ein bisschen stolz auf sich, dass Sie Ihre Söhne ja offensichtlich ganz gut begleitet haben auf diesem Weg in den Profisport?
1: Also ich habe mich das auch schon öfter so gefragt, wie das wohl im Außen wahrgenommen wird, dass ich jetzt zum Beispiel auch darüber spreche, dass ich darüber ein Buch geschrieben habe. Und ich bin mir sicher, da gibt es auch Leute, die sagen, naja, nun mach mal halblang. Also habe ich auch tatsächlich schon auch erlebt, auch im Freundeskreis, dass es solche Aussprüche gab. Und dann denke ich natürlich so, okay, ich mach mal halblang und ja, ich will mich da jetzt nicht zu doll reinsteigern, aber... Es gibt ja auch was zu erzählen, muss man ja tatsächlich sagen. Und am Ende des Tages bin ich auch ein bisschen stolz, dass wir daran festgehalten haben. Wir hatten so ein paar Kriterien, an denen haben wir festgehalten, von Anfang an. Und das war mir auch sehr, sehr wichtig, meine Kinder zu begleiten. So. Und was das bedeutet, können wir vielleicht nochmal besprechen. Aber daran habe ich festgehalten, obwohl ich da schon für kritisiert worden bin, auch in früheren Jahren.
0: Wie reagieren Sie denn aber, wenn die Mannschaft Ihrer Söhne nicht den erhofften Sieg einfährt? Also um es vorwegzunehmen, aus den Playoffs sind Sie nach einem ziemlichen Krimi dann doch relativ früh ausgeschieden. Wie reagieren Sie dann?
1: Nach dieser ersten Runde, da war am Ende ehrlich gesagt auch ein bisschen Erleichterung dabei. Also es geht gar nicht immer nur ums Siegen. Also das ist natürlich schön, wenn man gewinnt und vor allen Dingen natürlich große Turniere gewinnt. Aber es geht ja gar nicht nur ums Siegen und ums Verlieren. Es geht eigentlich darum, wie man im Team gespielt hat, wie man sich gefühlt hat auf dem Feld oder also on the court oder off the court. Also aus sportlicher Sicht, vielleicht mag das komisch klingen, wenn ich das sage, dass es nicht immer um den Sieg geht, aber ich weiß, dass das, und das ist, wissen ja die Sportler vor allen Dingen, also man kann nicht immer gewinnen und das gehört genauso dazu, dass man eben an einem Tag besser ist und an einem anderen schlechter, das ist recht normal, würde ich sagen.
0: Wenn alle zwei Tage so ein Spiel ansteht, wie Sie es vorhin beschrieben haben, dann müssen ja Ihre Söhne mit Sieg und Niederlage besonders schnell eigentlich umgehen können. Haben Sie von denen was gelernt, wie man sowas wegsteckt oder wie man sich freut, wie man sich auch nicht freut?
1: Absolut, also das ist genau, was Sie beschreiben, wenn man jeden zweiten Abend ein Spiel hat, dann kann man ja gar nicht immer in diese Ekstase kommen, wenn das jetzt zum Beispiel ein Win war oder totale Niederlage, wenn es nicht geklappt hat. Also das ist dann auch eigentlich ein bisschen normales Business und da geht man drüber weg und am nächsten Tag geht's weiter. Und ja, ich habe auf jeden Fall von den Kindern da gelernt, weil ich nämlich zum Beispiel lange noch dranhänge und ich erinnere die EM 2022 hier in Berlin. Da sind ja die Spanier Europameister geworden und ich weiß noch sehr genau, wie das war, als die Nationalmannschaft da verloren hat. Das war ein regnerischer Abend und wir waren völlig fertig und traurig und sind nach Hause gegangen. Ich habe dann Franz auch gar nicht mehr gesehen, aber er hat dann mir nur noch so zugerufen, vielleicht komme ich noch. Und dann schlief er auch tatsächlich in der Nacht nicht im Hotel wie sonst mit dem Team, sondern kam noch. Und am nächsten Morgen kam er dann in unsere Küche und da war der gut aufgestellt, lachte und hat sich aufs Sofa geschmissen und Asterix gelesen. Und ich war völlig baff, weil ich so dachte, okay.
0: Das muss ja noch in den Klamotten hängen.
1: Ja, eigentlich. Der muss doch jetzt genauso niedergeschlagen sein wie ich und oh, und jetzt werden wir nicht Europameister. Aber jetzt gehen wir weiter und neue Chance.
0: Sie sind ja auch Beate Wagner Achtsamkeitstrainerin. Eigentlich passt das ja ganz gut dazu, oder? Eher im Moment zu sein und nicht so dann in der Vergangenheit kleben zu bleiben. Eine Niederlage war in dem Moment eine Niederlage, aber jetzt im Moment ist es eigentlich keine Niederlage, wenn es jetzt schon einen halben Tag zurückliegt.
1: Das ist absolut gelebte Achtsamkeit. Also wirklich diesen im Moment sein. Und dann darf man auch mal traurig sein, aber genau wissen, der Moment geht eben auch vorbei und dann kommt der nächste. Und wenn ich das nicht so mache, dann kann ich auch keine großen Turniere gewinnen. Also das ist, glaube ich, für die Jungs ganz wichtig. Wenn man immer kleben bleibt, wie sie sagen, dann hat man ja gar nicht den Fokus.
0: Sie als Achtsamkeitstrainerin, Ihr Ehemann Axel ist ärztlicher Psychotherapeut. Was bringt der ein? Ist der auch Berater? Kann der auch seine Fähigkeiten, seine professionellen Fähigkeiten in dieses Familiengefüge ganz gut einbringen?
1: Ich bin jetzt versucht zu sagen, er versucht es immer wieder. Also, wir haben da, glaube ich, eine ganz gute Aufteilung bei uns jetzt in der kleinen Familie zu viert, dass er das zum Beispiel nie getan hat. Also er ist jetzt nicht irgendwie weder der Trainer noch der Mentor. Natürlich haben wir bestimmte Kriterien, nach denen wir unsere Kinder begleitet haben. Und da spielt bestimmt auch mit rein, wo er herkommt oder wo ich auch herkomme. Aber er ist jetzt zum Beispiel nicht irgendwie der Sportpsychologe von den beiden. Auf keinen Fall. Das wollen die beiden sowieso nicht. Und das haben wir aber auch von Anfang an immer getrennt.
0: Jetzt sprechen wir schon über die ganz großen Gefühle, auch über Gefühlsmanagement. Ich möchte mal auf Ihr jüngstes Buch zu sprechen kommen. Die weibliche Angst heißt das. Das haben Sie als Medizinjournalistin geschrieben mit einer Kollegin zusammen. Die weibliche Angst, wie Frauen und Mädchen Ängste erleben und bewältigen. Ganz anderes und dann doch irgendwie artverwandtes Thema. Was zeichnet denn die weibliche Angst aus? Ist das eine ganz andere als die männliche Angst?

0: ist einfach präsenter bei Frauen. Das war natürlich auch die Motivation für uns, dieses Buch zu schreiben. Warum ist denn das überhaupt so, dass Frauen so mit diesem Phänomen zu kämpfen haben? Und wie entsteht die weibliche Angst? Keine einzige Frau, die Ängste hat oder eine Angststörung, ist irgendwie daran schuld. So. Sondern es ist immer dieser Blumenstrauß an ganz, ganz vielen Ursachen. Und die kommen bei Frauen schon sehr spezifisch natürlich zusammen. Also da ist auf jeden Fall diese hormonelle Geschichte. Es gibt auch genetische Dispositionen. Also die ist zwar wirklich klein, aber die gibt es. Und dann spielt aber zum Beispiel eben die Gesellschaft, unsere Erziehung eine riesen Rolle. Mädchen und Frauen bewegen sich anders in dieser Welt als Männer. Und Mädchen werden anders erzogen und daraus resultiert, dass wir einen anderen Selbstwert haben.
1: Werden Mädchen zur Angst erzogen? Kann man das so harsch formulieren?
0: Das glaube ich nicht, aber Mädchen werden mit einer größeren Vorsicht erzogen. Und das Patriarchat ist in uns allen. Ja? Und auch in, also ich habe jetzt nur zwei Söhne, deswegen muss ich mir eigentlich angucken, wie ich die erzogen habe. Mache ich auch. Aber ja, wir erziehen Mädchen und Jungs anders. Bei Jungs ist es so, dass denen trauen wir mehr zu. Und bei Mädchen ist es immer noch so, dass die irgendwie auch zur Zurückhaltung angehalten werden oder erstmal gucken, erstmal vorsichtig, also in dem Sinne dann doch vorsichtiger, ja.
1: Braucht's, um jetzt den Bogen zu Ihren Söhnen, die Sie gerade angesprochen haben, nochmal zu schlagen, braucht's für so einen körperlichen Sport wie Basketball eine gewisse Angstfreiheit? Da darf man ja eigentlich nicht zögerlich sein, auch nicht vorsichtig. Da darf man keine Angst haben, dass man mit jemandem zusammenstößt und körperlich was mitbekommt.
0: Auf jeden Fall. Es braucht eine, ja, das ist ja sowieso, also Jungs würde ich schon sagen, die Verbindung zum Körper ist auch eine völlig andere. Also Männer sind ja präsent, sind stark und es ist ja auch bei kleinen Jungs, also die lernen sich zu zeigen. Und Mädchen, es ist ja sogar angelegt biologisch. Also wenn wir jetzt mal ganz konkret werden, sind die äußeren Geschlechtsteile bei den Männern zu sehen und bei der Frau eben nicht. Da geht's schon los, ja. Und Frauen machen das eher mit sich aus und Männer sind da und sind von klein auf gewöhnt, ihre Männlichkeit, ihre Körperlichkeit zu zeigen. Und ja, das kann man im Sport sicherlich nutzen.
1: Der Untertitel Ihres Buches lautet, wie Frauen und Mädchen Ängste erleben und bewältigen. Also sie leisten auch praktische Hilfe. War Ihnen das wichtig, dann nicht nur zu beschreiben, woher alles kommt und wie es vielleicht zusammenspielt, das Hormonelle mit dem Gesellschaftlichen, sondern auch zu sagen, okay, und keiner muss, wenn wir jetzt nicht von ganz pathologischen Fällen sprechen, die vielleicht nochmal eine besondere Therapie benötigen, aber auch aufzuzeigen, wie man rauskommt aus einer vielleicht gewissen Angstschleife?
0: Das finde ich total wichtig, vor allen Dingen, weil ich glaube, auch viele Menschen gar nicht wissen, dass es geht. Und dass viele Beschwerden und Phänomene kann man schon sehr, sehr, sehr selbst sehr viel machen. Ne? Also es braucht gar nicht immer Medikamente und es braucht auch gar nicht immer eine Psychotherapie. Wobei das natürlich, also ich will jetzt auf keinen Fall hier raten, macht das alles alleine. Im Gegenteil, also ich würde sagen, wenn die Angst wirklich den Alltag behindert, wenn man irgendwie auch eine Vermeidungshaltung an den Tag legt, sollte man auf jeden Fall sich Hilfe suchen, psychotherapeutischer Art. Aber es gibt schon ganz viele kleine Sachen, die man machen kann, um mit der Angst zu leben, weil darum geht es am Ende. Die Angst wird sowieso nicht weggehen. Und der erste Schritt ist eine Akzeptanz. Und es trifft übrigens nicht nur für Angst zu, sondern das trifft für ganz viele Phänomene zu, mit denen wir uns irgendwie beschäftigen und die uns nerven. Wir haben ja immer die Tendenz, das wegzudrängen und das soll nicht da sein und so. Aber wir können eigentlich einen guten Umgang finden, wenn wir versuchen, das einzuladen, was uns stört.
2: Das sagt NBA-Mom und Autorin Beate Wagner. Nach den Nachrichten gibt es dann hier in der Radionacht den zweiten Teil des Gesprächs unserer Zwischentöne.
3: 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Die aktuelle Hitzewelle mit Rekordtemperaturen in Europa ist nach Einschätzung des Chefs der Weltgesundheitsorganisation mitverantwortlich für hunderte zusätzliche Todesfälle. WHO-Generaldirektor Tedros schrieb auf der Plattform X, seit dem 21. Juni seien in Europa mehr als 1300 zusätzliche Todesfälle verzeichnet worden, die im Zusammenhang mit den hohen Temperaturen stünden. Europa sei der Kontinent der Erde, der sich am schnellsten erwärme, und zwar doppelt so rasch wie im globalen Durchschnitt. In Deutschland war gestern den dritten Tag in Folge ein Temperaturrekord registriert worden. Der Deutsche Wetterdienst maß in Neiße-Münster

0: Gemeinde im brandenburgischen Landkreis Oder-Spree den vorläufigen Höchstwert von 41,7 Grad. Neue Spitzenwerte gab es auch in anderen europäischen Staaten, wie etwa in Tschechien mit 41,1 Grad. In der Schweiz war es mit 39 Grad noch nie so heiß in einem Juni. Ungeachtet der gegenseitigen Angriffe während der Waffenruhe sollen die technischen Gespräche zwischen den USA und dem Iran in den kommenden Tagen wie geplant stattfinden. Dies verlautete aus Regierungskreisen aus Washington. Auch Pakistan, das als Vermittler im Iran-Krieg auftritt, teilte mit, die Unterredungen würden am Dienstag wieder aufgenommen. Bei den Verhandlungen geht es unter anderem um Regelungen für die Straße von Hormus, die Aufhebung der US-Blockade iranischer Häfen sowie die Zukunft des Atomprogramms Teherans. US-Truppen hatten in den vergangenen 48 Stunden wiederholt Ziele im Iran attackiert. Die iranischen Revolutionsgarden antworteten mit dem Beschuss von US-Zielen in der Region. Die israelische Armee hat im Süden des Libanon nach eigenen Angaben einen von der pro-iranischen Hisbollah gebauten Tunnel zerstört. Der Tunnel habe sich über mehr als 200 Meter erstreckt und eine Tiefe von mehr als 25 Metern erreicht, erklärten der israelische Ministerpräsident Netanyahu und Verteidigungsminister Katz. In dem Bau seien hunderte Waffen sowie mehrere Abschussrampen gelagert gewesen. Israel und der Libanon hatten am Freitag unter US-Vermittlung ein Rahmenabkommen unterzeichnet, das den Weg zu einem dauerhaften Frieden zwischen den beiden Nachbarländern ebnen soll. 4 Tage nach den beiden Erdbeben in Venezuela haben Rettungsmannschaften einen Vater und seinen Sohn lebend aus den Trümmern geborgen. Nur wenige Stunden zuvor konnte ein internationales Suchteam ebenfalls im Bundesstaat La Guaira eine 60-jährige Frau retten. Insgesamt sind an diesem Wochenende nach Angaben von Interimspräsidentin Rodriguez 33 Menschen lebend geborgen worden. Nach den Erdstößen vom frühen Mittwochabend werden noch mehr als 50.000 Menschen vermisst. Die Zahl der registrierten Todesopfer liegt bei bisher 1.450 und die der Verletzten bei 3.200. Vor dem Hintergrund handelspolitischer Spannungen zwischen Peking und Brüssel wird der chinesische Handelsminister Wang heute zu Gesprächen in der belgischen Hauptstadt erwartet. Unter anderem wird Wang EU-Handelskommissar Šefčovič treffen. Dabei dürfte es vor allem um das wachsende Handelsdefizit der Europäer mit China gehen. Die EU wirft Peking unter anderem vor, den eigenen Unternehmen mit Staatshilfen einen unfairen Vorteil auf dem Weltmarkt zu verschaffen. Vor dem nächsten Treffen des Koalitionsausschusses am Mittwoch suchen Union und SPD eine gemeinsame Linie in kontroversen Fragen. CDU-Generalsekretär Linnemann sagte im ARD-Fernsehen, er schließe eine Ausweitung der sogenannten Reichensteuer nicht aus. Hier müsse es einen Kompromiss mit dem Koalitionspartner geben. Linnemann warnte zugleich davor, bei einer Umverteilung den Mittelstand und das Handwerk zu stark zu belasten. Mit Blick auf die Sitzung am Mittwoch sagte SPD-Fraktionsvize Zorn dem Deutschlandfunk, es gehe darum, Grundsatzbeschlüsse für Wirtschaftswachstum, Bürokratieabbau und Sozialstaatsreformen vorzubereiten. Bei der Fußball-WM in Nordamerika hat Kanada den Einzug ins Achtelfinale geschafft. Der Gastgeber besiegte im ersten Spiel der K.O.-Runden Südafrika mit 1:0. Heute spielt Deutschland sein 16. Finale gegen Paraguay. Das Wetter. Nachts von Westen ausgreifend teils schwere Gewitter, erhöhte Unwettergefahr. Es besteht eine amtliche Unwetterwarnung für Teile Bayerns. Tiefstwerte 24 bis 17 Grad. Das waren die Nachrichten.
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2: Ich bin Julian Cooper und hier geht's jetzt weiter mit dem zweiten Teil der Zwischentöne. Zu Gast ist Beate Wagner. Sie ist die Mama von Franz und Moritz Wagner aus Berlin. Ja, beides erfolgreiche Basketballer, die in den USA spielen, in der NBA bei Orlando Magic in Florida.
3: Frau Wagner, Ihre Söhne werden gerne auch als die Wagner Brothers bezeichnet in den Medien. Im ZDF gab es eine mehrteilige Doku-Serie, die kann man auch in der Mediathek noch sehen. Über die beiden und Sie als Familie, auch die trägt den Titel Wagner Brothers. Wie gefällt Ihnen diese Bezeichnung?
4: Naja,
1: Also ja, es hat sich so eingespielt und es ist auch kurz und knapp. Und es ist natürlich auch immer wieder besonders, dass man so den eigenen Nachnamen da in so einem Namen jetzt liest. Jetzt nicht super großartig, sage ich mal.
3: Okay,
1: so.
3: Klingt fast wie so ein Markenname eigentlich.
1: Ja, genau.
3: Ne? Der Titel Ihres Buches lautet Moritz und Franz Wagner, Glanz in Ihren Augen, große Träume, Ihr Weg in die NBA und zum Weltmeistertitel. Also Sie haben ganz bewusst beide Namen auf den Titel genommen, weil zwei Persönlichkeiten, zwei Namen.
1: Ja, also dieser The Wagner Brothers ist ja auch so irgendwie so englisch-amerikanisiert. Das ist jetzt nicht meins. Also es ist Moritz und Franz sind meine Söhne.
3: Und Ihnen ist es wichtig, sie beide beim Namen zu nennen und eben nicht sozusagen zu einem verschmelzen zu lassen, weil es ja irgendwie auch so einen Eindruck vermittelt, als wäre von Anfang an dieses Duo geplant gewesen. Das war es ja wahrscheinlich nicht.
1: Ja, ich habe ein kleines Störgefühl, weil es ist ja wie so eine Marke so, ne? Und also für mich ist es keine Marke, sondern das sind meine Kinder. Nee, also natürlich war das so nicht geplant. Ich wusste ja nicht, also ich wollte immer Kinder haben und habe Moritz ja auch noch im Studium bekommen, ganz bewusst. Also das war jetzt nicht irgendwie so ein Unfall oder so. Wir wollten Moritz auf jeden Fall haben, aber ich wusste natürlich nicht, dass da dann noch ein Kind kommt und auch nicht, dass da noch ein Junge kommt. Also das war alles nicht geplant.
3: Also gleiche Eltern, gemeinsame Kindheit, gleicher Beruf. Heute wohnen die beiden in Orlando, Florida zusammen, spielen in derselben Mannschaft. Aus Ihrer Perspektive als Mutter überwiegen die Gemeinsamkeiten oder die Unterschiede?
1: Also viele, viele Gemeinsamkeiten, auch Unterschiede. Und so in der Öffentlichkeit wird immer, glaube ich, betont, wie unterschiedlich sie sind. Aber ich glaube, wir erleben das anders. Also die haben einen ganz ähnlichen Humor, die haben einen ganz ähnlichen Flow, die haben ganz ähnliche Werte, was sie brauchen, was sie teilen möchten, was sie weitergeben möchten. Natürlich sind sie beide ganz eigener Typ. Und ich glaube, deswegen wird immer diese Unterschiedlichkeit betont.
3: Auch eigene Typen auf dem Spielfeld?
1: Auch eigene Typen auf dem Spielfeld. Also erstmal ist es ja auch so, sie trennen ja 4,5 Jahre. Also Franz ist ja 4,5 Jahre jünger. Und sie spielen ja ganz unterschiedliche Positionen. Also Moritz spielt Center unterm Korb. Kann aber auch werfen, also der wirft auch von draußen. Also ist jetzt nicht so ein typischer Center, der nur unterm Korb steht, sondern auch Flügelspieler. Und Franz kann eigentlich alle Positionen spielen, so, aber ist schon Flügelspieler. Also der ist sozusagen, um das jetzt nochmal so ein bisschen zu erklären, auf den Flügeln unterwegs und empfängt den Ball und passt ihn aber, macht ihn auch selber, wirft viel. Also ich höre mich gerade selber Basketballpositionen zu erklären. Das ist lustig, weil ich bin wirklich keine Basketball-Expertin.
3: Ich wollte Sie gerade fragen, wie viel verstehen Sie von Basketball?
1: Das fragen Sie mal meine Kinder. Ja, also ich verstehe natürlich bestimmt mehr als viele, viele andere, die mit Basketball nichts zu tun haben. Aber ich bin also ausgewiesen überhaupt keine Expertin, muss ich sagen.
3: Und wenn Ihre Söhne spielen, haben Sie Ihre Söhne dann im Blick oder haben Sie so das gesamte Gefüge im Blick?
1: Ja, ich habe natürlich immer mehr meine Söhne im Blick. Gibt es auch eine lustige Anekdote, weil die Jungs dann auch oft sagen, also das möchte ich mal erleben, wie du so ein Spiel anguckst. Ja, da möchte ich mal in deinem Kopf sein.
3: Sozusagen durch ihre Brille
1: ja,
3: mal gucken.
1: Ja, ja. Genau.
3: Jubeln Sie eigentlich auch mal für die Gegnermannschaft, wenn
1: ihr
3: was Gutes? Nein.
1: Nein. Oh. Nee, das stimmt sogar gar nicht. Ich habe natürlich eine Freundin, das ist die Mutter von einem anderen NBA-Spieler und das ist der beste Freund von Moritz und der spielt in einem anderen NBA-Team und manchmal spielen die natürlich auch gegeneinander. Dann cheeren wir zusammen für unsere Jungs. So,
3: okay,
1: das ist aber wirklich die Ausnahme.
3: Jetzt wird es musikalisch dramatisch, vielleicht ja mögen manche auch sagen sogar ein bisschen pathetisch. Der Titelsong von der ZDF-Serie Wagner Brothers, kein geringerer als der Rapper Materia, ist der Interpret. Mögen Sie diese Musik, die sozusagen der Soundtrack ist zu Ihrer, ja, so soll ich sagen, Familienserie?
1: Ja, das mag ich. Und da habe ich immer, wenn ich das höre, tatsächlich wieder Gänsehaut, ja.
4: Mr. Materia. Yeah.

0: das Basketball-Leben der Wagner Brothers im Schnelldurchlauf. Materia war das mit dem Titelsong aus der ZDF-Serie über die Basketballbrüder Moritz und Franz Wagner. Am Ende, Frau Wagner, ist die Rede vom Traum, der wahr geworden ist für ihre Söhne Moritz und Franz. Wovon haben Sie geträumt als Kind? Haben Sie auch für irgendwas gebrannt, so wie Ihre Söhne als Kinder für den Basketball gebrannt haben und immer noch brennen?
1: Mm-mm. Also ich wusste immer, dass ich auf jeden Fall in die große weite Welt hinaus möchte, dass ich studieren möchte. Ich habe auch immer Sport gemacht, aber ich war jetzt nicht so kompetitiv.
0: Wie Ihre Söhne?
1: Ja, also ich habe da nie so einen Drive gehabt. Ich würde sagen, das haben sie definitiv von meinem Mann.
0: Ja, der hat mal gesagt, dass Ihre Söhne einen irren Bewegungsdrang gehabt haben. Also haben sie ja bis heute, aber schon als Kinder. Das heißt, sie waren jetzt nicht sportbesessen. Haben sie viel gelesen womöglich? Wenn sie sich heute mit Schreiben von Büchern, auch als Medizinjournalistin beschäftigen, war die Sprache eher so ihr Ding?
1: Nee, also ich war schon sehr sportlich. Ich bin geschwommen, auch sehr regelmäßig. Also ich war auch so immer kurz unterm Leistungsteam und Tennis gespielt. Also wir waren auch eine sehr sportliche Familie. Ich habe im Chor gesungen. Das habe ich sehr gern gemacht. Ich habe Querflöte gespielt. Aber ich war jetzt in diesem Sport, wie gesagt, nicht so, dass ich mich so einem Team angeschlossen habe. Ich glaube, ich war auch eher, war eigentlich ein bisschen schade, dass ich so Einzelsport gemacht habe. Ich glaube, ich hätte im Teamsport auch eher mich getraut, mehr zu machen. Und weiß ich nicht, vielleicht ist das auch ein bisschen Teil der unbewussten Motivation, das für meine Kinder anders zu machen. Ich hatte nicht diesen Support. Also meine Eltern haben auch viel Sport gemacht, aber die waren jetzt nicht so, dass die gesagt haben, komm, lass mal zu diesem Turnier fahren und ich bin den ganzen Tag mit dir da zusammen. Ich weiß, dass meine Eltern mich dann da abgesetzt haben, dass ich dann da mitgefahren bin und dass ich froh war, wenn ich wieder zu Hause war. Aber also in den 80er Jahren, und das ist jetzt auch gar nicht so, dass ich glaube, dass meine Eltern das nicht richtig gemacht haben, sondern ich glaube, das war damals nicht so richtig. Jeder hat so seins gemacht. Also bei uns jedenfalls gab es nicht dieses, wir gehen jetzt als Familie alle am Sonntag zum nächsten Wettkampf. So.
0: Sie sind mit Ihrer Familie häufig umgezogen aufgrund des Berufes Ihres Vaters?
1: Genau, wir sind häufig umgezogen. Wir sind eigentlich durch Deutschland gezogen. Also ich bin in Bayern geboren, dann haben wir in Kiel gelebt, zum Schluss in Niedersachsen geendet. Also was heißt geendet? Aber nein, also da haben sie sich dann sozusagen niedergelassen. Ich bin aber eigentlich in Berlin zu Hause. Also ich bin die längste Zeit meines Lebens, also dann wirklich 92 zum Studium nach Berlin. Und wenn man mich heute nach meiner Heimat fragt, ist das erstmal für mich ein schwieriger Begriff, muss ich sagen. Eben weil ich ja nicht sowas, ich habe jetzt nicht so einen Ort, wo ich sagen würde, da sind noch alle, die ich von früher kenne und so, sondern das ist schon Berlin.
0: Nach Berlin sind Sie gekommen, weil Sie Medizin studiert haben an der Charité. Was war ausschlaggebend für Ihre Entscheidung? Die junge Frau aus Westdeutschland, damals dann ja Niedersachsen, zieht ins vergleichsweise frisch wiedervereinigte Berlin, studiert an der einstigen Vorzeigeklinik der DDR. Was war so Ihr Wunsch, Ihre Vorstellung?
1: Ja, also mein Vater war auch Arzt, aber ich wollte das natürlich dann anders machen als er, aber ich wollte schon gerne auch Medizin studieren und ich wollte auch gerne in eine große Stadt. Also das war für mich schon so ein Ziel. Und dann gab es eben in diesem Jahrgang verrückterweise an der Charité ein Auswahlverfahren. Ich bin dazu eingeladen worden, zu diesem Auswahlgespräch. Und da wurde man wirklich einzeln verlesen, befragt und da habe ich einen Platz bekommen. Also das war eine sehr besondere Sache und im Rückblick natürlich irgendwie auch Geschichte, weil das war wirklich der erste Jahrgang, wo Ost- und Weststudenten zusammen studiert haben und wo Ost- und Westprofessoren auch, also die Ostprofessoren, die noch da waren, mussten mit den Westprofessoren irgendwie sich einigen auf ein Curriculum. Also das war eine wilde Zeit.
0: Haben Sie das aus so einer politischen Perspektive auch alles beobachtet oder spielte das gar nicht so eine Rolle?
1: Also ich war jetzt nicht irgendwie Kommunistin oder so und deswegen froh, nach Ost-Berlin zu ziehen. Aber es war der erste Jahrgang zusammengewürfelt und 70% waren aus dem Osten, 30% aus dem Westen. Und ich fand das wahnsinnig aufregend. Ich habe ganz viele tolle neue Leute kennengelernt und auch neue Lebensperspektiven tatsächlich.
0: Was meinen Sie?
1: Also da war ja die Wende noch nicht lange her und es war Aufbruchsstimmung. Und Berlin wuchs gerade erst zusammen. Wir haben da in besetzten Häusern gewohnt und es musste erstmal was entstehen, was Neues. Es war eine ganz große Zeit der Verbindung, so.
0: Apropos Verbindung, wie in so einem Film, haben Sie gleich am ersten Studientag Ihren Mann kennengelernt. Das Mädchen aus dem Westen trifft den Jungen aus dem Osten. Nochmal auf diese Lebensperspektiven. Waren das zwei Lebenswelten, die sich da begegnet sind?
1: Also mindestens zwei. Und das war eben die erste für mich auch prägende Erfahrung. Ich kam da als Weststudentin hin und dachte ja auch, na, ihr könnt mir hier gar nichts. Also ich weiß alles und wir können alles. Und also das ist diese westliche Überheblichkeit, mit der ich da auch angereist bin, weiß ich ganz genau. Und dann habe ich Axel, also wirklich am ersten Tag, ich habe ihn wirklich eigentlich auch als ersten kennengelernt, weil er da eben auch sehr, sehr präsent war. Aber ich habe dann auch gelernt, sofort, Moment mal, also ich und meine Einstellung, mit meiner Haltung, mit der ich jetzt hier gerade lande, die kann ich eigentlich gleich mal einpacken, weil ich hatte null Ahnung von gar nichts. Und diese Welt, die kannte ich nicht. Und da hatte ich mich auch ein bisschen, also da habe ich richtig gemerkt, okay, jetzt schau mal, was das ist und was es dir auch bringen kann und was du hier lernen kannst. Und das war was Neues. Und also nicht ich hatte den Überblick, sondern er tatsächlich.
0: Und Sie haben viel von ihm gelernt?
1: Ja, ich habe viel von ihm gelernt. Ich glaube, er hat natürlich auch, also mittlerweile hat sich das mindestens ausgeglichen. Nein, aber wir haben natürlich viel voneinander gelernt. Und was mich vor allen Dingen begeistert hat, war, wir haben uns so inspiriert gegenseitig, weil wir einfach wirklich sehr, sehr unterschiedlich sozialisiert waren, aber ganz ähnliche Wünsche und Bedürfnisse hatten und ja, da irgendwie auch eine Seelenverwandtschaft gespürt haben, obwohl wir ja eigentlich bis auf die Sprache aus zwei völlig fremden Welten kamen.
0: Dazu passend jetzt die nächste Musik, Air mit Cherry Blossom Girl. Hochzeitsmusik im weitesten Sinne, könnte man das so sagen?
1: Genau, der gehört so in diese erste Berlin-Zeit, wo wir ja damals noch mit dieser alten orangenen Straßenbahn zusammen zur Uni gefahren sind und wo eben alles noch offen war und wo alles wie diese, das ist ja diese Frühjahrsstimmung einfach, wo alles so erblüht.
0: Also die frischen Kirschblüten,
1: ja,
0: alles
1: genau.
0: Noch zart und so ein bisschen zerbrechlich am Anfang.
1: Ja, genau.
0: Dann hören wir das Cherry Blossom Girl von Air.

0: Cherry Blossom Girl von Air. Ein Musikwunsch von Beate Wagner, Ärztin, Wissenschafts- und Medizinjournalistin und Mutter der beiden NBA-Basketball-Profis Moritz und Franz Wagner. Frau Wagner, Sie haben wie Ihr Mann Axel an der Charité in Berlin Humanmedizin studiert und abgeschlossen. Aber Sie haben im Gegensatz zu Ihrem Mann nicht den klinischen Weg eingeschlagen. Sie haben sich dafür entschieden, über Medizinthemen zu schreiben und nicht dafür mit Patienten zu tun zu haben. Was hat dafür den Ausschlag gegeben?
1: Also erstmal ist es so, ich wollte das studieren, aber ich habe mich auch im Studium jetzt nicht gerade leicht getan. Ich hatte auch nicht so Lust, das alles zu lernen. Das war viel zu lernen und ich war ja, hatte ich ja gerade auch erzählt, irgendwie so in diesem neuen Berlin angekommen und es gab natürlich viel zu feiern und ich war in absoluter Höchststimmung und also man musste schon wirklich sehr viel lernen und ich konnte das schon, ich hatte dann auch so meinen klaren Ablauf, aber ich habe mich schon immer schwer getan und dann fand ich es auch zwischendrin schon alles sehr konservativ und die Vorstellung, ich mache jetzt hier so den Abschluss und dann werde ich Ärztin und dann geht das alles so seinen ganz geregelten Gang, das hat mir auch so ein bisschen widerstrebt. Also ich wollte ja raus und ich wollte was für mich Tolles machen und ich habe mich auch an dieser Vorstellung gestört, dass ich in diesem hierarchischen Kliniksystem mich da einordnen muss. Also ich glaube, im Nachhinein würde ich sagen, ich habe auch wirklich so ein bisschen, ja, also ich weiß nicht, ob ich irgendwie so ein Autoritätending habe, aber konnte ich mir nicht vorstellen. Und ich konnte auch nicht so richtig mich für eine Fachrichtung entscheiden. Also ich wollte eine Zeit lang Kinderärztin werden und dann Gynäkologin, aber ja, also da gab es viele Gründe, die dann dazu geführt haben, dass ich irgendwie gedacht habe, nee, ich möchte das zwar nicht aufgeben, aber ich möchte das in irgendeiner kreativeren Form machen. Und da hat sich das sehr angeboten mit dem Schreiben, was ich auch immer schon sehr gerne gemacht habe. Und dann bin ich eben Journalistin geworden.
0: Freie Journalistin, haben für Tageszeitungen Wochenmagazine geschrieben?
1: Ja, also ich habe mehr für Wochenmagazine geschrieben, Tageszeitung auch eine Zeit, aber eher, das waren so Gesundheitsmagazine, Wissensmagazine. Also das war ja Anfang der 2000er. Und das war die Zeit, in der also alle großen Medien eigentlich anfingen, also mindestens eine Gesundheitsseite oder sogar ein Wissensmagazin, ne? Das Zeitwissen oder Fokus habe ich ja viel geschrieben, beim Stern. Also alle hatten plötzlich diese einzelnen Magazine, Sterngesund Leben. Viele gibt es heute gar nicht mehr. Aber das hat großen Spaß gemacht, weil ich natürlich jetzt ganz viel mitgebracht habe an Wissen und das aber irgendwie kreativ dann umsetzen konnte und sozusagen übersetzt habe für Menschen, die nicht so viel damit zu tun hatten bisher.
0: Sie haben auch eine Zeit lang mal bei Ärzte ohne Grenzen gearbeitet, der bekannten privaten Hilfsorganisation, die entsendet medizinisches Fachpersonal in Krisen- und Kriegsgebiete. Was war da Ihre Aufgabe?
1: Also da habe ich mein Volontariat eigentlich gemacht. Und das war eigentlich auch, also das war eigentlich der Inbegriff von der Arbeit, die ich als Ärztin machen wollte, also eben eigentlich rausgehen und auch in ärmere Länder und dort Gutes tun. Und mit dieser Motivation bin ich eigentlich ins Studium gegangen.
0: So. Ja, da haben Sie sozusagen die Seiten gewechselt, also nicht Journalismus, sondern PR, Öffentlichkeitsarbeit, aber für die, sag ich jetzt mal in Anführungsstrichen, für die gute Sache, das war
1: für
0: Ihr
1: die
0: Ziel.
1: Gute Sache. Genau, es war natürlich so ein bisschen risikobehaftet, ob man, wenn man so ein PR-Volontariat macht, danach als Journalistin arbeiten könnte, aber das hat geklappt, weil ich ja nicht bei irgendeiner Firma war, sondern tatsächlich bei einer humanitären Hilfsorganisation und ich habe dann den Einstieg wunderbar geschafft, also das war gar kein Problem.
0: Hatten Sie da auch politische Ambitionen, beziehungsweise haben Sie diese Tätigkeit bei Ärzte ohne Grenzen auch als politische Arbeit verstanden?
1: Ja, auf jeden Fall. Ich wollte unbedingt was machen, was jetzt nicht nur für mich gut ist und wo ich viel Geld verdiene, sondern was eigentlich das Leben für viele, viele Menschen besser macht, so dass das war mein Wunsch und das ist auch mein Anspruch, natürlich auch in der Politik. Also habe ich da eine klare Vorstellung davon, wie das auszusehen hat. Und
0: Und dann wurden Ihre beiden Söhne geboren. Sie haben es gerade schon angedeutet. Moritz, noch während Ihres Studiums, das erste Kind. Im Jahr 2001 haben Sie dann Ihren Sohn Franz zur Welt gebracht. Zwei kleine Kinder, beide Eltern in ambitionierten Jobs. Wie sind Sie und Ihr Mann Axel durch diese Rush-Hour des Lebens gekommen?
1: Das war schon eine taffe Zeit. Also da haben wir uns oft die Klinke in die Hand gegeben. Und mein Mann war dann schon junger Assistenzarzt, der natürlich auch nachts arbeitete. Und wir mussten beide unseren Platz finden. Aber als freie Journalistin musst du natürlich unglaublich viel Energie und Anstrengung da rein setzen, wirklich dir einen Namen zu machen und auch immer wieder die Redaktion zu überzeugen, dass du auch wieder den nächsten Auftrag bekommst und dass es weitergeht. Und ich fand das toll, weil ich so ungebunden und so frei war. Aber das ist eigentlich auch sehr, dass es natürlich auch einen Nachteil hatte und ich nicht wirklich irgendwo so gesettelt war, wo dann so die nächsten Jahre klar waren, wie es weitergeht mit der Karriere. Das war mir damals nicht so klar.
0: Und dann rollte irgendwann der Basketball in ihr Leben, beziehungsweise in das Leben der Familie Wagner. Zuerst ging es los mit ihrem älteren Sohn Moritz im Schulsport. Dann wurde ein Hobby draus beim Basketballverein Alba Berlin. Gab es so einen Moment, an dem klar war, da kann einer mehr als so ganz gut dribbeln und Körbe werfen?
1: Das war eigentlich sehr schnell klar, als er beim Basketball angekommen war. Also das war ja erst so eine AG in der Schule, wo er dann aber auch sofort mitgemacht hat. Und dass er jetzt da sehr gut war, das war sofort zu sehen. Aber er war auch im Fußball sehr gut. Also die haben beide ein sehr gutes Ballgefühl. Auch Franz übrigens schon, der hat schon mit Windel noch gegrätscht vorm Tor. Also die waren beide immer Bewegungstalente und auch mit dem Ball immer sehr gut. Das haben sie tatsächlich von meinem Mann. Ich habe, sage ich ganz offen, Angst vor großen Bällen. Also das kommt nicht von mir.
0: Ganz ehrlich.
1: Ja.
0: Bei aller Basketballbegeisterung in Ihrer Familie, Frau Wagner, Sie haben darauf bestanden, dass trotz Turnieren und Basketballcamps, dass Sie als Familie gemeinsam in die Sommerferien fahren. Das hat Ihnen nicht nur Freunde gemacht, ne?
1: Nee, das hat mir Stress bereitet und natürlich haben sich Leute auch über mich lustig gemacht, glaube ich. Es war dann irgendwann ein Running Gag so, aber ja, also es war in den ersten Jahren ja überhaupt nicht klar, wo das hingeht, gar nicht. Und mir war wichtig für beide Kinder, dass sie ein ganz normales Leben kennenlernen, einen Alltag haben, in dem sie möglichst viel ausprobieren dürfen, indem sie die Welt kennenlernen, indem sie verstehen, alle Menschen sind unterschiedlich, indem sie Toleranz auch kennenlernen und dafür muss man auch in andere Länder fahren und muss andere Sprachen kennenlernen. Und deswegen habe ich sehr großen Wert darauf gelegt, dass wir unsere Sommerferien verbringen, wo auch immer. Wir sind viel gereist und ich sage heute, dass ich weiß, dass das ein großes Risiko war. Das wusste ich eigentlich auch damals schon, weil es natürlich, je größer der Leistungsdruck wurde, auch beim Sport, desto riskanter ist das, wenn man als Eltern sagt, ja, wir nehmen den raus, der fährt nicht mit zum Camp. Ich habe es aber einfach trotzdem gemacht. Und jetzt kann man natürlich sagen, wir haben Glück gehabt und bei anderen Kindern hätte das nicht geklappt. Stimmt auch so. Aber ich glaube, es hat am Ende irgendwie auch dazu beigetragen, dass es eine ganz stimmige Form war, in der sie sich in diesen Weg begeben haben, ja.
0: In so einen Urlaub nimmt uns jetzt die nächste Musik mit. Mando Diao mit Losing My Mind. Wo sind wir da unterwegs?
1: Oh ja, da sind wir auf Sardinien unterwegs. Das war ein sehr, sehr schöner Urlaub mit Freunden. Wir waren zwei Familien und hatten so ein Häuschen ein bisschen im Wald oben und waren dann immer vom Strand. Dann halt haben wir noch einen kleinen Stopp gemacht in dem kleinen Dorf, haben dann noch ein Eis gegessen und dann sind wir da hoch in den durch diese wunderbaren Wälder zu unserem Steinhäuschen gefahren vom Strand und haben dann diesen Song ganz laut gehört.

0: Thank you so much.
1: Mando Diao im Deutschlandfunk. Unser Zwischentöne-Gast Beate Wagner hat sich diesen Titel gewünscht. Losing My Mind. Ja, den Verstand zu verlieren, genau das galt es wahrscheinlich zu verhindern bei Ihnen. Zwei Basketballbegabte und entsprechend Basketballbesessene Söhne, Moritz und Franz. 4,5 Jahre sind die beiden auseinander. Wenn zwei solche Talente erstmal entdeckt sind, was gilt es da von Elternseite aus zu beachten, damit eben aus guter Förderung keine Überforderung wird, damit eben wirklich keiner der Beteiligten den Verstand verliert?
2: Ja, das stimmt. Das ist eine schöne Überleitung. Wir haben versucht, also das ist ja ein Prozess, das war ja weder bei Moritz noch bei Franz so von über Nacht klar, okay, jetzt werden sie Stars, sondern das war ja natürlich ein Prozess, der sich über eine Zeit hingezogen hat. Und was aber über diese Zeit immer wichtig für uns war, dass wir sie begleiten und zwar so, wie sie sich das wünschen. Warum ich das sage, ist, dass sozusagen immer die Jungs den Weg vorgegeben haben. Also das ist eine große Verführung, wenn man so talentierte Kinder hat, zu sagen, okay, jetzt müssen wir mal sehen, wie wir da die Disziplin und die Leistung, wie wir das Allerbeste rausholen können. Und das verführt dazu, dann sozusagen als Eltern zu übernehmen. Und das haben wir auch in einigen Beispielfällen auch gesehen bei Familien, wo vielleicht die Eltern auch selber Sportler waren und dann aber nicht diesen Erfolg für sich am Ende einholen konnten. Das wird dann schnell gerne mal auf die Kinder übertragen. Und das wollten wir wirklich bewusst anders machen. Die Kinder geben den Weg vor. Und ihr sagt immer, ist das noch der richtige Weg? Und damit ging einher, dass wir sozusagen immer so eine Reflexion drin hatten und die Kinder auch sich selber immer wieder auch fragen mussten, ja, will ich das eigentlich, ne? Oder muss ich das jetzt? Weil wenn man talentiert ist, dann geht es ja auch ganz schnell, dass das Kind denkt, okay, ich muss das jetzt wohl machen für meine Eltern, für meinen Trainer und für wen auch immer. Oder das bin ich einfach. Ich bin der Sportler. Und uns war ja immer wichtig, immer zu betonen, du bist erstmal Moritz und du bist erstmal Franz und da gehört noch ganz, ganz viel anderes dazu. Und zum Beispiel gab es dann natürlich dann auch so Situationen, darf er zum Abiball oder und auf die Abi-Reise oder kann er da nicht mitfahren? Da gab es Tränen und Telefongespräche und Drama, aber nein, ein Abiball und eine Abi-Feier ist total wichtig. Das hat man nur einmal im Leben. Das haben wir dann auch unterstützt, weil er das wollte. So, das hat auch die eigene Motivation und die intrinsische Motivation gestärkt. Nämlich intrinsisch heißt aus sich heraus. Also Moritz musste morgens um 6 oder abends am Samstagabend überlegen, will ich morgen früh um 6 nach Langwitz fahren? Müssen wir so früh aufstehen, damit wir dieses Turnier spielen? Und das habe nicht ich entschieden. Ich habe gesagt, ich fahre mit dir nach Langwitz auf jeden Fall. Aber du entscheidest, ob wir aufstehen. Und das war, glaube ich, gut in diesen ersten Jahren, weil sie immer wieder selber rückversichert haben, will ich das? Und weil sie auch von uns sozusagen die Rückmeldung bekommen haben, wir gehen diesen Weg mit, aber das ist für uns nicht das Wichtigste an euch.
1: Ihr Sohn Franz hat in einem Interview mal gesagt, wir haben von unseren Eltern keinen Druck gespürt. Ist ja ein großes Kompliment. Auf der anderen Seite haben sie manchmal bremsen müssen und sagen, wir sind jetzt mal ganz ruhig, werd nicht zu Basketball besessen.
2: Nee, also bremsen mussten wir sie eigentlich nicht. Und dieses, sie haben keinen Druck gespürt, ist, glaube ich, genau das, dass wir immer versucht haben, dass nicht von uns auf sie zu übertragen, dass es sich vielleicht toll anfühlt, wenn die Kinder so gut geraten sind, ja, sondern im Gegenteil zu sagen, es ist ja dein Leben und du darfst das entscheiden und das muss wichtig bleiben.
1: Welche Rolle hat dabei gespielt, dass Ihr Mann Axel selbst schon eine Leistungssporterfahrung mitgebracht hat als Handballer?
2: Ich glaube, das hat eine sehr große Rolle gespielt, weil wir wirklich ein guter Mix waren für die Jungs. Also ich habe ja schon vorhin erzählt, ich war zwar auch immer sportlich und fand es super mit dem Sport, aber ich war nicht so kompetitiv. Und mein Mann hatte natürlich seine ganze Kindheit in der Halle verbracht und der war ja dann zum Schluss auch Jugendnationaltorwart, also der ist auf einer Sportschule gewesen und eben im Osten, also das hieß ja schon was. Und für meinen Mann war das eben auch eine sehr prägende Lebenserfahrung, dass er, als die Wende kam und die Mauer fiel, ganz bewusst für sich alleine entschieden hat, so, und jetzt höre ich auf mit dem Sport. Und das war der Moment, wo er eigentlich hätte auch damit Geld verdienen können. Also er hätte, glaube ich, bei Magdeburg auch gleich spielen können. Und da hat er gesagt, so, jetzt höre ich auf, weil ich will was von der Welt sehen. Ich habe jetzt genug Sport gemacht. Er kann es heute natürlich sagen, was seine innere Motivation war, er wollte ausprobieren, ob er auch ohne diesen Sport einen Platz in dieser Welt findet. Und das hat natürlich dann auf die Jungs, also dieser Mix, wir kamen da von diesen unterschiedlichen Polen. Und das hat aber, glaube ich, bei den Jungs dazu geführt, da war viel Erfahrung und wir konnten natürlich auch emotional teilhaben. Aber wir mussten nichts zu Ende führen oder irgendwie Druck ausüben, ja.
1: Sie wohnen im Prenzlauer Berg in Berlin. Da will es das Klischee, dass die Kinder vielleicht auch ein Instrument spielen, dass die gut in der Schule sind, dass die Freundschaften pflegen, dass sie gefördert werden, aber auch ihren Freiraum haben. Wer hat Sie noch dabei unterstützt, dass das ein guter Weg ist, die den beiden da im Basketball einschlagen, dass es eine gute Kindheit wird?
2: Ja, also ganz viele Menschen und auch ganz viele unterschiedliche Menschen. Übrigens auch ein sehr netter Cello-Lehrer, dem Moritz auch 6 Jahre hingegangen ist. Aber das war dann irgendwann entschieden, dass wir uns da, genau. Uns war wichtig zum Beispiel, dass sie auch eben nicht nur in dieser Sport-Community unterwegs sind, sondern sie haben ja auch beide auf dem normalen Gymnasium Abitur gemacht. Und wir haben sie nicht auf eine Sportschule gegeben, weil wir das eben auch möglichst lange, möglichst breit halten wollten, auch von der Sozialstruktur. Also, dass sie einfach Menschen und Familien kennenlernen, die ganz anders leben als wir. Wobei das natürlich, das muss man dazu sagen, im Prenzlauer Berg trotzdem eine Riesenbubble ist. Das ist mir schon sehr, sehr bewusst. Also da waren die Freunde, die mitunter überhaupt keinen Sport gemacht haben. Und da waren natürlich aber auch dann die ganze Alba-Familie. Also das war, ist ja eine große Familie und tolle Trainer und Trainerinnen.
1: Alba Berlin, das ist eigentlich der Basketballverein in Deutschland, der sich gerade durch eine sehr gute Nachwuchsförderung auszeichnet. Ne? Also auch das ein bisschen Glück, dass sie Alba Berlin in der Nachbarschaft hatten.
2: Also 5 Minuten über die Straße sozusagen. Top-Verein und auch wirklich tolle Trainerinnen und Trainer und auch natürlich ganz tolle andere Familien. Also das war natürlich ganz bunt gemischt, auch wer da auch von den Kindern so. Und alle zusammen haben ja die beiden begleitet und das ist eigentlich bis heute auch so.
1: Ihre Söhne sind Top-Profispieler. Ihr Sohn Franz gilt heute als bestbezahlter deutscher Sportler. Der hat vor ein paar Jahren einen 5-Jahres-Vertrag für umgerechnet gut 200 Millionen Euro unterschrieben. Und trotzdem, trotz dieser horrenden Summen, hat man so den Eindruck in Interviews, die haben eigentlich die Bodenhaftung nicht verloren. Gab es trotzdem auch mal Zweifel auf diesem Weg, der jetzt so gut, so ein großes Happy End eigentlich hat? Aber gab es auch mal Zweifel, dass dieser Weg eben vielleicht nicht so ganz der richtige sein würde?
2: Es gab nie wirkliche Zweifel, dass der Weg der richtige ist. Aber natürlich haben wir schon immer wieder Zweifel. Als Moritz zum Beispiel gerade am College ankam, das war ein ganz schwieriges erstes Jahr. Also da haben wir natürlich auch Angst gehabt und Sorge neben der Euphorie. Also er war ja total happy am College. Aber in dem ersten Jahr musste er sich basketballerisch sehr, sehr anstrengen und saß auch noch lange auf der Bank und man wusste überhaupt nicht, ob das fruchten würde. Und dann hat er da den Durchbruch gehabt. Natürlich hast du als Mutter dann schon auch Bedenken, jetzt ist das Kind da so weit weg und du weißt gar nicht, ob das der richtige Schritt war. Aber ich würde sagen, das war ehrlich gesagt die einzige Zeit, wo ich vielleicht so längerfristig auch mal mich um das Kind gesorgt habe. Ansonsten, nö.
1: Passt in diese Zeit der nächste Titel, America von Razor Light? Haben Sie den in dieser Zeit gehört?
2: Ja, also den Titel habe ich viel gehört in der Zeit, als ich das Buch geschrieben habe. Unter anderem, da habe ich ja selber mich da eingemietet in Orlando und habe so ein Apartment gehabt und habe dann recherchiert und das Buch geschrieben und bin aber immer zu den Spielen ja auch gefahren. Also immer jeden zweiten Abend eben über den Highway zu den NBA-Spielen. Und naja, das America ist natürlich auch so ein, ja, also Amerika ist irgendwie der Wahnsinn, ja. Also das ist so toll und so schlimm. Also es ist alles und immer alles zur gleichen Zeit.

0: There's Trouble in America singt die Band Razorlight in ihrem Song America. Das Lied ist zwar schon 20 Jahre alt, aber die Aussage, Beate Wagner, in Amerika gäbe es Ärger, die könnte ja eigentlich auch aus jüngerer Zeit stammen. Ne? Wenn Sie wie vor kurzem Ihre Söhne besuchen, wie viel bekommen Sie so mit von der Stimmung im Land, von den politischen Spannungen, von einer gespaltenen Gesellschaft?
1: Ja, die Gesellschaft in Amerika ist wirklich in Aufruhr und gleichzeitig, das finde ich das Absurde, muss man das gar nicht mitkriegen, wenn man da ist. Also das können sie ja auch ganz gut sich so Scheuklappen aufsetzen und in ihrer Bubble leben. Man kann sehr friedlich und in Ruhe in seiner Neighborhood leben und muss überhaupt gar nicht mitbekommen, wie schlecht es den Menschen in der Nachbar-Neighborhood geht, weil man, wenn man die richtige Highway-Abfahrt nimmt, dann kriegt man das eben nicht mit. Also ich finde, wenn wir hier unterwegs sind oder wenn ich hier mit Freunden oder auch beruflich unterwegs bin, natürlich wird auch über Politik gesprochen. Das ist normal und auch wichtig, dass man sich austauscht. Und das ist, glaube ich, oder so erlebe ich das in Amerika, das kann man nur mit ausgewählten Menschen machen, von denen man weiß, dass die das auch okay finden. Darüber zu sprechen, sich auszutauschen, ist jetzt nicht so üblich. Und deswegen kann man von der Misere, die es da ja zweifelsohne gibt, gar nichts mitbekommen, wenn man nicht möchte.
0: Ihre Söhne leben in Florida. Im kommenden Herbst wird in Florida gewählt. Gouverneur Ron DeSantis, Republikaner, Hardliner, wird nicht wieder antreten können. Sie haben gerade gesagt, man kommt sozusagen auch ganz gut durch, ohne überhaupt über Politik zu sprechen. Wie viel sprechen Sie aber mit Ihren Söhnen über Politik?
1: Also wir sprechen schon über Politik und also die informieren sich viel und die informieren sich auch vor allen Dingen über deutsche Medien, weil ja, das mitunter natürlich auch viel ausgewogener ist, was wir hier lesen können und viel breiter gefächert. Also da geht's ja schon los, dass so in Amerika einfach entweder du hörst Fox News oder CNN und beides ist ja jetzt nicht neutral. Und natürlich gibt es auch neutrale Radio- und Fernsehstationen, aber...
0: Und denen wird auch der Finanzhahn zum Teil zugedreht, ne?
1: Ja, ja, genau. In den letzten Jahren hat sich das ja auch alles total verschärft. Das ist, also auf jeden Fall sprechen wir mit ihnen drüber und sie mit uns. Aber man muss es auch ganz realistisch sagen, in der Season ist es natürlich jetzt, da haben sie so viel mit sich zu tun. Wenn ich dann ankomme und wieder irgendeine Trump-Story erzähle, da muss ich schon aufpassen, dass ich einen guten Zeitpunkt erwische. Also da haben sie auch nicht immer ein Ohr dafür. Ne? Weil ja, es ist, wie gesagt, sie leben da auch ein sehr krasses Leben dann in der Saison. Und wenn sie in der Off-Season sind, dann sind sie ja wie zum Beispiel jetzt hier in Berlin und kriegen natürlich viel mehr mit, auch von der deutschen Politik. Es beschäftigt sie auch auf jeden Fall.
0: Dürften die sich politisch äußern, öffentlich? Oder ist das eigentlich nicht so gern gesehen, weil jeder Verein ja möglichst nicht polarisieren will, wahrscheinlich unter seinen Fans?
1: Also ich glaube, dass wenn man genau hinguckt, dann kann man, glaube ich, schon sich vorstellen, in welchem Lager sie da vielleicht sich mehr verorten. Aber ja, nee, generell ist das jetzt überhaupt nicht gewünscht, dass sie sich da großpolitisch äußern. Natürlich nicht.
0: Machen Sie sich Sorgen um Ihre Söhne, weil sie in den USA leben?
1: Das bin ich jetzt in letzter Zeit öfter gefragt worden und ich mache mir keine Sorgen. Also, aber die Situation, wie sie jetzt gerade in den USA ist und wie es sich auch in den letzten Jahren nochmal verschärft hat, die macht mir auf jeden Fall Sorge. Und natürlich ist dann irgendwann auch die Frage, wo wollen wir leben, wo wollen Sie leben? Ja, wie geht das weiter?
0: Ja, genau, das wäre jetzt meine Frage gewesen. So ein Profisportlerleben dauert nicht ewig. Wie sehen Sie in die Zukunft? Was kommt da?
1: Ja, also genau. Ich hoffe für beide und ich gehe auch davon aus, dass sie beide noch viele gute Jahre haben werden in der NBA. Moritz ist jetzt gerade 29 geworden. Franz wird im Sommer 25. Die sind in ihrer Primetime. Also ich denke, die werden da auch noch viele Jahre spielen und auch ein gutes Leben haben. Und ich kann aber überhaupt nicht sagen, ob ich glaube, dass sie dann wieder zurückkommen. Das weiß man nicht. Und das hängt, glaube ich, natürlich auch von anderen Parametern noch ab.
0: Was steht bei Ihnen als nächstes an? Das nächste Buch schreiben, das nächste Projekt?
1: Also ich bin gerade tatsächlich mit einem Buchprojekt beschäftigt. Da kann ich aber jetzt, ist eine andere Zielgruppe, sage ich mal so. Und wir sind jetzt sehr beschäftigt mit einem Projekt, was demnächst an den Start geht und was ein großes Anliegen von beiden Kindern ist. Im Sinne von einfach auch jetzt, dass jetzt die Zeit angebrochen ist, auch mal was zurückzugeben. Und da arbeiten wir gerade an einem schönen Projekt, wie das genau ausgestaltet werden kann und wie das aussehen kann. Und da freue ich mich sehr drauf.
0: Da sind Sie noch sehr vage in den Ausführungen, weil alles noch nicht ganz in trockenen Tüchern ist, oder?
1: Genau, ist noch nicht in trockenen Tüchern. Und es ist jetzt im Moment auch genau in dieser Entstehungsphase, hat das auch noch was ganz Zartes. Und aber was ich jetzt schon weiß, ist, dass es was ganz Tolles wird und dass eben auch das eine Herzensangelegenheit ist von beiden, die sie auch sich schon lange gewünscht haben. Und dass jetzt der Zeitpunkt gekommen ist, dass wir das umsetzen, ist toll.
0: Sie sprechen ja viel im Wir, also wir als nicht nur Wagner Brothers, sondern Wagner Family. Ist das vielleicht sogar manchmal fast so ein bisschen wie ein Familienunternehmen geworden?
1: Das ist tatsächlich jetzt so ein bisschen die Entwicklung, also wie so eine Art Familienbusiness. Und ja, wir werden jetzt, wie gesagt, demnächst ein schönes Projekt starten, was auch wirklich was Gemeinnütziges ist. So viel kann ich natürlich sagen. Aber ich muss auf der anderen Seite sagen, dass es eigentlich auch sehr schön ist, dass die Jungs jetzt wieder sehr, also wir sind aus diesem Familiending, die sozusagen diese Familienreise bis in die USA, da sind wir jetzt rausgewachsen. Also die sind jetzt erwachsen und jetzt starten wir neu und in neu verteilten Rollen. Also ich bin jetzt nicht mehr so die Mutti, die da jetzt auch sieht, dass alles gut läuft, sondern wir gehen jetzt in die nächste Phase, so was vielleicht mit diesem Familienunternehmen ganz gut zusammenpasst.
0: Ja, es klingt so, als wären Sie eine sehr enge Familie, was natürlich mit Söhnen, wenn die 24 und 29 sind, in vielen anderen Fällen gar nicht mehr so ist. Da lebt man weit voneinander entfernt, sieht sich vielleicht 2-3 Mal im Jahr. Also sehr eng und trotzdem auch sehr weit voneinander entfernt, kann man so zusammenfassen.
1: Genau, sehr weit voneinander entfernt, was in erster Linie die Entfernung angeht, aber auch, was jetzt zum Beispiel ihr Leben angeht. Also das ist, glaube ich, für beide auch total wichtig. Die Mutti ist jetzt mal, das hat sich jetzt so ein bisschen erledigt. Und ich, wenn Sie fragen vorhin nach dem nächsten Buch, also ich möchte auf jeden Fall ein zweites Buch schreiben, aber es wird jetzt kein Follow-up geben oder so. Die Mutti erzählt jetzt wieder, das wird es nicht geben.
2: 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Eminem, Lose Yourself.
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0: 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Die aktuelle Hitzewelle mit Rekordtemperaturen in Europa ist nach Einschätzung des Chefs der Weltgesundheitsorganisation mitverantwortlich für hunderte zusätzliche Todesfälle. WHO-Generaldirektor Tedros schrieb auf der Plattform X, seit dem 21. Juni seien in Europa mehr als 1300 zusätzliche Todesfälle verzeichnet worden, die im Zusammenhang mit den hohen Temperaturen stünden. Europa sei der Kontinent der Erde, der sich am schnellsten erwärme, und zwar doppelt so rasch wie im globalen Durchschnitt. In Deutschland war gestern den dritten Tag in Folge ein Temperaturrekord registriert worden. Der Deutsche Wetterdienst maß in Neißemünde im brandenburgischen Landkreis Oder-Spree den vorläufigen Höchstwert von 41,7 Grad. Neue Spitzenwerte gab es auch in anderen europäischen Staaten, wie etwa in Tschechien mit 41,1 Grad. In der Schweiz war es mit 39 Grad noch nie so heiß in einem Juni. Ungeachtet der gegenseitigen Angriffe während der Waffenruhe sollen die technischen Gespräche zwischen den USA und dem Iran in den kommenden Tagen wie geplant stattfinden. Dies verlautete aus Regierungskreisen aus Washington. Auch Pakistan, das als Vermittler im Irankrieg auftritt, teilte mit, die Unterredungen würden am Dienstag wieder aufgenommen. Bei den Verhandlungen geht es unter anderem um Regelungen für die Straße von Hormus, die Aufhebung der US-Blockade.

0: Blockade iranischer Häfen sowie die Zukunft des Atomprogramms Teherans. US-Truppen hatten in den vergangenen 48 Stunden wiederholt Ziele im Iran attackiert. Die iranischen Revolutionsgarden antworteten mit dem Beschuss von US-Zielen in der Region. Die israelische Armee hat im Süden des Libanon nach eigenen Angaben einen von der pro-iranischen Hisbollah gebauten Tunnel zerstört. Der Tunnel habe sich über mehr als 200 Meter erstreckt und eine Tiefe von mehr als 25 Metern erreicht, erklärten der israelische Ministerpräsident Netanyahu und Verteidigungsminister Katz. In dem Bau seien hunderte Waffen sowie mehrere Abschussrampen gelagert gewesen. Israel und der Libanon hatten am Freitag unter US-Vermittlung ein Rahmenabkommen unterzeichnet, das den Weg zu einem dauerhaften Frieden zwischen den beiden Nachbarländern ebnen soll. In der serbischen Stadt Kraljevo haben Studenten und Bürger gegen die Regierung von Präsident Vučić demonstriert. Mehrere tausend Menschen versammelten sich auf dem zentralen Platz der Stadt, wie die deutsche Presseagentur berichtete. Seit dem Einsturz eines Bahnhofsvordachs in Novi Sad im Norden Serbiens im November 2024 erschüttert eine Protestwelle das Balkanland. Die Tragödie mit 16 Toten wird auf die Korruption in Serbien zurückgeführt. Präsident Vučić hatte am Samstag seinen Rücktritt in Aussicht gestellt. Beobachter rechnen aber damit, dass er dann als Kandidat der Regierungspartei SNS für den Posten des Ministerpräsidenten antreten könnte. In Nürnberg kann der umstrittene Ausbau des stauanfälligen Frankenschnellwegs kommen. Bei einem Bürgerentscheid stimmte die Mehrheit der rund 380.000 Wahlberechtigten für die Pläne der Stadt. Oberbürgermeister König, CSU, erklärte, das Votum befriede einen mehr als 30 Jahre währenden Streit. Die Stadt will die Stauprobleme auf der Verkehrsachse unter anderem mit Hilfe eines 1,8 Kilometer langen Tunnels lösen. Gegner halten die Kosten von mehr als 1 Milliarde Euro für zu hoch und die Planung für nicht zielführend, da der Ausbau zu noch mehr Verkehr, vor allem von Lastwagen, führe. Der Bürgerentscheid galt als letztes Mittel, um das Bauprojekt noch zu stoppen. Der Ausbau des Frankenschnellwegs in Nürnberg beschäftigte bereits mehrere Gerichte. Bei der Fußball-WM in Nordamerika hat Kanada den Einzug ins Achtelfinale geschafft. Der Gastgeber besiegte im ersten Spiel der K.O.-Runden Südafrika mit 1:0. Heute spielt Deutschland sein 16. Finale gegen Paraguay. Das Wetter vom Niederrhein bis nach Schleswig-Holstein wechselnd bewölkt, vereinzelt Schauer. Im Westen, Süden und Osten Schauer oder teils kräftige Gewitter mit erhöhter Unwettergefahr. Es bestehen amtliche Unwetterwarnungen für Teile Bayerns, Sachsens, in Baden-Württemberg, Rheinland-Pfalz und im Saarland. Mit 25 bis 32 Grad ist es nicht mehr so heiß. Auch morgen wechselnd bewölkt und gewittrig. Im Norden nur vereinzelt Schauer, 21 bis 32 Grad. Die weiteren Aussichten am Mittwoch: im Osten und Südosten stark bewölkt mit Regen, im Westen zumeist trocken, Höchstwerte 21 bis 28 Grad. Das waren die Nachrichten.
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2: Was war das für ein Wochenende? Also ich mag diese Temperaturen, ich wohne aber eben auch im Dachgeschoss und Samstagabend, da haben wir mal gemessen, 34 Grad war es da in der Wohnung und dann in der Nacht plötzlich flogen die Balkontüren auf mit einem lauten Knall, da war es plötzlich ganz besonders stürmisch. Und heute Nacht soll es dann 10 Grad kühler werden, haben wir gerade gehört. Also dieses Wochenende, das hat auf jeden Fall gezeigt, wie extrem Wetter mittlerweile sein kann. Wie die Bilanz aussieht und welche politischen Forderungen es gibt in Sachen Hitzeschutz, darüber sprechen wir jetzt hier in der Radionacht. Ich bin Julian Cooper. Schönen guten Morgen.

0: Dieses Wochenende und diese Hitze, die hat uns nicht nur ins Schwitzen gebracht und viele Menschen ordentlich gefordert, sondern auch Material, könnte man sagen. Im Osten, da sind Straßen aufgeplatzt und in Bayern, da hatten die hohen Temperaturen sogar Auswirkungen auf den Nahverkehr. Warum Straßenbahnen teilweise nicht mehr fahren konnten und wie die Städte mit diesen Hitzetagen umgegangen sind, vor allem in Bayern, darüber berichtet Miriam Scholz.
1: Es ist eine schweißtreibende Arbeit in der Werkstatt der VAG in Nürnberg. Mit einem Schleifgerät versuchen die Mitarbeiter, die Felgen der Straßenbahn von sogenannten Bitumen zu befreien. Die Masse zwischen Gleis und Asphalt ist wegen der heißen Temperaturen geschmolzen und an den Radreifen hängen geblieben, erklärt der technische Vorstand der VAG, Tim Dahlmann-Riesing.
2: Das ist ganz weich geworden, dieses Material. Und es verklebt jetzt an den Radsätzen. Und dadurch kommt es zu Klumpenbildung, die entweder auf der Straße landen oder eben unter den Straßenbahnfahrzeugen an den Radsätzen sich festsetzen. Und das ist ganz, ganz schwer wieder abzubekommen. Und so können wir natürlich nicht fahren.
1: An die 40 Straßenbahnen müssen gesäubert werden, dazu rund 40 Kilometer Schienen. Die müssen per Hand von der zähen Masse befreit werden.
2: Ja, die müssen wir jetzt freikratzen. Das ist eine extrem aufwendige Arbeit, kann gemacht werden mit einigen technischen Hilfsmitteln. Wir können das allerdings nicht bei diesen Temperaturen machen, weil je heißer es ist, desto zäher die Masse. Sie müssen sich das vorstellen wie so ein Gummibärchen, was Sie in die Sonne legen. Das kriegen Sie irgendwann auch nicht mehr ab. Das ist wie ein zäher Kaugummi. Deswegen brauchen wir niedrigere Temperaturen und deswegen werden wir damit heute Nacht so um 4 Uhr morgens etwa anfangen, das alles sauber zu machen. Und zwar sowohl die Radreifen, die jetzt verklebt sind, als auch eben die Schienenwege.
1: Auch in Würzburg fahren aufgrund der Hitze zwischen Hauptbahnhof und Grombühl sowie der Zellerau keine Bahnen mehr. Aber nicht nur auf den Straßenbahnschienen kommt der Verkehr zum Erliegen. Hitzeschäden bremsen den Verkehr beispielsweise auch auf den Autobahnen aus, wie auf der A93 bei Weiden. Am Morgen war im Manteler Forst in der nördlichen Oberpfalz ein Brand ausgebrochen. Der konnte bis zum Mittag gelöscht werden. Bereits gestern brannte bei Pfreimd im Landkreis Schwandorf ein Waldstück auf einer Fläche von rund 8000 Quadratmetern, so Kreisbrandrat Christian Demleitner.
3: Wir hatten hier die Besonderheit, dass wir also nicht die komplette Waldfläche mit Einsatzkräften betreten konnten. Das erste Vorgehen war das, dass wir von der Stadtstraße aus eine Drehleiter in Stellung gebracht haben. Wir wurden aber dann durch die Polizei unterstützt, die mit einem Hubschrauber hier an die Einsatzstelle kam und Löschmaßnahmen über die Luft vorgenommen hat.
1: Allgemein waren die Rettungskräfte aufgrund der hohen Temperaturen stark gefordert. Meist wegen Kreislaufproblemen, Dehydrierung oder Erschöpfung. Im oberfränkischen Rödental wurde ein Baby versehentlich im Auto eingeschlossen. Einsatzkräfte schlugen die Scheibe ein und retteten das Baby. Am breiten Güßbacher Baggersee im Landkreis Bamberg gerieten zwei junge Frauen in Not. Zeugen eilten ihnen zu Hilfe und brachten sie ans Ufer. Die Arbeiten an den Straßenbahnen und den Schienen in Nürnberg dauern an. Zu Betriebsbeginn werde noch keine Straßenbahn fahren können, heißt es. Solange läuft der Ersatzverkehr erstmal weiter.
0: Ja, und die Hitze ist auch das große Thema in den Zeitungskommentaren heute Morgen. Wir haben die wichtigsten schon mal für Sie zusammengestellt.
4: So schreibt die Rheinpfalz aus Ludwigshafen. Längst geht es nicht mehr nur um ein paar heiße Tage. Hitze ist zu einem Gesundheits-, Wirtschafts- und Infrastrukturthema geworden. Doch das sehen nicht alle so. Eines der beliebtesten Gegenargumente lautet, das Klima habe sich schon immer verändert. Das stimmt sogar. Eis- und Warmzeiten gab es lange vor der Industrialisierung. Mal veränderten sich die Erdbahn und die Ausrichtung der Erdachse, mal waren gewaltige Vulkanausbrüche die Ursache, mal der Einschlag eines Asteroiden. Wünscht sich das jemand? Die Rheinzeitung aus Koblenz plädiert dafür, die Städte und Gemeinden finanziell stärker zu unterstützen. Die Kommunen sind mit der Aufgabe angesichts leerer Kassen und eines drückenden Milliardendefizits überfordert. Und entsprechend wirksame Schritte sind teuer. Trinkbrunnen, Mehrparks und Beschattungen von versiegelten Flächen, Wasserspeichersysteme, Klimaanlagen in öffentlichen Gebäuden, betrieben bestenfalls mit Energie aus Solaranlagen auf den Dächern. Die Berliner Tageszeitung, kurz TAZ, appelliert: Politik und Wirtschaft müssen dringend begreifen, dass der Klimawandel mit seinen häufigen Extremwetterereignissen bereits da ist und entsprechend handeln. Denn letztlich ist es auch eine Frage der Freiheit. Ohne Anpassungen sind wir im Sommer in unseren Häusern gefangen. Die Zeitungen der Mediengruppe Bayern schreiben: Fakt ist, auf mittlere und lange Sicht wird es immer heißer bei uns und Extremwetterereignisse nehmen zu. Fakt ist auch, Das Verbrennen fossiler Energieträger macht die Lage schlechter, nicht besser. Fakt ist aber auch, wir werden den Klimawandel nicht im Alleingang aufhalten. Und an alle Ideologen, nein, Klimaanlagen in Wohnungen sind kein stromfressendes energiepolitisches Teufelszeug, sondern eine ziemlich gute Idee, gerade für Kinder und Ältere. Und abschließend ein Blick in den Kölner Stadtanzeiger. Die deutsche Wirtschaft gerät unter anderem wegen hoher Energiepreise immer stärker unter Druck. In Unionskreisen wird für die Zwangslage aber nicht die fortexistierende Abhängigkeit von fossilen Energien dafür verantwortlich gemacht, sondern paradoxerweise die Wende zu Sonne und Wind. Eine solche Argumentation bleibt nur logisch, wenn man die Risiken ausblendet. So sagte der heutige Kanzler Friedrich Merz bereits im April 2023, es ist eben gerade nicht so, dass morgen die Welt untergeht. Es ist zu befürchten, dass er das trotz über 40 Grad im Berliner Regierungsviertel heute nicht anders sieht.
0: Die wichtigsten Kommentare aus den Zeitungen von heute waren das.

0: 4.14 Uhr haben wir es hier in der Radio Nacht. Und wie immer am Montag und Freitag um diese Zeit lernen Sie jetzt eine meiner Kolleginnen und Kollegen kennen. Diesmal jemanden, den Sie auch hier in der Radio Nacht häufiger hören, meist so gegen 3:30. Und es geht um eine neue Serie.
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0: Für junge Autorinnen und Autoren kann es der Karriere-Turbo sein. In Klagenfurt, da gab es wieder den Bachmann-Preis. Vorher wurde mehrere Tage lang gelesen, diskutiert und gestritten. Die Idee ist ja bei diesem Preis, dass Autorinnen und Autoren unveröffentlichte Texte vorlesen und eine Jury dann öffentlich diskutiert. Mit dabei war unsere Literaturexpertin Wiebke Poromka. Sie hat im Gespräch mit Doris Schäfer-Noske ein Fazit gezogen.
1: Ja, Was wir tragen von Lena Schette, das ist ein ungeheuer starker Text, ein beeindruckender Text. Und Lena Schette ist eine unbedingt verdiente Gewinnerin dieses 50. Bachmann-Preises. Wie der Juror Thomas Stressle sagte, der hat auch Lena Schette eingeladen. Diese existenzielle Wucht des Textes, die hat man schon während der Lesung von Lena Schette gespürt. Hier in Klagenfurt im ORF-Theater, aber ich bin mir ganz sicher auch in der Fernsehübertragung. Das ist ein Text, der eben nicht nur eine Freundschaft zweier wegen ihrer Übergewichtigkeit ausgegrenzter, gedemütigter, schikanierter Freundinnen erzählt. Das ist ein Text, der über die vielschichtigen sozialen und auch innerfamiliären Dynamiken erzählt. Die auf Heranwachsende einwirken und die gerade in prekären Verhältnissen, wo der Druck auch auf die Eltern, in diesem Fall auf die Mutter, ungeheuer groß ist, natürlich noch einmal sehr viel leichter wegbrechen kann als in gesicherten Verhältnissen. Da ist es eben nicht mehr selbstverständlich, dass Eltern Geborgenheit geben können, dass sie für Verlässlichkeit sorgen. Und das heißt, was wir tragen, ist damit auch ein eminent politischer, ein gesellschaftspolitischer Text, ohne allerdings, dass Lena Schette das in programmatischen Botschaften explizieren müsste. Vielmehr ist das Aufbegehren dieser Figuren das Politische an dem Text. Das ist nämlich keine simple Opfergeschichte, die Lena Schette geschrieben hat, sondern ihre Erzählerin, die entwickelt im Laufe des Textes einen ja unbändigen Willen zur Rache, die sie mitunter wirklich ausführt, diese Rache. Manchmal stellt sie sich aber auch nur diese Rache vor. Ein ganz eindrückliches Bild, das mir wirklich geblieben ist, ist, dass sie sagt, sie stellt sich vor, mit einem scharfen Löffel das Fett von den eigenen Knochen abzuschaben und auf die Körper der anderen zu schmieren wie Lehm.
2: Mit 32 Jahren ist Lena Schette ja noch eine junge Autorin. Man kennt sie aber schon im Literaturbetrieb durch ihren Roman Das Schwarz an den Händen meines Vaters über einen alkoholkranken Vater, der Arbeiter ist im Ruhrgebiet. Du hattest das Milieu ja schon angesprochen. Gibt es denn zwischen den beiden Texten weitere Gemeinsamkeiten?
1: Ja, ich glaube, es ist vor allen Dingen einerseits dieses Milieu, aber auch eben dieses Zusammenwirken von sozialer, emotionaler und körperlicher Versehrtheit. Und diese Besonderheit besteht vor allen Dingen darin, dass sie nie denunzierend über ihre Figuren schreibt, also nie mit einer Lust an der Not. Darin liegt ja durchaus eine Gefahr. Lena Schette versteht es stattdessen, vielleicht auch durch ihre Arbeit als Psychiatrie-Krankenschwester oder aus ihrer Arbeit mit Suchtkranken, aus dieser Erfahrung, dass sie diese Figuren und diese Räume, über die sie schreibt, sehr gut kennt, sehr präzise schildern kann, aber dass sie diese Figuren in ihrer Versehrtheit nie ausstellt, nie preisgibt. Und das verbindet diesen Text, der heute ausgezeichnet wurde, mit dem Roman, der im vergangenen Jahr erschienen ist und ja auch auf der Longlist für den Deutschen Buchpreis stand.
2: Was für eine Sprache ist es denn, in der sie das Ganze erzählt? Ist es eine Sprache, die dann auch aus diesem Milieu stammt?
1: Es ist eine vermeintlich einfache Sprache, also keine experimentelle Sprache, aber das ist eine Sprache, die man nicht unterschätzen sollte. Denn diese Lakonie, die macht diesen Text einerseits existenziell und wuchtig. Und es ist ja auch eine große Kunst, das Auslassen, das Nicht-Auserzählen, gerade von Not, von existenziellem Unglück, von existenzieller Versehrtheit. Und dadurch wird dieser Text von Lena Schette, weil sie das so beherrscht, unsentimental, unpathetisch, aber ungeheuer eindringlich und ja präzise.
2: Bachmann-Preis, aber es gibt auch noch andere Preise, nicht zuletzt den Deutschlandfunkpreis. Wer hat den denn bekommen?
1: Den hat Ozan Zakaria Keskinkelic bekommen, im Vorfeld einer der Favoriten, auch für den Bachmann-Preis. Er hat den Text gelesen und der ist nun ausgezeichnet worden, Vater ohne Sohn. Und in ihrer Laudatio hat Mara Delius, die Jurorin, gesagt, das sei ein Text zwischen Kafka und Koran. Und das ist eigentlich eine ganz treffende Formulierung. Das ist ein Text, der sexuelles Begehren und und Religion, Trieb und Transzendenz, kompositorisch wirklich meisterhaft und klanglich sehr eindringlich zusammenbringt, verwebt. Also wirklich eine gute Entscheidung der Jury.
2: Drei weitere Auszeichnungen gab es auch noch. Das heißt, also von den 14 Texten sind dann 5 ausgezeichnet worden oder wurde ein Text doppelt ausgezeichnet?
1: Die Bachmann-Preisträgerin Lena Schette, die hat auch noch den Publikumspreis bekommen. Und das finde ich immer ein sehr schönes Signal, weil es eben zeigt, das ist ein Text, der nicht nur eine Jury begeistert, sondern auch ein breites Publikum, weil dieser Publikumspreis, der wird per Online-Voting vergeben. Und dann ist noch ausgezeichnet worden die ungarische Lyrikerin und Performance-Künstlerin Kinga Todt. Für einen Text, ja, der ein vielstimmiger Gesang ist, mal wütend, mal ironisch und wo von Ungarn aus auf das Nachbarland Österreich geschaut wird, auf Sprachgrenzen, auch auf historisch bedingte Schieflagen. Dafür hat Kinga Todt den Kelag-Preis bekommen und Magdalena Schrefel hat den Dreisat-Preis bekommen für einen autofiktionalen Text, auch sehr eindrücklich über eine Brustkrebserkrankung. Und dieser Text, der versucht, sprachlich Kontrolle über das Übermächtige, das Monströse dieser Krankheit zu bekommen, eine Sprache überhaupt zu finden und ja, ein Erlebnis zu ordnen.
2: Das heißt, Brustkrebs war ein Thema. Auf der anderen Seite dann die beiden übergewichtigen Mädchen. Gibt es denn in diesem Jahr Trends bei den Themen?
1: Ich glaube, das wurde jetzt auch schon an vielen der ausgezeichneten Texte deutlich. Körperlichkeit, auch Begehren, aber auch Versehrtheit von Körpern. Das war so ein zentrales Thema. Auch die Frage, wie geht man denn in einer Welt der medizinischen Möglichkeiten einerseits und aber eben auch einer Welt der beständigen medialen Präsenz von Körperbildern um mit einem Körper, der eben nicht diesen Idealen entspricht oder der beispielsweise krank ist. Das galt auch für einen Text wie den von Kurt Prödel, der von einem jungen Mann handelt, der ein Feuermal im Gesicht hat und damit ringt, ob er sich das weglasern lassen soll, weil es eben diese Möglichkeiten ihm beständig auch im Netz angeboten werden. Das ist, glaube ich, so ein Thema, das viele Texte bestimmt hat.
0: Das sagt Wiebke Poromka über den 50. Ingeborg-Bachmann-Preis in Klagenfurt.

0: Was jetzt kommt, sind krasse Vorwürfe. Es geht um Menschen, die eine Notsituation von anderen offenbar ausnutzen, aus Spaß. Gegen Mitarbeitende eines Rettungsdienstes in Duisburg gibt es solche Vorwürfe. Sie sollen Fotos von Patientinnen und Patienten gemacht haben, sie gedemütigt haben und es gibt sogar den Verdacht, dass Menschen im Einsatz bewusst gefährdet wurden. Der WDR ist diesen Vorwürfen monatelang nachgegangen. Felix Mannheim mit der ganzen Geschichte.
1: Wir treffen Paul, der eigentlich anders heißt, in einem Krankenwagen. Er sagt, er sei in den Rettungsdienst gegangen, um Menschen bestmöglich zu helfen. Doch was er dann in dem Team eines privaten Rettungsdienstes in Duisburg erlebt habe, habe ihn schockiert.
2: Die haben Bilder rumgezeigt am Tisch, Bilder von erhängten Personen, dicke Personen, die reanimiert werden mussten. Und die wurden halt von allen Seiten fotografiert.
1: Pauls Stimme haben wir nachgesprochen. Was er berichtet, soll sich auf Wache 3 in Duisburg abgespielt haben. Im Team des Unternehmens Falk, das hier im Auftrag der Stadt zwei Rettungswagen betreibt. 5 Mitarbeiter dieses Teams sollen ab April 2025 eine Gruppe gebildet haben. Sie sollen Patienten fotografiert und verhöhnt haben. Sie hätten Patienten auch Hilfe vorenthalten, eine Trage etwa oder Sauerstoff. Mehrere Teaminsider bestätigen diese Beobachtungen dem WDR eidesstattlich. Falk versichert, man sei den Vorwürfen intern nachgegangen. Sie hätten sich bisher aber nicht ausreichend erhärten lassen. Das Unternehmen schreibt:
3: Wir sind im Zuge unserer Untersuchungen an die Grenzen dessen gestoßen, was uns als Unternehmen mit eigenen Mitteln möglich ist.
1: Die Staatsanwaltschaft hat Falk trotzdem nicht eingeschaltet, obwohl die andere Ermittlungsbefugnisse hätte. Nach WDR-Informationen gab es mehrere Hinweise an Vorgesetzte von Falk. Auch über einen Tag im Juli 2025, der Beteiligte besonders schockiert hat.
4: Wo ich erstmal von einem Kollegen empfangen werde, der mir ein Foto eines Einsatzes aus der Nacht zeigt, wo er eine sehr, sehr dicke Patientin, die nackt medizinisch versorgt wurde, im Bett fotografiert hat. Das fand ich sehr verstörend, weil das Aufnahmen waren, die auch den Intimbereich zeigten. Und das war wirklich herabwürdigend. Das war menschenunwürdig.
1: So erinnert sich Sören, der ebenfalls in Wahrheit anders heißt und dessen Stimme wir nachsprechen. Die Situation hat sich auch Paul sehr eingeprägt.
2: Da fielen dann so Sätze wie, das dicke fette Vieh wollte einfach nicht verrecken.
1: Ein Foto, das dem WDR vorliegt, soll die Situation zeigen, wie das Bild einer weiteren Patientin auf der Wache rumgezeigt wird. Eine drogensüchtige Frau, die regelmäßig transportiert worden sein soll. Mitarbeiter hätten geprahlt, die Frau sei bei einer früheren Fahrt bewusst nicht angeschnallt worden. Dann habe man scharf gebremst. Die Frau sei vor das Staufach geknallt, das dem Sitz gegenüber liegt.
4: Da muss man klar sagen, dass da bewusst kalkuliert worden ist, dass sich diese Patientin schwer oder auch schwerst verletzt.
1: Falk betont, man habe
3: gemeinsam mit der Stadt Duisburg alle verfügbaren Mittel eingesetzt, um den Sachverhalt intern aufzuklären.
1: Doch Duisburgs Stadtdirektor Martin Murak von der SPD widerspricht. Er sagt, man sei im Mai erstmals über die Vorwürfe informiert worden. Der Falk-Geschäftsführer habe dabei eingeräumt, dass es schon vor mehr als einem halben Jahr Gerüchte über Probleme auf Wache 3 gegeben habe.
5: Aus meiner Sicht ist dieser zeitliche Verzug, der dort entstanden ist, deutlich zu lang. Wir reden über den Rettungsdienst und wenn dort auch nur der Anschein von Qualitätsproblemen oder eben auch größeren Vorwürfen da ist, muss das möglichst schnell aufgeklärt werden. Und das ist anscheinend nicht der Fall gewesen.
1: Mittlerweile hat Falk eine Anwaltskanzlei mit einer umfassenden Compliance-Untersuchung beauftragt. Einer der beschuldigten Mitarbeiter hatte das Unternehmen im Frühjahr verlassen. Ein anderer ist wegen der Vorwürfe gekündigt worden. Jetzt, nach der Anfrage des WDR.
0: Mitglieder eines privaten Rettungsdienstes in Duisburg sollen laut WDR-Recherchen Patienten verhöhnt und sogar gefährdet haben, Felix Mannheim berichtete. Nach den Nachrichten jetzt um 16:30 gibt's das Neueste von der Fußball-WM hier in der Radionacht. Wir schauen auf die ersten Spiele in der K.O.-Runde und natürlich auch voraus auf Deutschland gegen Paraguay heute Abend.

0: 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Bundesaußenminister Wadephul startet heute zu einer mehrtägigen Reise in die drei südamerikanischen Mercosur-Staaten Paraguay, Argentinien und Brasilien. In der paraguayischen Hauptstadt Asunción will der CDU-Politiker am Dienstag am Gipfel der Mercosur-Staaten teilnehmen. Die EU und die südamerikanischen Länder Brasilien, Argentinien, Uruguay und Paraguay bilden seit Anfang Mai eine neue Freihandelszone. Zunächst will Wadephul aber einen Zwischenstopp in Washington einlegen, um dort seinen US-Kollegen Rubio zu treffen. Dabei dürften die erneuten Spannungen zwischen den USA und dem Iran im Mittelpunkt stehen. Ungeachtet der gegenseitigen Angriffe während der Waffenruhe sollen die technischen Gespräche zwischen den USA und dem Iran in den kommenden Tagen wie geplant stattfinden. Dies verlautete aus Regierungskreisen aus Washington. Auch Pakistan, das als Vermittler im Irankrieg auftritt, teilte mit, die Unterredungen würden am Dienstag wieder aufgenommen. Bei den Verhandlungen geht es unter anderem um Regelungen für die Straße von Hormus, die Aufhebung der US-Blockade iranischer Häfen sowie die Zukunft des Atomprogramms Teherans. US-Truppen hatten in den vergangenen 48 Stunden wiederholt Ziele im Iran attackiert. Die iranischen Revolutionsgarden antworteten mit dem Beschuss von US-Zielen in der Region. Die israelische Armee hat im Süden des Libanon nach eigenen Angaben einen von der pro-iranischen Hisbollah gebauten Tunnel zerstört. Der Tunnel habe sich über mehr als 200 Meter erstreckt und eine Tiefe von mehr als 25 Metern erreicht, erklärten der israelische Ministerpräsident Netanyahu und Verteidigungsminister Katz. In dem Bau seien hunderte Waffen sowie mehrere Abschussrampen gelagert gewesen. Israel und der Libanon hatten am Freitag unter US-Vermittlung ein Rahmenabkommen unterzeichnet, das den Weg zu einem dauerhaften Frieden zwischen den beiden Nachbarländern ebnen soll. In der serbischen Stadt Kraljevo haben Studenten und Bürger gegen die Regierung von Präsident Vučić demonstriert. Mehrere tausend Menschen versammelten sich auf dem zentralen Platz der Stadt, wie die deutsche Presseagentur berichtete. Seit dem Einsturz eines Bahnhofsvordachs in Novi Sad im Norden Serbiens im November 2024 erschüttert eine Protestwelle das Balkanland. Die Tragödie mit 16 Toten wird auf die Korruption in Serbien zurückgeführt. Präsident Vučić hatte am Samstag seinen Rücktritt in Aussicht gestellt. Beobachter rechnen aber damit, dass er dann als Kandidat der Regierungspartei SNS für den Posten des Ministerpräsidenten antreten könnte. Die aktuelle Hitzewelle mit Rekordtemperaturen in Europa ist nach Einschätzung des Chefs der Weltgesundheitsorganisation mitverantwortlich für hunderte zusätzliche Todesfälle. WHO-Generaldirektor Tedros schrieb auf der Plattform X, seit dem 21. Juni seien in Europa mehr als 1300 zusätzliche Todesfälle verzeichnet worden, die im Zusammenhang mit den hohen Temperaturen stünden. Europa sei der Kontinent der Erde, der sich am schnellsten erwärme, und zwar doppelt so rasch wie im globalen Durchschnitt. In Deutschland war gestern den dritten Tag in Folge ein Temperaturrekord registriert worden. Der Deutsche Wetterdienst maß in Neißemünde im brandenburgischen Landkreis Oder-Spree den vorläufigen Höchstwert von 41,7 Grad. Neue Spitzenwerte gab es auch in anderen europäischen Staaten, wie etwa in Tschechien mit 41,1 Grad. In der Schweiz war es mit 39 Grad noch nie so heiß in einem Juni. Die Hitzewelle in Deutschland hat die Rettungskräfte vielerorts an ihre Grenzen gebracht. Dresden meldet mit 318 Feuerwehreinsätzen den einsatzstärksten Tag des Jahres. Die Kölner Feuerwehr befand sich nach Angaben der Stadt an ihrer Kapazitätsgrenze. In Krefeld kollabierten 5 Senioren in einem Altenheim. In Dormagen wurden 16 Bewohner einer Einrichtung ins Krankenhaus gebracht. Auch die Notaufnahmen vieler Krankenhäuser waren überlastet. Das Wetter vom Niederrhein bis nach Schleswig-Holstein wechselnd bewölkt, vereinzelt Schauer. Im Westen, Süden und Osten Schauer oder teils kräftige Gewitter mit erhöhter Unwettergefahr. Es bestehen amtliche Unwetterwarnungen für Teile Bayerns, Sachsens, in Baden-Württemberg, Rheinland-Pfalz und im Saarland. Mit 25 bis 32 Grad ist es nicht mehr so heiß. Auch morgen wechselnd bewölkt und gewittrig, im Norden nur vereinzelt Schauer, 21 bis 32 Grad. Die weiteren Aussichten: am Mittwoch im Osten und Südosten stark bewölkt mit Regen, im Westen zumeist trocken, Höchstwerte 21 bis 28 Grad. Das waren die Nachrichten.
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2: Stellen Sie sich vor, jemand sagt Ihnen, in 2 Tagen müssen Sie das Land verlassen, sonst kann niemand garantieren, was passiert. Genau das erleben gerade tausende Menschen in Südafrika. Und viele hören auf die Drohungen und verlassen das Land, in dem sie gearbeitet und gelebt haben, eben weil fremdenfeindliche Gruppen ihnen dieses Ultimatum gestellt haben und weil sie Angst vor Gewalt haben. Wie ernst die Lage ist und warum die Sorge vor neuer Gewalt so groß ist, das schauen wir uns in einer Viertelstunde an hier in der Radionacht. Ich bin Julian Cooper. Schönen guten Morgen.

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1: Und da wird's besonders spannend. Heute, die deutsche Nationalmannschaft hat am Abend ihr nächstes Spiel, das 16-Finale gegen Paraguay. Und Co-Gastgeber Kanada hat's dagegen schon geschafft und steht als erster Achtelfinalist fest. Mehr dazu jetzt von Maximilian Rieger aus unserer Sportredaktion.
2: Ja, guten Morgen. Es war ein Abend der Premieren, das erste 16-Finale überhaupt bei einer Weltmeisterschaft und das erste K.O.-Spiel für Südafrika und Kanada. Spielerisch war die Partie ziemlich schlecht, aber den Co-Gastgeber wird das nach dem 1:0-Sieg wenig kümmern. Florian Winkler.
3: Kanada schreibt weiter an seiner Fußballgeschichte. Der Co-Gastgeber dieser WM, der zum ersten Mal in der K.O.-Phase dabei ist, mühte sich in einem Spiel auf sehr überschaubarem Niveau gegen defensiv unangenehme Südafrikaner und vergab vor allem in der zweiten Hälfte gute Möglichkeiten. Als sich die 70.000 Fans im Stadion von Los Angeles schon auf die Verlängerung eingestellt hatten, traf Kanadas Kapitän Ustak sehenswert in der zweiten Minute der Nachspielzeit zum Sieg und löste damit das Ticket für das erste WM-Achtelfinale der Canucks. Dort wartet dann am 4. Juli der Gewinner der Partie Niederlande gegen Marokko.
2: Kanada also als erstes Team im Achtelfinale. Da möchte auch das deutsche Team hin. Der Gegner auf dem Weg dahin ist Paraguay, einer der besten Gruppendritten. Also auf dem Papier eher ein leichterer Gegner. Es gibt aber durchaus Ähnlichkeiten zur Spielanlage von Ecuador. Und gegen das Team hat die DFB-Elf ja das letzte Gruppenspiel verloren. Bundestrainer Julian Nagelsmann erwartet entsprechend einen unangenehmen Gegner.
4: Sie haben in der WM-Quali in einer sehr schweren Gruppe nahezu die gleiche Punktanzahl wie der erste in der Südamerika-WM-Quali-Gruppe. Haben da sehr wenig Gegentore gekriegt, definieren sich schon auch sehr über den Defensivfußball, den sie gut spielen. Offensiv war es jetzt in den Spielen immer sehr geradlinig, viel Kampf um zweiten Ball, also schon versuchen mit einer guten Körperlichkeit ins Spiel zu kommen. Viele zweite Bälle wieder scharf gemacht. Auf jeden Fall ein unangenehmer Gegner, der uns einiges abverlangen wird.
2: Das hat Nagelsmann auf der Pressekonferenz gesagt und das vertiefe ich jetzt mit Deutschlandfunk-WM-Reporter Matthias Friebe. Matthias, was muss das deutsche Team heute Abend besser machen als noch im letzten Gruppenspiel, um das Achtelfinale zu erreichen?
5: Das Stichwort Körperlichkeit ist ja gerade schon gefallen. Das ist das, was Ecuador ausgezeichnet hat. Das ist auch das, was Paraguay ausgezeichnet hat. Und das weiß man im deutschen Team, dass man ein bisschen präsenter sein muss in den Zweikämpfen, auch in den Positionskämpfen, wenn es eben darum geht, den Ball möglicherweise durch gutes Stellungsspiel schon frühzeitig wieder erobern zu können. Man muss einfach präsent sein und da sein in diesem Spiel. Julian Nagelsmann hat auch noch gesagt, er wird auf jeden Fall diese Mannschaft in einer Form präsentieren können, die absoluten Willen hat und absolutes Feuer hat. Man habe die ganze Woche sehr gut trainiert und geht da jetzt sehr optimistisch ran. Aber es ist tatsächlich ein sehr unangenehmes Spiel, kein dankbares Spiel für die deutsche Mannschaft. Denn auch in der jüngeren und etwas älteren Geschichte hat sich Deutschland auch immer schwer getan mit Paraguay. Es gab ein einziges WM-Spiel in der Geschichte gegen Paraguay. Das war das Achtelfinale 2002 bei der WM in Japan und Südkorea. Das hat man durch ein sehr spätes Tor ganz kurz vor Schluss mit 1:0 so gerade gewonnen und auch heute wird das sicherlich für die deutsche Mannschaft ein ähnlich schwerer Brocken werden.
2: Ich habe mal nachgerechnet, das Spiel heute Abend wird dann das 75. Spiel dieser Weltmeisterschaft sein. Bei der letzten WM insgesamt gab es nur 64 Spiele. Wie ist dein Eindruck vor Ort? Gibt es eine gewisse WM-Übersättigung?
5: Übersättigung würde ich nicht sagen, weil dieses Land und diese Städte einfach viel zu groß sind und weil man hier auch gewöhnt ist, in großen Sportevents zu denken. Ich würde aber eine andere Perspektive nochmal mit reinnehmen, denn diese 75 Spiele, die wir jetzt hatten, mehr als bei der letzten WM, wir haben es ja gerade schon gehört, was ist das Ergebnis dieser 75 Spiele? Das Ergebnis dieser 75 Spiele ist, dass wir jetzt ein 32er Teilnehmerfeld hatten, das Ausgangsfeld der letzten vielen Weltmeisterschaften in den letzten 30 Jahren. Und jetzt kann man sagen, ja, das ist ja auch normal so, dass die Vorrunde lange dauert und dann wenige Mannschaften ausscheiden, aber das ist der Aberpunkt. Diese WM wurde ja nicht nur aufgestockt, um vielen kleinen Verbänden die Möglichkeit zu geben, mitzumachen und auch an die Geldtöpfe ranzukommen, sondern sie wurde auch aufgestockt, um interkontinental eine größere Gerechtigkeit zu erreichen. Also mehr Startplätze für Afrika, für Asien, weniger nach der Quote gerechnet für Europa. Und jetzt nach der Vorrunde, nach so vielen Spielen und der Reduzierung aufs alte Teilnehmerfeld auf 32 stellen wir fest, es sind genau die 13 europäischen Teams dabei, die auch bei einer letzten WM dabei waren. Es sind genau die gleichen Mannschaften aus Nord- und Südkorea dabei, Nord- und Südamerika dabei, die bei der letzten Weltmeisterschaft dabei waren. Der einzige Unterschied, es sind mehr Afrikaner in der nächsten Runde und weniger asiatische Mannschaften. Ansonsten haben wir das gleiche Setting, wie wir es eigentlich bei früheren Turnieren gehabt haben.
2: Was sagt die FIFA dazu? Wie zufrieden ist die bis jetzt?
5: Die FIFA benutzt ein Wort und das in absoluter Überfülle, ein englisches Wort, das heißt groundbreaking. Sie nehmen jeden Rekord und jede Zahl zum Anlass, ihre Erfolge zu feiern. Das sind aber alles Dinge, die alleine durch die große Anzahl der Spiele begründet sind. Also die meisten Spieler, die teilgenommen haben, die meisten Zuschauer in den Stadien. Meine Lieblingsstatistik ist, wir hatten den Tag mit den meisten Zuschauern an einem WM-Tag in der Fußballgeschichte. Das ist auch nicht verwunderlich. Wir hatten zum ersten Mal in der Fußball-WM-Geschichte einen Tag mit 6 Spielen an einem Tag. Also da verkauft die FIFA dieses Turnier sehr, sehr hoch und nutzt da Zahlen für, die eigentlich keine große Nachricht wert sind.
2: Live aus den USA, unser Deutschlandfunk-WM-Reporter Matthias Friebe. Vielen Dank für diese Eindrücke. Das Spiel der deutschen Elf beginnt dann heute um 22.30 Uhr deutscher Zeit. Ab 19 Uhr spielen dann schon Brasilien und Japan um den Einzug in das Achtelfinale.
1: Maximilian Rieger war das, mit einem Blick voraus auf das 16-Hilf-Finale für Deutschland. Besten Dank.

0: Gleich haben wir es 16:45 hier in der Radionacht. Viele Menschen in Südafrika haben ihre Koffer schon gepackt, aber nicht, weil sie Urlaub machen oder damit fertig sind, sondern weil sie Angst haben, und zwar so stark, dass sie gehen. Nicht, weil ihre Arbeit vorbei ist, sondern weil in mehreren Städten seit Wochen fremdenfeindliche Gruppen auf die Straße gehen. Und zum 30. Juni haben sie Ausländer praktisch zum Verlassen des Landes aufgefordert. Mehrere afrikanische Länder holen ihre Bürgerinnen und Bürger deshalb schon zurück. Wie angespannt die Lage ist und warum viele eine neue Welle der Gewalt befürchten, berichtet Stefan Überbach.
1: Südafrikas Hauptstadt Pretoria. Vor der nigerianischen Botschaft stehen die Menschen Schlange. Die meisten haben Koffer und Taschen mitgebracht. Einige halten Schilder hoch, auf denen sie Nigerias Regierung, die Regierung ihres Heimatlandes, um Hilfe bitten. Wir schlafen auf der Straße, steht darauf, oder wir haben unsere Wohnungen und Jobs verloren. Daniel Schucks ist einer von ihnen. Wegen der laufenden Angriffe sind viele Menschen ums Leben gekommen. Viele Eigentümer haben ihr Eigentum verloren. Viele Sachen wurden zerstört. Jetzt fühlen wir uns in Südafrika nicht mehr frei. Denn wo auch immer wir sind, haben wir Angst. Viele Dinge, viele schlimme Dinge geschehen und wir sind gestrandet. Wir wollen wirklich gehen. Seit in Südafrika eine Welle fremdenfeindlicher Proteste durchs Land rollt, fürchten tausende Ausländerinnen und Ausländer um ihre Sicherheit. Lose organisierte Gruppen, die sich March and March nennen, Operation Dudula oder Abahambe, was übersetzt so viel heißt wie »Sie müssen gehen«, haben ein Ultimatum gesetzt. Bis zum 30. Juni sollen Menschen ohne südafrikanischen Pass und gültige Aufenthaltsgenehmigung verschwunden sein. Auch Emanuele Kachingwe aus Malawi wurde massiv bedroht. Sie sagen uns einfach, dass wir ihre Jobs wegnehmen und gehen müssen. Das ist nicht richtig. Die Vermieter haben uns auch rausgeworfen und gesagt, wenn ihr hier bleibt, werden wir euch töten. Malawi hat inzwischen rund 7000 seiner Staatsbürgerinnen und Bürger mit Bussen zurückgeholt. Auch Simbabwe, Mosambik und Ghana bereiten Rücktransporte vor. In der nigerianischen Botschaft haben sich mehr als 1000 Menschen für eine freiwillige Rückkehr registriert. Alexander Ajayi, Nigerias High Commissioner in Südafrika. Keiner von euch wird zurückgelassen in diesem Prozess. Ihr alle werdet sicher nach Nigeria zurückgebracht, ohne jede Belästigung, ohne Schikanen, ohne Einschüchterung und ohne Schaden. Allerdings dürften sich die Transporte noch einige Zeit hinziehen, weil armen Ländern wie Malawi das Geld fehlt, um Busse oder Flugzeuge zu chartern und viele der Rückkehrwilligen keine gültigen Pässe mehr haben. Südafrikas Regierung hat inzwischen angekündigt, ihre Migrationspolitik zu verschärfen. Gleichzeitig warnt sie die Organisatoren der fremdenfeindlichen Proteste davor, das Recht in die eigene Hand zu nehmen. Polizeiminister Firas Kachalia kündigt für den 30. Juni einen Großeinsatz der Sicherheitskräfte an.
2: Everyone has the right to protest peacefully.
1: Jeder hat das Recht, friedlich und im Rahmen der Gesetze zu protestieren. Straftaten, Einschüchterung, Aufrufe zur Gewalt, Zerstörung von Eigentum und jeder Versuch, die öffentliche Sicherheit zu untergraben, werden aber nicht toleriert.
2: Will not be tolerated.
1: Die Kosten für die Polizeimission am 30. Juni schätzt der Minister auf rund 600 Millionen Rand, umgerechnet rund 30 Millionen Euro. Im Notfall, so heißt es, sei aber auch der Einsatz der Armee nicht ausgeschlossen. Die Demonstranten wollen sich nicht unter Druck setzen lassen. Die Regierung befasst sich nicht mit dem wirklichen Problem, sagt dieser Mann.
3: The problem is illegal immigrants in this country.
1: Das Problem sind illegale Einwanderer in diesem Land. Sie sollten sich nicht auf uns konzentrieren, sondern auf dieses Problem. Wir werden die Ausländer nicht anbetteln. Wir sagen ihnen, sie müssen gehen. Über den 30. Juni hinaus wissen wir nicht, was passieren wird. Aber im Moment sagen wir, lass die Menschen, die nicht legal hier sind, nach Hause gehen. Was ist so schwer daran, nach Hause zu gehen? Ob es am sogenannten Stichtag, dem 30. Juni, zu neuer Gewalt kommt, wie viele befürchten, ist offen. Bis dahin haben March and March und andere fremdenfeindliche Bewegungen landesweit zu neuen Kundgebungen aufgerufen. Auf Plakaten heißt es, die Märsche gegen illegale Zuwanderer gingen weiter, until we win, bis wir gewinnen. Nach Deeskalation klingt das nicht.
0: Heftige fremdenfeindliche Proteste in Südafrika, Stefan Überbach berichtete.

0: Dieses Wochenende war heftig, eins der heißesten, das Deutschland je erlebt hat, und die Folgen waren gewaltig. Es gab Waldbrände, es gab Straßenschäden, Straßenbahnlinien mussten eingestellt werden und es gab jede Menge Einsätze für Feuerwehr und Rettungsdienste. In Dresden, da gab es gestern sogar den einsatzstärksten Tag des Jahres. Gerade im Osten, da war die Lage besonders extrem. Im Jerichoer Land, da wurde am Wochenende sogar ein neuer deutscher Hitzerekord gemessen. Wie Behörden und Einsatzkräfte mit dieser Ausnahmesituation umgegangen sind, hat sich Annette Schneider-Solis angeschaut.
1: 41,5 Grad. Damit löste Drewitz am Sonnabend den Spitzenreiter Saarbrücken-Burbach im Saarland bei der höchsten bisher gemessenen Temperatur in Deutschland ab. Beide Orte haben den deutschen Rekord nur einen Tag lang inne. Schon am Sonntag wird er in Koschen in Brandenburg übertroffen mit 41,7 Grad. Das sind Temperaturen, bei denen die Telefone in den Leitstellen heiß klingeln. Die in Burg, der Kreisstadt des Jerichoer Lands in Sachsen-Anhalt, hat Landrat Steffen Burg verstärkt und zu Sonnabend früh den Krisenstab einberufen.
2: Der Stab war mit 20 Leuten besetzt aus der Verwaltung und der Rest waren externe Fachberater wie Kreisbrandmeister, jemand vom Technischen Hilfswerk, von der Autobahnpolizei, von der Autobahn GmbH.
3: Wann war der Moment, wo Sie wussten, jetzt muss man den Krisenstab einberufen?
2: Relativ spät am Freitagabend haben wir entschieden, wenn der Samstag noch komplizierter wird, als der Freitag schon war, dann müssen wir vorbeugende Maßnahmen ergreifen.
1: Die Autobahn 2 ist seit Donnerstagnachmittag bei Burg gesperrt. Der Grund, sogenannte Blow-ups. Die gab es wegen der Hitze bundesweit auf alten Autobahnen. Dirk Brandenburger ist technischer Geschäftsführer bei der Autobahn GmbH. Er schaut sich vor Ort bei Thesen die Schäden an und trifft dort den Landrat.
4: Hallo, Dirk Brandenburger, technischer Geschäftsführer der Autobahn GmbH.
5: Freut mich, kennst du den?
4: Ja, freut mich, dass Sie hier rausgekommen sind. Das war jetzt Zufall. Ich wollte auf die Strecke fahren.
1: Ja. Die Fahrbahn ist aufgesprungen. Die Platten stehen mehrere Zentimeter hoch, wie nach einem Erdbeben. Mehrere Autos wurden hier beschädigt, weil die Verwerfungen plötzlich auftreten. Ein Motorradfahrer würde sich hier böse verletzen.
6: Wir müssen die Platten rausnehmen und müssen dann ausbessern mit Asphalt jetzt. Und insofern, wir kriegen es schon hin, aber es ist jetzt eine Ausnahmesituation. Hängt auch vom Alter der Betondecken ab, wo wir die Schäden haben. Und es ist natürlich sehr früh im Jahr. Die Wärmeperiode, richtige Sommer kommt ja noch. Und leider Gottes müssen wir damit rechnen, dass dann gerade die älteren Fahrbahndecken uns bei den Temperaturen Probleme machen.
1: Das tun sie schon jetzt, bundesweit.
2: Ja, ich habe verstanden, dass tatsächlich das hier keine Materialschwäche oder sowas war, sondern tatsächlich eine Altersschwäche.
6: So ist das. Wir haben ja die ganze A2, die ist ja auch jetzt schon in die Jahre gekommen und über 20 Jahre alt. Und die Betonplatten dehnen sich bei Wärme halt aus. So. Das nehmen normal die Fugen, die Sie hier auch sehen, nehmen die Ausdehnung auf. Aber wenn die Wärmeausdehnung zu groß wird, dann stoßen die Platten wie so tektonische Platten aneinander. Und dann gehen die nach oben weg und das sind dann die sogenannten Blow-ups.
1: Am Freitag sind die Veterinäre, das THW und die Polizei gefragt. Ein Transporter unterwegs mit 9000 Hühnern aus den Niederlanden zum Schlachthof in Polen bleibt liegen. 150 Hühner ersticken.
2: Ja, das war die knifflige erste Aufgabe. Der steckte dort fest, hatte einen technischen Defekt und ein paar tausend Geflügel an Bord. Und die müssen ja die ganze Zeit mit Sauerstoff versorgt werden und auch gekühlt werden. Aber dadurch, dass das Auto ausgestiegen ist, brauchten wir eine externe Kühlung.
1: Noch am Freitag beginnen die Reparaturarbeiten. In der sengenden Hitze wird die Fahrbahn aufgebrochen, der Verkehr wird weiträumig umgeleitet. Der Krisenstab in Burg schickt ehrenamtliche Helfer los, berichtet der Landrat.
2: Ja, 3 Motorradstaffeln hatten wir aus unterschiedlichen Teilen Sachsen-Anhalts, die auch bei engen Fahrbahnverhältnissen eine bessere Chance haben, noch an die Autofahrer ranzukommen, die mitten im Stau sind. Wir haben ja leider bei dem Abschnitt hier am Schopsdorf, Wollin, Ciesa nur noch 2 Fahrbahnen zur Verfügung und keinen Standstreifen mehr. Insofern wussten wir, wir brauchen die Motorräder, um an Ort und Stelle zu kommen.
1: Zusammen mit dem THW und dem DRK ist die Motorradstaffel draußen an der Strecke. Die Helfer versorgen die Menschen, die seit Stunden im Stau stehen, mit Wasser. Der Notarzt hält Ausschau nach Menschen, die medizinische Hilfe brauchen. Vom Krisenstab aus wird Wasser organisiert, erzählt Steffen Burchardt.
2: Ja, wir waren gestern shoppen in unterschiedlichen Großmärkten, auch in Magdeburg, und haben da versucht, uns erstmal in der Kürze der Zeit einzudecken. Also Gott sei Dank ist es hier nicht erst sonntags losgegangen, aber auch das lernen wir dazu. Wir werden uns da ein Stück weit bevorraten. Gestern haben wir 5.000 Stück geordert und dann für den Folgetag hatten wir gleich nochmal 5.000. Jetzt haben wir ein bisschen was in Reserve.
1: Aus Krankenhäusern und Seniorenheimen kommen hier kaum Hilferufe. Sie sind gut vorbereitet. Dafür Beschwerden von den Anwohnern an den Umleitungsstrecken, wo sich die Blechlawine durch die Dörfer schiebt. Eine enorme Belastung für den Landkreis, erzählt der Landrat dem Autobahngeschäftsführer.
2: Das ist so viel Verkehr, der dann ausweicht auf unsere Kreisstraßen, und die Kreisstraßen, die nehmen den Verkehr einfach nicht auf. Das ist zu viel.
6: Das ist so, das wissen wir auch, aber wir haben keine andere Chance. Deshalb versuchen wir immer, so viel Fahrstreifen wie möglich auf der Autobahn befahrbar zu halten.
2: Ja, insbesondere mit dem Schwerlastverkehr haben wir ein Problem.
6: Ja, es ist ein Problem. Hier, das hier, muss man deutlich sagen, ist eine extreme Ausnahme.

Blitze statt Hitze, habe ich eben gelesen. Heute geht's zwar warm weiter, aber wohl eher mit 10 Grad weniger als gestern und am Wochenende. Die nächste Hitzewelle kommt aber bestimmt. Und was sich bis dahin ändern sollte in Sachen Hitze, Konzepte oder Aktionspläne, darum geht's gleich unter anderem im Interview mit Umweltminister Schneider und Grünen-Fraktionschefin Katharina Dröge. In den Informationen am Morgen heute mit Dirk-Oliver Heckmann. Die Radionacht ist damit vorbei. Ich bin Julian Cooper und wünsche Ihnen einen guten Start in die neue Woche.

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Fünf Uhr, die Nachrichten. Bundesaußenminister Wadephul startet heute zu einer mehrtägigen Reise in die drei südamerikanischen Mercosur-Staaten Paraguay, Argentinien und Brasilien. In der paraguayischen Hauptstadt Asunción will der CDU-Politiker am Dienstag am Gipfel der Mercosur-Staaten teilnehmen. Die EU und die südamerikanischen Länder Brasilien, Argentinien, Uruguay und Paraguay bilden seit Anfang Mai eine neue Freihandelszone. Zunächst will Wadephul aber einen Zwischenstopp in Washington einlegen, um dort seinen US-Kollegen Rubio zu treffen. Dabei dürften die erneuten Spannungen zwischen den USA und dem Iran im Mittelpunkt stehen. Ungeachtet der gegenseitigen Angriffe während der Waffenruhe sollen die technischen Gespräche zwischen den USA und dem Iran in den kommenden Tagen wie geplant stattfinden. Dies verlautete aus Regierungskreisen aus Washington. Auch Pakistan, das als Vermittler im Iran-Krieg auftritt, teilte mit, die Unterredungen würden am Dienstag wieder aufgenommen. Bei den Verhandlungen geht es unter anderem um Regelungen für die Straße von Hormus, die Aufhebung der US-Blockade iranischer Häfen sowie die Zukunft des Atomprogramms Teherans. US-Truppen hatten in den vergangenen 48 Stunden wiederholt Ziele im Iran attackiert. Die iranischen Revolutionsgarden antworteten mit dem Beschuss von US-Zielen in der Region. Die israelische Armee hat im Süden des Libanon nach eigenen Angaben einen von der pro-iranischen Hisbollah gebauten Tunnel zerstört. Der Tunnel habe sich über mehr als 200 Meter erstreckt und eine Tiefe von mehr als 25 Metern erreicht, erklärten der israelische Ministerpräsident Netanyahu und Verteidigungsminister Katz. In dem Bau seien hunderte Waffen sowie mehrere Abschussrampen gelagert gewesen. Israel und der Libanon hatten am Freitag unter US-Vermittlung ein Rahmenabkommen unterzeichnet, das den Weg zu einem dauerhaften Frieden zwischen den beiden Nachbarländern ebnen soll. Russlands Präsident Putin hat in einer Parteitagsrede erneut den Westen für die wachsenden Probleme im Land verantwortlich

0: gemacht. Russland stehe aktuell unter einem beispiellosen Druck, sagte er beim Kongress der Regierungspartei Geeintes Russland. Die Parteiführung will in Moskau die Linien für die Parlamentswahlen im September festlegen. Putin warf dem Westen vor, die, so wörtlich, terroristischen ukrainischen Angriffe auf russisches Staatsgebiet zu ignorieren und gleichzeitig die Lage in Russland mit immer neuen Sanktionen zu verschärfen. Seit dem Überfall auf die Ukraine vor mehr als 4 Jahren überzieht Russland das Nachbarland mit Luftangriffen. Zuletzt hatte die ukrainische Armee ihre Gegenangriffe auf Ziele in Russland deutlich ausgeweitet. Die aktuelle Hitzewelle mit Rekordtemperaturen in Europa ist nach Einschätzung des Chefs der Weltgesundheitsorganisation mitverantwortlich für hunderte zusätzliche Todesfälle. WHO-Generaldirektor Tedros schrieb auf der Plattform X, seit dem 21. Juni seien in Europa mehr als 1300 zusätzliche Todesfälle verzeichnet worden, die im Zusammenhang mit den hohen Temperaturen stünden. Europa sei der Kontinent der Erde, der sich am schnellsten erwärme, und zwar doppelt so rasch wie im globalen Durchschnitt. In Deutschland war gestern den 3. Tag in Folge ein Temperaturrekord registriert worden. Der Deutsche Wetterdienst maß in Neißemünde im brandenburgischen Landkreis Oder-Spree den vorläufigen Höchstwert von 41,7 Grad. Neue Spitzenwerte gab es auch in anderen europäischen Staaten, wie etwa in Tschechien, mit 41,1 Grad. In der Schweiz war es mit 39 Grad noch nie so heiß in einem Juni. Bei der Fußball-WM in Nordamerika hat Kanada den Einzug ins Achtelfinale geschafft. Der Gastgeber besiegte im ersten Spiel der K.O.-Runden Südafrika mit 1:0. Heute spielt Deutschland sein 16. Finale gegen Paraguay. Das Wetter: vom Niederrhein bis nach Schleswig-Holstein wechselnd bewölkt, vereinzelt Schauer. Im Westen, Süden und Osten Schauer oder teils kräftige Gewitter mit erhöhter Unwettergefahr. Es bestehen amtliche Unwetterwarnungen für Teile Bayerns, Sachsens, in Baden-Württemberg, Rheinland-Pfalz, im Saarland sowie für Berlin und Brandenburg. Mit 25 bis 32 Grad ist es nicht mehr so heiß. Auch morgen wechselnd bewölkt und gewittrig, im Norden nur vereinzelt Schauer, 21 bis 32 Grad. Die weiteren Aussichten: am Mittwoch im Osten und Südosten stark bewölkt mit Regen, im Westen zumeist trocken. Höchstwerte 21 bis 28 Grad. Das waren die Nachrichten.
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2: Mit Dirk-Oliver Heckmann im Studio. Einen schönen guten Morgen. Grad Celsius in Saarbrücken, 41,5 in Drewitz in Sachsen-Anhalt, 41,7 dann gestern in Ostbrandenburg. Jeden Tag gab es am Wochenende einen neuen Hitzerekord, ein neuer Höchststand auch nachts. Im sächsischen Kubschütz erreichte das Thermometer nachts 29,4 Grad. Mittlerweile hat die Nacht ein wenig für Abkühlung gesorgt mancherorts. Die nächsten Tage dürften für Erleichterung sorgen, doch die Folgen sind und waren enorm. Wir berichten. Wir schalten auch nach Caracas, der Hauptstadt Venezuelas. Unsere Korrespondentin hat sich in der Erdbebenregion ein Bild von der Lage gemacht. Und wir haben alles rund um die Fußball-WM und das Spiel heute gegen Paraguay.

0: Auch wenn es zuletzt ein wenig Verwirrung gab, nichts kann darüber hinwegtäuschen, dass der bisherige Hitzerekord in Deutschland gleich mehrfach übertroffen worden ist. Erst in Saarbrücken, in Sachsen-Anhalt mit 41,5 Grad. Gestern dann erreichte die Temperatur in Ostbrandenburg Höchstwerte. Auch die Höchsttemperatur nachts ist regional in neue Höhen geschraubt worden. Der Sonntag bzw. die Nacht hat Milderung verschafft und es stehen kühlere Zeiten an. Die Folgen aber waren und sind erheblich. Birte Sönnigsen zur Debatte über die Konsequenzen.
1: Temperaturen von bis zu 40 Grad oder sogar noch mehr. Solche heißen Tage wird es durch den Klimawandel in Zukunft häufiger geben. Ein aktueller Klimareport zeigt, dass sich Deutschland und Europa schneller erwärmen als andere Regionen auf der Welt. Das ist ein Problem für Städte, Straßen und Schienen, sagt Mobilitätsforscher Andreas Knie.
2: Dafür ist das, was wir an Infrastruktur haben, dafür ist unser Leben bisher überhaupt nicht angepasst gewesen.
1: Dass sich Deutschland besser an den Klimawandel anpassen muss, hat sich an diesem Wochenende gezeigt. Autobahnen sind teilweise gesperrt, weil die Hitze die oberste Asphaltschicht hat aufplatzen lassen. Die Deutsche Bahn hatte dazu aufgerufen, auf alle nicht notwendigen Reisen zu verzichten. Auch Regionalzüge und Straßenbahnen mussten teilweise stehen bleiben. Zum Beispiel in Leipzig. Dort hat geschmolzene Fugenmasse Schienen und Weichen beschädigt. Deutschlands Infrastruktur kommt an seine Grenzen, meint Mobilitätsforscher Andreas Knie.
2: Der Asphalt ist auch nicht auf diese Temperaturen ausgerichtet. Und natürlich auch die Startbahnen, die wir auf unseren Flughäfen haben, sind auch nicht auf diese extremen Temperaturen ausgelegt gewesen.
1: Die Grünen hatten das Thema Hitzeschutz in der vergangenen Woche auf die Tagesordnung des Bundestages gesetzt. Sie werfen der Bundesregierung vor, beim Klimaschutz ein Totalausfall zu sein. Die Fraktionsvorsitzende Katharina Dröge fordert jetzt von der Bundesregierung ein Sofortprogramm.
3: Das Wichtigste wäre, dass man eben als Menschen und Kinder besser schützt mit Klimaanlagen in Pflegeeinrichtungen, in Krankenhäusern, in Schulen. Und wenn das in der Kombination mit einer Solaranlage ist, dann kriegt man den Strom auch noch günstig und den Energieverbrauch in den Griff.
1: Zuständig für den Hitzeschutz sind vor allem die Kommunen. Sie entscheiden über Sonnensegel, Hitzeaktionspläne, Trinkbrunnen oder neue Grünstreifen und Bäume. Wie gut eine Stadt auf Hitzewellen vorbereitet ist, kann sehr unterschiedlich sein. Häufig scheitert besserer Hitzeschutz auch am Geld, sagt der CDU-Politiker Uwe Konrad. Er ist Vizepräsident des Deutschen Städtetages und betont,
4: dass vielen Städten und Gemeinden das Geld ausgeht derzeit. Wenn das Freibad schließt, kann es noch so gerne genannt werden als mögliche und notwendige Maßnahme auch für Hitzevorsorge. Es braucht entsprechende ausreichende Finanzierung der Kommunen komplett.
1: Die Hitze kostet jedes Jahr tausende Menschenleben. Rettungswagen und Notärzte mussten am Wochenende häufig ausrücken. Die Stadt Köln teilte etwa mit, dass der Rettungsdienst an seine Kapazitätsgrenzen gekommen ist. Die Dresdner Feuerwehr berichtet von Rekordeinsatzzahlen in diesem Jahr. Auch in Krankenhäusern und Pflegeeinrichtungen ist die Belastung für Patienten, Bewohnerinnen und das Personal enorm. Uwe Janssens von der Vereinigung für Intensiv- und Notfallmediziner nimmt die Bundesländer in die Pflicht, daran etwas zu ändern.
5: Wir benötigen eigentlich, um die Krankenhäuser resilient zu machen, ca. 21 bis 30 Milliarden Euro. Und die werden von den Ländern einfach nicht bereitgestellt.
1: Die Länder sind für den Umbau von Krankenhäusern und Pflegeeinrichtungen zuständig. Dort fehlt vieler Ortsschutz gegen die Hitze. In Dormagen mussten Bewohner eines Seniorenheims verlegt oder im Krankenhaus behandelt werden. Einige Räume waren auf 35 Grad oder noch mehr aufgeheizt.
5: Die armen alten Menschen in Pflegeheimen sind da völlig schutzlos. Da tut der Staat fast gar nichts. Da müssen die karitativen Einrichtungen etc. selber das Mittel aufwenden und legen das dann sogar an die Bewohner um.
1: Dieses Hitzewochenende hat zahlreiche Probleme und politische Forderungen zutage gebracht. Die Bundesregierung setzt aber gerade andere Prioritäten als Klimaschutz und Klimaanpassung.
0: Die extreme Hitze hat eine politische Diskussion ausgelöst. Dazu war das der Bericht von Birte Sönnigsen.

0: Erhebliche Brocken hat die Koalition aus Union und SPD derzeit zu wuchten. Erst legte eine Expertenkommission ihre Vorschläge für eine Reform der Krankenkassenfinanzierung vor. Dann die Reform der Pflege, zuletzt mindestens ebenso umstritten Empfehlungen einer Rentenkommission. Aber das ist noch lange nicht alles, denn die Koalitionäre hatten schließlich auch angekündigt, Unternehmen und kleine sowie mittlere Einkommen bei der Steuer zu entlasten. Also eine Menge Pakete. Am gestrigen Nachmittag kamen die Spitzen von Union und SPD im Kanzleramt zusammen. Sabine Henke.
1: CSU-Chef Markus Söder geht einigermaßen optimistisch in die neue Woche.
2: Ich bin sicher, dass wir bei der Rente zusammenkommen, beim Deutschland als Fußballweltmeister noch nicht ganz.
1: Ein Sommermärchen soll Mitte der Woche im Kanzleramt geschrieben werden. CDU, CSU und SPD wollen die Rentenreform beschließen, sich auf eine Steuerreform einigen, die Wirtschaft in Schwung bringen und alle Unstimmigkeiten ad acta legen. Märchenhaft klingt das. So, als würde die Nationalmannschaft erst Paraguay und dann Frankreich schlagen. Aber in Berlin haben sie sich tatsächlich vorgenommen, mindestens ein Kapitel einer positiven Erzählung zu schreiben.
3: Es gibt keine einfachen Antworten, aber wir müssen jetzt die schwierigen Antworten finden und da sind wir gerade dabei.
1: Sagt SPD-Finanzminister Lars Klingbeil, der seit Monaten mit der Union um eine Steuerreform ringt. Einig sind sich alle, dass kleine und mittlere Einkommen entlastet werden sollen. Nur wie das finanziert werden kann, da liegen sie weit auseinander. Differenzen gibt es auch beim Arbeitszeitgesetz. Die Union möchte den 8-Stunden-Tag quasi abschaffen, setzt sich für flexible Arbeitszeiten ein. Die SPD will da nicht in jedem Fall mitgehen. Doch trotz aller Differenzen gibt es auch Gemeinsamkeiten. Die Rentenreform eben. Nicht nur Markus Söder ist sich sicher, dass die Koalition das hinkriegt. Auch der Bundeskanzler.
4: Die Rente bleibt sicher.
1: Der Rentenkommission sei Dank. Experten und drei Abgeordnete haben sich was Großes ausgedacht. Zum Beispiel den Einstieg in Aktien. Und zwar unkompliziert und unbürokratisch, indem ein Teil der Rentenbeiträge direkt an der Börse angelegt wird. Ein Weg, der Merz begeistert.
5: Das ist eine geniale Idee. Ich habe mich nur darüber geärgert, dass ich nicht selber drauf gekommen bin.
1: Außer Friedrich Merz ist auch SPD-Chefin Bärbel Baas nicht selber drauf gekommen. Sie will aber dem ganzen Paket zustimmen. Rente mit 63 abschaffen, Renteneintrittsalter anheben und einiges mehr.
6: Alles greift ineinander und man kann das jetzt auch nicht aufschnüren und an einzelnen Stellen sich, ich sag mal, Rosinen picken, das ein oder andere rausnehmen, was einem gefällt und das andere weglassen, was einem nicht gefällt.
1: Und es wird nicht allen alles gefallen, aber so ist das nun mal, wenn eine Koalition Kompromisse machen muss. Und sie muss. Die AfD liegt in Umfragen schließlich vorn.
7: Deswegen ist Scheitern keine Option.
1: Die Koalition muss Handlungsfähigkeit beweisen. Viele Wähler und Wählerinnen sind enttäuscht, weil die Koalitionäre bisher zu oft gestritten haben. Auch deswegen, meint CDU-Generalsekretär Carsten Linnemann, sprechen sich etliche für die AfD aus.
8: Die machen das zum Teil aus Protest, weil sie mit uns unzufrieden sind. Und deswegen müssen wir da jetzt weitermachen, wo wir gerade dran sind, die Reformen zu machen, um die Menschen wieder zu überzeugen, uns zu wählen.
1: Deutschland im Reformmodus. Es liegt so viel auf dem Tisch, dass man den Überblick verlieren kann. Die Gesundheitsreform auf dem Weg, die Pflegereform in der Abstimmung, die Steuerreform hart umkämpft, die Arbeitsmarktreform schwierig. Und so könnte es sein, dass der Mittwoch nicht reicht für die große positive Erzählung. Aber mindestens ein Kapitel soll fertig werden vom Sommermärchen. Und wer weiß, vielleicht schafft auch die Nationalmannschaft ein Happy End.
0: Die Reformbaustellen der großen Koalition. Der Bericht war das von Sabine Hecke. Während Europa wegen der Hitze stöhnt und ächzt, sind die Menschen in Venezuela ganz anderen Belastungen ausgesetzt. Seit die massiven Erdbeben die Häuser massenweise zusammenfielen ließen, ist nichts mehr, wie es war. Teilweise mit bloßen Händen versuchen die Menschen, Verschüttete zu retten. Es ist ein Wettlauf mit der Zeit, den viele bereits verloren haben dürften. Die Vereinten Nationen sprachen zuletzt von 50.000 Menschen, die vermisst werden. Anne Demmer hat sich nach Venezuela durchgekämpft. Frau Demmer, Sie waren gestern in der Katastrophenregion, um sich ein Bild von der Lage zu machen. Welches Bild, welche Begegnung ist Ihnen besonders in Erinnerung geblieben?
9: Ja, letztendlich war es tatsächlich ein apokalyptischer Anblick. Also es sind völlig zerstörte Gebäude in diesem Küstenstreifen. Es reiht sich tatsächlich ein Trümmerhaufen an den nächsten und Mir ist tatsächlich was ganz Schönes widerfahren, weil es ist ja mittlerweile, sind ja über 4 Tage jetzt her seit dem Beben. Aber heute wurde tatsächlich nochmal eine 64-jährige Frau aus den Trümmern herausgezogen, was ja immer unwahrscheinlicher wird, dass die Menschen geborgen werden, lebend geborgen werden können. Es wimmelt von Obdachlosen auf den Straßen, die auch gar nicht so genau wissen, wohin. Sie kampieren auf provisorischen Bettenlagern und warten vor allen Dingen auch vor den Häusern, um zu sehen, ob ihre Liebsten da noch lebend rauskommen. Es gibt unglaublich viele freiwillige Helfer, auf der die ganze Hilfe auch basiert, muss man sagen. Es kommen Pickups mit Wasserversorgung, Nahrungsmitteln, alles private Spenden. Denn man muss tatsächlich sagen, dass die Regierung und die Hilfe der Regierung sehr langsam angelaufen ist. Mhm.
0: Wie viele Menschen sind betroffen und wie groß ist eigentlich das Katastrophengebiet?
9: Offiziell liegt die Zahl der Todesopfer derzeit bei 1450 Menschen. Rund 3200 Menschen sind verletzt. Und wie Sie selbst schon sagten, es heißt, dass über 50.000 Menschen vermisst werden. Es gibt eine private Initiative, da können die Leute ihre Verwandtschaft, ihre Familienangehörigen vermisst melden. Man geht davon aus, dass es viele tausend Todesopfer geben wird.
0: Wie reagieren die Menschen auf diese Situation?
9: Die Betroffenen sind natürlich verzweifelt und nicht alle haben Familienangehörige, wo sie Unterschlupf finden können und wissen tatsächlich auch gar nicht, wo sie hin sollen. Und offizieller Seite gibt es da auch keine Angaben. Und die meisten kampieren jetzt erstmal tatsächlich vor Ort noch, in einem größeren Park auch an diesen Küstenstreifen. Und wissen nicht, wohin. Viele sind aber auch wütend, weil die Hilfe so langsam anläuft und weil es auch sehr schlecht organisiert ist. Und man muss tatsächlich sagen, ich sagte es schon, dass die freiwilligen Helfer tatsächlich viel koordinierter sind. Jetzt sind ja auch die internationalen Helfer angekommen und das greift gut ineinander. Aber wie gesagt, die Hoffnung, dass Leute noch tatsächlich lebend da rausgeholt werden, die schwindet natürlich von Tag zu Tag und Stunde zu Stunde.
0: Sie haben es erwähnt auch nochmal, die Vereinten Nationen sprachen von 50.000 Menschen, die vermisst werden. Muss man davon ausgehen, dass viele von ihnen tot sind oder ist das Chaos einfach so groß, dass man die Menschen einfach nicht erreicht?
9: Naja, zum einen ist es natürlich so, dass 72 Stunden heißt es ja, das ist der entscheidende Moment. Danach nimmt die Wahrscheinlichkeit ab, dass die Menschen noch geborgen werden. Es gibt Erfahrungen aber auch aus Mexiko, ein Land, das sich ja sozusagen das vom Erdbeben geprägt ist. Da gibt es sogar noch Erfahrungen, dass nach 14 Tagen da Leute rausgeholt wurden. Natürlich sind alle in Bewegung, Tag und Nacht wird da gegraben und rausgeholt, aber eben jetzt geht es auch nicht mehr darum, dass Menschen mit bloßen Händen graben. Jetzt geht es um diese diffizile Arbeit, auch zu hören, ob da jemand noch klopft. Und das ist wirklich schwierig. Also als ich heute vor Ort war, es ist so laut, es wird gehupt, es sind überall Motorräder unterwegs. Und dann werden die Leute darauf aufmerksam gemacht, dass möglicherweise da ein Lebenszeichen ist. Und dann wird es ganz plötzlich ganz ruhig.
0: Die Katastrophenregion in Venezuela, Eindrücke waren das ganz frisch von unserer Korrespondentin Anne Demmer, die wir in Caracas erreicht haben. Frau Demmer, danke Ihnen für Ihre Eindrücke.

0: Dass die täglichen Angriffe mit Drohnen und Raketen auf die Städte der Ukraine Terror darstellen, darin sind sich die meisten Beobachter einig. Eine besonders perfide Strategie kommt ebenfalls aus der Luft. Mithilfe von Drohnen lässt Russlands Präsident Putin Jagd auf Zivilisten machen. In der Stadt Saporischschja mit 700.000 Einwohnern haben russische Drohnenpiloten in den vergangenen Tagen eine Bushaltestelle und mehrere Autos direkt angegriffen. Florian Kellermann ist für uns vor Ort.
1: Die Stadt Saporischschja liegt im Südosten der Ukraine, direkt am Fluss Dnipro. Vor der russischen Vollinvasion hatte sie über 700.000 Einwohner. Die russische Armee rückte rasch von Süden bis kurz vor die Stadt vor und blieb dann stecken. Der Frontverlauf hier ist schon lange fast unverändert. Und doch nimmt der Terror gegen die Zivilbevölkerung von Saporischschja seit einigen Wochen massiv zu. Inna Krasnich, 53 Jahre alt, die eine Therapiegruppe in der Innenstadt besucht, ist aufgewühlt. In diesem Jahr ist es wirklich furchtbar. So war es vergangenes Jahr noch nicht, wie mir scheint. Jetzt sind auch noch diese FPV-Drohnen aufgetaucht, die ihre Ziele genau und mit voller Absicht treffen. Ich habe gelesen, dass ein Pilot die Drohnen steuert und alles in Echtzeit sieht. Er sieht einen Menschen oder ein Auto oder eine Haltestelle und greift sie zielgerichtet an. Deshalb heißen diese Drohnen FPV, First Person View. Der Pilot an seinem Bildschirm sieht genau das, was die Kamera der Drohne sieht. Solche Drohnen sind billig und haben eine relativ geringe Reichweite. Deshalb kamen sie bis vor kurzem nicht nach Saporischschja. Das habe sich geändert, sagt Andriy, 34 Jahre alt, Kommandeur einer Einheit, die Drohnen in der Nähe von Saporischschja abwehrt. Die FPV-Drohnen fliegen jetzt auch im Stadtgebiet. Der Feind setzt die größere Molnja-Drohne als Mutterdrohne ein. Er montiert 2-3 FPV-Drohnen auf eine Molnja, die sie trägt. Vor allem die Stadtviertel Piske und Kosmos sind betroffen, im Süden. Die FPV-Drohnen fügen uns Leid zu. Die Molnjas mit größerer Reichweite können nicht so genau gesteuert werden. Aber sie funktionieren als Träger und verstärken die Internetverbindung, über die Piloten die kleineren Drohnen steuern. Andriy und seine Einheit befinden sich in einem Bunker an einer Ausfallstraße von Saporischschja. Die Position ist Tag und Nacht besetzt, im Schichtbetrieb. Wenn sich eine feindliche Drohne der Stadt nähert, ertönt ein Warnsignal. Auf dem Monitor mit der Landkarte erscheint sie als roter Pfeil. Schnell wird klar, was genau sich da nähert. Wir sehen das am Radarquerschnitt. Das da könnte eine FPV-Drohne sein. Höhe 725 Meter, Geschwindigkeit 50 Kilometer pro Stunde. Das ist ein kleines Objekt, das da fliegt. Sollte es in den Radius von 10 Kilometern um die Stellung der Antidrohneneinheit eindrängen, wird Andriy ein paar Männer mit einer Abfangdrohne losschicken. Leider kämen manchmal so viele Drohnen auf einmal, dass es nicht gelingt, alle abzufangen. Die Angst geht um in Saporischschja. Die Stadt könnte sich zu einem zweiten Cherson entwickeln. In Cherson greifen russische Drohnenpiloten täglich gezielt einzelne Zivilisten an, seit Jahren. Denn dort, ganz im Süden, ist der Dnipro die Frontlinie. FPV-Drohnen können direkt auf der anderen Seite des Flusses starten. Menschen-Safari, dieser zynische Begriff hat sich in der Ukraine dafür eingebürgert. Bald auch in Saporischschja. Wir versuchen das zu verhindern, aber möglich ist es. Der Feind tritt nicht auf der Stelle, er lernt. Einen militärischen Sinn hat diese Menschensafari nicht. Sie soll schlicht Terror verbreiten, so die Vermutung in der Ukraine. Für Andriy ist das eine ganz persönliche Gefahr. Frau und Kinder wohnen in Saporischschja. Die Familie ist aus dem besetzten Mariupol im Donezbecken vor der russischen Armee geflohen. Inna Krasnich hat ihre Therapiegruppe in der Innenstadt hinter sich. Die Frauen haben Kerzen gebastelt. Das beruhigt wirklich. Das Wachs riecht so gut. Und dann haben sie uns noch ein Öl gegeben, das auch gut riecht. Ich werde die Kerze heute Abend zu Hause anzünden. Und das wird mich beruhigen, denke ich. Denn gegen Abend nehmen die Drohnenangriffe in der Regel zu und können mitunter die ganze Nacht andauern.
0: Putin lässt auf Menschen jagen mithilfe von Drohnen. Florian Kellermann war das, der Bericht. Nach dem sogenannten Rahmenabkommen zwischen den USA und dem Iran haben am vergangenen Freitag auch Israel und der Libanon eine solche Absichtserklärung unterzeichnet. Teil der Vereinbarung ist ein teilweiser Rückzug der israelischen Truppen aus dem Süden Libanons, allerdings nur, wenn die Terrormiliz Hisbollah ihre Waffen abgibt. Die Hisbollah aber ist nicht Teil des Abkommens und hat Widerstand angekündigt. Dementsprechend gibt es weitere Gefechte. Bettina Meier.
2: Israels Premier Netanyahu schlüpfte in die Rolle, die ihm am besten liegt, seinem Land zu erklären, warum er angeblich einen guten Job macht. So sieht eine gerade unterzeichnete Absichtserklärung zwischen Israel und der libanesischen Regierung zwar einen teilweisen Truppenabzug der israelischen Armee im Libanon vor. Dennoch schränkte Netanyahu ein, die Armee werde in der besetzten Zone mehrere Kilometer hinter der Grenze im Südlibanon bleiben. Auf einer riesigen Karte zeigte der Premier auf die gelbe Linie, die das besetzte Gebiet im Libanon markiert. Die gelbe Linie zeigt unsere Sicherheitszone im Libanon. Da sind die zwei Gebiete, aus denen wir uns in einem Pilotversuch zurückziehen und die Kontrolle der libanesischen Armee übertragen. Die erste Zone liegt außerhalb des von uns besetzten Gebietes. Die zweite in einem Gebiet, wo unser Militär sagt, das brauchen wir nicht. Heißt, Israel bleibt im Südlibanon, bis die Hisbollah entwaffnet ist und keine Gefahr mehr für Israel darstellt. Das ist ein harter Schlag für die Hisbollah und den Iran. Die Iran-gestützte Terrormiliz Hisbollah kündigte Widerstand an. Hisbollah-Chef Naim Qassem reagierte auf die Absichtserklärung zwischen Israel und der libanesischen Regierung so. Die Rahmenvereinbarung in Washington ist eine Demütigung, eine Schande und die Aufgabe der staatlichen Hoheit im Libanon. Diese Vereinbarung existiert für uns nicht. Den Rückzug der israelischen Armee an die Entwaffnung unserer Bewegung im Libanon zu knüpfen, ist ein gefährlicher Vorschlag, der jede rote Linie überschreitet. Die Hisbollah ist als Terrormiliz im Libanon nicht an den Verhandlungen zwischen Israel und dem Libanon beteiligt gewesen. Genau das stärke die Souveränität des libanesischen Staates, argumentiert die israelische Regierung. Die Bewohner an Israels Nordgrenze betrachten Netanjahus Versprechen mit Argwohn. Viele in den israelischen Grenzgemeinden fürchten, die Hisbollah könnte trotzdem an die Grenze zurückkehren. Ofira Karmi aus dem Kibbutz Kfar Giladi, unmittelbar an der Grenze, fürchtet sich vor einem Rückzug der israelischen Armee, sagt die alleinerziehende Mutter.
3: On the one hand, I wish there was a peace here. I wish to go there and eat hummus with Abdallah.
2: Auf der einen Seite schaue ich auf den Libanon und wünsche mir Frieden. Ich wünschte, ich könnte drüben Hummus mit Abdallah essen. Und er könnte herkommen und mit uns Couscous essen. Auf der anderen Seite sehe ich, wenn ich aus meinem Küchenfenster schaue, die Häuser, in denen die Hisbollah-Terroristen waren. Ich habe gebetet, dass sie nicht von dort das Feuer auf mich und meine Kinder eröffnen. Auch Ronit Belson, eine Bewohnerin des Nordens, die am Wochenende die Grenzgemeinde Metula besuchte, ist skeptisch. Es hängt davon ab, wie stark das libanesische Militär ist. Ich persönlich glaube nicht, dass das auf Dauer funktioniert. Die Erfahrung aus der Vergangenheit hat gezeigt, das libanesische Militär hat keine Chance gegen die Hisbollah. Kritik kommt auch von Israels Oppositionsparteien. Oppositionsführer Yair Lapid schrieb auf X, ein Vertrag mit dem Libanon ermögliche die Fortsetzung von Geldtransfers vom Iran an die Hisbollah. Der ehemalige Generalstabschef der israelischen Armee und Oppositionspolitiker Gadi Eisenkot warf Netanyahu vor, weiter über Gaza und den Libanon zu lügen. Der Premier habe Israel an einen historischen Tiefpunkt geführt.
0: Aus Tel Aviv war das der Bericht von Bettina Meier.

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1: 5.30 Uhr, die Nachrichten. Die aktuelle Hitzewelle mit Rekordtemperaturen in Europa ist nach Einschätzung des Chefs der Weltgesundheitsorganisation mitverantwortlich für hunderte zusätzliche Todesfälle. WHO-Generaldirektor Tedros schrieb auf der Plattform X, seit dem 21. Juni seien in Europa mehr als 1300 zusätzliche Todesfälle verzeichnet worden, die im Zusammenhang mit den hohen Temperaturen stünden. Europa sei der Kontinent der Erde, der sich am schnellsten erwärme, und zwar doppelt so rasch wie im globalen Durchschnitt. In Deutschland war gestern den dritten Tag in Folge ein Temperaturrekord registriert worden. Der Deutsche Wetterdienst maß in Neißemünde im brandenburgischen Landkreis Oder-Spree den vorläufigen Höchstwert von 41,7 Grad. Neue Spitzenwerte gab es auch in anderen europäischen Staaten, wie etwa in Tschechien mit 41,1 Grad. In der Schweiz war es mit 39 Grad noch nie so heiß in einem Juni. Ungeachtet der gegenseitigen Angriffe während der Waffenruhe sollen die technischen Gespräche zwischen den USA und dem Iran in den kommenden Tagen wie geplant stattfinden. Dies verlautete aus Regierungskreisen aus Washington. Auch Pakistan, das als Vermittler im Iran-Krieg auftritt, teilte mit, die Unterredungen würden am Dienstag wieder aufgenommen. Bei den Verhandlungen geht es unter anderem um Regelungen für die Straße von Hormus, die Aufhebung der US-Blockade iranischer Häfen sowie die Zukunft des Atomprogramms Teherans. US-Truppen hatten in den vergangenen 48 Stunden wiederholt Ziele im Iran attackiert. Die iranischen Revolutionsgarden antworteten mit dem Beschuss von US-Zielen in der Region. Die israelische Armee hat im Süden des Libanons nach eigenen Angaben einen von der pro-iranischen Hisbollah gebauten Tunnel zerstört. Der Tunnel habe sich über mehr als 200 Meter erstreckt und eine Tiefe von mehr als 25 Metern erreicht, erklärten der israelische Ministerpräsident Netanyahu und Verteidigungsminister Katz. In dem Bau seien hunderte Waffen sowie mehrere Abschussrampen gelagert gewesen. Israel und der Libanon hatten am Freitag unter US-Vermittlung ein Rahmenabkommen unterzeichnet, das den Weg zu einem dauerhaften Frieden zwischen den beiden Nachbarländern ebnen soll. Russlands Präsident Putin hat in einer Parteitagsrede erneut den Westen für die wachsenden Probleme im Land verantwortlich gemacht. Russland stehe aktuell unter einem beispiellosen Druck, sagte er beim Kongress der Regierungspartei Geeintes Russland. Die Parteiführung will in Moskau die Linien für die Parlamentswahlen im September festlegen. Putin warf dem Westen vor, die, so wörtlich, terroristischen ukrainischen Angriffe auf russisches Staatsgebiet zu ignorieren und gleichzeitig die Lage in Russland mit immer neuen Sanktionen zu verschärfen. Seit dem Überfall auf die Ukraine von mehr als 4 Jahren überzieht Russland das Nachbarland mit Luftangriffen. Zuletzt hatte die ukrainische Armee ihre Gegenangriffe auf Ziele in Russland deutlich ausgeweitet. In den USA ist der Moderator und Comedian Bill Maher mit dem renommierten Mark-Twain-Preis geehrt worden. Die Auszeichnung für Humoristen wird vom John F. Kennedy Center vergeben. Der 70-jährige Preisträger moderiert beim Pay-TV-Sender HBO die wöchentliche Show Real Time with Bill Maher. Er zieht dort regelmäßig über politisch Linke, aber auch über US-Präsident Trump her. Der Preis ist nach dem amerikanischen Schriftsteller Mark Twain benannt, der mit den Büchern über die Abenteuer von Tom Sawyer und Huckleberry Finn berühmt wurde. Bei der Fußball-WM in Nordamerika hat Kanada den Einzug ins Achtelfinale geschafft. Der Gastgeber besiegte im ersten Spiel der K.O.-Runden Südafrika mit 1:0. Heute spielt Deutschland sein 16. Finale gegen Paraguay. Das Wetter vom Niederrhein bis nach Schleswig-Holstein wechselnd bewölkt, vereinzelt Schauer. Im Westen, Süden und Osten Schauer oder teils kräftige Gewitter mit erhöhter Unwettergefahr. Es bestehen amtliche Unwetterwarnungen für Bayern, Baden-Württemberg, Rheinland-Pfalz, das Saarland sowie für Berlin und Brandenburg. Mit 25 bis 32 Grad ist es nicht mehr so heiß. Auch morgen wechselnd bewölkt und gewitterig, im Norden nur vereinzelt Schauer, 21 bis 32 Grad. Die weiteren Aussichten am Mittwoch im Osten und Südosten stark bewölkt mit Regen, im Westen zumeist trocken. Höchstwerte 21 bis 28 Grad. Das waren die Nachrichten.
0: Deutschlandfunk, 5.35 Uhr, die Presseschau. Angesichts der seit Tagen andauernden Hitzewelle fordert die Augsburger Allgemeine dringende Maßnahmen. Die Bundesregierung scheint einfach abwarten zu wollen, bis es wieder kühler ist oder allenfalls noch darauf zu verweisen, dass der Hitzeschutz Sache der Kommunen sei. Doch damit macht sie es sich zu leicht. Es braucht schnell einen bundesweiten Hitzemasterplan, ein kühles Konzept, das die Menschen besser auf die noch kommenden Hitzewellen vorbereitet, mahnt die Augsburger Allgemeine. Die Rheinzeitung aus Koblenz sieht die Städte und Gemeinden mit der Lösung der Probleme am Ende ihrer Leistungsfähigkeit. Die Kommunen sind mit der Aufgabe angesichts leerer Kassen und eines drückenden Milliardendefizits überfordert. Und entsprechend wirksame Schritte sind teuer. Trinkbrunnen, mehr Parks und Beschattungen von versiegelten Flächen, Wasserspeichersysteme, Klimaanlagen in öffentlichen Gebäuden, betrieben bestenfalls mit Energie aus Solaranlagen auf den Dächern. Wenn jetzt aber die Grünen aus der Opposition dies fordern, sei ihnen zugerufen, dass sie es selbst nicht ausreichend umgesetzt haben. Da, wo sie in den vergangenen Jahren in Regierungsverantwortung waren oder heute noch sind, erinnert die Rheinzeitung. Die Süddeutsche Zeitung appelliert angesichts der hohen Temperaturen, sich besser auf den Klimawandel vorzubereiten. Pflegekräfte stoßen bei dem Versuch, die Älteren zu schützen, an ihre Grenzen. Klimaanlagen könnten helfen, sind in jedem Supermarkt selbstverständlich, aber in Seniorenheimen die Ausnahme. Für Schulen gilt dasselbe. Wenn die Prognosen des Deutschen Wetterdienstes stimmen, sind die Tage mit extremer Hitze und die Tropennächte nun erst einmal vorüber. Doch die Klimakrise hat leider erst begonnen. Jetzt wäre die Zeit, sich auf die nächste Hitzewelle vorzubereiten, empfiehlt die Süddeutsche Zeitung. Nun zum nächsten Thema. Dringenden Handlungsbedarf gäbe es auch bei den Reformen des Sozialstaats, meint der Weserkurier aus Bremen. Diese Probleme sind nicht vom Himmel gefallen, sondern waren lange absehbar. Dennoch wurden die fälligen Reformen, wie an anderen Stellen, auch verschleppt. Das fällt Union und SPD jetzt auf die Füße. Sie müssen nun die Suppe auslöffeln, die sie sich in vormaligen großen Koalitionen durch ihre eigene Bräsigkeit selbst eingebrockt haben. Deshalb wäre die Bundesregierung gut beraten, die Notwendigkeit der Reformen zu betonen und mit einer großen Gerechtigkeitserzählung zu verbinden, dass nun ausnahmslos alle ihre Beiträge zur Reform der sozialen Sicherungssysteme zu leisten haben. Ein klares Bekenntnis zu einer erwerbstätigen Versicherung wäre ein Ansatz. Diese Chance hat die Koalition bisher verpasst, bedauert der Weserkurier. Die Märkische Oder-Zeitung aus Frankfurt-Oder weist auf den dringenden Reformbedarf bei der Infrastruktur hin. Verkehrsminister Schnieder hat von seinen Vorgängern eine Reihe von Problemen geerbt. Die Brücken in diesem Land zerbröseln. Die Deutsche Bahn muss einen jahrzehntelangen Rückstand bei der Instandhaltung der Infrastruktur aufholen. Brücken, Schienen, Autobahnen, all das rottet seit Jahrzehnten vor sich hin. Die Verkehrspolitik steht wie kaum etwas anderes für den Rück- und Stillstand in diesem Land. Schnieder fehlt eine Idee, wohin die Verkehrspolitik eigentlich steuern soll, findet die Märkische Oder-Zeitung. Knapp zwei Wochen nach einem Rahmenabkommen zwischen den USA und dem Iran greifen die beiden Länder einander wieder an. Die Frankfurter Rundschau ist pessimistisch. Die gebrochene Waffenruhe zwischen den USA und dem Iran lässt die Hoffnungen auf ein erfolgreiches Ende der Verhandlungen des umstrittenen Abkommens genauso dramatisch sinken wie die auf die freie Fahrt von Schiffen durch die Straße von Hormus. Die Preise für Energie dürften hoch bleiben, mit den bekannten Folgen für die Weltwirtschaft. Das beschädigte Abkommen mit Teheran ist für die Trump-Administration kein Ausweg mehr aus dem Krieg mit dem Iran, unterstreicht die Frankfurter Rundschau. Die Nürnberger Zeitung hält die Politik des iranischen Regimes für gefährlich. Die jüngste Eskalation verstärkt das Misstrauen gegen die Islamische Republik in der Region und ist Wasser auf die Mühlen der Befürworter eines neuen Angriffs auf den Iran in der arabischen Welt, Israel und den USA. Solange Teheran versucht, die Einigung mit den USA als Selbstbedienungsladen zu behandeln, indem man sich Dinge holen und andere ignorieren kann, So lange wächst die Gefahr eines neuen Konflikts. Das war die Nürnberger Zeitung zum Ende der Presseschau. Die Redaktion lag in Händen Ingrid Trams. Sprecher war Jan Kämmerer.
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3: Und bei dieser Fußball-WM spielt Deutschland heute Abend um den Einzug in das Achtelfinale. Mehr dazu jetzt mit Maximilian Rieger aus unserer Sportredaktion.
4: Ja, guten Morgen. Paraguay ist der Gegner für die Deutschen im 16. Finale, und das Duell heute Abend ist das erste K.O.-Spiel für die deutschen Fußballer seit dem erfolgreichen WM-Finale 2014. Anne von Eickels über eine Generation von Spielern, die jetzt endlich mal bei einer WM Erfolg haben möchte.
5: Es ist schon 12 Jahre her, dass Mario Götze im Maracanã-Stadion gegen Argentinien den entscheidenden Treffer zum 4. Stern erzielte. 12 Jahre, in denen eine ganze Generation von Nationalspielern aufgewachsen ist, ohne jemals den Nervenkitzel eines Alles-oder-Nichts-Spiels bei einer WM erlebt zu haben. Zweimal war zuletzt für die deutsche Mannschaft ja schon nach der Vorrunde Schluss. Nur ein einziger Spieler weiß überhaupt, wie es sich anfühlt, ein K.O.-Spiel zu gewinnen: Manuel Neuer. Für Kai Havertz ist das Neuland.
6: Vorfreude ist bei allen da. Viele Spieler haben diese K.O.-Spiele bei einer WM noch nicht gemacht. Deswegen freuen wir uns alle riesig.
5: Gegner Paraguay gilt als unbequem. Eine Mannschaft, die auf Fehler des Gegners wartet, gnadenlos umschaltet und ein bisschen an Ecuador erinnert.
7: Ja, Ähnlichkeiten sind sicher, dass sie auch über eine sehr starke Körperlichkeit und Defensive kommen. Das ist schon so auch einer ihrer Leitsprüche, glaube ich, in ganz Paraguay, so dieser Kampfgeist. Und das merkt man schon, dass sie Gas geben wollen.
5: Ob Julian Nagelsmann seine Mannschaft im Vergleich zur 1:2-Niederlage im letzten Gruppenspiel verändern wird, wollte er nicht verraten.
8: Geht um auch dem gegnerischen Trainer jetzt nicht die Arbeit am Abend vorher viel, viel leichter zu machen, als es zwingend sein muss.
5: Und so bleibt dem Bundestrainer vor dem 16. Finale die schöne englische Erkenntnis: Wenn du gewinnst, ist alles perfekt. Wenn du verlierst, ist alles Mist.
8: If you win, everything is perfect. If you lose, everything is shit.
5: Im ersten WM-KO-Spiel für die deutsche Mannschaft seit 2014.
4: Also, das Ergebnis zählt für die deutsche Fußballnationalmannschaft heute Abend. Und das vertiefe ich jetzt mit Deutschlandfunk-WM-Reporter Matthias Friebe live in den USA. Matthias, kann man sagen, dass ein Sieg heute und damit das Achtelfinale sowas wie das Minimalziel des DFB ist, angesichts dessen, dass dann Frankreich womöglich dann laut im Achtelfinale?
9: Ja, das muss man so sagen. Das wird man auch beim DFB, wenn man ganz ehrlich zu sich selbst ist und das realistisch einschätzt, dann so angehen, diese Partie. Denn damit würde man jetzt zum ersten Mal eine Runde weiterkommen, als es bei den letzten Weltmeisterschaften war. Da waren es ja 32er Felder und hat man den Sprung in die Runde der letzten 16 verpasst. Und jetzt wäre eben die Chance, wieder mal ins Achtelfinale einzuziehen. Und Paraguay wird unangenehm, wird körperlich, das haben wir gehört. Aber es ist trotzdem am Ende eine Pflichtaufgabe, vor allen Dingen, wenn man insgesamt in den nächsten Jahren noch wieder größere Ziele hat.
4: Eine Mannschaft hat das Achtelfinale bereits erreicht, nämlich der Co-Gastgeber Kanada, am Abend durch einen 1:0-Sieg gegen Südafrika mit einem Siegtreffer in der Nachspielzeit. Und Matthias, wir hören einmal rein, was Kanadas Trainer Jesse Marsh nach dem Spiel gesagt hat.
10: Wir hätten es uns etwas leichter machen können mit einem frühen Treffer, als wir einige Chancen hatten. Aber natürlich sorgt der Zeitpunkt des Tores dafür, dass der Sieg unglaublich dramatisch ist. Und ich glaube, der Effekt in Kanada und die Inspiration, die das den Menschen geben wird, werden immens sein. Ich bin wirklich stolz auf unsere Mannschaft und finde, dass es ein verdienter Sieg war.
4: Also Jesse Marsh hat ein gutes Spiel gesehen. Gehst du damit?
9: Ich würde da mitgehen und sagen, es war ein verdienter Sieg, weil Südafrika nicht viel zum Gelingen dieses Spiels beigetragen hat, eher versucht hat, einen kanadischen Angriff zu verhindern. Aber von einem guten Spiel waren wir, glaube ich, weit entfernt. Die Kanadier werden vor allen Dingen einfach nur froh sein, weiter zu sein. Ich habe das während der Vorrunde erlebt, als sie gegen Katar zum ersten Mal in der WM-Geschichte überhaupt ein Spiel gewonnen haben. Jetzt ist es das zweite in der Geschichte und ich glaube, am Ende ist es völlig egal, wie das zustande gekommen ist, aber sie freuen sich auf das Achtelfinale und dann auf den Sieger der Partie Niederlande gegen Marokko.
4: Wir haben jetzt deutlich mehr als die Hälfte der Spiele insgesamt dieser WM gesehen. Wie ist denn generell das spielerische Niveau?
9: Ich glaube, da muss man differenzieren. Wenn man die Top-Nationen sieht, wie Argentinien und Frankreich, dann ist das spielerische Niveau schon sehr hoch. Insbesondere, was die Franzosen in ihren bisherigen Auftritten gezeigt haben, war überzeugend, war kämpferisch stark, war kreativ, war spielfreudig. Das ist mit Sicherheit ein sehr hohes Niveau gewesen, aber wir haben auch größere Leistungsunterschiede beobachten können. Wir sehen Mannschaften, die gerade in der Vorrundenphase nicht konkurrenzfähig waren. Von daher ist das ein würde ich sagen, Niveau, was weder überraschend in die eine noch in die andere Richtung ist. Also sie ist keine wahnsinnige Sensation, diese Weltmeisterschaft, aber sie ist definitiv auch keine Enttäuschung.
4: Live aus den USA, unser Deutschlandfunk-WM-Reporter Matthias Friebe. Und das Spiel der DFB-Elf beginnt dann heute um 22.30 Uhr deutscher Zeit. Und ab 19 Uhr spielen bereits Brasilien und Japan um den Einzug in das Achtelfinale.
3: Da sind wir gespannt. Maximilian Rieger war das. Schönen Dank. Die USA, sie feiern Geburtstag, 250 Jahre in diesem Jahr, allerorts, auch in Brüssel, der Hauptstadt der Europäischen Union übrigens. Dort fallen Donald Trumps Botschafter nicht gerade durch Zurückhaltung auf, sondern eher durch Provokationen und öffentliche Eklats. Es war daher eine besondere Party gestern Abend in Brüssel und unser Korrespondent Moritz Küpper, der war dabei.
11: Die Torte, sie durfte natürlich nicht fehlen, genauso wie das Ständchen. Ein Gospelchor auf der Bühne direkt vor dem Triumphbogen im Parc du Cinquantenaire im Brüsseler Jubelpark. Die sechsstöckige Torte, an dessen Spitze eine 250 in den US-Farben droht, steht inmitten der Bühne und ein einsetzender Funkenregen, der die drei US-Botschafter in Brüssel, bei der NATO, der EU und in Belgien selbst, sowie Roberta Metsola, die Präsidentin des Europäischen Parlaments, und Bart De Wever, Belgiens Ministerpräsidenten, bedecken. Jubel im Rund vor ihnen und eine Art Schlusspointe in einer mitunter skurrilen mehrstündigen Geburtstagsshow, die mit technischen Problemen beginnt. Das Mikrofon streikt ausgerechnet bei der US-Hymne, für die eigens die Country-Sängerin Alexis Wilkins eingeflogen war, Lebenspartnerin von FBI-Direktor Cash Patel. Der Sternenbanner flattert zwar schon im Brüsseler Sommerabend, als es im zweiten Versuch dann klappt. Knapp 9000 Besucher sind laut Bill White, US-Botschafter in Belgien und Hauptorganisator des Events, gekommen. Zahlreiche Stühle trotzdem leer. 5,5 Millionen Euro kostet das Event. Kostenlose Getränke, Burger, Hotdog und Bagelstände. Die US-Army führt ihre Ausrüstung vor. Es gibt Gratiskappen und die Möglichkeit, Baseball zu spielen. Bevor es fast alle für den Abend zur Bühne zieht. Warum es alles so groß sein muss, intoniert US-Botschafter White dort zu Beginn. Die Antwort sei einfach, weil man die Vereinigten Staaten von Amerika sei. Mehr als 2 Stunden Reden und Videos folgen Glückwünsche zum 250. Geburtstag von eben Parlamentspräsidentin Roberta Metsola. Happy Birthday, America! Die an die Jugend auf beiden Seiten des Atlantiks erinnert, die Actionfilme von Jean-Claude Van Damme geschaut hätten. Glückwünsche auch vom NATO-Generalsekretär von Mark Rutte. Und eine Dankesbotschaft vom US-Präsidenten Donald Trump für den Diamantenring aus Antwerpen, der auf der Bühne präsentiert wird. Mehr Show als Politik, mehr Seele streicheln als Klartext, auch wenn US-Botschafter White an die Verbindung erinnert, die alleine durch die US-Hilfen in den beiden Weltkriegen besteht, die tausenden GIs, die für immer im belgischen Boden liegen werden. In Belgium, the alliance and our allies here in Europe. Those bonds don't run. USA is an ally. Die USA seien ein Alliierter, die USA seien eine Demokratie, deswegen sei er hier, so ein belgischer Abgeordneter, der in der Menge steht. Der Name spiele keine Rolle. Der erneut entfachte Zollstreit mit den USA, der anstehende NATO-Gipfel mit Rückzugssorgen der Amerikaner, die Proteste auch vor dem Park gegen Trumps imperiale Politik, das alles auch kein Thema. Europäische Diplomaten, die den Kopf schütteln, gehen vorbei. Ein Lächeln umspielt den Mund des Abgeordneten. Es sei auch ein symbolischer Ort, sagt er, weil der Jubelpark auch für Belgiens Unabhängigkeit stehe. Am Schluss, gegen Mitternacht, als ein Feuerwerk in den Abend geschossen wird, ist er schon weg, lange weg, gegangen, trotz der Freundschaft.
3: Über die amerikanische Geburtstagsparty in Brüssel war das unser Korrespondent Moritz Küpper. Tja, und an den 4. Juli daran erinnern auch in diesen Tagen Land auf, Land ab in den USA selbst Laiendarsteller, die in selbstgeschneiderten Uniformen und mit historischen Waffen die Geburtsstunde der ältesten Demokratie der Welt zum Leben erwecken. Torben Burgers ist in Indiana mit ihnen in die Schlacht gezogen.
12: Kanonenschläge donnern über die Lichtung im Nationalpark von Vincennes, Indiana. Pulverdampf verschleiert den Zuschauern teilweise die Sicht. Vor ihren Augen ziehen Laiendarsteller in historischen Kostümen in die Schlacht. Briten auf der einen Seite, Washingtons Armee und mutige Milizionäre auf der anderen. Nachgestellt werden Szenen aus dem amerikanischen Unabhängigkeitskrieg.
13: And we use the same weapons, the same tactics, the same clothing, the same line firing.
12: Sie verwenden dieselben Waffen, dieselbe Kleidung und dieselbe taktische Formation, sagt Frank Dorfman, ein Mitglied der sogenannten Culpeper Minutemen. Die Gruppe stellt eine Bürgerwehr dar, die vor 250 Jahren an der Seite der regulären Armee gekämpft hat.
14: Im Alter von 16 Jahren wurde von einem erwartet, dass man der Miliz beitritt. Dazu gehörten Bauern, Kaufleute, Anwälte und Bankiers. Jeder galt automatisch als Teil der Miliz, alt und groß genug, um eine Waffe zu tragen.
12: Gefeuert wird mit Pulver, nicht mit Kugeln. Gezielt wird auf die Baumwipfel, natürlich nicht auf die Köpfe der Gegenüber. Wobei Präzision ohnehin nicht die Stärke der damaligen Schusswaffen war. Masse statt Klasse stand im Vordergrund.
14: Dieses Ding konnte 3 bis 5 Mal pro Minute abgefeuert werden. Die Idee dahinter, wenn man 1000 Leute auf der einen Seite des Feldes hat und 1000 Leute auf der anderen Seite, wird schon irgendjemand getroffen.
12: Neben dem Schlachtfeld errichten die Minutemen ihr Lager. Geschlafen wird in einfachen Dreieckszelten aus weißem Leinenstoff, oft auf einfachem Stroh. Seinen grünen Jagdrock mit den charakteristischen Fransen hat Frank selbst genäht, genauso wie seine beigefarbenen Kniehosen aus Baumwolle. An den Füßen schlichte Schnallenschuhe aus Wildleder. Die vielleicht unbequemsten Schuhe, die er je getragen hat, sagt Frank. Das Nachspiel des Unabhängigkeitskrieges ist umstritten. Kritiker sehen darin blinden Patriotismus. Für die Darsteller dagegen ist es ein wertvolles Eintauchen in die Gründerzeit der Nation, die Amerika bis heute prägt. Ein identitätsstiftender Mythos, der erhalten werden soll, koste es, was es wolle. Für Kyle Willyard, den Captain der Minutemen, geht es um Demut und Dankbarkeit.
14: Viele haben dafür ihr Leben gelassen. Und ich finde, ihre Geschichte muss erzählt werden. Ich gebe nicht vor, in ihrer Haut zu stecken oder auch nur einen kleinen Teil dessen zu erleben, was sie durchgemacht haben. Aber wenn ich die Aufmerksamkeit auf die Opfer lenken kann, die sie für unser Land gebracht haben, dann halte ich das für eine wichtige Sache.
12: Kurz vor dem 250. Geburtstag des Landes bekommen die sogenannten Reenactments besonders viel Aufmerksamkeit. Mehrere tausend Zuschauer sind gekommen. Für Dean Geiken die Erfüllung eines Traumes. Er bezeichnet sich selbst als Patrioten mit rot-weiß-blauem Blut in den Adern, die Nationalfarben.
15: I bleed red, white and blue. I do. I'm really excited to be here for the 250th. It's a dream come true for me.
12: Am Ende des Tages werden auch dieses Mal die Briten in die Flucht geschlagen. Sehr zur Freude des Publikums und der Culpeper Minutemen.
3: Laiendarsteller stellen den Unabhängigkeitskrieg der USA nach und feiern den 4. Juli. Torben Burgers war dabei.

0: Am Grenzübergang Kapitan Andreevo zwischen Bulgarien und der Türkei. Hier an der EU-Außengrenze werden die meisten Lebensmittel per LKW in die EU importiert. LKWs mit Obst, Gemüse und Fleisch müssen hier stundenlang warten, denn ihre Ladung wird in einem Labor direkt an der Grenze geprüft auf Verunreinigungen, auf Bakterien, Pilze und Pestizide, die in der EU verboten sind. Doch seit vielen Jahren gibt es bei den Grenzkontrollen Missbrauch und Korruption. Die neue bulgarische Regierung hat zwar angekündigt, die Korruption im Land zu bekämpfen, doch ein Whistleblower, der erhebt jetzt schwere Vorwürfe. Mehr dazu von Oliver Schusch.
1: Der 39-jährige Veterinärmediziner Angel Mavrovsky sorgt gerade in Bulgarien für einige Aufmerksamkeit. Er hat ausgepackt über die Machenschaften bei den Lebensmittelkontrollen am Grenzübergang Kapitän Andreevo. Im Jahr 2011 wurde die bulgarische Grenze unter äußerst intransparenten Bedingungen an eine Privatfirma vermietet. Für 10 Jahre, für einen Spottpreis. Für die Privatfirma unterschrieb damals unter anderem Razmik Chakarian. Er gilt als Schlüsselfigur der organisierten Kriminalität in Bulgarien. Die Mafia kontrollierte also fortan die Grenze. Die Tendenz ist seitdem, ziemlich wenig zu kontrollieren und dafür viel Geld zu kassieren, erzählt Georgi Vasilev. Er ist ein bulgarischer Paprikahändler. Ein großer Teil der LKWs kommt völlig unkontrolliert über die bulgarische Grenze bei den Käufern an. Importeure aus der ganzen EU haben gemeldet, dass ihre LKWs mit Lebensmitteln aus der Türkei oder Syrien mit verschlossener Ladefläche in der EU angekommen sind. Sie hatten noch türkische Plomben dran. Ich selbst habe 30 türkische Plomben hier bei mir. Die habe ich von meinen LKWs gesammelt. Ich habe für alle meine LKWs Geld bezahlt, umgerechnet zwischen 350 und 700 Euro pro Fahrzeug. Und ich habe auch immer Dokumente bekommen, dass die Ladung im Labor an der bulgarischen Grenze kontrolliert wurde. Auf gefährliche Bakterien und Organismen, auf Schwermetalle, auf Pestizide. Die Dokumente sind gefälscht. Ungefähr ein Drittel meiner LKWs kommen unkontrolliert über die Grenze. Das Prinzip an der bulgarischen Grenze sieht so aus. Kohle, Stempel, Kohle, Stempel. Im Dezember 2025 trat die bulgarische Regierung zurück nach Massenprotesten gegen Korruption. Und da kam der Veterinärmediziner und Whistleblower Angel Mavrovsky ins Spiel. Die Übergangsregierung von Interimspremier Andrei Gyurov setzte Mavrovsky in der staatlichen Agentur für Lebensmittelsicherheit ein als Direktor. Er organisierte selbst ordentliche Kontrollen an der Grenze und im Landesinneren und beschlagnahmte nie dagewesene Rekordmengen an schädlichen Lebensmitteln. Innerhalb von 2 Monaten zog er mehr als 500 Tonnen Lebensmittel aus dem Verkehr und 1,3 Millionen Eier. Und dann erstellte Mavrovsky eine lange Liste mit Schwachstellen und Manipulationsmöglichkeiten bei den Grenzkontrollen. Wir haben an der Grenze begonnen, mit Mitarbeitern der Lebensmittelkontrolle zu sprechen. Und so haben wir erfahren, dass es verschiedene Arten der Manipulation gibt. Zum Beispiel waren die Computer, auf denen die Ergebnisse der kontrollierten Lebensmittel gespeichert sind, nicht gesichert. Jeder konnte darauf zugreifen und eine PDF

0: nämlich schnell aus seinem Amt entlassen. Der zuständige Agrarminister wurde Plamen Abrowski, der viele Jahre im bulgarischen Parlament und auf verschiedenen Posten im Agrarministerium für das Thema Landwirtschaft und Lebensmittelkontrollen zuständig war.
1: Сега напълно нормално е, когато дойде нова власт, да дойде със своя собствен екип.
0: Es ist völlig normal, dass mit einer neuen Regierung auch ein neues Team kommt. Herr Mavrovsky ist ein guter Experte, aber ich habe jetzt eine neue Direktorin im Amt, die deutlich mehr Expertise und Erfahrung hat. Der Agrarminister verspricht, dass alle Mängel beseitigt werden und dass der bulgarische Staat an der Grenze für den Schutz der EU-Verbraucher aufkomme. Trotz aller Beteuerungen wirkt es so, als ob es bei den Grenzkontrollen so weitergeht wie in den letzten 15 Jahren. Die neue Regierung scheint grundlegende Verbesserungen verhindern zu wollen. Offenbar profitieren immer noch zu viele Politiker vom Geschäft an der Grenze.
2: Ein Whistleblower erhebt schwere Vorwürfe gegen die bulgarische Regierung. Das war der Bericht von Oliver Schosch. Hier im Deutschlandfunk gibt es jetzt gleich die 6 Uhr Nachrichten. Danach dann die politische Debatte über die extreme Hitze in Deutschland.

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Zunächst die Übersicht. Die USA und der Iran wollen Medienberichten zufolge trotz der jüngsten Angriffe ihre Gespräche fortsetzen. Russlands Präsident Putin hat eingeräumt, dass sein Land gegenwärtig unter, Zitat, beispiellosem Druck stehe. Die extreme Hitze hat hierzulande nach der Prognose des deutschen Wetterdienstes zunächst ein Ende. Die Meldungen im Einzelnen. Nach erneuten gegenseitigen Angriffen haben die USA und der Iran nach US-Medienberichten einen Stopp der Kämpfe und einen Verhandlungstermin für Dienstag vereinbart. Die beiden Seiten würden, Zitat, vorerst zurückstecken und hätten vereinbart, sich morgen in der katarischen Hauptstadt Doha zu weiteren Gesprächen zu treffen, berichtete der Sender CNN unter Berufung auf einen Regierungsvertreter in Washington. Das Nachrichtenportal Axios zitierte zwei US-Regierungsvertreter, die dies ebenfalls bestätigten. Die Schiffe in der für den Welthandel wichtigen Straße von Hormus können sich nun wieder frei bewegen, hieß es. Teheran und Washington hatten Mitte Juni in einem Rahmenabkommen die Einstellung aller Kämpfe vereinbart. In den vergangenen Tagen griff das US-Militär jedoch wieder Ziele im Iran an, was Teheran mit Angriffen auf die Golfstaaten Bahrain und Kuwait beantwortete. Anlass für die neuerlichen Gefechte war nach Angaben des US-Regionalkommandos CENTCOM ein iranischer Drohnenangriff auf einen Öltanker. Die israelische Armee hat im Süden des Libanon nach eigenen Angaben einen von der pro-iranischen Hisbollah gebauten Tunnel zerstört. Der Tunnel habe sich über mehr als 200 Meter erstreckt und eine Tiefe von mehr als 25 Metern erreicht, erklärten der israelische Ministerpräsident Netanyahu und Verteidigungsminister Katz. In dem Bau seien hunderte Waffen sowie mehrere Abschussrampen gelagert gewesen. Israel und der Libanon hatten am Freitag unter US-Vermittlung ein Rahmenabkommen unterzeichnet, das den Weg zu einem dauerhaften Frieden zwischen den beiden Nachbarländern ebnen soll. Russlands Präsident Putin hat in einer Parteitagsrede erneut den Westen für die wachsenden Probleme im Land verantwortlich gemacht. Russland steht aktuell unter einem beispiellosen Druck, sagte er beim Kongress der Regierungspartei Geeintes Russland. Die Parteiführung will in Moskau die Linien für die Parlamentswahlen im September festlegen. Putin warf dem Westen vor, die so wörtlich terroristischen ukrainischen Angriffe auf russisches Staatsgebiet zu ignorieren und gleichzeitig die Lage in Russland mit immer neuen Sanktionen zu verschärfen. Seit dem Überfall auf die Ukraine vor mehr als 4 Jahren überzieht Russland das Nachbarland mit Luftangriffen. Zuletzt hatte die ukrainische Armee ihre Gegenangriffe auf Ziele in Russland deutlich ausgeweitet. Vor dem nächsten Treffen des Koalitionsausschusses am Mittwoch

0: suchen Union und SPD eine gemeinsame Linie in kontroversen Fragen. CDU-Generalsekretär Linnemann sagte im ARD-Fernsehen, er schließe eine Ausweitung der sogenannten reichen Steuer nicht aus. Hier müsse es einen Kompromiss mit dem Koalitionspartner geben. Linnemann warnte zugleich davor, bei einer Umverteilung den Mittelstand und das Handwerk zu stark zu belasten. Mit Blick auf die Sitzung am Mittwoch sagte SPD-Fraktionsvize Zorn dem Deutschlandfunk, es gehe darum, Grundsatzbeschlüsse für Wirtschaftswachstum, Bürokratieabbau und Sozialstaatsreformen vorzubereiten. Die aktuelle Hitzewelle mit Rekordtemperaturen in Europa ist nach Einschätzung des Chefs der Weltgesundheitsorganisation mitverantwortlich für hunderte zusätzliche Todesfälle. WHO-Generaldirektor Tedros schrieb auf der Plattform X, seit dem 21. Juni seien in Europa mehr als 1300 zusätzliche Todesfälle verzeichnet worden, die im Zusammenhang mit den hohen Temperaturen stünden. Europa sei der Kontinent der Erde, der sich am schnellsten erwärme, und zwar doppelt so rasch wie im globalen Durchschnitt. In Deutschland war gestern den dritten Tag in Folge ein Temperaturrekord registriert worden. Der Deutsche Wetterdienst maß in Neißemünde im brandenburgischen Landkreis Oder-Spree den vorläufigen Höchstwert von 41,7 Grad. Neue Spitzenwerte gab es auch in anderen europäischen Staaten, wie etwa in Tschechien mit 41,1 Grad. In der Schweiz war es mit 39 Grad noch nie so heiß in einem Juni. Bundesaußenminister Wadephul startet heute zu einer mehrtägigen Reise in die drei südamerikanischen Mercosur-Staaten Paraguay, Argentinien und Brasilien. In der paraguayischen Hauptstadt Asunción will der CDU-Politiker am Dienstag am Gipfel der Mercosur-Staaten teilnehmen. Die EU und die südamerikanischen Länder Brasilien, Argentinien, Uruguay und Paraguay bilden seit Anfang Mai eine neue Freihandelszone. Zunächst aber will Wadephul einen Zwischenstopp in Washington einlegen, um dort seinen US-Kollegen Rubio zu treffen. Dabei dürften die erneuten Spannungen zwischen dem USA und dem Iran im Mittelpunkt stehen. 4 Tage nach den beiden Erdbeben in Venezuela haben Rettungsmannschaften einen Vater und seinen Sohn lebend aus den Trümmern geborgen. Nur wenige Stunden zuvor konnte ein internationales Suchteam ebenfalls im Bundesstaat La Guaira eine 60-jährige Frau retten. Insgesamt sind an diesem Wochenende nach Angaben von Interimspräsidentin Rodriguez 33 Menschen lebend geborgen worden. Nach den Erdstößen vom frühen Mittwochabend werden noch mehr als 50.000 Menschen vermisst. Die Zahl der registrierten Todesopfer liegt bei bisher 1.450, die der Verletzten bei 3.200. Die pakistanische Armee hat erneut Ziele im Nachbarland Afghanistan angegriffen. Sicherheitskräfte hätten entlang der pakistanisch-afghanischen Grenze einen Bodeneinsatz durchgeführt, schrieb Informationsminister Tarar auf der Plattform X. Im Grenzgebiet seien Verstecke und Rückzugsgebiete der pakistanischen Taliban attackiert worden, hieß es. Mehrere mutmaßliche Terroristen seien getötet worden, erklärte der Minister weiter. Die Angriffe wurden als Antwort auf jüngste Terroranschläge in Pakistan dargestellt, darunter einen Vorfall in der Hauptstadt Karachi, bei dem am Samstag 3 Sicherheitskräfte getötet wurden. Seit Herbst gibt es zwischen Pakistan und Afghanistan immer wieder gegenseitige Angriffe. Islamabad wirft Kabul vor, Terroristen zu beherbergen, die in Pakistan Angriffe verüben. Vor dem Hintergrund handelspolitischer Spannungen zwischen Peking und Brüssel wird der chinesische Handelsminister Wang heute zu Gesprächen in der belgischen Hauptstadt erwartet. Unter anderem wird Wang EU-Handelskommissar Šefčovič treffen. Dabei dürfte es vor allem um das wachsende Handelsdefizit der Europäer mit China gehen. Die EU wirft Peking unter anderem vor, den eigenen Unternehmen mit Staatshilfen einen unfairen Vorteil auf dem Weltmarkt zu verschaffen. In der serbischen Stadt Kraljevo haben Studenten und Bürger gegen die Regierung von Präsident Vučić demonstriert. Mehrere tausend Menschen versammelten sich auf dem zentralen Platz der Stadt, wie die deutsche Presseagentur berichtete. Seit dem Einsturz eines Bahnhofsvordachs in Novi Sad im Norden Serbiens im November 2024 erschüttert eine Protestwelle das Balkanland. Die Tragödie mit 16 Toten wird auf die Korruption in Serbien zurückgeführt. Präsident Vučić hatte am Samstag seinen Rücktritt in Aussicht gestellt. Beobachter rechnen aber damit, dass er dann als Kandidat der Regierungspartei SNS für den Posten des Ministerpräsidenten antreten könnte. In den USA ist der Moderator und Comedian Bill Maher mit dem renommierten Mark-Twain-Preis geehrt worden. Die Auszeichnung für Humoristen wird vom John F. Kennedy Center vergeben. Der 70-jährige Preisträger moderiert beim Pay-TV-Sender HBO die wöchentliche Show Real Time with Bill Maher. Er zieht dort regelmäßig über politisch Linke, aber auch über US-Präsident Trump her. Der Preis ist nach dem amerikanischen Schriftsteller Mark Twain benannt, der mit den Büchern über die Abenteuer von Tom Sawyer und Huckleberry Finn berühmt wurde. Bei der Fußball-WM der Männer in Nordamerika hat Kanada den Einzug ins Achtelfinale geschafft. Der Gastgeber besiegte im ersten Spiel der K.O.-Runden Südafrika mit 1:0. Heute spielt Deutschland sein 16. Finale gegen Paraguay. Und hier noch einmal die Übersicht. Die USA und der Iran wollen Medienberichten zufolge trotz der jüngsten Angriffe ihre Gespräche fortsetzen. Russlands Präsident Putin hat eingeräumt, dass sein Land gegenwärtig unter, Zitat, beispiellosem Druck stünde. Die extreme Hitze hat hierzulande nach der Prognose des Deutschen Wetterdienstes zunächst ein Ende. Das Wetter. Vom Niederrhein bis nach Schleswig-Holstein wechselnd bewölkt, vereinzelt Schauer. Im Westen, Süden und Osten Schauer oder teils kräftige Gewitter mit erhöhter Unwettergefahr. Es bestehen amtliche Unwetterwarnungen für Bayern, Sachsen, Baden-Württemberg, Rheinland-Pfalz, das Saarland sowie für Berlin und Brandenburg. Mit 25 bis 32 Grad ist es nicht mehr so heiß. Auch morgen wechselnd bewölkt und gewittrig, im Norden nur vereinzelt Schauer, 21 bis 32 Grad. Die weiteren Aussichten: am Mittwoch im Osten und Südosten stark bewölkt mit Regen, im Westen zumeist trocken. Die Höchstwerte liegen bei 21 bis 28 Grad. Das waren die Nachrichten.
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2: An diesem Montag, dem 29. Juni, mit Dirk Oliver Heckmann. Schönen guten Morgen. Die Hitzeglocke, unter der Europa und Deutschland stöhnte und stöhnt. Sie scheint sich langsam zu heben. Die Temperaturen, sie waren infernalisch. Am Wochenende, jeden Tag, wurde ein neuer Hitzerekord aufgestellt. Hauptleidtragende, alte Menschen, Kranke und Kinder, eine tödliche Gefahr, wie der Intensivmediziner Uwe Janssens in der ARD meinte.
3: Wir haben ganz klar Hitzetote seit Jahren schon, da spricht kein Mensch drüber. Im Jahr 2022 waren das 8000 Hitzetote, mehr als im deutschen Straßenverkehr versterben. Und hier wird überhaupt nicht reagiert. Die Politik schaut da weg. Das heißt, dringend notwendige Investitionen in den Hitzeschutz, und zwar in Pflegeheimen, in Krankenhäusern, findet de facto nicht statt. Die Krankenhäuser können das selber gar nicht finanzieren.
2: Der Intensivmediziner Uwe Janssens war das in der ARD. Was tut der Bund für den Hitze- und den Klimaschutz und weshalb läuft ein Förderprogramm ausgerechnet jetzt dazu aus? Fragen dazu an Umweltminister Carsten Schneider von der SPD und um 10 nach 8 dann mit Katharina Dröge, Fraktionschefin der Grünen im Bundestag. Außerdem im Kanzleramt haben die Spitzen von Union und SPD versucht, die Weichen zu stellen für einen Koalitionsausschuss am Mittwoch. Unsere Korrespondentin hat sich in der Erdbebenregion von Venezuela ein Bild von der Lage gemacht und wir haben natürlich alles rund um die Fußball-WM und das Spiel heute Deutschland gegen Paraguay.

0: Auch wenn es zuletzt ein wenig Verwirrung gab, nichts kann darüber hinwegtäuschen, dass der bisherige Hitzerekord in Deutschland gleich mehrfach übertroffen worden ist. Erst in Saarbrücken, dann in Sachsen-Anhalt mit 41,5 Grad, gestern dann in Ostbrandenburg mit 41,7. Auch die Höchsttemperatur nachts ist regional in neue Höhen geschraubt worden. Der Sonntag bzw. die Nacht jetzt hat Milderung verschafft und es stehen kühlere Zeiten an. Die Folgen aber waren und sind erheblich. Birte Sönnigsen zur Debatte über die Konsequenzen.
1: Temperaturen von bis zu 40 Grad oder sogar noch mehr. Solche heißen Tage wird es durch den Klimawandel in Zukunft häufiger geben. Ein aktueller Klimareport zeigt, dass sich Deutschland und Europa schneller erwärmen als andere Regionen auf der Welt. Das ist ein Problem für Städte, Straßen und Schienen, sagt Mobilitätsforscher Andreas Knie.
2: Dafür ist das, was wir an Infrastruktur haben, dafür ist unser Leben bisher überhaupt nicht angepasst gewesen.
1: Dass sich Deutschland besser an den Klimawandel anpassen muss, hat sich an diesem Wochenende gezeigt. Autobahnen sind teilweise gesperrt, weil die Hitze die oberste Asphaltschicht hat aufplatzen lassen. Die Deutsche Bahn hatte dazu aufgerufen, auf alle nicht notwendigen Reisen zu verzichten. Auch Regionalzüge und Straßenbahnen mussten teilweise stehen bleiben. Zum Beispiel in Leipzig. Dort hat geschmolzene Fugenmasse Schienen und Weichen beschädigt. Deutschlands Infrastruktur kommt an seine Grenzen, meint Mobilitätsforscher Andreas Knie.
2: Der Asphalt ist auch nicht auf diese Temperaturen ausgerichtet. Und natürlich auch die Startbahnen, die wir auf unseren Flughäfen haben, sind auch nicht auf diese extremen Temperaturen ausgelegt gewesen.
1: Die Grünen hatten das Thema Hitzeschutz in der vergangenen Woche auf die Tagesordnung des Bundestages gesetzt. Sie werfen der Bundesregierung vor, beim Klimaschutz ein Totalausfall zu sein. Die Fraktionsvorsitzende Katharina Dröge fordert jetzt von der Bundesregierung ein Sofortprogramm.
3: Das Wichtigste wäre, dass man eben alte Menschen und Kinder besser schützt mit Klimaanlagen in Pflegeeinrichtungen, in Krankenhäusern, in Schulen. Und wenn das in der Kombination mit einer Solaranlage ist, dann kriegt man den Strom auch noch günstig und den Energieverbrauch in den Griff.
1: Zuständig für den Hitzeschutz sind vor allem die Kommunen. Sie entscheiden über Sonnensegel, Hitzeaktionspläne, Trinkbrunnen oder neue Grünstreifen und Bäume. Wie gut eine Stadt auf Hitzewellen vorbereitet ist, kann sehr unterschiedlich sein. Häufig scheitert besserer Hitzeschutz auch am Geld, sagt der CDU-Politiker Uwe Konrad. Er ist Vizepräsident des Deutschen Städtetages und betont,
4: dass vielen Städten und Gemeinden das Geld ausgeht derzeit. Wenn das Freibad schließt, kann es noch so gerne genannt werden als mögliche und notwendige Maßnahme auch für Hitzevorsorge. Es braucht entsprechende ausreichende Finanzierung der Kommunen komplett.
1: Die Hitze kostet jedes Jahr tausende Menschenleben. Rettungswagen und Notärzte mussten am Wochenende häufig ausrücken. Die Stadt Köln teilte etwa mit, dass der Rettungsdienst an seine Kapazitätsgrenzen gekommen ist. Die Dresdner Feuerwehr berichtet von Rekordeinsatzzahlen in diesem Jahr. Auch in Krankenhäusern und Pflegeeinrichtungen ist die Belastung für Patienten, Bewohnerinnen und das Personal enorm. Uwe Janssens von der Vereinigung für Intensiv- und Notfallmediziner nimmt die Bundesländer in die Pflicht, daran etwas zu ändern.
5: Wir benötigen eigentlich, um die Krankenhäuser resilient zu machen, ca. 21 bis 30 Milliarden Euro. Und die werden von den Ländern einfach nicht bereitgestellt.
1: Die Länder sind für den Umbau von Krankenhäusern und Pflegeeinrichtungen zuständig. Dort fehlt vielerorts Ortsschutz gegen die Hitze. In Dormagen mussten Bewohner eines Seniorenheims verlegt oder im Krankenhaus behandelt werden. Einige Räume waren auf 35 Grad oder noch mehr aufgeheizt.
5: Die armen alten Menschen in Pflegeheimen sind da völlig schutzlos. Da tut der Staat fast gar nichts. Da müssen die karitativen Einrichtungen etc. selber das Mittel aufwenden und legen das dann sogar an die Bewohner um.
1: Dieses Hitzewochenende hat zahlreiche Probleme und politische Forderungen zutage gebracht. Die Bundesregierung setzt aber gerade andere Prioritäten als Klimaschutz und Klimaanpassung.
0: Die extreme Hitze hatte eine politische Debatte ausgelöst. Birte Sönnigsen war das mit dem ihrem Bericht. Und um 6:50 sprechen wir mit Umweltminister Carsten Schneider. In Venezuela sind die Menschen ganz anderen Belastungen ausgesetzt. Seit die massiven Erdbeben die Häuser massenweise zusammenfielen ließen, ist nichts mehr wie es war. Teilweise mit bloßen Händen versuchen die Menschen, Verschüttete zu retten. Es ist ein Wettlauf mit der Zeit, den viele bereits verloren haben dürften. Die Vereinten Nationen sprachen zuletzt von 50.000 Menschen, die vermisst werden. Anne Demmer hat sich nach Venezuela durchgekämpft, um sich in der Katastrophenregion ein Bild von der Lage zu machen. Hier ihre Reportage.
6: Auf dem Bürgersteig der Küstenstraße von La Guaira sitzen einige Frauen unter einem Sonnenschirm. Vor ihnen liegen nur noch Trümmer von Vistamar, wie das Gebäude sich nennt. Es hat mal einen Architektenwettbewerb gewonnen, erzählt Jenny Cabrera müde. Sie hofft, dass ihre Eltern noch leben. Tag und Nacht harrt sie vor dem Gebäude aus, schläft auf einem weißen Plastikstuhl. Wenn in den letzten Tagen jemand von den Rettungskräften hier vorbeikam, bin ich immer schnell hingerannt. Ich habe die Deutschen hierher geholt, die Feuerwehr, alle, die bereit waren zu helfen. Hier sind noch Menschen, die leben. Die Hoffnung haben wir und wir werden sie nicht verlieren. Es gibt ein Lebenszeichen einer 56-jährigen Frau, wie es heißt. Auch solche Nachrichten bestärken Jenny Cabrera. Sie setzt sich zurück unter den Sonnenschirm. Es ist heiß in der Küstenstadt. Überall wimmelt es von Menschen in Schutzwesten und gelben Helmen von plötzlich obdachlos gewordenen Menschen, die nicht wissen, wohin. Die mit Plastiktüten auf dem Bürgersteig umherirren oder vor ihren zerstörten Häusern auf Matratzen kampieren. Überall herrscht Chaos. Auf einem staubigen Grundstück hat das Militär ein provisorisches Camp eingerichtet. Kleiderspenden wurden achtlos auf einen Haufen geschüttet. Männer, Frauen und Kinder fischen nach passenden Kleidungsstücken. Viele haben alles von einem Moment auf den anderen verloren. Das Militär verteilt Medikamente, Windeln, Wasser und Lebensmittel. Familien haben Bettenlager aufgebaut. Drumherum gibt es nur noch Trümmer und Verwüstung. Ein Hubschrauber landet, Staub wirbelt auf und legt sich auf die Bettenlager. Janelle hält die Hände schützend vor das Gesicht ihrer Tochter. Sie ist verzweifelt. Sie wohnte in einem der Sozialbauten der Regierung. Jetzt weiß sie nicht wohin. Informationen von offizieller Seite gäbe es nicht, erzählt sie.
7: Perdí el día, la fecha.
6: Ich habe das Gefühl für die Zeit verloren. Welcher Wochentag es ist, welches Datum, die Uhrzeit. Ich bin so dankbar, dass die ganzen internationalen Helfer gekommen sind. Ich bin zweimal im Treppenhaus gestürzt, habe mich verhakt. Meine Nachbarin hat die Kleine genommen. Ich bin barfuß rausgerannt.
7: Salí descalza.
6: Ihr Mann sei mit einer anderen Nachbarin hinterhergekommen. Sie wollte aber unbedingt zurück ihre Ersparnisse und Wertsachen mitnehmen. Sie hat es nicht überlebt. Für La Guaira ist es nicht die erste Katastrophe. Im Jahr 1999 verwüsteten Erdrutsche, die durch massive Regenfälle ausgelöst wurden, die Armenviertel in den Hügeln der Stadt und forderten mindestens 15.000 Todesopfer. Und nun das Beben. Inzwischen sind Rettungsteams aus mindestens 17 Ländern unterwegs in die Krisenregion oder bereits dort eingetroffen, unter anderem das Technische Hilfswerk aus Deutschland, Rettungskräfte aus Spanien, El Salvador, Kolumbien, Mexiko. Vor den Trümmern von Vistamar gibt es Bewegung. Die freiwilligen Helfer der venezolanischen Organisation Angeles de las Vías gibt der Menschentraube zu verstehen, dass sie Platz machen soll. Und dann wird eine 56-jährige Frau ganz langsam über das Geröll herausgetragen. Auch John Morrison ist mit seinem Rettungsteam aus den USA dabei. 13 Stunden hat es von der ersten Kontaktaufnahme gedauert, bis sie gerettet werden konnte. Vorher wurden ihr durch eine Öffnung bereits Medikamente gegeben. Dann haben wir die Öffnung immer weiter ausgehöhlt, um sie herauszuholen. Das war eine großartige Teamarbeit. Mehr als 4 Tage nach dem Beben wurde Ketty Arcaya gerettet.
0: Anne Demmer war das über die Lage im Erdbebengebiet in Venezuela. Noch ist unklar, ob das Momentum, das derzeit ein wenig für die Ukraine spricht, Bestand hat. Fest steht, nach dem jahrelangen Beschuss ukrainischer ziviler Infrastruktur durch Russland gelingt es dem ukrainischen Militär immer besser, Ziele auf russisch besetztem Gebiet wie auf der Krim zu treffen und sogar militärische Ziele weit im russischen Hinterland. Auf der Krim ist die Versorgung mit Energie bereits erheblich eingeschränkt und in Russland selbst. Auch dort werden immer häufiger Rüstungsfabriken, Raffinerien und sonstige technische Anlagen getroffen. Sabine Adler beobachtet für uns die Lage seit Jahren. Frau Adler, Putin hat jetzt eine Krisensitzung zu den aktuellen russischen Versorgungsproblemen mit Treibstoff einberufen. Zudem wird ein Exportstopp für Diesel erwogen. Zeigt das, die Angriffe der Ukraine tun ihre Wirkung?
8: Absolut. Das sieht man auch an den Fotos, zum Beispiel aus Moskau oder anderen Regionen, dass lange Schlangen an den Tankstellen sind oder überhaupt kein Benzin mehr an Tankstellen vorhanden ist. Putin gibt diesen Mangel auch zu, hält ihn aber immer noch nicht für kritisch. Der habe auch keine Auswirkungen auf die Front. Aber er fordert schnellere Reparaturen der Raffinerien, von denen ja rund ein Drittel beschädigt sind. Und am Wochenende wurde deutlich, es gibt große Unruhe in Putins Partei, Einheitliches Russland. Vor den Parlamentsscheinwahlen im September hat man sich da zusammengesetzt und entschieden, wer kandidiert und wer nicht. Und wer nicht kandidiert, das ist Ex-Präsident Dmitri Medvedev. Der ist der Parteichef, gilt aber als militaristisch und höchst unbeliebt. Und die Menschen seien kriegsmüde. Da wäre ein solcher Spitzenkandidat wirklich kontraproduktiv.
0: Am Wochenende, da hat der ukrainische Präsident Zelensky eine 40-tägige Operation genehmigt, die Russland unter Druck setzen soll, den Krieg endlich zu beenden. Was meint er mit dieser Ankündigung genau?
8: Ja, das ist vielleicht eine Reaktion auf eine Aussage des US-Präsidenten Trump gegenüber Zelensky auf dem G7-Treffen. Ein hochrangiger ukrainischer Beamter hat gegenüber dem Kiew Independent, einem Internetportal, gesagt, dass Trump Zelensky ermuntert habe, mutiger gegenüber Russland zu handeln. Und es sollen jetzt eben massive Angriffe mit Langstreckenwaffen geben und Putin zur Beendigung des Krieges zwingen. Denn Putin hatte Anfang Juni einen offenen Brief von Zelensky zurückgewiesen, hat sich darüber lustig gemacht, dass Zelensky ihm ein Treffen vorgeschlagen hat, auf dem sie persönlich über die Beendigung des Krieges reden sollen.
0: Eine härtere Gangart, das würde vermutlich auch die Halbinsel Krim betreffen, oder?
8: Unbedingt, denn man sieht, dass Kiew die Krim nicht aufgegeben hat. Die Krim ist bisher ja immer ausgeklammert worden bei irgendwelchen Überlegungen nach dem Krieg. Aber man sieht eben, die Ukraine kämpft um dieses Territorium. Und diese Blockade hat Moskau offenbar sehr getroffen. Urlaub machen auf der Krim ist erstmals in diesem Krieg in den 4 Jahren sehr gefährlich geworden. Alle Kinderferienlager sind abgesagt worden. Es gibt eine hohe Bedrohungslage. Und die Versorgungsengpässe betreffen nicht nur Benzin, Diesel, sondern auch Strom und Lebensmittel inzwischen.
0: Ganz kurz noch, kann das Kalkül aufgehen?
8: Also es gibt mindestens 2 Möglichkeiten. Die Pragmatiker sagen, lasst uns den Konflikt einfrieren. Die Maximalisten sagen, es könnte auch eine Eskalation geben, eine Mobilisierung und eine noch aggressivere Operation, vielleicht sogar gegen europäische Fabriken, die Waffen an die Ukraine liefern.
0: Über die Lage in der Ukraine und auch in Russland war das unsere Osteuropa-Expertin Sabine Adler. Schönen Dank.
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0: Und diese Fußball-WM, die ist bisher für die 3 Gastgeber USA, Mexiko, Kanada sportlich erfolgreich gelaufen und das setzt sich fort. Kanada steht nämlich als erstes Team im Achtelfinale. Mehr dazu jetzt von Maximilian Rieger.
10: Ja, es war kein schönes Spiel, aber es war ein historisches. Kanada gewinnt 1-0 gegen Südafrika. Für beide Teams war es das erste K.O.-Spiel bei einer WM. Und es war das erste Mal, dass ein WM-Gastgeber nicht im eigenen Land gespielt hat. Die Kanadier haben nämlich in Los Angeles gespielt. Aber die Freude bei ihnen über den späten Sieg war natürlich trotzdem groß. Philipp Weißkirch berichtet.
11: Als die Nachspielzeit anbricht, beim Stand von 0-0 zwischen Südafrika und Kanada, als sich fast 70.000 Menschen im Stadion schon gedanklich auf eine Verlängerung einstellen, da geht es in der Stadt der Engel doch noch mit dem Teufel zu. In einem über weite Strecken einschläfernden 16. Finale setzt Kanada ein spätes Hallo wach. Am Strafraum von Südafrika fasst sich Kanadas Kapitän Stephen Eustachio ein Herz und setzt den Ball per Volleyabnahme neben den linken Pfosten.
12: Wir haben so hart für diesen Sieg gearbeitet. Das ist ein Sieg für alle Kanadier. Wir haben bis zum Schluss an uns geglaubt. Und bei meinem Schuss hat es sich so angefühlt, als hätte jeder hier mitgeschossen, jeder ein bisschen Kraft dazugegeben. Und er ist rein. Ich bin so glücklich.
11: Zum Glück, denkt wohl Kanadas Coach Jesse Marsch nach diesem Tor, nach diesem Sieg gegen Südafrika.
13: Wir hatten das ganze Spiel über Chancen, waren aber nicht kaltschnäuzig genug. Und als Steph diesen Ball auf dem Fuß hatte, habe ich einfach nur gehofft, dass er ihn reinmacht.
11: Der Co-Gastgeber Kanada ist weiter bei der WM dabei. Und Jesse Marsch adelt nicht nur Eustachio, sondern all seine Spieler. Ihr seid kanadische Helden. Teuflisch gut. Kanada steht erstmals in einem WM-Achtelfinale und trifft dort entweder auf die Niederlande oder Marokko.
10: Kanada also im Achtelfinale und genau dahin will auch das deutsche Team. Paraguay ist der Gegner heute Abend im ersten K.O.-Spiel für die deutschen Fußballer seit 12 Jahren. Die Vorbereitungen hat ARD-Reporter Martin Roschitz im Teamquartier in den vergangenen Tagen verfolgt. Er ist uns jetzt live aus Winston-Salem zugeschaltet. Herr Roschitz, Paraguay hat ja in mancher Hinsicht eine ähnliche Spielanlage wie Ecuador gegen das Team ja die DFB-Elf ja das letzte Gruppenspiel verloren hat. Welche Lehren kann man aus diesem Spiel ziehen?
14: Ich glaube nicht, dass man Paraguay mit Ecuador vergleichen kann. Ich habe mir die Gruppenspiele nämlich nochmal angesehen und habe festgestellt, gegen die USA haben die Paraguayer völlig verdient 1-4 verloren. Beim Sieg gegen die Türken hatten sie mehr Glück als Verstand. Auch körperlich, weil es immer hieß, Paraguay spielt wie Ecuador, auch so physisch. Die sind nicht auf dem Level von Ecuador. Deutschland ist klarer Favorit und muss das Spiel ohne Wenn und Aber gewinnen. Auch offensiv geht wenig bis nichts bei den Paraguayern. Und mit Diego Gomez von Brighton aus der Premier League ist einer der Schlüsselspieler auch noch gelb gesperrt. Also das ist einfach so, dass Deutschland in der Favoritenrolle ist.
10: Bundestrainer Julian Nagelsmann wurde vorhin auf der Pressekonferenz gefragt, ob er was an der Startelf ändern könnte. Da hat er das gesagt.
15: Ich werde jetzt nichts verraten, sondern wir werden es dann euch zeigen, wenn der Spielbericht rauskommt. Geht auch gar nicht jetzt darum, euch das verheimlichen zu wollen, sondern es geht darum, auch dem gegnerischen Trainer jetzt nicht die Arbeit am Abend vorher viel, viel leichter zu machen, als es zwingend sein muss.
10: Aber er hat auch die Möglichkeit in den Raum gestellt, Dinge zu verändern. Was könnte er denn noch ändern?
14: Naja, es wird mindestens eine Änderung geben. Linksverteidiger Nathaniel Brown kehrt nach seinen Adduktorenproblemen zurück in die Startelf. Brown war ja bei der Niederlage gegen Ecuador von David Raum ersetzt worden und das mehr schlecht als recht, wenn man ganz ehrlich ist. Ich glaube aber nicht, dass er weitere Wechsel plant. Der Bundestrainer, also der viel kritisierte Pavlovic, bleibt im Team, im Mittelfeld und Kapitän Kimmich weiter Rechtsverteidiger und nicht im Zentrum, wie von vielen Experten ja gefordert.
10: Live-Einschätzungen von ARD-Reporter Martin Roschitz. Vielen Dank dafür in die USA. Ja, und das Spiel beginnt dann heute um 22.30 Uhr deutscher Zeit. Ab 19 Uhr duellieren sich schon Japan und Brasilien um den Einzug in das Achtelfinale. Brasilien hat in der Gruppenphase überzeugt, ist als Gruppensieger weitergekommen. Aber Japan hat in den vergangenen Jahren auch immer mal wieder größere Teams geschlagen. Und Abwehrspieler Suzuki zeigt sich vor dem Spiel auch selbstbewusst.
16: In den vergangenen Jahren haben wir den großen Nationen oft einen harten Kampf geliefert und oft auch gewonnen. Ich habe nicht vor, gegen Brasilien zu verlieren. Wir sind hier, um zu gewinnen.
10: Und auch das wäre ein historischer Erfolg, denn Japan hat bei einer WM auch noch nie ein K.O.-Spiel für sich entscheiden können.
0: Das WM-Magazin war das mit Maximilian Rieger. Schönen Dank. Die schwarz-rote Koalition nimmt sich die nächsten Reformbaustellen vor. Darüber berichten wir gleich hier im Deutschlandfunk.
17: 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Deutschland und die Niederlande wollen im Kampf gegen organisierte Kriminalität und Terrorismus grenzüberschreitende Spezialeinsätze der Polizei ermöglichen. Bei einem Treffen der zuständigen Minister Dobrindt und Van Weyl solle am Abend vereinbart werden, einen entsprechenden Staatsvertrag auszuhandeln, berichtet das Nachrichtenportal Politico. Durch den Einsatz von Spezialkräften auf dem Hoheitsgebiet des jeweils anderen Landes könnten sich beide Staaten gegenseitig unterstützen und die Kapazitäten in der Grenzregion optimal nutzen, hieß es. Der geplante Vertrag solle das sogenannte Enschede-Abkommen aus dem Jahr 2005 ergänzen, das bislang die Grundlage der deutsch-niederländischen Polizeizusammenarbeit bilde. Nach erneuten gegenseitigen Angriffen haben sich die USA und der Iran nach US-Medienberichten auf einen Stopp der Kämpfe und einen Verhandlungstermin für Dienstag verständigt. Die beiden Seiten würden, Zitat, vorerst zurückstecken und hätten vereinbart, sich morgen in der katarischen Hauptstadt Doha zu weiteren Gesprächen zu treffen, hieß es unter Berufung auf mehrere amerikanische Regierungsvertreter. Die Schiffe in der für den Welthandel wichtigen Straße von Hormuz können sich den Meldungen zufolge nun wieder frei bewegen. Teheran und Washington hatten Mitte Juni in einem Rahmenabkommen die Einstellung aller Kämpfe vereinbart. In den vergangenen Tagen griff das US-Militär jedoch wieder Ziele im Iran an, was Teheran mit Angriffen auf die Golfstaaten Bahrain und Kuwait beantwortete. Anlass für die neuerlichen Gefechte war laut dem amerikanischen Regionalkommando CENTCOM ein iranischer Drohnenangriff auf einen Öltanker. Bundesaußenminister Wadephul startet heute zu einer mehrtägigen Reise in die drei südamerikanischen Mercosur-Staaten Paraguay, Argentinien und Brasilien. In der paraguayischen Hauptstadt Asunción will der CDU-Politiker am Dienstag am Gipfel der Mercosur-Staaten teilnehmen. Die EU und die südamerikanischen Länder Brasilien, Argentinien, Uruguay und Paraguay bilden seit Anfang Mai eine neue Freihandelszone. Zunächst aber will Wadephul einen Zwischenstopp in Washington einlegen, um dort seinen US-Kollegen Rubio zu treffen. Dabei dürften die erneuten Spannungen zwischen den USA und dem Iran im Mittelpunkt stehen. In der serbischen Stadt Kraljevo haben Studenten und Bürger gegen die Regierung von Präsident Vucic demonstriert. Mehrere tausend Menschen versammelten sich auf dem zentralen Platz der Stadt, wie die deutsche Presseagentur berichtete. Seit dem Einsturz eines Bahnhofsvordachs in Novi Sad im Norden Serbiens im November 2024 erschüttert eine Protestwelle das Balkanland. Die Tragödie mit 16 Toten wird auf die Korruption in Serbien zurückgeführt. Präsident Vucic hatte am Samstag seinen Rücktritt in Aussicht gestellt. Beobachter rechnen aber damit, dass er dann als Kandidat der Regierungspartei SNS für den Posten des Ministerpräsidenten antreten könnte. Die aktuelle Hitzewelle mit Rekordtemperaturen in Europa ist nach Einschätzung des Chefs der Weltgesundheitsorganisation mitverantwortlich für hunderte zusätzliche Todesfälle. WHO-Generaldirektor Tedros schrieb auf der Plattform X, seit dem 21. Juni seien in Europa mehr als 1300 zusätzliche Todesfälle verzeichnet worden, die im Zusammenhang mit den hohen Temperaturen stünden. Europa sei der Kontinent der Erde, der sich am schnellsten erwärme, und zwar doppelt so rasch wie im globalen Durchschnitt. In Deutschland war gestern den dritten Tag in Folge ein Temperaturrekord registriert worden. Der Deutsche Wetterdienst maß in Neißemünde im brandenburgischen Landkreis Oder-Spree den vorläufigen Höchstwert von 41,7 Grad. Neue Spitzenwerte gab es auch in anderen europäischen Staaten, wie etwa in Tschechien mit 41,1 Grad. In der Schweiz war es mit 39 Grad noch nie so heiß in einem Juni. Das Wetter. Vom Niederrhein bis nach Schleswig-Holstein wechselnd bewölkt, vereinzelt Schauer. Im Westen, Süden und Osten Schauer oder teils kräftige Gewitter mit erhöhter Unwettergefahr. Es bestehen amtliche Unwetterwarnungen für Bayern, Sachsen, Baden-Württemberg, Rheinland-Pfalz, das Saarland sowie für Berlin und Brandenburg. Mit 25 bis 32 Grad ist es nicht mehr so heiß. Auch morgen wechselnd bewölkt und gewittrig, im Norden nur vereinzelt Schauer, 21 bis 32 Grad. Die weiteren Aussichten: am Mittwoch im Osten und Südosten stark bewölkt mit Regen, im Westen zumeist trocken. Die Höchstwerte liegen bei 21 bis 28 Grad. Das waren die Nachrichten.
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19: Nürnberg. Der Platz vor der evangelischen St. Lorenzkirche. Die Glocken läuten, es ist Sonntagvormittag, hunderte evangelische Pfarrerinnen sind da. Eine junge Pastorin lacht in die Kamera. Eine schiebt ihren Rollator, eine andere hilft bei den Stufen. Jede ist mit Talar, Stola oder Albe da und jede mit ihrer Geschichte. 50 Jahre Frauenordination in Bayern. Das feiert die evangelisch-lutherische Kirche in Bayern in diesem Jahr. Ich schaue mir das Video von diesem Fest immer wieder an. Es freut mich, es berührt mich und es zieht sich auch etwas in mir zusammen. Denn die erste Generation der Pfarrerinnen erzählt, wie dornig ihr Weg war und wie verletzend die Widerstände. Als Mann schäme ich mich dafür, wie Männer versucht haben, Frauen vom Altar fernzuhalten. Welche Rollenbilder haben wir für Frauen und Männer? Wie kann Gleichberechtigung im Beruf und in der Familie gelingen? Das sind Fragen, die die ganze Gesellschaft bewegen und die Kirchen mittendrin. Wie war das mit den Rollen von Frauen und Männern in den Anfängen des Christentums? Heute, am 29. Juni, stehen Petrus und Paulus im Kalender. Zwei Männer des Anfangs, Apostelfürsten. Beide sind dem Auferstandenen persönlich begegnet. Darum nennt man sie Apostel, das bedeutet Gesandte von Christus selbst. Aber vor ihnen waren Frauen. Frauen waren die ersten, die dem auferstandenen Christus begegnet sind und anderen davon erzählt haben. Auf eine bislang kaum entdeckte Frau der ersten Stunde bin ich durch den katholischen Theologen Ansgar Wucherpfennig aufmerksam geworden. Das Lukas-Evangelium erzählt, nach der Kreuzigung Jesu gehen zwei Menschen weg von Jerusalem Richtung Emmaus. Kleopas heißt der eine und die andere Person wird nicht beim Namen genannt. Wucherpfennig vermutet aus guten Gründen, es ist Maria, die Frau des Kleopas. Ein Paar ist unterwegs. Auf ihrem Weg schließt sich den beiden ein Mann an, den sie nicht kennen. Sie erzählen dem Fremden von Jesus, von ihrer Trauer über seinen Tod, von ihrer zerbrochenen Hoffnung. Eine Frau und zwei Männer, die einander erzählen und zuhören. Unterschiedliche Perspektiven verbinden sich. Und das gemeinsame Erzählen löst aus, was folgt. Der Fremde legt ihnen die Heilige Schrift aus. Ihre Herzen brennen. Und sie bitten, als sie an ihrem Ziel ankommen, bleib bei uns. Der Fremde nimmt das Brot, dankt, bricht es und gibt es den beiden. Und in diesem Moment gehen ihnen die Augen auf. Der Fremde ist der auferstandene Jesus, er lebt. Es ist das erste Abendmahl des Christentums, das mit Ostern beginnt. Und selbstverständlich sind eine Frau und ein Mann dabei, Maria und Kleopas. Den Auferstandenen erkennt man nicht daran, ob er ein Mann ist oder eine Frau. Man erkennt ihn am Brennen des eigenen Herzens, an den offenen Herzaugen. Wenn das Zeichen Mensch am Altar auf ein Geschlecht beschränkt bleibt, dann fehlt etwas an der Substanz des Abendmahls. Die Gegenwart Jesu gilt allen Menschen. Wenn nur Männer am Altar stehen dürfen, macht das Zeichen das, was es bedeuten soll, kleiner. Ich schaue noch einmal auf das Video vom Platz vor der Lorenzkirche in Nürnberg. Die Glocken läuten. Hunderte Frauen im Talar ziehen in die Kirche ein, als berufene Zeuginnen des Evangeliums. Ich brauche ihre Stimme. Die Botschaft Christus ist auferstanden hat von Anfang an mehr als zwei Stimmen gehabt, weibliche und männliche. Petrus und Paulus und viele Frauen von Anfang an bis heute. Erst zusammen sagen sie das Ganze.
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21: Erhebliche Brocken hat die Koalition aus Union und SPD derzeit zu wuchten. Da ist die Reform der Krankenkassenfinanzierung, da ist die Pflege zuletzt mindestens ebenso umstritten. Die Empfehlungen einer Rentenkommission, die CDU, CSU und SPD weitgehend als Paket auf den Weg bringen wollen. Aber das ist noch längst nicht alles, denn die Koalitionäre, die hatten schließlich auch angekündigt, Unternehmen und kleine sowie mittlere Einkommen bei der Steuer zu entlasten. Also eine Menge Pakete, die teils im Zusammenhang stehen, beziehungsweise die Gegenstand von Aushandlungsprozessen werden. Am gestrigen Nachmittag kamen die Spitzen von Union und SPD im Kanzleramt zusammen. Katharina Thoms hat das für uns beobachtet. Ist man denn da irgendwo weitergekommen?
22: Ja, viel ist nicht nach außen gedrungen, aber bei der Rente, bei den Reformvorschlägen, da wird man wohl bleiben. Da geht's vor allem darum, dass man sich einen Zeitplan auch macht. Es gibt ja bisher die Vorschläge, aber natürlich noch keinerlei Gesetzentwürfe und auch gar keine Idee, wann das eben genau eigentlich im Kabinett, im Parlament beschlossen werden soll. Die Kapitalrente als Zusatzsäule soll ja dazukommen. Da ist man sich einig, das Rentenalter soll langsam steigen und an die steigende Lebenserwartung gekoppelt werden. und die abschlagsfreie Rente nach 45 Beitragsjahren, also die sogenannte Rente mit 63, die soll es so nicht mehr geben. Da gab es ein bisschen Kritik aus dem Land Mecklenburg-Vorpommern zum Beispiel. Manuela Schwesig, Ministerpräsidentin SPD, hat das kritisiert deutlich. Auch Franziska Giffey am Wochenende in der Berliner SPD. Und es gab Kritik daran, dass die Minijobs so es nicht mehr geben soll, also dass man ohne in Sozialversicherung, in Rentenbeiträge zu zahlen, so einen Minijob übernehmen kann. Markus Söder, CSU-Chef, hat das deutlich kritisiert, aber da hat ihm der CDU-Generalsekretär Carsten Linnemann am Abend dann nochmal eine Absage erteilt. Er hat gemeint, in der ARD, wer einen Minijob hat, findet Carsten Linnemann, der sollte auch für die Rente vorsorgen.
21: Am meisten Unklarheit herrscht über die Steuerreform. Wo könnten sich denn die Koalitionspartner da bewegen?
22: Also man will ja die Einkommensteuer senken, aber die große Frage ist, mit welchem Geld will man das finanzieren? Da auch hat Carsten Linnemann sich am Abend nochmal dazu geäußert. Große Frage ist ja, gibt es eine Erhöhung der Vermögensteuer, der sogenannten Reichensteuer? Das könne er nicht ausschließen. Also vielleicht bewegt sich die Union da. Aktuell ist diese Steuer eben gilt ja bei 45% für sehr hohe Einkommen. Vielleicht kann man da sich aufeinander zubewegen. Besser sagt aber Carsten Linnemann, sei noch eine andere Idee.
2: Ich bin ja immer ein Fan davon, dass wir gerade in diesen Zeiten bei uns selbst anfangen. Die Ministerien sollen 1% bei sich selber sparen. Ich finde, da kann man locker auch 3% sagen, dann ist man bei einer zweistelligen Milliardengröße.
22: Also das klingt auch vor allem die zweistellige Milliardengröße nach einer großen Steuerreform. Das ist nämlich auch noch gar nicht geklärt, wie umfangreich die werden soll. Dafür hat sich auch der JU-Chef Johannes Winkel am Wochenende im Stern eingesetzt und hat nochmal ziemlich deutlich an seine Partei appelliert, sie soll nicht zu dogmatisch sein. Bei der Rente habe man doch auch einen Kompromiss gefunden. Ob man allerdings an dem Vorschlag von Lars Klingbeil, SPD, den Spitzensteuersatz zu erhöhen von derzeit 42% zueinander kommt, das ist völlig offen.
21: Welche Baustellen will der Koalitionsausschuss denn am Mittwoch noch beenden?
22: Also bei der Pflege ist auf jeden Fall eine große Lücke und da fehlen Milliarden in den Pflegekassen. Da gibt's ja schon einen Gesetzentwurf von Gesundheitsministerin Wagen. Der Druck ist eigentlich riesig hoch, weil man eigentlich schon im Mai das Ganze mal beschließen wollte. Dann hat man es immer wieder verschoben. Jetzt gilt eben vor der Sommerpause. Schafft man das noch? Ebenso unklar die Arbeitsmarktreform. Kommen da Lockerungen beim Kündigungsschutz? Soll der 8-Stunden-Tag in der Form weichen, dass es nur noch eine feste Wochenarbeitszeit gibt? Da ist man auch noch weit auseinander. Geklärt hatte man wohl schon vor Wochen die Lohnfortzahlung, Krankheitsfall und die Karenztage. Das hatte der Bundeskanzler vor Wochen wieder zurückgestellt.
21: Aus unserem Hauptstadtstudio war das die Kollegin Katharina Thoms. Schönen Dank. Nach dem sogenannten Rahmenabkommen zwischen den USA und dem Iran haben am vergangenen Freitag auch Israel und der Libanon eine solche Absichtserklärung unterzeichnet. Die soll den Weg bahnen für einen dauerhaften Frieden. Teil der Vereinbarung ist ein teilweiser Rückzug der israelischen Truppen aus dem Süden Libanons. Allerdings nur, wenn die Terrormiliz Hisbollah ihre Waffen abgibt. Und die sperrt sich natürlich. Dementsprechend gibt es weitere Gefechte. Bettina Meyer.
3: Israels Premier Netanyahu schlüpfte in die Rolle, die ihm am besten liegt, seinem Land zu erklären, warum er angeblich einen guten Job macht. So sieht eine gerade unterzeichnete Absichtserklärung zwischen Israel und der libanesischen Regierung zwar einen teilweisen Truppenabzug der israelischen Armee im Libanon vor. Dennoch schränkte Netanyahu ein, die Armee werde in der besetzten Zone mehrere Kilometer hinter der Grenze im Südlibanon bleiben. Auf einer riesigen Karte zeigte der Premier auf die gelbe Linie, die das besetzte Gebiet im Libanon markiert. Die gelbe Linie zeigt unsere Sicherheitszone im Libanon. Da sind die zwei Gebiete, aus denen wir uns in einem Pilotversuch zurückziehen und die Kontrolle der libanesischen Armee übertragen. Die erste Zone liegt außerhalb des von uns besetzten Gebietes. Die zweite in einem Gebiet, wo unser Militär sagt, das brauchen wir nicht. Heißt, Israel bleibt im Südlibanon, bis die Hisbollah entwaffnet ist und keine Gefahr mehr für Israel darstellt. Das ist ein harter Schlag für die Hisbollah und den Iran. Die Iran-gestützte Terrormiliz Hisbollah kündigte Widerstand an. Hisbollah-Chef Naim Qassem reagierte auf die Absichtserklärung zwischen Israel und der libanesischen Regierung so. Die Rahmenvereinbarung in Washington ist eine Demütigung, eine Schande und die Aufgabe der staatlichen Hoheit im Libanon. Diese Vereinbarung existiert für uns nicht. Den Rückzug der israelischen Armee an die Entwaffnung unserer Bewegung im Libanon zu knüpfen, ist ein gefährlicher Vorschlag, der jede rote Linie überschreitet. Die Hisbollah ist als Terrormiliz im Libanon nicht an den Verhandlungen zwischen Israel und dem Libanon beteiligt gewesen. Genau das stärke die Souveränität des libanesischen Staates, argumentiert die israelische Regierung. Die Bewohner an Israels Nordgrenze betrachten Netanjahus Versprechen mit Argwohn. Viele in den israelischen Grenzgemeinden fürchten, die Hisbollah könnte trotzdem an die Grenze zurückkehren. Ofira Karmi aus dem Kibbutz Kfar Giladi, unmittelbar an der Grenze, fürchtet sich vor einem Rückzug der israelischen Armee, sagt die alleinerziehende Mutter.
4: On the one hand, I wish there was a peace here. I wish to go there and eat hummus with Abdallah.
3: Auf der einen Seite schaue ich auf den Libanon und wünsche mir Frieden. Ich wünschte, ich könnte drüben Hummus mit Abdallah essen. Und er könnte herkommen und mit uns Couscous essen. Auf der anderen Seite sehe ich, wenn ich aus meinem Küchenfenster schaue, die Häuser, in denen die Hisbollah-Terroristen waren. Ich habe gebetet, dass sie nicht von dort das Feuer auf mich und meine Kinder eröffnen. Auch Ronit Belson, eine Bewohnerin des Nordens, die am Wochenende die Grenzgemeinde Metula besuchte, ist skeptisch. Es hängt davon ab, wie stark das libanesische Militär ist. Ich persönlich glaube nicht, dass das auf Dauer funktioniert. Die Erfahrung aus der Vergangenheit hat gezeigt, das libanesische Militär hat keine Chance gegen die Hisbollah. Kritik kommt auch von Israels Oppositionsparteien. Oppositionsführer Yair Lapid schrieb auf X, ein Vertrag mit dem Libanon ermögliche die Fortsetzung von Geldtransfers vom Iran an die Hisbollah. Der ehemalige Generalstabschef der israelischen Armee und Oppositionspolitiker Gadi Eisenkot warf Netanjahu vor, weiter über Gaza und den Libanon zu lügen. Der Premier habe Israel an einen historischen Tiefpunkt geführt.
21: Aus Tel Aviv der Bericht von Bettina Meyer. Temperaturen von deutlich über 40 Grad, täglich eingestellte Hitzerekorde, die Folge aufplatzende Straßen und Autobahnen, die wegen der hohen Unfallgefahr gesperrt werden mussten, geschmolzene Fugenmassen an Schienen und Weichen. In Leipzig zum Beispiel wurde am Wochenende der Verkehr der Straßenbahnen eingestellt. Schlimm hat es die Passagiere in einem vollbesetzten Zug von Hamburg nach Prag erwischt. Wegen umgestürzter Bäume hatte der Zug keinen Strom mehr. Auch die Klimaanlage fiel aus. Temperaturen im Innern über 40 Grad. Ein Waldbrand in einem Naturschutzgebiet bei Bad Kreuznach ist gestern außer Kontrolle geraten. Das ist nur ein Teil der vorläufigen Bilanz an diesem Montag, an dem es regional inzwischen etwas abgekühlt ist. Wir können über die Folgen sprechen mit Bundesumweltminister Carsten Schneider von der SPD. Guten Morgen.
5: Guten Morgen, Herr Heckmann, ich grüße Sie.
21: Herr Schneider, jetzt gab es ja schon in der Vergangenheit Hitzewellen, nie aber war es so heiß und auch noch so früh im Jahr. Wie sehr ist die Welt aus den Fugen geraten und müssen wir uns dran gewöhnen?
5: Naja, ich glaube, dass jetzt nach diesem Wochenende wirklich eben klar ist, dass wir im Klimawandel sind, dass sich unsere Bedingungen, was die Umwelt betrifft, verändern. Es wird heißer, es gibt Starkregenfälle und es wird schwerer, sich als Mensch in diesen Bedingungen zu bewegen, zu arbeiten und auch zu wirtschaften. Und dementsprechend müssen wir uns zum einen natürlich also dafür tun, dass wir Klimaneutralität erreichen, also das Ganze aufhalten, die Erderwärmung auf der anderen Seite aber natürlich auch anpassen, weil es wird Veränderungen geben und jetzt spürt man sie.
21: Sie sagen es, die Krankenhäuser, die werden zu Hitze fallen, ebenso Pflegeheime, Schulen sind nicht klimatisiert, müssen teilweise schließen. Jetzt ist ja der Hitzeschutz Sache von Ländern und Kommunen, aber der Bund unterstützt ja durchaus. Für die aktuelle Bundesregierung, so Kritiker, hat der Hitzeschutz aber offenbar wenig Priorität, denn noch bis zum vergangenen Jahr unterstützte der Bund den Umbau von Pflegeheimen, Kitas und Schulen. Doch dieses Programm unter dem Stichwort Anpaso wurde für 2026 gestrichen. Wie schlau ist das?
5: Nein, es wurden nicht gestrichen. Die Mittel, die wir da haben aus den Förderfenstern, werden weiterfinanziert. Und ich arbeite gerade bei der Haushaltsaufstellung daran, dass wir auch in den nächsten Jahren das mitfinanzieren können. Die Kernaufgabe ist aber eine der Länder, auch der, ich sag mal, auch der Pflegekassen und der Kommunen in ihrer Finanzausstattung, wir als Bund ergänzen, und das werde ich auch weiter tun. Wir bezahlen zum Beispiel auch Hitzeschutz oder Klimaanpassungsmanager. Und ich glaube, dass jedem nach diesem Wochenende klar ist, dass wir im Bereich Hitzeschutz, Prävention, Umgang damit, öffentliche Trinkbrunnen etc., kühlende Räume, eine größere Aufgabe haben, als dass wir das vielleicht bisher uns zu eigen gemacht haben. Also ich werde jedenfalls daran fortsetzen, auch was die Frage des Zugangs zu Wasser, zu kühlen Räumen etc. betrifft, und insbesondere die vulnerabelsten Gruppen, das sind gerade Ältere, da auch in den Blick nehmen.
21: Die Fraktionschefin der Grünen, Katharina Dröge, die hat am Wochenende ein Abkühl-Sofortprogramm gefordert, um Krankenhäuser, Pflegeeinrichtungen, Kitas und Schulen zu klimatisieren. Die Förderung, die solle an die gleichzeitige Installation von Solarzellen auf dem Dach geknüpft werden. Und dieses Förderprogramm, das könne auch aus Mitteln des Sondervermögens finanziert werden. Eigentlich eine vernünftige Idee, oder?
5: Ja, das können die Länder ja auch machen. Die haben ja im Rahmen des Sonderprogramms 100 Milliarden Euro Ländern und Kommunen zur Verfügung gestellt. Und es steht ihnen vollkommen frei, dass sie diese Investition natürlich darin auch, also die Mittel darin auch investieren. Wichtig ist, dass wir, wenn wir einen höheren Energieverbrauch haben, und das ist in dem Fall, wäre das ja der Punkt, dass die Energieversorgung nachhaltig ist und wir dementsprechend den Ausbau der erneuerbaren Energien, quasi grüne Energien nutzen, um quasi dann auch für Kühlung etc. zu sorgen. Ich finde das interessant, es ist aber im Rahmen der finanziellen Möglichkeiten auch machbar und steht, ich sag mal, steht den Bedarfsträgern auch vor. Ich will das nicht von mir schieben, was die Verantwortung betrifft, aber es ist im Kern.
21: Pardon, ich wollte Sie nicht unterbrechen, Herr Schneider, aber Sie verweisen so ein bisschen auf die Länder jetzt, ja, aber der Intensivmediziner Uwe Janssens zum Beispiel, der hat ganz klar gesagt, es wird auch dieses Jahr wieder Hitzetote geben, die Krankenhäuser würden alleingelassen, und Burkhard Jung vom Deutschen Städtetag, der Präsident, der verweist auf die klammen Haushalte in den Kommunen und fordert Bund und Länder, also auch den Bund dazu auf, mehr Mittel für den Hitzeschutz zur Verfügung zu stellen. Dann sagen Sie, nee, da sind wir raus.
5: Nein, also klar ist, dass jeder, der eine Aufgabe übernommen hat, die auch verfassungsmäßig zugeschrieben hat, auch für die Finanzierung aufkommt. Wir ergänzen im Bund, das werden wir auch weitermachen. Und da, wo wir eine Verantwortung haben, geht zum Beispiel die Pflegeversicherung, müssen natürlich die Einrichtungen dementsprechend auch gestattet sind. Es geht um Menschenleben und die müssen natürlich geschützt sein. Das ist eine Kernaufgabe. Und jedem muss klar sein, dass wir mit den zunehmenden Hitzetagen dort ein akuteres Problem haben. Und deswegen sind die Frage von Hitzeaktionsplänen, insbesondere in den Städten, Aufbrechen der versiegelten Strukturen, Bäume, Pflanzen, Wasser, Trinkbrunnen zur Verfügung zu stellen, zentrale Punkte und führen zu einer höheren Lebensqualität, insbesondere für diejenigen, die vielleicht in der Straße wohnen, in kleinen Wohnungen, die keinen Garten haben. Für die ist das eine zentrale Herausforderung. Es zeigt sich, dass der Klimawandel da auch eine soziale Komponente hat und insbesondere sozial ungerechter ist.
21: Die Verantwortlichkeit liegt bei Kommunen und Ländern. Wir haben es gerade eben schon mal gesagt, Herr Schneider. Die Frage ist bloß, ob das so bleiben kann. Auf Bundesebene gibt es ja bereits das Klimaanpassungsgesetz, aber der Bund, der kann nur Modellprojekte fördern oder nur für einen bestimmten Zeitraum helfen. Damit der Bund dauerhaft einsteigen kann, müsste das Grundgesetz verändert werden. Im Koalitionsvertrag ist das auch als Prüfauftrag drin. Ist es nicht Zeit dafür, das auch umzusetzen?
5: Also wir hatten gerade eine Ministerpräsidentenkonferenz am Donnerstag, in dem wir uns verständigt haben, dass die Aufgaben, die der Bund den Ländern und den Kommunen überträgt, auch finanziert. Parallel dazu haben wir gerade die Haushaltsaufstellung bis 2030. Ich kann nicht sagen, es ist kein Zuckerschlecken, es sind Herausforderungen, insbesondere sehen das ja nicht in anderen Bereichen, wo wir sparen müssen. Deswegen ist eine Prioritätensetzung zentral. Und wir haben zu Beginn dieser Legislatur der Bund den Ländern und Gemeinden 100 Milliarden Euro zur Verfügung gestellt für die nächsten Jahre. Und ich finde, das ist ausreichend und auch auskömmlich, um das Ganze auch zu finanzieren und diese Aufgabe auch wahrzunehmen. Also ich will mir nichts auf den Tisch ziehen, was ich nicht erfüllen kann, sondern ich finde, dass man im Rahmen dessen, was möglich ist, seine Arbeit macht. Und dafür sind die Voraussetzungen auch gegeben.
21: Ja, dann sind die Budgets natürlich bei den Kommunen dementsprechend leer und insofern fällt dann auch der Hitzeschutz dann teilweise aus. Aber gehen wir mal auf das Thema Klimaschutz auf die andere Seite. Wir können ja so viel Klimaanpassung betreiben, wie wir wollen. Wenn der Klimawandel nicht gebremst wird, dann nutzt das nichts. Die Bundesregierung, die wird aber die selbst gesteckten Klimaziele ziemlich sicher verfehlen. Das sagt nicht ich, das sagt der Expertenrat für Klimafragen.
5: Erstens richtig, dass wir den Schritt machen, auf den anderen Bereich zu gucken und das Klimaschutzprogramm, das ich zu Beginn diesen Jahres in dem Kabinett beschließen lassen, sieht eine Reduktion der Treibhausgasemissionen vor. Ich habe gerade intensive Debatten dazu auf europäischer Ebene. Wir sind in Deutschland das Land, das am stärksten mit der Reduktion hat, nämlich 65% Reduktion der Treibhausgasemissionen verglichen zu 1990. Und das werden bis zum Jahre 2030 auch erreichen. Sollte es dann eine Abweichung geben, werden wir nachsteuern. Aber das ist das Ziel. Wir sind derzeit bei knapp 48. Das heißt, innerhalb von 3,5 Jahren, so eine Reduzierung ist sehr, sehr ambitioniert, ist aber auch notwendig, wie man sieht. Und Deutschland muss dort seine Verantwortung in Europa, aber auch der Welt vorangehen und wahrnehmen. Sonst machen die anderen nicht mit. Und deswegen ist das für mich der ganz zentrale Punkt, damit wir weiterhin ein lebenswertes Land haben.
21: Aber ist ja die Frage, ob diese Ziele dann wirklich tatsächlich erreicht werden. Die Wirtschaftsministerin Katharina Reiche von der CDU, die will ja die Förderung privater Solaranlagen weitgehend abschaffen. Sie sagen, sie wollen keine Brüche im Markt, das haben sie im Handelsblatt gesagt. Die Pläne würden auch den vielen Handwerkern schaden, die Anlagen installieren. Legen Sie zur Not Ihr Veto ein?
5: Es wird sonst kein Gesetz geben. Es gibt ja nur einen gemeinschaftlichen Beschluss. Wir sind in der Finalisierung des Gesetzentwurfs. Das ist der Vorschlag von Katharina Reich. Ich finde nicht die Zustimmung von mir, aber auch nicht von der SPD, weil wir stärkeren Ausbau der grünen Energien festhalten wollen. Es macht uns unabhängiger in einer Welt, die geopolitisch uns nicht freundlich gesinnt ist. Und wir haben beim Import fossiler

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7: 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Bundesaußenminister Wadefuhl reist heute zu einem Treffen mit US-Außenminister Rubio nach Washington. Dort wolle er darüber beraten, wie die Lasten innerhalb der NATO neu verteilt werden könnten, sagte Wadefuhl vor seiner Abreise. Die euroatlantische Sicherheit hänge davon ab, dass man auch in Zukunft entschlossen zusammenstehe. Der CDU-Politiker erklärte, er werde mit Rubio auch über eine langfristige Unterstützung der Ukraine sprechen. Das Treffen findet in Vorbereitung auf den NATO-Gipfel in Ankara in der kommenden Woche statt. Nach seinem Besuch in Washington reist Wadefuhl in die 3 südamerikanischen Mercosur-Staaten Paraguay, Argentinien und Brasilien. In der paraguayischen Hauptstadt Asunción will der Außenminister morgen am Gipfel der Mercosur-Staaten teilnehmen. Die EU und die südamerikanischen Länder Brasilien, Argentinien, Uruguay und Paraguay bilden seit Anfang Mai eine neue Freihandelszone. Nach erneuten gegenseitigen Angriffen haben sich die USA und der Iran nach US-Medienberichten auf einen Stopp der Kämpfe und einen Verhandlungstermin für Dienstag verständigt. Die beiden Seiten würden, Zitat, vorerst zurückstecken und hätten vereinbart, sich morgen in der katarischen Hauptstadt Doha zu weiteren Gesprächen zu treffen, heißt es unter Berufung auf mehrere amerikanische Regierungsvertreter. Die Schiffe in der für den Welthandel wichtigen Straße von Hormus könnten sich den Meldungen zufolge nun wieder frei bewegen. Teheran und Washington hatten Mitte Juni in einem Rahmenabkommen die Einstellung aller Kämpfe vereinbart. In den vergangenen Tagen griff das US-Militär jedoch weiter Ziele im Iran an, was Teheran mit Angriffen auf die Golfstaaten Bahrain und Kuwait beantwortete. Anlass für die neuerlichen Gefechte war laut dem amerikanischen Regionalkommando CENTCOM ein iranischer Drohnenangriff auf einen Öltanker. Deutschland und die Niederlande wollen im Kampf gegen organisierte Kriminalität und Terrorismus grenzüberschreitende Spezialeinsätze der Polizei ermöglichen. Bei einem Treffen der zuständigen Minister Dobrindt und Van Weyl solle am Abend vereinbart werden, einen entsprechenden Staatsvertrag auszuhandeln, berichtete das Nachrichtenportal Politico. Durch den Einsatz von Spezialkräften auf dem Hoheitsgebiet des jeweils anderen Landes könnten sich beide Staaten gegenseitig unterstützen und die Kapazitäten in der Grenzregion optimal nutzen, hieß es. Der geplante Vertrag solle das sogenannte Enschede-Abkommen aus dem Jahr 2005 ergänzen, das bislang die Grundlage der deutsch-niederländischen Polizeizusammenarbeit bilde. Die aktuelle Hitzewelle mit Rekordtemperaturen in Europa ist nach Einschätzung des Chefs der Weltgesundheitsorganisation mitverantwortlich für hunderte zusätzliche Todesfälle. WHO-Generaldirektor Tedros schrieb auf der Plattform X, seit dem 21. Juni seien in Europa mehr als 1.300 zusätzliche Todesfälle verzeichnet worden, die im Zusammenhang mit den hohen Temperaturen stünden. Europa sei der Kontinent der Erde, der sich am schnellsten erwärme, und zwar doppelt so rasch wie im globalen Durchschnitt. In Deutschland war gestern den dritten Tag in Folge ein Temperaturrekord registriert worden. Der Deutsche Wetterdienst maß in Neiße-Münde im brandenburgischen Landkreis Oder-Spree den vorläufigen Höchstwert von 41,7 Grad. Neue Spitzenwerte gab es auch in anderen europäischen Staaten, wie etwa in Tschechien mit 41,1 Grad. In der Schweiz war es mit 39 Grad noch nie so heiß in einem Juni.

0: Die deutsche Fußballnationalmannschaft der Männer spielt heute im 16. Finale der Weltmeisterschaft gegen Paraguay. Die Begegnung in der K.O.-Runde findet in Boston statt und wird um 22.30 Uhr angepfiffen. Zuvor hatte bereits Kanada mit einem 1:0-Sieg gegen Südafrika den Einzug ins Achtelfinale geschafft. Das Wetter. Vom Niederrhein bis nach Schleswig-Holstein wechselnd bewölkt, vereinzelt Schauer. Im Westen, Süden und Osten Schauer oder teils kräftige Gewitter mit erhöhter Unwettergefahr. Es bestehen amtliche Unwetterwarnungen für Bayern, Sachsen, Baden-Württemberg, Rheinland-Pfalz, das Saarland sowie für Berlin und Brandenburg. Mit 25 bis 32 Grad ist es nicht mehr so heiß. Auch morgen wechselnd bewölkt und gewittrig, im Norden nur vereinzelt Schauer, 21 bis 32 Grad. Die weiteren Aussichten: Am Mittwoch im Osten und Südosten stark bewölkt mit Regen, im Westen zumeist trocken. Höchstwerte 21 bis 28 Grad. Das waren die Nachrichten.
1: 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Themen sind die Hitzewelle in Südwesteuropa, die geplanten Reformen der Bundesregierung und die gebrochene Waffenruhe zwischen den USA und dem Iran. Auch hierzulande werden tägliche neue Hitzerekorde gemeldet. Die Augsburger Allgemeine fordert dringende Maßnahmen. Die Bundesregierung scheint einfach abwarten zu wollen, bis es wieder kühler ist, oder allenfalls noch darauf zu verweisen, dass Hitzeschutz Sache der Kommunen sei. Doch damit macht sie es sich zu leicht. Es braucht schnell einen bundesweiten Hitzemasterplan, ein kühles Konzept, das die Menschen besser auf die noch kommenden Hitzewellen vorbereitet, mahnt die Augsburger Allgemeine. Die Rheinzeitung aus Koblenz sieht die Städte und Gemeinden mit der Lösung der Probleme am Ende ihrer Leistungsfähigkeit. Die Kommunen sind mit der Aufgabe angesichts leerer Kassen und eines drückenden Milliardendefizits überfordert. Und entsprechend wirksame Schritte sind teuer. Trinkbrunnen, mehr Parks und Beschattungen von versiegelten Flächen, Wasserspeichersysteme, Klimaanlagen in öffentlichen Gebäuden, betrieben bestenfalls mit Energie aus Solaranlagen auf den Dächern. Wenn jetzt aber die Grünen aus der Opposition dies fordern, sei ihnen zugerufen, dass sie es selbst nicht ausreichend umgesetzt haben, da wo sie in den vergangenen Jahren in Regierungsverantwortung waren oder heute noch sind, erinnert die Rheinzeitung. Die Süddeutsche Zeitung appelliert angesichts der hohen Temperaturen, sich besser auf den Klimawandel vorzubereiten. Pflegekräfte stoßen bei dem Versuch, die Älteren zu schützen, an ihre Grenzen. Klimaanlagen könnten helfen, sind in jedem Supermarkt selbstverständlich, aber in Seniorenheimen die Ausnahme. Für Schulen gilt dasselbe. Wenn die Prognosen des Deutschen Wetterdienstes stimmen, sind die Tage mit extremer Hitze und die Tropennächte nun erst einmal vorüber. Doch die Klimakrise hat leider erst begonnen. Jetzt wäre die Zeit, sich auf die nächste Hitzewelle vorzubereiten, empfiehlt die Süddeutsche Zeitung. Am Ende hilft alles nichts, ist in der neuen Osnabrücker Zeitung zu lesen. Damit die Bedingungen zu leben und zu wirtschaften in unseren Breitengraden so gut bleiben, wie sie sind, müssen die globalen Emissionen schnellstmöglich gegen Null gesenkt werden. Je länger das dauert, umso teurer wird die Rechnung, umso größer wird das Leid. Die Hitzerekorde dieser Tage zeigen, wo die Reise hingeht. Hitze ist zu einem Gesundheits-, Wirtschafts- und Infrastrukturthema geworden, heißt es in der Rheinpfalz. Doch das sehen nicht alle so. Eines der beliebtesten Gegenargumente lautet, das Klima habe sich schon immer verändert. Das stimmt sogar. Eis- und Warmzeiten gab es lange vor der Industrialisierung. Mal veränderten sich die Erdbahn und die Ausrichtung der Erdachse. Mal waren gewaltige Vulkanausbrüche die Ursache. Mal der Einschlag eines Asteroiden. Wünscht sich das jemand? Fragt die Rheinpfalz aus Ludwigshafen. Nun zum nächsten Thema. Dringenden Handlungsbedarf gäbe es auch bei den Reformen des Sozialstaats, meint der Weser-Kurier aus Bremen. Diese Probleme sind nicht vom Himmel gefallen, sondern waren lange absehbar. Dennoch wurden die fälligen Reformen, wie an anderen Stellen auch, verschleppt. Das fällt Union und SPD jetzt auf die Füße. Sie müssen nun die Suppe auslöffeln, die sie sich in vormaligen großen Koalitionen durch ihre eigene Bräsigkeit selbst eingebrockt haben. Deshalb wäre die Bundesregierung gut beraten, die Notwendigkeit der Reformen zu betonen und mit einer großen Gerechtigkeitserzählung zu verbinden, dass nun ausnahmslos alle ihre Beiträge zur Reform der sozialen Sicherungssysteme zu leisten haben. Ein klares Bekenntnis zu einer erwerbstätigen Versicherung wäre ein Ansatz. Diese Chance hat die Koalition bisher verpasst, bedauert der Weser-Kurier. Die Zeitung Die Welt geht näher auf die geplante Rentenreform ein. Bärbel Baas lobte die 33 Vorschläge zu Recht als Gesamtkunstwerk. Deshalb dürfe es jetzt keine Rosinenpickerei geben. Aber nicht nur ihre wahlkämpfende Parteifreundin Manuela Schwesig, sondern auch der CSU-Vorsitzende Markus Söder schießen quer. Hoffentlich erweist sich die neue März-Baas-Allianz bei der Rente als stabil. Nur dann gibt es eine Chance, dass Union und SPD mitziehen. Erst wenn die komplette Reform im Gesetzblatt steht, weiß der Bürger, ob die Reparaturarbeit am einsturzgefährdeten Rentensystem erfolgreich war oder ob erneut gepfuscht wurde, notiert die Welt. Die Märkische Oder-Zeitung aus Frankfurt-Oder weist auf den dringenden Reformbedarf bei der Infrastruktur hin. Verkehrsminister Schnieder hat von seinen Vorgängern eine Reihe von Problemen geerbt. Die Brücken in diesem Land zerbröseln. Die Deutsche Bahn muss einen jahrzehntelangen Rückstand bei der Instandhaltung der Infrastruktur aufholen. Brücken, Schienen, Autobahnen, all das rottet seit Jahrzehnten vor sich hin. Die Verkehrspolitik steht wie kaum etwas anderes für den Rück- und Stillstand in diesem Land. Die Infrastruktur auf Vordermann zu bringen, ist die wichtigste Aufgabe des Bundesministers. Das ist ein mühsames Geschäft und politisches Kapital lässt sich daraus nicht schlagen. Schnieder fehlt eine Idee, wohin die Verkehrspolitik eigentlich steuern soll, findet die Märkische Oder-Zeitung. Knapp zwei Wochen nach einem Rahmenabkommen zwischen den USA und dem Iran greifen sich die beiden Länder wieder gegenseitig an. Die Frankfurter Rundschau ist pessimistisch. Die gebrochene Waffenruhe zwischen den USA und dem Iran lässt die Hoffnungen auf ein erfolgreiches Ende der Verhandlungen des umstrittenen Abkommens genauso dramatisch sinken wie die auf die freie Fahrt von Schiffen durch die Straße von Hormus. Die Preise für Energie dürften hoch bleiben, mit den bekannten Folgen für die Weltwirtschaft. Das beschädigte Abkommen mit Teheran ist für die Trump-Administration kein Ausweg mehr aus dem Krieg mit dem Iran, unterstreicht die Frankfurter Rundschau. Die Nürnberger Zeitung hält die Politik des iranischen Regimes für gefährlich. Die jüngste Eskalation verstärkt das Misstrauen gegen die Islamische Republik in der Region und ist Wasser auf die Mühlen der Befürworter eines neuen Angriffs auf den Iran in der arabischen Welt, Israel und den USA. Solange Teheran versucht, die Einigung mit den USA als Selbstbedienungsladen zu behandeln, indem man sich Dinge holen und andere ignorieren kann, so lange wächst die Gefahr eines neuen Konflikts. Die Tageszeitung Kurz Taz schreibt: Die derzeitigen Angriffe zeigen noch einmal deutlich, die noch immer geltende Absichtserklärung ist eine Scharade. Nichts von dem, was Iran in der Region gefährlich machte, das Nuklearprogramm, das Raketenprogramm, die Aufrüstung von Proxymilizen in verschiedenen Ländern Westasiens, ist auch nur ansatzweise gelöst. Im Gegenteil, dieser Krieg hat ein neues Problem geschaffen, die iranische Kontrolle über Hormus, unterstreicht die Taz. Die Frankfurter Allgemeine Zeitung verweist auf den Militärwissenschaftler Karl von Clausewitz und dessen Theorie des Krieges. Für das Regime in Teheran muss es den Anschein haben, dass die Nachteile, die die USA ihm zufügen können, allenfalls vorübergehend sind. Für Trump sieht es umgekehrt aus. Daher hat er sich auf eine Vereinbarung eingelassen, die Iran fast alles gibt, was es möchte, und die in dem, was sie nicht gibt, so vage formuliert ist, dass jede Seite sie nach eigenem Gutdünken auslegen kann. Trump steht nicht im Verdacht, sich mit alteuropäischen Kriegstheoretikern beschäftigt zu haben, aber er hat nun auf seinem Lieblingskanal die einzige Drohung ausgestoßen, deren Verwirklichung die Revolutionswächter als Nachteil im Clausewitzschen Sinn ansähen. Nicht das Leiden der Bevölkerung, nicht einmal den eigenen Tod, aber das Ende der Islamischen Republik, notiert die FAZ. Das war die Presseschau. Die Redaktion hatte Ingrid Tramm, Sprecherin war Anna Fuchs.
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3: An diesem Montag, dem 29. Juni 2026, mit Dirk-Oliver Heckmann im Studio. Einen schönen guten Morgen. Grad in Saarbrücken, 41,5 in Sachsen-Anhalt, 41,7 dann gestern schließlich in Ostbrandenburg. Jeden Tag gab es am Wochenende einen neuen Hitzerekord. Die Hitze war infernalisch. Mittlerweile hat die Nacht ein wenig für Abkühlung gesorgt. Mancherorts die nächsten Tage, die dürften für Erleichterung sorgen, doch die Folgen sind und waren enorm. Wir berichten und sprechen über Ihre Forderungen nach einem Sofortprogramm mit Katharina Dröge, Fraktionschefin der Grünen im Bundestag um 10 nach 8. Jetzt gleich aber wird es gehen um die gebrochene Waffenruhe zwischen dem Iran und den USA auf der einen und Israel und dem Libanon auf der anderen Seite. Und wir haben alles rund um die Fußball-Weltmeisterschaft und das Spiel heute Deutschland gegen Paraguay.

0: Ist das noch Krieg oder wird das zum Dauerzustand, der Wechsel zwischen Waffenruhe und militärischen Schlagabtauschen? Eigentlich gilt ja eine Waffenpause und eine sogenannte Rahmenvereinbarung zwischen den USA und dem Iran. In der vergangenen Woche, da hat US-Präsident Trump den Angriff iranischer Drohnen auf einen Frachter in der Straße von Hormuz zum Anlass genommen, erneut Ziele im Iran angreifen zu lassen. Teheran reagierte entsprechend mit Attacken auf US-Einrichtungen in den Golfstaaten. So geht das jetzt seit einigen Tagen. Und wir können über die jüngsten Entwicklungen sprechen mit dem Nahostexperten Volker Perthes, langjähriger Leiter der Stiftung Wissenschaft und Politik in Berlin, ehemals Sonderbeauftragter des UNO-Generalsekretärs für den Sudan im Rang eines Untergeneralsekretärs. Jetzt ist der Senior Fellow wieder am SWP Berlin. Guten Morgen, Herr Perthes.
1: Schönen guten Morgen, Herr Erkmann.
0: Was ist das, was wir da derzeit erleben? Ist das Frieden oder ist das Krieg?
1: Es ist Frieden auf jeden Fall nicht. Es ist, wenn es ein Krieg ist, dann ein kalter Krieg oder ein sich abkühlender Krieg. Es sind in jedem Fall aber Verhandlungen zur Beendigung des Schießkriegs, währenddessen die Parteien sich gegenseitig testen, ihren Willen testen, wer länger durchhält, wer bereit ist, Schäden in Kauf zu nehmen, um seine Ziele in den Verhandlungen dann durchzusetzen.
0: Und das führt mich jetzt direkt zu der nächsten Frage, denn US-Präsident Trump, der hat ja ein Interesse daran, diesen unbeliebten Krieg so schnell wie möglich zu beenden. Seine Zustimmungsraten, die sind lausig. Im Herbst finden die wichtigen Zwischenwahlen statt und da droht eine herbe Niederlage. Das ist die eine Seite. Die mächtigen Revolutionsgarden im Iran, die haben das Interesse, an der Macht zu bleiben und nicht nochmal so massiv angegriffen zu werden. Welches Interesse ist größer?
1: Nun, beide haben ihre Innenpolitik, nicht wahr? Das gilt in Demokratien, wo gewählt wird, und zwar ziemlich bald. Und das gilt in Staaten wie dem Iran auch, wo ein Regime sein eigenes Schicksal mit dem des Staates verknüpft und langfristig überleben will. Was wir sehen, ist, dass die amerikanische Innenpolitik, das ist nicht erst unter Trump so, aber ganz besonders so, ein kurzes Spiel spielt und die Iraner sich sagen und den Amerikanern zu verstehen geben, wir haben Zeit. Wir haben jetzt bei diesem Krieg nicht kapituliert. Wir werden auch in Zukunft nicht kapitulieren. Materielle Schäden können wir beheben. Für uns ist das wichtig, die Stellung des Iran, des Nationalstaates Iran in der Region zu festigen und damit auch die eigene Macht langfristig abzusichern.
0: Aber der Iran selbst hat ja durchaus auch Interesse daran, nicht wieder so massiv angegriffen zu werden. Sie haben es gerade auch gesagt. Wie erklären Sie sich denn vor diesem Hintergrund den Angriff auf einen Frachter in der Straße von Hormuz durch iranische Drohnen in der vergangenen Woche? Der hat ja den jüngsten Schlagabtausch erst ausgelöst.
1: Das ist richtig. Hier hat ein Teil des iranischen Establishment, und zwar wahrscheinlich das, was stärker ist, nämlich Teile der Revolutionsgarden, deutlich gemacht, dass es ein verhandeltes Abkommen nur zu ihren Bedingungen geben soll. Und das heißt Kontrolle der Straße von Hormuz durch den Iran. Man fühlt sich da bestätigt durch das Memorandum of Understanding, was man mit den Amerikanern abgeschlossen hat, wo es eben heißt, dass der Iran in den ersten 30 Tagen der Verhandlungsphase, in denen wir uns ja noch befinden, den Schiffsverkehr in der Straße von Hormuz wieder sicherstellt und dass es dann Verhandlungen zwischen Iran und Oman und den anderen Staaten am Persischen Golf über eine langfristige Regelung gibt. Und die Amerikaner haben zusammen mit dem Oman versucht, eine sichere alternative Schifffahrtsroute durch omanische Hoheitsgewässer zu eröffnen und zu sichern. Und wie gesagt, der Teil der iranischen Revolutionsgarden, die hier zeigen wollen, dass sie am Ruder sind, hat versucht, das zu verhindern und das erstmal ja auch geschafft. Und jetzt sind wir, wie es scheint, wieder zurück dabei, dass beide Seiten sagen, wir haben uns gegenseitig gezeigt, wo der Hammer hängt und jetzt verhandeln wir mal wieder.
0: Mhm. Und das belegt ja auch so ein bisschen, dass das Schläge von begrenzter Natur gewesen sind jetzt in den vergangenen Tagen. Trump hat allerdings rhetorisch ordentlich nachgelegt. Er hatte auf seiner Plattform Truth Social geschrieben, es könnte ein Punkt kommen, an dem wir nicht mehr vernünftig sein können und gezwungen sein werden, das Werk, das wir sehr erfolgreich begonnen haben, militärisch militärisch zu vollenden. Und sollte das geschehen, dann werde die Islamische Republik im Iran nicht mehr existieren. Zitat Ende. Wie groß ist die Gefahr, dass die Lage doch noch so richtig eskaliert wieder?
1: Also wenn man die Äußerungen von US-Präsident Trump über die letzten Monate verfolgt hat, dann ist das ja nicht das erste Mal, dass er mit einer Vernichtung des Iran oder Vernichtung des Regimes im Iran droht. Insofern mag man sagen, man nimmt das nicht richtig ernst und ordnet das rein in seine täglichen Postings auf sozialen Medien oder seine Äußerungen in Interviews. Gleichzeitig ist es so, dass diese Art von Äußerungen, die natürlich eskalierend wirken, eine nicht sehr viel andere Wirkung haben, als wenn Revolutionsgarden sagen, wir werden weiterhin den Schiffsverkehr behindern, wenn er nicht zu unseren Bedingungen stattfindet. Wir haben auf beiden Seiten Kräfte, die sagen, sie wollen die Verhandlungen über die Runden bringen. Das gilt wohl für Vizepräsident Vance in den USA. Das gilt für den Parlamentssprecher Ghalifepaf in Iran. Deren Delegationen werden sich, wie es heißt, morgen wieder treffen. Aber sie werden natürlich durch solche Zwischenschüsse, wie man sagen kann, erheblich gestört werden.
0: Das iranische Regime arbeitet ja nicht nur an seinem Machterhalt. Viele Experten sagen, der Krieg und der Hebelstraße von Hormuz haben es sogar gestärkt. Man arbeitet in Teheran an der Ausweitung der Macht in der Region, will eine Maut erheben in der Straße von Hormuz. Wie ist es aus Ihrer Sicht? Hat der Krieg Teheran stärker gemacht als je zuvor?
1: Also das ist kein Schwarz-Weiß-Bild, wo wir einen Sieger und einen Verlierer haben. Ich glaube, wir müssen zur Kenntnis nehmen, dass in diesen modernen Kriegen wir häufig Ergebnisse haben, wo niemand siegt und niemand verliert. Und mir scheint es eher so, dass die USA diesen Krieg, den sie selber zusammen mit Israel angezettelt haben, nicht haben gewinnen können. Das ist vielleicht auch ein Statement zu den Machtverhältnissen in dieser Zeit, so wie Russland in der Ukraine nicht gewinnen kann. Und dass Iran nicht verloren hat. Aber wenn man das einen Sieg nennt auf iranischer Seite, dann ist das das, was die alten Griechen einen Pyrrhus-Sieg genannt haben, oder die Römer vielmehr. Ein Sieg, von dem man nicht zu viele haben will, weil wenn man sich weiter mit diesen Siegen behilft, dann siegt man sich irgendwann zu Tode, weil man überlastet ist, weil man die eigenen Ressourcen verbraucht hat, weil vielleicht auch die Bevölkerung nicht mehr mitmacht, weil sie die Lasten des Krieges zu tragen hat. Und deshalb gibt es eben im Iran eine Fraktion, insbesondere um den gewählten Präsidenten herum, die sagen, wir müssen raus aus diesem Krieg, wir müssen raus aus den Sanktionen, wir müssen die Ressourcen des Landes endlich mobilisieren, um die Wirtschaft und das eigene Land wieder aufzubauen. Also ein klarer Sieg ist das für Iran nicht. Ja, auf Ihre Frage, kurzfristig hat man seine Stellung in der Region gestärkt, weil es darauf hinauszulaufen scheint, dass es anders als vor dem 28. Februar eine Art von Regime für die Straße von Hormuz geben wird, wo der Iran und möglicherweise der Oman irgendwelche Gebühren langfristig kassieren werden, wahrscheinlich für Sicherheit des Schiffe, der Schifffahrtswege und die Umwelt in der Straße von Hormuz oder ähnliche Begründungen.
0: Die Schifffahrtswege sind das eine, das iranische Atomprogramm das andere. Das möchte man ja von Seiten der Amerikaner, auch der Israelis natürlich und weltweit ja auch unter Kontrolle bekommen. Jetzt hat aber das Wiener Abkommen zur Kontrolle dieses Atomprogramms aus dem Jahr 2015, das hat 2 Jahre gedauert, bis das ausgehandelt gewesen ist. Jetzt sind in dieser Rahmenvereinbarung 60 Tage dafür vorgesehen. Wird es denn in dieser kurzen Zeit überhaupt möglich sein, ein neues Abkommen zu schließen?
1: Ich glaube nicht, dass man da ein vollständig neues Abkommen verhandeln kann oder schließen wird. Wenn man guten Willens wäre auf beiden Seiten, das können wir jetzt ja mal unterstellen, kann man sich natürlich an dem Wiener Abkommen, dem JCPOA, orientieren. Denn das hat ja geklappt, so lange bis Donald Trump es aufgehoben hat.
0: Naja, Trump sagt, Iran hat sich nicht dran gehalten und ist deswegen ausgestiegen.
1: Naja, Iran hat sich dann hinterher auch nicht mehr dran gehalten. Da müssen wir klar sein, nachdem die USA ausgestiegen sind. Aber es gab Inspektionen, es gab keine Anreicherung über die 3,7% oder so. Mittlerweile haben wir Anreicherungen bis zu 60% gehabt und keine Inspektionen mehr. Also wenn man zurückkommt zu einer Begrenzung der Anreicherung oder zu einem Moratorium. Darüber wird ja geredet, wo 10, 15 Jahre oder was auch immer der Iran sich verpflichtet, nicht neu anzureichern. Zurzeit kann er das ja auch gar nicht, weil die Anlagen begraben sind unter dem Schutt. Dann wäre man schon einen ganzen Schritt weiter, ohne notwendigerweise ein vollständiges, für alle Ewigkeit haltendes Abkommen verhandelt zu haben.
0: Herr Perthes, Länder wie Pakistan, Katar agieren als Vermittler derzeit in der Region. Zeigt das, die großen USA und Russland beispielsweise sind nicht mehr die entscheidenden Player an den mittleren Mächten, führt in Zukunft keinen Weg mehr vorbei?
1: Ja, beides, was Sie sagen, ist richtig. Also die USA und Russland, die Europäische Union und China sind sehr wohl schon noch entscheidende Spieler, aber sie sind nicht die einzigen entscheidenden Spieler. Und die mittleren Mächte haben deutlich an Macht, an Einfluss gewonnen und nehmen den auch wahr, während andere große Akteure, schauen wir auf unseren eigenen Staatenverbund, die Europäische Union, in dieser Krise, in diesem Krieg ja weder vermittelt haben noch zu einem Ende in anderer Weise beigetragen haben. Die Pakistaner, die Kataris in begrenzter Weise, die Saudis und die Ägypter und die Türken haben allerdings dann die Dinge in die Hand genommen und gesagt, das ist unsere Region, hier sind unsere Sicherheitsinteressen betroffen. Deshalb wollen wir zumindest ein kurzfristiges Ende der Kämpfe verhindern und langfristig sehen wir dann, wo die Reise hingeht.
0: Volker Perthes war das, Nahost-Experte, Senior Fellow in der Stiftung Wissenschaft und Politik in Berlin. Herr Perthes, danke Ihnen für Ihre Einschätzungen.
1: Danke, Herr Eckmann. Tschüss.

0: Zu einem ganz anderen Thema. Das australische Social-Media-Verbot für Kinder und Jugendliche bis 16 Jahre zeigt bisher wenig Wirkung. Jetzt will die Regierung härter gegen Verstöße vorgehen. Ines Burkhardt.
1: Die australische Regierung will die Strafen für Technologiekonzerne verdoppeln, wenn sie das Verbot von sozialen Medien nicht umsetzen. Die Höchststrafe soll dann bei umgerechnet rund 60 Millionen Euro liegen. Außerdem soll die Regulierungsbehörde mehr Befugnisse erhalten, um Informationen von den Unternehmen zu bekommen, etwa wie sie Alterskontrollen durchführen. Wann die Gesetzesänderungen ins Parlament eingebracht werden, steht noch nicht fest. Premierminister Albanese sagte, es sei klar, dass die großen Tech-Konzerne nicht genug tun, um das Gesetz einzuhalten. Immer noch seien zu viele Kinder in den sozialen Medien. Eigentlich müssen Unternehmen wie Meta oder Google seit Dezember sicherstellen, dass ihre Nutzer in Australien mindestens 16 Jahre alt sind. Aktuelle Studien zeigen aber, dass die Verbote kaum Wirkung zeigen. Die Alterskontrollen der Konzerne, zum Beispiel die Aufforderung, ein Selfie aufzunehmen, können offenbar leicht umgangen werden. Viele Jugendliche nutzen Accounts von älteren Personen oder machen falsche Altersangaben und kommen damit durch. Einer Studie zufolge, die gerade im British Medical Journal veröffentlicht wurde, nutzten 3 Monate nach Inkrafttreten des Verbots immer noch 85% der Jugendlichen unter 16 soziale Medien. Die Regierung untersucht mögliche Verstöße durch 5 Plattformen, unter anderem durch Instagram vom Konzern Meta, YouTube von Google und TikTok. Geldstrafen wurden bisher noch nicht verhängt. Auf der anderen Seite geht die Social-Media-Plattform Reddit vor dem höchsten Gericht Australiens gegen das Verbot vor und will es aus Gründen der freien Meinungsäußerung aufheben lassen.
0: Informationen waren das von Ines Burkhardt.

0: 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Nach erneuten gegenseitigen Angriffen haben sich die USA und der Iran nach US-Medienberichten auf einen Stopp der Kämpfe und einen Verhandlungstermin für morgen verständigt. Die beiden Seiten würden, Zitat, vorerst zurückstecken und hätten vereinbart, sich in der katarischen Hauptstadt Doha zu weiteren Gesprächen zu treffen, hieß es unter Berufung auf mehrere amerikanische Regierungsvertreter. Die Schiffe in der für den Welthandel wichtigen Straße von Hormus können sich den Meldungen zufolge nun wieder frei bewegen. Teheran und Washington hatten Mitte Juni in einem Rahmenabkommen die Einstellung aller Kämpfe vereinbart. In den vergangenen Tagen griff das US-Militär jedoch wieder Ziele im Iran an, was Teheran mit Angriffen auf die Golfstaaten Bahrain und Kuwait beantwortete. Anlass für die neuerlichen Gefechte war laut dem amerikanischen Regionalkommando CENTCOM ein iranischer Drohnenangriff auf einen Öltanker. Die israelische Armee hat im Süden des Libanon nach eigenen Angaben einen von der pro-iranischen Hisbollah gebauten Tunnel zerstört. Der Tunnel habe sich über mehr als 200 Meter erstreckt und eine Tiefe von mehr als 25 Metern erreicht, erklärten der israelische Ministerpräsident Netanyahu und Verteidigungsminister Katz. In dem Bau seien hunderte Waffen sowie mehrere Abschussrampen gelagert gewesen. Israel und der Libanon hatten am Freitag unter US-Vermittlung ein Rahmenabkommen unterzeichnet, das den Weg zu einem dauerhaften Frieden zwischen den beiden Nachbarländern ebnen soll. Israel verlangt eine Entwaffnung der Hisbollah. Diese lehnt jene ab. Bundesaußenminister Wadefuhl reist heute zu einem Treffen mit US-Außenminister Rubio nach Washington. Dort wolle er darüber beraten, wie die Lasten innerhalb der NATO neu verteilt werden könnten, sagte Wadefuhl vor seiner Abreise. Die euroatlantische Sicherheit hänge davon ab, dass man auch in Zukunft entschlossen zusammenstehe. Der CDU-Politiker erklärte, er werde mit Rubio auch über eine langfristige Unterstützung der Ukraine sprechen. Das Treffen findet in Vorbereitung auf den NATO-Gipfel in Ankara in der kommenden Woche statt. Nach seinem Besuch in Washington reist Wadefuhl in die drei südamerikanischen Mercosur-Staaten Paraguay, Argentinien und Brasilien. In der paraguayischen Hauptstadt Asunción will der Außenminister morgen am Gipfel der Mercosur-Staaten teilnehmen. Die EU und die südamerikanischen Länder Brasilien, Argentinien, Uruguay und Paraguay bilden seit Anfang Mai eine neue Freihandelszone. Chinas Staatschef Xi Jinping führt in Peking Gespräche mit dem belarussischen Machthaber Lukaschenko. Im Mittelpunkt der Unterredung dürfte der Krieg Russlands gegen die Ukraine stehen. Lukaschenko hatte den russischen Truppen gestattet, vom Territorium seines Staats aus die Ukraine anzugreifen, eine direkte Beteiligung an dem bewaffneten Konflikt aber abgelehnt. China präsentiert sich in dem Krieg als neutral, doch werfen die westlichen Verbündeten der Ukraine Peking vor, Moskau zu unterstützen. Zuletzt war Lukaschenko im September 2025 in China zu Gast. Deutschland und die Niederlande wollen im Kampf gegen organisierte Kriminalität und Terrorismus grenzüberschreitende Spezialeinsätze der Polizei ermöglichen. Bei einem Treffen der zuständigen Minister Dobrindt und Van Weel solle am Abend vereinbart werden, einen entsprechenden Staatsvertrag auszuhandeln, berichtete das Nachrichtenportal Politico. Durch den Einsatz von Spezialkräften auf dem Hoheitsgebiet des jeweils anderen Landes könnten sich beide Staaten gegenseitig unterstützen und die Kapazitäten in der Grenzregion optimal nutzen, hieß es. Der geplante Vertrag solle das sogenannte Enschede-Abkommen aus dem Jahr 2005 ergänzen, das bislang die Grundlage der deutsch-niederländischen Polizeizusammenarbeit bilde. Die deutsche Fußballnationalmannschaft spielt heute im 16. Finale der Weltmeisterschaft der Männer gegen Paraguay. Die Begegnung in der K.O.-Runde findet in Boston statt und wird um 22.30 Uhr angepfiffen. Zuvor hatte bereits Kanada mit einem 1:0-Sieg gegen Südafrika den Einzug ins Achtelfinale geschafft. Das Wetter. Vom Niederrhein bis nach Schleswig-Holstein wechselnd bewölkt, vereinzelt Schauer. Im Westen, Süden und Osten Schauer oder teils kräftige Gewitter mit erhöhter Unwettergefahr und teils amtlichen Unwetterwarnungen. Mit 25 bis 32 Grad nicht mehr so heiß. Auch morgen wechselnd bewölkt und gewittrig, im Norden vereinzelt Schauer, 21 bis 32 Grad. Das waren die Nachrichten.
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2: 7.35 Uhr ist es. Über die Hitzewelle haben wir schon ausführlich berichtet. Die könnte erstmal veräppt sein, aber die Tage der Extremhitze, die haben einen Eindruck davon gegeben, was auf Staat und Gesellschaft zukommt bei der Aufgabe, sich an solche Klimabedingungen anzupassen. Und auch die ökonomischen Folgen, die sind enorm. Darum soll es jetzt gehen im Wirtschaftsgespräch mit Birgit Becker bei mir hier im Studio. Ja, es gibt ja ziemlich konkrete Berechnungen, was Hitze kostet. Was denn?
3: Ja, in der Tat lässt Hitze die Wirtschaftskraft wohl buchstäblich schmelzen. 431 Millionen Euro am Tag. So viel kostet extreme Hitze die Unternehmen nach Berechnungen des Prognos-Instituts. Mindestens 10 extreme Hitzetage hatten wir. Lässt sich also leicht ausrechnen, wie viel da schon zusammengekommen ist. 4.310.000.000 Euro. Dazu kommt, hitzebedingte Erkrankungen und Unfälle verursachen laut Prognos 76.500 Fehltage. Also das alles zusammengenommen, das ist schon ein enormer ökonomischer Belastungsfaktor.
2: Wirtschaftswachstum schmilzt also in der Hitze. Es gibt auch Berechnungen, wie sehr sich heißes Wetter beim BIP, also beim Bruttoinlandsprodukt, auswirkt.
3: Ja, da gibt es Berechnungen von Allianz Trade, früher bekannt als Euler Hermes, der Warenkreditversicherer. Und danach würde es Deutschlands Wirtschaft bis zum Jahr 2030 die Riesensumme von 112,5 Milliarden Euro kosten. Das wären 3% des BIP, wenn es mit den Hitzewellen so weitergeht, wovon die Klimaforschung ja mindestens ausgeht. Eher wird es schlimmer. 112,5 Milliarden, das ist so viel wie der gesamte Etat des Bundesfinanzministeriums in diesem Jahr. Hitze ist ein richtiger Produktivitätskiller, sagt Katharina Utemühl, eine der Studienautorinnen.
4: Sobald das Thermometer über 30 Grad klettert, verliert ein Unternehmen quasi pro Grad rund 3% Produktivität. Das sind dann eben die Mitarbeiter, die langsam arbeiten oder Maschinen laufen heißer oder die Fehler häufen sich.
3: Produktivität sinkt, aber die Energiekosten, die wachsen. Pro Grad steigen die Energiekosten der Unternehmen der Studie zufolge um 1,2%. Und die Schwelle, um die es da geht, war eben zu hören, die Schwelle, ab der diese Kosten entstehen, die liegt ziemlich präzise bei 30 Grad. Bei jedem Grad zusätzlich wird es nicht nur unerträglicher für uns, sondern auch volkswirtschaftlich teurer.
2: Gibt es denn konkrete Handlungsempfehlungen, die sich da aus dieser Studie ableiten lassen?
3: Also zunächst mal heißt es da, extreme Hitze sei längst kein kurzfristiges Wetterphänomen mehr, sondern ein wörtlich struktureller wirtschaftlicher Schock. Erst sinken die Renditeerwartungen, dann die Investitionen und dann geht es an die künftige Produktivität und damit an die Wettbewerbsfähigkeit. Im europäischen Vergleich, sagt Studienautorin Utemühl, sei Deutschland bei der Anpassung an extreme Hitze, was naheliegend ist, weniger weit als die Südländer, aber weiter als die skandinavischen Länder.
4: Deutschland ist da irgendwo im Mittelfeld und muss sich jetzt aber anpassen und eben Hitze als Wirtschaftsfaktor ernst nehmen. Und Länder, die das eben schneller umsetzen, die werden wirtschaftlich im Vorteil sein.
3: Was man aus der Studie sicher rauslesen kann, ist, dass es keine kluge Idee ist, Klimaanpassung vor allem als Kostenfaktor zu sehen, den man möglichst vermeiden will. Das Gegenteil ist wohl der Fall. Ohne Klimaschutz und Klimaanpassung wird es richtig teuer.
2: Die extreme Hitze und die Folgen für die Wirtschaft zusammengefasst waren das von meiner Kollegin Birgit Becker. Schönen Dank.

0: Während Europa also wegen der Hitze stöhnte und ächzte, sind die Menschen in Venezuela ganz anderen Belastungen ausgesetzt. Seit die massiven Erdbeben die Häuser massenweise zusammenfielen ließen, ist nichts mehr wie es war. Teilweise mit bloßen Händen versuchen die Menschen, Verschüttete immer noch zu retten. Unsere Korrespondentin Anne Dämmer hat sich nach Venezuela durchgekämpft. Sie war gestern in der Katastrophenregion, um sich ein Bild von der Lage zu machen. Früher in der Sendung habe ich sie gefragt, welches Bild, welche Begegnung ihr besonders in Erinnerung geblieben ist.
1: Ja, letztendlich war es tatsächlich ein apokalyptischer Anblick. Also es sind völlig zerstörte Gebäude in diesem Küstenstreifen. Es reiht sich tatsächlich ein Trümmerhaufen an den nächsten. Und mir ist tatsächlich was ganz Schönes widerfahren, weil es sind ja über 4 Tage jetzt her seit dem Beben. Aber heute wurde tatsächlich noch mal eine 64-jährige Frau aus den Trümmern herausgezogen, was ja immer unwahrscheinlicher wird, dass die Menschen lebend geborgen werden können. Es wimmelt von Obdachlosen auf den Straßen, die auch gar nicht so genau wissen, wohin. Sie kampieren auf provisorischen Bettenlagern und warten vor allen Dingen auch vor den Häusern, um zu sehen, ob ihre Liebsten da noch lebend rauskommen. Es gibt unglaublich viele freiwillige Helfer, auf der die ganze Hilfe auch basiert, muss man sagen. Es kommen Pickups mit Wasserversorgung, Nahrungsmitteln, alles private Spenden. Denn man muss tatsächlich sagen, dass die Hilfe der Regierung sehr langsam angelaufen ist.
0: Mhm. Wie viele Menschen sind betroffen und wie groß ist eigentlich das Katastrophengebiet?
1: Offiziell liegt die Zahl der Todesopfer derzeit bei 1450 Menschen. Rund 3200 Menschen sind verletzt und es heißt, dass über 50.000 Menschen vermisst werden. Es gibt eine private Initiative, da können die Leute ihre Verwandtschaft, ihre Familienangehörigen vermisst melden. Und man geht davon aus, dass es viele tausend Todesopfer geben wird.
0: Wie reagieren die Menschen auf diese Situation?
1: Die Betroffenen sind natürlich verzweifelt und nicht alle haben Familienangehörige, wo sie Unterschlupf finden können und wissen tatsächlich auch gar nicht, wo sie hin sollen. Und von offizieller Seite gibt es da auch keine Angaben und die meisten kampieren jetzt erstmal tatsächlich vor Ort noch in einem größeren Park auch an diesen Küstenstreifen und wissen nicht, wohin. Viele sind aber auch wütend, weil die Hilfe so langsam anläuft und weil es auch sehr schlecht organisiert ist. Und man muss tatsächlich sagen, ich sagte es schon, dass die freiwilligen Helfer tatsächlich viel koordinierter sind. Jetzt sind ja auch die internationalen Helfer angekommen und das greift gut ineinander. Aber wie gesagt, die Hoffnung, Leute noch tatsächlich lebend da rausgeholt werden, die schwindet natürlich von Tag zu Tag und Stunde zu Stunde.
0: Sie haben es erwähnt auch nochmal, die Vereinten Nationen sprachen von 50.000 Menschen, die vermisst werden. Muss man davon ausgehen, dass viele von ihnen tot sind oder ist das Chaos einfach so groß, dass man die Menschen einfach nicht erreicht?
1: Also 72 Stunden heißt es ja, das ist der entscheidende Moment. Danach nimmt die Wahrscheinlichkeit ab, dass die Menschen noch geborgen werden. Es gibt Erfahrungen aber auch aus Mexiko, ein Land, das sicher sozusagen das vom Erdbeben geprägt ist. Da gibt es sogar noch Erfahrungen, dass nach 14 Tagen da Leute rausgeholt wurden. Natürlich sind alle in Bewegung, Tag und Nacht wird da gegraben und rausgeholt. Aber eben jetzt geht es auch nicht mehr darum, dass Menschen mit bloßen Händen graben. Jetzt geht es um diese diffizile Arbeit, auch zu hören, ob da jemand noch klopft. Und das ist wirklich schwierig. Also als ich heute vor Ort war, es ist so laut, es wird gehupt, es sind überall Motorräder unterwegs. Und dann werden die Leute darauf aufmerksam gemacht, dass möglicherweise da ein Lebenszeichen ist. Und dann wird es ganz plötzlich ganz ruhig.
0: Aus Caracas meldete sich unsere Korrespondentin Anne Dämmer. Die täglichen Angriffe mit Drohnen und Raketen auf die Städte der Ukraine stellen Terror dar. Daran sind sich die meisten Beobachter einig. Eine besonders perfide Strategie kommt ebenfalls aus der Luft. Mithilfe von Drohnen lässt Russlands Präsident Putin Jagd auf Zivilisten machen. Jetzt auch in der Stadt Saporischschja mit 700.000 Einwohnern. Florian Kellermann ist für uns vor Ort.
2: Die Stadt Saporischschja liegt im Südosten der Ukraine, direkt am Fluss Dnipro. Vor der russischen Vollinvasion hatte sie über 700.000 Einwohner. Die russische Armee rückte rasch von Süden bis kurz vor die Stadt vor und blieb dann stecken. Der Frontverlauf hier ist schon lange fast unverändert. Und doch nimmt der Terror gegen die Zivilbevölkerung von Saporischschja seit einigen Wochen massiv zu. Inna Krasnyj, 53 Jahre alt, die eine Therapiegruppe in der Innenstadt besucht, ist aufgewühlt. In diesem Jahr ist es wirklich furchtbar. So war es vergangenes Jahr noch nicht, wie mir scheint. Jetzt sind auch noch diese FPV-Drohnen aufgetaucht, die ihre Ziele genau und mit voller Absicht treffen. Ich habe gelesen, dass ein Pilot die Drohnen steuert und alles in Echtzeit sieht. Er sieht einen Menschen oder ein Auto oder eine Haltestelle und greift sie zielgerichtet an. Deshalb heißen diese Drohnen FPV, First Person View. Der Pilot an seinem Bildschirm sieht genau das, was die Kamera der Drohne sieht. Solche Drohnen sind billig und haben eine relativ geringe Reichweite. Deshalb kamen sie bis vor kurzem nicht nach Saporija. Das habe sich geändert, sagt Andriy, 34 Jahre alt, Kommandeur einer Einheit, die Drohnen in der Nähe von Saporija abwehrt. Die FPV-Drohnen fliegen jetzt auch im Stadtgebiet. Der Feind setzt die größere Molnja-Drohne als Mutterdrohne ein. Er montiert 2-3 FPV-Drohnen auf eine Molnja, die sie trägt. Vor allem die Stadtviertel Piske und Kosmos sind betroffen, im Süden. Die FPV-Drohnen fügen uns Leid zu. Die Molnjas mit größerer Reichweite können nicht so genau gesteuert werden. Aber sie funktionieren als Träger und verstärken die Internetverbindung, über die Piloten die kleineren Drohnen steuern. Andriy und seine Einheit befinden sich in einem Bunker an einer Ausfallstraße von Saporija. Die Position ist Tag und Nacht besetzt, im Schichtbetrieb. Wenn sich eine feindliche Drohne der Stadt nähert, ertönt ein Warnsignal. Auf dem Monitor mit der Landkarte erscheint sie als roter Pfeil. Schnell wird klar, was genau sich da nähert. Wir sehen das am Radarquerschnitt. Das da könnte eine FPV-Drohne sein. Höhe 725 Meter, Geschwindigkeit 50 Kilometer pro Stunde. Das ist ein kleines Objekt, das da fliegt. Sollte es in den Radius von 10 Kilometern um die Stellung der Antidrohneneinheit eindrängen, wird Andriy ein paar Männer mit einer Abfangdrohne losschicken. Leider kämen manchmal so viele Drohnen auf einmal, dass es nicht gelingt, alle abzufangen. Die Angst geht um in Saporija. Die Stadt könnte sich zu einem zweiten Cherson entwickeln. In Cherson greifen russische Drohnenpiloten täglich gezielt einzelne Zivilisten an, seit Jahren. Denn dort, ganz im Süden, ist der Dnipro die Frontlinie. FPV-Drohnen können direkt auf der anderen Seite des Flusses starten. Menschen-Safari, dieser zynische Begriff hat sich in der Ukraine dafür eingebürgert. Bald auch in Saporija. Wir versuchen das zu verhindern, aber möglich ist es. Der Feind tritt nicht auf der Stelle, er lernt.
3: Mit speziellen Drohnen lässt Präsident Putin Jagd auf Menschen machen in der Ukraine. Florian Kellermann war das mit seiner Reportage. Durchhalten, einfach nur durchhalten, das war das Motto für Millionen Deutsche, Millionen Europäer, denn die Hitze, der die Menschen ausgesetzt waren und teils noch sind, sie brach alle Rekorde. Erst wurde ein neuer Temperaturrekord in Saarbrücken aufgestellt, dann ein weiterer in Sachsen-Anhalt, schließlich mit 41,7 Grad in Ostbrandenburg. In Sachsen-Anhalt hat sich meine Kollegin Annette Schneider-Solis durch die Hitze geschlagen, um sich ein Bild zu machen.
4: 41,5 Grad. Damit löste Drewitz am Sonnabend den Spitzenreiter Saarbrücken-Burbach im Saarland bei der höchsten bisher gemessenen Temperatur in Deutschland ab. Beide Orte haben den deutschen Rekord nur einen Tag lang inne. Schon am Sonntag wird er in Koschen in Brandenburg übertroffen mit 41,7 Grad. Das sind Temperaturen, bei denen die Telefone in den Leitstellen heiß klingeln. Die in Burg, der Kreisstadt des Jerichower Lands in Sachsen-Anhalt, hat Landrat Steffen Borch verstärkt und zu Sonnabend früh den Krisenstab einberufen.
5: Der Stab war mit 20 Leuten besetzt aus der Verwaltung und der Rest waren externe Fachberater wie Kreisbrandmeister, jemand vom Technischen Hilfswerk, von der Autobahnpolizei, von der Autobahn GmbH.
6: Wann war der Moment, wo Sie wussten, jetzt muss man den Krisenstab einberufen?
5: Relativ spät am Freitagabend haben wir entschieden, wenn der Samstag noch komplizierter wird, als der Freitag schon war, dann müssen wir vorbeugende Maßnahmen ergreifen.
4: Die Autobahn 2 ist seit Donnerstagnachmittag bei Burg gesperrt. Der Grund, sogenannte Blow-ups. Die gab es wegen der Hitze bundesweit auf alten Autobahnen. Dirk Brandenburger ist technischer Geschäftsführer bei der Autobahn GmbH. Er schaut sich vor Ort bei Thesen die Schäden an und trifft dort den Landrat.
7: Hallo, Dirk Brandenburger, guten Tag. Technischer Geschäftsführer der Autobahn GmbH.
5: Freut mich, Sie kennen Sie
7: ja. Ja, freut mich, dass Sie hier rausgekommen sind. Das war jetzt Zufall. Ich wollte auf die Strecke fahren.
4: Ja. Die Fahrbahn ist aufgesprungen. Die Platten stehen mehrere Zentimeter hoch, wie nach einem Erdbeben. Mehrere Autos wurden hier beschädigt, weil die Verwerfungen plötzlich auftreten. Ein Motorradfahrer würde sich hier böse verletzen.
7: Wir müssen die Platten rausnehmen und müssen dann ausbessern mit Asphalt jetzt. Und insofern, wir kriegen es schon hin, aber es ist jetzt eine Ausnahmesituation. Hängt auch vom Alter der Betondecken ab, wo wir die Schäden haben. Und es ist natürlich sehr früh im Jahr. Die Wärmeperiode, der richtige Sommer kommt ja noch. Und leider Gottes müssen wir damit rechnen, dass dann gerade die älteren Fahrbahndecken uns bei den Temperaturen Probleme machen.
4: Das tun sie schon jetzt, bundesweit.
5: Ja, ich habe verstanden, dass tatsächlich das hier keine Materialschwäche oder sowas war, sondern tatsächlich eine Altersschwäche.
7: So ist das. Wir haben ja die ganze A2, die ist ja auch jetzt schon in die Jahre gekommen und über 20 Jahre alt. Und die Betonplatten dehnen sich bei Wärme halt aus. So. Das nehmen normal die Fugen, die Sie hier auch sehen, nehmen die Ausdehnung auf. Aber wenn die Wärmeausdehnung zu groß wird, dann stoßen die Platten wie so tektonische Platten aneinander. Und dann gehen die nach oben weg und das sind dann die sogenannten Blow-ups.
4: Am Freitag sind die Veterinäre, das THW und die Polizei gefragt. Ein Transporter unterwegs mit 9000 Hühnern aus den Niederlanden zum Schlachthof in Polen bleibt liegen. 150 Hühner ersticken.
5: Ja, das war die knifflige erste Aufgabe. Der steckte dort fest, hatte einen technischen Defekt und ein paar tausend Geflügel an Bord. Und die müssen ja die ganze Zeit mit Sauerstoff versorgt werden und auch gekühlt werden. Aber dadurch, dass das Auto ausgestiegen ist, brauchten wir eine externe Kühlung.
4: Noch am Freitag beginnen die Reparaturarbeiten. In der sengenden Hitze wird die Fahrbahn aufgebrochen. Der Verkehr wird weiträumig umgeleitet. Der Krisenstab in Burg schickt ehrenamtliche Helfer los, berichtet der Landrat.
5: Ja, drei Motorradstaffeln hatten wir aus unterschiedlichen Teilen Sachsen-Anhalts, die auch bei engen Fahrbahnverhältnissen eine bessere Chance haben, noch an die Autofahrer ranzukommen, die mitten im Stau sind. Wir haben ja leider bei dem Abschnitt hier am Schopsdorf Wollin, Ciesa, nur noch zwei Fahrbahnen zur Verfügung und keinen Standstreifen mehr. Insofern wussten wir, wir brauchen die Motorräder, um an Ort und Stelle zu kommen.
4: Zusammen mit dem THW und dem DRK ist die Motorradstaffel draußen an der Strecke. Die Helfer versorgen die Menschen, die seit Stunden im Stau stehen, mit Wasser. Der Notarzt hält Ausschau nach Menschen, die medizinische Hilfe brauchen. Vom Krisenstab aus wird Wasser organisiert, erzählt Steffen Burchardt.
5: Ja, wir waren gestern shoppen in unterschiedlichen Großmärkten, auch in Magdeburg, und haben da versucht, uns erstmal in der Kürze der Zeit einzudecken. Also Gott sei Dank ist es hier nicht erst sonntags losgegangen, aber auch das lernen wir dazu. Wir werden uns da ein Stück weit bevorraten. Gestern haben wir 5000 Stück geordert und dann für den Folgetag hatten wir gleich nochmal 5000. Jetzt haben wir ein bisschen was in Reserve.
4: Aus Krankenhäusern und Seniorenheimen kommen hier kaum Hilferufe. Sie sind gut vorbereitet. Dafür Beschwerden von den Anwohnern an den Umleitungsstrecken, wo sich die Blechlawine durch die Dörfer schiebt. Eine enorme Belastung für den Landkreis, erzählt der Landrat dem Autobahngeschäftsführer.
5: Das ist so viel Verkehr, der dann ausweicht auf unsere Kreisstraßen, und die Kreisstraßen, die nehmen den Verkehr einfach nicht auf. Das ist zu viel.
7: Das ist so, das wissen wir auch, weil wir haben keine andere Chance. Deshalb versuchen wir immer, so viel Fahrstreifen wie möglich auf der Autobahn befahrbar zu halten.
5: Ja, insbesondere mit dem Schwerlastverkehr haben wir ein Problem.
7: Ja, es ist ein Problem. Hier, das hier, muss man deutlich sagen, ist eine extreme Ausnahmesituation.
4: Eine Ausnahmesituation, die über mehrere Tage andauert. Im Jerichower Land an der Autobahn 2 kann am Sonntagnachmittag der erste Streckenabschnitt in Richtung Hannover wieder freigegeben werden. Der Krisenstab wird aufgelöst. Die Autobahnmeisterei und die Straßenbaufirmen haben in der Hitzeschlacht einen ersten Erfolg verzeichnet. Auf der Gegenfahrbahn wird der Schaden voraussichtlich erst morgen behoben sein.
0: Annette Schneider-Solis war das über die Hitzeschlacht am Wochenende in Sachsen-Anhalt.

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1: Ja, und bei dieser Fußball-WM wird es heute Abend das erste deutsche K.O.-Spiel bei einer WM seit dem Finale 2014 geben. Gegner ist Paraguay. Mehr dazu jetzt von Maximilian Rieger aus unserer Sportredaktion.
2: Ja, 12 Jahre hat es das nicht mehr gegeben. Ein WM-K.O.-Spiel für die deutschen Fußballer. Bis auf Manuel Neuer weiß niemand im Team, wie sich das anfühlt. Die Vorfreude ist aber nach der Niederlage gegen Ecuador im letzten Gruppenspiel etwas gedämpft. Anders als beim Gegner, wie Tim Brockmeier beobachtet hat.
3: K.O.-Phase. Es geht ums Achtelfinale auf der größtmöglichen Fußballbühne. Muss man da nicht allerbeste Laune, Vorfreude haben? Absolut, sagt Paraguays Nationaltrainer Gustavo Alfaro. Gegen Deutschland zu spielen, schwärmt er, ist eine so schöne Aufgabe. Wir wollen es genießen und das Beste draus machen. Und sein Gegenüber, Bundestrainer Julian Nagelsmann, naja, geht so.
4: Das ist, glaube ich, wie bei jedem Menschen. Die Frage können Sie sich selbst beantworten und dann, glaube ich, ist dazu alles gesagt.
3: Alles gesagt zu der Kritik der letzten Tage, die auf ihn, auf das Team einprasselte. Nagelsmann ernst, ein wenig in sich gekehrt. Vorfreude sieht irgendwie anders aus, hört sich anders an, auch wenn Kai Havertz versucht zu relativieren.
5: Wir sind einfach von außen da, schön auf uns einzuhauen, aber generell interessiert mich das wirklich null.
3: Zwei Siege zum Auftakt, dann der Ecuador-Dämpfer, der das zarte Pflänzchen Euphorie je zertreten hat. Oder wie der Bundestrainer auf die englische Frage einer Journalistin aus Paraguay antwortete:
6: If you win, everything is perfect. If you lose, everything is shit.
3: Und so gilt es jetzt, noch mehr Shit zu verhindern in diesem K.O.-Spiel gegen Paraguay. Antonio Rüdiger ist sich sicher, dass das klappt.
7: Wir werden ein anderes Gesicht zeigen. Das zu 100%.
2: Ja, und das sehen wir dann, ob das wirklich so kommt, ab 22.30 Uhr deutscher Zeit. Und es wird dann die 75. Partie dieser WM sein. Bei der letzten Weltmeisterschaft gab es insgesamt nur 64 Spiele. Deutschlandfunk-WM-Reporter Matthias Rübe war sowohl vor 4 Jahren in Katar mit dabei, als auch jetzt in Nordamerika und ist jetzt live zugeschaltet. Matthias, die Gruppenphase ist vorbei. Mehr als die Hälfte der Spiele sind rum von dieser ersten großen WM mit 48 Teams. Wie fällt dein Zwischenfazit aus?
8: Sportlich keine Sensation, diese Weltmeisterschaft, aber auch definitiv keine Enttäuschung. Eine WM mit wenig Überraschungen. Es halten sich deswegen viele an den Kapverden fest, die ja wahrscheinlich die größte Überraschung in dieser Vorrunde waren. Es gibt sehr viele Favoritensiege. Es gibt ein großes Gefälle in der Leistung zwischen den Top-Teams und denen, die schon frühzeitig nach Hause fahren müssen. Und vor allen Dingen, und ich glaube, das ist eins der wichtigsten Zwischenfazits, die man ziehen kann, diese Vorrunde, die sehr lang war mit sehr vielen Spielen, die hat vor allen Dingen dazu geführt, dass man jetzt das Feld auf die Größe reduziert hat und auch mit der gleichen kontinentalen Quote, Europa, Afrika etc., wie man es sonst von 32er Turnieren gewöhnt hatte. Also wenn man nicht so größenwahnsinnig gewesen wäre und beim alten Format geblieben wäre, wären wir jetzt ungefähr in dem gleichen Setting, wo wir jetzt auch sind.
2: Traditionell sagt der Weltfußballverband FIFA ja alle 4 Jahre bei jeder WM, das war jetzt die beste WM aller Zeiten. Sagt sie das diesmal auch schon so?
8: Ja, das sagt sie dieses Mal schon so. Das hat sie in Person von Gianni Infantino, dem FIFA-Präsidenten, schon vor der WM so gesagt. Es gibt einige Presseaussendungen auch schon, wo sie von Groundbreaking sprechen und eine ganze Reihe von Rekorden auflisten. Die meisten Spieler, die jemals eingesetzt wurden, die meisten Tore, die gefallen sind, die meisten Zuschauer an den Fernsehschirmen, die meisten Zuschauer in den Stadien, bis hin zu die meisten Zuschauer an einem Tag der Weltmeisterschaftsgeschichte. Das alles ist aber wenig verwunderlich, dass diese Rekorde gebrochen werden, was einfach daran liegt, dass es noch niemals so viele Spiele bei einer WM gab und diese Rekorde alleine in absoluten Zahlen immer gebrochen werden. Interessant ist ja, das in die Relation zu setzen und da sieht das Bild doch ein bisschen anders aus. Aber natürlich, die FIFA, die feiert ja die große, beste WM-Party aller Zeiten.
2: Einschätzungen von Deutschlandfunk-WM-Reporter Matthias Rübe live aus den USA. Vielen Dank dafür. Ja, für die Gastgeber USA, Mexiko und Kanada läuft dieses Turnier bisher sehr gut. Selbst wenn Kanada jetzt keinen Heimvorteil mehr hat, sondern nach der Gruppenphase in den USA spielen muss, die Kanadier gewinnen gestern gegen Südafrika zum ersten Mal überhaupt ein K.O.-Spiel bei einer WM. In der Nachspielzeit erlöst Steven Justakio die Fans mit einem Dropkick von der Strafraumgrenze in die linke Ecke.
9: Wir haben so hart für diesen Sieg gearbeitet. Das ist ein Sieg für alle Kanadier. Wir haben bis zum Schluss an uns geglaubt. Und bei meinem Schuss hat es sich so angefühlt, als hätte jeder hier mitgeschossen. Jeder ein bisschen Kraft dazugegeben. Und er ist rein. Ich bin so glücklich.
2: Und dieser Schuss reicht in einem schwachen Spiel zum 1-0. Und damit steht Kanada als erstes Team im Achtelfinale.
1: Das WM-Magazin war das mit Maximilian Rieger. Schönen Dank. Brauchen wir ein Abkühl-Sofortprogramm? Darüber sprechen wir mit Katharina Dröge, der Co-Vorsitzenden der Bündnisgrünen im Deutschen Bundestag, gleich nach den Nachrichten.

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2: 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Zunächst die Übersicht. Mit Blick auf den Hitzeschutz in Deutschland sieht Umweltminister Schneider Länder und Kommunen in der Verantwortung. Bundesaußenminister Wadefuhl will in Washington mit Amtskollege Rubio über die Zusammenarbeit innerhalb der NATO beraten. Deutschland trifft heute Abend im 16. Finale der Fußball-WM auf Paraguay. Die Meldungen im Einzelnen. Bundesumweltminister Schneider hat die Länder und Kommunen aufgefordert, in den Hitzeschutz zu investieren. Im Deutschlandfunk sagte der SPD-Politiker, sie hätten dafür 100 Milliarden Euro aus dem Sondervermögen Infrastruktur und Klimaneutralität zur Verfügung gestellt bekommen und könnten diese frei investieren. Das Geld sei ausreichend, auch um etwa die jüngste Forderung der Grünen umzusetzen, öffentliche Gebäude wie Krankenhäuser, Pflegeeinrichtungen, Schulen und Kitas mit solarbestriebenen Klimaanlagen auszustatten. In Deutschland sind Länder und Kommunen zuständig für Schutzmaßnahmen gegen die Folgen von Hitze. Sie werden vom Bund zwar unterstützt und er darf auch einzelne Modellprojekte fördern, für eine dauerhafte Finanzierung müsste allerdings das Grundgesetz geändert werden. Gestern Abend warf Fridays for Future der Bundesregierung vor, die Realität der Klimakrise nicht ernst zu nehmen. Die Umweltbewegung forderte einen wirksamen Schutz gegen Extremwetter. Der Generaldirektor der Weltgesundheitsorganisation rief alle europäischen Länder zu mehr Vorsorge auf. Auf der Plattform X schrieb Tedros, Wohnungen, Arbeitsplätze und Schulen seien noch nicht auf extreme Temperaturen ausgelegt. In mehreren Regionen Deutschlands gibt es weiter Wald- und Vegetationsbrände. Einsetzender Regen konnte nur teilweise für Entlastung sorgen. Im rheinland-pfälzischen Bad Kreuznach kämpft die Feuerwehr gegen einen Brand in einem Naturschutzgebiet. Dort habe der Regen nicht ausgereicht, um Glutnester zu löschen. In Bayern musste die Autobahn 8 am Chiemsee wegen aufsteigenden Rauchs gesperrt werden. Dort brennt es in einem Wald- und Moorgebiet. Der Waldbrand in der Gorischheide an der Grenze zwischen Sachsen und Brandenburg ist nach Behördenangaben unter Kontrolle. Im Harz dauern Nachlöscharbeiten an. Der Deutsche Wetterdienst sieht für große Teile Deutschlands weiterhin eine erhöhte Brandgefahr. Das größte Risiko besteht demnach im Süden und Südosten. Häufigste Ursache für einen Waldbrand sind Menschen. Heute drohen auch teils schwere Unwetter. Dabei könnte es örtlich zu Überschwemmungen, Stürmen und Blitzeinschlägen kommen. Die unabhängige Bundesbeauftragte gegen Missbrauch, Klaus, ist der Ansicht, dass Jugendliche zwischen 14 und 18 Jahren besser gegen Grooming geschützt werden müssen. Als Grooming bezeichnet man die gezielte Kontaktaufnahme von Erwachsenen mit Minderjährigen im Internet mit sexuellen Absichten. Klaus sieht hier Behandlungsbedarf mit Blick auf das Strafrecht. Sie sagte der Süddeutschen Zeitung, derzeit seien sexuelle Handlungen Erwachsener mit Jugendlichen nur dann strafbar, wenn eine Zwangslage ausgenutzt werde, Sex gegen Entgelt vollzogen werde oder wenn es sich um ein Abhängigkeits- oder Erziehungsverhältnis handle, etwa bei einem Lehrer. Wenn aber jenseits davon irgendein 52-jähriger Mann eine 15-Jährige im Chat kontaktierte, sich ihr Vertrauen erschleiche und dann ein sexuelles Verhältnis mit ihr eingehe, sei das nicht strafbar. Klaus sieht hier den Staat in der Pflicht, junge Menschen zu schützen. Sie verwies auch darauf, dass die Eltern von den Kontaktaufnahmen oft nichts mitbekämen. Jugendliche dürften sich verlieben und auch Fehler machen. Die Verantwortung, Nein zu sagen und eine Grenze zu ziehen, liege immer bei den Erwachsenen, betonte die Bundesbeauftragte. Bundesaußenminister Wadefuhl reist heute zu einem Treffen mit US-Außenminister Rubio nach Washington. Dort wolle er darüber beraten, wie die Lasten innerhalb der NATO neu verteilt werden könnten, sagte Wadefuhl vor seiner Abreise. Die euroatlantische Sicherheit hänge davon ab, dass man auch in Zukunft entschlossen zusammenstehe. Der CDU-Politiker erklärte, er werde mit Rubio auch über eine langfristige Unterstützung der Ukraine sprechen. Das Treffen findet in Vorbereitung auf den NATO-Gipfel in Ankara in der kommenden Woche statt. Nach seinem Besuch in Washington reist Wadefuhl in die

0: bei südamerikanischen Mercosur-Staaten Paraguay, Argentinien und Brasilien. In der paraguayischen Hauptstadt Asunción will der Außenminister morgen am Gipfel der Mercosur-Staaten teilnehmen. Die EU und die südamerikanischen Länder Brasilien, Argentinien, Uruguay und Paraguay bilden seit Anfang Mai eine neue Freihandelszone. Nach erneuten gegenseitigen Angriffen haben sich die USA und der Iran nach US-Medienberichten auf einen Stopp der Kämpfe und einen Verhandlungstermin für morgen verständigt. Die beiden Seiten würden, Zitat, vorerst zurückstecken und hätten vereinbart, sich in der katarischen Hauptstadt Doha zu weiteren Gesprächen zu treffen, hieß es unter Berufung auf mehrere amerikanische Regierungsvertreter. Die Schiffe in der für den Welthandel wichtigen Straße von Hormus können sich den Meldungen zufolge nun wieder frei bewegen. Teheran und Washington hatten Mitte Juni in einem Rahmenabkommen die Einstellung aller Kämpfe vereinbart. In den vergangenen Tagen griff das US-Militär jedoch weiter Ziele im Iran an, was Teheran mit Angriffen auf die Golfstaaten Bahrain und Kuwait beantwortete. Anlass für die neuerlichen Gefechte war laut dem amerikanischen Regionalkommando CENTCOM ein iranischer Drohnenangriff auf einen Öltanker. Chinas Staatschef Xi Jinping führt in Peking Gespräche mit dem belarussischen Machthaber Lukaschenko. Im Mittelpunkt der Unterredung dürfte der Krieg Russlands gegen die Ukraine stehen. Lukaschenko hatte den russischen Truppen gestattet, vom Territorium seines Staats aus die Ukraine anzugreifen, eine direkte Beteiligung an dem bewaffneten Konflikt aber abgelehnt. China präsentiert sich in dem Krieg als neutral. Die westlichen Verbündeten der Ukraine werfen Peking jedoch vor, Moskau zu unterstützen. Zuletzt war Lukaschenko im September 2025 in China zu Gast. Die pakistanische Armee hat erneut Ziele im Nachbarland Afghanistan angegriffen. Sicherheitskräfte hätten entlang der pakistanisch-afghanischen Grenze einen Bodeneinsatz durchgeführt, schrieb Informationsminister Tarar auf der Plattform X. Im Grenzgebiet seien Verstecke und Rückzugsgebiete der pakistanischen Taliban attackiert worden, hieß es. Mehrere mutmaßliche Terroristen seien getötet worden, erklärte der Minister weiter. Die Angriffe wurden als Antwort auf jüngste Terroranschläge in Pakistan dargestellt, darunter ein Vorfall in der Hafenstadt Karachi, bei dem am Samstag 3 Sicherheitskräfte getötet wurden. Seit Herbst gibt es zwischen Pakistan und Afghanistan immer wieder gegenseitige Angriffe. Islamabad wirft Kabul vor, Terroristen zu beherbergen, die in Pakistan Angriffe verüben. In den USA ist der Moderator und Comedian Bill Maher mit dem renommierten Mark Twain-Preis geehrt worden. Die Auszeichnung für Humoristen wird vom John F. Kennedy Center vergeben. Der 70-jährige Preisträger moderiert beim Pay-TV-Sender HBO die wöchentliche Show Real Time with Bill Maher. Er zieht dort regelmäßig über politisch Linke, aber auch über US-Präsident Trump her. Der Preis ist nach dem amerikanischen Schriftsteller Mark Twain benannt, der mit den Büchern über die Abenteuer von Tom Sawyer und Huckleberry Finn berühmt wurde. Die deutsche Fußballnationalmannschaft der Männer spielt heute im 16. Finale der Weltmeisterschaft gegen Paraguay. Die Begegnung in der K.O.-Runde findet in Boston statt und wird um 22.30 Uhr angepfiffen. Außerdem treffen im Laufe des Abends und der Nacht Brasilien und Japan sowie die Niederlande und Marokko aufeinander. Gastgeberland Kanada hat sich mit einem 1:0-Sieg gegen Südafrika bereits für das Achtelfinale qualifiziert. Und hier noch einmal die Übersicht. Mit Blick auf den Hitzeschutz in Deutschland sieht Umweltminister Schneider Länder und Kommunen in der Verantwortung. Bundesaußenminister Wadefuhl will in Washington mit Amtskollege Rubio über die Zusammenarbeit innerhalb der NATO beraten. Deutschland trifft heute Abend im 16. Finale der Fußball-WM auf Paraguay. Das Wetter. Wechselnd bewölkt, vereinzelt Schauer oder Gewitter. Es besteht eine amtliche Unwetterwarnung für Baden-Württemberg. 25 bis 32 Grad. Auch morgen wechselnd bewölkt und gewittrig, im Norden nur vereinzelt Schauer, 21 bis 32 Grad. Die weiteren Aussichten: am Mittwoch im Osten und Südosten stark bewölkt mit Regen, im Westen zumeist trocken, Höchstwerte 21 bis 28 Grad. Und abschließend die Temperaturen von heute früh 7 Uhr. Greifswald 23 Grad, Hamburg 21, Bremen 20, Hannover 20, Berlin 23, Leipzig 22 Grad, Köln 21, Dresden 21, Frankfurt am Main 22, Stuttgart 23, Freiburg 22 und München meldet 21 Grad. Das waren die Nachrichten.
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2: Weiterhin mit Dirk-Oliver Heckmann. Einen schönen guten Morgen. Nach der Hitzewelle fordern der Deutsche Städtetag, Patientenschützer und die Opposition mehr Geld von Bund und Ländern für den Hitzeschutz. Auch Bündnis 90 Die Grünen machen da keine Ausnahme. Katharina Dröge von den Bündnis Grünen, sie fordert ein Abkühl-Sofort-Programm über Sinn und Unsinn und die Reaktion des Umweltministers darauf. Können wir gleich sprechen hier im Deutschlandfunk.

0: 41,3 Grad in Saarbrücken am Freitag, 41,5 dann in Sachsen-Anhalt, 41,7 dann gestern in Ostbrandenburg. Jeden Tag gab es einen neuen Hitzerekord, ein neuer Höchststand auch nachts. Niemand entgeht der Hitze, besonders leidtragend allerdings vor allem alte Menschen, Kranke und Kinder. Nach wie vor sind viele Altenheime, Krankenhäuser, Schulen und Kindergärten nicht klimatisiert. Dazu der Intensivmediziner Professor Uwe Janssens von der Deutschen Interdisziplinären Vereinigung für Intensiv- und Notfallmedizin am Wochenende in der ARD.
1: Wir haben ganz klar Hitzetote seit Jahren schon, da spricht kein Mensch drüber. Im Jahr 2022 waren das 8000 Hitzetote, mehr als im deutschen Straßenverkehr versterben. Und hier wird überhaupt nicht reagiert. Die Politik schaut da weg. Das heißt, dringend notwendige Investitionen in den Hitzeschutz, und zwar in Pflegeheimen, in Krankenhäusern, findet de facto nicht statt. Die Krankenhäuser können das selber gar nicht finanzieren.
0: Der Intensivmediziner Professor Uwe Janssens. Und wir können darüber sprechen mit Katharina Dröge, Co-Vorsitzende von Bündnis 90 Die Grünen im Deutschen Bundestag. Guten Morgen, Frau Dröge.
2: Schönen guten Morgen.
0: Sie haben am Wochenende ein Abkühl-Sofortprogramm gefordert, um Krankenhäuser, Pflegeeinrichtungen, Kitas und Schulen zu klimatisieren. Dass die Grünen mal Fans von Klimaanlagen werden würden, das ist neu, oder?
2: Ich finde, es ist eine Frage von Vernunft, ehrlich gesagt, weil das rettet Menschenleben. Wenn man sich das vorstellt, dass man bei dieser Hitze eine Herz-OP hat und man kommt dann in ein Patientenzimmer, das nicht klimatisiert ist, das ist ja eine Katastrophe. Oder wenn man sich vorstellt, dass alte Menschen in Senioreneinrichtungen sind und bei dieser Hitze brüten, dann weiß man, dass das am Ende Menschenleben kosten wird. Und deswegen sagen wir Grünen ganz klar, dort, wo Menschen besonders schutzbedürftig sind, da braucht es auch Klimaanlagen. Und wenn man die mit einer Solaranlage auf dem Dach kombiniert, was wir vorschlagen, dann kommt der Strom quasi so billig, dass das Ganze sich auch einfach wirklich lohnt.
0: Die Co-Parteichefin der Grünen, Franziska Brandner, die hat am Wochenende gesagt, diese Hitze sei Ausdruck von Jahren von Inaktion. Wir zahlten jetzt den Preis dafür, dass jahrelang nichts passiert ist. Frau Dröge, wer noch einmal war vor Schwarz-Rot 3 Jahre in der Bundesregierung?
2: Wir haben in der Bundesregierung tatsächlich genau an dieser Stelle gehandelt. Es gab ein Förderprogramm für soziale Einrichtungen, mit dem der Bund mitfinanziert hat, dass Klimaanlagen eingebaut werden konnten. Und CDU und SPD lassen genau dieses Programm ausgerechnet dieses Jahr auslaufen. Und ich finde, das ist ein Riesenproblem.
0: Na, da aber hat der Umweltminister gesagt, bei uns im Programm, sorry, wenn ich da unterbreche kurz, da arbeitet er an einer Fortsetzung.
2: Zumindest beim letzten Haushalt, als wir Grünen darauf hingewiesen haben, dass das nicht auslaufen darf, hat die bisherige Bundesregierung das einfach so beschlossen. Deswegen schön, wenn er dort neu nachdenkt. Es wäre dringend notwendig, aber Fakt ist, sie haben es jetzt erstmal auslaufen lassen. Und das Zweite ist, und das ist aber das, was Frau Brandner ja auch gesagt hat, natürlich sind insgesamt in Deutschland weiterhin trotz aller Anstrengungen, die die Grünen in der Regierung unternommen haben, zu wenig Maßnahmen für den Klimaschutz unternommen worden. Sonst hätten wir diese eskalierende Klimakrise nicht in dem Ausmaß. Da trägt auch Deutschland zu bei. Und wir haben jetzt aber eine Bundesregierung, die macht das Gegenteil, die bemüht sich ja noch nicht mal mehr um Klimaschutz, sondern die bricht gerade alle Klimaschutzgesetze ab.
0: Aber auch bei der Hitzeanpassung, Frau Dröge, ist ja viel zu wenig passiert, sonst hätten wir diese Situation jetzt nicht.
2: Richtig, und wir haben jetzt aber zum Glück ein Sondervermögen in Höhe von 500 Milliarden Euro Bund und Länder gemeinsam. Das hatten wir damals in der Vorgängerregierung nicht, und dieses Sondervermögen, das kann man jetzt nutzen. Und das sollte man aus meiner Sicht jetzt nutzen. Ich bin davon überzeugt, wenn man wirklich eine Kraftanstrengung machen würde, dann könnte man sich das Ziel setzen, in den nächsten 2 Jahren die Krankenhäuser und die Pflegeeinrichtungen umzurüsten und die Menschen zu schützen, weil wir müssen uns darauf einstellen, dass ein so heißer Sommer wie dieser die neue Normalität ist, und das wird dann Menschenleben kosten, wenn Deutschland nicht handelt.
0: Das Sondervermögen ist ein gutes Stichwort. Sie haben ja dieses Sofortprogramm für Klimasolaranlagen gefordert, das aus dem Investitionssondervermögen bezahlt werden könnte. Ich habe früher in der Sendung den Umweltminister Carsten Schneider nach seiner Einschätzung dazu befragt, ihn gefragt, ob das nicht eine gute Idee ist. Hier seine Antwort.
3: Ja, das können die Länder ja auch machen. Wir haben ja im Rahmen des Sonderprogramms 100 Milliarden Euro Ländern und Kommunen zur Verfügung gestellt, und es steht ihnen vollkommen frei, dass sie diese Investition natürlich darin auch investieren. Wichtig ist, dass die Energieversorgung nachhaltig ist und wir dementsprechend den Ausbau der erneuerbaren Energien nutzen, um dann auch für Kühlung etc. zu sorgen. Ich finde das interessant. Es ist aber im Rahmen der finanziellen Möglichkeiten auch machbar.
0: Also können die Länder machen, 200 Milliarden stehen Ländern und Kommunen zur Verfügung. Finanziell ist das machbar. Wo ist das Problem?
2: Ich finde es immer die peinlichste Ausrede, wenn die eine Ebene mit dem Finger auf die andere Ebene zeigt. Und ich glaube, die Leute können gerade das auch nicht mehr hören. Der Bund hat 400 Milliarden im Sondervermögen, die Länder haben 100 Milliarden in dem Sondervermögen. Und deswegen ist es schon eine gemeinsame Aufgabe von Bund und Ländern, jetzt die Kommunen zu unterstützen, weil die haben wirklich gar kein Geld. Und wenn man dann sagt, die sollen es am Ende richten, dann schafft man ein Problem, das nicht lösbar ist für die Kommunen. Es ist ganz objektiv so. Und deswegen ist auch aus meiner Sicht die Bundesregierung mit in der Verantwortung, hier zu handeln. Sie könnte das auch.
0: Und denken Sie nicht, wie der Umweltminister, dass das Geld eben zur Verfügung steht und die Kommunen können doch jetzt investieren?
2: Gerade wenn man sich den Bereich der Krankenhäuser anschaut, dann macht die Bundesregierung gerade ein Krankenhausreformgesetz, das den Krankenhäusern die Finanzierung entzieht. Und alleine durch dieses Gesetz werden 50% der Krankenhäuser in die roten Zahlen rutschen, vor der Insolvenz stehen. Das heißt, die Krankenhäuser haben nicht mehr die Möglichkeit, dadurch, dass der Bund die Bedingungen so verschlechtert, irgendwie zu investieren. Und deswegen nochmal, der Bund ist mit in der Verantwortung, für eine andere Finanzausstattung zu sorgen. Und gerade in diesem Bereich müsste er handeln und tut es nicht.
0: Ausgerechnet jetzt läuft ein Förderprogramm für Hitzeschutz aus, für soziale Einrichtungen wie Schulen, Krankenhäuser und Pflegeheime. Der Umweltminister Carsten Schneider hat gesagt, er arbeitet an einer Fortsetzung, aber die Kassen sind leer, wir wissen es alle. Und sie fordern mehr Geld. Aus der Opposition heraus kann man natürlich viel fordern, ohne die Finanzierung sicherzustellen, oder?
2: Deswegen haben wir ja ehrlich gesagt dieses Sondervermögen in Höhe von 500 Milliarden Euro aus der Opposition heraus möglich gemacht, um einer Bundesregierung, an der wir nicht beteiligt sind, die Möglichkeit zu geben, das Richtige zu tun. Und deswegen finde ich, ich fordere das nicht nur aus der Opposition heraus, sondern ich habe denen auch die Möglichkeit gegeben zu handeln.
0: Die Klimaanpassung, Frau Dröge, und der Hitzeschutz ist ja das eine, der Klimaschutz selber das andere. Sie haben gerade gesagt, ja, die Bundesregierung tue viel zu wenig. Carsten Schneider meinte gerade hier im Programm, die Bundesregierung wird ihre Klimaziele einhalten.
2: Das ist ein schlechter Witz, ehrlich gesagt. Das ist auch überprüft von Experten, die sagen, so wie die Bundesregierung handelt, kann Deutschland seine Klimaziele nicht einhalten. Und alleine das Gebäudemodernisierungsgesetz, wo es ums Thema Heizen geht, das will ja die Bundesregierung vor dem Sommer noch im Bundestag beschließen. Da steht eine Regel drin, die sagt, ab 2045 können weiterhin klimaschädliche Öl- und Gasheizungen in Deutschland eingebaut werden. Das ist eine Komplettabsage an die Klimaziele. So schafft man das in Deutschland nicht, weil dann muss auch der Heizungssektor klimaneutral sein. Und dass ein Umweltminister sich das schönredet, das finde ich schon traurig.
0: Ist das nicht ein bisschen frühzeitig zu sagen, dass die Klimaziele verfehlt werden? Denn der Minister sagt auch, man wird sich das anschauen und dann auch gegebenenfalls nachsteuern.
2: Anschauen, warten und nachsteuern, das sind immer die Probleme im Klimaschutz, weil wir laufen gegen die Zeit und wir müssen jetzt handeln. Und jedes Jahr, dass wir nicht handeln, wird es in Zukunft schwerer machen, noch notwendige Klimaschutzmaßnahmen zu ergreifen. Die müssen dann umso härter sein, um die Klimaziele einhalten zu können. Und deswegen, wenn man sich ganz hart anschaut, was diese Regierung macht, die bremst beim Ausbau der erneuerbaren Energien. Dabei ist das die Erfolgsgeschichte Deutschlands, die Strom günstig macht, für die Menschen bezahlbar. Alle können mitmachen. Und ausgerechnet da bremst jetzt Katharina Reiche. Wir hatten ein Wärmegesetz, das den Leuten die Planungssicherheit gegeben hat, eine gute Förderung auf klimaneutrales Heizen umzustellen. Da schafft die Regierung den Klimaschutz wieder ab. Also das ist nicht nur abwarten, das ist im Rückwärtsgang in die falsche Richtung fahren.
0: Ja, weil man eben nicht mit Vorschriften agieren will, sondern mit Anreizen.
2: Also ehrlich gesagt, wenn man nicht regelt, dann wird die Klimakrise eine Realität schaffen, die für die Leute sehr viel härter ist. Und das sehen wir gerade in diesem Sommer. Und das ist nur der Anfang dessen. Wir werden uns irgendwann Temperaturen wie diese wünschen in 20 Jahren, wenn das so weitergeht. Deswegen finde ich, es ist eine Aufgabe der Politik, die Menschen in unserem Land zu schützen und auch die künftigen Generationen zu schützen. Das nenne ich nicht Vorschriften, sondern sinnvolle Politik.
0: Frau Dröge, neben dem Klimaschutz hat die Koalition ja noch große andere und dicke Bretter zu bohren, nämlich beispielsweise die Rente, die Pflege, jetzt auch die Steuerreform. Dazu gab es gestern ein Treffen der Koalition im Kanzleramt. Trauen Sie der Koalition eine Entlastung der mittleren und kleineren Einkommen zu?
2: Die haben das versprochen und es wäre auch notwendig, weil gerade für die mittleren und auch die unteren Einkommen ist das Leben einfach in den letzten Jahren viel zu teuer geworden. Bei der Miete, bei den Lebensmitteln sehen wir diese Kostenexplosion. Gleichzeitig schaffen die es bislang nicht, sich auf eine sinnvolle Gegenfinanzierung zu einigen, weil wenn man einfach nur die Einkommensteuern senkt, dann erzeugt das wieder Löcher in den Bundeshaushalten. Und wir haben ja gerade schon darüber gesprochen, dass das Geld hinten und vorne knapp wird. Und deswegen sagen wir Grünen, man kann ganz oben in der Einkommensteuer, zum Beispiel bei Ehepaaren, die zusammen 500.000 Euro im Jahr verdienen, auch ein bisschen hochgehen und den reichen Steuersatz anheben. Das ist zum Beispiel eine Möglichkeit zur Gegenfinanzierung.
0: Das ist ja auch durchaus ein Signal, das Carsten Lindemann gestern gegeben hat in der ARD, im Bericht aus Berlin. Da hat er ja Kompromissbereitschaft ja quasi signalisiert, was diese reichen Steuer angeht, dass man die ein bisschen anheben könnte zur Gegenfinanzierung. Also das wäre aus Ihrer Sicht ein gutes Ergebnis.
2: Wenn die sich darauf einigen würden, unten zu entlasten und oben ein Stück weit nach oben zu gehen in der Einkommensteuer, dann fände ich das ein gutes Ergebnis. Mal gucken, ob sie dazu kommen. Ich würde es ihnen tatsächlich wünschen.
0: Wir werden das weiter verfolgen, weiter beobachten. Dann am Mittwoch ist Koalitionsausschuss dann im Kanzleramt. Katharina Dröge war das, die Kurvorsitzende von Bündnis 90 Die Grünen im Deutschen Bundestag. Frau Dröge, danke Ihnen für dieses Gespräch.
2: Vielen Dank.
0: 8:22 Uhr.

0: Die USA, sie feiern bekanntlich Geburtstag dieses Jahr, 250 Jahre allerorts, auch in Brüssel, der Hauptstadt der Europäischen Union. Dort fallen Trumps Botschafter allerdings nicht durch Zurückhaltung auf, sondern durch Provokation und öffentliche Eklats. Es war daher eine besondere Party gestern Abend in Brüssel und unser Korrespondent Moritz Küpper, der war dabei.
1: Die Torte, sie durfte natürlich nicht fehlen, genauso wie das Ständchen. Ein Gospelchor auf der Bühne direkt vor dem Triumphbogen im Parc du Cinquantenaire im Brüsseler Jubelpark. Die sechsstöckige Torte, an dessen Spitze eine 250 in den US-Farben droht, steht inmitten der Bühne und ein einsetzender Funkenregen, der die drei US-Botschafter in Brüssel, bei der NATO, der EU und in Belgien selbst sowie Roberta Metsola, die Präsidentin des Europäischen Parlaments und Bart De Wever, Belgiens Ministerpräsidenten, bedecken. Jubel im Rund vor ihnen und eine Art Schlusspointe in einer mitunter skurrilen mehrstündigen Geburtstagsshow, die mit technischen Problemen beginnt. Das Mikrofon streikt ausgerechnet bei der US-Hymne, für die eigens die Country-Sängerin Alexis Wilkins eingeflogen war, Lebenspartnerin von FBI-Direktor Cash Patel. Der Sternenbanner flattert zwar schon im Brüsseler Sommerabend, als es im zweiten Versuch dann klappt. Knapp 9000 Besucher sind laut Bill White, US-Botschafter in Belgien und Hauptorganisator des Events, gekommen. Zahlreiche Stühle trotzdem leer. 5,5 Millionen Euro kostet das Event. Kostenlose Getränke, Burger, Hotdog und Bagelstände. Die US-Army führt ihre Ausrüstung vor. Es gibt Gratiskappen und die Möglichkeit, Baseball zu spielen, bevor es fast alle für den Abend zur Bühne zieht. Warum es alles so groß sein muss, intoniert US-Botschafter White dort zu Beginn. Die Antwort sei einfach, weil man die Vereinigten Staaten von Amerika sei. Mehr als 2 Stunden Reden und Videos folgen Glückwünsche zum 250. Geburtstag von eben Parlamentspräsidentin Roberta Metsola, die an die Jugend auf beiden Seiten des Atlantiks erinnert, die Actionfilme von Jean-Claude Van Damme geschaut hätten. Glückwünsche auch vom NATO-Generalsekretär von Mark Rutte. Und eine Dankesbotschaft vom US-Präsidenten Donald Trump für den Diamantenring aus Antwerpen, der auf der Bühne präsentiert wird. Mehr Show als Politik, mehr Seele streichen als Klartext, auch wenn US-Botschafter White an die Verbindung erinnert, die alleine durch die US-Hilfen in den beiden Weltkriegen besteht, die tausenden GIs, die für immer im belgischen Boden liegen werden. In Belgium, the alliance and our allies here in Europe. Those bonds don't run. USA is an ally. Die USA seien ein Alliierter, die USA seien eine Demokratie, deswegen sei er hier, so ein belgischer Abgeordneter, der in der Menge steht. Der Name spiele keine Rolle. Der erneut entfachte Zollstreit mit den USA, der anstehende NATO-Gipfel mit Rückzugssorgen der Amerikaner, die Proteste auch vor dem Park gegen Trumps imperiale Politik, das alles auch kein Thema. Europäische Diplomaten, die den Kopf schütteln, gehen vorbei. Ein Lächeln umspielt den Mund des Abgeordneten. Es sei auch ein symbolischer Ort, sagt er, weil der Jubelpark auch für Belgiens Unabhängigkeit stehe. Am Schluss, gegen Mitternacht, als ein Feuerwerk in den Abend geschossen wird, ist er schon weg, lange weg, gegangen, trotz der Freundschaft.
0: Die USA feiern Geburtstag, auch in der europäischen Hauptstadt Brüssel. Unser Korrespondent Moritz Küpper war dabei.

0: Außenminister Wadefuhl reist heute nach Washington. Dort trifft er sich mit US-Außenminister Rubio. Anschließend fliegt er weiter nach Südamerika. Aus Berlin, Uwe Berndt.
1: Vor dem NATO-Gipfel, der nächste Woche in Ankara stattfindet, will Wadefuhl mit seinem Amtskollegen Rubio über die weitere Unterstützung für die Ukraine beraten. In einer Stellungnahme des Auswärtigen Amtes heißt es, Ziel sei, die langfristige Unterstützung der Ukraine zu beschließen und eine neue Lastenverteilung im NATO-Bündnis zu vereinbaren. Außerdem will Wadefuhl laut Ankündigung über die Lage im Iran reden. Es gehe darum, wie aus der Rahmenvereinbarung zwischen den USA und dem Iran eine dauerhafte und tragfähige Lösung werden könne. Nach den Gesprächen in Washington reist Wadefuhl zum Mercosur-Gipfel in Paraguay. Das neue Freihandelsabkommen zwischen der EU und mehreren südamerikanischen Staaten sei ein Meilenstein für den Handel, so Wadefuhl, denn es umfasse 700 Millionen Einwohner und 20% des Welthandels. Zum Beispiel bestehe nun im Bereich seltene Erden und kritische Mineralien die Chance, die Lieferketten nach Südamerika zu verbessern und die Abhängigkeit von anderen Staaten zu überwinden. Anschließend reist Wadefuhl von Paraguay weiter nach Argentinien und Brasilien. Begleitet wird er von einer Wirtschaftsdelegation aus den Bereichen Energie, Rohstoffen und Verteidigung. Mit dabei ist auch der ehemalige Nationalspieler Kakao. Der deutsch-brasilianische Fußballstar begleitet den Minister als Sportbotschafter. Seine Aufgabe sei es, so wörtlich, den menschlichen und kulturellen Kitt, der unsere Länder jetzt schon verbindet, in die Zukunft zu tragen.
0: Aus Berlin war das der Bericht von Uwe Berndt.

Die Krise bei Volkswagen und anderen deutschen Autobauern, sie lösen Sorgen aus. Natürlich vor allem bei den Beschäftigten. Das ist das Thema gleich nach den 8:30 Uhr Nachrichten hier im Deutschlandfunk.

0: 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Bundesaußenminister Wadefuhl reist heute zu einem Treffen mit US-Außenminister Rubio nach Washington. Dort wolle er darüber beraten, wie die Lasten innerhalb der NATO neu verteilt werden könnten, sagte Wadefuhl vor seiner Abreise. Die euroatlantische Sicherheit hänge davon ab, dass man auch in Zukunft entschlossen zusammenstehe. Der CDU-Politiker erklärte, er werde mit Rubio auch über eine langfristige Unterstützung der Ukraine sprechen. Das Treffen findet in Vorbereitung auf den NATO-Gipfel in Ankara in der kommenden Woche statt. Nach seinem Besuch in Washington reist Wadefuhl in die drei südamerikanischen Mercosur-Staaten Paraguay, Argentinien und Brasilien. In der paraguayischen Hauptstadt Asunción will der Außenminister morgen am Gipfel der Mercosur-Staaten teilnehmen. Die EU und die südamerikanischen Länder Brasilien, Argentinien, Uruguay und Paraguay bilden seit Anfang Mai eine neue Freihandelszone. Nach erneuten gegenseitigen Angriffen haben sich die USA und der Iran nach US-Medienberichten auf einen Stopp der Kämpfe und einen Verhandlungstermin für morgen verständigt. Die beiden Seiten würden, Zitat, vorerst zurückstecken und hätten vereinbart, sich in der katarischen Hauptstadt Doha zu weiteren Gesprächen zu treffen, hieß es unter Berufung auf mehrere amerikanische Regierungsvertreter. Die Schiffe in der für den Welthandel wichtigen Straße von Hormus können sich den Meldungen zufolge nun wieder frei bewegen. Teheran und Washington hatten Mitte Juni in einem Rahmenabkommen die Einstellung aller Kämpfe vereinbart. In den vergangenen Tagen griff das US-Militär jedoch wieder Ziele im Iran an, was Teheran mit Angriffen auf die Golfstaaten Bahrain und Kuwait beantwortete. Anlass für die neuerlichen Gefechte war laut dem amerikanischen Regionalkommando CENTCOM ein iranischer Drohnenangriff auf einen Öltanker. Bundesumweltminister Schneider hat die Länder und Kommunen aufgefordert, in den Hitzeschutz zu investieren. Im Deutschlandfunk sagte der SPD-Politiker, sie hätten dafür 100 Milliarden Euro aus dem Sondervermögen Infrastruktur und Klimaneutralität zur Verfügung gestellt bekommen und könnten diese frei investieren. Das Geld sei ausreichend, auch um etwa die jüngste Forderung der Grünen umzusetzen, öffentliche Gebäude wie Krankenhäuser, Pflegeeinrichtungen, Schulen und Kitas mit solarstrombetriebenen Klimaanlagen auszustatten. In Deutschland sind Länder und Kommunen zuständig für Schutzmaßnahmen gegen die Folgen von Hitze. Sie werden vom Bund zwar unterstützt und er darf auch einzelne Modellprojekte fördern, für eine dauerhafte Finanzierung müsste allerdings das Grundgesetz geändert werden. Gestern Abend warf Fridays for Future der Bundesregierung vor, die Realität der Klimakrise nicht ernst zu nehmen. Die Umweltbewegung forderte einen wirksamen Schutz gegen Extremwetter. Der Generaldirektor der Weltgesundheitsorganisation rief die europäischen Länder zu mehr Vorsorge auf. Auf der Plattform X schrieb Tedros, Wohnungen, Arbeitsplätze und Schulen seien noch nicht auf extreme Temperaturen ausgelegt. Ein Flugzeug mit 232 Menschen an Bord ist in der vergangenen Nacht am Flughafen Erfurt-Weimar notgelandet. Grund sei eine Rauchentwicklung gewesen, hieß es. Ein Brand in der Maschine sei allerdings nicht festgestellt worden, erklärte ein Sprecher des Flughafens. Auch habe es keine Verletzten gegeben. Der Airbus A321 der britischen Gesellschaft Jet2 war auf dem Weg von Griechenland nach London. Die deutsche Fußballnationalmannschaft der Männer spielt heute im 16. Finale der Weltmeisterschaft gegen Paraguay. Die Begegnung in der K.O.-Runde findet in Boston statt und wird um 22.30 Uhr deutscher Zeit angepfiffen. Außerdem treffen im Laufe des Abends und der Nacht Brasilien und Japan sowie die Niederlande und Marokko aufeinander. Gastgeberland Kanada hat sich mit einem 1:0-Sieg gegen Südafrika bereits für das Achtelfinale qualifiziert. Das Wetter? Wechselnd bewölkt, vereinzelt Schauer oder teils kräftige Gewitter. Es besteht eine amtliche Unwetterwarnung für Baden-Württemberg. 25 bis 32 Grad. Auch morgen wechselnd bewölkt und gewittrig, im Norden nur vereinzelt Schauer, 21 bis 32 Grad. Die weiteren Aussichten: am Mittwoch im Osten und Südosten stark bewölkt mit Regen, sonst wechselnd bewölkt mit Schauern oder kurzen Gewittern. Im Westen überwiegend trocken, Die Temperaturen liegen bei 21 bis 28 Grad. Das waren die Nachrichten.
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2: 8.35 Uhr ist Zeit, bei uns zur Börse zu blicken. Deutschlands Autokonzerne nehmen ja eine ganze Menge an trüben Nachrichten für ihre Beschäftigten in die neue Woche mit hinein. Allen voran natürlich Volkswagen. Birgit Becker aus unserer Wirtschaftsredaktion fasst das zusammen für uns.
3: Ja, das Großthema bei VW: Kosten senken, und dem ist nach einem Bericht der Bild-Zeitung nun eine Kooperation mit Bosch zum Opfer gefallen. Da ging es ums autonome Fahren. Obwohl 1,5 Milliarden Euro in das Projekt investiert worden sein sollen, wird es nun wohl beerdigt. Zu teuer, zu wenig erfolgversprechend, heißt es. Und zuvor hatte VW für Schlagzeilen gesorgt, weil der geplante Stellenabbau angeblich viel größer sein soll als bekannt. Bekannt seit März des Jahres war ja dieser Plan des VW-Chefs Oliver Blume.
4: Der größte unternehmerische Handlungsbedarf liegt weiterhin bei unseren Kosten. Für Volkswagen, Audi, Porsche und unsere Softwaretochter CARIAD haben wir vereinbart, in Deutschland bis 2030 rund 50.000 Stellen abzubauen.
3: Nach einem Bericht des Manager-Magazins sollen bei VW aber nun weit mehr, nämlich 100.000 Stellen abgebaut werden. Und ob das zutrifft, darüber könnte es am 9. Juli Auskunft geben. Dann will der VW-Chef seine neuen Pläne vorstellen. Wenn Stellenabbau aber das prägnanteste Strategieziel ist, Ingo Speich, den Analysten bei der Deka Bank, überzeugt das nicht.
5: Kernaufgabe der Manager in den Automobilunternehmen ist es, attraktive Produkte auf die Straße zu stellen und damit natürlich auch den Umsatz und den Gewinn zu treiben. Und die Reaktion, die wir jetzt auf der Kostenseite sehen, ist ja nur nachgelagert und die Bekämpfung eines Symptoms. Da wünschen wir uns mehr von der Produktseite, um gar nicht in diese Kostendiskussion reinzukommen.
3: Auf eine kurze Formel gebracht: bessere Autos bauen, dann sinkt der Kostendruck. Aber dennoch: Stellenabbau, Kosten reduzieren, das steht ebenso auf der Agenda von Mercedes-Benz. Dort will das Management über längere Arbeitszeiten verhandeln, ohne Lohnausgleich, was de facto eine Lohnkürzung wäre. Und in einer etwas anderen Variante soll es das wohl auch bei Porsche geben. Nach einem Bericht der FAZ wäre das Porsche-Management wohl bereit, die Herstellung des Cayenne von Bratislava nach Leipzig zu verlegen, aber nur, wenn es in Leipzig eine deutliche Absenkung der Löhne gibt. Heißt, entweder also billiger arbeiten oder gar nicht arbeiten. In der Haut der Betriebsräte, die sowas aushandeln sollen, will man dann auch nicht unbedingt stecken.
2: Die deutsche Automobilwirtschaft in der Krise. Informationen und Einordnungen waren das von Birgit Becker. Dankeschön.

0: In der katholischen Kirche, da ist gerade viel los, sowohl in Deutschland als auch international. Wir besprechen jetzt einige Punkte und schauen vor allem auf das sogenannte Konsistorium der Kardinäle im Vatikan. Hört sich sperrig an, aber hinter dem alten Begriff verbirgt sich eine Geschichte, die spannend ist. Andreas Mein aus unserer Redaktion Religion und Gesellschaft. Dieser Begriff Konsistorium hört sich alt an, ist es vermutlich auch.
1: Ja, und zwar sehr alt. Also im Römischen Reich, da war das Konsistorium der Beraterkreis der römischen Kaiser, und in der katholischen Kirche ist es nun der Beraterkreis des römisch-katholischen Papstes. Also die Vollversammlung aller Kardinäle, und es gibt ordentliche Konsistorien und außerordentliche.
0: Und dieses Konsistorium jetzt, das am Freitag angefangen hat und am Samstag zu Ende ging, war ein außerordentliches. Außerordentlich in welcher Hinsicht?
1: Also in vielerlei Hinsicht. Die ordentlichen Konsistorien, die bestehen aus den Kardinälen, die in Rom leben und arbeiten, also überwiegend Männer der Kirche. Außerordentliche Konsistorien sind viel größer. So sind auch alle Ortsbischöfe angereist, die Kardinäle sind, also aus der ganzen Welt. Jetzt waren 241 eingeladen, und außerordentliche Konsistorien, die gibt es eigentlich selten in der jüngeren Kirchengeschichte. Papst Franziskus, der zum Beispiel hat nur 2014 ein einziges außerordentliches Konsistorium einberufen und dann nie wieder. Das Aktuelle dagegen, das ist bereits das dritte in der kurzen bisherigen Amtszeit von Papst Leo XIV. Das letzte war noch im Januar. Also viel mehr Austausch unter den Kardinälen, die sonst über alle Welt verstreut sind.
0: Also schon das dritte Mal. Welche Strategie, welche Tendenz lässt sich dahinter vermuten?
1: Ganz klar, weniger einsame Entscheidungen, mehr Abstimmung, mehr Hören auf Stimmen, die sonst nicht so präsent sind im Vatikan. Das ist ja die Chance einer transnationalen, globalen Kirche. Und mehr Kollegialität, das hat Leo auch versprochen und er hält sich dran. Was sonst noch besonders ist, wie bei der Weltsynode, wo ja auch Frauen dabei waren, sind auch hier die Männer in Gruppen aufgeteilt worden. Ich sage jetzt nicht in Stuhlkreise, aber sie saßen an runden Tischen. Das dürfte für einige Platzhirsche nicht ganz einfach gewesen sein. Also jetzt aufeinander hören in Gruppen. Das Prinzip der Synodalität, das will Leo offenbar weiter einüben und fest etablieren. Und das wird diese Kirche mittelfristig verändern. In der Eröffnungsrede, da hat der Papst gesagt, gemeinsame Beratung schmälere nicht die Autorität des kirchlichen Amtes, sondern vertiefe sie. Er könne das Papstamt nicht allein ausüben, sondern brauche Hilfe. Das sind ganz klar neue Töne. Und inhaltlich wurde dann am Wochenende versucht, eine Vision von Kirche zu entwickeln, die eine Kultur des Dialogs und der Gewaltlosigkeit entgegensetzt, der Unkultur des Krieges, und die zugleich mehr Gemeinwohl fördert in einer Zeit der Sinnkrisen und der Beziehungslosigkeit.
0: Worüber offenbar nicht gesprochen wurde, das ist die Pius-Brüderschaft. Warum wollte niemand dieses heiße Eisen anpacken?
1: Weil man offenbar kein Öl ins Feuer gießen wollte. In den kommenden Tagen weihen die sogenannten Pius-Brüder neue Priester und Bischöfe, vor allem die Bischofsweihen am Mittwoch, die haben Sprengkraft. Aus Sicht der Priesterbrüder müssen sie sein, aus Sicht des Vatikans, der dem nicht zustimmt, exkommunizieren sich die Priesterbrüder selbst, wenn sie es tun. Und das führt dann automatisch zum Schisma, zur Kirchenspaltung. Kaum jemand hat noch Hoffnung, dass das zu verhindern ist. Unser Frankreich-Korrespondent Stefan Detjen, der wird vor Ort sein bei den Bischofsweihen in der Schweiz. Von ihm gibt es auch einen Hintergrund, und zwar am Dienstag um 18.40 Uhr und auch in Tag für Tag am Donnerstag um 9.35 Uhr sowie an anderen Stellen hier im Deutschlandfunk-Programm wird er berichten.
0: Also ein Thema, das uns begleiten wird. Andreas Mein war das aus unserer Redaktion Religion und Gesellschaft über turbulente Tage im Vatikan. Dankeschön. Parallel zur Fußball-Weltmeisterschaft sozusagen nimmt die Koalition in Berlin Kurs auf weitere Reformen. Sabine Henkel.
2: CSU-Chef Markus Söder geht einigermaßen optimistisch in die neue Woche.
3: Ich bin sicher, dass wir bei der Wende zusammenkommen, beim Deutschland als Fußballweltmeister noch nicht ganz.
2: Ein Sommermärchen soll Mitte der Woche im Kanzleramt geschrieben werden. CDU, CSU und SPD wollen die Rentenreform beschließen, sich auf eine Steuerreform einigen, die Wirtschaft in Schwung bringen und alle Unstimmigkeiten ad acta legen. Märchenhaft klingt das. So, als würde die Nationalmannschaft erst Paraguay und dann Frankreich schlagen. Aber in Berlin haben sie sich tatsächlich vorgenommen, mindestens ein Kapitel einer positiven Erzählung zu schreiben.
4: Es gibt keine einfachen Antworten, aber wir müssen jetzt die schwierigen Antworten finden, und da sind wir gerade dabei.
2: sagt SPD-Finanzminister Lars Klingbeil, der seit Monaten mit der Union um eine Steuerreform ringt. Einig sind sich alle, dass kleine und mittlere Einkommen entlastet werden sollen. Nur wie das finanziert werden kann, da liegen sie weit auseinander. Differenzen gibt es auch beim Arbeitszeitgesetz. Die Union möchte den 8-Stunden-Tag quasi abschaffen, setzt sich für flexible Arbeitszeiten ein. Die SPD will da nicht in jedem Fall mitgehen. Doch trotz aller Differenzen gibt es auch Gemeinsamkeiten. Die Rentenreform eben. Nicht nur Markus Söder ist sich sicher, dass die Koalition das hinkriegt. Auch der Bundeskanzler.
4: Die Rente bleibt sicher.
2: Der Rentenkommission sei Dank. Experten und drei Abgeordnete haben sich was Großes ausgedacht. Zum Beispiel den Einstieg in Aktien. Und zwar unkompliziert und unbürokratisch, indem ein Teil der Rentenbeiträge direkt an der Börse angelegt wird. Ein Weg, der Merz begeistert.
5: Das ist eine geniale Idee. Ich habe mich nur darüber geärgert, dass ich nicht selber drauf gekommen bin.
2: Außer Friedrich Merz ist auch SPD-Chefin Bärbel Baas nicht selber drauf gekommen. Sie will aber dem ganzen Paket zustimmen. Rente mit 63 abschaffen, Renteneintrittsalter anheben und einiges mehr.
6: Alles greift ineinander und man kann das jetzt auch nicht aufschnüren und an einzelnen Stellen sich, ich sag mal, Rosinen picken, das ein oder andere rausnehmen, was einem gefällt und das andere weglassen, was einem nicht gefällt.
2: Und es wird nicht allen alles gefallen, aber so ist das nun mal, wenn eine Koalition Kompromisse machen muss. Und sie muss. Die AfD liegt in Umfragen schließlich vorn.
5: Deswegen ist Scheitern keine Option.
2: Deutschland im Reformmodus. Es liegt so viel auf dem Tisch, dass man den Überblick verlieren kann. Die Gesundheitsreform auf dem Weg, die Pflegereform in der Abstimmung, die Steuerreform hart umkämpft, die Arbeitsmarktreform schwierig. Und so könnte es sein, dass der Mittwoch nicht reicht für die große positive Erzählung. Aber mindestens ein Kapitel soll fertig werden vom Sommermärchen. Und wer weiß, vielleicht schafft auch die Nationalmannschaft ein Happy End.
0: Und damit sind wir bereits beim Wichtigsten in Kürze. Bundesumweltminister Carsten Schneider von der SPD sieht die Länder ausreichend ausgestattet, um Maßnahmen auch gegen die Rekordhitze zu finanzieren. Er sagte bei uns hier im Deutschlandfunk.
7: Wir hatten gerade eine Ministerpräsidentenkonferenz am Donnerstag, in dem wir uns verständigt haben, dass die Aufgaben, die der Bund den Ländern und den Kommunen überträgt, auch finanziert. Parallel dazu haben wir gerade die Haushaltsaufstellung bis 2030. Ich kann Ihnen sagen, es ist kein Zuckerschlecken, es sind Herausforderungen, insbesondere sehen das ja nicht in anderen Bereichen, wo wir sparen müssen. Deswegen ist eine Prioritätensetzung zentral. Der Bund den Ländern und Gemeinden 100 Milliarden Euro zur Verfügung gestellt für die nächsten Jahre und ich finde, das ist ausreichend und auch auskömmlich, um das Ganze auch zu finanzieren und diese Aufgabe auch wahrzunehmen.
0: Die Grünen-Politikerin Katharina Dröge reagierte in dieser Sendung auf die Aussagen des Umweltministers. Sie sieht die Unterstützung der Kommunen als gemeinsame Aufgabe von Bund und Ländern.
8: Ich finde es immer die peinlichste Ausrede, wenn die eine Ebene mit dem Finger auf die andere Ebene zeigt. Und ich glaube, die Leute können gerade das auch nicht mehr hören. Der Bund hat 400 Milliarden im Sondervermögen, die Länder haben 100 Milliarden in dem Sondervermögen. Und deswegen ist es schon eine gemeinsame Aufgabe von Bund und Ländern, jetzt die Kommunen zu unterstützen, weil die haben wirklich gar kein Geld. Und wenn man dann sagt, die sollen es am Ende richten, dann schafft man ein Problem, das nicht lösbar ist für die Kommunen. Es ist ganz objektiv so. Deswegen ist auch aus meiner Sicht die Bundesregierung mit in der Verantwortung, hier zu handeln. Sie könnte das auch.
0: Knapp zwei Wochen nach Unterzeichnung eines Rahmenabkommens eskaliert der Krieg zwischen den USA und Iran erneut. Der Nahost-Experte Volker Perthes von der Stiftung Wissenschaft und Politik sieht in dem Konflikt keinen klaren Sieger. Er sagte im Deutschlandfunk.
9: Wir müssen zur Kenntnis nehmen, dass in diesen modernen Kriegen wir häufig Ergebnisse haben, wo niemand siegt und niemand verliert. Mir scheint es eher so, dass die USA diesen Krieg, den sie selber zusammen mit Israel angezettelt haben, nicht haben gewinnen können. Das ist vielleicht auch ein Statement zu den Machtverhältnissen in dieser Zeit, so wie Russland in der Ukraine nicht gewinnen kann. Und dass Iran nicht verloren hat. Aber wenn man das einen Sieg nennt auf iranischer Seite, einen Sieg, von dem man nicht zu viele haben will, weil wenn man sich weiter mit diesen Siegen behilft, dann siegt man sich irgendwann zu Tode, weil man überlastet ist, weil man die eigenen Ressourcen verbraucht hat, weil vielleicht auch die Bevölkerung nicht mehr mitmacht.
0: Die Ukraine verstärkt ihre Angriffe gegen die russische Erdölindustrie. Treibstoffmangel und lange Schlangen vor den Tankstellen bringen Russland jetzt in Bedrängnis, berichtet unsere Korrespondentin Sabine Adler.
4: Putin gibt diesen Mangel auch zu, hält ihn aber immer noch nicht für kritisch. Der habe auch keine Auswirkungen auf die Front. Aber er fordert schnellere Reparaturen der Raffinerien, von denen ja rund ein Drittel beschädigt sind. Es gibt große Unruhe in Putins Partei, Einheitliches Russland. Vor den Parlamentsscheinwahlen im September hat man sich da zusammengesetzt und entschieden, wer kandidiert und wer nicht kandidiert. Das ist Ex-Präsident Dmitri Medvedev. Der ist der Parteichef, gilt aber als militaristisch und höchst unbeliebt und die Menschen seien kriegsmüde. Da wäre ein solcher Spitzenkandidat wirklich kontraproduktiv.
0: In der Katastrophenregion in Venezuela schwindet die Hoffnung auf Überlebende unter den Trümmern. Jenny Barke.
10: Das kritische Zeitfenster von 72 Stunden, in denen die Wahrscheinlichkeit nach Erdbeben hoch ist, Menschenleben zu bergen, ist verstrichen. Die Zahl der Toten ist inzwischen auf mindestens 1.500 Menschen gestiegen. Die US-Erdbebenwarte USGS schätzt, dass die Beben der Stärke 7,2 und 7,5 bis zu 10.000 Todesopfer gefordert haben könnten. Weiterhin werden über 50.000 Menschen vermisst. Zehntausende sind nun obdachlos. Nach Angaben der Regierung sind 774 Gebäude eingestürzt.
0: Chinas Handelsminister kommt heute zu Gesprächen mit der EU nach Brüssel. Im Mittelpunkt steht die Warenflut aus China. Andreas Meyer-Feist.
11: Die EU importiert viel mehr Waren aus China als umgekehrt. Die EU-Kommission spricht von einem Handelsdefizit in Höhe von 360 Milliarden Euro allein im vergangenen Jahr. Dieses Ungleichgewicht will die EU-Kommission ausgleichen. Sie drängt auf gleiche Wettbewerbsbedingungen und auf einen besseren Marktzugang für europäische Unternehmen in China. Die EU reagierte schon mit Strafzöllen und anderen handelspolitischen Maßnahmen auf die chinesische Marktoffensive. Die Angst vor einem möglichen Handelskrieg ist groß.
0: Soweit Andreas Meyer-Feist und soweit auch die Informationen am Morgen an diesem Montag. Hier gibt es die Presseschau und nach den Nachrichten das Kalenderblatt und Europa heute. Am Mikrofon verabschiedet sich an dieser Stelle mit Dank für Ihr Interesse und natürlich im Namen des gesamten Teams Dirk Oliver Heckmann. Ihnen einen schönen und kühleren Tag.
12: 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Themen sind die Hitzewelle in Europa, die geplanten Reformen der Bundesregierung und die gebrochene Waffenruhe zwischen den USA und dem Iran. Auch hierzulande werden tägliche Hitzerekorde gemeldet. Die Augsburger Allgemeine fordert dringende Maßnahmen. Die Bundesregierung scheint einfach abwarten zu wollen, bis es wieder kühler ist oder allenfalls noch darauf zu verweisen, dass Hitzeschutz Sache der Kommunen sei. Doch damit macht sie es sich zu leicht. Es braucht schnell einen bundesweiten Hitzemasterplan, ein kühles Konzept, das die Menschen besser auf die noch kommenden Hitzewellen vorbereitet, mahnt die Augsburger Allgemeine. Die Rheinzeitung aus Koblenz sieht die Städte und Gemeinden mit der Lösung der Probleme am Ende ihrer Leistungsfähigkeit. Die Kommunen sind mit der Aufgabe angesichts leerer Kassen und eines drückenden Milliardendefizits überfordert und entsprechend wirksame Schritte sind teuer. Trinkbrunnen, mehr Parks und Beschattungen von versiegelten Flächen, Wasserspeichersysteme, Klimaanlagen in öffentlichen Gebäuden, betrieben bestenfalls mit Energie aus Solaranlagen auf den Dächern. Wenn jetzt aber die Grünen aus der Opposition dies fordern, sei ihnen zugerufen, dass sie es selbst nicht ausreichend umgesetzt haben, da wo sie in den vergangenen Jahren in Regierungsverantwortung waren oder heute noch sind, erinnert die Rheinzeitung. Am Ende hilft alles nichts, ist in der neuen Osnabrücker Zeitung zu lesen. Damit die Bedingungen zu leben und zu wirtschaften in unseren Breitengraden so gut bleiben, wie sie sind, müssen die globalen Emissionen schnellstmöglich gegen Null gesenkt werden. Je länger das dauert, umso teurer wird die Rechnung, umso größer wird das Leid. Die Hitzerekorde dieser Tage zeigen, wo die Reise hingeht. Der britische Guardian befasst sich mit dem Einsatz von Klimageräten. Die alleinige Lösung bei Überhitzung ist nicht eine Klimaanlage. Gegen eine so komplexe Herausforderung wie die Anpassung an das Klima gibt es keine Einzellösung. Stattdessen brauchen wir eine Kombination aus vielen Maßnahmen, darunter mehr Bäume zur Förderung der Abkühlung in Städten sowie Außenbeschattungen an Wohnungen und Häusern wie Markisen und Rollläden und die Verbesserung der Wärmedämmung. Der alleinige Einsatz von Klimaanlagen wäre katastrophal und würde genau das Problem verschärfen, das sie eigentlich lösen sollen. Höhere Außentemperaturen infolge zusätzlicher Emissionen. Die Haltung zum Thema Klimaanlagen sollte nicht darin bestehen, ihren Einsatz grundsätzlich zu bejahen oder abzulehnen. Es sollte immer geprüft werden, wo, wie und in Verbindung mit welchen anderen Infrastrukturverbesserungen sie die positivsten Auswirkungen erzielen. Soweit der Guardian aus London. Der Standard aus Wien blickt auf den Umgang mit der Hitze in Österreich. Die Städte in Österreich sind auf die Hitzewellen der kommenden Jahre nicht vorbereitet. Das liegt nicht nur, aber auch an einer tief sitzenden Ablehnung gegenüber Klimaanlagen, die weite Teile der Gesellschaft durchzieht und sich in unserer Rechtsordnung festgefressen hat. Wer ein Klimagerät installieren will, ob als Mieter oder Vermieter, stößt oft auf kaum überwindbare Hürden. Legen sich die anderen Hausparteien quer, gibt es meist keine Chance. Anderswo macht das sogenannte Ortsbild einen Strich durch die Rechnung. Beschattung, Begrünung und Jalousien sind wichtig, aber vielerorts nicht ausreichend. Wenn wir Hitzetote vermeiden und den hohen Lebensstandard unserer Städte erhalten wollen, müssen wir wirksame Lösungen für die Gebäudekühlung finden, fordert der Standard. Nun zum nächsten Thema. Dringenden Handlungsbedarf gäbe es bei den Reformen des Sozialstaats, meint der Weser-Kurier aus Bremen. Diese Probleme sind nicht vom Himmel gefallen, sondern waren lange absehbar. Dennoch wurden die fälligen Reformen, wie an anderen Stellen auch, verschleppt. Das fällt Union und SPD jetzt auf die Füße. Sie müssen nun die Suppe auslöffeln, die sie sich in vormaligen großen Koalitionen durch ihre eigene Bräsigkeit selbst eingebrockt haben. Deshalb wäre die Bundesregierung gut beraten, die Notwendigkeit der Reformen zu betonen und mit einer großen Gerechtigkeitserzählung zu verbinden, dass nun ausnahmslos alle ihre Beiträge zur Reform der sozialen Sicherungssysteme zu leisten haben. Ein klares Bekenntnis zu einer erwerbstätigen Versicherung wäre ein Ansatz. Diese Chance hat die Koalition bisher verpasst, bedauert der Weser-Kurier. Die Märkische Oder-Zeitung aus Frankfurt-Oder weist auf den dringenden Reformbedarf bei der Infrastruktur hin. Verkehrsminister Schnieder hat von seinen Vorgängern eine Reihe von Problemen geerbt. Die Brücken in diesem Land zerbröseln. Die Deutsche Bahn muss einen jahrzehntelangen Rückstand bei der Instandhaltung der Infrastruktur aufholen. Brücken, Schienen, Autobahnen, all das rottet seit Jahrzehnten vor sich hin. Die Verkehrspolitik steht wie kaum etwas anderes für den Rück- und Stillstand in diesem Land. Die Infrastruktur auf Vordermann zu bringen, ist die wichtigste Aufgabe des Bundesministers. Das ist ein mühsames Geschäft und politisches Kapital lässt sich daraus nicht schlagen. Schnieder fehlt eine Idee, wohin die Verkehrspolitik eigentlich steuern soll, findet die Märkische Oder-Zeitung. Knapp zwei Wochen nach einem Rahmenabkommen zwischen den USA und dem Iran greifen sich die beiden Länder wieder gegenseitig an. Die Frankfurter Rundschau ist pessimistisch. Die gebrochene Waffenruhe zwischen den USA und dem Iran lässt die Hoffnungen auf ein erfolgreiches Ende der Verhandlungen des umstrittenen Abkommens genauso dramatisch sinken wie die auf die freie Fahrt von Schiffen durch die Straße von Hormus. Die Preise für Energie dürften hoch bleiben, mit den bekannten Folgen für die Weltwirtschaft. Das beschädigte Abkommen mit Teheran ist für die Trump-Administration kein Ausweg mehr aus dem Krieg mit dem Iran, unterstreicht die Frankfurter Rundschau. Die Nürnberger Zeitung hält die Politik des iranischen Regimes für gefährlich. Die jüngste Eskalation verstärkt das Misstrauen gegen die Islamische Republik in der Region und ist Wasser auf die Mühlen der Befürworter eines neuen Angriffs auf den Iran in der arabischen Welt, Israel und den USA. Solange Teheran versucht, die Einigung mit den USA als Selbstbedienungsladen zu behandeln, indem man sich Dinge holen und andere ignorieren kann, solange wächst die Gefahr eines neuen Konflikts. Die Frankfurter Allgemeine Zeitung verweist auf den Militärwissenschaftler Karl von Clausewitz und dessen Theorie des Krieges. Für das Regime in Teheran muss es den Anschein haben, dass die Nachteile, die die USA ihm zufügen können, allenfalls vorübergehend sind. Für Trump sieht es umgekehrt aus. Daher hat er sich auf eine Vereinbarung eingelassen, die Iran fast alles gibt, was es möchte und die in dem, was sie nicht gibt, so vage formuliert ist, dass jede Seite sie nach eigenem Gutdünken auslegen kann. Trump steht nicht im Verdacht, sich mit alteuropäischen Kriegstheoretikern beschäftigt zu haben, aber er hat nun auf seinem Lieblingskanal die einzige Drohung ausgestoßen, deren Verwirklichung die Revolutionswächter als Nachteil im Clausewitzschen Sinn ansähen. Nicht das Leiden der Bevölkerung, nicht einmal den eigenen Tod, aber das Ende der Islamischen Republik, notiert die FAZ. Und damit endet die Presseschau. Die Redaktion hatte Ingrid Tramm, Sprecherin war Anna Fuchs.
13: Für
14: Ralf Krauter, Redakteur bei Forschung aktuell. Wir haben eine 10-teilige Sendereihe geplant mit dem Titel Rare Ressourcen. Die Geschichte ist folgende: Europa ist extrem abhängig von Importen von Rohstoffen. Wir brauchen Lithium für die Akkus von Elektroautos. Wir brauchen Gallium und Zinn für Smartphones und Satellitenkommunikation. Und um die Versorgung mit all diesen wichtigen Rohstoffen sicherzustellen, hat die Europäische Union eine Reihe von Maßnahmen auf den Weg gebracht. Und wir erklären, welche das sind und wie sie uns unabhängiger machen können und sollen von wichtigen Rohstofflieferanten wie China zum Beispiel.
13: 10 vielversprechende Beispiele zeigen neue Wege in der Rohstoffgewinnung und im Recycling auf.
14: Wir haben ein Auto in die Spur geschickt, sich Orte anzugucken, wo schon dran gearbeitet wird, Europas Rohstoffabhängigkeit zu reduzieren. Der ist an Orte gefahren in Deutschland, aber auch im angrenzenden europäischen Ausland und hat sich ein Bild gemacht, was da schon passiert. Er ist in Bergwerke gefahren. Er war in Kläranlagen. Er war bei verschiedenen Industriebetrieben und guckt Wissenschaftlern und Ingenieuren dabei über die Schultern, wie sie uns dabei helfen wollen, rohstofftechnisch unabhängiger zu werden.
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0: war die Forderung der Grünen umzusetzen, öffentliche Gebäude wie Krankenhäuser, Pflegeeinrichtungen, Schulen und Kitas mit solarstrombetriebenen Klimaanlagen auszustatten. Dafür hatte etwa Grünen-Fraktionschefin Dröge plädiert. Neben solchen Anpassungsmaßnahmen an höhere Temperaturen verwies sie im Deutschlandfunk auch auf die Bedeutung eines aktiven Klimaschutzes, der Treibhausgasemissionen senke. Mit Blick auf die von der Regierung geplanten Änderungen am Heizungsgesetz, wonach der Einbau von Öl- und Gasheizungen erlaubt bleiben soll, sprach Dröge von einer Komplettabsage an die Klimaziele. In mehreren Regionen Deutschlands gibt es weiter Wald- und Vegetationsbrände. Einsetzender Regen konnte nur teilweise für Entlastung sorgen. Im rheinland-pfälzischen Bad Kreuznach kämpft die Feuerwehr gegen einen Brand in einem Naturschutzgebiet. Dort habe der Regen nicht ausgereicht, um Glutnester zu löschen. In Bayern musste die Autobahn 8 am Chiemsee wegen aufsteigenden Rauchs gesperrt werden. Dort brennt es in einem Wald- und Moorgebiet. Der Waldbrand in der Gorischheide an der Grenze zwischen Sachsen und Brandenburg ist nach Behördenangaben unter Kontrolle. Im Harz dauern Nachlöscharbeiten an. Heute drohen auch teils schwere Unwetter. Dabei könnte es örtlich zu Überschwemmungen, Stürmen und Blitzeinschlägen kommen. Bundesaußenminister Wadefuhl reist heute zu einem Treffen mit US-Außenminister Rubio nach Washington. Dort wolle er darüber beraten, wie die Lasten innerhalb der NATO neu verteilt werden könnten, sagte Wadefuhl vor seiner Abreise. Die euroatlantische Sicherheit hänge davon ab, dass man auch in Zukunft entschlossen zusammenstehe. Der CDU-Politiker erklärte, er werde mit Rubio auch über eine langfristige Unterstützung der Ukraine sprechen. Das Treffen findet in Vorbereitung auf den NATO-Gipfel in Ankara in der kommenden Woche statt. Nach seinem Besuch in Washington reist Wadefuhl in die drei südamerikanischen Mercosur-Staaten Paraguay, Argentinien und Brasilien. In der paraguayischen Hauptstadt Asunción will der Außenminister morgen am Gipfel der Mercosur-Staaten teilnehmen. Die EU und die südamerikanischen Länder Brasilien, Argentinien, Uruguay und Paraguay bilden seit Anfang Mai eine neue Freihandelszone. Bei den pakistanischen Angriffen im Nachbarland Afghanistan sind nach Angaben der dort herrschenden Taliban mindestens 36 Menschen getötet worden. Außerdem seien mehr als 160 Menschen verletzt worden. Die Berichte lassen sich nicht unabhängig überprüfen. Die pakistanische Armee hatte entlang der pakistanisch-afghanischen Grenze einen Bodeneinsatz durchgeführt. Es seien Verstecke und Rückzugsgebiete der pakistanischen Taliban attackiert worden, hieß es von Seiten des pakistanischen Informationsministeriums. Mehrere mutmaßliche Terroristen seien getötet worden. Die Angriffe wurden als Antwort auf jüngste Anschläge in Pakistan dargestellt, darunter ein Vorfall in der Hafenstadt Karachi, bei dem am Samstag 3 Sicherheitskräfte getötet wurden. Seit Herbst gibt es zwischen Pakistan und Afghanistan immer wieder gegenseitige Angriffe. Islamabad wirft Kabul vor, Terroristen zu beherbergen, die in Pakistan Angriffe verüben. Die deutsche Fußballnationalmannschaft der Männer spielt heute im 16. Finale der Weltmeisterschaft gegen Paraguay. Die Begegnung in der K.O.-Runde findet in Boston statt und wird um 22.30 Uhr deutscher Zeit angepfiffen. Außerdem treffen im Laufe des Abends und der Nacht Brasilien und Japan sowie die Niederlande und Marokko aufeinander. Gastgeberland Kanada hat sich mit einem 1:0-Sieg gegen Südafrika bereits für das Achtelfinale qualifiziert. Das Wetter? Wechselnd bewölkt, vereinzelt Schauer oder teils kräftiger Gewitter. Es besteht eine amtliche Unwetterwarnung für Baden-Württemberg. 25 bis 32 Grad. Auch morgen wechselnd bewölkt und gewittrig, im Norden nur vereinzelt Schauer. 21 bis 32 Grad. Die weiteren Aussichten? Am Mittwoch im Osten und Südosten stark bewölkt mit Regen, sonst wechselnd bewölkt mit Schauern oder kurzen Gewittern. Im Westen überwiegend trocken. Temperaturen 21 bis 28 Grad. Das waren die Nachrichten.
1: Heute vor 160 Jahren wurde in der Schweizer Kleinstadt Murten ein Elefant mit einer Kanone erlegt. Ein Kalenderblatt von Mathieu Braun.
2: Im Sommer 1866 erlebt die Schweizer Kleinstadt Murten eine Sensation. Der amerikanische Zirkus Bell & Meyer

0: Das ist in der Stadt. Und mit ihm zwei asiatische Elefanten.
1: 1866, da haben die meisten Menschen natürlich noch keinen Elefanten gesehen. Also das war eine absolute Neuheit, dass da ein Zirkus durch die Provinz gezogen ist.
0: Stefan Hertwig ist Kurator am Naturhistorischen Museum Bern.
1: Für viele Menschen war das erste Mal und es konnten sich ja nur wenige Menschen überhaupt Reisen in die Herkunftsländer von Elefanten leisten. Auch in Zoos gab es damals praktisch noch keine Elefanten. Das fing ja dann später erst systematisch an, also so, dass das eine echte Sensation war. Ja.
0: Und weil alle diese Sensation sehen wollen, ist die einzige Vorstellung des Zirkus Bellentmeyers in Murten ausverkauft. Am nächsten Morgen, am 29. Juni 1866, will der Zirkus weiterziehen. Doch beim Abbau kommt es zu einem tödlichen Unfall.
1: Am Morgen ist der langjährige Pfleger dieser Elefanten von dem Bullen getötet worden. Man hat das rekonstruiert, er ist also mit Stoßzähnen, Fußtritten auf ihn losgegangen und hat seinen Pfleger, der 14 Jahre schon mit ihm eigentlich zusammen war, getötet.
0: Anschließend bricht der Elefant aus seinem Käfig aus und wütet durch die Stadt. Er zerstört eine Pferdekutsche, zertrümmert Fenster, schleudert eine Sitzbank und ein Fass in die Luft. Zirkusangestellte und Stadtbewohner versuchen, ihn einzufangen. Johann Frey, ein Murtener Schmied, der vom Lärm geweckt wurde, wird später in sein Tagebuch schreiben: Draußen ist eine wilde und mutige Elefantenjagd im Gang.
1: Man geht davon aus, dass das in einem Zustand der sogenannten Mast passiert ist, also ein hormonell bedingter Erregungszustand, der mit einem starken Fortpflanzungsverhalten einhergeht und eben mit einem erhöhten Aggressionspotenzial. Das setzt bei den männlichen Elefanten etwa ein mit der Pubertät, also so etwa im Alter von 15 Jahren ungefähr. Und das ist ein mehr oder weniger zyklisch wiederkehrender Zustand von erhöhtem Testosteronspiegel, wo diese Elefanten dann also besonders fortpflanzungsaktiv sind, auch aggressiver sind.
0: Schließlich gelingt es, durch das Errichten von Barrikaden den wild gewordenen Elefanten in einen Stall zu treiben. Ihn zu bändigen scheint aber aussichtslos. Der Gemeinderat und die Zirkusbesitzer beschließen daher, ihn töten zu lassen. Dafür wird Verstärkung aus der Kaserne in Freiburg gerufen.
1: Und die sind tatsächlich also mit einer Artilleriekanone, einem sogenannten Sechspfünder, angerückt. Und dann hat man Futter vor den Stall platziert, die Stalltür geöffnet und darauf gewartet, dass der rauskommt und sich an dem Futter gütlich tut. Und genau im 90-Grad-Winkel zu der Linie Stallfutter, da hat man eben die Kanone postiert und dann ist er erschossen worden.
0: Murten ist nicht der einzige europäische Schauplatz einer Elefantenjagd. Im 19. Jahrhundert kommt es immer wieder zu ähnlichen Vorfällen. 1819 in Venedig, 1820 in Genf und 1826 in London. Für Dorothee Brandts ist das kein Zufall. Die Historikerin erforscht an der Technischen Universität Berlin Mensch-Tier-Beziehungen.
2: Im 19. Jahrhundert kamen vielleicht nicht die ersten Elefanten, aber zunehmend Elefanten nach Europa. Das hat viel mit Kolonialismus zu tun, dass man sich aus Europa halt immer mehr in fremde Regionen begeben hat und dann natürlich auch Tiere aller Art mit nach Europa gebracht hat.
0: Was fehlt, so Dorothee Brandts, ist Wissen über diese Tiere.
2: Man hat wesentlich mehr Elefanten, aber man hat immer noch nicht das wirkliche Wissen über ihre Lebenszeit, wie sie sich entwickeln, was sie auch für bestimmte Bedürfnisse haben. Und so kam es mit einer größeren Anzahl von Elefanten zunehmend auch zu Problemen.
0: Auch in Venedig, Genf und London werden die wild gewordenen Elefanten schließlich getötet. Auch das kein Zufall, so Brandts.
2: Die Faszination mit dem lebenden Elefanten stand gerade im späten oder zweiten Hälfte des 19. Jahrhunderts auch viel mit dem Töten von Tieren in Verbindung. Das ist ja auch eine Faszination, ne, die sozusagen dann durch den Magen geht.
0: Tatsächlich wird der Elefant von Murten zerlegt und sein Fleisch an die Bevölkerung verkauft. Für 20 Rappen das Pfund. Die Haut wird ausgestopft und das Skelett an das Naturhistorische Museum Bern verkauft, wo es heute noch ausgestellt ist.
3: Mathieu Braun erinnerte an den Elefanten, der heute vor 160 Jahren in der Schweizer Kleinstadt Murten erlegt wurde.
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5: An diesem Montag mit Gerwald Herter. Guten Morgen. Europa. Europa der souveränen Nationen, so heißt die Europäische Partei, der auch die deutsche AfD angehört. Ihr droht der Entzug der finanziellen Unterstützung durch die EU. Der frühere italienische General Roberto Vannacci arbeitet seit einigen Monaten mit der AfD im Europaparlament zusammen. In Italien ist er inzwischen so populär, dass er für Regierungschefin Giorgia Meloni zur Bedrohung werden könnte. Außerdem in Europa heute an diesem Montag ein ganz wichtiges Tor zum europäischen Binnenmarkt ist offenbar zu durchlässig. An der türkisch-bulgarischen Grenze sollen sich Kontrollen von Obst und Gemüse durch Schmiergeldzahlungen umgehen lassen. Und das in großem Stil. Ähnlich wie SPD, CDU, CSU oder Bündnis 90 Die Grünen gehört auch die AfD einer europäischen Partei an. ESN, Europa der souveränen Nationen. Diese Partei bekommt Zuschüsse aus europäischen Steuermitteln, auch für den Aufbau einer Stiftung. Eine Reihe von Europaabgeordneten will diese Partei deregistrieren lassen und so die Zahlungen stoppen. Der Begriff deregistrieren lässt es schon erahnen. Das Verfahren ist ziemlich kompliziert, erreicht heute aber einen wichtigen Punkt. Bis 12 Uhr mittags haben die Europaabgeordneten die Möglichkeit, sich per Unterschrift dafür auszusprechen, dass Zwecke und Ausrichtung der Partei und ihrer Stiftung überprüft werden. Stellt sie sich tatsächlich gegen europäische Werte? Das ist die Kernfrage. Jetzt aber kommt es zunächst darauf an, ob sich genug Europaabgeordnete finden, um eine weitere Untersuchung zu ermöglichen. Unser Europakorrespondent Moritz Küpper hat sich in die Verfahrensfragen tief eingearbeitet. Er kennt die Abläufe und auch die hohen Hürden dieses Verfahrens. Guten Morgen, Moritz.
6: Guten Morgen.
5: Die schwierigste Frage gleich zu Beginn, obwohl da natürlich Spekulation dabei sein muss. Wird diese europäische Partei, an der die AfD beteiligt ist, also ihre finanzielle Unterstützung durch die EU tatsächlich verlieren?
6: Tja, ja, die Frage ist schwierig, aber die Antwort, die könnte es nun in einem Verfahren geben, denn darauf deutet einiges hin an diesem Montagmorgen. Das ist die notwendige Anzahl an Unterschriften gibt, also mehr als 180 der insgesamt 720, die ist wohl zusammenkommen nach all dem, was man so hört aus den Büros der Abgeordneten. Die Frist dafür ist 12 Uhr, insofern kann ich da noch keine offizielle Bestätigung geben, aber es deutet wohl einiges darauf hin. Und dann kommt es ja dann im Juli, also in der nächsten Plenarwoche in Straßburg, zu einer Abstimmung im Parlament, und das wäre dann der nächste Schritt, denn dort braucht es, um eben eine sechsköpfige Expertenkommission einzusetzen, die sich dann mit dieser Frage beschäftigt, eben die Mehrheit im Parlament von den insgesamt 720 Abgeordneten. Dann würde diese Kommission eingesetzt werden, dann würde diese Kommission ermitteln. Allerdings, das muss man auch sagen, bisher sind noch nicht alle Mitglieder dieser Kommission benannt worden. Das ist ja auch ein relativ kompliziertes Verfahren, also von Seiten des Parlaments. Da sind schon zwei Experten benannt worden, aber beispielsweise von Seiten der EU-Kommission noch nicht. Also das könnte auch noch dauern. Dann die nächsten Schritte zu nehmen, um eben, Sie haben es gesagt, die finanzielle Unterstützung der ESN-Partei, damit auch der Stiftung von Seiten der EU zu beenden. Für das Jahr 2026, das vielleicht an dieser Stelle noch eine Zahl, sind das übrigens 2 Millionen Euro, die da vorgesehen sind. Also das ist schon Geld, was bisher dann eben in die Arbeit der ESN, der Europäischen Mutterpartei, aber auch eben in die Aktivitäten deren Stiftung fließen soll.
5: Also da ist im Beschlussverfahren noch einiges zu leisten, wenn es denn dazu kommen soll. Wir sind aber nicht im luftleeren Raum. Es hat auch schon Vorarbeiten gegeben. Was ist bisher mit Blick auf die Überprüfung der Partei geschehen und bekannt geworden?
6: Ja, es geht um die Prüfung, die Überprüfung der Aktivitäten dieser Partei, der Europäischen Mutterpartei, von insgesamt ja 9 Parteien, darunter eben aus Deutschland die AfD und hier in Brüssel. Da ist dafür zuständig die Behörde für europäische politische Parteien und europäische politische Stiftungen, kurz APPF. Das ist eine relativ kleine Behörde, die sich das eben genau anschaut. Und da hat man eben die Aktivitäten der ESN, vor allem deren Mitgliedsparteien, überprüft und danach ein sehr, sehr großes Dossier erstellt. Knapp 300 Seiten sind das, die seit ein paar Wochen bekannt sind, hier auch kursieren, und demnach soll es zu Verstößen gegen europäische Grundwerte gekommen sein. Unter anderem als Beleg wird eine Kooperation mit der Partei des russischen Machthabers Wladimir Putin aufgeführt. Das ist von einer bulgarischen Mitgliedspartei geschehen, aber es soll auch antisemitische Hetze gegeben haben und weitere Zitate. Auch die Einordnung der AfD durch das Bundesamt für den Verfassungsschutz taucht da auf.
5: Das sind heftige Vorwürfe oder Feststellungen. Wir betrachten nun die großen Fraktionen und ihre Abgeordneten im Europaparlament. Diese Untersuchung, auf die Fraktionen kommt es ja nun an.
6: Genau, auf die kommt es an, um eben erst diese 180 Unterschriften zu bekommen, um über das Ganze abzustimmen und dann eben vor allem um die Mehrheit im Parlament zu kommen. Die drei Institutionen sind es ja, das Parlament, die Kommission und der Rat, die eine genaue Überprüfung beantragen können. Von Kommission und Rat ist da bisher nichts bekommen. Und im Europäischen Parlament waren es vor allem Grüne, Linke, auch Sozialdemokraten und Liberale, die diesen Antrag nun vorangetrieben haben. Auch die EVP, die größte Fraktion dort, hat sich angeschlossen. Aber da tut man sich etwas schwerer, so merke ich, mit dem Verfahren.
5: Warum ist die EVP hier so zurückhaltend?
6: Naja, es gibt diese Zurückhaltung, also man macht jetzt mit bei dem Antrag, dass darüber abgestimmt wird, aber wenn man mit EVP-Abgeordneten spricht, dann klingt das schon an, dass man da auf ein rechtsstaatliches Verfahren dringt, dass man alles anhören muss, dass die Fakten am Ende stimmen müssen, und es klingt deutlich defensiver, weil man eben die Sorge hat oder das Ganze so betrachtet, dass es nur bedingt eine juristische Frage sei, sondern vielmehr eine politische Frage, ein politischer Wettstreit, in dem es darum geht, nämlich sonst könnte man auch der ESN wieder eine Art Opfermythos geben. Von Seiten der ESN, da schlägt man auch diese Töne an. Alexander Sell, das ist der AfD-Europaabgeordnete, der war lange ESN-Vorsitzender, der kümmert sich auch jetzt um die Stiftung, und der hat mir auch gesagt, Sie bei der AfD kämen ja auch nicht auf die Idee, wenn es Ihnen nicht passen würde, Grüne und SPD zu verbieten. Also das ist etwas, worauf man auch bei der EVP achtet und weshalb es sozusagen so dazu kommen könnte, dass es jetzt zwar dann die Abstimmung im Juli im Europäischen Parlament gibt, aber ob es da die Mehrheit gibt, das muss sich dann zeigen.
5: Das war unser Europakorrespondent Moritz Küpper live aus Brüssel. Eine europäische Partei, zu der auch die AfD gehört, könnte ihre finanzielle Unterstützung durch die EU bald verlieren. Vielen Dank für diese Informationen.

0: Futuro Nazionale, also nationale Zukunft, heißt seine Partei. Der ehemalige General Roberto Vannacci ist mit ihr in kürzester Zeit so populär geworden, dass er schon als Gefahr für die italienische Regierungschefin Giorgia Meloni gilt. In den Umfragen hat Futuro Nazionale bereits die bisher viel bekanntere Lega von Matteo Salvini eingeholt. Jörg Seiselberg berichtet aus Rom über diesen bemerkenswerten Aufstieg.
1: In die Politik gekommen ist Roberto Vannacci im Grunde aus Langeweile. Oder wie es der Journalist und Blogger Vincent Russo ausdrückt: Roberto Vannacci ist ein Leader durch Zufall. Da stand kein Masterplan hinter. Niemand hat entschieden, dass er der neue Held der extremen Rechten Italiens wird. Für Ministerpräsidentin Meloni ist der pensionierte General aktuell ihr Herausforderer Nummer 1 von rechts. Eine bemerkenswerte Entwicklung, denn vor 3 Jahren kannte Vannacci kaum jemand außerhalb der Armee. 2023 ins Militärgeografische Institut nach Florenz versetzt und dort offensichtlich nicht ausgelastet, veröffentlichte Vannacci ein Buch im Selbstverlag mit dem Titel »Verkehrte Welt«. Das strotzt vor Schwulen- und Ausländerfeindlichkeit. Eines der prominentesten Zitate des Vannacci-Buches:
2: »Liebe Homosexuelle, normal seid ihr nicht. Akzeptiert das.«
1: Durch Zufall entdeckt ein Republika-Journalist das Pamphlet auf Amazon. Sein Artikel sorgt für landesweite Empörung über einen General, der sich als offener Schwulen- und Ausländerfeind outet. Vannacci bringt der Skandal vor 3 Jahren ein Disziplinarverfahren und nationale Bekanntheit. In Fernsehtalkshows darf er sich rechtfertigen. Wogegen ich kämpfe, ist das Einheitsdenken, dass sich alle einer Denkrichtung anschließen müssen, die keine Kritik zulässt an gewissen Personen und Gruppen. Vannacci schafft es als unabhängiger Kandidat der Lega ins Europaparlament und gründet dann seine eigene Partei. Futuro Nazionale, nationale Zukunft hat in Umfragen die Lega mittlerweile überholt und ist auf fast 6% geklettert. Mit einem Programm, über das Vannacci-Kritiker Russo sagt, es ordnen sich im italienischen Parteiensystem rechts, rechts, rechts ein.
3: Si pone proprio destra, destra, destra.
1: Vannacci selbst sagt, er wolle ein Italien nur für Italiener. Er fordert Remigration und wettert gegen Gendern, Wokeness und die EU. Einiges von ihm klingt wie Giorgia Meloni in ihrer Vorregierungszeit. Manuela Cajani von der Elite-Hochschule Scuola Superiore Normale in Pisa geht noch weiter. Vannacci, sagt die Politikprofessorin, repräsentiere eine völkisch-identitäre Rechte. Für diese noch radikaleren Kräfte sei jetzt Platz im Parteiensystem Italiens, weil, so Cajani, Meloni die Politik im Land insgesamt nach rechts verschoben habe. Sie hat es geschafft, politische Positionen und eine politische Sprache zu normalisieren, die bis vor einigen Jahren noch als untragbar galten. Hier knüpft Vannacci an. Jetzt ist sein Moment. Vannacci, der radikale Parolen teilweise in hochgebildetem Italienisch zu verpacken versteht, versucht Meloni und Salvini politisch vor sich herzutreiben. Unter anderem mit dem Vorwurf, sie hätten sich von den Werten der wahren Rechten entfernt und seien nun Teil des Establishments. Es ist eine Rechte, die die Orientierung verloren hat. Und ich, Vannacci, bin der Sextant, der das Schiff wieder auf den richtigen Kurs bringen kann. Journalist Russo ist überzeugt, dass Meloni-Herausforderer Vannacci gekommen ist, um zu bleiben. Ich glaube, dass wir ihn sehr ernst nehmen müssen. Es ist der Aufstieg einer Rechten, wie wir sie bereits mit Salvini und Melonis Brüder Italiens erlebt haben, aber noch radikaler. Inhaltlich ähnelt sie etwas der deutschen AfD. In der Tat sucht Vannacci die Nähe zur AfD. Im Europaparlament sitzt der neue Rechtsaußen der italienischen Politik mit der AfD seit Februar in einer Fraktion.
0: Ein Bericht von Jörg Seiselberg aus Italien.

0: Gerade Menschen, die in Deutschland leben und aus der Türkei stammen, aber nicht nur sie kennen diesen bulgarischen Namen, Kapitan Andreevo. Nach diesem Mann, einem Militär, ist der wichtigste Grenzübergang zwischen Bulgarien und der Türkei benannt. An keinem anderen Kontrollpunkt der EU-Außengrenze kommen mehr Lastwagenladungen Lebensmittel in die Europäische Union. Wer hier kontrolliert worden ist, hat später im Binnenmarkt freie Fahrt und vieles kommt auch in Deutschland auf den Teller. Lkw, also voll beladen mit Obst, Gemüse, Fleisch, müssen an diesem Grenzübergang deshalb normalerweise stundenlang warten, denn ihre Ladung wird in speziellen Labors direkt an der Grenze überprüft, auf Verunreinigungen, überprüft auf Bakterien, Pilze und auf Pestizide, die in der EU verboten sind. Doch seit Jahren gibt es bei diesen Grenzkontrollen Unregelmäßigkeiten. Lkw werden gegen Schmiergeldzahlungen durchgewunken. Die Mafia macht hier Geschäfte gemeinsam mit korrupten Politikern. Bulgarien hat seit etwa anderthalb Monaten eine neue Regierung. Sie hat angekündigt, die Korruption im Land wirksam zu bekämpfen. Nun aber erhebt ein Whistleblower Vorwürfe. Es geht um Korruption und Kontrollen, die nur auf dem Papier stattfinden. Oliver Schosch hat mit ihm gesprochen.
1: Der 39-jährige Veterinärmediziner Angel Mavrovski sorgt gerade in Bulgarien für einige Aufmerksamkeit. Er hat ausgepackt über die Machenschaften bei den Lebensmittelkontrollen am Grenzübergang Kapitan Andreevo. Im Jahr 2011 wurde die bulgarische Grenze unter äußerst intransparenten Bedingungen an eine Privatfirma vermietet. Für 10 Jahre, für einen Spottpreis. Für die Privatfirma unterschrieb damals unter anderem Razmik Chakarian. Er gilt als Schlüsselfigur der organisierten Kriminalität in Bulgarien. Die Mafia kontrollierte also fortan die Grenze. Die Tendenz ist seitdem, ziemlich wenig zu kontrollieren und dafür viel Geld zu kassieren, erzählt Georgi Vasilev. Er ist ein bulgarischer Paprikahändler. Ein großer Teil der LKWs kommt völlig unkontrolliert über die bulgarische Grenze bei den Käufern an. Importeure aus der ganzen EU haben gemeldet, dass ihre LKWs mit Lebensmitteln aus der Türkei oder Syrien mit verschlossener Ladefläche in der EU angekommen sind. Sie hatten noch türkische Plomben dran. Ich selbst habe 30 türkische Plomben hier bei mir. Die habe ich von meinen LKWs gesammelt. Ich habe für alle meine LKWs Geld bezahlt, umgerechnet zwischen 350 und 700 Euro pro Fahrzeug. Und ich habe auch immer Dokumente bekommen, dass die Ladung im Labor an der bulgarischen Grenze kontrolliert wurde. Auf gefährliche Bakterien und Organismen, auf Schwermetalle, auf Pestizide. Die Dokumente sind gefälscht. Ungefähr ein Drittel meiner LKWs kommen unkontrolliert über die Grenze. Das Prinzip an der bulgarischen Grenze sieht so aus. Kohle, Stempel, Kohle, Stempel. Im Dezember 2025 trat die bulgarische Regierung zurück nach Massenprotesten gegen Korruption. Und da kam der Veterinärmediziner und Whistleblower Angel Mavrovski ins Spiel. Die Übergangsregierung von Interimspremier Andrei Gyurov setzte Mavrovski in der staatlichen Agentur für Lebensmittelsicherheit ein als Direktor. Er organisierte selbst ordentliche Kontrollen an der Grenze und im Landesinneren und beschlagnahmte nie dagewesene Rekordmengen an schädlichen Lebensmitteln. Innerhalb von 2 Monaten zog er mehr als 500 Tonnen Lebensmittel aus dem Verkehr und 1,3 Millionen Eier. In Bulgarien regiert seit gut 1,5 Monaten der neue Premier Rumen Radev, der ehemalige Staatspräsident, mit seiner Mitte-Links-Partei Progressives Bulgarien. Er hat versprochen, die Korruption in Bulgarien zu bekämpfen. Doch als seine Regierung die Arbeit aufnahm, wurde der Lebensmittelkontrolleur Angel Mavrovski ziemlich schnell aus seinem Amt entlassen. Der zuständige Agrarminister wurde Plamen Abrovski, der viele Jahre im bulgarischen Parlament und auf verschiedenen Posten im Agrarministerium für das Thema Landwirtschaft und Lebensmittelkontrollen zuständig war. Es ist völlig normal, dass mit einer neuen Regierung auch ein neues Team kommt. Herr Mavrovski ist ein guter Experte, aber ich habe jetzt eine neue Direktorin im Amt, die deutlich mehr Expertise und Erfahrung hat. Der Agrarminister verspricht, dass alle Mängel beseitigt werden und dass der bulgarische Staat an der Grenze für den Schutz der EU-Verbraucher aufkomme. Trotz aller Beteuerungen wirkt es so, als ob es bei den Grenzkontrollen so weitergeht wie in den letzten 15 Jahren. Die neue Regierung scheint scheint grundlegende Verbesserungen verhindern zu wollen. Offenbar profitieren immer noch zu viele Politiker vom Geschäft an der Grenze.
0: Unser Balkan-Korrespondent Oliver Schosch über die Vorgänge an der türkisch-bulgarischen Grenze.

Dass Evangelikale in den USA einen ganz erheblichen politischen Einfluss haben, ist vergleichsweise bekannt. Doch auch der Einfluss der Katholiken wird stärker. Dazu gleich mehr im Anschluss an die Deutschlandfunknachrichten in Tag für Tag mit Andreas Mein. Und das war Europa heute mit Gerwald Herter. Schönen Tag.

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1: Uhr 9:30, die Nachrichten. Die staatlichen Investitionen sind im vergangenen Jahr wegen der Rüstungsausgaben besonders stark gestiegen. Nach Angaben des Statistischen Bundesamtes wurden brutto 147,5 Milliarden Euro investiert. Das seien 12,3% mehr als 2024 gewesen. Dabei habe es sich um den stärksten jährlichen Anstieg seit dem Jahr 2000 gehandelt. Die Zunahme sei auf mehr Ausgaben für militärische Waffensysteme und sonstige Beschaffungen der Bundeswehr zurückzuführen, teilte das Bundesamt mit. Mehr Investitionen habe es auch in den Bereichen Forschung und Entwicklung sowie Software gegeben. Insgesamt investierte der deutsche Staat im vergangenen Jahr 3,3% des Bruttoinlandsprodukts und lag damit unter dem EU-Durchschnitt von 3,9%. Der am 1. Juli endende Tankrabatt ist nach Schätzungen des Münchner IFO-Instituts nur teilweise bei den Verbrauchern angekommen. Bei Super E5 und Super E10 sei die Weitergabe des Rabatts nahezu vollständig erfolgt, heißt es in einer Bilanz des Instituts. Beim Diesel wurde allerdings nur eine Weitergabe von durchschnittlich 12 Cent pro Liter errechnet. Das wäre deutlich weniger als die 16,7 Cent der Steuersenkung. Das IFO-Institut geht von steigenden Preisen aus, wenn der Tankrabatt zum Ende des Monats ausläuft. Die tatsächliche Höhe sei jedoch vom Ölpreis abhängig. Bundesumweltminister Schneider hat die Länder und Kommunen aufgefordert, in den Hitzeschutz zu investieren. Im Deutschlandfunk sagte der SPD-Politiker, sie hätten dafür 100 Milliarden Euro aus dem Sondervermögen Infrastruktur und Klimaneutralität zur Verfügung gestellt bekommen und könnten diese frei investieren. Das Geld sei ausreichend, auch um etwa die Forderung der Grünen umzusetzen, öffentliche Gebäude wie Krankenhäuser, Pflegeeinrichtungen, Schulen und Kitas mit solarstrombetriebenen Klimaanlagen auszustatten. Dafür hatte etwa Grünen-Fraktionschefin Dröge plädiert. Neben solchen Anpassungsmaßnahmen an höhere Temperaturen verwies sie im Deutschlandfunk auch auf die Bedeutung eines aktiven Klimaschutzes, der Treibhausgasemissionen senke. Mit Blick auf die von der Regierung geplanten Änderungen am Heizungsgesetz, wonach der Einbau von Öl- und Gasheizungen erlaubt bleiben soll, sprach Dröge von einer Komplettabsage an die Klimaziele. Gestern Abend warf Fridays for Future der Bundesregierung vor, die Realität der Klimakrise nicht ernst zu nehmen. Die Umweltbewegung forderte unter anderem eine Politik, solche Extremwetter zu verhindern. Südkorea will mit einem umfassenden Investitionsprogramm seine Vormachtstellung in der Chip- und KI-Branche festigen. Präsident Lee kündigte entsprechende Großprojekte an. Medienberichten zufolge könnten die Gesamtinvestitionen in den kommenden Jahren umgerechnet rund 570 Milliarden Euro übersteigen. Auch die USA, China und die Europäische Union versuchen derzeit mit Förderprogrammen ihre jeweilige Produktion in der Halbleiterindustrie auszubauen und die Abhängigkeit von ausländischen Zulieferern zu verringern. Hintergrund ist das Ziel, die eigenen Handelsketten zu sichern und technologische Souveränität zu erlangen. Bei den pakistanischen Angriffen im Nachbarland Afghanistan sind nach Angaben der dort herrschenden Taliban mindestens 36 Menschen getötet worden. Außerdem seien mehr als 160 Menschen verletzt worden. Die Berichte lassen sich nicht unabhängig überprüfen. Die pakistanische Armee hatte entlang der pakistanisch-afghanischen Grenze einen Bodeneinsatz durchgeführt. Es seien Verstecke und Rückzugsgebiete der pakistanischen Taliban attackiert worden, hieß es von Seiten des pakistanischen Informationsministeriums. Mehrere mutmaßliche Terroristen seien getötet worden. Die Angriffe wurden als Antwort auf jüngste Anschläge in Pakistan dargestellt, darunter ein Vorfall in der Hafenstadt Karachi, bei dem am Samstag 3 Sicherheitskräfte getötet wurden. Seit Herbst gibt es zwischen Pakistan und Afghanistan immer wieder gegenseitige Angriffe. Islamabad wirft Kabul vor, Terroristen zu beherbergen, die in Pakistan Angriffe verüben. Das Wetter? Wechselnd bewölkt, vereinzelt Schauer oder teils kräftige Gewitter. Es besteht eine amtliche Unwetterwarnung für Baden-Württemberg. 25 bis 32 Grad. Auch morgen wechselnd bewölkt und gewittrig, im Norden vereinzelt Schauer. 21 bis 32 Grad. Die weiteren Aussichten: am Mittwoch im Osten und Südosten stark bewölkt mit Regen, sonst wechselnd bewölkt mit Schauern oder kurzen Gewittern. Im Westen überwiegend trocken. 21 bis 28 Grad. Das waren die Nachrichten.
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2: Mit Andreas Mein herzlich willkommen.

250 Jahre Vereinigte Staaten von Amerika. Das wird in den kommenden Tagen und vor allem am Wochenende groß gefeiert. Zumindest von denen, die nach wie vor in Feierlaune sind. 250 Jahre USA, das war mal ein großes Versprechen und wird es wohl auch wieder sein. Aber welche Rolle könnte die römisch-katholische Kirche dabei spielen? Und wie hat sich der Einfluss der Katholikinnen und Katholiken auf die USA in den vergangenen Jahrhunderten verändert? Dazu ein Gespräch mit dem katholischen Theologen und US-Kenner Benjamin Dahlke, das wir vor der Sendung aufgezeichnet haben. Dazu nochmals herzlich willkommen.

0: Die Vereinigten Staaten von Amerika, gegründet vor 250 Jahren, basieren ganz eindeutig auf protestantischen Fundamenten. Das ist in gewisser Weise bis heute so. Es gibt die evangelischen Main Street und Mainstream-Kirchen vergleichbar mit unserer EKD. Ganz stark aber auch und deswegen gern im Fokus von Journalisten evangelische Freikirchen unterschiedlichsten Zuschnitts gern zusammengefasst unter dem Label Evangelikale. Die katholische Kirche fällt da oft hinten runter. Deswegen heute ein Fokus darauf und zwar mit Benjamin Dahlke. Von ihm ist Mitte Juni ein Buch erschienen mit dem Titel One Nation Under God, der US-Katholizismus und die Politik. Dahlke ist 1982 geboren und zwar im westfälischen Bad Driburg. Er ist Professor für Dogmen und Dogmengeschichte an der Theologischen Fakultät der Katholischen Uni Eichstätt. Demnächst wechselt er an die Uni Mainz. Benjamin Dahlke ist Priester, forscht zu Christologie, Ökumene sowie Religion und Politik in den USA. Zuletzt hatte er ein Forschungsfreisemester und in dieser Zeit an der University of Notre Dame ist dieses Buch entstanden, das wir zum Anlass nehmen, um das Thema zu vertiefen. Herr Dahlke, schön, dass Sie sich die Zeit nehmen für den Besuch im Studio. Guten Morgen.
1: Ja, guten Morgen und schön, dass ich hier sein darf.
0: Herr Dahlke, One Nation Under God, eine Nation unter Gott. Stimmt diese Formel noch oder passt sie nicht mehr?
1: Sie passt wahrscheinlich so nicht mehr, weil die USA heute in religiöser Hinsicht sehr plural sind. Wir haben sehr viele unterschiedliche Religionen bedingt durch die Migration in den letzten Jahrzehnten. Wir haben auch eine sehr große Zahl an Menschen, die sich überhaupt gar nicht religiös gebunden fühlen. Dazu muss man sagen, diese Formulierung One Nation Under God, die ist eben in der Nachkriegszeit, die ist im Kalten Krieg entstanden. Und damals sollten die USA sich als christliches Land, als religiöses Land verstehen, um sich gegen den Kommunismus, gegen den gottlosen Kommunismus abzusetzen, sodass diese Formulierung One Nation Under God eben eine sehr spezielle Geschichte hat und die Gegenwart sieht heute etwas anders aus.
0: Diese zentrale Formel, die steht im sogenannten Pledge of Allegiance. Wie erleben Sie diesen Treueschwur und was bedeutet er Ihren amerikanischen Freunden und Freundinnen?
1: Der Treueschwur ist fest verankert in der amerikanischen Gesellschaft, auch im Alltag, also in den Schulen wird er etwa auch sehr regelmäßig gesprochen, sodass eigentlich alle Menschen, egal welchen Alters, diesen Treueschwur auch kennen. Er ist typisch für diesen großen Patriotismus, teilweise ja auch dann wirklich für diesen Nationalismus, den man in den USA finden kann. Und interessant ist eben, dass offensichtlich zur amerikanischen Identität Religion auch dazu zählt. Also amerikanisch zu sein heißt in diesem Sinne dann eben auch religiös zu sein. Nochmals, das trifft auf die Gesellschaft heute nicht so ganz zu, aber es ist eigentlich so gedacht.
0: Benjamin Dahlke, soweit die Ouvertüre. Jetzt richten wir mal den Fokus auf die Vergangenheit. Es waren vor allem christlich-kalvinistische Siedler, die England verlassen haben und den Neuanfang in Nordamerika versucht haben. Sie sind geflohen vor Diskriminierung und Oppression in England. Damals ganz und gar war die anglikanische Kirche, die Church of England, verquickt mit dem Staat. Also eine religiös motivierte Flucht, kann man das so vereinfacht sagen?
1: Ja, schon. Also die ersten Siedler, die gekommen sind, haben England verlassen, weil sie sich vor allem auch gegen die bischöfliche Verfassung der Church of England gestellt haben. Ihnen ging es darum, die Gemeindeautonomie zu stärken, also dass die Christen vor Ort selber entscheiden können. Natürlich im Sinne der Bibel, im Sinne der reformierten Bekenntnisschriften, wie sie denn auch leben wollen. Und die ersten Siedlungen, die entstanden sind, also ich wollte da nicht unbedingt gelebt haben. Ich glaube, da ging schon sehr, sehr streng zu. Da wurde sehr darauf geachtet, dass die Leute auch sich konform verhalten. Da war, glaube ich, sehr hoher sozialer Druck. Ich wollte das heute nicht haben.
0: Was man sich heute auch kaum mehr vorstellen kann, es gab Phasen in der US-Geschichte, in denen Katholiken sich nicht nur warm anziehen mussten in einigen Regionen, sondern wo sie regelrecht gejagt wurden. Was störte die kalvinistisch oder die protestantische Mehrheit an dieser superkleinen Minderheit?
1: Die kleine Minderheit waren die Papisten, also die haben praktisch alles das verkörpert, wogegen sich die Reformation gestellt hat. Die haben die Messe gefeiert, die als Gotteslästerung von vielen betrachtet wurde. Die haben den Papst gehabt, der ja nicht nur religiöse, sondern auch politische Autorität war mit dem Kirchenstaat. Also da waren die Katholiken extrem schlecht angesehen und entsprechend hat man auch versucht, Gesetze zu erlassen, um sie aus der Gesellschaft rauszuhalten, vor allem aber auch aus der Politik. Also Katholiken konnten keine Ämter übernehmen, weil sie Eide schwören mussten, die verhindert haben, dass sie politische Ämter übernehmen konnten.
0: Von welchen Katholikenzahlen müssen wir denn ausgehen in den Anfängen?
1: Also im späten 18. Jahrhundert gibt es Zahlen, dass man ungefähr sagt 30.000 Katholikinnen und Katholiken bei einer Gesamtbevölkerung von knapp unter 4 Millionen. Also da hat man ungefähr eine Vorstellung, wir reden von weniger als 1% und dann eben verstreut auf diese doch riesige Fläche. Also viele Katholiken, die haben wahrscheinlich gar nicht die Möglichkeit gehabt, überhaupt zum Gottesdienst zu gehen. Da kann man ja auch fragen, was heißt das eigentlich dann auch katholisch zu sein, wenn man in einer solchen Situation sich befindet?
0: Heute sind es gibt unterschiedliche Zahlen, aber 1/5 bis zu 1/4 der US-Amerikaner sind katholisch. Wie stark vertreten sind die in Administrationen, in Parlamenten und Gerichten?
1: Also diese Zahlen sind immer mit einer gewissen Vorsicht zu genießen, weil natürlich die Frage ist, wie kommen die zustande? Wir haben in Deutschland ein klares Meldewesen, wo man gucken kann, wer ist katholisch, wer ist einer anderen Religion angehörig. Das haben wir dort nicht. Aber wenn es eben 20-25% sind, dann ist das wirklich sehr, sehr viel. Dann reden wir von weit über 60 bis hin zu 70 Millionen Menschen. Und da fällt dann nochmal auf, dass die Katholiken im politischen System eigentlich überrepräsentiert sind. 30% der Kongressmitglieder sind katholisch. Im Supreme Court, dem obersten Gerichtshof, gibt es ja eine katholische Supermehrheit. Also 6 von 9 Richtern sind dort katholisch. Das ist erstaunlich. Also die Katholiken sind nicht nur in der Mitte der Gesellschaft angekommen, sondern sie bestimmen das gesellschaftliche Leben und eben auch sehr stark die Politik.
0: Das Besondere am Katholizismus ist ja auch mit Blick auf die USA das Transnationale, während die US-Kirchen, das wird sehr schön deutlich in ihrem Buch, den Amerika-Bezug schon im Namen tragen. Die evangelischen US-Kirchen, haben wir es hier mit einer Kirche zu tun, die von außen Einfluss nimmt, etwa wenn ein Papst sich zu Krieg und Frieden äußert, Stichwort Iran, schwingt das heute noch ein wenig nach, also die Skepsis gegenüber den katholischen vaterlandslosen Gesellen in Anführungsstrichelchen?
1: Ja, das gibt es schon. Also auch gerade im evangelikalen Bereich sind die Katholiken bis heute ja nicht besonders angesehen, weil sie eben transnational ausgerichtet sind. Es gibt natürlich immer katholisches Leben in den USA, aber gleichzeitig ist klar, dieses katholische Leben in den USA ist rückgebunden an die Weltkirche, hat mit dem Papst auch nochmal jemanden, der sehr stark Einfluss nehmen kann auf die Entwicklung der Kirche, indem er zum Beispiel Bischöfe ernennt, indem er Texte veröffentlicht, um auch den politischen Diskurs zu bestimmen. Gleichzeitig ist das auch ein Vorteil des Katholizismus, dass er sich also nicht so einengen lässt, dass er nicht so nationalistisch werden kann, weil er immer diese transnationale Dimension in sich hat.
0: Benjamin Dahlke, Theologe und US-Kenner im Deutschlandfunk in der Sendung Tag für Tag aus Religion und Gesellschaft. Herr Dahlke, Sie gehen bewusst in Ihrem Buch historisch vor. Mhm. Ich habe viel übrig für historische Herangehensweisen. Frage dennoch, welchen Erkenntnisgewinn versprechen Sie sich von diesem historischen Ansatz?
1: Also wenn wir die geschichtliche Entwicklung sehen, dann verstehen wir deutlich besser, wo wir heute eigentlich denn uns befinden. Also natürlich könnte man jetzt auch sagen, man erforscht nur, wie heute Menschen sich positionieren, wer heute wohin gehört, wer heute demokratisch ist, wer heute republikanisch ist, kann man machen. Meine Idee war aber, die größeren historischen Linien zu untersuchen, weil das bisher gar nicht auch passiert ist. Also ich habe mein Buch geschrieben, weil es auf Deutsch eigentlich gar nichts Vergleichbares gibt. Und ich hoffe, dass natürlich andere auch dann diese Forschung aufnehmen, weiterführen, vielleicht nochmal ganz andere Akzente setzen. Ich habe ja nicht das letzte Wort zum Thema gesagt und je mehr sich damit befassen, desto besser.
0: Sie wollen mit Ihrem Buch vor allem Wissen vermitteln und bleiben deshalb möglichst sachlich. Gleichzeitig haben Sie immer wieder in den USA gelebt und gearbeitet, haben also auch ein emotionales Verhältnis zu diesem Land. Wie würden Sie diese Beziehung beschreiben?
1: Also ich bin sehr gerne in den USA und habe natürlich auch meine politischen Meinungen, finde aber es wichtig, dass man gerade, weil nicht so viel bekannt ist über dieses Themenfeld Katholizismus und Politik in den USA, dass man erstmal informiert, dass man erstmal darstellt und sehr klar für sich auch hat. Ich habe für mich immer sehr klar, was ist jetzt wirklich Information, was ist meine Meinung. Das möchte ich auseinanderhalten. Natürlich kann man dem Buch dann auch vorhalten, dass es vielleicht zu wenig wertet oder auch zu wenig Stellung bezieht, klar. Aber nochmals, erstmal geht es darum, etwas zu verstehen.
0: Vor diesem Hintergrund, wie schwer ist Ihnen das gefallen, sachliche Informationen und private Positionen zu trennen?
1: Also wenn ich in den USA bin und die Medien dort konsumiere, dann merke ich immer, wie wenig zwischen Information und Meinung getrennt wird und dass das nicht gut ist. Also ich muss immer deutsche Medien immer mir anschauen. Ich lese dann gerne FAZ, wenn ich das kurz sagen darf, um einfach mich nochmal auf den Stand zu bringen, was in den USA passiert. Denn wenn man jetzt nur Fox News oder wenn man nur MS Now anschaut, dann weiß man eigentlich gar nicht, was jetzt genau passiert, weil das einfach sehr, sehr klar politisch auch positioniert ist. Und da finde ich die Trennung von Meinung und Information dann sehr wichtig.
0: Herr Dahlke, jetzt wird 250 Jahre Unabhängigkeitserklärung gefeiert. Die Verfassung, die ist deutlich jünger und erst recht der erste Verfassungszusatz, der das Verhältnis von Staat und Kirche regelt. Dennoch die Frage an Sie, wie stark sind Staat und Kirche getrennt oder sind sie überhaupt getrennt?
1: Der erste Verfassungszusatz der USA sieht vor, dass keine Religion offiziell vorgeschrieben werden darf. Das ist die eine Dimension. Also es gibt keine Staatskirche, wenn man es mal sehr einfach formuliert. Es darf eigentlich auch keine Einschränkung der Religionsausübung erfolgen. Deshalb gibt es eben diese zwei Dimensionen. Es gibt keine Staatskirche und es gibt aber auch keine Beschränkung der Religionsausübung, sodass eigentlich Freiheit geschaffen wird, ein Raum freier Entfaltungsmöglichkeiten für Religionsgemeinschaften. Deshalb gibt es schon institutionell eine sehr klare Trennung von Staat und Kirche. Das heißt aber eben nicht, dass die einzelnen Menschen, dass die einzelnen Politikerinnen und Politiker sich völlig fern der Religion halten. Aber es gibt eben keine Staatskirche.
0: Also wird also niemand bevorteilt und es wird aber auch niemand bekämpft. Also es ist ganz anders als das, was wir aus dem Laizismus französischer Prägung kennen.
1: Genau, und gerade weil das ja eine sehr offene Formulierung ist, für die man sich entschieden hat, müssen immer wieder auch Gerichte dann klären, wie weit das denn gehen kann. Also Religionsfreiheit ist ein Thema, was ständig von Gerichten verhandelt wird, weil man das gar nicht so richtig klar abgrenzen kann. Aber das macht es eben auch interessant, in den USA das Verhältnis von Staat und Kirche zu untersuchen.
0: Ich höre daraus, dass Sie mit Blick auf die Verfassung die Zustände in den USA wirklich gutieren und gut finden.
1: Ja, also man muss ja feststellen, wir haben weiterhin eine sehr lebendige Kirche, die sich auf die Menschen zubewegt, die mit den Menschen unterwegs ist. Und das Christentum hat eine sehr, sehr hohe Attraktivität auch für die Lebensplanung vieler Menschen. Kirchen sind voll, junge Menschen sind da. Also das Christentum bei allen Problemen, die es auch dort gibt, hat trotzdem diese große Lebendigkeit.
0: Jetzt mal mit Blick auf die Wahlen im Herbst in den USA und die Präsidentschaftswahl 2028. Die Demokraten, die scheinen sich vom Schock ihrer Wahlniederlage noch nicht ganz erholt zu haben, scheinen nicht allzu gut aufgestellt zu sein bis jetzt. Mit Marco Rubio und J.D. Vance haben die Republikaner hingegen potenzielle Nachfolger für den amtierenden Präsidenten. Mit Blick auf Konfession, was lässt sich über Marco Rubio sagen?
1: Also Marco Rubio kommt aus einer kubanisch-amerikanischen Familie, die klassischerweise katholisch war. Interessant ist, dass sie dann zeitweise Mormonen geworden sind, also eine Religionsgemeinschaft, die in den USA entstanden ist. Seine Familie war mormonisch, dann ist sie zeitweise in einer Freikirche mit baptistischer Prägung auch gewesen. Und Rubio hat sich dann eigentlich sehr spät erst richtig wieder zum Katholizismus zurückbewegt, hat aber seine Kontakte ins evangelikale Milieu nie gekappt. Das kann er auch gar nicht, denn er braucht ja die Stimmen genau aus diesem Lager, sodass er eigentlich so eine Art Hybrid ist, ein religiöser Hybrid, der also in verschiedene Lager Anknüpfungsfähigkeiten hat und damit eben auch Wählerstimmen gewinnen kann.
0: Nach dem Hybrid Marco Rubio nun zu J.D. Vance, der ist kein Hybrid oder vielleicht auch doch. Er hat gerade ein zweites Buch veröffentlicht, Communion, Finding My Way Back to Faith, wie ich zum Glauben zurückfand. Herr Dahlke, wie würden Sie Communion im Kontext dieses Buches übersetzen?
1: Communion ist erst einmal die Gemeinschaft der Menschen untereinander und die Gemeinschaft der Menschen mit Gott. Also das hat zwei Dimensionen, eine horizontale und eine vertikale Dimension. Und für Vance ist ja eben wichtig, dass der Glaube, der christliche Glaube erst einmal, also vor allem konfessionellen ist es der christliche Glaube, ihn mit Menschen in Beziehung gesetzt hat und natürlich dann eben auch in diese Beziehung mit Gott gebracht hat. Und J.D. Vance in der Tat ist auch eine Art Hybrid. Das sehen Sie schon bei diesem Buch auf dem Cover. Da wird ja eine methodistische Kirche abgebildet.
0: Da haben sich viele drüber lustig gemacht.
1: Ja, ich bin mir gar nicht mal so sicher, also ob das nicht tatsächlich auch bewusst ein Signal ist, dass er eben jetzt nicht nur dieses katholische Ticket fährt. Also er ist religiös in dem Sinne dann auch eine Art von Hybrid. Also er hat ja keine Abgrenzung zu seinem protestantischen Ursprung in seinem Buch bisher gemacht. Und insofern ist das, glaube ich, auch klug von ihm. Er braucht eben auch die Wählerstimmen vom Christentum, von Evangelikalen, aber auch eben von eher moderaten Christen, die nicht die Demokratische Partei wählen können, aus verschiedenen Gründen.
0: Spannender Aspekt. Aber jetzt nochmal zurück zu Communion. Wenn Sie jetzt J.D. Vance Verleger wären oder beziehungsweise dafür verantwortlich, wie das Buch hier in Deutschland erscheint, was würde da vorne draufstehen? Kommunion?
1: Gemeinschaft. Weil der Weg von J.D. Vance ist eben auch der Weg aus dem persönlichen, individuellen Suchen in eine größere Verbindung von Menschen hinein. Und das ist ja auch das, was jetzt gerade viele junge Menschen in den USA, gerade auch vom Katholizismus überzeugt und den Katholizismus attraktiv werden lässt, weil er genau diese Gemeinschaft, diese Beziehungen stiftet. Untereinander der Menschen, dann aber auch die Gemeinschaft mit Gott.
0: Welchen Eindruck haben Sie bisher, was die Rezeption dieses neuen, des zweiten Buches von J.D. Vance betrifft?
1: Gut, J.D. Vance schreibt ja dieses Buch jetzt nicht, um uns über sein eigenes Leben zu informieren, sondern natürlich, das gehört sich in den USA, wenn man politische Ambitionen hat, dann schreibt man solche Bücher. Das ist jetzt immer nur sehr bedingt, glaube ich, Ausdruck seiner eigenen Biografie. Das ist die eigene Biografie so dargestellt, dass es politisch anschlussfähig wird und Aufschluss über ihn selber schafft. Er signalisiert, dass er sich auch bereit ist zu ändern, dass er bereit ist, Fehler einzugestehen. Das ist ja bei Politikerinnen und Politikern auch nicht selbstverständlich.
0: Neulich hat J.D. Vance ein langes Interview gegeben im Podcast Interesting Times, ein Angebot der New York Times. Mhm. Vielleicht habe ich mich ja blenden lassen. Da wirkte J.D. Vance wohlüberlegt, reflektiert und alles andere als simplex. Nehmen Sie dem Autor seine Überlegungen ab oder ist das für Sie Instrumentalisierung der katholischen Kirche, deren Priester Sie sind?
1: Also ich habe mich mit J.D. Vance beschäftigt, bevor er Vizepräsident war, habe also damals auch schon sämtliche seiner verfügbaren Schriften gelesen. Und der J.D. Vance ist schlau, der ist gebildet, der kennt sich mit Literatur aus, der hat Augustinus gelesen. Also simplex ist der auf gar keinen Fall. Man kann natürlich immer fragen, ob das nicht vielleicht auch dann gerade umso gefährlicher ist, was er manchmal auch sagt und von sich gibt, weil er eben ja wirklich gebildet ist und diesen Hintergrund hat. Aber ich würde ihn wirklich ernst nehmen und wichtig wäre ja, dass man mit ihm auch Gesprächsfäden aufrechterhält, dass er wirklich argumentativ auch nochmal Dinge entfalten muss, dass man nicht einfach nur Schlagworte von ihm problematisiert, sondern versucht mit ihm ins Gespräch zu kommen, um ihn besser zu verstehen. Er wird ein Faktor der amerikanischen Politik auf Zukunft sein. Vielleicht wird er sogar Präsident. Er wird auf jeden Fall die USA weiterhin prägen.
0: Sie wollen Gesprächsfäden aufrechterhalten. Mhm. In unserer Medienlandschaft sehe ich bezüglich J.D. Vance eher so ein Graune. Er sei gefährlich, auch aufgrund der ideologischen Hintergründe, die er hat. Wie gefährlich ist J.D. Vance?
1: Also J.D. Vance bezieht sich ja auf sogenannte postliberale Strömungen. Also der Befund ist, die westliche Moderne hat sich erschöpft. Der Fokus auf das Subjekt hat eben sehr zweifelhafte Resultate auch gebracht. Konkrete Beispiele wären zum Beispiel, die Kinder und Jugendlichen, jungen Menschen bewegen sich vor allem im Internet und dadurch entsteht Vereinzelung. Also das heißt, menschliches Leben ist kein Leben mehr in realen Gemeinschaften, sondern in virtuellen Gemeinschaften. Und da ist eben der Befund, da müssen wir was machen, das können wir so nicht weiterführen. Da würde ich sagen, das ist ja ein Befund, über den man auch diskutieren kann, der einen Teil auch unserer Wirklichkeit, glaube ich, auch abbildet. Natürlich muss man auch sagen, das ist vielleicht nicht alles und man muss vielleicht auch nicht so eine negative Sicht von Moderne haben, aber darüber mal ernsthaft zu sprechen und nicht sofort reflexartig dann auch Dinge als ganz gefährlich, als Menschen verachten oder so zu bezeichnen, das wäre dann auch gut und wichtig. Da würde auch unser Diskurs, glaube ich, weiterkommen.
0: Es gibt ja auch diesen Vorwurf des Integralismus, einer Strömung, der er sich zugehörig fühle. Erklären Sie uns, was es ist und was da dran ist.
1: Also Integralismus heißt, die Vorgaben der katholischen Kirche sind eben nicht nur für die Katholiken bindend, sondern idealerweise werden sie auf die gesamte Gesellschaft hin angewendet.
0: Das wäre dann ein Gottesstaat.
1: Wenn man es zuspitzt, ja, es gibt Integralisten in den USA, die auch sich klar dazu äußern. Also da gibt es sehr eindeutige Positionierungen. Gleichzeitig muss man auch sagen, es sind natürlich wirklich einzelne Leute, es sind isolierte Leute. Und angesichts der pluralen Demokratie in den USA ist das völlig eigentlich auch ausgeschlossen, dass solche Positionen irgendwie realen Einfluss auf die Politik haben. Sie müssen sich ja überlegen, die Katholiken machen 20-25% aus. Von den Katholiken ist nicht mal 1%, wahrscheinlich integralistisch, wahrscheinlich nicht mal 0,5%. Also das sind ja eigentlich keine realen Szenarien für die amerikanische Demokratie.
0: Wir haben die Wahlen schon kurz angesprochen. Jetzt mal mit Blick auf den Herbst. Wird der katholische Block, der kein Block ist, erneut wie bei der letzten Präsidentschaftswahl überwiegend republikanisch stimmen?
1: Ja, die interessante Beobachtung ist ja, die Katholikinnen und Katholiken sind differenziert. Sie wählen demokratisch, sie wählen republikanisch, sie wählen überwiegend inzwischen republikanisch, sind aber nicht auf diese Partei festgelegt. Also da unterscheiden sich Katholikinnen und Katholiken klar von den Evangelikalen, die zu 80-85% für Trump immer gestimmt haben und republikanische Stimmen auch dann abgeben. Die Katholiken sind differenziert und jetzt kommt es auch sehr stark auf die demokratische Partei an, welche Angebote die macht, ob sie vielleicht auch moderate Kandidaten, vielleicht auch etwas konservativere Kandidaten aufstellt, um eben auch Stimmen aus diesem katholischen Lager zu bekommen. Viele Katholikinnen und Katholiken sind Wechselwähler, die sind also offen für Angebote, wenn sie es eben gute Angebote sind.
0: Rund um den Iran-Krieg sind die US-Administration und der in Chicago geborene Papst ordentlich aneinander gerasselt. Rechnen Sie damit, dass es vor dem Hintergrund, dass Katholizismus in den Vereinigten Staaten wichtiger geworden ist, mit weiteren Differenzen?
1: Also Trump muss jetzt eigentlich alles versuchen, um keine weiteren Differenzen zum Vatikan und speziell zum Papst aufzubauen. Das hat ihm ja wirklich massiv geschadet. Der hat eigentlich überhaupt keinen Gewinn durch diese Aktion gehabt. Der Papst im Gegenteil ist ja als neuer Sympathieträger erschienen. Da hat Trump eigentlich überhaupt nichts gewonnen und er ist, glaube ich, wirklich gut beraten, jetzt dieses Thema Religion wirklich zu vermeiden und sich auf die vorhandenen Probleme zu konzentrieren. Das sind vor allem wirtschaftliche Probleme, das ist die Inflationsrate, die Lebenshaltungskosten. Da hat er eigentlich genug zu tun.
0: Herr Dahlke, Sie waren bis vor kurzem an der University of Notre Dame im US-Bundesstaat Indiana, korrekt?
1: Ja, ich fliege auch wieder hin. Ich freue mich schon sehr drauf. Ich habe gerade Forschungsfreisemester. Das ist ein wunderschöner Ort in der Nähe von Chicago.
0: Ist wohl die wichtigste katholische Uni der USA. Wie haben Sie das politische Klima, den Diskurs jetzt erlebt im Vergleich zu früheren Aufenthalten? Da an der Uni mehr Lagerdenken oder gepflegte Debatten wie eh und je?
1: Naja, es gibt schon gepflegte Debatten. Man weiß dann relativ schnell, wer politisch wohin gehört. Interessant war für mich jetzt, dass die Republikaner und auch die Leute, die doch relativ klar für Trump auch sind, inzwischen sehr, sehr differenziert darüber sprechen, eigentlich auch gar nicht mehr Trump oder die Partei verteidigen. Da hängt eben viel mit dem Papst zusammen, da hängt auch viel mit der Politik im Iran zusammen. Trump hat viele Sachen jetzt gemacht, für die er eigentlich nicht gewählt wurde von diesen republikanischen Leuten. Und da hat er, glaube ich, wirklich ein Problem sich geschaffen.
0: Benjamin Dahlke, Theologieprofessor in Eichstätt und demnächst in Mainz zum politisch-geistigen Klima in den USA und über sein Buch One Nation Under God, der US-Katholizismus und die Politik. 288 Seiten sind erschienen im Verlag Herder und kosten 25 Euro. Danke, Herr Dahlke, für den Besuch im Studio. Danke für das Gespräch.
1: Ja, vielen Dank meinerseits.
0: Und gleich kommen hier die Nachrichten und danach die Sendung Kontrovers mit Christoph Heinemann. Sein Thema: pünktlich, sauber und schnell. Wie kann die Deutsche Bahn zuverlässig in Fahrt kommen? Und mit diesem Hinweis geht Tag für Tag zu Ende. Ich bin Andreas Mein. Danke fürs Zuhören. Danke, dass Sie dabei sind.

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Zunächst die Übersicht. Mit Blick auf den Hitzeschutz in Deutschland sieht Umweltminister Schneider Länder und Kommunen in der Verantwortung. Der Tankrabatt wurde laut einer IFO-Bilanz nicht vollständig weitergegeben. Vertreter des Irans und des Omans haben sich zur Straße von Hormus ausgetauscht. Die Meldungen im Einzelnen. In der Debatte über einen wirksamen Hitzeschutz hat Bundesumweltminister

Rektor der Weltgesundheitsorganisation rief alle europäischen Länder zu mehr Vorsorge auf. Auf der Plattform X schrieb Tedros, Wohnungen, Arbeitsplätze und Schulen seien nicht auf extreme Temperaturen ausgelegt. Die staatlichen Investitionen sind im vergangenen Jahr wegen der Rüstungsausgaben besonders stark gestiegen. Nach Angaben des Statistischen Bundesamtes wurden brutto 147,5 Milliarden Euro investiert. Das seien 12,3% mehr als 2024 gewesen. Dabei habe es sich um den stärksten jährlichen Anstieg seit dem Jahr 2000 gehandelt. Die Zunahme sei auf Mehrausgaben für militärische Waffensysteme und sonstige Beschaffungen der Bundeswehr zurückzuführen, teilte das Bundesamt mit. Mehr Investitionen habe es auch in den Bereichen Forschung und Entwicklung sowie Software gegeben. Insgesamt investierte der deutsche Staat im vergangenen Jahr 3,3% des Bruttoinlandsprodukts und lag damit unter dem EU-Durchschnitt von 3,9%. Der am 1. Juli endende Tankrabatt ist nach Schätzungen des Münchner IFO-Instituts nur teilweise bei den Verbrauchern angekommen. Bei Super E5 und Super E10 sei die Weitergabe des Rabatts nahezu vollständig erfolgt, heißt es in einer Bilanz des Instituts. Beim Diesel wurde allerdings nur eine Weitergabe von durchschnittlich 12 Cent pro Liter errechnet. Das wäre deutlich weniger als die 16,7 Cent der Steuersenkung. Das IFO-Institut geht von steigenden Preisen aus, wenn der Tankrabatt zum Ende des Monats ausläuft. Die tatsächliche Höhe sei jedoch vom Ölpreis abhängig. Die unabhängige Bundesbeauftragte gegen Missbrauch Klaus ist der Ansicht, dass Jugendliche zwischen 14 und 18 Jahren besser gegen Grooming geschützt werden müssen. Als Grooming bezeichnet man die gezielte Kontaktaufnahme von Erwachsenen mit Minderjährigen im Internet mit sexuellen Absichten. Klaus sieht hier Handlungsbedarf mit Blick auf das Strafrecht. Sie sagte der Süddeutschen Zeitung, derzeit seien sexuelle Handlungen Erwachsener mit Jugendlichen nur dann strafbar, wenn eine Zwangslage ausgenutzt werde, Sex gegen Entgelt vollzogen werde oder wenn es sich um ein Abhängigkeits- oder Erziehungsverhältnis handle, etwa bei einem Lehrer. Wenn aber jenseits davon irgendein 52-jähriger Mann eine 15-Jährige im Chat kontaktierte, sich ihr Vertrauen erschleiche und dann ein sexuelles Verhältnis mit ihr eingehe, sei das nicht strafbar. Klaus sieht hier den Staat in der Pflicht, junge Menschen zu schützen. Sie verwies auch darauf, dass die Eltern von den Kontaktaufnahmen oft nichts mitbekämen. Vergangenes Jahr haben etwas weniger Beschäftigte das sogenannte Aufstiegs-BAföG erhalten als noch 2024. Laut Statistischem Bundesamt wurden mit rund 186.000 knapp 2% weniger Menschen gefördert als im Jahr davor. Vor allem Erzieherinnen und Erzieher, Industriemeister Metall sowie Wirtschaftsfachwirtinnen und Wirte nahmen es in Anspruch. Das Aufstiegs-BAföG können Fachkräfte als Zuschuss und Darlehen beantragen, wenn sie sich mit dem Ziel fortbilden lassen, mehr Verantwortung zu übernehmen und eine höhere Vergütung zu erhalten. Der Iran und der Oman haben über die Zukunft der Straße von Hormus beraten. Bei der Unterredung in Maskat seien Standpunkte zur künftigen Verwaltung der Meerenge ausgetauscht worden, teilte das Außenministerium in Teheran mit. Es war das erste Treffen der zwei Länder seit der Unterzeichnung des Abkommens zur Einstellung der Kämpfe zwischen dem Iran und der USA Mitte des Monats. Die Übereinkunft war wiederholt von beiden Seiten gebrochen worden. Morgen soll es Gespräche von Gesandten Teherans und Washingtons in der katarischen Hauptstadt Doha geben. Chinas Staatschef Xi Jinping führt in Peking Gespräche mit dem belarussischen Machthaber Lukaschenko. Im Mittelpunkt der Unterredung dürfte der Krieg Russlands gegen die Ukraine stehen. Lukaschenko hatte den russischen Truppen gestattet, vom Territorium seines Staats aus die Ukraine anzugreifen, eine direkte Beteiligung an dem bewaffneten Konflikt aber abgelehnt. China präsentiert sich in dem Krieg als neutral. Die westlichen Verbündeten der Ukraine werfen Peking jedoch vor, Moskau zu unterstützen. Zuletzt war Lukaschenko im September 2025 in China zu Gast. In Argentinien hat Präsident Milei den bisherigen Innenminister Santilli zum neuen Stabschef der Regierung ernannt. Das teilte Milei auf der Plattform X mit. Santillis Vorgänger Adorni musste wegen

0: Korruptionsvorwürfen zurücktreten. Es war bekannt geworden, dass dessen Vermögen innerhalb seiner Amtszeit um mehr als das 20-fache angewachsen ist. Mittlerweile ermittelt die Justiz gegen Adorni wegen unrechtmäßiger Bereicherung. Im Korruptionsindex der Nichtregierungsorganisation Transparency International liegt Argentinien auf Platz 104 von 180 Staaten, deutlich hinter den Nachbarländern Uruguay und Chile. Die deutsche Fußballnationalmannschaft spielt heute im 16. Finale der Weltmeisterschaft gegen Paraguay. Die Begegnung in der K.O.-Runde findet in Boston statt und wird um 22.30 Uhr angepfiffen. Außerdem treffen im Laufe des Abends und der Nacht Brasilien und Japan sowie die Niederlande und Marokko aufeinander. Gastgeberland Kanada hat sich mit einem 1:0-Sieg gegen Südafrika bereits für das Achtelfinale qualifiziert. Und hier noch einmal die Übersicht. Mit Blick auf den Hitzeschutz in Deutschland sieht Umweltminister Schneider Länder und Kommunen in der Verantwortung. Der Tankrabatt wurde laut einer IFO-Bilanz nicht vollständig weitergegeben. Vertreter des Irans und des Omans haben sich zur Straße von Hormuz ausgetauscht. Das Wetter. Wechselnd bewölkt, vereinzelt Schauer oder teils kräftige Gewitter. Es besteht eine amtliche Unwetterwarnung für Baden-Württemberg. 25 bis 32 Grad. Auch morgen wechselnd bewölkt und gewittrig, im Norden nur vereinzelt Schauer, 21 bis 32 Grad. Das waren die Nachrichten.
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2: Mit Christoph Heinemann, guten Morgen, willkommen zu Kontrovers. Alle Räder standen am Abend des vergangenen Dienstags still wegen einer Störung des digitalen Funksystems GSMR. Konnte rund 2 Stunden lang kein Zug der Deutschen Bahn fahren. Vermutlich waren tausende Reisende betroffen und der gesamte Güterverkehr. Außerdem musste der Konzern in der vergangenen Woche ankündigen, dass das Projekt Stuttgart 21 frühestens 2031 fertiggestellt wird. Dabei geht es um den tiefer gelegten Hauptbahnhof und einen neuen Bahnhof am Flughafen sowie eine vollständige Digitalisierung des Bahnknotenpunktes Stuttgart. Die Panne und die Verzögerung des Projektes reihen sich ein in eine Vielzahl von Versäumnissen, die Bahnkundinnen und Kunden täglich spüren. Nur rund 60% der Fernzüge verkehren pünktlich. Bahnchefin Evelyn Paller rechnet damit, dass eine Quote von 80% erst 2035 erreicht sein wird. Außerdem der Service, Informationen an den Bahnhöfen, veränderte Wagenreihungen, der Zustand von Toiletten, für den allerdings auch Nutzerinnen und Nutzer verantwortlich sind. Wehmütig mögen Bahnreisende in Deutschland in die Schweiz blicken. Dort kann man die Uhr nach der Bahn stellen. Bis 11.30 Uhr fragen wir pünktlich, sauber und schnell, wie kann die Deutsche Bahn zuverlässig in Fahrt kommen? Und wir bitten Sie, unsere Hörerinnen und Hörer, sich zu melden. Unsere europaweit kostenlose Telefonnummer lautet 00 800 44 64 44 64. Sie können uns auch per WhatsApp erreichen, uns eine Sprach- oder eine Textnachricht schicken. Die Nummer lautet 01 73 56 90 322 und unsere Mailadresse kontrovers@deutschlandfunk.de. Und Hörerinnen und Hörer haben sich bereits zu Wort gemeldet.
3: Mein Name ist Uwe Frahm aus Heidelberg. Erste Maßnahme ist die Teilprivatisierung beenden, damit die Gelder, die in die Taschen von privaten Anlegern fließen, endlich wieder in die Infrastruktur gesteckt werden.
4: Die Staatsbahn war besser, als die Privatisierungen es gebracht haben. Es muss eine Staatsbahn wieder her, die war früher zuverlässig.
5: Früher war das alles sauber, ging alles. Also es ging wie geschmiert. Also ich verstehe heute nicht, warum das heute nicht funktioniert. Es war doch früher besser. Also die Reichsbahn war besser wie die Bundesbahn oder wie die Deutsche Bahn heute ist.
6: Die Versäumnisse der letzten Jahrzehnte lassen sich nicht ad hoc und in kürzester Zeit beheben. Es sind Menschen in der Vergangenheit damit bedacht worden, die keine Liebe für diese Fortbewegungsmittel hatten. Möglicherweise hat Frau Palla das ja ein wenig, aber auch sie wird Zeit brauchen. Wir müssen uns auf eine Leidenszeit einstellen. Charpentier, Frankfurt am Main.
7: Larissa Smith, Berlin. Die Bahn ständig als Prügelkind zu traktieren ist falsch. Ihre unzureichende finanzielle Ausstattung ein Ergebnis falscher Kreuze von Wählern. Solange die Unionsparteien unverhältnismäßig stark bleiben, werden sie den verschwenderischen Lebensstil reicher decken. Autopolitik steht dabei ganz oben. Die Bahn fällt hinten runter. Man kann nicht so wählen und gleichzeitig eine intakte Bahn erwarten.
8: Guten Tag, Johannes Kühner aus Berlin. Wenn ich das Thema höre, dann kommt es mir einfach hoch. Da darf man sich dann eben auch nicht wundern über die Politikverdrossenheit, wenn einfach den Leuten Sachen verkauft werden, völlig unrealistisch, und hinterher kommen dann eben die dicken Rechnungen obendrauf. Also es ist einfach unglaublich. Es ist einfach unglaublich.
2: Und ergänzen möchte ich das durch die Zuschrift von Arne Stefan. Wie langsam müssen beispielsweise ICE-Züge in den nächsten Jahren fahren, damit der Fahrplan trotz vieler Baustellen bei laufendem Betrieb von jedem Fahrgast als verbindlich angesehen werden kann? Wie großzügig müssen Umstiegszeiten gestaltet werden, damit die Anschlüsse noch gewährleistet werden können? Als Fahrgast möchte ich planmäßig und entspannt ankommen. Und damit spricht er sicherlich für sehr viele. Bevor ich unsere Gäste begrüße, kurz ein Hinweis. Gern hätten wir eine Vertreterin oder einen Vertreter der Deutschen Bahn in diese Sendung eingeladen, aber die Bahn hat uns abgesagt. Zugesagt haben und dafür vorab ein Dankeschön Michael Dont, CDU, Obmann der Unionsbundestagsfraktion im Verkehrsausschuss, direkt gewählt im Wahlkreis Reutlingen in Baden-Württemberg. Michael Dont ist Mitglied im Aufsichtsrat der DB InfraGo und ist damit einer der Vertreter des Bundes als Eigentümer des DB-Konzerns in diesem bundeseigenen Eisenbahninfrastrukturunternehmen. Er ist Diplom-Verwaltungswirt und ehemaliger Bürgermeister der Gemeinde Römerstein im Landkreis Reutlingen. Guten Tag, Herr Dont.
9: Ich grüße Sie.
2: Michael Gastel, Obmann für Bahnpolitik und Güterverkehr/Logistik der Bundestagsfraktion Bündnis 90 Die Grünen, Mitglied des Verkehrsausschusses. Bei der Bundestagswahl trat er im Wahlkreis Nürtingen in Baden-Württemberg an. Von 2022 bis 2025 war Matthias Gastel, wie Michael Dont heute, Mitglied im Aufsichtsrat der DB InfraGo. Er ist ausgebildeter Groß- und Außenhandelskaufmann, hat zusätzlich Sozialpädagogik studiert und als Wirtschaftsmediator gearbeitet. Guten Tag, Herr Gastel.
10: Ja, schönen guten Tag, hallo.
2: Dirk Pflege, Geschäftsführer des überwiegend spendenfinanzierten gemeinnützigen Verkehrsbündnisses Allianz pro Schiene, Diplom-Politologe, Master of Business Marketing, und er war unter anderem wissenschaftlicher Mitarbeiter in der SPD-Bundestagsfraktion. Guten Tag.
11: Guten Tag, ich grüße Sie.
2: Herr Pflege, steht inzwischen zweifelsfrei fest, warum am Dienstagabend kein Zug mehr fuhr?
11: Ja, die Ursache ist eine Hardware-Komponente, ein sogenanntes Switch-Teil, was ausgetauscht worden ist. Daraufhin gab es eine Software-Panne und die Fehlermeldung ist ausgeblieben, sodass das Notfallsystem nicht anschlagen konnte. Und dann hat man versucht herauszufinden, ob es eine Cyberattacke gab. Als das ausgeschlossen war, hat man dann das Notfallsystem manuell angeschaltet. Das ist das, was wir bislang von der Deutschen Bahn wissen. Wir wissen aber nicht, wie es dazu kommen konnte, welche Person oder welche Einheit verantwortlich ist für diese Panne. Das sind alles noch offene Fragen und die müssen geklärt werden, um eben zu verhindern, dass derartiges wieder vorkommt. Das kann nicht angehen, dass das ganze Bahnnetz stillsteht für fast 2 Stunden. Das darf sich in der Form nicht wiederholen.
2: Herr Pflege, eins möchte ich aufgreifen. Können Sabotage und Cyberangriffe Stand heute mit Sicherheit ausgeschlossen werden?
11: Nein, also Cyberattacken können nie mit Sicherheit ausgeschlossen werden. Aber das hier ist ja jetzt eine Fehlhandlung auf Seiten der Deutschen Bahn gewesen. Da haben die Prozesse nicht gestimmt. Und das muss man zumindest erstmal aufklären, um dann alles Menschenmögliche zu tun, damit dass genau diese Ursache nicht wieder vorkommt, dass dann irgendwann mal was anderes vorkommen kann. Das ist natürlich klar.
2: Herr Dont, Bahnpolitiker der CDU, für das Funksystem gibt es Rückfallebenen und damit sogenannte Redundanzen, also quasi Ersatzteile, die dann einspringen. So, jetzt habe ich gelesen, die IT-Fachleute der Bahn, die wollten nach Angaben der Bahn eben allerdings erstmal das Problem genau verstehen und genau das, worüber wir gerade gesprochen haben, nämlich eine Cyberattacke ausschließen. Und das wird vermutlich Zeit gekostet haben. Haben die Fachleute da trotzdem richtig gehandelt, Ihrer Meinung nach?
12: Also meiner Meinung nach war das Vorgehen sicherlich der Struktur nach richtig. Stellen Sie sich es nur anders vor, es wäre ein Cyberangriff gewesen, man hätte umgeschaltet und der Angriff oder der Virus oder wie auch immer man dieses dann nennt, hätte dann auch die Redundanzebene ergriffen. Dann wäre der Super-GAU erst recht eingetreten, weil dann wäre der Zugfunk ja auch in der Redundanz ausgefallen. Ob das jetzt 1,5 Stunden braucht oder hätte schneller gehen können, diese Dinge, ich glaube, das muss die DB jetzt dringend intern aufklären und dann auch die Öffentlichkeit darüber informieren.
2: Mhm. Herr Gastel, Bahnpolitiker von Bündnis 90 Die Grünen, wie anfällig ist das Funksystem der Deutschen Bahn?
13: Insgesamt ist es so, dass das GSMR, so heißt der aktuell verwendete Zugfunk, entspricht in etwa 2G im Mobilfunkbereich, funktioniert sehr, sehr zuverlässig. Wir wissen aber auch, dass es andere Zukunft gibt, die im Bereich von dem liegt, was 5G entspricht. FRMCS heißt es. Das ist sozusagen die zukünftige Zugfunktechnik. Und der Weg dorthin, der muss jetzt gestaltet werden. Und es muss auch die Frage beantwortet werden, ob eine Rückfallebene ausreicht. Denn es kann sowohl das passieren, was jetzt passiert ist, aber natürlich eigentlich durch mehr Vorsicht nicht hätte passieren dürfen, als auch, dass natürlich unsere Infrastruktur immer häufiger von außen attackiert wird. Also das heißt, die Sicherheitsstandards, die bisher mit einem doppelten Boden funktionieren, die müssen eben in Zukunft stärker und besser mit weiteren Rückfallebenen abgesichert werden. Das ist die Aufgabe der Deutschen Bahn, aber natürlich auch die Aufgabe des Bundes, dass Investitionen entsprechend gefördert werden mit Maßnahmen, die früher nicht notwendig gewesen sind, aber im Hinblick auf die aktuelle Lage eben leider notwendig geworden ist.
2: Herr Gastel, funkt die Bahn da dem modernen Stand der Technik hinterher?
13: Das kann man so nicht sagen, weil GSMR, der jetzt verwendete Zugfunk, ist der Standard von heute. Und das, was 5G im Mobilfunk entspricht, ist die Zukunft, hat aber noch keine Zulassung auf EU-Ebene. Aber die Aufgabe der Deutschen Bahn zusammen mit der Politik ist, den Weg hin zu 5G zu gestalten, also zur Zukunftstechnologie zu gehen. Das ist jetzt die Aufgabe. Da braucht man einen Plan, da braucht man eine Finanzierung. Und wie gesagt, man braucht aufgrund der aktuellen Weltlage eben mehr Rückfallebenen als bisher notwendig gewesen sind.
2: Herr Pflege, jetzt habe ich von Ihrer Organisation Allianz pro Schiene gelesen, dass Finnland zum Beispiel bereits auf diesem neuen Standard funkt, also bei diesem mit dem 5G-System. Ist die Bahn da noch hinterher?
11: Ja, Finnland hat eben einen entscheidenden Unterschied. Sie haben ein sehr, sehr gutes allgemeines Mobilfunknetz. Das heißt, da ist 5G flächendeckend vorhanden, was wir hier in Deutschland ja nun, wie wir alle wissen, mit unseren Smartphones und Handys nicht haben. Und insofern nutzen die Finnen stärker, als wir es hier in Deutschland können, das öffentliche Mobilfunknetz. Und die Finnen haben tatsächlich GSMR, was Standard ist in Europa, abgeschaltet und sind damit das einzige Land, was bei der Eisenbahn jetzt GSMR nicht als Zugfunkstandard nutzt, sondern die bereiten sich sehr intensiv auf diesen neuen 5G-Zugfunk vor. Der, und da hat Herr Gastel eben zu Recht darauf hingewiesen, in der EU noch nicht zu Ende spezifiziert ist von der Technik. Das ist die Aufgabe, die die EU-Kommission, die Eisenbahnagentur mit den Staatsbahnen hat, die Infrastruktur ja in den europäischen Ländern verwalten und betreiben. Und dafür muss jetzt auch der deutsche Staat, denke ich, einen Zahn zulegen, dass man das nicht nach der bisherigen Zeitplanung laufen lässt und erst 2025 2030 so weit ist, dass man auf 5G geht. Ich weiß gar nicht, was wir dann für einen Mobilfunkstandard haben werden. Wir sind ja jetzt schon dabei, auf 6G in der Allgemeinheit überzugehen. Und dann würde der Zugfunk in 2035 bei 5G sein. Also ich denke, hier muss viel mehr Tempo rein. Die Finnen zeigen, dass es schneller geht. Die sind, wie gesagt, wegen der fehlenden EU-Spezifikation noch nicht bei dem neuen Zugfunk, weil es den eben noch in der Form nicht gibt. Aber der darf nicht bis 2035 dauern.
2: An dieser Stelle nochmal kurz unsere Telefonnummer für Hörerinnen und Hörer, die mitdiskutieren möchten. 00 800 44 64 44 64. Und unsere Mailadresse ist kontrovers@deutschlandfunk.de und schließlich die WhatsApp-Nummer 01 73 56 90 322. Herr Dont, nicht geklärt ist, weshalb Reisende an mehreren Bahnhöfen unzureichend informiert werden und welche Kommunikationsketten da nicht richtig funktionieren. So, und das ist ja jetzt kein Einzelfall Dienstagabend gewesen. Wieso bekommt die Bahn den Umgang mit Pannen häufig nicht in den Griff?
12: Das ist sicher eine wichtige Frage, gerade weil man ja gestartet ist, die letzten Monate hier besser zu werden, hier die Menschen besser mitzunehmen, besser zu informieren. Das gehört ja auch mit zu den Aufgaben, die Verkehrsminister Schneider auch mit Frau Palla schon früh vereinbart hat. Ich habe seither schon etwas Verbesserung verspürt, aber natürlich haben Sie recht, in dieser Nacht hat es nicht zufriedenstellend oder nicht gut funktioniert. Und das ist sicher ein Thema, an dem wo die DB sicher auch noch dran arbeiten muss und auch Rede und Antwort stehen, warum das eben in dieser Nacht so schlecht gelaufen ist.
2: Wenn wir jetzt einen Strich, Herr Dont, ziehen unter den vergangenen Dienstag, was müsste aus diesem vollständigen Ausfall folgen?
12: Also zum einen natürlich die Untersuchung, weshalb die Komponente an sich nicht funktioniert hat. Die wurde ja nicht von der DB hergestellt. Gibt es da Versäumnisse? Muss man da besser kontrollieren? Hat der Hersteller da falsch geliefert? Was auch immer. Das ist das eine. Das zweite ist, warum hat diese Fehlermeldung nicht automatisch weitergeleitet? Auch das ist noch zu klären. Und das dritte, die Frage, die Sie gerade aufgestellt haben, Herr Heinemann, nämlich, wie sieht's aus? Warum hat die Fahrgastinformation nicht so funktioniert, wie es eigentlich vorgesehen war? Und das sind aus meiner Sicht drei Punkte, die jetzt geklärt werden müssen. Mhm.
2: Herr Gastel, wie sieht es für Sie aus? Was sind die Lehren, die aus dem vergangenen Dienstag gezogen werden sollten?
13: Also die Lehren hat ja die Deutsche Bahn teilweise schon selbst angekündigt, indem beispielsweise Instandhaltungsarbeiten nur noch in der tiefsten Nacht, nach Mitternacht gemacht werden, dass, wenn was schief geht, dann die Auswirkungen überschaubarer sind. Und notwendig darüber hinaus ist eben, dass wir den Weg zu 5G in der Zugkommunikation finden, dass der Bund es finanziert, dass klar ist, wann wir die bisherige Technik durch die neue Technik ablösen. Die EU ist hier gefordert, hatten wir ja gerade schon gesprochen. Und zum Thema der Kommunikation, da muss man leider feststellen, es ist eben ein allgemeines Problem bei der Deutschen Bahn. Man hat als Fahrgast oft unterschiedliche Informationen auf der App, an den Bahnsteiganzeigen, in den Durchsagen an den Bahnsteigen und in den Zügen. Das verwirrt. Das hat auch damit zu tun, dass bei der Deutschen Bahn immer noch sehr viel händisch gemacht werden muss. Und dann hinkt man hinterher bei Anpassungen von Fahrplänen, bei der Fahrgastinformation. Es braucht eine Einheitlichkeit und eine zügige, verlässliche Kommunikation zu den Fahrgästen, damit die wissen, woran sie sind und gegebenenfalls dann halt auch ihre Reisepläne entsprechend anpassen können.
2: Und diese Diskrepanz zwischen App und angezeigten Daten gibt es übrigens auch im öffentlichen Personennahverkehr in Deutschland. Also gerade hier bei uns in Köln ist das oft der Fall. Herr Pflege, wegen der Hitze, wir haben einige sehr heiße Tage ja gerade hinter uns, hatte die Deutsche Bahn, haben auch weitere Eisenbahnunternehmen am Wochenende von nicht notwendigen Reisen im Fern- und Regionalverkehr abgeraten. Gibt es da, ist das normal? Gibt es das in anderen Ländern auch, dass die Bahn sagt, fahrt bitte nicht mit uns?
11: Ist mir nicht bekannt und ich finde das auch nicht normal. Das ist wirklich auch genau wie dieser GSMR-Zugfunkausfall. Das sind Alarmzeichen, das ist ein Weckruf. Das System Eisenbahn funktioniert bei uns in Deutschland nicht mehr richtig. Wir leiden zwar auf relativ hohem Niveau, wenn man das mit vielen EU-Nachbarstaaten vergleicht, weil wir im Vergleich zu denen immer noch erstens viel Eisenbahn haben, zweitens relativ modern. Aber wir merken eben alle, die wir jetzt unterwegs sind in diesen Tagen und Wochen auf der Schiene, dass das System nicht mehr richtig funktioniert. Und wenn der Staatskonzern abrät, das eigene Verkehrsmittel zu nutzen, das ist schon was Besonderes. Das kenne ich aus anderen Ländern nicht, obwohl andere Länder jetzt auch Probleme bei der Hitze hatten. Aber die haben eben nicht im Vorhinein abgeraten. Übrigens hat dieses Abraten offenbar nicht allzu viel genützt. Ich selber war am Wochenende unterwegs und habe wirklich schlimme Dinge erlebt in Hannover und Hamburg. Die Züge waren völlig überfüllt. Das System war, kann man nicht anders sagen, außer Kontrolle. Und ich hatte nicht den Eindruck, dass viele sich an diesen Appell gehalten haben.
2: Herr Dont, Herr Pfleger hat jetzt gerade den Ton gesetzt. Es läuft, man muss es immer wiederum dazu sagen, ein Hörer hat ja gesagt, die Bahn sollte nicht da und der Prügelknabe sein. Und das muss man sicherlich auch betonen. Es läuft auch einiges gut bei der Bahn. Aber wieso befindet sich die Deutsche Bahn insgesamt in einem so schlechten Zustand?
12: Ich glaube, da sind verschiedene Komponenten dafür verantwortlich. Zum einen natürlich das immer zunächst erwähnte Problem mit unserer Infrastruktur, dass sie zu voll ist, und auch das Wachstum des Bahnverkehrs stärker war als das Wachstum der vorhandenen Kapazitäten. Das heißt, wir haben mehr Verkehr auf die Schiene bekommen, ohne dass die Schiene als solche gewachsen ist, in manchen Teilen sogar ja zurückgefahren wurde. Das Zweite ist vielleicht, oder glaube ich auch, eine Frage der Organisation des Konzerns, dass dort in den vergangenen Jahren und Jahrzehnten, muss man ja sagen, durch die Aufteilung in Einheiten auch die Kommunikation zwischen den Einheiten gelitten hat. Das ist ja etwas, was die Frau Palla auch mit Rückendeckung und auf Forderung des Ministeriums und der Politik jetzt ändert, dass man da wieder Verantwortung dorthin gibt, wo sich auch etwas bewegen kann. Und das Letzte ist auch natürlich, auch wenn man einmal drin ist, auch die Erwartung der Bürger an die Bahn hat jetzt ein Ende. Oder nein, die Langmut hat ein Ende. Die Erwartung ist sicher jetzt auch zu Recht noch stärker gewachsen, dass sich da etwas ändert. Und das sind große Aufgaben, und die man eben, und Frau Palla hat es ja mal gesagt, nicht von jetzt auf nachher ändern kann.
2: Das ist richtig. Und das werden wir gleich nach den Nachrichten auch noch mal im Einzelnen durchdeklinieren. Herr Gastel, Herr Dont hat ja gerade im Halbsatz einen Riesenerfolg verkündet, nämlich mehr Verkehr auf der Schiene, sowohl Passagier- als auch Güterverkehr. Das muss man doch sagen, hat die Bahn geschafft.
13: Es ist so, dass die Menschen die Bahn wollen. Sie wollen mit der Bahn fahren, aber sie erleben eben, dass sie allzu häufig nicht funktioniert. Und es ist ja ganz am Anfang auch in den Statements der Bürgerinnen und Bürger deutlich geworden, dass damit auch ein gewisser Zweifel überhaupt an der Handlungsfähigkeit unseres Staates, am Funktionieren unseres Landes verbunden ist. Und es gibt viel zu sagen. Ich versuche es kurz zu machen, was die Deutsche Bahn angeht. Man traut sich heute einfach nicht mehr viel zu. Ja, früher ging man mit Sommer und Winter entspannter und auch professioneller um als heute. Man macht bestimmte Dinge jetzt nicht, die man noch vor ein paar Jahren vorhatte, zum Beispiel bei der Digitalisierung der Infrastruktur. Da zögert man, weil einiges nicht gut gelaufen ist, wie zum Beispiel bei Stuttgart 21. Es nehmen allerdings natürlich auch Extreme zu, das muss man auch sehen. Die Hitzewelle jetzt zeigt es, oder auch extreme Schneefälle, wo es jahrelang kein Schnee mehr gab, genau, und man gar keine Routine mehr hat.
2: Herr Gassel,
13: letztlich ist das Management der Deutschen Bahn gefragt, aber auch die Politik. Beide müssen handeln.
2: Wunderbar. Und das greifen wir gleich auf, wenn wir nach den Nachrichten unsere Sendung fortführen.
0: 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Der Iran und der Oman haben über die Zukunft der Straße von Hormus beraten. Bei der Unterredung in Maskat seien Standpunkte zur künftigen Verwaltung der Meerenge ausgetauscht worden, teilte das Außenministerium in Teheran mit. Es war das erste Treffen der zwei Länder seit der Unterzeichnung des Abkommens zur Einstellung der Kämpfe zwischen dem Iran und den USA Mitte des Monats. Die Übereinkunft war wiederholt von beiden Seiten gebrochen worden. Morgen soll es Gespräche von Gesandten Teherans und Washingtons in der katarischen Hauptstadt Doha geben. Die staatlichen Investitionen sind im vergangenen Jahr wegen der Rüstungsausgaben besonders stark gestiegen. Nach Angaben des Statistischen Bundesamtes wurden brutto 147,5 Milliarden Euro investiert. Das seien 12,3% mehr als 2024 gewesen. Dabei habe es sich um den stärksten jährlichen Anstieg seit dem Jahr 2000 gehandelt. Die Zunahme sei auf Mehrausgaben für militärische Waffensysteme und sonstige Beschaffungen der Bundeswehr zurückzuführen, teilte das Bundesamt mit. Mehr Investitionen habe es auch in den Bereichen Forschung und Entwicklung sowie Software gegeben. Insgesamt investierte der deutsche Staat im vergangenen Jahr 3,3% des Bruttoinlandsprodukts und lag damit unter dem EU-Durchschnitt von 3,9%. In der Debatte über einen wirksamen Hitzeschutz hat Bundesumweltminister Schneider die Länder und Kommunen aufgefordert, das Sondervermögen zu nutzen. Im Deutschlandfunk sagte der SPD-Politiker, sie hätten dafür 100 Milliarden Euro für Infrastruktur und Klimaneutralität zur Verfügung gestellt bekommen und könnten diese frei investieren. Das Geld sei ausreichend, auch um etwa die Forderung der Grünen umzusetzen, öffentliche Gebäude wie Krankenhäuser, Pflegeeinrichtungen, Schulen und Kitas mit Solarstrom betriebenen Klimaanlagen auszustatten. Dafür hatte etwa Grünen-Fraktionschefin Dröge plädiert. Neben solchen Anpassungsmaßnahmen an höhere Temperaturen verwies sie im Deutschlandfunk auch auf die Bedeutung eines aktiven Klimaschutzes, der Treibhausgasemissionen senke. Der Generaldirektor der Weltgesundheitsorganisation rief alle europäischen Länder zu mehr Vorsorge auf. Auf der Plattform X schrieb Tedros, Wohnungen, Arbeitsplätze und Schulen seien nicht auf extreme Temperaturen ausgelegt. Derzeit lebten 150 Millionen Menschen in Europa unter extremer Hitze. Hunderte seien gestorben, Schulen seien geschlossen und Stromnetze überlastet. Südkorea will mit einem umfassenden Investitionsprogramm seine Vormachtstellung in der Chip- und KI-Branche festigen. Präsident Lee kündigte entsprechende Großprojekte an. Medienberichten zufolge könnten die Gesamtinvestitionen in den kommenden Jahren umgerechnet rund 570 Milliarden Euro übersteigen. Auch die USA, China und die Europäische Union versuchen derzeit mit Förderprogrammen ihre jeweilige Produktion in der Halbleiterindustrie auszubauen und die Abhängigkeit von ausländischen Zulieferern zu verringern. Hintergrund ist das Ziel, die eigenen Handelsketten zu sichern und technologische Souveränität zu erlangen. In Argentinien hat Präsident Milei den bisherigen Innenminister Santilli zum neuen Stabschef der Regierung ernannt. Das teilte Milei auf der Plattform X mit. Santillis Vorgänger Adorni musste wegen Korruptionsvorwürfen zurücktreten. Es war bekannt geworden, dass dessen Vermögen innerhalb seiner Amtszeit um mehr als das 20-fache angewachsen ist. Mittlerweile ermittelt die Justiz gegen Adorni wegen unrechtmäßiger Bereicherung. Im Korruptionsindex der Nichtregierungsorganisation Transparency International liegt Argentinien auf Platz 104 von 180 Staaten, deutlich hinter den Nachbarländern Uruguay und Chile. Das Wetter. Wechselnd bewölkt, vereinzelt Schauer oder teils kräftige Gewitter mit erhöhter Unwettergefahr, insbesondere durch Starkregen, teils auch durch Hagel. Es besteht eine amtliche Unwetterwarnung für Baden-Württemberg, 25 bis 32 Grad. Auch morgen wechselnd bewölkt und gewittrig, im Norden nur vereinzelt Schauer, 21 bis 32 Grad. Die weiteren Aussichten: Am Mittwoch im Osten und Südosten stark bewölkt mit Regen, sonst wechselnd bewölkt mit Schauern oder kurzen Gewittern. Im Westen überwiegend trocken, Temperaturen 21 bis 28 Grad. Das waren die Nachrichten.
2: Kontrovers im Deutschlandfunk, unser Thema bis 11.30 Uhr. Pünktlich, sauber und schnell. Wie kann die Deutsche Bahn zuverlässig in Fahrt kommen? Mit den Bahnpolitikern Matthias Gastel, Bündnis 90 Die Grünen, Michael Dont, CDU und mit Dirk Pflege, dem Geschäftsführer der Allianz pro Schiene. Geschrieben hat uns Dr. Karen Moss. Es sollte doch bitte schön daran erinnert werden, dass der Staat jahrelang Gewinne von der Bahn abgeschöpft hat, statt Investitionen zu tätigen. Achim Eislinger hat uns geschrieben, die Unpünktlichkeit der Bahn ist hausgemacht. Sie erstellen ja ihre eigenen Fahrpläne. Umstiegszeiten von 10 Minuten, wie in der Schweiz, würden alles entspannen. Die Mail von Thomas Rose. Der Fehler liegt in dem überstürzten Plan, die Bahn börsenfähig zu machen. Klammer auf, Dürr-Medorn. Die Namen zweier früherer Bahnchefs. Der Großmannssucht der oben genannten Personen sind letztlich auch die überdimensionierten bzw. überflüssigen Vorhaben wie Berlin Hauptbahnhof oder Stuttgart 21 zu verdanken und auch den Aufsehern, Aufsichtsrat der Bahn AG, die nicht hingesehen haben, wie es ihre Aufgabe gewesen wäre. Thomas Paticke schreibt, ich möchte dieses Thema benutzen und frage mich, warum frühere verantwortliche Manager leider nur Boni bekommen, aber nie zur Verantwortung gezogen werden. Winfried Ferber meint schließlich, Finnland kann leicht seine eigenen Standards implementieren. Das hat ja keinerlei Verknüpfung mit dem restlichen Europa. In Deutschland fahren französische, österreichische, Schweizer und belgische Züge. Die DB darf und kann nur den gültigen europäischen Standard einsetzen. Aus Biesingen in der Schwäbischen Alb hat uns jetzt Herr Bregel angerufen. Einen schönen guten Morgen, Herr Bregel.
14: Guten Morgen.
2: Bitteschön.
14: Ja, also ich finde, die viele Probleme, die wir haben mit der Bahn, könnten noch schlimmer sein, wenn die Privatisierung erfolgreich gewesen wäre. Ich denke, in einem Versorgungsbetrieb mit einer Pflicht, Verbindungen herzustellen, gibt es einen Konflikt zwischen Privatisierung und dem Versorgungsauftrag. Dass es jetzt so gekommen ist, wie es gekommen ist, wurde schon von anderen Gesprächsteilnehmern bestätigt. Es ist einfach auch eine Überlastung unseres Schienensystems, indem man versucht, immer mehr Transportkapazität auf dem bestehenden System zu schaffen. Und teilweise gibt es aber auch zweifelhafte oder meiner Ansicht nach amateurhafte Entscheidungen wie Stuttgart 21, die Bahn nicht nach vorne bringen, sondern zurückwerfen.
2: Herr Bregel, danke schön. Ich gebe das zunächst weiter an Herrn Dont. Das ist das Stichwort Privatisierung ist jetzt mehrfach gefallen. Herr Dont, ist die Privatisierung der Bahn ist das Teil des Problems oder Ursache des Problems der Bahn?
12: Ja, ich glaube, es ist Teil des Problems, aber man muss vielleicht auch etwas richtigstellen. Zu Beginn hat ja eine Hörerin gesagt, man muss einfach aufhören, durch die Privatisierung öffentliche Gelder in private Taschen zu stecken. Das ist ja insofern nicht erfolgt, als der Eigentümer weiterhin der Bund ist und auch bleiben wird, auch wenn die Rechtsform eine private ist. Und da haben wir tatsächlich Probleme, weil man damals eine Aktiengesellschaft als Rechtsform gewählt hat. Eine Aktiengesellschaft hat die Besonderheit, dass der Eigentümer da eben nur begrenzt mitreden kann. Das ist eben anders wie bei einer GmbH zum Beispiel, wo der Eigentümer direkt hineinreden kann und die auch mit der Geschäftsführung agieren kann. Das ist bei einer Aktiengesellschaft gesetzlich eben anders geregelt. Das ist sicher ein gewisser Strukturfehler, bedingt durch die Entscheidung, die man damals hatte in den 90er Jahren, dass man gesagt hat, man will privatisieren und dann auch an den Markt bringen, wie man es ja mit Telekom und anderen damals getan hat. Das war die damalige politische Einstellung, die man ja in allen Teilen Europas hatte. Wir sind nicht mehr auf diesem Weg unterwegs und wenn es nach uns geht, würde man auch die Infrastrukturgesellschaft des Bundes aus der Aktiengesellschaft herauslösen und beispielsweise in eine GmbH überführen, damit dann auch der Bund seine Verantwortung, die er hat und für die er ja auch dann angesprochen wird und immer wieder ja die Schuld dafür hat, im Ansehen im Ansehen der Öffentlichkeit zu Recht, damit er diese Verantwortung dann eben auch besser umsetzen kann.
2: Herr Pflege, jetzt sprach Herr Dornt gerade von einem Strukturfehler. Inwiefern ist der inzwischen behoben?
11: Ja, wir haben eine sogenannte Aktiengesellschaft für das Schienennetz, die nennt sich InfraGo. Und dieses Go steht für Gemeinwohlorientierung. Das heißt, die Satzung ist entsprechend geändert worden, dass man den Schwerpunkt nicht auf die Gewinnerzielung, auf Rendite legt, sondern das Gemeinwohl soll, so sagt es ja der Unternehmensname, auch im Mittelpunkt stehen. Das Problem ist nur, dass dieser Anspruch nicht wirklich gelebt wird. Wir haben nach wie vor nur bei der Schieneninfrastruktur des Bundes einen Renditeanspruch von knapp 2%. Jetzt 1,9% ist der aktuelle Stand. Muss das Kapital verzinst werden. Das heißt, wir haben einen betriebswirtschaftlichen Renditedruck auf der Schieneninfrastruktur, die nach allgemeiner Wahrnehmung zu Recht Allgemeinwohl ist und kein Spekulationsobjekt für die Börse oder kein Renditeobjekt. Und das ist bei den Autobahnen und Bundesstraßen des Bundes, ist das komplett anders. Es gibt ja eine Autobahn GmbH. Dort haben die Fernstraßen des Bundes 0,0% Renditedruck. Und das ist eine Unwucht, die haben wir seit der Bahnreform 1994. Und da ändert auch eine Umtitulierung der Infrastrukturgesellschaft bei der Bahn nichts daran, dass hier die Politik seit Jahrzehnten von der Verlagerung auf die Schiene spricht, das Schienennetz aber auch wegen dieses Renditedrucks geschrumpft ist. Das ist einer der wesentlichen Ursachen für die heutige Überlastung und auch bis heute immer noch mit betriebswirtschaftlichen Zusatzkriterien konfrontiert ist, anders als die Fernstraßen.
12: Nur zur Klarstellung, kein Widerspruch an den Herrn Pflege, er kennt sich ja bestens aus, aber diese Rendite, die da erwirtschaftet wird, nicht, dass bei den Hörern ein falscher Eindruck entsteht, die Rendite fließt nicht an den Bund zurück, die das System erwirtschaftet, bleibt ja im System, wird dann von der InfraGo auch wieder investiert als Eigenmittel, insofern bleibt das Geld im System und der Bund zieht das Geld da nicht raus, sondern es bleibt bei der InfraGo.
11: Das ist richtig. Bitte. Darf ich da noch ganz kurz erwidern? Ja. Das ist richtig, Herr Dohnt. Es bleibt im System, aber es führt eben dazu, dass es eine doppelte Eigenrationalität bei Infrastrukturvorhaben bei der Schiene gibt, dass die Deutsche Bahn AG eben immer noch betriebswirtschaftlich eine Schere im Kopf hat, wenn der Bund elektrifizieren möchte, wenn der Bund Neu- und Ausbau machen möchte, dann kommt oft Schwergang rein. Und das ist die entscheidende Ursache dafür, warum der Bund seit Jahren und Jahrzehnten sich darüber beklagt, der Bundestag gibt Gelder frei für XYZ-Projekte und die Bahn setzt es nicht um. Das ist genau diese doppelte Eigenrationalität, die es nur bei der Schiene gibt und nicht bei der Straße. Und daran ändert auch nichts der Sachverhalt etwas, dass das Geld im System bleibt.
2: Herr Capellari ruft uns an. Und zwar, normalerweise lebt er in der Eifel, aber meldet sich jetzt aus Spanien zu Wort. Guten Tag, Herr Capellari.
15: Ja, grüßen Scott.
2: Bitte schön.
15: Ja, es ist, ich habe die letzten Monate mir genauer angeschaut, die Problemstruktur, die wir in Deutschland haben. Wir sehen hier jetzt bei der Bahn, aber auch bei den Straßeninfrastruktur, wir sehen bei den Schulen, wir sehen Gesundheitssystem, diese ganzen Sachen sehen wir Probleme entstehen, und zwar diffuse Probleme, sind immer unterschiedliche, aber immer Ineffizienzen. Und als Volkswirt gucke ich drauf und habe mir überlegt, was ist denn das verbindende Problem? Es kann ja nicht alles schlecht sein. Und ich stellte fest, alle diese Problembereiche sind entweder öffentlich verwaltet oder öffentlich im öffentlichen Besitz. Es sind aber, wenn ich es volkswirtschaftlich anschaue, sind es lauter Privatgüter beziehungsweise Club Goods, aber nehmen wir Privatgüter. Und Privatgüter haben die Eigenschaft, dass der Staat sie nie effizient herstellen kann. Da kommen zu viele politische Überlegungen und rein. Das sieht hier an unserer heutigen Diskussion lauter Detailfragen, die nicht einmal der Vorstand der Bahn beantworten kann.
2: Herr Capellari, wenn ich das ein bisschen kanalisieren darf, was heißt das, was Sie vorgeschlagen haben? Was heißt das jetzt konkret für die Deutsche Bahn? Was würden Sie sich da wünschen? Heißt
15: konkret für die Deutsche Bahn, sie müsste privatisiert werden. Und das, was der Staat haben will, sollte er am Markt kaufen. Das heißt, wenn ich will, dass die Bahn bei mir dreimal am Tag hält im Ort, muss ich das bezahlen. Entweder über den Fahrpreis oder besser nicht über eine Steuer, aber zur Not über eine Steuer.
2: Okay, Herr Gastel, ist angekommen. Ich gebe Ihre Frage weiter an Herrn Gastel. Mehr Privatisierung bei der Bahn?
13: Nein, natürlich nicht. Also nicht im Bereich der Infrastruktur. Die Infrastruktur ist ein Monopol und Monopole gehören in die Hand des Staates. Das gilt für die Schieneninfrastruktur, das gilt für die Autobahnen, das gilt für das Wasser, für alle Monopole. Die müssen in staatlicher Hand bleiben. Und der Versuch vor Jahren zu privatisieren, wirkt sich ja bis heute negativ aus, weil man versucht hat, Gewinne zu erwirtschaften und das zu wenig investiert hat. Also diese Fehler von damals mit dem Versuch der Privatisierung, die wirken nach. Zum Glück ist es so, dass die Deutsche Bahn und insbesondere auch die Infrastruktur 100% in Bundeseigentum ist. Also es gibt keine Privatisierung, aber es gibt natürlich eine Menge von politischen Fehlentscheidungen. Ja, man hat Straßen ausgebaut und Schienenwege zurückgebaut. Und heute fahren so viele Züge auf einem geschrumpften Netz wie noch nie in der Geschichte der Eisenbahn in Deutschland. Das kann auf Dauer nicht gut gehen. Und deswegen möchte ich auch noch mal auf die Infrago-Strukturreform in der vergangenen Legislaturperiode zurückkommen. Es war die erste Strukturreform bei der Deutschen Bahn seit 30 Jahren, die wir da als Ampel geschaffen haben. Wir haben verschiedene Infrastrukturgesellschaften der Deutschen Bahn zu einer zusammengelegt, damit beispielsweise Netz und Stationen zusammen gedacht und zusammen geplant werden. Die haben früher ihre eigene Infrastruktur ohne Abstimmung mit dem anderen geplant. Das hat unmöglich viele Sperrungen gegeben, die nicht abgestimmt gewesen sind. Jetzt gehören Stationen und Netz zusammen. Wir haben diese neue Organisation am Gemeinwohl ausgerichtet. Das heißt, es geht nicht mehr darum, Gewinne zu erwirtschaften, schon gar nicht die an den Bund abzuführen, sondern es wird investiert. Das bedeutet aber nicht, dass jetzt alles toll ist und vor allem die politischen Rahmenbedingungen stimmen nie.
2: Wenn alles 400 toll
13: Milliarden
2: wäre,
13: Euro,
2: bitte.
13: 400 Milliarden Euro Sondervermögen für zusätzliche Investitionen in die Infrastruktur. Nicht ein Cent davon fließt in den Außen- und Neubau von Schieneninfrastruktur. Damit bleibt die Schiene überlastet und die Züge bleiben unpünktlich. Das ist die Politik der jetzigen Koalition.
2: Wenn alles toll wäre, würden wir uns wahrscheinlich zu dieser Sendung nicht zusammengeschaltet haben. Nochmal ganz kurz, Infrago ist die bundeseigene Eisenbahn, das bundeseigene Eisenbahninfrastrukturunternehmen. Herr Pflege, jetzt hat Herr Gastel gerade von Fehlentscheidungen gesprochen und wir merken es, also viele Hörerinnen und Hörer fragen sich, warum dauert das jetzt alles so lang? Bahnchefin Evelyn Paller sagt ja, ich habe es glaube ich in der Anmoderation ganz zu Beginn gesagt, 2035 rechnet sie im Fernverkehr mit einer Pünktlichkeit von 80%. Wieso dauert das so lang?
11: Ja, die 80% halte ich nicht gerade für sehr ambitioniert für das Jahr 2035. Das wird hoffentlich schneller gehen. Vom Grundsatz her ist es richtig, dass Frau Paller keine unerfüllbaren Versprechungen macht am Anfang ihrer Amtszeit. Der Realismus hält Einzug im Bahntower hier in Berlin. Das ist sicherlich vom Grundsatz her richtig. Allerdings dauert es so lange, weil die Infrastruktur das Hauptproblem ist, auch bei der Pünktlichkeit und den zu vielen Zügen, die wir jetzt auf dem geschrumpften Netz haben. Das, was jahrzehntelang an Vernachlässigung passiert ist hier in Deutschland, also Netzschrumpfung und zu wenig Investition in das bestehende Netz, das kann man nicht innerhalb von 1, 2, 3 Jahren wieder korrigieren. Das dauert wahrscheinlich auch wieder Jahrzehnte, aber die Pünktlichkeit müssen wir schneller in den Griff kriegen. Das ist unhaltbar, dass wir jetzt bei 60% sind und erst für Mitte nächstes Jahrzehnt die 80%, die wir vor ein paar Jahren ja noch hatten und die auch kein toller Wert sind. Eigentlich müsste man Richtung 90% gehen. Das wäre ein sehr ambitioniertes Ziel. Das ist auch machbar und das müssen wir auch in den 30er Jahren schaffen. Positiv ist, damit wir jetzt nicht nur über Probleme reden, positiv ist, dass die Bundesregierung das erkannt hat, dass jahrzehntelang zu wenig investiert worden ist. Es wird jetzt so viel investiert in das Schienennetz wie noch nie. Es gibt jetzt auch so viele Baustellen wie noch nie. Das ist dann jetzt ein weiterer Grund dafür, dass das System wirklich an die Grenzen kommt. Aber das dauert eben ein paar Jahre.
2: Mhm. Positiv.
13: Man muss vielleicht noch dazu sagen, es ist schon sehr ungewöhnlich, dass ein Bundesverkehrsminister Pünktlichkeitsziele der Deutschen Bahn nach unten gesetzt hat. Normalerweise überlässt man das der Deutschen Bahn selber, aber damit ist natürlich auch ein Stück weit der Druck aus dem Kessel. Ja. Und ich möchte mal daran erinnern, dass es eben auch eine sehr störanfällige, überlastete Infrastruktur ist, die zu sehr vielen Verspätungen führt. Deswegen hatten wir als Ampelkoalition die Generalsanierungen gestartet. Und die allererste davon mit der geringsten Vorbereitungszeit war die zwischen Frankfurt und Mannheim. Wir haben dort auch die Digitalisierung, also Stichwort ETCS, mit umgesetzt. Hat lange gedauert, war sehr, sehr teuer, aber es zeigt sich, dass dort jetzt keine Verspätungen mehr aufgebaut, sondern leicht abgebaut werden. Bei den folgenden Korridorsanierungen von der jetzigen Koalition sind die kleinen und mittleren Maßnahmen zur Kapazitätserweiterung weitgehend rausgestrichen worden, um Geld zu sparen. Es wird also nur noch saniert und auch keine Digitalisierung findet statt. Und damit hat man dann nachher zwar eine sanierte Strecke, die aber keine höhere Leistungsfähigkeit aufweist. Im besten Fall also weniger Störung, aber immer noch viele Verspätungen, weil die Kapazität nicht verbessert. Und das ist eben so eine Geschichte, das ärgert mich schon, wenn man 400 Milliarden Sondervermögen hat. Wir hatten das nicht als Ampel, wir mussten uns an die Schuldenbremse halten. Wir hatten echt Probleme, das Geld aufzutreiben. Wir haben es trotzdem getan. Und wenn jetzt diese Korridorsanierungen abgespeckt werden auf reines Sanieren, statt die Chance einer Vollsperrung zu nutzen für zusätzliche Überleitstellen, für Weichen, die mit höherer Geschwindigkeit befahrbar sind, für Digitalisierung, das findet alles eben nicht mehr statt. Und das ist schon ein einziges Trauerspiel, das da vollzogen wird.
2: Herr Dohnt, CDU-Bahnpolitiker, möchten Sie darauf antworten?
12: Natürlich. Also sind jetzt ein paar Dinge gefallen, die muss ich etwas zurechtrücken, beziehungsweise zunächst möchte ich unterstreichen, was der Herr Pflege ja gesagt hat, dass Realismus Einzug gehalten hat. Es bringt eben nichts, wenn man immer größere oder noch verschärftere Ziele formuliert und sagt, okay, 80%, wir müssen ambitionierter sein, wir brauchen jetzt 90% Zuverlässigkeit, damit die Bahn da endlich auch mal liefert und nachher kommen wir wieder bei 60% raus. Das war ja auch die letzten 3 Jahre unter der Ampel so oder in der Ampelregierungszeit, dass die Pünktlichkeit schlechter geworden ist. Von daher glaube ich, das ist der richtige Ansatz, dass man hier nicht Versprechungen macht oder Erwartungen weckt, die nachher nicht einzuhalten sind, indem man realistisch an die Punkte rangeht, ohne den Anspruch an die DB aufzugeben, dass sie doch verbessert. So viel das Erste. Das Zweite ist, weil es jetzt mehrfach unterstellt wurde, es wird, und der Herr Pflege hat es ja auch gesagt, ich bin ihm dankbar, es wird so viel in die Schiene investiert wie noch nie zuvor. Und zwar in Aus- und Neubau. Die ganzen Baustellen spüren wir überall im Netz, weil überall eben Ersatzverkehre stattfinden, weil überall auch Züge, Verbindungen ausfallen, weil es verkehrsbedingt, wir haben über 20.000 Baustellen zeitgleich im Netz in Deutschland. Das ist eine riesige Anzahl, die natürlich auch gehandhabt werden muss. Und trotzdem reicht es noch nicht aus, um Verbesserungen hinzubekommen. Wir hatten dann die angesprochene Riedbahnsanierung, also zwischen Frankfurt und Mannheim, wo mit immensem Geld saniert wurde. Das war von Anfang an klar, dass diese Sanierung zum Erfolg führt, weil sowohl der damalige Verkehrsminister wie der damalige Bahnchef sich an dieses Projekt, ich sag mal, gekettet hatten. Geld spielte keine Rolle und wir hatten noch den Vorteil, dass es 2 Parallelstrecken dazu gibt, wo Verkehre ausweichen konnten. Wir stellen aber fest, dass das System Generalsanierung oder jetzt nennt man es Korridorsanierung durchaus hinterfragt werden muss. Weil wenn es dazu führt, dass wir zwar den Personenverkehr abbilden können, die Bahn hat mittlerweile ein vergleichsweise gut funktionierendes Schienenersatzverkehrssystem aufgebaut mit guten Bussen, aber der Güterverkehr hinten runterfällt. Weil da kann ich eben nicht kurz mal umladen, 100 Kilometer auf dem LKW fahren und dann wieder auf das Gleis oder auf den Zug aufladen, sondern da muss ich großräumig umfahren und das führt zu enormen Problemen. Und deshalb ist es aus meiner Sicht richtig, dass auch dieses System der Generalsanierungen oder jetzt Korridorsanierungen hinterfragt wird und wir da stärker auch den Güterverkehr ins Auge fassen, um besser zu werden.
2: Vor den Nachrichten möchte ich gerne Herrn Dömges zu Wort kommen lassen, der uns aus Dortmund angerufen hat. Einen schönen guten Morgen.
16: Ja, schönen guten Tag.
2: Bitte schön.
16: Schönen Tag auch in die Runde. Ja, ich wollte letztendlich doch noch mal eine Lanze für die Bahn brechen. Ja. Ich meine, jeder, der irgendwo einsteigt, der kommt auch irgendwo an. Ja, früher oder später. Und bestenfalls im Ziel, das er sich gesetzt hat. Ne? Ich möchte mal so ein bisschen weggehen von dieser neokolonialen Erwartungshaltung, dass sich da jeder im Zug fühlen will oder möchte, wie der Kaiser von China. Ja? Die Bahn läuft und es fluppt. Ja? Manche Dinge passieren eben, wie der Zugausfall neulich Nacht. Ja? Aber im Großen und Ganzen möchte ich da wirklich ein Toast auf die Bahn sprechen, ja, dass da wirklich alles rund läuft, ja, und man da nicht zu kritisch sein sollte. Ne?
2: Herr Pflege, ist die Bahn besser als Ihr Ruf? Sind wir neokolonial gestimmt?
11: Das ist ein interessanter Begriff im Zusammenhang mit der Eisenbahn. Also ich habe es in meinem Eingangsstatement schon gesagt, im Vergleich zu den meisten EU-Staaten funktioniert der Bahnverkehr hier noch relativ gut. Wir sind also besser als unser Ruf. Wir haben ja das Gefühl, das geht hier alles komplett den Bach runter, ist alles ganz, ganz schlimm. Das ist, wenn man das mit dem Rest Europas vergleicht, nicht der Fall, weil hier viele Züge fahren im Vergleich zu vielen anderen Staaten, moderne Züge und weil auch noch relativ viel funktioniert. Aber, und das ist das, was ich eben auch schon bei Herrn Dohnt entgegnen wollte, aber jetzt auch ganz gut passt, wir dürfen ja nicht von einem Extrem ins andere fallen. Nur weil wir früher von der Politik und auch von der Konzernspitze der Deutschen Bahn Versprechungen gehört haben, die nicht eingehalten worden sind. Sei es Marktanteile, die man im Schienengüterverkehr erreichen wollte bis zum Jahr X, sei es eine Pünktlichkeitsquote, die weiter ansteigen sollte in den nächsten Jahren. Nur weil diese Versprechungen nicht eingehalten worden sind, darf man jetzt ja nicht von einem Extrem ins andere fallen und sich selbst verzwergen von den Ansprüchen her. Unser Benchmark kann eben nicht Rumänien sein beim Eisenbahnverkehr, was die Zahl der Züge, die Modernität der Züge und den Zustand der Infrastruktur anbelangt, sondern wir sollten uns weiter an den Top-Nationen orientieren im Bahnverkehr. Das ist Österreich, das ist die Schweiz, das ist Japan im Personenverkehr. Das ist der Benchmark und genauso ist es bei der Pünktlichkeit. Wenn wir jetzt von einem Extrem ins andere fallen und sagen, nur noch Realismus, wir haben gar keine Ziele mehr. Und die Ampelregierung hatte noch verkehrspolitische Ziele im Bahnbereich. Die jetzige Regierung hat kaum welche. Keine Marktanteilsziele mehr, keine Elektrifizierungsziele, Pünktlichkeit auf den Sankt-Nimmerleins-Tag verschoben. Das ist zu wenig. Also wir brauchen eine gesunde Mischung aus Realismus. Ja, wir haben jetzt Probleme, wir haben ganz viele Baustellen. Das sind die Schmerzen, die man aushalten muss, wenn jetzt endlich investiert wird. Das ist Realismus. Aber das heißt nicht im Umkehrschluss, dass wir ambitionierte Ziele über Bord werfen sollten. Die brauchen wir für das nächste Jahrzehnt spätestens.
2: Herr Gastel, Herr Dömges hatte eben eine Lanze für die Bahn gebrochen. Ich will das kurz aufgreifen. Ich sage, zu den Alltagsheldinnen und Helden dieses Landes gehört für mich das Bahnpersonal in den Zügen und an den Bahnhöfen, die ja sehr viel Unzufriedenheit zu spüren bekommen. In der letzten Woche begann in Zweibrücken der Prozess gegen einen Angeklagten, der im Februar einen Zugbegleiter getötet hatte. Wie kann man die Arbeitsbedingungen des Bahnpersonals verbessern?
13: Das ist in der Tat richtig. Die Betriebsqualität bei der Deutschen Bahn ist absolut unzureichend und trotzdem wäre es falsch zu sagen, es funktioniert gar nichts. Ich fahre ja praktisch ausschließlich mit der Bahn. Ich hatte nie ein Auto. Ich benutze das Flugzeug nicht. Ich habe also sehr viel Erfahrung im Regional- und im Fernverkehr. Und meine Erfahrung ist, dass das Personal, mit dem man zu tun hat als Reisende, extrem freundlich ist, auch in stressigen Situationen. Und ich erlebe manchmal auch, dass am Personal die schlechte Laune ausgelassen wird, wo ich auch immer dann einschreite, wenn ich sowas erlebe und auch meinen eigenen Ärger gegenüber dem Personal, das im Bistro arbeitet oder die Fahrkarten kontrolliert, zurückhalte, denn die können nun wahrlich nichts für Missstände, die vom Management zu verantworten sind und von der Politik verantwortet werden, weil zu wenig investiert wird. Und insofern sollten wir uns alle an der Nase fassen und dafür mit einem Beitrag leisten, dass die Stimmung nicht gegen das Personal umschlägt, denn bösen Worten, bösen Gedanken können eben im Extremfall auch Taten folgen und wir können alle dazu beitragen als Reisende, dass die Stimmung nicht kippt und dass sich keine Aggression gegenüber dem Personal entlädt.
2: Herr Dohnt, ganz kurz, schließen Sie sich diesem Appell an?
12: Das ist absolut richtig. Da haben wir quasi eine große Koalition mit den Grünen oder mit dem Herrn Gastel in diesem Falle. Das ist absolut das Wichtige. Anstand auch im Umgang in der Bahn unter den Fahrgästen, aber vor allem gegenüber unserem Personal.
2: Eine schwarz-grüne Koalition in der Bahnpolitik, das sollten wir gleich um 11 Uhr melden. Hier bei uns in den Nachrichten, nein, werden wir nicht tun. Aber wir setzen die Diskussion gleich fort.
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0: Elf Uhr, die Nachrichten. In der Debatte über einen wirksamen Hitzeschutz hat Bundesumweltminister Schneider die Länder und Kommunen aufgefordert, das Sondervermögen zu nutzen. Im Deutschlandfunk sagte der SPD-Politiker, sie hätten dafür 100 Milliarden Euro für Infrastruktur und Klimaneutralität zur Verfügung gestellt bekommen und könnten diese frei investieren. Das Geld sei ausreichend, auch um etwa die Forderung der Grünen umzusetzen, öffentliche Gebäude wie Krankenhäuser, Pflegeeinrichtungen, Schulen und Kitas mit Solarstrom betriebenen Klimaanlagen auszustatten. Dafür hatte etwa Grünen-Fraktionschefin Dröge plädiert. Neben solchen Anpassungsmaßnahmen an höhere Temperaturen verwies sie im Deutschlandfunk auch auf die Bedeutung eines aktiven Klimaschutzes, der Treibhausgasemissionen senke. Der Generaldirektor der Weltgesundheitsorganisation rief alle europäischen Länder zu mehr Vorsorge auf. Auf der Plattform X schrieb Tetos, Wohnungen, Arbeitsplätze und Schulen seien nicht auf extreme Temperaturen ausgelegt. Derzeit lebten 150 Millionen Menschen in Europa unter extremer Hitze.

0: Hätte der deutsche Staat im vergangenen Jahr 3,3% des Bruttoinlandsprodukts und lag damit unter dem EU-Durchschnitt von 3,9%. Der am 1. Juli endende Tankrabatt ist nach Schätzung des Münchner IFO-Instituts nur teilweise bei den Verbrauchern angekommen. Bei Super E5 und Super E10 sei die Weitergabe des Rabatts nahezu vollständig erfolgt, heißt es in einer Bilanz des Instituts. Beim Diesel wurde allerdings nur eine Weitergabe von durchschnittlich 12 Cent pro Liter errechnet. Das wäre deutlich weniger als die 16,7 Cent der Steuersenkung. Das IFO-Institut geht von steigenden Preisen aus, wenn der Tankrabatt zum Ende des Monats ausläuft. Die tatsächliche Höhe sei jedoch vom Ölpreis abhängig. Bundesaußenminister Wadephul reist heute zu einem Treffen mit US-Außenminister Rubio nach Washington. Dort wolle er darüber beraten, wie die Lasten innerhalb der NATO neu verteilt werden könnten, sagte Wadephul vor seiner Abreise. Die euroatlantische Sicherheit hänge davon ab, dass man auch in Zukunft entschlossen zusammenstehe. Der CDU-Politiker erklärte, er werde mit Rubio auch über eine langfristige Unterstützung der Ukraine sprechen. Das Treffen findet in Vorbereitung auf den NATO-Gipfel in Ankara in der kommenden Woche statt. Nach seinem Besuch in Washington reist Wadephul in die drei südamerikanischen Mercosur-Staaten Paraguay, Argentinien und Brasilien. In der paraguayischen Hauptstadt Asunción will der Außenminister morgen am Gipfel der Mercosur-Staaten teilnehmen. Die EU und die südamerikanischen Länder Brasilien, Argentinien, Uruguay und Paraguay bilden seit Anfang Mai eine neue Freihandelszone. Der Iran und der Oman haben über die Zukunft der Straße von Hormus beraten. Bei der Unterredung in Maskat seien Standpunkte zur künftigen Verwaltung der Meerenge ausgetauscht worden, teilte das Außenministerium in Teheran mit. Es war das erste Treffen der zwei Länder seit der Unterzeichnung des Abkommens zur Einstellung der Kämpfe zwischen dem Iran und den USA Mitte des Monats. Die Übereinkunft war wiederholt von beiden Seiten gebrochen worden. Morgen soll es Gespräche von Gesandten Teherans und Washingtons in der katarischen Hauptstadt Doha geben. Das Wetter. Wechselnd bewölkt, vereinzelt Schauer oder teils kräftige Gewitter mit erhöhter Unwettergefahr, insbesondere durch Starkregen, teils auch durch Hagel. 25 bis 32 Grad. Auch morgen wechselnd bewölkt und gewittrig, im Norden nur vereinzelt Schauer, 21 bis 32 Grad. Das waren die Nachrichten.
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2: Weiterhin mit Christoph Heinemann. Guten Morgen. Unser Thema: pünktlich, sauber und schnell. Wie kann die Deutsche Bahn zuverlässig in Fahrt kommen? Mit Dirk Pflege, dem Geschäftsführer der Allianz Pro Schiene, mit den beiden Bahnpolitikern Matthias Gastel, Bündnis 90 Die Grünen, und Michael Dohnt, CDU. Unsere Telefonnummer, die 00800 4464 4464, die Mailadresse kontrovers@deutschlandfunk.de, die Mailnummer 01 73 56 90 322. Geschrieben hat uns Matthias Rogoski: Ich bin am Samstag von Berlin nach Hamburg gefahren. Leider war die Rückfahrt eine Katastrophe. Alle Züge wurden kurzfristig abgesagt. Es gab null Informationen von der Deutschen Bahn. Es sollten Busse fahren, die aber nie kamen. Es standen dort 400 bis 500 Leute. Es war niemand von der Bahn zu sehen. Wie kann das sein? Kommunikation gibt es anscheinend nicht. Dr. Uli von Schlippenbach schreibt: Leider kommt niemand in Politik bei der Bahn auf die Idee, echte Konkurrenz zur Bahn zuzulassen. Die Bahn versucht mit allen Mitteln, Konkurrenz auszuschließen, zum Beispiel Trenitalia. Und die Politik macht dem Publikum glauben, dass Besserung kommt. Peter Wortitsch schreibt: Der politische Wunsch, die Fahrgastzahlen zu steigern, ist im Moment kontraproduktiv. Das System ist bis zum Anschlag ausgelastet, das Netz, das rollende Material und das Personal. Zur Stabilisierung muss das Angebot erst einmal reduziert werden, das heißt, man fährt weniger, das aber zuverlässig. Zuverlässigkeit ist das Wichtigste vor Geschwindigkeit und vor dem Ausbau des Angebots. Und in dasselbe Horn stößt auch Andrea: Wenn die Überlastung eines der Probleme ist, wäre es dann nicht eine Option, weniger, aber dafür längere Züge in den Fahrplan aufzunehmen? Fragezeichen. Herr Pflege, bitte mit der Antwort.
3: Längere Züge ist eine super Idee. Ganz viele Bahnhöfe haben aber zu kurze Bahnsteigkanten, sodass da im

0: Personenverkehr keine längeren Züge hinkommen können. Das hat wieder mit der betriebswirtschaftlichen Optimierung der vergangenen Jahrzehnte zu tun.
1: Und das, bitte.
0: Das Eisenbahnbundesamt hat darauf gedrungen, dass man, wenn man Bahnhöfe umbaut, nur die Bahnsteige so lang macht, wie es in dem Ist-Zustand gerade nötig ist. Man hat nie Vorsorge für die Zukunft gemacht. Da sind wir wieder bei diesem unseligen Renditedruck bei der Schieneninfrastruktur, die nur die Schiene hat und nicht die Straße.
1: Aus Regensburg ruft Frau Lissner an. Guten Morgen.
2: Hallo, guten Morgen. Ich freue mich, dass ich dabei sein darf.
1: Sehr gerne.
2: Und ich höre natürlich die Kritik. Ich verstehe auch die Menschen, wenn sie da stehen in der Hitze. Aber ich muss sagen, unter den Bedingungen, unter denen die Bahn arbeiten muss, ist es eigentlich eine gute Leistung. Und ich fahre sehr viel Bahn. Und ich denke, oder ich möchte nur mal ein Beispiel geben. Durch die Privatisierung sind zum Beispiel Streckengeher weggefallen. Ich habe einen Nachbarn, der war früher Streckengeher. Das heißt, die sind routinemäßig eine Bahnstrecke gegangen, haben sie untersucht auf Dinge, die möglicherweise defekt werden könnten. Dadurch hat man natürlich kleinere Reparaturen vorgenommen. Heutzutage wird finanziell das gar nicht mehr unterstützt, sondern nur dann, wenn eine Reparatur vorliegt. Und jeder weiß es, auch aus seinem Privatleben, eine kleine Reparatur ist natürlich sehr viel günstiger als eine große. Also das ist das eine. Dann das andere möchte ich sagen, seit Jahren wird die Bahn kaputt gespart. Darüber wurde ja schon mehrmals gesprochen. CDU, CSU, FDP sind Autofahrerparteien, die immer wieder dieses Problem einfach verlagert haben auf den Autoverkehr. Dann die andere Sache, es wird viel gemeckert über die Streckensperrungen. Wenn ich mir aber, wenn ich ehrlich bin, als Autofahrer, wenn eine Autobahn gesperrt ist, dann gibt es sehr viele Staus. Auch wenn Ferienbeginn ist, so wie am letzten Wochenende ebenfalls. Das wird irgendwie nie thematisiert. Dann will ich noch sagen, in der Schweiz wird 4 bis 5 Mal so viel ausgegeben pro Einwohner wie in Deutschland für die Bahn. Kein Wunder. Und die Gelder der Bahn werden verlagert auf solche Großprojekte wie Stuttgart 21 oder auch München, der Hauptbahnhof. Dann fehlt das Geld an kleinen Strecken. Ich finde, so etwas müsste man in jedem Fall anders machen. Warten Sie, was habe ich hier noch?
1: Frau Lissner, wir brauchen mindestens 2 Stunden, um alles abzuarbeiten, was Sie aufgelistet haben. Ich gebe einen Punkt an Herrn Dohnt weiter. zu sehr Fixierung bei bestimmten, also Sie, Frau Lissner, hat ja ausdrücklich die Union angesprochen, eine zu starke Fixierung aufs Auto hat sie kritisiert und damit einhergehend zu wenig Investitionen in die Bahn. Ziehen Sie sich diesen Schuh an?
3: Wir betrachten das Bedürfnis der Menschen im Lande nach Mobilität. Und Fakt ist, es gibt neben der Schiene eben auch Auto- und Lkw-Verkehr. Und deshalb muss man beides bedenken. Und zwar nicht gegeneinander. Und da widerspreche ich jetzt, dass der Eindruck da wäre, wir sind nur fürs Auto. Es waren gerade die Verkehrsminister der letzten Regierungen, die schon den Investitionshochlauf gestartet haben, um Schritt um Schritt der Bahn mehr Geld zur Verfügung zu stellen. Das war schon unter einem Alexander Dobrindt so. Ich habe bewusst den Begriff Investitionshochlauf, den er geprägt hat, angesprochen, dass mehr Geld ins System gesteckt wurde. Die letzten Jahre kann man sagen, natürlich, das hätte man schon viel früher machen müssen. Da will ich gar nicht das abstreiten. Aber das hat schon die letzten wirklich, ich bin jetzt seit 13 Jahren dabei, in dieser Zeit konnte ich das wirklich hautnah beobachten. Das Zweite, die Reparaturen, Zuverlässigkeit, das ist sicher richtig und das ist aber auch dann Aufgabe des Unternehmens, dass es den laufenden Betrieb sicherstellt. Die bekommen auch da mit diesen Vereinbarungen, mit den Zahlungen, die der Bund leistet, die Leistungs- und Finanzierungsvereinbarung, wo das drinsteht, permanent auch mehr Geld. Auch das hat man kräftig nach oben gefahren, um das zu tun und offensichtlich scheint es immer noch nicht auszureichen und wir müssen noch mehr tun.
1: Herr Gastel, darf ich einen Gedanken des Hörers von Schlippenbach aufgreifen? Die Deutsche Bahn hat noch beinahe eine Monopolstellung mit einem Marktanteil von rund 95%. Jetzt drängt der italienische Fernzugbetreiber Italo auf die deutschen Schienen und wirbt mit sinkenden Preisen im Fernverkehr. Italo sagt bis zu 40%. Also könnte der Italo Bahnfahren in Deutschland verbessern und verbilligen?
4: Ja, das könnte er. Und wir sind als Grüne auch für den Wettbewerb auf der Schiene, also nicht der Wettbewerb mit der Schiene. Das ist ein Monopol, aber Wettbewerb auf der Schiene kann sehr positiv sein für die Fahrgäste, muss aber geregelt sein. Und wir sind das einzige Land in Europa, das keinen Aufgabenträger hat für den Fernverkehr. Und wir wollen kein Wildwest. Also es muss sichergestellt sein, dass zusätzliche Angebote, zum Beispiel durch Italo oder auch durch Flixtrain, nicht dazu führen, dass Angebote anderer Anbieter ausgedünnt werden und manche Städte gar nicht mehr angedient werden, darf auch nicht dazu führen, dass Güterverkehr oder Regionalverkehr verdrängt werden. Wir haben begrenzte Kapazitäten und es muss geregelt sein, wer unter welchen Bedingungen fahren darf. Und genau diese Regeln, die gibt es in Deutschland nicht. Und ich möchte noch zum Herrn Dohnt sagen, niemand fährt mit der Bahn, weil es zu wenig Straßen gibt. Aber sehr viele Menschen fahren mit dem Auto, weil die Bahn keine verlässlichen und ausreichenden Angebote fahren kann auf begrenzter Schienenkapazität. Und deswegen muss doch klar sein, wo prioritär investiert werden muss, nämlich in die Schiene. Dort sind die Lücken, dort sind die Überlastungen, dort haben wir unzureichende Angebote. Und während Sie mit Ihrer Koalition 3 Milliarden Euro für neue Autobahnen kurzfristig bereitgestellt haben, nehmen Sie nicht einen Cent aus dem Sondervermögen, ich sage nochmal 400 Milliarden Euro, in die Hand für den Aus- und Neubau der Schienenwege. Nicht ein Cent aus dem Sondervermögen. Ihre Infrastrukturpolitik ist völlig falsch. Sie setzen immer noch zu stark auf die Straße. Sie unterlassen notwendige und auch mögliche Investitionen. Und letzter Satz an der Stelle, weil vorhin auch mal von Ineffizienz die Rede ist. Ja, wir investieren in Deutschland ineffizient, weil wir immer kurzfristig finanzieren. Und das führt zu hohen Preisen bei knappen Planungs- und Baukapazitäten. Wir müssen dorthin kommen, wo die Schweiz oder Österreich sind, nämlich nicht nur zu einer auskömmlichen, sondern auch zu einer verlässlichen Finanzierung, damit Planungs- und Baukapazitäten aufgestockt werden und nicht immer wir teure Preise haben, weil eben Kapazitäten bei Planen und Bauen zu knapp sind.
1: Herr Dohnt, Sie waren angesprochen.
3: Ja, also ist die Beschreibung, die der Herr Gastel getätigt hat, stimmt insofern, als dass wir eine verlässliche, planbare Finanzierung brauchen. Das haben wir im Koalitionsvertrag vorgesehen. Da ist man dran in der Vorbereitung. Wir sind jetzt seit einem guten Jahr, ist die jetzige Regierung im Amt. Die vorherige Regierung wollte das übrigens auch machen, wenn ich das so beiläufig erwähnen darf, hat es aber nicht hinbekommen, hier das System umzustellen.
4: Wir haben es aber arbeiten
3: gerade daran, um das hinzubekommen. Und diese mehr, dass wir nur Straßen bauen und die Schiene hinten runterfallen lassen, Herr Gastel, Sie wissen selber, weil es bei Ihnen vor der Haustür ja ist und bei mir vor der Haustür. Mit dem Pfaffensteigtunnel haben wir ein großes Projekt, wo wir die Schienenkapazität zusätzlich und auch parallel ausbauen und da auch zusätzliches Geld mobilisiert haben, nicht nur für das eine oder andere Autobahnprojekt. Des Weiteren von den 400 Milliarden, die Sie ja jetzt mehrfach angesprochen haben, fließt ein Großteil auch in die Sanierung des Schienennetzes, nicht nur in den Straßenbau. Also ich glaube, da muss man schon etwas die Kirche im Dorf lassen und nicht hier die Einseitigkeit uns unterstellen. Aber zurück zum Thema Wettbewerb auf der Schiene, das ja eigentlich der Ausgangspunkt war. Da sind wir sehr dafür. Italo wurde angesprochen, Flix ist unterwegs, um sein Angebot auszubauen. Und seither ist unser System im Schienenpersonenfernverkehr eigenwirtschaftlich unterwegs. Das heißt, es gibt keine Zuschüsse seitens des Staates. Es gibt keine Aufgabenträger wie im Nahverkehr, die sagen, ich hätte gerne eine Verbindung von A nach B. Und dafür, wer fährt mir das und ihr bekommt dann Geld dafür, sondern das macht die DB Fernverkehr und auch Flix ja seither und andere, die im Netz unterwegs sind, auf eigene Rechnung. Das hat sich bei uns seither etabliert, hat sich auch bewährt. Und wenn wir jetzt hier noch mehr Unternehmen haben, die in den Markt einsteigen wollen, müssen wir uns tatsächlich überlegen, und das tun wir auch, Ist das seitherige System funktionierend oder führt es dazu, dass Mischkalkulationen, also ich fahre die Strecke Hamburg-Berlin, verdiene da gutes Geld und dafür fahre ich eben auch noch andere Städte an, Mittelstädte, dass dieses System auch in Zukunft funktioniert.
1: Herr Dund, Hamburg war jetzt gerade das Stichwort für Herrn Hellers, der ruft uns nämlich aus Hamburg an. Bitte schön, guten Morgen.
5: Ja, Meinolf Ellers, guten Morgen in die Runde. Mir kommt in der Diskussion ein Aspekt zu kurz, wenn wir über das Thema Wettbewerb sprechen. Und zwar gibt es ja immer weniger Anbieter und Dienstleister, die letztlich helfen müssen, die Bahn nach vorne zu bringen. Und ich frage mich, wie weit eigentlich diese Dienstleister mit in Haftung genommen werden und mitverantwortlich sind für das, was sie tun. Ich denke, ich will nur zwei Namen nennen. Siemens ist einer der größten Bereitsteller des Zugmaterials. Wenn wir beispielsweise regelmäßig in ICEs erleben, dass die Toiletten ausfallen und ähnliche Dinge, wie weit ist hier eigentlich die Mitverantwortung, die Mithaftung des Zulieferers ein Punkt? Oslo ist ein anderer Name, was das Thema Signaltechnik betrifft. Dort hat man den Eindruck, es gibt immer nur noch ein oder zwei Dienstleister, die quasi ein Monopol haben. Und wir hören ja gerade auch bei dem Thema Aufstockung der Haushaltsmittel bei der Bundeswehr, plötzlich steigen die Preise dramatisch und plötzlich haben wir eine Abhängigkeit von Dienstleistern, die Dinge eigentlich eher verschärfen, als dass sie sie besser machen. Also kurze Frage in die Runde, welche Rolle spielt dieses Problem der Monopolisierung der Dienstleisterstruktur?
1: Herr Pflege.
0: Ja, man bekommt das, was man ausgeschrieben hat und was man als Einkäufer, in diesem Fall dann die Deutsche Bahn bei den ICEs, auch fordert. Wir haben das bei den Klimaanlagen gehabt. Natürlich können die Hersteller von Klimaanlagen auch mit 40 Grad umgehen oder sogar mit 45 Grad. In anderen Ländern funktioniert das. Wir hatten in Deutschland jahrelang Probleme mit den Klimaanlagen, weil die eben nur bis 30 Grad und maximal 35 ausgelegt waren. Dann hat man nachgebessert, hat sozusagen als Deutsche Bahn das von den Lieferanten gefordert. Und jetzt funktionieren die Klimaanlagen deutlich besser als vor ein paar Jahren. Und wenn Sie Toiletten ansprechen, dann hat das natürlich auch was mit dem Fahrgastandrang zu tun. Wir haben das während des 9-Euro-Tickets erlebt. Da sind alle Toiletten in die Knie gegangen, weil die Züge rappelvoll waren. Darauf sind die nicht ausgelegt. Das ist ja eine totale Überbelegung. Das haben wir heute in vielen ICEs auch. Also man bekommt in der Regel oft das, was man ausgeschrieben hat, kriegt man von den Lieferanten. Die können schon mehr. Wir haben ein Problem, was die Vielfalt anbelangt, sicherlich bei der Leit- und Sicherungstechnik. Da wäre es sicherlich nicht verkehrt, wenn wir mehr Anbieter hätten, um noch mehr Auswahl zu haben. Insofern haben wir da teilweise ein Wettbewerbsproblem.
1: Ja. Und Toiletten kann man ja so hinterlassen, wie man sie anzutreffen wünschte. Genau. Ja. Aus Kaiserslautern ruft Herr Schärfer an. Guten Morgen, Herr Schärfer.
6: Einen wunderschönen guten Morgen.
1: Bitte schön.
6: Es geht Ende der Sendung zu. Ich sage nur ganz kurz ein paar Stichpunkte und zum Schluss eine Frage. Es gibt von Friedrich Schiller den Satz, wer nicht mit der Zeit geht, geht mit der Zeit. Und das sehen wir ja. Also ich weiß nicht, welche Senioren da sitzen, die einfach nicht kapieren, dass wir mit der Zeit gehen müssen. 2G-Netz ist aus den 80er Jahren, wurde ein Koffer mitgeschleppt, um zu telefonieren. Das haben wir heute noch. Und die Gleichgültigkeit ist, glaube ich, das, was eine Rolle spielt. Es wird geplant, werden Angebote geholt. Aber dann ist kein Geld da. Das höre ich in der Sendung jetzt auch andauernd. Und die Frage ist, was wird man da ändern? Ganz kurz auf Toiletten noch. Ich hätte tausend Sachen sonst sagen können. Warum wird kein Reinigungstrupp hingeschickt an Toiletten? Wenn von Mannheim nach Stuttgart die reinkommen würden, wir die Toiletten sauber machen und bei der nächsten wieder dann halt, dann ist das ein Service, der meiner Meinung nach nicht viel kosten würde, aber viel helfen würde. Gerade wurde gesagt, ICE die Toiletten. ICE hat in jedem Wagen eine Toilette. Eine S-Bahn nur eine einzige. Wenn die kaputt ist, Pech. Okay, das sind halt die Sachen. Ganz kurz eine Sache dann, Personalkosten. Wir haben keinen Lokführer, wir haben keine Mitarbeiter. Personal wird gespart. Warum ist die Zahlung zu schlecht? Warum wird nicht mehr Personal eingestellt? Das ist immer das gleiche Problem und das würde helfen, meiner Meinung nach. Aber da kein Geld, kein Geld, kein Geld. Hör mal andauernd.
1: Zu wenig Personal, Herr Gastel, für zu viele Aufgaben?
4: Also die eine Sache Personal in den Zügen, das ist ja die Aufgabe der Eisenbahnverkehrsunternehmen. Das heißt, hier ist nicht der Staat, der irgendwelche Personal einstellt oder finanziert. Das sind die Eisenbahnverkehrsunternehmen. Die Länder können im Regionalverkehr Vorgaben machen. Das hat Baden-Württemberg beispielsweise getan für Zugbegleitpersonal. Zu den Toiletten ist noch zu ergänzen, zumindest im Regionalverkehr ist es häufig fehlende Fähr- und Entsorgungsanlagen, die bisher zu schlecht finanziert waren. Das heißt, viele Fähr- und Entsorgungsanlagen sind kaputt, weil sie nicht repariert werden. Und dann fahren die Züge mit leerem Frischwassertank durch die Gegend, vollem Abwassertank und können nicht leeren und sich mit Frischwasser versorgen. Meistens sind die Toiletten kaputt, sondern sie können nicht ver- und entsorgt werden. Und was die Finanzierung angeht, möchte ich schon nochmal auf die Infrastruktur zurückkommen, damit es klar ist. Alle fertig geplanten Projekte, die baureif sind, können jetzt nicht in den Bau gehen. Kein einziger Außen- und Neubau kann jetzt noch neu gestartet werden. Alle Schienenprojekte, wo Leistungsphase 1 und 2 die Vorplanung abgeschlossen ist, sind nicht finanziert. Es lösen sich gerade Planungsteams auf. Das heißt, es geht Projektwissen verloren. Es wird sehr, sehr teuer und aufwendig, irgendwann die Planungen wieder aufzunehmen. Diese Koalition muss dafür sorgen, dass Planungen weiterlaufen und dass baureife Projekte in den Bau gehen. Und sie muss dafür sorgen, dass politische Entscheidungen getroffen werden. Zum Beispiel die Neubaustrecke Hamburg-Hannover ist dringlichst notwendig, weil wir riesige Engpässe haben im Verkehr. Aber diese Koalition nimmt es Woche für Woche, Monat für Monat von der Tagesordnung und trifft Entscheidungen nicht, damit weiter geplant werden kann, und auch nicht die Entscheidungen, damit baureife Projekte tatsächlich in den Bau gehen können.
1: Baureife Projekte, Herr Dohnt, wir müssen über eins noch sprechen. Viele Hörerinnen und Hörer haben uns zu Stuttgart 21 geschrieben. Das sollte ja Ende 2019 in Betrieb gehen. Jetzt haben wir gehört, 2031 frühestens. Gerechnet wurde einmal mit 4,5 Milliarden Euro. Wir sind inzwischen bei mindestens 11,3 Milliarden. Wieso und wie konnte das dermaßen in die Hose gehen?
3: Ich glaube, wenn ich das wüsste, hätte ich vielleicht noch einen anderen Job, um das mal so etwas flapsig zu
1: sagen. Sie können sich
3: bewerben. Aber es kamen verschiedene Punkte zusammen. Zum einen wurde das Projekt ja auch während der Phase verändert. Beispielsweise, dass man die Digitalisierung hineingenommen hat. Es hat sich verändert. Das war jetzt einer der Punkte, der zuletzt noch dazu kam, dass während schon Teile gebaut wurden, noch die Auflage kam, quasi die Stromversorgung von 2 auf 3 Ausfall oder auf 3 Zuschaltungen und Ebenen auszubauen. Das ist das eine. Das zweite ist, und das haben wir ja jetzt durch die Konzernrevision erfahren, dass offensichtlich große Defizite auch im Projektmanagement, wie man das neudeutsch sagt, also wie man mit den Bauphasen umgeht, hinzukamen. Baulich ist vieles von dem, was befürchtet wurde, ausgeblieben, nämlich dass Wassereinbrüche stattfinden, dass der Anhydrit uns Probleme macht. Die Tunnel sind alle fertig, quasi die großen Projekte. Und jetzt müssen wir eben gucken, dass dieses Projekt zu einem guten Ende kommt. Und ich bin überzeugt, dass es das noch geben wird.
1: Herr Gastel, könnte also Stuttgart 21, ganz kurz meine Frage in dem Zusammenhang, könnte Stuttgart 21 am Ende sowas sein wie die Hamburger Elbphilharmonie für die Kultur? Da haben auch alle vorher gemeckert, dauert viel zu lange, wird viel zu teuer. Und jetzt sind viele restlos begeistert.
4: Nein, das wird so nicht sein, denn das Problem von Stuttgart 21 liegt ja in der Entstehungsgeschichte, dass es nämlich nie im Fokus gestanden hat, einen guten zukunftsfähigen Bahnknoten zu kriegen, sondern das Ziel war, Fläche für Hochbebauung einzubekommen, der Bahn möglichst wenig Fläche zuzugestehen. Und trotz aller Verbesserungen, die zum Glück in den letzten Jahren durchgesetzt wurden, unter anderem auch die Digitalisierung, ist es so, dass es bei Stuttgart 21 sehr, sehr eng zugehen wird. Und deswegen ist die Hoffnung, dass es wirklich gut funktioniert und zukunftsfähig ist und weitere Verkehre aufnehmen kann, eben nicht sonderlich groß. Also man muss noch darauf hinweisen, dass das Projekt der Deutschen Bahn aufs Auge gedrückt wurde. Die Deutsche Bahn wollte das Projekt nicht, aber die Politik, damalige Landesregierung, Bundesregierung, die wollte es. Und die Deutsche Bahn ist jetzt eben in der Situation, etwas fertigstellen zu müssen, das, wenn es nach ihrem Willen gegangen wäre, gar nie begonnen worden wäre.
0: Insofern, wenn ich da auch was ergänzen darf zu Stuttgart 21, ist Stuttgart 21 eigentlich das Paradebeispiel einer verfehlten Bahnpolitik, so jetzt als Einzelprojekt, die wir in Deutschland in den vergangenen Jahrzehnten Prioritäten hatten. Einmal Paradebeispiel dafür, dass es ein Milliardenvorhaben ist, was keiner tieferen verkehrspolitischen oder bahnpolitischen Einbettung folgt. Das ist als Einzelprojekt, als Immobilienprojekt geplant und nicht, um den Schienenverkehr in Deutschland voranzubringen. Und das Zweite ist, es ist ein Paradebeispiel dafür, dass sich Großprojekte über Jahrzehnte wie Kaugummi hinziehen und da viel Steuergeld verbrannt wird, weil man nicht die Projekte durchfinanziert hat von vornherein, sondern über ewige lange Zeiträume immer wieder mit Baupreissteigerungen zu kämpfen hat. Und das können wir von den Schweizern und Österreichern lernen. Wenn ich das als Abschlusssatz noch sagen darf, wir brauchen eine längerfristige Verbindlichkeit bei Neu- und Ausbauprojekten, dass man genau weiß, die nächsten 5, 6 Jahre sind durchfinanziert und dass man nicht, wie es jetzt der Fall ist, Planung abbrechen muss. Dann wird Steuergeld verbrannt und wir geben immer mehr Geld ins System, kriegen aber nicht die Ergebnisse. Also bei Neu- und Ausbau, genau wie beim Bestand, verlässliche Finanzierung für 5 Jahre Minimum im Voraus. Das ist die große Reformaufgabe dieser Regierung.
1: Herr Dohnt, Messlatte Schweiz, sagt Herr Frege gerade. Was macht die Schweiz besser?
3: Gut, die Schweiz hat natürlich ein kompakteres Netz. Die Schweiz hat weniger Verkehre auf ihrem Netz und sie hat konsequent die letzten Jahre und Jahrzehnte den Ausbau vorangetrieben. Wie gesagt, in einem kompakteren Netz ist das vielleicht auch besser möglich. Sie hat diese Sicherheit der Finanzierung, sie hat die Sicherheit des rollierenden Systems, also dass diese Pläne nicht quasi in einer Legislatur enden und dann eine neue aufgelegt wird, sondern dass die, wenn vorne was wegfällt, hinten was drangesetzt wird, planungstechnisch, dass es da vorangeht, das macht die Schweiz sicherlich deutlich besser. Aber ich wollte nochmal widersprechen, was gerade gesagt wurde, dass dieser neue Bahnknoten in Stuttgart ausschließlich ein Immobilienprojekt sei. Also ich wohne südlich Stuttgart. Ich kann derzeit faktisch nicht an den Flughafen mit der Schiene fahren, weil es zeitlich völlig unmöglich ist. Das wird in Zukunft besser. Die Anbindung aus dem südlichen Raum nach Stuttgart wird deutlich besser. Die Anbindung, die Durchbindung über Stuttgart hinweg bis München und dann weiter. Deshalb wird sie auch von der Europäischen Union übrigens gefördert, weil es an dieser großen Achse Paris-Wien liegt. Und es wird vielen, vielen Menschen, wenn dieser Bahnhof fertig ist, zeitliche Vorteile bringen. Es wird bessere und schnellere Verbindungen geben, bessere Umsteigsmöglichkeiten. Ohne Stuttgart 21 wäre auch der Deutschlandtakt in Baden-Württemberg nicht möglich. Also es hat sehr, sehr viele und gute auch bahnpolitische Argumente, okay. Nicht nur, dass man Stuttgart flächenfrei
1: und
3: macht.
1: Und es bleibt eine Minute. Kurze Antwort bitte. Da das Stichwort Schweiz jetzt so oft genannt wurde, wird Deutschland jemals über eine Bahn auf dem Niveau der Schweiz verfügen? Herr Gastel, bitte.
4: Also wir kämpfen drum als Grüne, dass es so ist. Die Menschen in der Schweiz sind stolz auf ihre Bahn. In der Schweiz gibt es klare Ziele für die Bahn. Die haben wir in Deutschland nicht, nämlich der integrale Taktfahrplan. Mhm. Dafür brauchen wir aber Projekte wie zum Beispiel die Neubaustrecke Hamburg-Hannover dringend.
1: Okay.
4: Jede Regierung, die so agiert wie die deutsche, würde in der Schweiz abgewählt
1: werden. Und jetzt ist Herr Pflege dran.
0: Ich hoffe.
1: Eine sehr kurze Antwort, Herr Dohnt. Sie sind dran.
3: Ja, wir wollen uns an dem Schweizer System orientieren und wollen immer besser werden.
1: Kontrovers mit Christoph Heinemann. Vielen Dank unseren Hörerinnen und Hörern. Vielen Dank unseren Gästen. Michael Dohn, CDU, Matthias Gastel, Bündnis 90 Die Grünen und Dirk Pflege von der Allianz pro Schiene. Bei uns folgt Umwelt und Verbraucher mit Susanne Kuhlmann. Danke fürs Interesse.
7: Deutschlandfunk. 11.30 Uhr die Nachrichten. Die staatlichen Investitionen sind im vergangenen Jahr wegen der Rüstungsausgaben besonders stark gestiegen. Nach Angaben des Statistischen Bundesamtes wurden brutto 147,5 Milliarden Euro investiert. Das seien 12,3% mehr als 2024 gewesen. Dabei habe es sich um den stärksten jährlichen Anstieg seit dem Jahr 2000 gehandelt. Die Zunahme sei auf Mehrausgaben für militärische Waffensysteme und sonstige Beschaffungen der Bundeswehr zurückzuführen, teilte das Bundesamt mit. Mehr Investitionen habe es auch in den Bereichen Forschung und Entwicklung sowie Software gegeben. Insgesamt investierte der deutsche Staat im vergangenen Jahr 3,3% des Bruttoinlandsprodukts und lag damit unter dem EU-Durchschnitt von 3,9%. In der Debatte über einen wirksamen Hitzeschutz hat Bundesumweltminister Schneider die Länder und Kommunen aufgefordert, das Sondervermögen zu nutzen. Im Deutschlandfunk sagte der SPD-Politiker, sie hätten dafür 100 Milliarden Euro für Infrastruktur und Klimaneutralität zur Verfügung gestellt bekommen und könnten diese frei investieren. Das Geld sei ausreichend, auch um etwa die Forderung der Grünen umzusetzen, öffentliche Gebäude wie Krankenhäuser, Pflegeeinrichtungen, Schulen und Kitas mit Solarstrom betriebenen Klimaanlagen auszustatten. Dafür hatte etwa Grünen-Fraktionschefin Dröge plädiert. Neben solchen Anpassungsmaßnahmen an höhere Temperaturen verwies sie im Deutschlandfunk auch auf die Bedeutung eines aktiven Klimaschutzes, der Treibhausgasemissionen senke. Der Generaldirektor der Weltgesundheitsorganisation rief alle europäischen Länder zu mehr Vorsorge auf. Auf der Plattform X schrieb Tedros, Wohnungen, Arbeitsplätze und Schulen seien nicht auf extreme Temperaturen ausgelegt. Derzeit lebten 150 Millionen Menschen in Europa unter extremer Hitze. Hunderte seien gestorben, Schulen seien geschlossen und Stromnetze überlastet. Bundespräsident Steinmeier hat Kritik geübt an Überlegungen zu einem verringerten deutschen Engagement für die Vereinten Nationen. Ein Rückzug wäre kurzsichtig und er wäre fatal, sagte Steinmeier auf einer internationalen Konferenz zu entwicklungspolitischen Fragen in Hamburg. Dies rufe er allen zu, die als Reaktion auf das Scheitern der deutschen Bewerbung für einen nicht ständigen Sitz im UNO-Sicherheitsrat den Nutzen der Vereinten Nationen bezweifelten. Gleichwohl bezeichnete Steinmeier die Entscheidung als eine bittere Niederlage. Bundesaußenminister Wadephul hatte angedeutet, Deutschland könnte als Konsequenz des Scheiterns sein Engagement für die UNO zurückfahren. Der Iran und der Oman haben über die Zukunft der Straße von Hormus beraten. Bei der Unterredung in Maskat seien Standpunkte zur künftigen Verwaltung der Meerenge ausgetauscht worden, teilte das Außenministerium in Teheran mit. Es war das erste Treffen der zwei Länder seit der Unterzeichnung des Abkommens zur Einstellung der Kämpfe zwischen dem Iran und den USA Mitte des Monats. Die Übereinkunft war wiederholt von beiden Seiten gebrochen worden. Morgen soll es Gespräche von Gesandten Teherans und Washingtons in der katarischen Hauptstadt Doha geben. Bei den pakistanischen Angriffen im Nachbarland Afghanistan sind nach Angaben der dort herrschenden Taliban mindestens 36 Menschen getötet worden. Außerdem seien mehr als 160 Menschen verletzt worden. Die Berichte lassen sich nicht unabhängig überprüfen. Die pakistanische Armee hatte entlang der pakistanisch-afghanischen Grenze einen Bodeneinsatz durchgeführt. Es seien Verstecke und Rückzugsgebiete der pakistanischen Taliban attackiert worden, hieß es von Seiten des pakistanischen Informationsministeriums. Mehrere mutmaßliche Terroristen seien getötet worden. Die Angriffe wurden als Antwort auf jüngste Anschläge in Pakistan dargestellt, darunter ein Vorfall in der Hafenstadt Karachi, bei dem am Samstag 3 Sicherheitskräfte getötet wurden. Seit Herbst gibt es zwischen Pakistan und Afghanistan immer wieder gegenseitige Angriffe. Islamabad wirft Kabul vor, Terroristen zu beherbergen, die in Pakistan Angriffe verüben. Das Wetter. Wechselnd bewölkt, vereinzelt Schauer oder teils kräftige Gewitter mit erhöhter Unwettergefahr, insbesondere durch Starkregen, teils auch durch Hagel. 25 bis 32 Grad. Auch morgen wechselnd bewölkt und gewittrig, im Norden nur vereinzelt Schauer, 21 bis 32 Grad. Das waren die Nachrichten.
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9: Mit Susanne Kuhlmann. Ich begrüße Sie. Rollback. Was ist nach 5 Jahren aus den Empfehlungen der Zukunftskommission Landwirtschaft geworden? Und wie bilanziert die Arbeitsgemeinschaft Bäuerliche Landwirtschaft diese Entwicklung, auch mit Blick auf den Klimaschutz? Dazu ein Gespräch mit Xenia Brandt von der ABL. Regionales vom Acker auf den Teller. Neue Ideen für die Gemeinschaftsverpflegung. Zunächst wollen wir aber vertiefen, was Carsten Schneider, der Bundesumweltminister, heute Morgen gesagt hat.
10: Der Bund den Ländern und Gemeinden 100 Milliarden Euro zur Verfügung gestellt für die nächsten Jahre. Und ich finde, das ist ausreichend und auch auskömmlich, um das Ganze auch zu finanzieren und diese Aufgabe auch wahrzunehmen.
9: Carsten Schneider heute Morgen hier im Deutschlandfunk. 100 Milliarden Euro also für Länder und Kommunen in den kommenden Jahren, die in Klima- und Hitzeschutz investiert werden sollen. Katharina Thoms in Berlin. Wem steht wie viel Geld zur Verfügung?
11: Ja, also vielleicht erstmal grundsätzlich, wie das geregelt ist. Es ist eben Sache der Länder und der Kommunen, diese Klimaanpassung, also nicht Klimaschutzprojekte, sondern in dem Fall eben, wie gehen wir um mit Extremwettern, mit vielleicht auch Hochwasser oder eben auch mit Hitze. Und da hat ja der Bundesumweltminister angesprochen, dass es eben den Kommunen, sind ja da 100 Milliarden Euro zur Verfügung gestellt worden aus dem Sondervermögen. Aber das ist ja nicht dafür da, um Klimaanpassung zu machen, zumindest nicht vordergründig, sondern für ganz viele Aufgaben, die Kommunen eben priorisieren wollen. Und das ist das Entscheidende daran, denn die haben sehr viele Dinge, die sie mit klammen Haushalten ausgeben und finanzieren müssen. Und da ist eben vielleicht bei vielen auch einfach die Priorisierung nicht so da. Es gibt eine Vorgabe aus der Klimaanpassungsstrategie, dass es in den Kommunen, also in den Städten und Gemeinden, Hitzeaktionspläne erarbeitet werden müssen. Bis 2030 sollen 80% der Gemeinden das haben. Und aktuell sind wir noch nicht mal bei 10%. Also das ist wirklich noch sehr überschaubar so. Und wenn wir jetzt drauf gucken, was gibt denn der Bund sonst noch, dann gibt es da diverse Programme, zum Beispiel das Aktionsprogramm Natürlicher Klimaschutz. Da werden auch Baumpflanzungen und viele andere Dinge mit finanziert. Da gibt es gute 500 Millionen Euro in den vergangenen 3 Jahren. Und dann gibt es noch 2 andere große Förderprogramme, speziell zur Klimaanpassung für die Kommunen. Und auch für Pflegeheime, für Kitas, dass die zum Beispiel das umbauen, dass sie überhaupt mal Konzepte erarbeiten. Bei den Kommunen geht es darum, dass sie Klimaanpassungsmanagerinnen und Manager einstellen und auch gucken, wo kann man begrünen, wo kann man entsiegeln, wo kann man vielleicht Wasser zurückhalten. Und insgesamt sind das 660 Millionen Euro in den vergangenen 3 Jahren. Und bei 2 der Programme ist aber völlig unklar, wie geht's denn eigentlich weiter. Bei dem ein Programm für Krankenhäuser und Pflegeeinrichtungen zum Beispiel gibt's schon jetzt dieses Jahr gar kein Geld mehr. Und da ist eben im Haushalt aktuell noch nicht klar, wie geht's nächstes Jahr weiter.
9: Was könnte denn sonst noch konkret gemacht werden? Gerade Krankenhäuser, Altenheime, die standen ja in den letzten Tagen im Fokus in Sachen Anpassung an diese extreme Wärme.
11: Ja, das eine ist ja das, was die Grünen zum Beispiel gefordert haben, zu sagen, ja, wir bauen da überall Klimaanlagen ein, legen da vielleicht ein Bundesförderprogramm auf, zusammen mit Solarstrom. Mittelfristig muss man eben gucken, das ist eben alles mit langem Atem zu tun. Zum Beispiel, wenn jetzt die Gesundheitsreform kommt und tatsächlich Krankenhäuser vielleicht auch umgebaut werden müssen, dass man erstmal so baut, dass man vielleicht gar keine Klimaanlage braucht, dass man eben klimagerecht und angepasst baut. Und letztlich ist die Forderung nicht nur von den Grünen in der Opposition, sondern auch aus der Wissenschaft, aus dem Beratungsgremium der Bundesregierung, sie müssen das weiter priorisieren und noch aus dem Klimafonds des Sondervermögens Geld zur Verfügung stellen, damit eben mehr für diese Klimaanpassung ausgegeben werden kann und damit eben auch das priorisiert wird, dann muss es eben mehr Vorgaben vom Bund geben.
9: 100 Milliarden Euro für Länder und Kommunen. Danke an Katharina Thoms nach Berlin. Lautstarke Protestzüge mit Traktoren. Im Herbst 2019 hatten viele Landwirte satt, was an Vorwürfen und Anforderungen auf sie niederprasselte. Und sie steuerten ihre Traktoren durch deutsche Städte, auch vor das Bundeskanzleramt in Berlin. Daraufhin ließ Angela Merkel die Zukunftskommission Landwirtschaft einberufen. 40 Verbände aus dem Agrarbereich, Verbraucherschützer dazu, Wissenschaftler und Naturschutzverbände. Sie alle schrieben einen gemeinsamen Abschlussbericht. Was drinsteht und was nach 5 Jahren daraus wurde, Jule Reimer berichtet.
12: Weniger Pestizideinsatz, kleine Brachen für Wildpflanzen, Feldvögel und Schmetterlinge inmitten von Monokulturen. Weniger eng besetzte Tierställe, folglich weniger Entsorgungsbedarf für Gülle auf Äckern. Unbelastetes Grundwasser, eine klimaschutzangepasste Produktion. Die deutsche Agrarwirtschaft kann sich mehr Umwelt- und Naturschutz leisten und gleichzeitig betriebswirtschaftlich attraktiv und volkswirtschaftlich vorteilhaft sein. So lautete die zentrale Erkenntnis der Zukunftskommission Landwirtschaft im Jahr 2021. Naturschutzverbände machten dort Zugeständnisse beim Thema Pflanzengentechnik. Der Deutsche Bauernverband, DBV, war bereit, auf gesellschaftliche Kritik am hohen Fleisch- und Milchkonsum einzugehen und ein Absinken der Tierbestände zu akzeptieren.
13: Ich glaube, es ist wichtig, dass die Tierbestände sich entwickeln, parallel zu einem Konsum hin zu einer mehr pflanzenbasierten Ernährung. Ganz wichtiger Punkt, den wir so mittragen.
12: Sagte Werner Schwarz, damals Vizepräsident des DBV. Ein Konsens, geleitet von der Erkenntnis, die hochproduktive Agrar- und Lebensmittelindustrie macht Deutschland zur weltweit Nummer 4 der Agrarexportnation. Die Produktionsweisen und die Ernährungsgewohnheiten hinterlassen jedoch auch Kosten. 90 Milliarden Euro an Schäden an der Natur, 60 Milliarden Euro Mehrkosten im Gesundheitssektor. Alle schienen sich damals einig. Kurz zuvor hatten auch die EU-Kommission, die Mitgliedsregierungen und das Europaparlament eine Reform beschlossen. Schluss mit der Agrarförderung, mit der Gießkanne. Agrarunternehmen sollen nach und nach staatliche Subventionen nur noch dann erhalten, wenn sie mit ihrer Produktion auch zum Schutz der Ökosysteme beitragen. Denn Wälder, Moore, Wiesen und Auen sowie ihre Tierwelt seien zentral, um die EU-Klimaziele zu erreichen, erklärte der damalige EU-Klimakommissar Franz Timmermans im Deutschlandfunk.
14: Wir haben das mittlerweile so umgestalten können, dass wir beim Klimaschutz neue Politiken machen werden. Wir müssen unsere Biodiversität schützen. Das ist eigentlich das wichtigste Problem mit der Landwirtschaft.
12: Der Wissenschaftsmanager Peter Strohschneider hatte 2021 als Moderator der Zukunftskommission den Konsens zwischen Agrar- und Industrielobby, Wissenschaftlern sowie Konsumenten- und Naturschutzlobby ausgehandelt. 5 Jahre später ist nicht mehr viel übrig von seinem Erfolg, konstatierte er im Januar 2026 frustriert.
15: Es gibt einen wirklich ziemlich dramatischen Rollback. Der ist für mich jedenfalls sichtbar seit dem März 22.
12: Also nur wenige Tage nach dem Überfall Russlands auf die Ukraine, einem der wichtigsten Getreideexporteure weltweit. Die Preise auf dem Weltmarkt schossen in die Höhe. Schnell sah der CDU-Europaabgeordnete Norbert Linz, Mitglied im EP-Agrarausschuss, in den kleinen pestizidfreien Brachen zum Schutz von Feldvögeln und Insekten keine Vorteile mehr.
16: Diese Knappheit an Getreide und diese drohende Hungerkrise, die hält ja mindestens an bis zur Ernte 2023. Also braucht es aus unserer Sicht jetzt schon Maßnahmen, dass wir auch die Stilllegungsverpflichtung für 2023 mindestens aussetzen müssen.
12: Linz' Fraktion im Europaparlament, die konservative EVP, verlangte erfolgreich die Aufhebung der Pflicht zur Brache und die Abschwächung anderer Ökovorgaben. Heutzutage erhalten Agrarunternehmen wieder den Großteil der Agrarsubventionen ohne die damals vereinbarte Bindung an mehr Naturerhalt.
9: Ernüchterung also 5 Jahre nach den ehrgeizigen Empfehlungen der Zukunftskommission Landwirtschaft. Ernährungssicherung und Biodiversität, Stärkung regionaler Kreisläufe, hohe Tierschutzstandards, über Lebensmittel gut informierte Verbraucher. Die Zukunftskommission Landwirtschaft zeigte einst Wege dorthin auf. Am Vormittag habe ich darüber mit Xenia Brandt gesprochen. Sie ist Geschäftsführerin der Arbeitsgemeinschaft Bäuerliche Landwirtschaft, ABL. Zuerst habe ich sie allerdings gefragt, wie sehr die Bauern unter den momentanen extremen Hitzetagen leiden.
17: Für die Bäuerinnen und Bauern ist das genauso hart zu ertragen wie für alle insgesamt. Und man sieht aber auch jetzt zum Beispiel schon, dass das Gras wird langsam brauner. Also so diese Dürre- und Hitzeerscheinung, die sehen wir jetzt auf jeden Fall auch durch die letzten Tage. Und ja, ich würde sagen, das ist für die Betriebe natürlich doppelt hart. Einmal, weil es schwer ist, in dieser Hitze draußen zu arbeiten, aber auch, weil natürlich, ja, wenn das Gras braun wird und so weiter, das lässt einen schon große Sorgen haben. Und für die Tiere ist die Hitze auch ziemlich schwer zu ertragen.
9: Extreme Temperaturen so früh im Sommer, was heißt das für die Ernte und, wie Sie gerade sagen, auch fürs Tierfutter?
17: Ja, also tatsächlich haben viele Betriebe schon letzte und vorletzte Woche Heu gemacht. Aber da wird man natürlich sehen, wie es jetzt dann sozusagen wieder nachwächst. Und die Getreideernte wird sicherlich in den nächsten Tagen und Wochen richtig doll losgehen. Da wird man dann sehen, ob da die Hitze einen großen Einfluss hatte.
9: Regionalität, Düngen, Tierwohl, das alles kommt in den Empfehlungen der Zukunftskommission Landwirtschaft ja vor. Auch Themen, die in den Bereich des Klimaschutzes gehen. Und wenn man so will, sind die Landwirte dabei ja Täter und Opfer zugleich. Beim Düngen spielen die Stoffstrombilanzen eine Rolle. Ein genaues Dokumentieren, also Klimaorientierung in der Landwirtschaft. Wo trifft das die Bauern härter?
17: Da gibt es eine ganze Reihe von Themen. Und Vielleicht erst kurz zu der Stoffstrombilanz. Die hat Alois Rainer tatsächlich gestrichen. Das heißt, aktuell gibt es die nicht. Die Bundesregierung oder speziell das Landwirtschaftsministerium ist aber gerade auch in der Pflicht, neue Vorschläge für die Düngepolitik vorzulegen. Und aus unserer Sicht ist es tatsächlich so, dass eine Stoffstrombilanz oder generell eine einzelbetriebliche Nährstoffbilanz, wenn sie vernünftig verwendet wird, auch einen Nutzen für die Betriebe haben kann. Und auch nur so macht sie Sinn. Also wenn sie nur für den Schreibtisch und für das, die Schublade erstellt wird, dann ist sie tatsächlich eine zusätzliche Belastung. Wenn sie aber als Basis dient, um tatsächlich zu gucken, von welchem Hof kommen denn die Nährstoffüberschüsse und von welchen auch nicht, und man darauf die Düngepolitik basiert, dann halten wir das für sinnvoll. Und sie ist auch, wenn vernünftig ausgelegt, mit relativ überschaubarem bürokratischen Aufwand erstellbar. Und wichtig ist aber auch, dass all die Betriebe, die damit zeigen, dass sie eben gewässerschonend und klimaschonend düngen, dass die dann auch honoriert werden. Weil klar ist, wer durch seine Düngung Klima und Gewässer und so weiter schont, der trägt damit ja auch zum Gemeinwohl bei und das muss dann auch honoriert werden.
9: Auf die Honorierung kommen wir gleich noch zu sprechen. Mit Blick auf die Klimaerwärmung sollen Landwirte ja auch dafür sorgen, mehr Senken für Treibhausgasemissionen zu schaffen. Zum Beispiel für den Anbau trockengelegte Moore wieder vernässen, Humusbildung fördern. Kommt das in der Praxis an oder ist das umstritten?
17: Also es ist tatsächlich umstritten. Was wir aber gerade gesehen haben, ist, dass es jetzt die lang ersehnte Förderrichtlinie für Paludikulturen gibt. Die läuft jetzt gerade an. Und ich bin tatsächlich sehr gespannt, wie sie in der Praxis aufgenommen werden wird. Die Idee bei Paludikulturen ist ja, dass man eine Moorfläche wieder vernässt, aber sie eben nicht aus der Nutzung nimmt, sondern dort Kulturen anbaut, die zum Beispiel für den Bausektor genutzt werden können. Denn auch der Bausektor hat Veränderungsbedarfe. Und wie gesagt, ich bin gespannt, was die Paludikultur-Förderrichtlinie bringen wird. Und ja, aber generell ist die Frage der Moorwiedervernässung eine äußerst komplizierte. Und ja, weil es geht da viel darum, um welche Flächen geht es. Ne, das ist alles historisch gewachsen und es geht eigentlich nur mit großen zusammenhängenden Flächen. Da ist auf jeden Fall noch viel Handlungsbedarf, für die Praxis aber auch sehr herausfordernd.
9: Zu diesem Bereich gehört auch das Thema Humus, Humuserhalt. Wie steht es damit?
17: Der Humuserhalt allein wird tatsächlich schon bei zunehmenden Temperaturen oder bei zunehmender Durchschnittstemperatur auch herausfordernder, weil je wärmer es ist, desto schneller wird der Humus auch wieder abgebaut. Ich denke, dass die Themen rund um Humus, Humusförderung, Humuserhalt, aber auch gleichzeitig von zunehmender Bedeutung sind, weil ein humusreicher Boden auch viel besser in der Lage ist, Wasser zu halten. Und die Frage von Wasserspeicherung, Wasserhalt, Wasserrückhalt in der Fläche, der wird zunehmend wichtig für die Praxis. Und ich sehe da auch total viele Bäuerinnen und Bauern, die mit sehr, sehr guten, sehr findigen Ideen vorangehen und da viel ausprobieren, eben sowohl im Sinne der CO2-Speicherung, aber eben ganz besonders auch im Sinne der Klimawandelanpassung.
9: Was genau machen die denn?
17: Also da kann man viel machen über die Fruchtfolgegestaltung, über den Leguminosenanbau. Es gibt sogenannte grüne Brücken. Das heißt, man versucht, dass der Boden möglichst wenig unbedeckt ist. Manche versuchen sich auch an Agroforstsystemen, Hecken. Das sind so ein paar der klassischen Beispiele.
9: Die deutschen Landwirte stecken ja wie die europäischen Landwirte insgesamt im Subventionssystem der gemeinsamen europäischen Agrarpolitik, eine wichtige Säule der Einkommenssicherung. Läuft es da nach Plan?
17: Leider nein und tatsächlich auch nicht nach Plan der Zukunftskommission Landwirtschaft. Und das halte ich tatsächlich für besonders bitter. In der ZKL, der Zukunftskommission Landwirtschaft, hatten sich ja die Beteiligten darauf geeinigt, dass die Umweltseite, sage ich mal, sagt, okay, die Bäuerinnen und Bauern müssen Geld verdienen können mit ihren Umweltleistungen. Und ich sag mal, die Landwirtschaftsseite hat aber auch gesagt, oh, wir müssen uns irgendwie verändern mit Blick auf Umweltschutz, Klimaschutz, Tierschutz und so weiter. Und der sozusagen, das, was man daraus abgeleitet hat, ist konkret auf eben diese Gelder der EU-Agrarsubventionen der gemeinsamen Agrarpolitik bezogen, dass diese bis 2034 komplett umgebaut werden sollen, weg von den flächenbezogenen Direktzahlungen hin, eben dazu genau das zu bezahlen, was Bäuerinnen und Bauern tun im Umwelt-, Klima-, Tierschutzbereich. Also zum Beispiel, dass eine Bäuerin oder ein Bauer, der seine Kühe auf der Weide hält, dass er dafür anständig honoriert wird. Oder eben für Maßnahmen im Bereich der Fruchtfolgen, Verzicht auf chemisch-synthetischen Düngepflanzenschutz und so weiter. Und da ist es so, dass wir jetzt gerade ja mitten in der Diskussion sind über die Frage, wie die gemeinsame Agrarpolitik demnächst ausgestaltet werden soll ab 2028. Und da hat die EU-Kommission Vorschläge vorgelegt. Und leider ist es so, dass die da in eine ganz andere Richtung gehen. Laut den bisherigen Vorschlägen gibt es bisher noch keine festen Budgets für eben diese Umwelt-Klimaleistungen. Und es geht wieder mehr in Richtung flächengebundene Direktzahlungen. Das heißt, da geht es gerade nicht in eine gute Richtung.
9: Wenn Tierwohl und Ökologie eine größere Rolle spielen sollen, dann haben Landwirte auf die eine oder andere Art mehr Arbeit und höhere Kosten. Sie sagen, das Subventionssystem fängt das nicht auf. Honorieren Handel und Verbraucher das?
17: Es gibt sicherlich Marken, die sich richtig gut etabliert haben, in denen ja sozusagen höhere Leistung, höheres Tierwohl, insbesondere durch richtig gute Markenplatzierungen erfolgreich honoriert werden können, in der Fläche aber bisher nicht. Und gerade beim Umbau der Tierhaltung ist das ein großes Problem. Denn zu Recht fordert die Gesellschaft höhere Tierwohlansprüche, zum Beispiel was den Platz angeht. Aber man merkt, dass es sozusagen diese Bürger-Konsumenten-Lücke an der Supermarktkasse ist das eigentlich nicht abzubilden. Und daher, weil auch zum Beispiel, wenn man in einen Stall investiert, sind das Abschreibezeiträume von ungefähr 30 Jahren. Das heißt, wenn man investiert in einen neuen Stall als Bäuerin, als Bauer, muss man darauf vertrauen, dass man das irgendwie finanziert bekommt. Und da sind wir dann eigentlich tatsächlich wieder bei der öffentlichen Hand. Und unter der vorherigen Regierung wurde 1 Milliarde Euro bereitgestellt im sogenannten Bundesprogramm Umbau der Tierhaltung, was eben genau den Um- und Neubau von Ställen mit höheren Tierwohlstandards, aber eben auch die laufenden höheren täglichen Mehrkosten honorieren sollte. Und auch dieses wurde leider von Alois Rainer gestrichen, was total bitter ist eben für all die Schweinehalterinnen und Schweinehalter, die sich auf den Weg machen wollten, die sagen wollten, okay, ich investiere in höhere Tierwohlstandards. Und ja, denen wurde jetzt erstmal ein Strich durch die Rechnung gemacht.
9: Dass eine Agrarwirtschaft, die sich für die Landwirte rechnen muss und gewünschte ökologische Effekte hat, eine Menge Geld kostet, das stand ja auch vor 5 Jahren in den Empfehlungen der Zukunftskommission Landwirtschaft. Und gesagt wurde, auf diese Dinge zu verzichten, sei noch viel teurer. Wo stehen wir denn jetzt?
17: Ich würde sagen, von dem, was wir vor 5 Jahren besprochen und beschlossen haben, ist leider nicht mehr viel übrig. Und man sieht es ja auch in so vielen politischen Bereichen. Es gibt diesen großen Rollback. Der Klimaschutz wird irgendwie zunehmend in Frage gestellt, spielt zunehmend eine geringere Rolle. All das halte ich für eine große Gefahr. Und ich denke, ja, wir müssen ja alle sehen, die Probleme des Klimawandels, der Biodiversitätskrise und so weiter, die sind nicht weg. Die werden wiederkommen. Und ich würde uns allen dazu raten, die jetzt nicht aus den Augen zu verlieren, nur weil vielleicht gerade andere Probleme präsenter erscheinen. Denn sie sind gültig für eh und je.
9: Xenia Brandt von der ABL war das mit einer Bilanz nach 5 Jahren Zukunftskommission Landwirtschaft. Regionale Produkte besser vermarkten, das war auch eine ihrer Empfehlungen. Das Bundeslandwirtschaftsministerium fördert den Wettbewerb Besser Essen in der Region. 1 von 10 Projekten heißt Heldenbohne und Margret Bielenberg stellt es vor.
18: Das Projekt Heldenbohne will den Anbau von Ackerbohne, Linse und Co. in Hessen deutlich erhöhen und die Nachfrage nach Hülsenfrüchten ankurbeln, sagt Sarah Schocke von der gemeinnützigen Organisation Lust auf besser Leben. Gemeinsam mit dem Verein Bionalis und Ökosaat Hessen und weiteren Unterstützern wollen sie verstärkt bioregionale Hülsenfrüchte auf den Speiseplan der Außerhausverpflegung bringen.
19: Also Hülsenfrüchte sind aus ernährungsphysiologischer Sicht super wertvoll, weil sie im Bereich der pflanzlichen Lebensmittel einfach das meiste Eiweiß mitbringen. Gleichzeitig bringen Hülsenfrüchte aber auch sehr viele Ballaststoffe mit. Beides zusammen führt dazu, dass sie einfach gut und langanhaltend sättigen.
18: Außerdem sind Hülsenfrüchte wertvoll für die Äckerböden, weil sie beim Anbau Stickstoff im Boden binden.
19: Und das hilft dann dem Pflanzenwachstum, auch wenn dann im nächsten Jahr auf dem Acker dann zum Beispiel keine Hülsenfrüchte wachsen, sondern beispielsweise Weizen. Aber der wächst dann eben dadurch besser. Und dadurch spart man synthetischen Stickstoffdünger ein.
18: Die größte Herausforderung des Projekts waren Vernetzung und Logistik.
19: Wir haben geguckt, wer sind die Zwischenhändler, wer sind die Bündler, welche Logistiker brauchen wir für wen. Das ist eben alles diese detektivische und Kommunikationsarbeit und Überzeugungsarbeit. Und Stand jetzt ist es so, dass wir eben diese Pilotwertschöpfungsketten haben. Wir müssen die jetzt stabilisieren, weil Ziel ist es ja, wenn es das Projekt nicht mehr gibt, dass es dann von alleine läuft.
18: Das Projekt Heldenbohne ist genau wie die anderen Modellprojekte den Qualitätsstandards der Deutschen Gesellschaft für Ernährung für die Gemeinschaftsverpflegung verpflichtet. Sonja Fahmi von der DGE erläutert.
20: Unter anderem steht da auch drin, wie viel Gemüse sollte es in der Woche geben, wie häufig sollte es Fleisch geben. Es ist ein Instrument für die Qualitätsentwicklung und es unterstützt ganz konkret die Praktiker vor Ort, ihr eigenes Angebot zu optimieren.
18: Darüber hinaus dürfe der Blick über den Tellerrand nicht vergessen werden.
20: Also von der Planung über den Einkauf, über die Zubereitung bis hin zur Ausgabe und Reinigung und auch die Essatmosphäre.
18: Und das sei nicht zu unterschätzen. Nils Weichert arbeitet in einem Großunternehmen und bringt rund 30 Jahre Kantinenerfahrung mit. Das Essen dort sei über die Jahre immer schmackhafter geworden. Allerdings sei die Hauptkantine zwischen 12 und 13 Uhr voll, laut und man müsse an der Essensausgabe lange warten. Danach sitze man eng an eng in einer langen Reihe. Da sei noch Luft nach oben. Deshalb nutze er öfter mal die etwas teurere Kantine.
21: Zum Teil sind da die Tische auch mit einer weißen Decke versehen und das alles gibt auch nicht so eine Bahnhofsatmosphäre, nenne ich es mal. Es sind auch bessere Raumteiler da drin, die dann so den Hall auch brechen. Und was ganz entscheidend ist, gerade so im Sommer, dass es halt auch klimatisiert ist.
18: Für Nils Weichert ist eine Kantine ein wichtiger Ort des Austauschs mit anderen. Darüber hinaus ist er an guten Lebensmitteln interessiert. Das Projekt Heldenbohne sucht den direkten Kontakt zu Kantinenbesucherinnen und Besuchern, sagt Sarah Schocke.
19: Wir haben ein Aktionsmodul, wie ein kleiner Marktstand. Und dann stehen wir zur Verfügung für Fragen und bringen einfach sozusagen den Scheinwerfer auf das neue Produkt, was es jetzt in der Kantine gibt, nämlich die bioregionalen Kichererbsen oder Linsen.
18: Die anderen Projekte in den Modellregionen gehen ähnlich vor, stehen für mehr Bio und Regionales und weniger Lebensmittelabfälle. Mit anderen Schwerpunkten, aber immer mit der Idee, alle Teilhabenden gut zu vernetzen. Im besten Fall sind Erkenntnisse und Umsetzungen aus den verschiedenen Projekten auf andere Regionen übertragbar. Auf jeden Fall, sagt Sarah Schocke, können Hülsenfrüchte mehr als nur Linseneintopf und denkt zum Beispiel an Erbsenquiche und Kichererbsencrunchies, Linsenbolognese oder Kichererbsencurry. Ein Grund für die Heldenbohne, Fine-Dining-Events anzubieten. Da kommen alle an einen Tisch.
19: Die ErzeugerInnen, die BündlerInnen, da kommen aber auch Küchenfachkräfte dazu. Das Wunderschöne ist, Essen verbindet. Und Verbindung ist eines der wichtigsten Dinge, die wir brauchen, um diese Wertschöpfungsketten aufzubauen, zu stärken, zu stabilisieren.
9: Und das war Umwelt und Verbraucher mit Susanne Kuhlmann.

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1: Uhr die Nachrichten, zunächst die Übersicht. Mit Blick auf den Hitzeschutz in Deutschland sieht Umweltminister Schneider Länder und Kommunen in der Verantwortung. Nach zahlreichen Badeunfällen am Wochenende werden noch Menschen vermisst. Vertreter des Irans und des Omans haben sich zur Straße von Hormus ausgetauscht. Und nun die Meldungen im Einzelnen. In der Debatte über einen wirksamen Hitzeschutz hat Bundesumweltminister Schneider die Länder und Kommunen aufgefordert, das Sondervermögen zu nutzen. Im Deutschlandfunk sagte der SPD-Politiker, sie hätten dafür 100 Milliarden Euro für Infrastruktur und Klimaneutralität zur Verfügung gestellt bekommen und könnten diese frei investieren. Das Geld sei ausreichend, auch um etwa die Forderung der Grünen umzusetzen, öffentliche Gebäude wie Krankenhäuser, Pflegeeinrichtungen, Schulen und Kitas mit solarstrombetriebenen Klimaanlagen auszustatten. Dafür hatte etwa Grünen-Fraktionschefin Dröge plädiert. Neben solchen Anpassungsmaßnahmen an höhere Temperaturen verwies sie im Deutschlandfunk auch auf die Bedeutung eines aktiven Klimaschutzes, der Treibhausgasemissionen senke. Der Generaldirektor der Weltgesundheitsorganisation rief alle europäischen Länder zu mehr Vorsorge auf. Auf der Plattform X schrieb Tedros, Wohnungen, Arbeitsplätze und Schulen seien nicht auf extreme Temperaturen ausgelegt. Die Waldbrände in mehreren Regionen Deutschlands sind weitgehend unter Kontrolle. Im rheinland-pfälzischen Bad Kreuznach verbesserte sich die Lage durch einsetzenden Regen. Nach Angaben des Landkreises gibt es dort zahlreiche Glutnester in einem schwer zugänglichen und munitionsbelasteten Waldgebiet. Ein naheliegendes Dorf war am Wochenende evakuiert worden. In Bayern wurde die Autobahn 8 am Chiemsee wieder freigegeben. Die Strecke war in der Früh wegen dichten Rauchs und Funkenflugs durch den Waldbrand in der Nähe gesperrt worden. Das Feuer in der Gorischheide

Laut der Polizei konnte der Mann nicht schwimmen. In mehreren Badegewässern wird noch nach Vermissten gesucht, unter anderem in Berlin, in der Nähe von Köln und in einer Talsperre in Sachsen. Zwischen Freitag und Sonntag waren mindestens 15 Menschen bei Badeunfällen ums Leben gekommen. Die staatlichen Investitionen sind im vergangenen Jahr wegen der Rüstungsausgaben besonders stark gestiegen. Nach Angaben des Statistischen Bundesamtes wurden brutto 147,5 Milliarden Euro investiert. Das seien 12,3% mehr als 2024 gewesen. Dabei habe es sich um den stärksten jährlichen Anstieg seit dem Jahr 2000 gehandelt. Die Zunahme sei auf Mehrausgaben für militärische Waffensysteme und sonstige Beschaffungen der Bundeswehr zurückzuführen, teilte das Bundesamt mit. Mehr Investitionen habe es auch in den Bereichen Forschung und Entwicklung sowie Software gegeben. Insgesamt investierte der deutsche Staat im vergangenen Jahr 3,3% des Bruttoinlandsprodukts und lag damit unter dem EU-Durchschnitt von 3,9%. Die unabhängige Bundesbeauftragte gegen Missbrauch Klaus ist der Ansicht, dass Jugendliche zwischen 14 und 18 Jahren besser gegen Grooming geschützt werden müssen. Als Grooming bezeichnet man die gezielte Kontaktaufnahme von Erwachsenen mit Minderjährigen im Internet mit sexuellen Absichten. Klaus sieht hier Handlungsbedarf mit Blick auf das Strafrecht. Sie sagte der Süddeutschen Zeitung, derzeit seien sexuelle Handlungen Erwachsener mit Jugendlichen nur dann strafbar, wenn eine Zwangslage ausgenutzt werde, Sex gegen Entgelt vollzogen werde oder wenn es sich um ein Abhängigkeits- oder Erziehungsverhältnis handle, etwa bei einem Lehrer. Wenn aber jenseits davon irgendein 52-jähriger Mann eine 15-Jährige im Chat kontaktiere, sich ihr Vertrauen erschleiche und dann ein sexuelles Verhältnis mit ihr eingehe, sei das nicht strafbar. Klaus sieht hier den Staat in der Pflicht, junge Menschen zu schützen. Sie verwies auch darauf, dass die Eltern von den Kontaktaufnahmen oft nichts mitbekämen. Jugendliche dürften sich verlieben und auch Fehler machen. Die Verantwortung, Nein zu sagen und eine Grenze zu ziehen, liege immer bei den Erwachsenen, betonte die Bundesbeauftragte. Bundesaußenminister Wadefuhl reist heute zu einem Treffen mit US-Außenminister Rubio nach Washington. Dort wolle er darüber beraten, wie die Lasten innerhalb der NATO neu verteilt werden könnten, sagte Wadefuhl vor seiner Abreise. Die euroatlantische Sicherheit hänge davon ab, dass man auch in Zukunft entschlossen zusammenstehe. Der CDU-Politiker erklärte, er werde mit Rubio auch über eine langfristige Unterstützung der Ukraine sprechen. Das Treffen findet in Vorbereitung auf den NATO-Gipfel in Ankara in der kommenden Woche statt. Nach seinem Besuch in Washington reist Wadefuhl in die drei südamerikanischen Mercosur-Staaten Paraguay, Argentinien und Brasilien. In der paraguayischen Hauptstadt Asunción will der Außenminister morgen am Gipfel der Mercosur-Staaten teilnehmen. Die EU und die südamerikanischen Länder Brasilien, Argentinien, Uruguay, Paraguay bilden seit Anfang Mai eine neue Freihandelszone. Der Iran und der Oman haben über die Zukunft der Straße von Hormus beraten. Bei der Unterredung in Maskat seien Standpunkte zur künftigen Verwaltung der Meerenge ausgetauscht worden, teilte das Außenministerium in Teheran mit. Es war das erste Treffen der zwei Länder seit der Unterzeichnung des Abkommens zur Einstellung der Kämpfe zwischen dem Iran und den USA Mitte des Monats. Die Übereinkunft war wiederholt von beiden Seiten gebrochen worden. Morgen soll es Gespräche von Gesandten Teherans und Washingtons in der katarischen Hauptstadt Doha geben. Bei den pakistanischen Angriffen im Nachbarland Afghanistan sind nach Angaben der dort herrschenden Taliban mindestens 36 Menschen getötet worden. Außerdem seien mehr als 160 Menschen verletzt worden. Die Berichte lassen sich nicht unabhängig überprüfen. Die pakistanische Armee hatte entlang der pakistanisch-afghanischen Grenze einen Bodeneinsatz durchgeführt. Es seien Verstecke und Rückzugsgebiete der pakistanischen Taliban attackiert worden, hieß es von Seiten der pakistanischen Informationsministerien. Mehrere mutmaßliche Terroristen seien getötet worden. Die Angriffe wurden als Antwort auf jüngste Anschläge in Pakistan dargestellt, darunter einen Vorfall in der Hafenstadt Karachi, bei dem am Samstag drei Sicherheitskräfte getötet wurden.

0: Islamabad wirft Kabul vor, Terroristen zu beherbergen, die in Pakistan Angriffe verüben. Australien hat mit Vanuatu ein Abkommen geschlossen, das in dem pazifischen Inselstaat den Bau ausländischer Militärbasen verhindern soll. Bei der Unterzeichnung sagte der australische Premierminister Albanese, dass sein Land wichtigster Partner Vanuatus in den Bereichen Sicherheit, Wirtschaft und Entwicklung sei. Sein Amtskollege Napat sprach von der gemeinsamen Vision eines friedlichen und wohlhabenden Pazifikraums. Vergangenes Jahr hatte der östlich von Australien gelegene Inselstaat mit rund 350.000 Menschen solch ein Abkommen noch abgelehnt, aus Sorge vor dem Ausbleiben ausländischer Investitionen. Australien versucht, den wachsenden Einfluss Chinas in der Region einzudämmen und hat schon mit anderen Ländern ähnliche Abkommen geschlossen. Die deutsche Fußballnationalmannschaft spielt heute im 16. Finale der Weltmeisterschaft gegen Paraguay. Die Begegnung in der K.O.-Runde findet in Boston statt und wird um 22.30 Uhr angepfiffen. Außerdem treffen im Laufe des Abends und der Nacht Brasilien und Japan sowie die Niederlande und Marokko aufeinander. Und hier noch einmal die Übersicht. Mit Blick auf den Hitzeschutz in Deutschland sieht Umweltminister Schneider Länder und Kommunen in der Verantwortung. Nach zahlreichen Badeunfällen am Wochenende werden noch Menschen vermisst. Vertreter des Irans und des Omans haben sich zur Straße von Hormuz ausgetauscht. Das Wetter. Wechselnd bewölkt, vereinzelt Schauer oder teils kräftige Gewitter mit erhöhter Unwettergefahr, insbesondere durch Starkregen, teils auch durch Hagel. 25 bis 32 Grad. Auch morgen wechselnd bewölkt und gewittrig, im Norden nur vereinzelt Schauer, 21 bis 32 Grad. Am Mittwoch im Osten und Südosten stark bewölkt mit Regen, sonst wechselnd bewölkt mit Schauern oder kurzen Gewittern, im Westen überwiegend trocken. Temperaturen 21 bis 28 Grad. Das waren die Nachrichten.
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2: Heute mit Silvia Engels im Studio. Herzlich willkommen. Der extremen Hitze vom Wochenende konnte hier in Deutschland kaum jemand entgehen. Die Folgen beschäftigen nun auch die Politik. Neben der Forderung der Opposition nach besserem Hitzeschutz haben die neuen Temperaturrekorde auch die Frage neu entfacht, ob die Klimapolitik wieder eine höhere Priorität erfahren muss. Wir berichten und fragen gleich Klaus Wiener. Er ist der Obmann der Union im Bundestagsausschuss für Wirtschaft und Energie. Außerdem im Programm eine Reportage aus dem Erdbebengebiet in Venezuela. Dazu auch Schilderungen unseres Korrespondenten über russische Drohnenangriffe auf Zivilisten in immer mehr ukrainischen Städten. Und wir schauen natürlich auch heute genauer auf die Fußball-Weltmeisterschaft in Nordamerika. Heute Abend spielt unter anderem Deutschland gegen Paraguay um den Einzug ins Achtelfinale.

0: Reihenweise gab es am Wochenende neue Hitzerekorde in Deutschland. Menschen stöhnten unter Temperaturen von über 40 Grad Celsius in weiten Teilen des Landes. Viele hitzebedingte Notfalleinsätze wurden nötig. Gerade ältere und gesundheitlich angeschlagene Menschen kämpften mit Hitzschlägen oder Kreislaufproblemen. Mittlerweile fließt von Westen und Norden her nach und nach kühlere Luft ein, teils einhergehend mit schweren Gewittern, die sich auch zu Unwettern auswachsen können. Meteorologen sind sich einig, mit dem Klimawandel wird die Wahrscheinlichkeit für solche Extremwetter hierzulande höher. Und deshalb ist auch politisch eine neue Runde im Ringen um Hitze- und Klimaschutz eröffnet. Gudula Geuter berichtet.
1: Nach diesem Wochenende muss jedem klar sein, dass wir im Klimawandel sind, sagt der Bundesumweltminister.
2: Es wird heißer, es gibt Starkregenfälle und es wird schwerer, sich als Mensch in diesen Bedingungen zu bewegen, zu arbeiten.
1: So Carsten Schneider, SPD, am Morgen im Deutschlandfunk. Dabei gehe es nicht um einzelne Temperaturen, ergänzt im RBB der Klimaforscher Mojib Latif, sondern um die Entwicklung.
3: Ich glaube, wer jetzt noch sagt, das ist alles nur Wetter, der hat wirklich nichts verstanden.
1: Und daraus folgt, das sagt er, sagt aber auch Carsten Schneider.
2: Ich glaube, dass jedem nach diesem Wochenende klar ist, dass wir im Bereich Hitzeschutz, Prävention, Umgang damit, Trinkbrunnen etc., kühlende Räume, eine größere Aufgabe haben, als dass wir das vielleicht bisher uns zu eigen gemacht haben.
1: Die Aufgabe für die Kommunen ist riesig. In den Städten müssten zum Beispiel Bäume gepflanzt und Flächen nicht versiegelt werden. Ein Problem in Zeiten des Wohnungsmangels. Und ganz akut fordern Experten Hitzeschutz und Klimatisierung in Krankenhäusern und Pflegeeinrichtungen. Nicht zum ersten Mal. So gegenüber unserem Hauptstadtstudio Claudia Treidel-Hoffmann, Umweltmedizinerin an der Universität Augsburg.
4: Wir wüssten eigentlich ganz genau, was wir tun müssten. Die Hitzeschutzpläne sind seit über einem Jahrzehnt in den Schubladen.
1: Gerald Gass, der Vorstandsvorsitzende der Deutschen Krankenhausgesellschaft, beklagt in der Rheinischen Post, seit Jahrzehnten kämen die Länder ihren finanziellen Verpflichtungen nicht nach. Der Bund setze jetzt mit seinem Sparpaket für Krankenhäuser noch eins drauf. Eugen Brisch, der Vorstand der Deutschen Stiftung Patientenschutz, ruft ebenfalls Bund und Länder auf, noch in diesem Jahr Geld in die Hand zu nehmen, auch mit Blick auf Pflegeeinrichtungen. Die Caritas fordert dringend verlässliche und auskömmlich ausgestattete Förderprogramme. Die Co-Fraktionsvorsitzende der Grünen, Katharina Dröge, bekräftigt am Morgen ihre Forderung, Klimaanlagen für Einrichtungen zu fördern, zusammen mit Solaranlagen, die den Strom dafür liefern. Dazu sagt Umweltminister Schneider.
2: Wir haben ja im Rahmen des Sonderprogramms 100 Milliarden Euro Ländern und Kommunen zur Verfügung gestellt und es steht ihnen vollkommen frei, die Mittel darin auch investieren.
1: Die Grünen Frau Dröge antwortet.
5: Ich finde es immer die peinlichste Ausrede, wenn die eine Ebene mit dem Finger auf die andere Ebene zeigt.
2: Ich will mir nichts auf den Tisch ziehen, was ich nicht erfüllen kann, sondern finde, dass man im Rahmen dessen, was möglich ist, seine Arbeit macht und dafür sind die Voraussetzungen auch gegeben.
1: So Schneider und beide weiter.
5: Es gab ein Förderprogramm für soziale Einrichtungen, mit dem der Bund mitfinanziert hat, dass Klimaanlagen eingebaut werden konnten. Und CDU und SPD lassen genau dieses Programm ausgerechnet dieses Jahr auslaufen. Und ich finde, das ist ein Riesenproblem.
2: Ich arbeite gerade bei der Haushaltsaufstellung daran, dass wir auch in den nächsten Jahren das mitfinanzieren können.
1: Konkret ist ein Förderprogramm für soziale Einrichtungen ausgelaufen. Von einem anderen für Kommunen ist nicht klar, ob es weitergeht. All das steht auf der einen Seite, auf der Anpassung. Auf der anderen steht der Klimaschutz. Am Wochenende betont die auf Anpassung spezialisierte Architektin von der TU München, Friederike Wähl, im Deutschlandfunk.
6: Dass man Klimaschutz und Klimaanpassung nicht gegeneinander ausspielen darf. Also man darf nicht sagen, da machen wir jetzt eben Klimaanpassung, wird es eben heißer. Man kann ja entsprechende Maßnahmen treffen. So ist es natürlich nicht, sondern der Klimaschutz sollte schon immer noch an erster Stelle stehen.
1: Das klingt nach Einigkeit mit dem Bundesumweltminister, der sagt,
2: Deutschland muss dort seine Verantwortung in Europa, aber auch der Welt vorangehen und wahrnehmen, sonst machen die anderen nicht mit. Und deswegen ist das für mich der ganz zentrale Punkt, damit wir weiterhin ein lebenswertes Land haben.
1: Während Katharina Dröge auf Experten verweist, die errechnet haben, dass die Bundesregierung die Klimaziele nicht erreichen wird.
5: Wenn man sich ganz hart anschaut, was diese Regierung macht, die bremst beim Ausbau der erneuerbaren Energien. Dabei ist das die Erfolgsgeschichte Deutschlands. Wir hatten ein Wärmegesetz, das den Leuten die Planungssicherheit gegeben hat, eine gute Förderung. Da schafft die Regierung den Klimaschutz wieder ab. Also das ist nicht nur abwarten, das ist im Rückwärtsgang in die falsche Richtung fahren.
0: Rückwärtsgang in die falsche Richtung, sagt Katharina Dröge im Beitrag von Gudula Geuter. Extremwetter sind nicht unmittelbar an den Klimawandel gekoppelt, aber mehr Hitze und stärkere Unwetter werden durch den Temperaturanstieg viel wahrscheinlicher. Also geht es neben Hitzeschutz, für den meist Kommunen und Länder verantwortlich sind, auch wieder um Klimaschutz. Und hier spielt der Bund eine große Rolle, wir haben es gerade schon gehört. Am Telefon ist dazu nun Klaus Wiener. Er ist der Obmann des Unionsbundestagsausschusses für die Unionsfraktion im Wirtschaftsausschuss. So herum. Guten Tag, Herr Wiener.
7: Ja, guten Tag, Frau Engels.
0: Die Kritik von Frau Dröge haben Sie gehört. Müssen Sie beim Klimaschutz kompletten Kurswechsel hinlegen?
7: Es hat ja überhaupt keinen Kurswechsel gegeben. Und dieses Narrativ, es geht jetzt in die andere Richtung, teile ich überhaupt nicht. Deutschland war sehr erfolgreich, wenn es darum geht, die Erneuerbaren auszubauen. Es ist ja inzwischen so, dass wir an sonnigen Tagen, an windreichen Tagen so viel Strom inzwischen haben aus erneuerbaren Energien, dass wir den auch wunderbar nutzen könnten, um Gebäude zu kühlen. Das müssen wir unbedingt jetzt machen. Also wir sind da gut unterwegs gewesen und wir werden auch weiter in diese Richtung unterwegs sein. Das betont Frau Reiche ja immer wieder, das Ausbauziel 80% bleibt erhalten. Wir sind da auf einem guten Weg. Wir gucken nur, dass wir jetzt beides hinkriegen, saubere Energie, aber auch bezahlbare Energie.
0: Das sagt die Union in der Tat immer wieder. Auf der anderen Seite setzt auch gerade Frau Reiche ja auf die stärkere Förderung von Gaskraftwerken. Und die Union schreibt sich auch stolz auf die Fahnen, das Heizungsgesetz gestoppt zu haben, wo viele Experten sagen, das wird zulasten des Klimaschutzes gehen. Aber Sie bleiben zufrieden?
7: Naja, es geht ja nicht um die Förderung von Gaskraftwerken, Frau Engels. Wir haben eine Versorgungslücke und das sagen nicht wir, das sagt die Bundesnetzagentur.
0: Aber um diese Lücke zu schließen, wollen Sie eben stärker auf Gaskraftwerke gehen als möglicherweise auf andere, auf stärkere Speicher, Stromspeicher beispielsweise.
7: Ja, genau. Wir hatten gerade die Anhörung zu dem Thema. Wir hatten 10 Experten da und 8 davon haben gesagt, es ist dringend erforderlich, dass wir Gaskraftwerke bauen, steuerbare Leistung. Es geht hier um 10 Gigawatt, also 30 Terawattstunden im Jahr rund. Das ist gemessen am Gesamtstromverbrauch von 600 Terawattstunden, nicht besonders viel. Wir brauchen diese Gaskraftwerke, das sagen alle. Und das hat nichts damit zu tun, dass es hier einen Kurswechsel gibt, sondern es ist einfach erforderlich, sonst haben wir ab den 2030er Jahren keine Versorgungssicherheit mehr.
0: Sie sagen aber letztlich müssen mehr Gaskraftwerke gebaut werden und das wird durch die Verbrennung fossiler Energien ja wieder zulasten der Klimaziele gehen, wo Ihnen die Experten des Klimarates sagen, die Gefahr, hier die Ziele zu verfehlen, die wächst. Und jetzt?
7: Ja, das hängt doch aber nicht nur an den Gaskraftwerken, sondern auch vor allem, wenn, zu einem ganz geringen Teil. Ich sag mal, man muss immer die Mengenproportionen im Hinterkopf behalten. Wenn Sie mal sehen, was wir zu tun haben im Bereich Verkehr, was wir tun müssen auch im Bereich Gebäude, Gebäudedämmung, Sanierung, da sind die ganz großen Hebel. Und nochmal, wir bauen jetzt Gaskraftwerke zu in einem kleinen Anteil, damit die Versorgungssicherheit gewährleistet ist. Das Gros der Energie wird weiterhin, wie geplant, aus erneuerbaren Energien kommen. Also das Gros der Energie, da wird es sauber zugehen und wir werden damit auch unseren Beitrag zu den globalen, das will ich auch nochmal betonen, zu den globalen Klimazielen werden wir damit leisten.
0: Aber auch beim Verkehr, wo Sie es gerade ansprechen, gibt es ja nun mächtige Stimmen bei Ihnen im Lager, die die Rückkehr zu Verbrennerautos auch wieder anstrengen. All das wird der Klimabilanz schaden.
7: Nein, es geht nicht um eine Rückkehr zum Verbrenner, sondern es geht um Technologieoffenheit. Ich persönlich sage seit langem, die effiziente Technologie wird sich durchsetzen. Ich selbst fahre auch ein voll elektrisches Auto. Das klappt wunderbar. Ich habe auch eine Ladestation. Ich bin fest davon überzeugt, auch ohne verpflichtende Vorgaben durch den Staat wird sich diese Technologie durchsetzen. Und über kurz oder lang werden die Menschen dann auch ganz überwiegend elektrisch fahren. Also das ist einfach eine effiziente Technologie.
0: Dann gehen wir mal weg von der Energieversorgung, schauen auf ein Gesetz, das Sie gerade erst beschlossen haben. Stichwort Infrastrukturgesetz. Da ist ja auch die Priorität ganz klar für Bebauung gesetzt. Klar gibt es Gründe dafür, Infrastruktur schneller wieder zu fördern. Mhm. Auf der anderen Seite fallen dafür Umweltauflagen weg. Die Renaturierung grüner Ausgleichsflächen wird dafür zurückgestellt. All das wird ja der Aufheizung hierzulande des Wetterextrems eher förderlich sein, als es zu bremsen.
7: Ja, Sie sprechen das Infrastruktur-Zukunftsgesetz an, das wir gerade letzte Woche verabschiedet haben. Da geht es in der Tat darum, dass wir bei den Infrastrukturprojekten, die wir haben, schneller werden müssen. Wir alle kennen ja auch die Beispiele, wo es gerade nicht so schnell klappt. Stichwort Stuttgart und diverse andere Projekte auch. Also wir müssen da schneller werden, müssen da besser werden und deswegen eben dieses Gesetz. Das heißt nicht, dass damit der Klimaschutz leidet, sondern im Gegenteil, ich glaube, wenn wir beim Ausbau der Infrastruktur insgesamt besser werden, dazu gehört ja auch die digitale Infrastruktur, Stichwort digitale Netze, dazu gehört auch die Energieinfrastruktur, dann können wir darüber auch noch mal einen zusätzlichen Beitrag leisten.
0: Aber wenn Versiegelung von Flächen beispielsweise nicht mit einer grünen Ausgleichsfläche kompensiert werden muss, sondern man dafür als Bauherr Geld zahlen kann, dann hat man diese Grünfläche dennoch verloren. Das bemängeln viele Kritiker und auch die SPD wollte eigentlich ja an dieses jüngst beschlossene Gesetz auch das natürliche Infrastrukturgesetz koppeln, das eben auch Mooren oder Grünflächen hier höhere Priorität beimisst. Und da sind sich ja alle Klimaexperten einig, wie wichtig das zur Dämpfung der Klimawandelfolgen ist. Wollen Sie hier nicht nochmal Ihren Kurs überdenken?
7: Naja, Sie haben das Thema Bauen angesprochen. Ich erlebe auch jeden Tag im Gespräch mit Bürgern, mit Wählerinnen und Wählern, dass das mitgrößte soziale Problem inzwischen ist, wir haben nicht genügend Wohnraum. Ja, und wir müssen an der Stelle eben auch besser und schneller werden. Und das müssen wir im Einklang machen mit den sonstigen Zielen, die wir haben. Aber wir erkennen, es ist zu wenig Wohnraum da. Und deswegen müssen wir an der Stelle eben auch schneller werden. Aber das bedeutet eben nicht, dass wir an anderer Stelle Klimaziele vernachlässigen, sondern dass wir gucken müssen, wie kriegen wir dann in dem Bereich. Ja, Wohnen ist fast zur größten sozialen Frage geworden in Deutschland. Wie können wir da auch besser werden?
0: Aber ist dann nicht doch irgendwann der Punkt gefragt, wo Sie eines von zwei Zielen priorisieren müssen? Also mehr Wohnungsbau oder mehr Umweltschutz?
7: Naja, alles hat seine Zeit. Ich glaube, wir haben erlebt in den letzten Jahren, dass der Umweltschutz mit Abstand ganz vorne stand. Und das war auch gut, das will ich auch noch mal deutlich betonen. Aber wir sehen eben auch, dass wir in anderen Bereichen Probleme haben, Stichwort Wettbewerbsfähigkeit der deutschen Wirtschaft, Stichwort auch Wohnraum. Und die Ziele können wir auch nicht vernachlässigen, sonst fehlt uns auch jegliche Akzeptanz für den Klimaschutz. Das heißt, in den Bereichen müssen wir auch unsere Hausaufgaben machen und müssen eben auch besser werden.
0: Stichwort Wettbewerbsfähigkeit. Es gibt ja zahlreiche Studien, zuletzt auch wieder vorgetragen vom Kreditversicherer Allianz Trade, dass extreme Hitze, wie wir sie gerade erlebt haben, auch die Wirtschaftskraft eines Landes schwächt. Allianz Trade spricht von dreistelligen Milliardenverlusten für die deutsche Wirtschaft bis 2030, wenn weiter solche Hitzewellen kommen. Ist das nicht nochmal ein stärkeres Argument dafür, die Priorität doch auf Klimaschutz zu setzen?
7: Naja, man muss die Zahlen auch nochmal ins Verhältnis setzen. Ja, wir wissen von der Dürreperiode 2017-18, da kennen wir ganz gut die Zahlen auch. Da geht es um 0,78% des Bruttoinlandsprodukts. Ja, wir haben ja 4.500 Milliarden Euro Bruttoinlandsprodukt im Jahr. Es geht um 0,78%. Das verteilt über 2 Jahre. Das ist nennenswert, aber wenn es um Wettbewerbsfähigkeit der Volkswirtschaft insgesamt geht, da reden wir nochmal über ganz andere Dinge. Und dann natürlich, wir wollen alle diese Hitzeperioden nicht und wir brauchen auch eine Klimafolgenanpassung da. Aber das ist nicht der entscheidende Faktor, wenn es darum geht, die deutsche Wirtschaft wieder wettbewerbsfähig zu machen.
0: Das heißt, den Temperaturanstieg nehmen wir im Kauf, Hauptsache die Wirtschaft brummt wieder?
7: Naja, wir nehmen den nicht in Kauf, aber ich glaube, wir sitzen da alle in einem Boot. Nochmal, der Klimawandel ist ein globales Phänomen. Ja, China, USA und Indien haben einen CO2-Ausstoß von 20 Milliarden Tonnen jedes Jahr, Deutschland von 0,6 Milliarden Tonnen. Das heißt nicht, dass wir unseren Beitrag nicht leisten. Natürlich wollen wir den auch runterbringen, aber dass es heißer wird, liegt ja nicht an den 0,6 Milliarden Tonnen, die aus Deutschland kommen, sondern an den 20 Milliarden und mehr Tonnen, die weltweit emittiert werden. Also da müssen wir eben auch nochmal gucken, wo setzen wir an? Wo können wir unseren Beitrag leisten? Aber ohne, dass wir hier vor Ort eben unsere Dinge, die auch wichtig sind, Stichwort Wettbewerbsfähigkeit, Stichwort Wohnraum, ohne die zu vernachlässigen.
0: Klaus Wiener, Obmann der Unionsbundestagsfraktion im Wirtschaftsausschuss des Bundestags. Vielen Dank für das Interview heute Mittag.
7: Sehr gerne. Vielen Dank.
0: 12:25 Uhr. 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

0: Vor 4 Tagen wurde Venezuela von einem schweren Doppelerdbeben erschüttert. Mittlerweile bestätigen die Behörden 1450 Tote. Doch werden zehntausende Menschen weiterhin vermisst. Zwar arbeiten mittlerweile auch internationale Helferteams bei der Rettung mit und es gelingt immer noch ab und zu Menschen zu retten, lebend, doch die Chancen dafür werden immer geringer. Die Reportage aus Caracas von Anne Dämmer.
1: Auf dem Bürgersteig der Küstenstraße von La Guaira sitzen einige Frauen unter einem Sonnenschirm. Vor ihnen liegen nur noch Trümmer von Vista Mar, wie das Gebäude sich nennt. Es hat mal einen Architektenwettbewerb gewonnen, erzählt Jenny Cabrera müde. Sie hofft, dass ihre Eltern noch leben. Tag und Nacht harrt sie vor dem Gebäude aus, schläft auf einem weißen Plastikstuhl. Wenn in den letzten Tagen jemand von den Rettungskräften hier vorbeikam, bin ich immer schnell hingerannt. Ich habe die Deutschen hierher geholt, die Feuerwehr, alle, die bereit waren zu helfen. Hier sind noch Menschen, die leben. Die Hoffnung haben wir und wir werden sie nicht verlieren. Es gibt ein Lebenszeichen einer 56-jährigen Frau, wie es heißt. Auch solche Nachrichten bestärken Jenny Cabrera. Sie setzt sich zurück unter den Sonnenschirm. Es ist heiß in der Küstenstadt. Überall wimmelt es von Menschen in Schutzwesten und gelben Helmen von plötzlich obdachlos gewordenen Menschen, die nicht wissen, wohin. Die mit Plastiktüten auf dem Bürgersteig umherirren oder vor ihren zerstörten Häusern auf Matratzen kampieren. Überall herrscht Chaos. Auf einem staubigen Grundstück hat das Militär ein provisorisches Camp eingerichtet. Kleiderspenden wurden achtlos auf einen Haufen geschüttet. Männer, Frauen und Kinder fischen nach passenden Kleidungsstücken. Viele haben alles von einem Moment auf den anderen verloren. Das Militär verteilt Medikamente, Windeln, Wasser und Lebensmittel. Familien haben Bettenlager aufgebaut. Drumherum gibt es nur noch Trümmer und Verwüstung. Ein Hubschrauber landet, Staub wirbelt auf und legt sich auf die Bettenlager. Janelle hält die Hände schützend vor das Gesicht ihrer Tochter. Sie ist verzweifelt. Sie wohnte in einem der Sozialbauten der Regierung. Jetzt weiß sie nicht wohin. Informationen von offizieller Seite gäbe es nicht, erzählt sie. Ich habe das Gefühl für die Zeit verloren. Welcher Wochentag es ist, welches Datum, die Uhrzeit. Ich bin so dankbar, dass die ganzen internationalen Helfer gekommen sind. Ich bin zweimal im Treppenhaus gestürzt, habe mich verhakt. Meine Nachbarin hat die Kleine genommen. Ich bin barfuß rausgerannt. Ihr Mann sei mit einer anderen Nachbarin hinterhergekommen. Sie wollte aber unbedingt zurück, ihre Ersparnisse und Wertsachen mitnehmen. Sie hat es nicht überlebt. Für La Guaira ist es nicht die erste Katastrophe. Im Jahr 1999 verwüsteten Erdrutsche, die durch massive Regenfälle ausgelöst wurden, die Armenviertel in den Hügeln der Stadt und forderten mindestens 15.000 Todesopfer. Und nun das Beben. Inzwischen sind Rettungsteams aus mindestens 17 Ländern unterwegs in die Krisenregion oder bereits dort eingetroffen, unter anderem das Technische Hilfswerk aus Deutschland, Rettungskräfte aus Spanien, El Salvador, Kolumbien, Mexiko. Vor den Trümmern von Vista Mar gibt es Bewegung. Die freiwilligen Helfer der venezolanischen Organisation Ángeles de las Vías gibt der Menschentraube zu verstehen, dass sie Platz machen soll. Und dann wird eine 56-jährige Frau ganz langsam über das Geröll herausgetragen. Auch John Morrison ist mit seinem Rettungsteam aus den USA dabei. 13 Stunden hat es von der ersten Kontaktaufnahme gedauert, bis sie gerettet werden konnte. Vorher wurden ihr durch eine Öffnung bereits Medikamente gegeben. Dann haben wir die Öffnung immer weiter ausgehöhlt, um sie herauszuholen. Das war eine großartige Teamarbeit. Mehr als 4 Tage nach dem Beben wurde Ketty Arcaya gerettet.
0: Anne Dämmer mit ihrer Reportage aus Venezuela über Hoffen und Bangen.
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3: 12.30 Uhr die Nachrichten. Für Forschung und Entwicklung neuer Technologien bekommt der europäische Flugzeugbauer Airbus 3 Milliarden Euro von der Europäischen Investitionsbank. Eine Vereinbarung über eine erste Kredittranche in Höhe von 1 Milliarde Euro wurde in Brüssel von der EU-Förderbank und Airbus unterzeichnet. Mit dem Geld soll der Konzern seine technologische Führungsrolle in der zivilen und militärischen Luftfahrt weiter ausbauen, hieß es. Die Finanzierung stärke Europas technologische Souveränität und industrielle Exzellenz in der Fertigung. Es ist die bisher größte Unternehmensfinanzierung der EIB. Die staatlichen Investitionen sind im vergangenen Jahr wegen der Rüstungsausgaben besonders stark gestiegen. Nach Angaben des Statistischen Bundesamtes wurden brutto 147,5 Milliarden Euro investiert. Das seien 12,3% mehr als 2024 gewesen. Dabei habe es sich um den stärksten jährlichen Anstieg seit dem Jahr 2000 gehandelt. Die Zunahme sei auf Mehrausgaben für militärische Waffensysteme und sonstige Beschaffungen der Bundeswehr zurückzuführen, teilte das Bundesamt mit. Mehr Investitionen habe es auch in den Bereichen Forschung und Entwicklung sowie Software gegeben. Insgesamt investierte der deutsche Staat im vergangenen Jahr 3,3% des Bruttoinlandsprodukts und lag damit unter dem EU-Durchschnitt von 3,9%. Auf der Plattform des chinesischen Internethändlers Shein wird laut einer Laboruntersuchung Kleidung verkauft, die teilweise zu stark mit Chemikalien belastet ist. Nach Angaben des Bremer Umweltinstituts verstießen 7 von 18 getesteten Kleidungsstücken gegen EU-Grenzwerte. Die Untersuchung wurde von der Deutschen Umwelthilfe in Auftrag gegeben. Beispielsweise seien Weichmacher und PFAS, sogenannte Ewigkeitschemikalien, in hoher Konzentration entdeckt worden. Diese gelten als gesundheitsgefährdend. Shein erklärte, man habe eine Untersuchung eingeleitet und die betroffenen Produkte vorläufig aus dem Angebot genommen. Das Unternehmen steht wegen des massenhaften Verkaufs billiger Waren, mangelnder Produktqualität und Sicherheitsbedenken in der Kritik. Die EU-Kommission ermittelt bereits gegen Shein wegen rechtswidriger Produkte im Angebot. Die Waldbrände in mehreren Regionen Deutschlands sind weitgehend unter Kontrolle. Im rheinland-pfälzischen Bad Kreuznach verbesserte sich die Lage durch einsetzenden Regen. Nach Angaben des Landkreises gibt es noch zahlreiche Glutnester in einem schwer zugänglichen und munitionsbelasteten Waldgebiet. Ein naheliegendes Dorf war am Wochenende evakuiert worden. In Bayern wurde die Autobahn 8 am Chiemsee wieder freigegeben. Die Strecke war in der Früh wegen dichten Rauchs und Funkenflugs durch einen Waldbrand in der Nähe gesperrt worden. Das Feuer in der Gorischheide an der Landesgrenze von Sachsen und Brandenburg ist nach Behördenangaben gelöscht. Dort hatte es seit Samstag auf dem Gelände eines ehemaligen Truppenübungsplatzes gebrannt. Der Deutsche Wetterdienst sieht für Teile Deutschlands weiterhin eine erhöhte Brandgefahr. Das größte Risiko besteht derzeit im Süden und Südosten. Häufigste Ursache für einen Waldbrand sind Menschen. Nach der Hitzewelle am Wochenende werden zahlreiche Badeunfälle gemeldet. Am Starnberger See starb ein Rentner beim Baden. Im niedersächsischen Peine wurde ein 17-Jähriger tot aus einem See geborgen. In einem Baggersee bei München wurde ein 31-Jähriger aus dem Wasser geborgen und starb später im Krankenhaus. Laut der Polizei konnte der Mann nicht schwimmen. In mehreren Badegewässern wird noch nach Vermissten gesucht, unter anderem in Berlin in der Nähe von Köln und in einer Talsperre in Sachsen. Zwischen Freitag und Sonntag waren nach jüngsten Angaben der DLRG mindestens 26 Menschen bei Badeunfällen gestorben. Mitgezählt wurden auch vermisste Menschen, die noch nicht gefunden wurden. Das Wetter. Wechselnd bewölkt, vereinzelt Schauer oder teils kräftige Gewitter mit erhöhter Unwettergefahr, insbesondere durch Starkregen, teils auch durch Hagel. 25 bis 32 Grad. Auch morgen wechselnd bewölkt und gewittrig, im Norden nur vereinzelt Schauer, 21 bis 32 Grad. Die weiteren Aussichten: am Mittwoch im Osten und Südosten stark bewölkt mit Regen, sonst wechselnd bewölkt mit Schauern oder kurzen Gewittern, im Westen überwiegend trocken, Temperaturen 21 bis 28 Grad. Das waren die Nachrichten.
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0: Im Krieg Russlands gegen die Ukraine spielen Drohnenangriffe beider Seiten ja schon längst eine große Rolle. Die russische Seite nutzt diese mit Sprengstoff beladenen Flugobjekte aber nicht nur im Fronteinsatz, sondern auch zu gezielten Angriffen auf Zivilisten. Seit kurzem auch in der ukrainischen Stadt Saporischschja. Eindrücke unseres Korrespondenten Florian Kellermann.
1: Die Stadt Saporischschja liegt im Südosten der Ukraine, direkt am Fluss Dnipro. Vor der russischen Vollinvasion hatte sie über 700.000 Einwohner. Die russische Armee rückte rasch von Süden bis kurz vor die Stadt vor und blieb dann stecken. Der Frontverlauf hier ist schon lange fast unverändert. Und doch nimmt der Terror gegen die Zivilbevölkerung von Saporischschja seit einigen Wochen massiv zu. Inna Krasnich, 53 Jahre alt, die eine Therapiegruppe in der Innenstadt besucht, ist aufgewühlt. In diesem Jahr ist es wirklich furchtbar. So war es vergangenes Jahr noch nicht, wie mir scheint. Jetzt sind auch noch diese FPV-Drohnen aufgetaucht, die ihre Ziele genau und mit voller Absicht treffen. Ich habe gelesen, dass ein Pilot die Drohnen steuert und alles in Echtzeit sieht. Er sieht einen Menschen oder ein Auto oder eine Haltestelle und greift sie zielgerichtet an. Deshalb heißen diese Drohnen FPV, First Person View. Der Pilot an seinem Bildschirm sieht genau das, was die Kamera der Drohne sieht. Solche Drohnen sind billig und haben eine relativ geringe Reichweite. Deshalb kamen sie bis vor kurzem nicht nach Saporischschja. Das habe sich geändert, sagt Andriy, 34 Jahre alt, Kommandeur einer Einheit, die Drohnen in der Nähe von Saporischschja abwehrt. Die FPV-Drohnen fliegen jetzt auch im Stadtgebiet. Der Feind setzt die größere Molnja-Drohne als Mutterdrohne ein. Er montiert 2-3 FPV-Drohnen auf eine Molnja, die sie trägt. Vor allem die Stadtviertel Piske und Kosmos sind betroffen, im Süden. Die FPV-Drohnen fügen uns Leid zu. Die Molnjas mit größerer Reichweite können nicht so genau gesteuert werden. Aber sie funktionieren als Träger und verstärken die Internetverbindung, über die Piloten die kleineren Drohnen steuern. Andriy und seine Einheit befinden sich in einem Bunker an einer Ausfallstraße von Saporischschja. Die Position ist Tag und Nacht besetzt, im Schichtbetrieb. Wenn sich eine feindliche Drohne der Stadt nähert, ertönt ein Warnsignal. Auf dem Monitor mit der Landkarte erscheint sie als roter Pfeil. Schnell wird klar, was genau sich da nähert. Wir sehen das am Radarquerschnitt. Das da könnte eine FPV-Drohne sein. Höhe 725 Meter, Geschwindigkeit 50 Kilometer pro Stunde. Das ist ein kleines Objekt, das da fliegt. Sollte es in den Radius von 10 Kilometern um die Stellung der Antidrohneneinheit eindrängen, wird Andriy ein paar Männer mit einer Abfangdrohne losschicken. Leider kämen manchmal so viele Drohnen auf einmal, dass es nicht gelingt, alle abzufangen. Die Angst geht um in Saporischschja. Die Stadt könnte sich zu einem zweiten Cherson entwickeln. In Cherson greifen russische Drohnenpiloten täglich gezielt einzelne Zivilisten an, seit Jahren. Denn dort, ganz im Süden, ist der Dnipro die Frontlinie. FPV-Drohnen können direkt auf der anderen Seite des Flusses starten. Menschen-Safari, dieser zynische Begriff hat sich in der Ukraine dafür eingebürgert. Bald auch in Saporischschja. Wir versuchen das zu verhindern, aber möglich ist es. Der Feind tritt nicht auf der Stelle, er lernt.
0: Terror von Drohnen gegenüber Zivilisten. Eindrücke über die Entwicklung in der ukrainischen Stadt Saporischschja waren das, zusammengefasst von Florian Kellermann.

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1: Heute Abend wird's dann richtig ernst für die deutsche Nationalmannschaft im 16. Finale gegen Paraguay. Julian Tilders aus unserer Sportredaktion ist jetzt hier bei mir im Studio. Wie ist die Ausgangslage?
2: Ja, auf dem Papier ist Deutschland natürlich haushoher Favorit, aber die Ausgangslage ist ja immer so ein Gesamtkonstrukt aus der sportlichen und der Stimmungsebene. Und unterm Strich steht da eher ein Durchwachsen, so der Eindruck von Anne van Eickels.
3: Der Job des Fußballtrainers der Nation ist so öffentlich wie kaum ein zweiter in diesem Land. Jeder will mitreden und weiß es natürlich besser.
4: Wir freuen uns, wenn alle Fans uns unterstützen. Wir freuen uns auch, wenn die Experten, die Kritiker nach dem Spiel sagen, es war gut. Aber ich habe nicht das Gefühl, dass ich irgendeine Beweispflicht habe gegenüber anderen als Bundestrainer.
3: Die Kritik der vergangenen Tage wirkt offenbar nach bei Julian Nagelsmann. Bockig, pampig, dünnhäutig, unsouverän. Die Fußballexperten hatten schnell ein paar negative Attribute parat, nachdem Julian Nagelsmann die Mentalitätsfrage nach dem 1:2 gegen Ecuador mit einem lapidaren Quatsch weggewischt hatte. Sein väterlicher Freund Rudi Völler musste ran und besänftigen vor dem wichtigen 16. Finale gegen Paraguay.
5: Ich sitze ja auch nicht hier, nur jetzt permanent den Julian in Schutz zu nehmen.
3: Nur ein souveräner Sieg kann wohl die angespannte Stimmung der Kritiker wieder aufpolieren und der Mannschaft mögliche Selbstzweifel nehmen. Nathaniel Brown sieht sich daher auch in der Pflicht, mit Einschränkungen.
6: Also Kritik gehört dazu, aber ich glaube, die Fans sollen nicht zu unfair manchmal zu uns sein. Und ja, natürlich nehmen wir das wahr, nehmen uns das zu Herzen und ja, werden daran arbeiten.
3: Vor dem 16. Finale gegen Paraguay hat sich die ohnehin schon hohe Erwartungshaltung an das Team und den Bundestrainer noch mal weiter nach oben geschraubt. Es gibt nur schwarz oder weiß, ausscheiden oder weiterkommen.
4: Ja, was macht es mir persönlich? Das ist, glaube ich, wie bei jedem Menschen. Die Frage können Sie sich selbst beantworten. Und dann, glaube ich, ist dazu alles gesagt.
3: Vielleicht lassen genau diese Sätze den Privatmenschen Julian etwas durchscheinen. Er wirkt verletzlich, obwohl er sportlich bei dieser WM bisher alles erreicht hat, was er wollte und sollte. Die Mannschaft steht zum ersten Mal seit 2014 wieder in einem WM-K.O.-Spiel. Der Bundestrainer Nagelsmann hat jedenfalls
4: nicht das Gefühl, dass ich irgendeine Beweispflicht irgendwem gegenüber habe, außer den Spielern, dass ich an der Seitenlinie auch emotional mitgehe, was ich von meinen Spielern verlange und dass ich versuche, ihnen so gut es geht zu helfen während dem Spiel. Und natürlich in der Vorbereitung aufs Spiel.
3: Unter Druck. Dann, wenn sich der wahre Charakter zeigt, so sagt man.
2: Und wir vertiefen die wichtigen Themen nochmal mit WM-Reporter Holger Dahl von der ARD. Jetzt live zugeschaltet aus dem Spielort Boston. Ist es das wichtigste Spiel seiner Karriere für Nagelsmann?
7: Ja, auf jeden Fall. Ich glaube, das können wir bis zum jetzigen Zeitpunkt so sagen. Die Hoffnung ist natürlich, dass noch einige wichtige folgen. Aber wenn er dieses Spiel heute verliert gegen Paraguay und dann werden alle noch wirklich auch diese Niederlage gegen Ecuador im Kopf haben und dann, ja, glaube ich, dass es mit einer Zukunft von Julian Nagelsmann beim DFB eher nichts wird. Also er weiß, glaube ich, sehr genau und deswegen wirkt er im Moment auch so ein bisschen dünnhäutig und angezählt, dass es heute Abend um ganz viel geht.
2: Stürmer Kai Havertz saß auch auf der Pressekonferenz und er meinte ja, es sei für Kritiker immer einfach von außen drauf zu hauen. Kommt da auch ein rechter Haken von dir, Holger?
7: Ja, also es ist ja unser Job am Ende, kritisch mit dieser Mannschaft umzugehen, also journalistisch sowieso. Und ich finde, Fans haben auch jedes Recht. Und diese Niederlage, dieses 1:2 gegen Ecuador, war ja wirklich irgendwie unnötig. Klar, das war ein Spiel, in dem es jetzt ergebnistechnisch um nichts ging, das jetzt keine Konsequenz hatte in einer sportlichen Form, Deutschland trotzdem als Gruppensieger weiter. Aber es geht ja auch immer um sowas wie Flow und auch darum, die Fans irgendwie mitzunehmen. Und denken wir nur an die Fans, die hier in den USA sind und wirklich viel Geld für Karten ausgegeben haben. Also da haben sie wirklich unnötig etwas kaputt gemacht. Es gab ja nach dem Spiel gegen die Elfenbeinküste und dem Sieg in letzter Sekunde schon auch sowas wie eine Euphorie im deutschen Lager, die ist erstmal weg und die müssen sie wirklich mit einer überzeugenden Leistung gegen Paraguay wieder aufbauen.
2: Es gibt einen Bericht der Bild-Zeitung, angeblich sucht Nagelsmann abseits des Trainings nur selten das direkte Gespräch mit Spielern. Manche würden erst auf der Pressekonferenz erfahren, ob sie spielen oder nicht, also offenbar Unstimmigkeiten. Was ist dran an diesem Bericht?
7: Also ich wäre da vorsichtig. In derselben Zeitung ist ja zuletzt fürs Spiel gegen Ecuador so eine Art Riesenrotation angekündigt worden. Ist auch über Oliver Baumann im Tor spekuliert worden. Am Ende hat das alles so nicht stattgefunden. Wir Journalisten können auch bei den Trainingseinheiten in Winston-Salem maximal irgendwie 15 Minuten zugucken. Das heißt also, über die echten Kommunikationswege in der Mannschaft weiß man einfach nichts. Man kann nur sagen, die Spieler, die öffentlich auftreten, auftreten, die in Interviews sind, die in Pressekonferenzen sprechen, die berichten eigentlich von einer durchweg guten Stimmung in der Mannschaft, aber klar ist auch, die Erfolge und die Ergebnisse sind das, was am Ende entscheidend sein wird, und wenn Deutschland heute Abend gegen Paraguay ausscheidet, dann ist auf sicher sehr, sehr viel von dem falsch gewesen, was Julian Nagelsmann getan hat. Ob es vielleicht dann auch wirklich falsch war, weiß man nicht, aber im Fußball geht es um Ergebnisse.
2: Dann noch ganz kurz, ich weiß, es ist immer undankbar für einen Fußballreporter einen Tipp abzugeben, aber wie lautet der Tipp für heute Abend?
7: Tatsächlich fällt mir der leicht und ich habe bis jetzt eigentlich auch in allen Spielen ziemlich richtig gelegen. Ich glaube, dass Deutschland das Spiel deutlich gewinnen wird, weil Paraguay einfach auch noch ein bisschen schlechter ist als Ecuador und weil Deutschland sicher auch aus der Niederlage gelernt haben wird. Und deswegen bin ich eigentlich sehr überzeugt, dass Deutschland heute Abend wieder für so einen Aufwärtstrend sorgen wird. Wir reden dann nicht über das wahrscheinlich danach folgende Spiel im Achtelfinale gegen Frankreich. Da sehe ich meine Antwort ein bisschen anders aus, aber ich glaube, dass Deutschland heute Abend klar gewinnt.
2: Die Einschätzungen von ARD-Reporter Holger Dahl live aus Boston. Vielen Dank. Heute Abend um 19 Uhr spielen vorher schon Brasilien und Japan ihr 16. Finale, und die japanischen Fußballfans machen ja regelmäßig Schlagzeilen, weil sie nach dem Spiel das Stadion aufräumen. Nun bricht im Land eine gesellschaftliche Debatte aus. Könnten die Japaner nicht auch zu Hause mehr im Haushalt helfen? Felix Lill berichtet.
8: Man hätte die Uhr danach stellen können. Sobald bei der Fußball-WM ein Spiel der japanischen Nationalmannschaft beendet ist, würde die Welt wieder jubeln. Allerdings weniger wegen der fußballerischen Leistungen, sondern wegen der Sachen, die nach Abpfiff auf der Tribüne passieren. Der kanadische Sender CBS berichtete dieser Tage:
2: Wenn man japanische Fußballfans mit ihren riesigen blauen Plastiktüten sieht, könnte man mal wieder das Schlimmste vermuten. Aber hier handelt es sich nicht um einen weiteren Fall von Hooliganismus oder randalierenden Touristen. Im Gegenteil, nach dem Spiel, ob Sieg oder Niederlage, benutzen sie ihre blauen Säcke, um das Stadion zu säubern. Flasche für Flasche sammeln sie auf, bis alles verschwunden ist.
8: Unter japanischen Fans haben die Aufräumaktionen eine lange Tradition. Auch die Spieler machen regelmäßig Schlagzeilen, weil sie die Kabine blank geputzt hinterlassen. Aber im Land selbst sorgt die Putzfreude der, überwiegend männlichen, Fans in den Stadien der Welt auch für Kritik. Gerade macht in sozialen Medien ein Meme die Runde, die ein Comic eines japanischen Fans zeigt, wie er im Stadion aufräumt und daheim die Füße hochlegt. Darüber prangt der Spruch "Ihr de Jaro", was ins Deutsche übersetzt bedeutet: Macht das so bitte auch zu Hause. Der Hintergrund: Laut internationalen Vergleichszahlen bringen sich japanische Männer deutlich weniger im Haushalt ein als Männer in anderen Ländern. Hausarbeit gilt in Japan traditionell als Frauensache. Und es tut sich eher wenig dabei, dies zu ändern. Das beobachtet auch Sanae Kobayashi, eine Familienmutter aus Tokio in ihren 40ern.
9: Wenn ich mich bei meinen Freundinnen umhöre, findet ungefähr die Hälfte, dass sie deutlich mehr im Haushalt tun als ihr männlicher Partner. Und oft hört man die Rechtfertigung, dass Frauen das ja schneller erledigen können. Da gibt es ganz viele Beispiele.
8: Insgesamt schneidet Japan in internationalen Vergleichen der Geschlechtergleichstellung immer wieder schlecht ab. Vor allem in den Bereichen Wirtschaft und Politik sind Frauen systematisch benachteiligt. Unter anderem, weil die Arbeit im Haushalt oft an ihnen hängen bleibt. So ist die internationale Jubelstimmung über die japanischen Fans zumindest in Japan selbst auch nach hinten losgegangen und befeuert nun eine alte Debatte. Der Tweet wurde mehr als 60.000 Mal geliked und 14.000 Mal geteilt, wird in internationalen und japanischen Medien diskutiert. Das Magazin Tokyo Weekender titelte diese Woche: Warum internationales Lob für Japans Fußballfans die Wut von Frauen daheim provoziert. Die in Japan viel gelesene Website Yahoo schreibt: Japans Fans erhalten Forderungen von Frauen. Auch Sanae Kobayashi sagt:
9: In Japan gibt es das Sprichwort, ein Vogel, der fortfliegt, hinterlässt keine Spuren. Das soll heißen, dass man einen Ort so hinterlässt, wie man ihn vorgefunden hat. Aber das gilt ja nicht nur für Fußballstadien, sondern auch für das eigene Zuhause. Und natürlich sollen sich da alle dran beteiligen.
8: Dabei haben die Aufräumaktionen in den Stadien zumindest international schon Nachahmer gefunden. Zuletzt kursierten auch Aufräumvideos portugiesischer Fans.
2: Ein Beitrag von Felix Lill über die japanischen Fußballfans.
1: Julian Till, das war das mit allen Infos zur Fußball-WM. Vielen Dank. Hier geht's weiter mit der internationalen Presseschau. Danach den Nachrichten sprechen wir mit unserer Korrespondentin über die Rohstoff- und Treibstoffkrise in Russland infolge der ukrainischen Angriffe.
10: 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Deutschlandfunk, 12.50 Uhr, die internationale Presseschau. Heute mit Kommentaren zur Hitzewelle in Europa, zu den neuen Auseinandersetzungen zwischen den USA und dem Iran sowie zum Abbruch der diplomatischen Beziehungen Burkina Fasos zu Frankreich. Zu den Hitzerekorden schreibt die slowakische Tageszeitung SME. Die Anhänger von Greta Thunberg, Fridays for Future, Extinction Rebellion, Letzte Generation und Ähnlichen haben recht, wenn sie sagen, schaut her, es ist gekommen, wovor wir gewarnt hatten. Ja, das stimmt, es ist so gekommen. Allerdings sollten sie alle auch auf die Frage antworten, wie viele Gesundheitsprobleme und Verluste an Menschenleben man hätte verhindern können, wenn die 100 Milliarden, die seit 20 Jahren in die sozial unverträgliche Dekarbonisierung gesteckt wurden, stattdessen in Maßnahmen zur Anpassung an die Klimakrise investiert worden wären. Milliarden für Forschung und Wissenschaft hätten wahrscheinlich, jetzt auch mit Hilfe von künstlicher Intelligenz, einen gangbaren Weg zur Bewältigung des Problems der Überhitzung des Planeten gefunden, meint SME aus Bratislava. Die dänische Zeitung Berlingske Tidende appelliert: Es wäre auf jeden Fall gut, wenn junge Menschen weniger Ängste durchmachen und wir besonnener über Klimapolitik nachdenken könnten. Wir müssen aufhören, Menschen moralisch zu verdammen, weil sie eine andere Meinung haben, in warme Länder fliegen oder Fleisch essen. Es müssen technologische Lösungen entwickelt werden, die Treibhausgasemissionen reduzieren, gerne aber den Wohlstand vergrößern. Ein Instrumentarium sind Abgaben oder Quoten, sodass sich die Kosten in Preisen widerspiegeln, ohne dass der moralische Zeigefinger erhoben wird, wirft Berlingske Tidende aus Kopenhagen ein. Auch Finnland hat in den letzten Jahren immer mehr Hitzewellen erlebt, erinnert die finnische Zeitung Aamulehti und führt aus: Das waren zwar andere Werte als in Südeuropa, aber der Trend ist derselbe. Was früher abstrakt klang, ist inzwischen Alltag. Klimapolitik ist dabei nicht nur Umweltpolitik, sondern auch Energie-, Gesundheits- und Wirtschaftspolitik. Zu den Maßnahmen gehören der Umstieg auf erneuerbare Energien und Elektromobilität, mehr Energieeffizienz und mehr natürliche CO2-Speicher wie Wälder und Moore. Wir müssen schneller handeln, aber auch überlegen, wie wir mit der Erderwärmung leben können, wenn wir es denn müssen. Soweit Aamulehti aus Tampere. Der Standard aus Wien blickt auf den Umgang mit der Hitze im Land. Die Städte in Österreich sind auf die Hitzewellen der kommenden Jahre nicht vorbereitet. Das liegt nicht nur, aber auch an einer tiefsitzenden Ablehnung gegenüber Klimaanlagen, die weite Teile der Gesellschaft durchzieht und sich in unserer Rechtsordnung festgefressen hat. Wer ein Klimagerät installieren will, ob als Mieter oder Vermieter, stößt oft auf kaum überwindbare Hürden. Anderswo macht das sogenannte Ortsbild einen Strich durch die Rechnung. Beschattung, Begrünung und Jalousien sind wichtig, aber vielerorts nicht ausreichend. Wenn wir Hitzetote vermeiden und den hohen Lebensstandard unserer Städte erhalten wollen, müssen wir wirksame Lösungen für die Gebäudekühlung finden, betont der Standard. Die alleinige Lösung bei Überhitzung ist nicht eine Klimaanlage, ist dagegen der britische Guardian überzeugt. Gegen eine so komplexe Herausforderung wie die Anpassung an das Klima gibt es keine Einzellösung. Stattdessen brauchen wir eine Kombination aus vielen Maßnahmen, darunter mehr Bäume zur Förderung der Abkühlung in Städten sowie Außenbeschattungen an Wohnungen und Häusern wie Markisen und Rollläden und die Verbesserung der Wärmedämmung. Der alleinige Einsatz von Klimaanlagen wäre katastrophal und würde genau das Problem verschärfen, das sie eigentlich lösen sollen, höhere Außentemperaturen infolge zusätzlicher Emissionen, mahnt der Guardian aus London. Das US-amerikanische Wall Street Journal blickt auf neue Angriffe zwischen den USA und dem Iran, unter anderem in der Straße von Hormus. Das stärkste Argument für Präsident Trumps Rahmenabkommen mit dem Iran war, dass es zumindest die Straße von Hormus wieder öffnete. Nun ja, jetzt versucht das Regime, diese Vereinbarung zunichte zu machen, indem es Gewalt gegen Handelsschiffe, die Golfstaaten und US-Stützpunkte anwendet. All dies verstößt gegen das Abkommen und wirft die Frage auf, warum Trump es überhaupt unterzeichnet hat, ist im Wall Street Journal aus New York zu lesen. Die chinesische Zeitung Jiefang Ribao beobachtet: Im Grunde zeigt die Lage, wie tief das gegenseitige Misstrauen sitzt. Trotz der Vereinbarungen nutzen beide Seiten Militäraktionen weiterhin als Druckmittel. Doch im Unterschied zu den vorherigen militärischen Aktionen waren beide Seiten relativ zurückhaltend. Die künftigen Verhandlungen sind dadurch zunächst nicht gefährdet, aber sie werden zusätzlich erschwert. Ist Jie Fangribao aus Shanghai überzeugt. Die türkische Zeitung Yeni Birlik sieht es folgendermaßen. Teheran demonstrierte, dass die Straße von Hormus nicht nur der wichtigste strategische Trumpf des Landes ist, sondern auch weiterhin fest unter seiner Kontrolle steht. Damit signalisiert Teheran eine entschlossene Haltung in diesem Machtspiel. Man ist nicht bereit, irgendjemandem Zugeständnisse zu machen, solange die eigenen Erfolge nicht als reale, greifbare Fakten zementiert sind. Offenbar vertraut der Iran darauf, dass sich die USA nicht aus den Verhandlungen zurückziehen werden, solange kein schwerwiegender Verstoß vorliegt, und dass sie auch nicht versuchen werden, die Straße von Hormus durch eine Eskalation gewaltsam zu öffnen. Das war ein Kommentar aus Yeni Birlik aus Istanbul. Die panarabische Tageszeitung Al-Quds Al-Arabi fasst zusammen: In der Summe muss man sagen, dass der Krieg weder erfolgreich war noch für Frieden gesorgt hat. Trotz ihrer enormen wirtschaftlichen und militärischen Macht ist es den USA nicht gelungen, in der Region für Sicherheit und Stabilität zu sorgen, von der sowohl die Vereinigten Staaten als auch ihre Verbündeten profitieren würden. Im Gegenteil. Der Iran spielt weiterhin die Rolle einer regionalen Hegemonialmacht und bedroht die Sicherheit und Stabilität der Golfregion, ebenso wie die globale Energiesicherheit und Wirtschaft. Warnt Al-Quds Al-Arabi aus London. Nun zum letzten Thema. Die Militärjunta in Burkina Faso hat die diplomatischen Beziehungen zur ehemaligen Kolonialmacht Frankreich abgebrochen, verbunden mit dem Vorwurf, Paris hege neokoloniale Ambitionen. Das Nachrichtenportal Le Jeudi aus Guinea schreibt: Die ständige Kritik an Frankreich ist für manche afrikanische Regime zugleich zu einer Quelle politischer Legitimation und einer bequemen Erklärung für ihre eigenen Unzulänglichkeiten geworden. Diese Opferrhetorik dient oft als Deckmantel für Regierungen, denen es an Ergebnissen mangelt und die unfähig sind, die Erwartungen zu erfüllen, die sie selbst geweckt haben. Aber der ehemaligen Kolonialmacht die Verantwortung für all unsere Misserfolge zuzuschreiben, läuft paradoxerweise darauf hinaus, ihr einen Einfluss und eine Macht zuzugestehen, die sie nicht mehr hat oder nicht mehr haben sollte, kritisiert Le Jeudi aus Conakry. In einem Gastkommentar in der portugiesischen Zeitung Diario de Noticias heißt es: Lange Zeit wurde Burkina Faso als außenpolitisches Thema belächelt, aber das hat sich mit dem Abbruch der diplomatischen Beziehungen geändert. Burkina Faso gehört tatsächlich zu den schwächeren Ländern in der Sahelzone im Vergleich zu Mali oder dem strategisch wichtigen Niger mit seiner Gaspipeline nach Algerien. Aber umso wichtiger erscheint es Machthaber Ibrahim Traoré offenbar, seine Bedeutung zu unterstreichen. Und da hat er den einfachsten Weg gewählt. Er wirft Frankreich eine Einmischung in innere Angelegenheiten und Konspiration mit Terroristen vor. Das war ein Gastkommentar aus Diario de Noticias, die in Lissabon erscheint. Damit endet die internationale Presseschau. Die Redaktion hatte Fabian Wahl, die Sprecherin war Katharina Wolter.
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14: Deutschlandfunk. 13 Uhr, die Nachrichten, zunächst die Übersicht. Verbraucherschützer fordern nach dem Auslaufen des Tankrabatts die Senkung der Stromsteuer. Umweltminister Schneider sieht die Zuständigkeit für den Hitzeschutz vor allem bei Ländern und Kommunen. In der Lausitz ist Europas größter künstlich geschaffener Seenverbund eröffnet worden. Und nun die Meldungen im Einzelnen. Vor dem Auslaufen des Tankrabatts dringen die Verbraucherzentralen auf anderweitige Entlastungen für die Bürger. Die Bundesregierung müsse angesichts der weiterhin hohen Energiepreise ihr Versprechen deutlich einlösen und die Stromsteuer auch für private Haushalte senken, sagte die Chefin des Bundesverbands POP in Berlin. Das entlaste Verbraucher nicht nur, sondern mache den Umstieg auf klimafreundliche Alternativen attraktiver. Zugleich warnte sie die Mineralölbranche vor überhöhten Preissprüngen an den Tankstellen. Für die Konzerne gäbe es keinen Grund, die Preise stärker anzuheben als um die ausgelaufene Steuerentlastung. Das Bundeskartellamt bleibe in der Pflicht, genau hinzusehen. Der Tankrabatt läuft am Dienstag nach 2 Monaten aus. Er hatte die Kraftstoffpreise um knapp 17 Cent pro Liter verringert. In der Debatte über einen wirksamen Hitzeschutz hat Bundesumweltminister Schneider die Länder und Kommunen aufgefordert, das Sondervermögen zu nutzen. Im Deutschlandfunk sagte der SPD-Politiker, sie hätten dafür 100 Milliarden Euro für Infrastruktur und Klimaneutralität zur Verfügung gestellt bekommen und könnten diese frei investieren. Das Geld sei ausreichend, auch um etwa die Forderung der Grünen umzusetzen, öffentliche Gebäude wie Krankenhäuser, Pflegeeinrichtungen, Schulen und Kitas mit solarstrombetriebenen Klimaanlagen auszustatten. Dafür hatte etwa Grünen-Fraktionschefin Dröge plädiert. Neben solchen Anpassungsmaßnahmen an höhere Temperaturen verwies sie im Deutschlandfunk auch auf die Bedeutung eines aktiven Klimaschutzes, der Treibhausgasemissionen senke. Der Generaldirektor der Weltgesundheitsorganisation rief alle europäischen Länder zu mehr Vorsorge auf. Auf der Plattform X schrieb Tedros, Wohnungen, Arbeitsplätze und Schulen seien nicht auf extreme Temperaturen ausgelegt. Derzeit lebten 150 Millionen Menschen in Europa unter extremer Hitze. Hunderte seien gestorben, Schulen seien geschlossen und Stromnetze überlastet. Die Waldbrände in mehreren Regionen Deutschlands sind weitgehend unter Kontrolle. Im rheinland-pfälzischen Bad Kreuznach verbesserte sich die Lage durch Einsätze.

Baden. Im niedersächsischen Peine kam ein 17-Jähriger ums Leben. In einem Baggersee bei München wurde ein 31-Jähriger aus dem Wasser geborgen und starb später im Krankenhaus. Laut der Polizei konnte der Mann nicht schwimmen. In mehreren Badegewässern wird noch nach Vermissten gesucht, unter anderem in Berlin, in der Nähe von Köln und bei einer Talsperre in Sachsen. Die DLRG registriert jedes Jahr um die 400 Badetote. Die Ertrunkenen sind deutlich öfter Männer als Frauen. Die DLRG geht von Selbstüberschätzung und Übermut als Ursachen aus. Die staatlichen Investitionen sind im vergangenen Jahr wegen der Rüstungsausgaben besonders stark gestiegen. Nach Angaben des Statistischen Bundesamtes wurden brutto 147,5 Milliarden Euro investiert. Das seien 12,3% mehr als 2024 gewesen. Dabei habe es sich um den stärksten jährlichen Anstieg seit dem Jahr 2000 gehandelt. Die Zunahme sei auf Mehrausgaben für militärische Waffensysteme und sonstige Beschaffungen der Bundeswehr zurückzuführen, teilte das Bundesamt mit. Mehr Investitionen habe es auch in den Bereichen Forschung und Entwicklung sowie Software gegeben. Insgesamt investierte der deutsche Staat im vergangenen Jahr 3,3% des Bruttoinlandsprodukts und lag damit unter dem EU-Durchschnitt von 3,9%. Bundespräsident Steinmeier hat Kritik geübt an Überlegungen zu einem verringerten deutschen Engagement für die Vereinten Nationen. Ein Rückzug wäre kurzsichtig und wäre fatal, sagte Steinmeier auf einer internationalen Konferenz zu entwicklungspolitischen Fragen in Hamburg. Dies rufe er allen zu, die als Reaktion auf das Scheitern der deutschen Bewerbung für einen nicht ständigen Sitz im UNO-Sicherheitsrat den Nutzen der Vereinten Nationen bezweifelten. Gleichwohl bezeichnete Steinmeier die Entscheidung als eine bittere Niederlage. Bundesaußenminister Wadefuhl hatte angedeutet, Deutschland könnte als Konsequenz des Scheiterns sein Engagement für die UNO zurückfahren. Der Iran und der Oman haben über die Zukunft der Straße von Hormus beraten. Bei der Unterredung in Maskat seien Standpunkte zur künftigen Verwaltung der Meerenge ausgetauscht worden, teilte das Außenministerium in Teheran mit. Es war das erste Treffen der zwei Länder seit der Unterzeichnung des Abkommens zur Einstellung der Kämpfe zwischen dem Iran und den USA Mitte des Monats. Die Übereinkunft war wiederholt von beiden Seiten gebrochen worden. Morgen soll es Gespräche von Gesandten Teherans und Washingtons in der katarischen Hauptstadt Doha geben. Für Forschung und Entwicklung neuer Technologien bekommt der europäische Flugzeugbauer Airbus 3 Milliarden Euro von der Europäischen Investitionsbank. Eine Vereinbarung über eine erste Kredittranche in Höhe von 1 Milliarde Euro wurde in Brüssel von der EU-Förderbank und Airbus unterzeichnet. Mit dem Geld soll der Konzern seine technologische Führungsrolle in der zivilen und militärischen Luftfahrt weiter ausbauen, hieß es. Die Finanzierung stärke Europas technologische Souveränität und industrielle Exzellenz in der Fertigung. Es ist die bisher größte Unternehmensfinanzierung der EIB. Die Bank mit Sitz in Luxemburg ist nach eigenen Angaben die weltgrößte Förderbank und als EU-Institution für langfristige Finanzierungen zuständig. Die Eigentümer sind die Mitgliedstaaten. Die Bank soll grundsätzlich Investitionen unterstützen, die zur Erreichung der politischen Ziele der EU beitragen. Auf der Plattform des chinesischen Internethändlers Shein wird laut einer Laboruntersuchung Kleidung verkauft, die teilweise zu stark mit Chemikalien belastet ist. Nach Angaben des Bremer Umweltinstituts verstießen 7 von 18 getesteten Kleidungsstücken gegen EU-Grenzwerte. Die Untersuchung wurde von der Deutschen Umwelthilfe in Auftrag gegeben. Beispielsweise machen Weichmacher und PFAS, sogenannte Ewigkeitschemikalien, in hoher Konzentration wurden sie entdeckt. Diese gelten als gesundheitsgefährdend. Shein erklärte, man habe eine Untersuchung eingeleitet und die betroffenen Produkte vorläufig aus dem Angebot genommen. Das Unternehmen steht wegen des massenhaften Verkaufs billiger Waren, mangelnder Produktqualität und Sicherheitsbedenken in der Kritik. Die EU-Kommission ermittelt bereits gegen Shein wegen rechtswidriger Produkte im Angebot. In Brandenburg und Sachsen ist Europas größter künstlich geschaffener Seenverbund eröffnet worden.

0: Die Ministerpräsidenten der beiden Bundesländer Woidke und Kretschmer gaben ihn in Neuseeland am Sedlitzer See in Brandenburg frei. Die zusammenhängende Wasserfläche beträgt rund 5.100 Hektar. Der Verband soll den Tourismus in der Region stärken. Die Seen entstanden aus gefluteten Braunkohletagebauen. Seit Anfang der 1990er Jahre hat allein die Lausitzer und Mitteldeutsche Bergbauverwaltungsgesellschaft nach eigenen Angaben 941 Millionen Euro aufgewendet, um die von ihr verantworteten Gebiete zu sanieren. Und hier noch einmal die Übersicht. Verbraucherschützer fordern nach dem Auslaufen des Tankrabatts die Senkung der Stromsteuer. Umweltminister Schneider sieht die Zuständigkeit für den Hitzeschutz vor allem bei Ländern und Kommunen. In der Lausitz ist Europas größter künstlich geschaffener Seenverbund eröffnet worden. Das Wetter. Wechselnd bewölkt, vereinzelt Schauer oder teilweise kräftige Gewitter mit erhöhter Unwettergefahr, insbesondere durch Starkregen, teils auch durch Hagel. 25 bis 32 Grad. Auch morgen wechselnd bewölkt und gewittrig, im Norden nur vereinzelt Schauer, 21 bis 32 Grad. Am Mittwoch im Osten und Südosten stark bewölkt mit Regen, sonst wechselnd bewölkt mit Schauern oder kurzen Gewittern. Im Westen überwiegend trocken, Temperaturen 21 bis 28 Grad. Das waren die Nachrichten.
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2: Weiter mit Silvia Engels am Mikrofon und diesen Themen in den kommenden 20 Minuten. Krisentreffen. Der russische Staatschef Putin räumt Schwierigkeiten bei der Kraftstoffversorgung im Land ein. Bericht. Im Westjordanland sterben nach Angaben einer Menschenrechtsorganisation aus Israel bei Razzien der israelischen Armee auch immer wieder Kinder. Und Ausblick. Bundesaußenminister Wadefuhl trifft am Nachmittag seinen US-Amtskollegen Marco Rubio. Schon länger beobachten Militärexperten und Russlandkenner, dass die seit Monaten zunehmenden ukrainischen Drohnenangriffe auf russische Ölraffinerien, Verteilzentren oder Treibstoffinfrastruktur Folgen hat. In vielen Teilen Russlands ist die Versorgung mit Benzin, Diesel oder auch Kerosin empfindlich gestört oder gar ausgefallen. Am Wochenende hat diese Engpässe nun auch erstmals der russische Präsident Putin selbst eingeräumt. Zugeschaltet ist unsere Russland-Expertin Sabine Adler. Frau Adler, wie hat sich Putin denn geäußert?
3: Also er gibt diesen Mangel zu an Benzin und Diesel, hält ihn allerdings nicht für kritisch und sagt, dieser Engpass hat auch überhaupt keine Auswirkungen auf die Front. Dort komme man überall voran. Was Beobachter, die öffentlich zugängliche Daten analysieren, allerdings bestreiten. Das Ganze löst Unruhe aus, unter anderem in Putins Partei. Das hat man am vergangenen Wochenende gesehen. Da gab es den Parteitag von Einheitliches Russland, so heißt die Partei. Die haben sich getroffen, um vor diesen Parlamentswahlen im September ihren Spitzenkandidaten zu bestimmen. Und erstaunlicherweise ist das nicht der Parteivorsitzende geworden. Das ist nämlich Ex-Präsident Dmitri Medvedev. Der soll nicht kandidieren, weil er zu militaristisch gilt und sehr unbeliebt ist. Die Menschen seien kriegsmüde und da hat die Partei offenbar gescheut, einen solchen Spitzenkandidaten zu installieren.
2: Wie stehen denn die Chancen, dass Russland hier rund um die Kraftstoffe tatsächlich die Versorgung schnell wieder gewährleisten kann?
3: Also Putin fordert zwar schnelle Reparaturen, zum Beispiel der Raffinerien, von denen ist ja ungefähr ein Drittel beschädigt, aber die sind zum Teil so schwer zerstört, wie zum Beispiel diese Moskauer Raffinerie, dass das so schnell nicht gehen wird. Es wird außerdem mit Belarus, heute war zum Beispiel ein Gespräch mit dem belarussischen Machthaber Lukaschenko und Putin, und auch mit Kasachstan gesprochen. Da von dort sollen Importe kommen. Es gibt ein Exportverbot für russischen Dieselkraftstoff und überhaupt Begrenzung des Benzinverkaufs. Keine Kanister, nur 20 bis 30 Liter darf man jeweils an der Tankstelle tanken. Und auf der Krim ist das Ganze ja noch viel ernster. Da betreffen die Versorgungsengpässe eben nicht nur Benzin und Diesel, sondern inzwischen auch Strom und Lebensmittel.
2: Sind denn diese Probleme um die Treibstoffversorgung und auch die Folgen daraus erwachsen so erheblich, dass Russland nun möglicherweise erstmals ernsthaft verhandlungsbereit gegenüber der Ukraine wird?
3: Also das Gegenteil ist der Fall. So wie sich Putin äußert, gerade am Wochenende in einem Interview und auch auf dem Parteitag, muss man das ganz anders verstehen. Es gab Anfang Juni von Präsident Zelensky in einem offenen Brief ein Angebot, sich mit Putin zu treffen, Friedensgespräche zu beginnen. Dann gab es noch ein anderes Angebot, nämlich auf Langstreckenschläge, also tief ins Innere des jeweils anderen Landes anzugreifen. Auch diesen Vorschlag hat Putin abgelehnt. Er hat gesagt, diese Vergeltungsschläge tief in die Ukraine hinein seien, Zitat, viel kraftvoller, sensibler und ehrlich gesagt zerstörerisch und führten zu wirklich schwerwiegenden Konsequenzen, so Putin. Und also daraus kann man nur erlesen, es geht eigentlich weiter mit diesem harten Kurs, mit diesem unerbittlichen und unversöhnlichen Kurs Putins.
2: Vielen Dank an diese Informationen an Sabine Adler. 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Während ja die US-iranische Auseinandersetzung weiter schwelt, geraten andere Konflikte in der Region Nahost schnell aus dem Blick. Zum Beispiel die Lage im von Israel besetzten Teil des Westjordanlandes. Kontrollen und Razzien gehörten dort für Palästinenser schon immer zum Alltag. Und schon seit Jahren kommen dabei auch immer wieder Unschuldige zu Schaden. Die israelische Menschenrechtsorganisation B'Tselem verzeichnet hier aber nun auch einen rapiden Anstieg speziell getöteter Kinder. Jan-Christoph Kitzler beginnt seinen Bericht mit einem dieser tragischen Fälle.
4: Bassam Massous wird den Tag nicht mehr vergessen. Es war der 25. Januar 2025, ein Sonntag, als er Laila, seine Enkeltochter, verlor. In seinem Haus in der Nähe von Jenin im nördlichen Westjordanland. Wir hörten Schüsse. Meine Frau und ich saßen hier, meine Töchter vor uns. Ich sagte meinen Töchtern, sie sollen hineingehen. Und meine Frau und ich gingen in das andere Zimmer, um nachzusehen, was los war. In diesem Moment begannen die Schüsse. Meine Frau und ich gingen nach unten. Man kann die Einschusslöcher noch sehen. Wir hörten meine Tochter schreien, Laila, Laila. Und als wir das Zimmer betraten, fanden wir Laila mit einer Kopfwunde vor. Sie blutete stark. Im Haus der Familie brach Panik aus. Ich trug sie hinunter auf die Straße und war schockiert über die Anzahl der Soldaten und gepanzerten Fahrzeuge, die die Straße von beiden Seiten blockierten und das Haus umstellten. Ich fragte den Soldaten, warum haben sie geschossen? Sie haben meine Enkeltochter getötet. Ich sagte zu ihm, sehen Sie doch, sie ist nur ein kleines Mädchen. Was hat sie getan, um das zu verdienen? Er antwortete, es tue ihm leid. Ein Krankenwagen kam, brachte die erst zweijährige Laila in ein Krankenhaus, wo ihr Tod festgestellt wurde. Auch die israelische Armee äußert Bedauern. Auf Anfrage des ARD-Studios Tel Aviv heißt es, man bedauere jeden Schaden an unbeteiligten Individuen und untersuche jeden Vorfall gründlich. Im Fall der toten Laila waren die Soldaten davon ausgegangen, dass sich mehrere bewaffnete Terroristen in dem Haus verschanzt hätten, so die israelische Armee weiter. Es habe sich um ungenaue nachrichtendienstliche Informationen gehandelt. Einerseits heißt es in der Stellungnahme, die der ARD vorliegt, dass es bei den beteiligten Soldaten kein ethisches Fehlverhalten gegeben habe, andererseits, dass die Untersuchung noch nicht abgeschlossen sei. Am nächsten Tag wurde die kleine Laila unter großer Beteiligung zu Grabe getragen. Lailas Tod ist kein Einzelfall, sagt Yair Dvir von der israelischen Menschenrechtsorganisation B'Tselem.
5: So actually those killings are happening.
4: Diese Tötungen passieren überall, manchmal in den Häusern, manchmal in Autos, manchmal in Schulen. Kinder, die draußen Fußball spielen und dann überfällt die Armee ein Dorf, schießt und tötet. Wir sehen das überall, das sind keine Einzelfälle. Das ist ein Ausdruck der israelischen Politik, die die Tötung von Palästinensern unterstützt und ermöglicht, ohne dass irgendwer dafür zur Rechenschaft gezogen wird. B'Tselem stellt in einem Bericht fest, dass die Zahl getöteter Kinder und Jugendlicher im Westjordanland stark angestiegen ist. Vom 7. Oktober 2023, dem Überfall aus dem Gazastreifen auf Israel bis zum 7. Juni dieses Jahres, wurden demnach 235 Kinder und Jugendliche durch israelische Sicherheitskräfte getötet. Schrecklich seien nicht nur die vielen Toten, für einen Skandal hält B'Tselem auch, dass diese Vorfälle keine Konsequenzen hätten. Soweit wir wissen, gab es keine echte Untersuchung, keinen Soldaten, Offizier oder Kommandeur, der die Verantwortung übernommen oder dafür gezahlt hat. Wir sehen, dass diese Vorfälle immer wieder vorkommen. Solange Israel volle Straflosigkeit für die Tötung von Palästinensern gibt, solange die internationale Gemeinschaft die israelische Regierung straflos hält, werden wir sehen, dass die Tötungen von Kindern immer mehr werden. Israelischen Medienberichten zufolge hatte Avi Blut, der Oberkommandierende der israelischen Armee im Westjordanland, vor ein paar Wochen bei einer geschlossenen Veranstaltung einen Satz gesagt, der ins Bild passt. Wir töten wie seit 1967 nicht mehr, also dem Beginn der israelischen Besatzung des Westjordanlandes. Dem Bericht der israelischen NGO B'Tselem zufolge gilt das auch für palästinensische Kinder und Jugendliche.
2: Jan-Christoph Kitzler über seine Schilderungen im Westjordanland. Außenminister Johann Wadephul will das gerade erst mit den südamerikanischen Mercosur-Staaten geschlossene EU-Handelsabkommen mit Leben füllen. Deshalb ist er in den kommenden Tagen in Paraguay, Argentinien und Brasilien zu Gast. Zuvor nutzt der CDU-Politiker aber seine Reise über den Atlantik zu einem Treffen in Nordamerika, nämlich mit seinem US-Amtskollegen Marco Rubio. Und dort gibt es ja auch einiges zu besprechen, schildert Steffen Wurzel.
6: Der Besuch in den USA heute Nachmittag unserer Zeit, es ist nicht mehr als ein kurzer Zwischenstopp für den Bundesaußenminister. Gerade einmal 4 Stunden hat Johann Wadephul in Washington eingeplant. Der CDU-Politiker wird sich gegen 17 Uhr deutscher Zeit mit seinem US-Kollegen Marco Rubio treffen. Wichtigstes Thema bei dem Gespräch, der NATO-Gipfel kommende Woche in der Türkei und die Frage, wie sehr sich die USA militärisch künftig noch in Europa engagieren. In den vergangenen Wochen hat die US-Regierung mehrmals deutlich gemacht, dass sie ihre militärische Präsenz zumindest in Deutschland reduzieren möchte. Außenminister Wadephul sagte heute früh vor seiner Abreise in die USA, er sei fest davon überzeugt, dass die USA ihr Sicherheitsengagement für Europa fortsetzen würden. Daran bestehe überhaupt kein Zweifel. Der Bundesaußenminister wird bei seinem US-Kollegen auch darum werben, sich wieder mehr für Frieden in der Ukraine einzusetzen. Wie eine stabile, langfristige Unterstützung für das von Russland überfallene Land aussehen könne, darüber will Wadephul mit Rubio sprechen. Die USA haben sich in den vergangenen Monaten vor allem um den Krieg gegen Iran gekümmert. Das Thema Ukraine geriet deswegen in den Hintergrund. Nach dem G7-Gipfel in Frankreich vor 2 Wochen hatten sich die europäischen Staaten allerdings zuversichtlich geäußert. US-Präsident Donald Trump habe durchaus Bereitschaft signalisiert, sich wieder mehr für die Ukraine einzusetzen. Auch die Frage, wie es im Iran weitergeht und welche Rolle Europa dabei spielen kann, wird Wadephul in den USA ansprechen. Von Washington aus reist Wadephul nach Südamerika weiter. Dort wird der CDU-Politiker wieder als Außenwirtschaftsminister auftreten. Er hat auch bei dieser Reise wieder Managerinnen und Manager deutscher Unternehmen dabei. Johann Wadephul vergangene Woche bei einem Industrieverbandstreffen.
7: Die Mitnahme deutscher Wirtschaftsvertreterinnen und Vertreter gehört zum Geschäft des Außenministers meines Erachtens dazu. Das habe ich geändert. Die Förderung der Interessen der deutschen Industrie ist unter meiner Leitung eine Priorität des Auswärtigen Amtes geworden.
6: In Paraguay, Argentinien und Brasilien will Wadephul für mehr Handel zwischen Europa und Südamerika werben. Auch ums Thema Rohstoffe soll es gehen. In der Hauptstadt Paraguays Asunción will Wadephul morgen beim Gipfel der Mercosur-Staatengruppe teilnehmen. Die EU und die Mercosur-Staaten bilden seit Anfang Mai eine riesige neue Freihandelszone.
2: Steffen Wurzel, die Rekordhitze der vergangenen Tage haben wir schon thematisiert. Nun schauen wir nochmal hin, speziell zum Thema Waldbrand. Zum Beispiel musste die Autobahn 8 in der Nähe des bayerischen Chiemsees zwischenzeitlich gesperrt werden, wegen eines Waldbrandes in der Region und starker Rauchentwicklung. Die Sperrung ist nun wieder aufgehoben. Auch bei diversen Waldbränden in Brandenburg gibt es Entspannung und auch in der Region Bad Kreuznach in Rheinland-Pfalz ist ein schwieriger Brand nun unter Kontrolle, berichtet Corinna Lutz.
8: Der größte Roboter ist ein Kettenfahrzeug, das einen Feuerwehrschlauch hinter sich herzieht. Er kann das Löschwasser bis zu 90 Meter weit spritzen. Die Unterstützung kommt aus Vechta in Niedersachsen. Das könnte nun die Wende sein, hofft die Feuerwehr. Bislang durften keine Menschen in den Brandbereich, weil dort Munition aus dem Zweiten Weltkrieg liegt, die von Zeit zu Zeit explodiert. Die Feuerwehr hält den Rand des Brandgebietes feucht und hat Schneisen geschlagen. Das habe bislang gut funktioniert, sagte am Morgen die Landrätin des Kreises Bad Kreuznach, Bettina Dickes, und auch der Regen habe geholfen.
9: Das Wetter war heute Nacht tatsächlich unser Freund, weil wir auf der einen Seite den Regen hatten und auf der anderen Seite nicht den Wind, vor dem wir wirklich Angst hatten, dass der das Feuer noch mal weiter trägt. Und im Moment müssen wir sagen, die Lage entspannt sich. Wir sind nicht bei gut, aber wir sind bei deutlich besser. Der Regen hat das Feuer nach unten gedrückt. Es ist noch da, es glimmt auch an ganz, ganz vielen Stellen noch. Die Hitze ist da, aber da sind wir heute wirklich überglücklich, dass wir im Moment zumindest sagen, wir haben die Lage im Griff.
8: Das nahegelegene Örtchen Traisen wurde gestern geräumt. Etwa 650 Menschen mussten schnell ein paar Sachen packen und dann ging es zu Freunden, zu Verwandten oder ins Hotel. Auch heute sollen die Menschen die Möglichkeit bekommen, noch mal kurz zurück in ihre Häuser zu kommen, um dort etwas zu erledigen oder etwas einzupacken. Sandra Reinhardt hat Hühner, die sie gestern nicht mitnehmen konnte. Nach ihnen möchte sie schauen.
10: 21 Hühner muss ich versorgen, die müssen abends zugemacht werden. Katzen haben wir eigentlich jetzt soweit mit Wasser und Trockenfutter so vollgestopft, dass sie mal 2-3 Tage ohne auskommen könnten. Aber wäre halt schön, wenn ich sag mal spätestens alle 2-3 Tage da auch mal reinlinsen kann, ob es denen gut geht.
8: Wie lange die Menschen nun woanders unterkommen müssen, weiß man noch nicht. Nach Angaben der Landrätin wird die Lage aber immer wieder neu bewertet. Bis zu 600 Feuerwehrleute waren zu Spitzenzeiten an der Brandstelle im Einsatz. Wie lange es noch dauert, bis das Feuer gelöscht ist, könne er nicht einschätzen, sagte Jörg Diendorf, Sprecher des Katastrophenschutzes.
11: Die Einsatzlage ist halt dynamisch. Jede Veränderung, sei es von Wind oder sonst was, kann eine ganz andere Lage darstellen. Aber wir ziehen alle Mittel aus ganz Deutschland mittlerweile zusammen, um hier die Lage in den Griff zu bekommen.
8: Warum der Brand in dem Naturschutzgebiet im Kreis Bad Kreuznach ausgebrochen ist, weiß man noch nicht genau. Das sei schwer zu ermitteln, sagt die Feuerwehr. Spekuliert wird, ob die Munition aus dem Zweiten Weltkrieg, die dort auf dem Gelände liegt, bei der Hitze explodiert sein könnte.
2: Corinna Lutz über die tendenzielle Entspannung in der Waldbrandregion Bad Kreuznach. Und wir wechseln noch nach Berlin. In der vergangenen Woche hat die Bundesregierung sich ja bekanntlich hinter die Eckdaten der Vorschläge der Rentenkommission gestellt. Doch das soll es ja an Reformvorschlägen im Sozial- und Steuerbereich noch nicht gewesen sein. Gestern traf sich im Kanzleramt ein kleiner Kreis von Koalitionsverantwortlichen, um über das weitere Vorgehen zu beraten. Denn übermorgen im Koalitionsausschuss soll es konkreter werden. Katharina Hamberger ist uns zugeschaltet aus unserem Hauptstadtstudio. Ist von dem Treffen gestern irgendetwas nach außen gedrungen?
12: Da ist doch relativ wenig nach außen gedrungen. Dieses Treffen hat man ja eigentlich gar nicht publik machen wollen. Es ist aber dann zumindest rausgedrungen, dass es stattfindet. Wie weit man aber gekommen ist, was konkrete Ergebnisse sind, das ist nicht bekannt. Vertraulichkeit ist das große Stichwort. Verbunden mit der Hoffnung, dass man dadurch jetzt ein großes Stück vorwärts kommt. Regierungssprecher Stefan Cornelius hat das heute so gesagt.
13: Die Vertraulichkeit der letzten Wochen hat entschieden dazu beigetragen, dass Kompromisse geschlossen werden können. Das wollen wir auch so beibehalten.
12: Ja, Stefan Cornelius heute in der Regierungspressekonferenz, und dieses Treffen hat man als Vorbereitungstreffen konzipiert, also damit man schaut, wie weit kommt man vor dem Koalitionsausschuss, dass man dann nicht bei Null anfangen muss und auch schon klar ist, wo wer steht. Die Themen ganz grob sind Haushalt, Arbeitszeit, Flexibilisierung, auch die Rente und auch das Thema Steuerreform. Der Sprecher von Lars Klingbeil, dem Finanzminister, hat heute wissen lassen, der Finanzminister habe da zwei Konzepte vorgelegt. Wie die allerdings aussehen, da schweigt man sich noch aus.
2: Da sind wir beim Stichwort größere Steuerreform. Wie weit liegt man denn hier zwischen Union und SPD auseinander?
12: Also wo man sich zumindest einig ist, fangen wir damit mal an, ist, dass es tatsächlich Entlastungen geben soll der unteren und mittleren Einkommen. Und zum 01.01.2027, da hat man sich ja in der Weller Borsig geeinigt, soll diese Reform in Kraft treten. Aber jetzt stehen ja noch zwei große Fragen im Raum. Wie sehr soll diese Reform zur Umverteilung von oben nach unten dienen? Das ist ein Anliegen der Sozialdemokraten. Die Union wiederum sagt, das ist nicht das Ziel. Und da hängt aber eben auch dran, wie sehr belastet man die oberen Einkommen. Wird der Spitzensteuersatz steigen, wie das die SPD gerne hätte? Die Union befürchtet hier die Mehrbelastung von Mittelständlern. Wo die Union allerdings Bewegung in Aussicht stellt, ist bei der Reichensteuer. Und damit verknüpft ist aber auch noch eine andere Frage. Wie wird diese Einkommensteuerreform gegenfinanziert? Da wird voraussichtlich eine höhere Besteuerung weiter oben nicht ganz ausreichen. Die Frage ist also, wo muss noch gespart werden? Ein Vorschlag ist ja, Subventionen zu kürzen.
2: Dann machen wir mal die ganz große Liste auf. Rente steht da als großer Brocken. Gesundheit und Pflegereform müssen auch noch gesetzlich finalisiert werden. Dazu nun die Pläne für eine Steuerreform. Wie stehen denn die Chancen, dass die Regierungskoalition all das zeitnah tatsächlich umsetzen kann?
12: Also ich würde sagen, zeitnah ist ein dehnbarer Begriff hier. Also die Gesundheitsreform, die soll tatsächlich zeitnah durch den Bundestag, die ist ja da schon eingebracht. Jetzt ist eben die Frage, wann kann man sich darauf einigen, dass das durchgeht. Das Thema Pflege und auch der Haushalt, die sollen schon in der letzten Sitzungswoche ins Kabinett. Also voraussichtlich dann am 6. Juli, das ist dann noch vor der Sommerpause. Dann kann man da zumindest so einen halben Knopf dran machen. Dann muss das erst noch in den Bundestag eingebracht werden. Aber soweit bis zum Kabinett ist man dann schon mal gekommen. Bei der Rente wird man das nicht schaffen. Eckpunkte sollen dazu im Koalitionsausschuss beschlossen werden. Dann wird ein fertiges Gesetz wird wohl noch dauern. Das muss ja im Arbeitsministerium erst ausgearbeitet werden. Details müssen jetzt ausgearbeitet werden, aufgesetzend auf dem, was die Rentenkommission vorgeschlagen hat. Und wir wissen ja, es gibt Widerstand bei einzelnen Punkten. Also bei der SPD ist es bei der Abschaffung der abschlagsfreien Rente nach 45 Beitragsjahren, also die sogenannte Rente mit 63. Da hat sich Manuela Schwesig als prominente Vertreterin dagegen ausgesprochen. Aber auch hier in Berlin Franziska Giffey, die Wirtschaftssenatorin, sagt, das wollen wir nicht, ist ein wichtiges SPD-Anliegen. Und die Union, gerade die CSU, sagt, bei den Minijobs, dass die jetzt sozialversicherungspflichtig werden, das wollen wir nicht. Also da wird man noch einiges an Überzeugungsarbeit leisten müssen, denn der Kanzler hat ja angekündigt, man will das Ganze so verabschieden wie von der Kommission beschlossen. Und dann ist da eben noch die Steuerreform. Wenn die zum 01.01.2027 in Kraft treten soll, dann müssen auch die Weichen Mitte dieser Woche gestellt werden, auch weil die ja auch Auswirkungen auf den Haushalt haben wird. Das wird also jetzt dann am Mittwoch ein doch recht langer Koalitionsausschuss werden, wird wahrscheinlich nicht nur ein Abend werden, wie wir das so kennen, sondern voraussichtlich eher 2 bis 3 Tage.
2: Und die lange Hausaufgabenliste der Koalition hat uns Katharina Hamberger aufgeblättert. Ganz herzlichen Dank dafür. Und damit setzen wir auch den Schlusspunkt dieser Ausgabe der Informationen am Mittag. Hier übernimmt gleich Birgit Becker zur Wirtschaft am Mittag. Ein Thema dann ist die Frage, ob Airbus möglicherweise Gelder von der Europäischen Investitionsbank bekommt. Bis hierhin bedankt sich Silvia Engels fürs Zuhören. Schönen Tag.
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0: Uhr, die Nachrichten. Nach erneuten gegenseitigen Angriffen zwischen den USA und dem Iran ist unklar, wie es diplomatisch weitergeht. Der Sender CNN und das Nachrichtenportal Axios melden, eine Fortsetzung der Gespräche sei für morgen in Katar vorgesehen. Auch die Nachrichtenagentur Reuters berichtet von geplanten Beratungen in den kommenden Tagen. Der iranische Vizeaußenminister Ghari Babadi widersprach dieser Darstellung. In dieser Woche seien keine Treffen der technischen Arbeitsgruppen geplant, sagte er. Allerdings habe es eine Unterredung mit dem Oman zur Zukunft der Straße von Hormus gegeben. Das US-Militär hatte am Wochenende Ziele im Iran attackiert. Teheran reagierte mit Beschuss auf die Golfstaaten Bahrain und Kuwait. Anschließend hatten sich beide Seiten laut US-amerikanischen Medien auf einen Stopp der Kämpfe verständigt. Bei einem russischen Raketenangriff auf die zentralukrainische Stadt Dnipro sind Behördenangaben zufolge mindestens 5 Menschen getötet und mehr als 20 weitere verletzt worden. Russische Truppen hätten am Morgen einen Luftangriff auf ein privates Unternehmen in der Stadt ausgeführt, teilte die ukrainische Polizei mit. In der Industriestadt Dnipro sind rund 100 Kilometer von der Front entfernt, wird regelmäßig von der russischen Armee angegriffen. 2 weitere Menschen wurden bei einem Drohnenangriff auf einen Kleinbus in der südlichen Stadt Saporischschja getötet. Aus von Russland besetzten Gebieten im Süden der Ukraine wurden Stromausfälle gemeldet. In der Region Cherson seien alle Kreise ganz oder teilweise ohne Strom, erklärte der Chef der dortigen Besatzungsverwaltung. Die Ukraine verteidigt sich seit mehr als 4 Jahren gegen einen russischen Angriffskrieg und bringt Russland mit vermehrten Gegenangriffen in Bedrängnis. Für Forschung und Entwicklung neuer Technologien bekommt der europäische Flugzeugbauer Airbus 3 Milliarden Euro von der Europäischen Investitionsbank. Eine Vereinbarung über eine erste Kredittranche in Höhe von 1 Milliarde Euro wurde in Brüssel von der EU-Förderbank und Airbus unterzeichnet. Mit dem Geld soll der Konzern seine technologische Führungsrolle in der zivilen und militärischen Luftfahrt weiter ausbauen, hieß es. Die Finanzierung stärke Europas technologische Souveränität und industrielle Exzellenz in der Fertigung. Es ist die bisher größte Unternehmensfinanzierung der EIB. Die Bank mit Sitz in Luxemburg ist nach eigenen Angaben die weltgrößte Förderbank und als EU-Institution für langfristige Finanzierungen zuständig. Die Eigentümer sind die Mitgliedstaaten. Vor dem Auslaufen des Tankrabatts dringen die Verbraucherzentralen auf anderweitige Entlastungen für die Bürger. Die Bundesregierung müsse angesichts der weiterhin hohen Energiepreise ihr Versprechen endlich einlösen und die Stromsteuer auch für private Haushalte senken, sagte die Chefin des Bundesverbands POP in Berlin. Das entlaste Verbraucher nicht nur, sondern mache den Umstieg auf klimafreundliche Alternativen attraktiver. Zugleich warnte sie die Mineralölbranche vor überhöhten Preissprüngen an den Tankstellen. Für die Konzerne gäbe es keinen Grund, die Preise stärker anzuheben als um die ausgelaufene Steuerentlastung. Das Bundeskartellamt bleibe in der Pflicht, genau hinzusehen. Der Tankrabatt läuft am Dienstag nach 2 Monaten aus. Er hatte die Kraftstoffpreise um knapp 17 Cent pro Liter verringert. In Brandenburg und Sachsen ist Europas größter künstlich geschaffener Seenverbund eröffnet worden. Die Ministerpräsidenten der beiden Bundesländer, Woidke und Kretschmer, gaben ihn in Neuseeland am Sedlitzer See in Brandenburg frei. Die zusammenhängende Wasserfläche beträgt rund 5.100 Hektar. Der Verbund soll den Tourismus in der Region stärken. Die Seen entstanden aus gefluteten Braunkohletagebauen. Seit Anfang der 1990er Jahre hat allein die Lausitzer und Mitteldeutsche Bergbauverwaltungsgesellschaft nach eigenen Angaben 941 Millionen Euro aufgewendet, um die von ihr verantworteten Gebiete zu sanieren. Das Wetter. Wechselnd bewölkt, vereinzelt Schauer oder teils kräftige Gewitter mit erhöhter Unwettergefahr, insbesondere durch Starkregen. Teils auch durch Hagel. 25 bis 32 Grad. Auch morgen wechselnd bewölkt und gewittrig, im Norden nur vereinzelt Schauer, 21 bis 32 Grad. Das waren die Nachrichten.
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14: Mit Birgit Becker am Mikrofon und im Programm die Probleme bei offenen Immobilienfonds. Beliebte Anlageform für Kleinanleger, die aber in Problemen steckt. Dazu gleich mehr. Mehr auch zu den Geldern, die Airbus von der Europäischen Investitionsbank bekommt. Und zuerst geht's an die Börse zu Claudia Wehrle. Hallo Claudia.
15: Ja, hallo.
14: Und an die Börse zu einem Jubiläum, das da heute gefeiert wird. Obwohl gefeiert stimmt irgendwie auch nicht für eine Feier. Es ist nämlich arg ruhig.
15: Ja, das stimmt wirklich. Eigentlich geht es um 100 Jahre Mercedes-Benz. 1886 erfanden Karl Benz und Gottlieb Daimler wirklich unabhängig voneinander das Automobil. Die beiden haben sich dann im Juni 1926 zusammengeschlossen zur Daimler-Benz AG. Das hat man damals getan, um in diesen schwierigen Zeiten nach dem Ersten Weltkrieg besser dazustehen, wettbewerbsfähiger sein zu können. Und die Aktien von Daimler-Benz wurden damals auch an der Börse gehandelt. Viele davon hier in Frankfurt, also in dem Handelssaal, in dem ich heute hier sitze, das Gebäude sah damals ein bisschen anders aus. Auch die Art und Weise, wie gehandelt wurde, war anders. Es gab ja in den 1920er Jahren noch keine Computer. Aber für Unternehmen war das schon eine wichtige Möglichkeit, Geld für Investitionen zu bekommen. Und die Autoindustrie war ein Industriezweig, der eine immer größere Bedeutung bekommen sollte. Und wenn wir jetzt mal zeitlich einen ganz großen Sprung machen, im Mai 1998 fand dann die Fusion zwischen Daimler-Benz und der Chrysler Corporation statt zu Daimler-Chrysler und dann eben im Februar 2022 wieder eine strategische Neuausrichtung. Die Mercedes-Benz Group ist entstanden. Und was jetzt in Sachen Börse wichtig ist, man muss sich das vorstellen, im Juli 1988 wurde der DAX offiziell eingeführt und die Daimler-Benz AG gehörte schon damals zu den Gründungsunternehmen. Und Mercedes-Benz, also wie das Unternehmen heute heißt, ist immer noch im wichtigsten deutschen Aktienindex. Und von daher, ja, es gäbe Grund zu feiern, aber es gibt heute keine Häppchen, keine große Gästeschar, keinen Firmenchef, der die Börsenglocke geläutet hätte. Nur eine ganz kleine Delegation war auf dem Parkett und die ist nach einem Gruppenbild ganz schnell wieder verschwunden.
14: Und das wird wahrscheinlich Gründe haben, aber wenn wir noch mal rekapitulieren, Juni 26 vor 100 Jahren, da entstand die Daimler-Benz AG, die Marke Mercedes-Benz entsteht. Nach einigem Hin und Her, du sagtest das, die gibt es jetzt wieder mit einigen Problemen auf dem Buckel. Stellenabbau, die Mitarbeiter sollen jetzt länger arbeiten ohne Lohnausgleich. Und so ähnlich ist es auch von Porsche zu hören. Angeblich werden die Beschäftigten dort vor die Wahl gestellt. Entweder Löhne runter oder der Porsche Cayenne wird nicht in Leipzig produziert. Und bei der Porsche Konzernmutter VW, da reißen die schlechten Nachrichten überhaupt nicht mehr ab. Claudia, du unternimmst jetzt eine Rundreise durch diese Hiobsbotschaften aus der Autowelt. Aber das machst du nicht alleine.
15: Das mache ich nicht alleine, sondern gemeinsam mit dem unabhängigen Autoexperten Jürgen Pieper, der die Branche seit vielen, vielen Jahren beobachtet. Herr Pieper, warum ist man denn im Hause Mercedes-Benz heute so wenig zu feiern zumute?
16: Ja, das schlechte Umfeld in der Autoindustrie weltweit, das ist ja oft in den letzten Monaten beleuchtet worden, das ist kommentiert worden. Wir haben eine ausgesprochene Krise gerade in Deutschland, wo die Hersteller auch an Boden verlieren, wo sie bei der E-Mobilität nicht so richtig in Gang kommen. Und das führt dazu, dass zurzeit der Druck riesig ist. Bei Volkswagen wohl noch stärker, aber bei Mercedes, Daimler nennt man sie immer noch schnell, wenn man sie lange verfolgt. Aber es ist eben die Mercedes-Benz AG. Da ist es auch eine krisenhafte Situation. Und es ist auch fast zu befürchten, dass dort noch mal nicht so gute Zahlen kommen zum einen, aber vielleicht auch noch eine Warnung parallel zu der, die BMW kürzlich ausgegeben hat.
15: Sind das denn hausgemachte Probleme bei Mercedes?
16: Es ist eine Krise der Autoindustrie oder es ist zum einen eine ganz, ganz große Transformation, die schon epochalen Charakter hat, weil man den Verbrennungsmotor zurzeit höchstwahrscheinlich über 10, 20 Jahre ablösen wird und zu einer ganz anderen Technologie kommen wird. Das ist für alle eine riesen Herausforderung. Gleichzeitig ist die Weltkonjunktur relativ schwach. Wir haben wieder steigende Zinsen. Wir haben steigende oder relativ hohe Benzinpreise, die auch auf das Kaufverhalten bei Autos drücken. Also das ist eine ungute Mischung in der Branche. Aber die Deutschen und eben auch Mercedes haben auch Probleme zum Teil selbst verursacht. Bei Mercedes ist es vor allem dieses Hin und Her, diese Zickzack-Kurs, den man in der Strategie gefahren hat. Erst mit zu 100% in die E-Mobilität und dann auch noch die Betonung des Luxus, der Luxusposition im Markt und dann wieder der Rückzieher im letzten Jahr, wo man gesagt hat, April, das war so nicht gemeint und mit der E-Mobilität, da machen wir es jetzt viel langsamer. Dieser Zickzack-Kurs hat viel Geld und auch Reputation gekostet.
15: Dann ist es ja schon angedeutet worden, VW will 100.000 Stellen streichen. Der Porsche-Chef spricht von Entlassungen, es soll weniger Modelle geben. Porsche prüft offenbar auch die Rückverlagerung der Cayenne-Produktion nach Leipzig. Allerdings sollen dann die Beschäftigten dafür deutliche Zugeständnisse machen. Heute kam dann noch mal die Meldung, dass VW die Partnerschaft für autonomes Fahren mit Bosch beenden will. Sparen überall, geht das alles in die richtige Richtung?
16: Es geht nicht alles in die richtige Richtung. Also Sparen mit der Gießkanne ist falsch ausgedrückt, aber Sparen, sage ich mal, mit der Säge überall ist erstmal nicht besonders intelligent und ist auch nicht besonders gut in der jetzigen Phase. Es geht auch darum, wer in den neuen Technologien relativ schnell die Führerschaft hat und gerade dort sich zurückzuziehen oder eine Partnerschaft aufzugeben hier mit Bosch, die sicherlich sehr kompetent sind, halte ich für einen Fehler. Bei Mercedes sieht man auch, dass man bisher keine wirklich bedeutende Rolle in der E-Mobilität spielt, dass man bei Mercedes auch das autonome Fahren freiwillig ein bisschen zurückgefahren hat. Das sind alles Vorzeichen und das sind alles, sag ich mal, Zeichen, die man strategisch setzt, die, glaube ich, nicht vorteilhaft sind.
15: Was hat denn die deutsche Automobilindustrie heute zu bieten?
16: In der traditionellen Technologie, die natürlich immer noch eine Rolle spielt, bei Verbrennungsmotoren, da ist man nach wie vor stark. Da dominiert man auch den Markt für wertvolle Fahrzeuge. Bei der E-Mobilität ist selbiges eben noch nicht der Fall. Und das heißt, wenn ich jetzt 5 bis 10 Jahre in die Zukunft schaue, dann ist im Moment die Gefahr schon groß, dass man die Rolle, die man lange Zeit hatte, dass man die in Zukunft so nicht mehr haben wird und dass man an Bedeutung verlieren wird.
15: Das sagt der Autoexperte Jürgen Pieper.
14: Tja, danke auch von hier. Wie sieht es denn bei den dazugehörigen Kursen aus?
15: Autoaktien geben heute nach, BMW-Papiere 1,4% im Minus. Die Aktien von VW geben 2% nach und bei Mercedes-Benz sehen wir einen Minus von 0,4%.
14: Anderes Thema, die staatlichen Investitionen sind in Deutschland im vergangenen Jahr so stark gestiegen wie seit mehr als einem Vierteljahrhundert, nicht mehr seit 1999, sagt das Statistische Bundesamt. Der Grund durchaus bedenklich, denn diese Staatsinvestitionen, die gehen in die Rüstung. Deutlicher kann man es kaum machen, wie sehr sich die geopolitische Lage verschärft hat. Und das merkt man auch an der Börse.
15: Und zwar dahingehend, dass Aktien von großen Rüstungskonzernen gefragt sind. Da gehören etwa die Papiere von Rheinmetall, von Renk und Co. dazu. Bei den Börsengängen, die wir zuletzt gesehen haben, kamen viele Unternehmen aus dem Rüstungsbereich. Und auch wenn es darum geht, sich neu zu positionieren, sind für viele Unternehmen mittlerweile Kooperationen mit dem Rüstungssektor keine Seltenheit mehr. Die Autobranche ist da nur ein Beispiel von vielen.
14: Passt dazu, die Europäische Investitionsbank gibt Airbus, dem europäischen Flugzeugbauer, einen Rekordkredit, gleich noch mehr dazu. Aber aus Börsensicht ist das eine gute Nachricht?
15: Ja, mit dem Geld soll das Unternehmen seine technologische Führungsrolle in der zivilen und militärischen Luftfahrt weiter ausbauen. So heißt es. Die Aktien von Airbus geben heute aber über 1% nach.
14: Eine Kursbewegung, bei der wir noch einen Stopp machen sollten. Nagaro, Münchner Softwareentwickler, bei dem die Eigentümerfamilie den Anteil versilbert, freut die Börse.
15: Das freut die Börse. Die Aktien steigen heute um satte 91%. Die Papiere, die sind im SDAX gelistet.
14: Ein Blick noch auf den Euro, auf die Anleihen und auf den Goldpreis.
15: Der Euro kostet 1,1404 $. Die Umlaufrendite von 2,85 auf 2,86% gestiegen. Die Feinunze Gold wird mit 4.034,14 $ gehandelt und der DAX jetzt leicht im Minus bei 24.653 Punkten.
14: Claudia Werle war das mit dem Börsenbericht. Ja, als Idee war es gut, Deutschland und Frankreich bauen gemeinsam einen Kampfjet, aber das Projekt ist gescheitert. FCAS wurde offiziell beerdigt. Vielleicht hat es auch damit zu tun, dass die Europäische Investitionsbank, die EIB, an den europäischen Luft- und Raumfahrtkonzern, Rüstungskonzern, Airbus den bislang größten Kredit in der Geschichte der Bank vergeben hat, als Kompensation sozusagen. Moritz Kipper dazu.
17: Es ist eine Rekordsumme. 3 Milliarden Euro bekommt der europäische Flugzeugbauer Airbus von der Europäischen Investitionsbank, kurz EIB. Eine Vereinbarung zu einer ersten Kredittranche in Höhe von 1 Milliarde Euro wurde in Brüssel am Vormittag unterzeichnet.
18: Es geht um ganz, ganz viel Innovation. Es geht um die nächsten Generationen von Flugzeugen, sowohl mit ISAF, also alternativen elektrisch hergestellten Kraftstoffen, als auch um die Wasserstoffflugzeuge.
17: So Nicola Beer, Vizepräsidentin der EIB.
18: Das heißt, da ist ganz viel Drive im Markt, neuere, noch kostengünstiger fliegende Flugzeuge zu produzieren. Diese Technologie aber auch anzuführen, ist ein ganz, ganz wichtiger Punkt. Also ein sehr gutes Signal für Europa, für den deutschen Markt und vor allem für die gesamte Kette der Hersteller, die zuliefern, weil das natürlich sehr viele Aufträge bedeutet.
17: Die Rekordsumme zeige den hohen Investitionsbedarf von Europas führendem Luft- und Raumfahrtkonzern, der sich im globalen Wettbewerb weiterhin behaupten will, heißt es bei der EIB. Es zeige aber auch die eigene Bedeutung in diesem für Europa wichtigen Feld. Noch einmal Vizepräsidentin Beer.
18: Weil das ein Kreditvolumen ist, das wenige Banken in diesem Umfang stemmen können, weil es hier um Forschung und Entwicklung, aber gleichzeitig um lange Laufzeiten und vor allem um die Flexibilität des Abrufs geht. Das ist etwas, was wir auf den starken Schultern unserer Bilanz gut stemmen können. Und wir machen sehr, sehr viel Innovation. Also von daher glaube ich, für Airbus der perfekte Partner, aber auch Airbus für uns als Signal in den Markt ein guter Partner.
17: Gerade in Zeiten, in denen beispielsweise das deutsch-französische FCAS-Kampfjet-Projekt spektakulär gescheitert ist, stellt diese Entscheidung nun einen Kontrapunkt dar.
18: Europa kann handeln, Europa handelt an den entscheidenden Stellen und vor allem Europa handelt schnell. Und wir müssen nicht kleckern, wir klotzen.
17: Innerhalb von nur 6 Monaten sei dieses Rekordleuchtturmprojekt nun genehmigt worden.
18: Für uns sind Finanzinstrumente auf der einen Seite Innovationsbooster. Wir verstehen uns wirklich als Enabling Innovation Bank, EIB. Und auf der anderen Seite ist es auch ein Kapitalmarktinstrument, weil natürlich alle diese Instrumente nachher auch den Kapitalmarkt tiefer legen. Und das brauchen wir insbesondere dort, wo wir vom Startup zum Scale-Up wollen.
17: Die Diskussion um die sogenannte Kapitalmarktunion an dieser Stelle läuft. Hat kürzlich durch die 6 größten EU-Mitgliedstaaten, die sogenannten E6, unter anderem mit Deutschland und Frankreich, noch einmal einen Impuls bekommen. Doch die weitere Integration der europäischen Kapitalmärkte stockt, weshalb die EIB mit Sitz in Luxemburg und in Besitz der EU-Mitgliedstaaten ein wichtiger Akteur bleibt, wenn es um die Unterstützung grundsätzlicher Investitionen geht, um die Ziele der Europäischen Union zu erreichen. EIB-Vizepräsidentin Beer.
18: Wir sind Technologieführer, wir wollen Technologieführer bleiben und das bedeutet, dass wir an die nächste und übernächste Generation der neuen Technologien denken.
17: Nun mit einer Milliardeninvestition bei Airbus.
14: Moritz Küpper war das. Offene Immobilienfonds sind Investmentfonds, die das Geld von Anlegern bündeln und dann in Immobilien wie Bürogebäude, Einkaufszentren oder Hotels investieren. Die Idee, auch Kleinanleger können dann mit relativ wenig Kapitalansatz an Immobilienerträgen teilhaben, an Mieteinnahmen, an Wertsteigerung. Die Anleger erwerben also Fondsanteile, die dann von Banken oder Sparkassen ausgegeben werden. Offen heißen diese Fonds deshalb, weil sie keine festen Laufzeiten haben und weil das Volumen nicht begrenzt ist. Diese offenen Immobilienfonds sind eine sehr beliebte Anlageform, aber bei der stimmt einiges nicht mehr. Erstmals wird jetzt so ein Fonds komplett abgewickelt. Welcher ist das? Die Frage geht an den Finanzkorrespondenten Stefan Wolf.
19: Der Fonds heißt Leading Cities Invest, ist von der Fondsgesellschaft CanAm aufgelegt worden und wird eben nun aufgelöst. Es ist ein kleinerer Fonds, der zuletzt ein Vermögen von etwa 317 Millionen Euro verwaltet hat. Wenn man sich die gesamte Branche anschaut, dann ist man bei deutlich über 100 Milliarden Euro, was das Volumen anbelangt. Also erstmal ein relativ kleiner Fisch.
14: Und die Immobilien, die in diesem Fonds waren, was passiert mit denen?
19: Ja, die Immobilien werden genauso abgewickelt, wie der Fonds abgewickelt wird. Das heißt also, diese Immobilien sollen nun Stück für Stück verkauft werden. Es handelt sich dabei um noch 12 Immobilien. Nach Angaben des Unternehmens seien das gut vermietete Bürohäuser in europäischen Metropolen. Und das bedeutet natürlich für Anlegerinnen und Anleger, die jetzt in einem geschlossenen Fonds sitzen, dass sie Stück für Stück ausbezahlt werden sollen, wenn man die gewünschten Preise erreicht.
14: Kleiner Fisch, sagtest du, der jetzt abgewickelt wird. Nun haben aber seit Jahresbeginn bereits 3 andere Anbieter ihre offenen Fonds geschlossen. Also nicht abgewickelt, aber geschlossen. Was heißt das denn konkret?
19: Das heißt ganz konkret, dass Kündigungen nicht mehr akzeptiert werden. Deshalb macht man dicht und hofft dann, dass man die Finanzen innerhalb des Fonds wieder in Ordnung bekommt. Das Phänomen ist ja nicht wirklich neu. Das kennt man schon seit der Finanzkrise 2008, als immer mehr offene Immobilienfonds ja auch in Schieflage geraten sind. Und da hat man ja auch dann per Gesetz darauf reagiert und hat eine Haltefrist für Anlegerinnen und Anleger eingeführt, dass also mindestens ein Jahr dieser Fonds auch gehalten werden muss. Und damit liegt die Kündigungsfrist auch bei einem Jahr.
14: Und was läuft denn überhaupt schief bei diesen offenen Immobilienfonds? Also woher kommen die Probleme?
19: Ja, die Probleme sind vielfältig. Vor wenigen Jahren haben sich ja mal die Immobilienzinsen fast verdoppelt, auf einen Schlag fast. Und das hat die Branche gehörig durcheinander gewirbelt und damit auch die Fondsbranche vor ganz erhebliche Probleme gestellt. Dann müssen wir noch ein paar Tage zurückgehen zu Zeiten der Staatsschuldenkrise, Griechenland als Stichwort. Da haben wegen der gesunkenen Staatszinsen und wegen der Unsicherheiten, die dort ausgemacht worden sind, viele Banken und Großinvestoren offene Immobilienfonds quasi als Tagesgeldkonto benutzt und sind da sehr schnell rein, sehr schnell raus. Und dann damit offenbart sich natürlich die größte Schwäche auch von einem offenen Immobilienfonds. Das Stichwort lautet Immobilie. Immobil, die Häuser, Wohnungen, die Unternehmensfirmensitze, die man da drin verwaltet, die können halt so schnell nicht gekauft oder verkauft werden.
14: Nun gibt es ja durchaus neue Regeln, um Anleger und Anlegerinnen in solchen Fonds zu schützen. Eins davon ist das Fondsrisikobegrenzungsgesetz. Was hilft das denn und was auf der anderen Seite kann es nicht?
19: Ja, ein schöner, sperriger Name, der vor allen Dingen die Rechte von Anlegerinnen und Anlegern stärken soll, indem die Fondsgesellschaften vor höhere Verwaltungsaufgaben gestellt werden, was aber auch zu mehr Sicherheit führen soll und zu niedrigerer Schwankungsanfälligkeit. Was das Gesetz kann, das ist zum Beispiel zu verfügen, ich zahle jetzt meine Anlegerinnen und Anleger schrittweise aus, ohne dass man gleich in die Pleite rutscht. Das ist der Vorteil auch für Anlegerinnen und Anleger, die damit ein bisschen mehr Sicherheit auch bekommen. Was dieses Gesetz natürlich nicht kann, ist erhebliche Kursschwankungen letztendlich verhindern. Wenn eine Branche in die Krise rutscht, dann kann natürlich kein Gesetz der Welt verhindern, dass sich Anlegerinnen und Anleger aus dieser Branche zurückziehen und dass das dann manchmal auch panikhafte Züge annehmen kann. Das hat man eben gerade innerhalb der Finanzkrise und der Staatsschuldenkrise gesehen. Und solche Mechanismen versucht man immer wieder halbwegs in den Griff zu bekommen. Man ist aber letztendlich, muss man ganz klar sagen, eigentlich zum Scheitern verurteilt. Denn die hundertprozentige Sicherheit, die auch offene Immobilienfonds ja suggeriert haben, die gibt es ganz selbstverständlich nicht. Zwischenzeitlich hatte man ja Immobilienfonds auf die Sicherheitsstufe von Bundesanleihen gestellt.
14: Und das hat sich mittlerweile geändert. So gut werden die wohl nicht mehr eingestuft. Danke, der Finanzkorrespondent Stefan Wolf war das. Und um Anleger und Anlagen geht es noch einmal. ETF-Sparpläne sind bei Privatanlegern ebenfalls sehr beliebt. Man richtet da einen Sparplan bei der Bank ein und das Geld wandert in einen Fonds, der sich an einem börsengehandelten Index orientiert, wie dem MSCI World Index. Der bildet die Wertentwicklung von Unternehmen in etwa 1300 Industrieländern ab. Heißt dann, von vielem etwas und irgendwas läuft immer gut. Das ist zumindest die Erwartung. Seit heute ist auch eine besondere Aktie in diesem MSCI World Index das Raumfahrtunternehmen von Elon Musk, nämlich SpaceX. Ging sehr schnell nach dem Börsengang. Und was das für Anleger bedeutet und welche Risiken es gibt, dazu Angela Göpfert.
20: Der Hype um SpaceX erreicht jetzt auch viele ETF-Depots. Die Aktie von Elon Musks Raumfahrt- und Technologiekonzern wird in den MSCI World aufgenommen. Das heißt, viele Privatanleger werden indirekt zu SpaceX-Aktionären, weil Welt-ETFs in vielen Sparplänen stecken. Allerdings wird SpaceX im MSCI World zunächst kein Schwergewicht. Denn hier zählt nicht der gesamte Börsenwert, sondern nur der Wert der frei handelbaren Aktien. Und der ist bei SpaceX bislang sehr niedrig. Christian Röhl, Chefökonom von Scalable Capital.
21: In den Weltportfolios, die ja viele Anlegerinnen und Anleger im Depot haben, wird der Wert von SpaceX zunächst erstmal bei so einem Anteil von 0,1% liegen. Also sehr wenig.
20: Das könnte sich in den kommenden Monaten allerdings ändern. Wenn Altaktionäre ihre SpaceX-Aktien auf den Markt bringen, steigt der Streubesitz und damit auch das Gewicht in Indizes wie dem MSCI World. Röhl warnt dennoch vor Übertreibungen in der Debatte.
21: Die Hysterie, dass SpaceX aus dem Stand ein Schwergewicht in den weltweiten Indizes werden würde und dass quasi ETF-Anlegerinnen und Anleger diesen Börsengang schultern müssen, das ist natürlich übertrieben.
20: Ganz unproblematisch ist die schnelle Indexaufnahme aber nicht. Denn ETF-Anbieter müssen SpaceX-Papiere kaufen, sobald die Aktie in den Index kommt. Und das zu Preisen, die durch künstliche Knappheit bestimmt werden. Das kann den Kurs stützen, aber auch Übertreibungen verstärken. Besonders kritisch sehen manche Experten, dass einige Indexanbieter ihre Regeln extra für große Börsenneulinge gelockert haben.
22: Was uns ein bisschen sauer aufgestoßen ist, ist die Tatsache, dass einige Indexanbieter tatsächlich so eine Art Lex SpaceX hatten. Die haben ihre Indexregeln verändert, die dafür gesorgt haben, dass die Aktie jetzt noch schneller in die Indizes reinkommt, damit noch schneller auch bei den ETFs.
20: Sagt Christian Maschner vom Family Office Finvia, das vermögende Privatkunden und Unternehmerfamilien berät. Mit Lex SpaceX meint er, einige Regeln wirken wie maßgeschneidert für extrem große Börsenneulinge wie SpaceX. Ein Beispiel ist der Technologieauswahlindex Nasdaq 100. Dort könnte SpaceX schon Anfang Juli aufgenommen werden, deutlich schneller als früher möglich. Anders ist die Lage beim S&P 500. Dort bleiben die Hürden hoch.
22: Es gibt aber auch andere Beispiele wie bei S&P, wo es mindestens ein Jahr und länger dauert, weil die auch Profitabilitätsvoraussetzungen haben für so eine Aufnahme in den Index. Um Vergleich zu geben, Tesla hat damals fast 10 Jahre gebraucht, um in den S&P 500 reinzukommen. Also unterscheidet sich von Index zu Index recht massiv.
20: Für passive Anleger heißt das, SpaceX wird in großen Indizes und damit auch in den ETFs zunächst bestenfalls eine kleine Rolle spielen. Trotzdem zeigt der Fall, wie stark Indexregeln bestimmen, welche Aktien automatisch indirekt in Millionendepots landen.
14: Angela Göpfert, und Fehler eben bei der Moderation. Der MSCI World Index bildet 1300 Unternehmen ab in vielen Industrieländern. Ich habe es eben verdreht. Zur Presseschau, die fängt an mit dem 160 Millionen Euro Kredit für den Kaufhof.
23: Dazu schreibt die Süddeutsche Zeitung: Kaum zu glauben, Galeria hat es wieder in die Schlagzeilen geschafft. Diesmal mit einer Nachricht, die vordergründig positiv klingt. Einer Kreditlinie über 160 Millionen Euro. Und was assoziiert man damit? Gerettet. Als hätte die Warenhauskette die nächste Insolvenz gerade noch abgewendet. Doch wer das ernsthaft glaubt, fällt auf die Sanierungs-PR des Unternehmens herein. Management, Eigentümer und Kreditgeber erzählen eine altbekannte Geschichte. Es geht weiter. Die Strategie steht. Jetzt wird geliefert. Galeria ist in dieser Wohlfühlrhetorik gut geübt. Auch diesmal ist die Ankunft im Schlaraffenland des Shoppings nicht im Hier und Jetzt geplant. Erst im kommenden Geschäftsjahr will Galeria operativ schwarze Zahlen schreiben. Früher ist Besserung nicht in Sicht. Das zeigt, wie schlimm es um das Unternehmen im Moment stehen muss. Der Kredit ist weniger eine Rettung als ein Offenbarungseid. Galeria hat echte Geldprobleme. Es brennt im übertragenen Sinne lichterloh. US-Präsident Trump hat europäischen Ländern mit neuen Zöllen in Höhe von 100% gedroht, sollten sie Digitalsteuern beschließen. Der Kölner Stadtanzeiger ist empört. Das nennt man astreine Erpressung. Europa darf sich davon nicht beeindrucken und schon gar nicht erpressen lassen. Das Zeitfenster, uns aus der schon heute ungeheuren Abhängigkeit von Tech-Konzernen zu befreien, wird immer kleiner. Dabei wäre entschlossenes Gegenhalten das Gebot der Stunde, auf deutscher wie europäischer Ebene. Die EU ist ein riesiger Markt, auf dem die Digitalkonzerne gern Geschäfte machen, bislang zu ihren Bedingungen. Steuern zahlen sie kaum. Wie lang gucken wir dabei noch zu? Wie verwundbar wir sind, zeigte sich jüngst, als die US-Regierung ein KI-Modell für ausländische Nutzer sperren ließ. Eigene europäische Alternativen müssen schon aus Gründen der Souveränität dringend entwickelt werden. Die Lausitzer Rundschau kommentiert die Erhöhung der Alkoholsteuer. Ab dem nächsten Jahr wird Schaumwein deutlich teurer. Ähnliches gilt für Spirituosen, Likörweine und Alkopops. Insgesamt soll die Steuer um 20% steigen. Mit Blick auf den Gesundheitsschutz gibt es dafür gute Argumente. Laut Statistischem Bundesamt ist Alkohol im europäischen Vergleich nur in Italien günstiger. Trotzdem ist das Argument der Koalition, man verfolge die Maßnahme aus gesundheitspolitischen Erwägungen heraus, scheinheilig. Es geht um das geschätzte Plus von 400 Millionen Euro bei den Steuereinnahmen.
14: Mit der Presseschau geht Wirtschaft am Mittag zu Ende. Gleich nach den Nachrichten Deutschland heute, dann mit Steffi Aubach am Mikrofon. Und nach der Hitzewelle ist vor der Hitzewelle. Es geht dann unter anderem um Hitzeschutz in den Kommunen. Das nach den Nachrichten. Hier verabschiedet sich Birgit Becker. Danke fürs Zuhören und einen schönen Tag.

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1: Uhr, die Nachrichten, zunächst die Übersicht. Finanzminister Klingbeil hat zwei Vorschläge zur Reform der Einkommensteuer erarbeitet. Im niedersächsischen Stade sind 5 Menschen erschossen worden. Kleidung des chinesischen Internethändlers Shein ist teilweise zu stark mit Chemikalien belastet. Und nun die Meldungen im Einzelnen. Bundesfinanzminister Klingbeil hat den Spitzen der Koalition 2 Vorschläge zur Reform der Einkommensteuer vorgelegt. Ein Sprecher des Ministeriums sagte, es liege jetzt an den Partnern in der Koalition, sich zu bewegen. Dazu müssten alle Seiten bereit sein. Der Sprecher verwies auf den Koalitionsvertrag, nach dem kleine und mittlere Einkommen entlastet werden sollten. Für viele Menschen, die jeden Tag hart arbeiteten, sei das Leben sehr viel teurer geworden in den vergangenen Jahren. Gleichzeitig müsse die Reform seriös gegenfinanziert sein. Medienberichten zufolge sieht das eine Konzept Klingbeils Entlastungen von 10 Milliarden, das zweite von 25 Milliarden Euro vor. Die Koalition will die Reform der Einkommensteuer in dieser Woche auf den Weg bringen. Am Mittwoch trifft sich der Koalitionsausschuss im Kanzleramt. Vor dem Auslaufen des Tankrabatts dringen die Verbraucherzentralen auf anderweitige Entlastungen für die Bürger. Die Bundesregierung müsse angesichts der weiterhin hohen Energiepreise ihr Versprechen endlich einlösen und die Stromsteuer auch für private Haushalte senken, sagte die Chefin des Bundesverbandes POP in Berlin. Das entlaste Verbraucher nicht nur, sondern mache den Umstieg auf klimafreundliche Alternativen attraktiver. Zugleich warnte sie die Mineralölbranche vor überhöhten Preissprüngen an den Tankstellen. Für die Konzerne gäbe es keinen Grund, die Preise stärker anzuheben als um die ausgelaufene Steuerentlastung. Das Bundeskartellamt bleibe in der Pflicht, genau hinzusehen. Der Tankrabatt läuft am Dienstag nach 2 Monaten aus. Er hatte die Kraftstoffpreise um knapp 17 Cent pro Liter verringert. In der Debatte über einen wirksamen Hitzeschutz hat Bundesumweltminister Schneider die Länder und Kommunen aufgefordert, das Sondervermögen zu nutzen. Im Deutschlandfunk sagte der SPD-Politiker, sie hätten dafür 100 Milliarden Euro für Infrastruktur und Klimaneutralität zur Verfügung gestellt bekommen. Das Geld sei ausreichend, auch um etwa die Forderung der Grünen umzusetzen, öffentliche Gebäude wie Krankenhäuser, Pflegeeinrichtungen, Schulen und Kitas mit solarstrombetriebenen Klimaanlagen auszustatten. Dafür hatte etwa Grünen-Fraktionschefin Dröge plädiert. Neben solchen Anpassungsmaßnahmen an höhere Temperaturen verwies sie im Deutschlandfunk auch auf die Bedeutung eines aktiven Klimaschutzes, der Treibhausgasemissionen senke. Der Generaldirektor der Weltgesundheitsorganisation rief alle europäischen Länder zu mehr Vorsorge auf. Derzeit lebten 150 Millionen Menschen in Europa unter extremer Hitze. Darunter seien Hunderte seien gestorben, Schulen seien geschlossen und Stromnetze überlastet. Im niedersächsischen Stade hat es nach Schüssen mehrere Tote gegeben. Die Polizei spricht aktuell von 5 Todesopfern. Einsatzkräfte seien mit einem Großaufgebot am Tatort in der Innenstadt.

Merkel hatte angedeutet, Deutschland könnte als Konsequenz des Scheiterns sein Engagement für die UNO zurückfahren. Nach erneuten gegenseitigen Angriffen zwischen den USA und dem Iran gibt es widersprüchliche Angaben zu weiteren Gesprächen. US-Präsident Trump schrieb auf der Online-Plattform Truth Social, für morgen sei ein Treffen in der katarischen Hauptstadt Doha geplant. Der Iran habe darum gebeten. Weitere Details nannte Trump nicht. Der iranische Vizeaußenminister Gharibabadi hatte sich zuvor gegenteilig geäußert. Für diese Woche seien keine Treffen der technischen Arbeitsgruppen geplant, sagte er. Allerdings habe es eine Unterredung mit dem Oman zur Zukunft der Straße von Hormus gegeben. Das US-Militär hatte am Wochenende Ziele im Iran attackiert. Teheran reagierte mit Beschuss auf die Golfstaaten Bahrain und Kuwait. Anschließend hatten sich beide Seiten laut US-amerikanischen Medien auf einen Stopp der Kämpfe verständigt. Bei einem russischen Raketenangriff auf die zentralukrainische Stadt Dnipro sind Behördenangaben zufolge mindestens 5 Menschen getötet und mehr als 20 weitere verletzt worden. Russische Truppen hätten am Morgen einen Luftangriff auf ein privates Unternehmen in der Stadt ausgeführt, teilte die ukrainische Polizei mit. Die Industriestadt Dnipro, die rund 100 Kilometer von der Front entfernt liegt, wird regelmäßig von der russischen Armee angegriffen. 2 weitere Menschen wurden bei einem Drohnenangriff auf einen Kleinbus in der südlichen Stadt Saporischschja getötet. Aus von Russland besetzten Gebieten im Süden der Ukraine wurden Stromausfälle gemeldet. In der Region Cherson seien alle Kreise ganz oder teilweise ohne Strom, erklärte der Chef der dortigen Besatzungsverwaltung. Die Ukraine verteidigt sich seit mehr als 4 Jahren gegen einen russischen Angriffskrieg und bringt Russland mit vermehrten Gegenangriffen in Bedrängnis. Die spanische Regierung hat die Wachstumsprognose für das laufende Jahr angehoben. Das Bruttoinlandsprodukt werde um 2,6% anstatt der bislang anvisierten 2,2% zulegen, teilte das Wirtschaftsministerium in Madrid mit. Zudem rechne man bis 2029 mit einem jährlichen Plus von mehr als 2%. Spanien schneidet damit besser ab als viele andere europäische Volkswirtschaften. Die Bundesregierung etwa rechnet für das laufende Jahr mit einem Wachstum in Deutschland von 0,5%. Für Forschung und Entwicklung neuer Technologien bekommt der europäische Flugzeugbauer Airbus 3 Milliarden Euro von der Europäischen Investitionsbank. Eine Vereinbarung über eine erste Kredittranche in Höhe von 1 Milliarde Euro wurde in Brüssel von der EU-Förderbank und Airbus unterzeichnet. Mit dem Geld soll der Konzern seine technologische Führungsrolle in der zivilen und militärischen Luftfahrt weiter ausbauen, hieß es. Die Finanzierung stärke Europas technologische Souveränität und industrielle Exzellenz in der Fertigung. Es ist die bisher größte Unternehmensfinanzierung der EIB. Die Bank mit Sitz in Luxemburg ist nach eigenen Angaben die weltgrößte Förderbank und als EU-Institution für langfristige Finanzierungen zuständig. Die Eigentümer sind die Mitgliedstaaten. Die Bank soll grundsätzlich Investitionen unterstützen, die zur Erreichung der politischen Ziele der EU beitragen. Auf der Plattform des chinesischen Internethändlers Shein wird laut einer Laboruntersuchung Kleidung verkauft, die teilweise zu stark mit Chemikalien belastet ist. Nach Angaben des Bremer Umweltinstituts verstießen 7 von 18 getesteten Kleidungsstücken gegen EU-Grenzwerte. Die Untersuchung wurde von der Deutschen Umwelthilfe in Auftrag gegeben. Beispielsweise seien Weichmacher und PFAS, sogenannte Ewigkeitschemikalien, in hoher Konzentration entdeckt worden. Diese gelten als gesundheitsgefährdend. Shein erklärte, man habe eine Untersuchung eingeleitet und die betroffenen Produkte vorläufig aus dem Angebot genommen. Das Unternehmen steht wegen des massenhaften Verkaufs billiger Waren, mangelnder Produktqualität und Sicherheitsbedenken in der Kritik. Die EU-Kommission ermittelt bereits gegen Shein wegen rechtswidriger Produkte im Angebot. In Brandenburg und Sachsen ist Europas größter künstlich geschaffener Seenverbund eröffnet worden. Die Ministerpräsidenten der beiden Bundesländer, Woidke und Kretschmer, gaben ihn in Neuseeland am Sedlitzer See in Brandenburg frei. Die zusammenhängende Wasserfläche beträgt rund 5.100 Hektar.

0: Charakter. Der Verbund soll den Tourismus in der Region stärken. Die Seen entstanden aus gefluteten Braunkohletagebauen. Und hier noch einmal die Übersicht. Finanzminister Klingbeil hat zwei Vorschläge zur Reform der Einkommensteuer erarbeitet. Im niedersächsischen Stade sind 5 Menschen erschossen worden. Kleidung des chinesischen Internethändlers Shein ist teilweise zu stark mit Chemikalien belastet. Das Wetter. Wechselnd bewölkt, vereinzelt Schauer, teils kräftige Gewitter mit erhöhter Unwettergefahr, insbesondere durch Starkregen oder Hagel, 25 bis 32 Grad. Auch morgen vereinzelt bewölkt und gewittrig, im Norden nur vereinzelt Schauer, 21 bis 32 Grad. Das waren die Nachrichten.
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2: Der Blick in die Länder heute mit Steffi Orbach. Hallo, guten Tag. Das Krankenhaus müsste dringend saniert werden. Das Schulklo sieht so aus, dass Schülerinnen und Schüler nichts mehr essen und trinken, um diesen Ort ja nicht aufsuchen zu müssen. Und das Schwimmbad hat auch zugemacht. Dafür ist kein Geld mehr da. Vielen Kommunen geht das Geld aus oder es ist schon längst passiert. Dieses Problem ist schon lange bekannt. Immer wieder beschweren sich Gemeinderäte und Bürgermeisterinnen darüber. Gerade letzte Woche hat es auch bundesweit nochmal einen Aktionstag gegeben, an dem die Kommunen auf ihre Probleme aufmerksam gemacht haben. Und die werden ja auch nicht weniger. Ein Wochenende mit Rekordtemperaturen liegt hinter uns und das Thema Hitzeschutz kommt wieder auf. Dafür aber, hat Bundesumweltminister Schneider heute Morgen hier im Deutschlandfunk gesagt, könnten die Kommunen ja auch das Geld nehmen, was ihnen aus dem Sondervermögen zusteht.
3: Wir haben ja im Rahmen des Sonderprogramms 100 Milliarden Euro Ländern und Kommunen zur Verfügung gestellt und es steht ihnen vollkommen frei, dass sie diese Investition natürlich die Mittel daran auch investieren.
2: Aber wollen das denn die Kommunen überhaupt oder gibt es nicht andere Dinge, die ihnen viel wichtiger sind? Was genau ist den Bürgerinnen und Bürgern eigentlich wichtig? Ein Gemeindevertreter aus dem Landkreis Uckermark in Brandenburg hat, um das herauszufinden, Zettel auf dem Dorffest verteilt. Was dabei herausgekommen ist, das erzählt er uns gleich. Und an Wärme aus Heizkörpern, da mag man ja gerade ehrlich gesagt nicht so dran denken, aber auch diese Zeit wird wiederkommen. Und die Frage, die Städte und Gemeinden klären müssen, ist, wie kommt die Wärme denn eigentlich rein in die Heizkörper und wie bekommen wir das klimaneutral hin? Kommunale Wärmeplanung ist das Stichwort. Der Stichtag für größere Kommunen über 100.000 Einwohnern ist morgen. Und bei einigen Städten, zum Beispiel Dortmund in NRW, ist klar, bis morgen wird die Planung nicht mehr fertig. Das sind unsere Themen in Deutschland heute. Schön, dass Sie dabei sind. €500 Milliarden, das ist eine 5 mit 11 Nullen dahinter. So viel Geld hat der Bund zur Verfügung gestellt, um bei der Infrastruktur und der Klimaneutralität weiterzukommen. Und 100 Milliarden sollen an Länder und Kommunen gehen. Das hört sich in der Theorie alles erstmal gut an, bis vielleicht auf den Fakt, dass das ja alles in Wahrheit nur neue Schulden sind. Die Frage ist, wird das denn auch klappen? Fragen wir mal nach in Kamzow-Walmow im Landkreis Uckermark in Brandenburg. 220.000 Euro sollen dorthin gehen und eigentlich sollen die 7 gewählten Gemeindevertreter darüber entscheiden, wofür das Geld genutzt wird. Aber einer von ihnen, Uwe Jeckisch, der meint, da sollen alle Bürgerinnen und Bürger zumindest die Chance haben, ein Wörtchen mitzureden. Hallo, Herr Jeckisch.
4: Hallo, hallo. Ich grüße Sie.
2: Herr Jeckisch, Sie haben Informationszettel beim Dorffest verteilt, um möglichst viele zu erreichen und mal zu fragen, wo drückt denn eurer Meinung nach der Schuh? Wie war denn die Resonanz auf diese Zettelverteilung?
4: Also ich habe mehrere Rückmeldungen von verschiedenen Gruppen, aber auch von einzelnen Bürgerinnen und Bürgern erhalten, die verschiedenste Themen auflisten. Und da sind wir schon an einem Punkt. Ich bin der Gemeindevertreter und weiß natürlich viele, ich kenne meine Gemeinde, aber ich kenne nicht alle Probleme. Und deswegen war es mir wichtig, dass wir hier nachfragen und die Themen, die mir gar nicht vielleicht auffallen, auch erfassen. Und deswegen habe ich diese Befragung durchgeführt.
2: Was sind denn die Themen? Was wünschen sich denn die Menschen bei Ihnen?
4: Ja, es gibt verschiedene Sachen, die die Gemeindevertretung gerne auch sieht. Also das ist das Engagement und die Strukturen innerhalb der Gemeinde zu stärken, sprich einen Gemeinderaum modernisieren, einen Treffpunkt für Menschen allen Alters schaffen. Oder auch Ausbau des kombinierten Jugendclubs mit dem Sportplatz. Umkleideraum und so weiter, das zusammenzubringen, das ist ein Thema. Es sind aber auch ganz andere Themen gekommen, die ich nicht vermutet hatte, beispielsweise Wärmeversorgung der Ortsteile aus überflüssigem Strom der Windkraftwerke. Sie müssen sich vorstellen, wir haben hier sehr viele Windkraftwerke, die Strommenge kann nicht immer abgeführt werden. Dadurch stehen entweder die Windräder oder es muss sogar im Netz eine Abgabe dafür bezahlt werden, damit der Strom abgeführt werden kann. Nun könnte man also diesen Strom für Heizung direkt nutzen oder eben Warmwasserwärmespeicher installieren, der dann die ökologische Beheizung der örtlichen Wohnungen möglich macht.
2: Das heißt, dann haben sich ja die Bürger tatsächlich auch Gedanken darüber gemacht, wofür dieses Geld eigentlich gedacht ist, nämlich auch zum Beispiel zur Klimaneutralität.
4: Richtig, ja. Wir haben, also ich habe auf diesem Zettel die 9 Punkte, die wichtig wären für, wie die Mittel verwendet werden können, die habe ich aufgelistet und entsprechend dieser Richtlinie wurden dann auch die Vorschläge eingereicht.
2: Sie hatten eben gesagt, Sie kennen Ihre Gemeinde ganz gut, aber Sie wissen auch nicht immer so ganz genau im Detail, was die möchten. Sind da jetzt wirklich sehr viele überraschende Vorschläge dabei gewesen, wie zum Beispiel der mit den Windkraftwerken?
4: Ja, ich hätte jetzt auch nicht gedacht zum Beispiel, dass ein Fahrradweg, der überhaupt nicht in der Gemeinde kam, zu Walmo großartig verläuft, dass der auch als Verkehrsinfrastrukturmaßnahme angedacht wurde.
2: Ah, das ist auch vorgeschlagen worden, neuer Fahrradweg.
4: Ja, das ist natürlich nicht finanzierbar, muss man auf der anderen Seite sagen, 220.000 Euro, da können wir vielleicht 200 Meter Radweg bauen, aber es ist im Kopf und die Menschen sind sich dessen bewusst, dass hier auch was passieren muss. Einfach um die Mobilität auch mit Fahrrad zu ermöglichen und aber auch um Bildungsangebote beispielsweise im benachbarten Ort Brüssow wahrzunehmen und dort mit dem Fahrrad hinzukommen.
2: Wo wir jetzt gerade schon bei der Summe mal waren, 220.000 Euro, ist das Ihrer Ansicht nach für Ihre Gemeinde, da leben ein paar hundert Menschen, ist das viel oder ist das zu wenig?
4: Na, ich glaube, es ist insgesamt zu wenig. Das ist klar. Was soll man mit 220.000 Euro an Nachhaltigkeit großartig produzieren? Das ist sehr beschränkt, muss man ganz klar sagen. Mhm. Aber ich sehe es auch als ein Wirtschaftsförderungsprogramm. Also die örtliche Wirtschaft soll ja auch gefördert werden. Insofern hat das zwei Seiten und ich bin froh, dass wir das Geld kriegen, muss ich dazu auch sagen. Und der zweite Aspekt ist ja, es kann ja dieses Geld verwendet werden zur Kofinanzierung größerer Projekte, wenn dabei nicht auf Bundesmittel, sondern auf Landes- und auf Europamittel zurückgegriffen wird. Also insofern könnte man meinetwegen 220.000 Euro einsetzen und kriegt eine Finanzierung von 800.000 dann vielleicht von Europa dazu und hat dann schon 1 Million. Mit der kann man dann schon was anfangen vielleicht.
2: Das heißt, Sie haben das Geld auch noch gar nicht, ne?
4: Soweit ich das im Kopf habe, geht es folgendermaßen vor, Sie müssen für ein Quartal die Mittel beantragen, bekommen sie dann zugewiesen und können dann darüber verfügen. Dazu müssen wir erstmal unsere Sitzung darüber abhalten, wie wir dieses Geld verwenden. Es sind ja, wie gesagt, 5 Ortsteile mit ganz verschiedenen Interessenslagen und wir können nicht alle Beiträge, die jetzt geliefert wurden von der Bevölkerung, die können wir nicht umsetzen, sondern nur einen Teil davon. Wir müssen das priorisieren und erst dann kann man natürlich an die Mittelverfügung rangehen und Anträge stellen.
2: Wer entscheidet denn jetzt eigentlich aus all diesen Vorschlägen, die Sie da bekommen haben, was jetzt wirklich gemacht wird?
4: Das wird die Gemeindevertretung sein. Wir setzen uns dort zusammen hin. Ich hatte einen Vorschlag unterbreitet, dass wir dazu eine öffentliche Sitzung vorher durchführen, wo die interessierten Bürgerinnen und Bürger nochmal ihre Vorschläge untersetzen können und dass wir als Gemeinde Vertreter dann prüfen oder prüfen lassen, ob diese förderfähig sind und die finanzielle Machbarkeit dann einschätzen und dann entsprechend auf dieser Basis dann unsere Entscheidung treffen.
2: Herr Jeckisch, jetzt liegt hinter uns ein Wochenende, an dem Temperaturen gemessen wurden, die so in Deutschland bisher noch nie gemessen wurden. Und jetzt hat Bundesumweltminister Schneider heute Morgen vorgeschlagen, dass die Kommunen ja möglicherweise das Geld aus dem Sondervermögen auch in den Hitzeschutz stecken könnten. Was halten Sie denn von dieser Idee?
4: Gut, ich halte davon nicht so viel. Das ist aber auch der dörflichen Umgebung, in der wir leben, geschuldet. Ich halte die anderen Probleme für größer und für wichtiger. Ich bin auch ein Mensch, der vor allen Dingen dafür sorgen möchte, dass Menschen zusammengeführt werden, dass sie miteinander reden, dass sie Kommunikationsmöglichkeiten haben. Das ist mein Anliegen. Insofern denke ich, sollte das aus anderen Mitteln, wenn es denn überhaupt dörflicher Umgebung nötig ist. Wir können uns alle in den Keller verkriechen. Wir haben vornehmlich Einfamilienhäuser. Das ist alles nicht so ein kritisches Thema hier.
2: Das heißt, der Hitzeschutz ist bei Ihnen gar nicht so
4: groß? Sehe ich nicht so. Natürlich haben wir auch hier einen sogenannten Neubau, der nun mittlerweile auch schon 70 Jahre alt ist, glaube ich. Der hat natürlich Wärmeprobleme und auch ich habe Wärmeprobleme in meinem oberen Geschoss von dem Zweifamilienhaus. Da habe ich jetzt auch, ich gucke mal aufs Thermometer, 28,8 Grad im Zimmer. Das ist schon warm, das ist schon klar, aber ich glaube, wir können hier im Wesentlichen für uns selber sorgen. Und es gibt aber auch Projekte, die dazu genutzt werden können, die als Vorschläge kamen. Also beispielsweise diese Errichtung eines Treffpunkts für Menschen allen Alters, wo es in erster Linie auch um Pflege, um Betreuung, um vielleicht eine Schwesternstation geht, wo man dann vielleicht einen Ort einrichtet, der auch klimatisiert ist, wo dann ältere Menschen oder andere Bedürftige unterkommen. Und das würde ich dann in dieses Projekt mit reinsetzen, ja.
2: Uwe Jeckisch ist einer von 7 Gemeindevertretern in Kamzow-Walmow im Landkreis Uckermark in Brandenburg. Und er meint, wofür das Sondervermögen des Bundes ausgegeben werden wird, darüber sollten alle entscheiden. Und die Vorschläge, die da kamen, die haben ihn teilweise überrascht.

0: Im Jahr 2045, das sind nicht mal mehr 20 Jahre, da soll die Wärme, die aus Heizungen kommt, klimaneutral erzeugt werden. Und um diesem Ziel näher zu kommen, müssen Städte herausfinden, wie hoch der aktuelle Wärmebedarf bei ihnen eigentlich ist und wo man noch mehr erneuerbare Energien einsetzen könnte und vielleicht Abwärme auch nutzen. Kommunale Wärmeplanung heißt dieser Vorgang. Für Städte mit mehr als 100.000 Einwohnern müsste diese kommunale Wärmeplanung bis morgen fertig sein. Der 30. Juni ist Stichtag, aber aus unterschiedlichen Gründen brauchen einige Städte länger. Dortmund zum Beispiel. Wie hier über das Heizen der Zukunft diskutiert wird, das hat unser Landeskorrespondent Jonas Panning recherchiert.
1: Ein Industriegebiet im Dortmunder Norden. Menschen in Badeklamotten und Luftmatratze unter dem Arm gehen in Richtung Dortmund-Ems-Kanal. Schwere Lkw fahren an ihnen vorbei. Hinter einem hohen Zaun sieht man Schornsteine der deutschen Gasrußwerke. Sie produzieren einen wichtigen Füllstoff, zum Beispiel für Autoreifen. Und sie sind auch für die Klimapläne der Stadt Dortmund von entscheidender Bedeutung.
2: Wir haben in Dortmund mit den deutschen Gasrußwerken ein Unternehmen, was unvermeidbare Abwärme produziert, von der wir massiv die Fernwärme in Dortmund stützen können. Das ist für uns ein großes Pfund.
1: Sagt Theresa Eckermann über eine Form der Energieversorgung, die auch in Dortmund eine große Rolle spielen wird, Fernwärme. Die Leiterin des städtischen Umweltamtes arbeitet seit Jahren an der kommunalen Wärmeplanung. Den Stichtag 30. Juni wird sie nicht schaffen. Das liege zum Beispiel daran, dass die Bundesregierung in den letzten Monaten Reformen auf den Weg gebracht hat, die die Wärmeplanung betreffen.
2: In diesem Erarbeitungszeitraum hat es jetzt gegen Ende halt auch nochmal Änderungen gegeben in politischen Diskussionen um die Energiepolitik auf Bundesebene mit der geplanten Änderung im Gebäudemodernisierungsgesetz. Das hat im städtischen Kontext nochmal ein paar Fragen aufgeworfen, die man diskutieren kann. Was bedeutet das für die mietenden Förderkulissen, Versorgungssicherheiten, alle diese Themen? Und uns ist es halt sehr wichtig, einen gut abgestimmten Entwurf dann auch in den Beschluss zu bringen und offen zu legen.
1: Auch habe es zwischenzeitlich einen Mangel an Fachkräften gegeben, die den Prozess begleiten. Allerdings hatte Dortmund schon vor 3 Jahren einen Energienutzungsplan vorgelegt. Darin enthalten ist unter anderem eine digitale Stadtkarte mit Informationen über die Energieinfrastruktur. Deshalb wird an Leitungen für Fernwärme aus den deutschen Gasrußwerken schon an einigen Stellen in der Stadt gebaut. Allerdings sei Fernwärme momentan noch vergleichsweise teuer, so Ines Verspohl, Direktorin vom Sozial-Klimarat. Die Denkfabrik hat sich zum Ziel gesetzt, Klimaschutzmaßnahmen mit sozialer Gerechtigkeit zu verbinden. Verspohl sagt, wegen der hohen Kosten für den Ausbau komme es nun auf staatliche Förderung an, um hohe Zinsen zu vermeiden.
3: Damit das nicht kurzfristig jetzt richtig teuer wird, weil das ist sonst die Gefahr, dass es die nächsten 20 Jahre richtig teuer wird. Und wer kann, verlässt dann die Fernwärme. Und die, die nicht können, nämlich die Mieter, vor allen Dingen Mieter in diesen Großwohnanlagen, die können ja gar nicht selber entscheiden, die können nicht wechseln, die tragen dann die ganzen Netzkosten.
1: Der Energieexpertin schwebt vor, die Baukosten über einen längeren Zeitraum abzuschreiben, was günstiger wäre. Das ist nicht nur im Interesse von Mieterinnen und Mietern, sondern auch im Interesse der Kommunen. Theresa Eckermann vom Dortmunder Umweltamt macht auf die angespannte Finanzlage auch ihrer Stadt aufmerksam.
2: Deswegen ist das Instrument der kommunalen Wärmeplanung auch eine große Chance für die Kommunen und dann hochgerechnet natürlich auch für Land und Bund, sich strukturell mit diesen Themen zu beschäftigen, um auch Doppel- und Dreifachinfrastrukturen zu vermeiden, im Sinne von, habe ich in einer Straße Fernwärme liegen, ich habe Gas liegen, ich habe da eine verstärkte Stromleitung liegen, weil ich da auch Wärmepumpen bedienen muss. Das ist volkswirtschaftlich wenig sinnvoll. Es ist wenig sinnvoll, das so reinzusteuern. Und es ist am Ende auch für die Preise der VerbraucherInnen schädlich.
1: Im Bundestag wird zurzeit das Gebäudemodernisierungsgesetz beraten. Es sieht vor, dass Eigentümer frei entscheiden dürfen, wie sie ihre Gebäude heizen. Die kommunale Wärmeplanung, an der in Dortmund noch gefeilt wird, dient lediglich als Orientierung. Auch weitere Fördermaßnahmen werden beraten. Ines Verspohl von der Denkfabrik Sozial-Klimarat findet, dass zurzeit zu stark an die Interessen von Immobilienbesitzern gedacht wird. Sie nennt ein Beispiel aus einer anderen Ruhrgebietsstadt.
3: Im Essener Süden zum Beispiel sehen wir die ja mit ihren Einfamilienhäusern oder Reihenhäusern gucken, wie wir die überzeugt kriegen, wie wir denen noch mehr Förderung geben können. Und die Armen oder Leute mit kleineren Einkommen, die sind ja nicht arm, im Essener Norden, die hängen an der Fernwärme und da kümmern wir uns politisch nicht genug drum. Die werden zwar klimaneutral, die Stadtwerke haben alle einen Dekarbonisierungsfahrplan, aber dass es nicht so teuer wird, da muss jetzt wirklich mehr politische Aufmerksamkeit hin.
1: In Dortmund ist das Klimaziel ambitionierter als im Bund. Bereits 10 Jahre früher, 2035, will es klimaneutral sein. Das Problem: 2/3 der Gebäude in der Stadt befinden sich energetisch in einem schlechten Zustand. Sie verlieren also an Wärme, weil sie zum Beispiel schlecht gedämmt sind. Thomas Bach ist Hauptgeschäftsführer des Eigentümerverbandes Haus und Grund in der Ruhrgebietsstadt. Das Bild des reichen Hauseigentümers, der von großzügigen Förderungen profitiert, lässt er nicht gelten. Bach sagt, viele Immobilienbesitzer seien bereits älter und hätten ihre Häuser zum Teil noch gar nicht abbezahlt.
4: Die können da nicht große Investitionen leisten, sind auf, wenn überhaupt, auf Förderungen angewiesen. Auch von Bankenseite wird das ohne Förderung, also eine 100% Finanzierung für eine größere Modernisierungsmaßnahme, kriegen ganz viele gar nicht.
1: Deshalb sei es nicht ungewöhnlich, dass Eigentümer auf eine neue Gastherme setzen. Das ist in der Anschaffung im Vergleich zu einer Wärmepumpe trotz Förderung oft noch günstiger. Ein Mehrfamilienhaus in der Dortmunder Innenstadt. Markus Röser empfängt in seiner Wohnung in der ersten Etage. Wegen der Hitze hat er die Jalousien heruntergelassen. Der wohnungspolitische Sprecher des Dortmunder Mietervereins lenkt die Aufmerksamkeit auf Wohnhäuser, die außerhalb des Dortmunder Wärmenetzes liegen.
5: Es gibt ja auch kleinere Betriebe, die vielleicht Abwärme erzeugen können, die jetzt nicht ein großes Netz bedienen, aber vielleicht einen kleinen Siedlungsbereich mit 100, 200 Wohnungen. Also man kann natürlich auch über größere Wärmepumpensysteme nachdenken, die so ein kleines Netz versorgen, die dann auch effizienter, günstiger sind, als dann einzelne Häuser nur zu versorgen.
1: Fest steht, nicht nur in Dortmund, am Ende entscheidet der Eigentümer der Immobilie, für welche Art der Heizung er sich entscheidet. Faktisch haben Mieter keine Möglichkeit, sich zu beteiligen. Das gilt erst recht für große Wohnungsgesellschaften mit tausenden Wohnungen. In Mietverhältnissen mit privaten Vermietern rät Röser, das Gespräch zu suchen.
5: Es wäre natürlich wünschenswert, wenn Mieter und Mieter entsprechend auch mit beteiligt würden, weil das diejenigen sind, die Langzeitkosten tragen und die vielleicht dann von einer kurzfristig günstigen Lösung dann nicht gerade auf Dauer profitieren.
0: Dortmund bastelt weiter an seiner kommunalen Wärmeplanung, wie viele andere Städte auch, obwohl zumindest die größeren eigentlich bis morgen fertig sein müssten. Das war Deutschland heute am Montag und wir enden mit einer aktuellen Meldung aus Stade in Niedersachsen. Dort sind nach Angaben der Polizei 5 Menschen in der Nähe einer Jugendeinrichtung in der Innenstadt erschossen worden. Die Hintergründe sind noch unklar. Ein Verdächtiger wurde festgenommen und mehr dazu gibt's gleich in den Nachrichten hier im Deutschlandfunk. Ich bin Steffi Orbach. Kommen Sie gut durch den Tag.

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1: Uhr, die Nachrichten. Nach erneuten gegenseitigen Angriffen zwischen den USA und dem Iran gibt es widersprüchliche Angaben zu weiteren Gesprächen. US-Präsident Trump schrieb auf der Online-Plattform Truth Social, für morgen sei ein Treffen in der katarischen Hauptstadt Doha geplant. Der Iran habe darum gebeten. Laut dem Weißen Haus werden die amerikanischen Unterhändler Witkoff und Kushner an den Beratungen teilnehmen. Der iranische Vizeaußenminister Ghari Babadi hatte zuvor erklärt, für diese Woche seien keine Treffen der technischen Arbeitsgruppe geplant. Das US-Militär hatte am Wochenende Ziele im Iran attackiert. Teheran reagierte mit Beschuss auf die Golfstaaten Bahrain und Kuwait. Anschließend hatten sich beide Seiten laut US-amerikanischen Medien auf einen Stopp der Kämpfe verständigt. Rund eine Woche vor dem NATO-Gipfel in Ankara hat der türkische Präsident Erdogan die Einbindung der Türkei in die europäische Verteidigungsstruktur gefordert. Erdogan sagte in Istanbul vor Parlamentsabgeordneten der 32 NATO-Mitgliedstaaten, die Türkei wolle an allen Verteidigungs- und Sicherheitsinitiativen auf dem Kontinent beteiligt werden. Die unverzichtbaren Beiträge der Türkei zur europäischen Sicherheit würden manchmal übersehen, betonte Erdogan. Die EU-Kommission stellt im Rahmen des Programms Security Action for Europe rund 150 Milliarden Euro in Form von vergünstigten Krediten zur Finanzierung gemeinsamer Verteidigungsprojekte zur Verfügung. Für eine Teilnahme der Türkei an der Initiative wäre die Zustimmung aller 27 EU-Mitgliedstaaten notwendig. Griechenland drohte bereits mit einer Blockade. Bei einem russischen Raketenangriff auf die zentralukrainische Stadt Dnipro sind Behördenangaben zufolge mindestens 5 Menschen getötet und mehr als 20 weitere verletzt worden. Russische Truppen hätten am Morgen einen Luftangriff auf ein privates Unternehmen in der Stadt ausgeführt, teilte die ukrainische Polizei mit. Die Industriestadt Dnipro, die rund 100 Kilometer von der Front entfernt liegt, wird regelmäßig von der russischen Armee angegriffen. 2 weitere Menschen wurden bei einem Drohnenangriff auf einen Kleinbus in der südlichen Stadt Saporischschja getötet. Aus von Russland besetzten Gebieten im Süden der Ukraine wurden Stromausfälle gemeldet. In der Region Cherson seien alle Kreise ganz oder teilweise ohne Strom, erklärte der Chef der dortigen Besatzungsverwaltung. Die Ukraine verteidigt sich seit mehr als 4 Jahren gegen einen russischen Angriffskrieg und bringt Russland mit vermehrten Gegenangriffen in Bedrängnis. Beim Haushalt 2027 hat Finanzminister Klingbeil nach Angaben seines Ministeriums Lücken in Milliardenhöhe schließen können. Der Regierungsentwurf für den Etat solle am kommenden Montag vom Kabinett beschlossen werden, sagte ein Sprecher des Ministeriums in Berlin. Ende April war bei der Vorstellung von Eckwerten noch von einer Lücke von 21 Milliarden Euro die Rede gewesen. Klingbeil hatte alle Ressorts zu einer Einsparvorgabe von 1% verpflichtet. Die Koalition beschloss außerdem eine höhere Tabaksteuer sowie eine Plastikabgabe. Bundeszuschüsse an die Sozialversicherungen sollen zurückgefahren werden. Zudem habe Klingbeil zu einem beträchtlichen Teil die Rücklage in Höhe von rund 10 Milliarden Euro heranziehen müssen, verlautete aus Koalitionskreisen. Der Minister legte auch 2 Vorschläge zur Reform der Einkommensteuer vor, die nun in der Koalition beraten werden sollen. Vorgesehen sind Entlastungen in Höhe von 10 bzw. 25 Milliarden Euro. Im niedersächsischen Stade hat es nach Schüssen mehrere Tote gegeben. Nach Angaben der Polizei wurden 5 Menschen getötet. Die Schüsse seien in der Nähe einer Jugendeinrichtung in der Innenstadt abgegeben worden, teilte ein Sprecher mit. Einsatzkräfte hätten einen Verdächtigen festgenommen. Die Polizei ruft dazu auf, den Tatort weiträumig zu meiden. Sie sei mit einem Großaufgebot vor Ort. Zum Ablauf und Hintergrund der Tat wurden keine Angaben gemacht. Das Wetter. Wechselnd bewölkt, vereinzelt Schauer, teils kräftige Gewitter mit erhöhter Unwettergefahr, insbesondere durch Starkregen oder Hagel. 25 bis 32 Grad. Auch morgen wechselnd bewölkt und gewittrig, im Norden nur vereinzelt Schauer, 21 bis 32 Grad. Das waren die Nachrichten.
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2: Mindestens eine Stunde sollten sich Schulkinder am Tag körperlich betätigen. So lautet die Empfehlung unter anderem von der Weltgesundheitsorganisation. Doch 80% der Kinder und Jugendlichen in Deutschland erreichen diese Empfehlung nicht. Dabei bringt Sport für sie viele Vorteile mit sich. Neben den offensichtlichen wie körperlicher Fitness und Gesundheit auch positive Auswirkungen auf die mentale Gesundheit, ihr Sozialverhalten und ihr Umfeld. Welche Rolle Sport für Kinder und Jugendliche in der Schule, aber auch in Vereinen spielt und wie das Angebot dafür aussieht, das ist heute der Schwerpunkt in unserer Sendung. Ich bin Tobias Schlemper. Hallo.

0: In vielen Familien ist der Sportverein für die Kinder selbstverständlich, in vielen anderen aber nicht. An der Gustav-Heinemann-Gesamtschule im Essener Norden ist nicht einmal jeder zehnte Junge in einem Verein, bei den Mädchen sind es noch weniger. Die Schule hat deshalb etwas ausprobiert, das es bundesweit kaum gibt. Einen eigenen Schulsportverein, in dem jedes neu angemeldete Kind automatisch Mitglied wird. Ein Modell, das auch andere Schulen interessiert, gefördert von der Krupp-Stiftung, begleitet von der Universität Duisburg-Essen. Dirk Ruß-Langenhoff hat es sich angesehen.
1: Auf geht's, komm.
2: Hammer.
1: Ja, das war alles andere als flach.
3: Sportplatz der Gustav-Heinemann-Gesamtschule, kurz nach 8:30. Ein paar Jungs, ein Ball, ein kleines Tor. Heute draußen, weil die Halle belegt ist. Was aussieht wie eine normale Sportstunde, ist der Anfang von etwas, das es so an kaum einer Schule in Deutschland gibt.
1: Schöner Schuss, Leon.
3: Schonnebeck im Essener Norden. Ein Stadtteil, in dem viele Familien wenig Geld haben und in dem für die meisten Kinder Vereinssport schlicht nicht stattfindet. Das hat die Schule zum Handeln gebracht, erklärt Schulleiter Lukas Rühenauer.
4: Wir haben festgestellt, ein großer Teil unserer Schülerinnen und Schüler hat wenig Kontakt in Sportvereine oder überhaupt zu Teilhabe in dieser Richtung. Und das haben wir gemeinsam mit Professor Gebken und der Krupp-Stiftung mal analysiert und haben dann überlegt, wie kann man dem begegnen. Wir haben 10% der Jungs etwa, die in Sportvereinen sind, um die 5% von Mädchen. Und wir haben gesagt, da muss man eine Lösung finden, um den Übergang einfach leichter zu gestalten.
3: Die Lösung? Ein Verein, den die Schule selbst gegründet hat. Das Prinzip ist ungewöhnlich. Wer sich an der Schule neu anmeldet, ist automatisch im Verein dabei. Jahresbeitrag? Ein symbolischer Euro. Warum ist die Mitgliedschaft nicht freiwillig? Das erklärt Schulleiter Rühenauer so.
4: Genau, weil wir die Hürde niedrig halten wollten. Also wir haben die Möglichkeit, also wir nehmen einen Jahresbeitrag von 1 Euro. Unsere Schülerinnen und Schüler werden quasi mit Aufnahme über das Angebot informiert und können entsprechend auch widersprechen. Das ist völlig unspektakulär.
3: Warum überhaupt ein Verein und nicht eine Sport-AG? Weil die Schule nur so an ihre eigenen Hallenzeiten kommt. Nach 16 Uhr vergibt die Stadt die Hallen an die Vereine. Die Idee, das Modell nach Essen zu holen, hatte Ulf Gebken, Sportwissenschaftler an der Universität Duisburg-Essen. Trainiert wird von seinen Lehramtsstudierenden. Für sie ist der Sportplatz auch ein Lernort, sagt Trainerin Ina Lindner.
5: An der Uni fehlt noch so ein bisschen die Erfahrung mit den Kindern und Jugendlichen, die man ja dann für später für den Beruf auch braucht. Und da lernen wir, glaube ich, ganz, ganz viel den Umgang mit den Kindern und Jugendlichen. Das heißt, es hilft uns auch sehr weiter.
3: Und die Jugendlichen, um die es geht? Eine von ihnen ist Lina Jamel, 14 Jahre, geht hier zur Schule. Sie boxt sonst in einem Verein. Was sie am Schulsportverein gut findet?
6: Also ich finde es halt eigentlich voll gut, halt so allgemein, dass hier ein Schulsportverein stattfinden wird. Man hat auch die Möglichkeit, sich mehr zu bewegen und so. Das ist halt auch kostenlos. Man kann halt auch andere Freunde mitnehmen oder so. Ja, ich finde es halt allgemein voll gut.
3: Bislang läuft das Projekt an 2 Nachmittagen in der Woche. Richtig los geht es nach den Sommerferien. Dann kommen Sportarten wie Akrobatik und Jonglage dazu. Und die neu angemeldeten Schülerinnen und Schüler sind erstmals automatisch Vereinsmitglieder. Die Krupp-Stiftung finanziert das Modell mit 40.000 Euro für 2 Jahre. Und wie geht es dann weiter? Sportwissenschaftler Ulf Gebken ist überzeugt, so ein Verein überlebt nur, wenn ihn nicht das Ehrenamt allein trägt.
7: Die Latte liegt hoch. Die Latte ist vor allen Dingen die hauptamtliche Geschäftsführung so eines Vereins. Wir schaffen es nicht mehr mit ehrenamtlichen Strukturen. Und wir schaffen es auch nicht damit, dass wir Lehrerinnen und Lehrern zusätzliche Aufgaben in diesen Schulen übertragen, sondern dass wir jemand einstellen, der sich darum kümmert.
3: Bezahlen will Gebken so eine Stelle über das Bildungs- und Teilhabepaket des Bundes. 15 Euro im Monat, die der Staat Familien mit Bürgergeld oder Wohngeld für Vereinsbeiträge pro Kind zuschießt. Gebkens Rechnung, bei genug angemeldeten Kindern könnte sich der Verein so selbst tragen. Bundesweit wird das Geld allerdings oft gar nicht abgerufen. Ob das Modell sich trägt, muss sich zeigen. Auch andere Schulen haben schon Interesse angemeldet. Bis es soweit ist, wird trainiert. So wie an diesem Morgen in Schonnebeck. Ein Ball, ein Tor, ein paar Kinder, die mitmachen.
1: Okay, komm Benjamin. Schöner Schuss. Wunderbar.
0: Dirk Groß-Langenhoff hat sich das Modellprojekt an einer Gesamtschule in Essen angeschaut, in der jedes neu angemeldete Kind automatisch Mitglied in einem eigens gegründeten Sportverein wird. Und welche Rolle Sport in der Schule, aber auch im Verein für Kinder und Jugendliche spielt, das wollen wir uns jetzt noch einmal etwas genauer anschauen. Mit Professor Alexander Woll. Er ist Leiter des Instituts für Sport und Sportwissenschaft am Karlsruher Institut für Technologie. Dort forscht er zur Wirkung von Sport und zu Sportprogrammen unter anderem an Schulen und in Vereinen. Dass Sport wichtig für die Fitness und allgemein für die Gesundheit ist, egal in welchem Alter, das ist ja bekannt. Ich wollte deswegen von ihm wissen, welche weiteren Vorteile bringt Sport denn gerade für Kinder und Jugendliche?
2: Für Kinder und Jugendliche ist Sport ein ganz zentraler Bereich ihres Aufwachsens. Je kleiner die Kinder sind, da spielt die Motorik eine ganz große Rolle, sich die Umgebung zu erschließen. Die ersten Erfahrungen, die Menschen auf dieser Welt machen, also Kinder im Kleinkindalter und dann im Kindergartenalter, die laufen ganz stark über die Motorik. Selbst die Entwicklung eines Kleinkindes macht man ja auch an der motorischen Entwicklung fest. Beispielsweise kann sich ein Kind drehen, kann es stehen, kann es gehen. Und Bewegung bietet natürlich neben der klassischen Fitnessförderung auch zahlreiche Möglichkeiten, Persönlichkeit zu entwickeln. Ich mache mal ein Beispiel. Man lernt Selbstwirksamkeit kennen. Ich kann was Neues, eine neue Technik erlernen. Ich kann auf einmal einen Aufschlag beim Tennis. Ich lerne etwas und erfahre Selbstwirksamkeit und mache da viele Erfahrungen, die sich auch positiv auf das Selbstkonzept von Kindern auswirken können. Und auf der anderen Seite mache ich das häufig nicht alleine, sondern in der Gruppe. Das heißt also, es sind immer auch soziale Kontexte mit eingebunden und Kinder lernen dann in der Gruppe, können Freundschaften aufbauen, können soziale Beziehungen pflegen, können aber auch soziale Regeln lernen. Also Sport ist auch ein gutes Experimentierfeld, um demokratische Prozesse einzuüben, aber auch soziale Regeln, die an Rollen geknüpft sind, einzuüben. Also da sind vielfältige Möglichkeiten für die Persönlichkeitsentwicklung. Wichtig dabei ist allerdings, die stellen sich nicht immer automatisch ein, sondern sie müssen auch qualifiziert von gut qualifizierten Sportlehrkräften und Übungsleitern und Trainern angeleitet werden. Weil Sport hat natürlich auch das Potenzial, Konflikte zu verschärfen, beispielsweise zwischen Gruppen, wenn man das nicht gut anleitet. Oder auch soziale Stigmatisierungsprozesse. Viele Kinder berichten, oh, heute war ich im Sportunterricht und es wurde gewählt und ich stand als Letzter noch da. Solche Dinge muss ich heute natürlich vermeiden in Sportstunden.
0: Jetzt ist der Sportunterricht an Schulen ja auf einige Stunden in der Woche beschränkt. Wir haben gerade von den vielen Vorteilen des Sports gehört. Kann Schulsport das denn überhaupt erreichen oder wo sind vielleicht auch die Grenzen dem Ganzen gesetzt?
2: Also Schulsport hat enormes Potenzial, das allerdings viel zu wenig genutzt wird. Also leider Gottes wissen wir aus zahlreichen Studien, dass Schulsport häufig ausfällt und wenn er ausfällt, wird er nicht vertreten. Die Stundentafel ist mit durchschnittlich 2 Stunden Sportunterricht in der Woche, also meines Erachtens viel zu wenig. Wir wissen eigentlich aus vielen wissenschaftlichen Studien, dass 1 Stunde täglich in der Grundschule einfach, das wäre ein extremer Entwicklungsfortschritt, dass sich eben nicht nur auf die Motorik von Kindern, sondern auch auf die kognitiven Leistungen und auf das soziale Umfeld auswirkt. Also da haben wir genügend Erkenntnisse und wir wissen, dass es gut wäre. Wir sind aber auch in der Grundschule ganz, ganz weit entfernt von der täglichen Sportstunde. Und ein großes Dilemma, gerade im Grundschulbereich, ist, dass viele Sportstunden, die es gibt, dann auch noch von fachfremden Kräften unterrichtet werden, weil Sportlehrerinnen fehlen. Das heißt also, wir bräuchten eigentlich dringend eine Offensive für dieses Thema, eine Schulsportoffensive, um genügend qualifizierte Schulsportlehrkräfte zu haben. Da verschenken wir unheimlich viel gesellschaftliches Potenzial.
0: Bei all diesen Problemen, die Sie gerade ansprechen, wie sportlich oder unsportlich sind denn Schülerinnen und Schüler aktuell in Deutschland?
2: Ja, also wir machen schon seit vielen Jahren die Motorik-Monitoring-Studie oder kurz MOMO-Studie. Seit 20 Jahren machen wir die. Deswegen haben wir Langzeitraum, den wir anschauen können. Und wir sehen, dass die körperliche Aktivität bzw. Inaktivität bei ca. 80% liegt. Also 80% der Kinder und Jugendlichen erreichen die Bewegungsempfehlungen nicht. 1 Stunde körperliche Aktivität pro Tag, da zählt aber auch das Radfahren zur Schule mit dazu. Dieser Prozentsatz ist relativ stabil gewesen, ist während Corona noch ein bisschen runtergegangen und hat sich jetzt immer noch nicht ganz erholt gegenüber dem Vor-Corona-Niveau.
0: Jetzt kann Schulsport Kinder und Jugendliche an den Sport heranführen, sie im besten Fall sogar dafür begeistern. Auf der anderen Seite geht es im Sport natürlich auch in der Schule um Leistung. Zuletzt hat beispielsweise auch die Bundesbildungsministerkonferenz entschieden, dass die Bundesjugendspiele an Grundschulen wieder leistungsorientierter werden sollen. Spaß am Sport wecken und Druck durch Leistung, steht das nicht im Gegensatz zueinander?
2: Auf den ersten Blick ja, auf den zweiten muss man das differenzieren. Die Frage ist immer, Spaß an was? Was wichtig ist, dass man Kinder und Jugendlichen an ihren Motivstrukturen abholt. Das heißt also, für manche Kinder ist in der Gruppe mit anderen zusammenspielen wichtiger wie die Leistung oder die Natur zu erleben oder sogar sich ein bisschen herauszufordern. Für viele Kinder ist aber auch das Leistungserleben ein wichtiger Aspekt und die erfahren Spaß bei erreichter Leistung. Also es schließt sich nicht aus. Es wird mir an der Stelle oft zu polarisiert, so nach dem Motto Leistung versus keine Leistung, sondern Leistung ist wichtig und ich finde es auch wichtig, dass es wieder gefördert wird. Aber das heißt nicht, dass man alle anderen Motive der Kinder ausblendet, sondern ein moderner Sportunterricht, der ist heute mehr perspektivisch, wie man das in der Didaktik nennt. Der spricht unterschiedliche Dimensionen der Motivstrukturen von Kindern an und versucht, die Kinder da abzuholen, was ihnen wichtig ist. Und Leistung ist eine wichtige Dimension, aber nicht die einzige, die für den Sportunterricht entscheidend ist.
0: Jetzt haben wir eben schon darüber gesprochen, dass der Schulsport seine Grenzen hat. Sollten Kinder und Jugendliche also lieber noch zusätzlich Sport außerhalb der Schule machen, zum Beispiel in einem Verein?
2: Das ist eigentlich das Ziel von Schulsport. Insgesamt, wenn Sie sich die Präambeln der Bildungspläne anschauen, dann steht eigentlich fast überall, Ziel des Sportunterrichts ist es, zum lebenslangen Sporttreiben anzuregen. Und wir haben das Glück in Deutschland, dass wir eine spezielle, ich nenne es mal Anbieterstruktur haben. Mit den Sportvereinen, die fast flächendeckend vorhanden sind, haben wir Möglichkeiten, Kindern und Jugendlichen ein Angebot zu geben. Und ich rekrutiere wieder auf die Ergebnisse unserer MOMO-Studie. 80% aller Kinder sind tatsächlich irgendwann mal Mitglied im Sportverein.
0: Im Beitrag ging es um einen Sportverein in einem sozial herausfordernden Umfeld. Welche Rolle kann da die Mitgliedschaft oder die Aktivität in einem Sportverein zusätzlich noch für die Kinder spielen?
2: Gerade in solchen Umfeldern ist es besonders wichtig. Während der Corona-Pandemie haben wir festgestellt, beispielsweise bei Kindern und Jugendlichen, dass die Corona-Hotspots auch die Hotspots des Bewegungsmangels sind. Und das sind leider Gottes häufig hochverdichtete innerstädtische Bereiche. Und da sind Sportvereine deutlich unterrepräsentiert. Deswegen ist es besonders wertvoll, wenn Sportvereine dorthin gehen, wo es brennt, wenn ich die Metapher aufgreifen darf, wo es sozial brennt, aber wo auch der Bewegungsmangel blüht. Also von daher ist es ganz arg wichtig, den Kindern hier Möglichkeiten zu bieten. Und der Verein bietet ja nicht nur ein Sportangebot, sondern einen wichtigen sozialen Rahmen, der auch Möglichkeiten bietet, über den Sport hinaus, wie gesagt, Demokratiebildung, Nachhaltigkeitsbildung, aber auch Gesundheitsbildung zu leisten. Also Dinge, die ganz wichtig sind und die bei Menschen aus sozialen benachteiligten Quartieren häufig eher unterrepräsentiert sind. Und deswegen spielen Sportvereine da eine ganz wichtige Rolle. Ich kann sowas nur begrüßen, wenn es gelingt, hier eine bessere Vernetzung hinzubekommen und gerade in dieser Zielgruppe auch die Anteilnahme in Sportvereinsangebote deutlich zu erhöhen.
0: Herr Professor Woll, vielen Dank für das Gespräch.
2: Gerne.

0: Und wir bleiben thematisch an den Schulen. Alle wollen mitreden, wenn es um Fragen der Schulbildung geht. Schülerinnen und Schüler, Eltern, Lehrkräfte, Bildungsfachleute und natürlich auch Bildungspolitiker. Nur, sie reden alle viel zu selten miteinander. Genau das zu machen, war das Ziel des Chancengipfels in Stuttgart, gemeinsam organisiert vom Bundeselternbeirat und der Bundesschülerinnenkonferenz. Es wurde viel und hart diskutiert, aber auch Konkretes beschlossen, berichtet Thomas Wagner.
1: So, jetzt war bei uns irgendwie Schnee angesagt. Dann ist in Nordrhein-Westfalen, bei uns ist die Schule ausgefallen. Da habe ich gesagt, okay, switchen wir auf digital um, Online-Unterricht. Mein Sohn hat 17 PDFs zugeschickt bekommen und das war dann der Online-Unterricht.
2: Mhm. Ich würde gerne auch mal.
3: Ein Seminarraum in der Stuttgarter Innenstadt. Glühende Hitze, keine Klimaanlage und trotzdem reden sich Schülerinnen und Schüler, Lehrkräfte und Bildungsexperten nochmals zum Thema Digitalisierung in der Schule einen Tick zusätzlich die Köpfe heiß. Das ist gewollt. Beim Chancengipfel 2026 der Bundesschülerkonferenz und des Bundeselternbeirates in Stuttgart. Das Ziel? Alle bildungspolitischen Akteure, Lehrkräfte, Eltern, Schülerinnen und Schüler, Bildungsfachleute sitzen an einem Tisch.
4: Das ist unfassbar wichtig. Also sowas wie den Chancengipfel, es gibt nichts Vergleichbares.
3: Sagt Jan Kaczmarek, der im vergangenen Jahr im bayerischen Rüthenbach Abitur gemacht und danach durch die Entwicklung der Schüler-KI-App StudyPilot bekannt geworden ist. Bildungspolitik ist in der Bundesrepublik Ländersache.
4: Bildungsföderalismus wird immer wieder kritisiert und es sind total fragmentierte Zuständigkeiten. Und deswegen glaube ich, es ist ganz, ganz wichtig, essentiell, um die Probleme zu lösen, dass wir eben alle an einen Tisch bekommen.
3: Und zwar eben auch über die Ländergrenzen hinweg.
5: Also ich saß selber in der Gesprächsrunde zum Thema Lehrkräftemangel und Unterrichtsausfall.
3: Und genau in dieser Gesprächsrunde sei klar geworden, wie wichtig der länderübergreifende Austausch ist, so Karl Wittauer von der Bundesschülerkonferenz. Ein Beispiel.
5: Was ganz Kleines im Thema Lehrkräftemangel war in meinem Gesprächskreis, dass sich eine Mutter aus Hamburg, aus dem Bundeselternrat, beschwert hat, dass in den Statistiken nur die Ausfälle von Stunden auftauchen und nicht fachfremde Vertretungen. Dann hat sich eine andere aus Brandenburg gemeldet und die hat gesagt, das wird bei uns aufgeschlüsselt. Da wird quasi zwischen ersatzlos ausfallen, Vertretung und Vertretung mit fachfremdem Hintergrund in drei Bereiche unterteilt. Und das sind zum Beispiel diese kleinen Aspekte, wo man sagt, okay, das ist was Kleines, das läuft in dem anderen Bundesland besser.
3: Dabei wurden neben den Gesprächskreisen Unterrichtsausfall und Fachkräftemangel sowie Digitalisierung während des Chancengipfels auch Debatten in weiteren Foren geführt.
6: Das ist eben einmal Chancengerechtigkeit, das ist die SchülerInnen-Gesundheit, Schulgesundheit, Schulhygiene, das alles damit hineinläuft und auch wirklich die Unterrichtsqualität.
3: Erklärt Aline Sommer-Noack vom Bundesvorstand des Bundeselternbeirates. Allerdings, diskutieren ist gut, konkrete Forderungen und Lösungsvorschläge aber besser, lautete die Devise beim Chancengipfel in Stuttgart.
7: Ihr habt ja dann ein 12-seitiges Strategiepapier entwickelt.
3: Ein 12-seitiges Strategiepapier mit konkreten Forderungen steht am Ende des Chancengipfels.
8: Wir fordern 100 Milliarden Euro Bundesgelder für die Bildung in ganz Deutschland. Das geht von Schulsanierungen, einfach ordentliche Toiletten zu haben, ordentliche Klassenräume, die gut ausgestattet sind, über multiprofessionelle Teams in Schulen.
3: Eine Art Sondervermögen für die Bildung, finanziert durch die Wiedereinführung der Vermögenssteuer, so die Vorstellung von Leander Heidenreich von der Bundesschülerkonferenz. Und schließlich, wie umgehen mit künstlicher Intelligenz an den Schulen.
9: Kein Verbot, sondern eine Aufarbeitung, dass uns erklärt wird, wie funktioniert so ein Algorithmus und weshalb funktioniert ein Algorithmus so, damit wir einfach wissen, mit was wir da konfrontiert sind.
3: So Johannes Stahl vom Landesschülerbeirat Baden-Württemberg. Forderungen erheben, schön und gut. Aber wie steht es mit den Chancen auf Umsetzung? Das Interesse der Bildungspolitik am Stuttgarter Chancengipfel war überschaubar. Nur Sachsen-Anhalt und Baden-Württemberg schickten Staatssekretäre, die versprochen haben, sie werden das Strategiepapier aufmerksam lesen. Aline Sommer-Noack vom Bundeselternbeirat.
6: Da haken wir nach, da bleiben wir dran, weil nur die Zusage, ein Papier zu lesen, das haben wir die letzten Jahrzehnte schon zu oft gehabt. Deswegen auch der terminierte weitere Austausch, um da wirklich ein bisschen mit dem Finger in der Wunde zu bleiben.
0: Thomas Wagner hat berichtet vom Chancengipfel in Stuttgart. Dort haben sich verschiedene Vertreterinnen und Vertreter zu Herausforderungen im Bildungssystem ausgetauscht.

0: Sie möchte unter anderem Menschen mit Migrationshintergrund in ihre Heimatländer zurückschicken und mehrere ihrer Landesverbände gelten als gesichert rechtsextrem oder als Verdachtsfall. Die Alternative für Deutschland. Sollte man dieser Partei eine Plattform an Schulen bieten? Das wird aktuell in Berlin diskutiert, wo im September das Abgeordnetenhaus gewählt wird. Das Bündnis Keine Bühne für die AfD an Schulen will der Partei den Zugang bei Podiumsdiskussionen verwehren. Manfred Götzke berichtet.
1: Sie hätten lange diskutiert und sich die Entscheidung nicht leicht gemacht, sagt Norman Heise, der Vorsitzende des Berliner Elternrats. Aber auch die Berliner Elternvertretung sagt, keine Bühne für die AfD an Schulen.
2: Die Diskussion wogt immer so ein bisschen hin und her zwischen, ja, die AfD ist eine gewählte Partei, ja, viele Menschen haben sie gewählt, ja, deshalb müsste man sie auch einladen. Und die andere Seite der Debatte war eben tatsächlich auch ein bisschen erfahrungsgetrieben, zu sagen, ja, wenn man sie einlädt, das nützt am Ende auch nicht so viel, alles fokussiert sich irgendwie sehr stark auf die AfD.
1: Der Elternrat ist Teil eines breiten Bündnisses, das der in Teilen rechtsextremen Partei den Zugang zu Schulen verwehren will. Ganz konkret geht es Norman Heise und seinen Mitstreitern um Podiumsdiskussionen in den Schulen, die im Vorfeld der Wahl zum Abgeordnetenhaus im September laufen. Dabei laden die Schulen normalerweise Politiker und Politikerinnen aller größeren Parteien ein, um mit den Schülerinnen und Schülern zu diskutieren. Bei früheren Diskussionen hätten die Schulen die Erfahrung gemacht,
2: dass es dann möglicherweise nicht immer gut gelingt, gewisse Kontroversen auch aufzuzeigen und richtig zu stellen, weil ja auch die Vertreterin der AfD mittlerweile rhetorisch offensichtlich sehr gut geschult unterwegs sind.
1: Das Bündnis fordert den Berliner Senat im offenen Brief auf, alle Kinder der Stadt vor den verfassungsfeindlichen Positionen der AfD zu schützen. Als rechtliche Grundlage führen die Initiatoren das Schulgesetz an. Das verpflichtet Schulen, Schülerinnen und Schüler vor Diskriminierung zu schützen und deren seelische und körperliche Unversehrtheit zu gewährleisten. Eine Teilnahme von AfD-Mitgliedern an Podiumsdiskussionen könne diese Schutzpflicht unterlaufen, argumentieren sie. Natürlich sollen sich Schüler im Politikunterricht auch mit den Positionen der AfD befassen, sagt Heise. Dafür müssten aber keine AfDler in die Schule kommen.
2: Das ist ja etwas, was im Unterricht so auch ganz normal stattfinden kann. Dass ich dann sage, okay, wir nehmen uns jetzt hier mal ein Thema. In welche Kategorien kann ich das einordnen, auch in Hinsicht von, sage ich mal, zum Beispiel Propagandastandpunkten von Informationen oder Desinformationen. Und das kann ich mit jeder anderen Partei auch machen. Dafür brauche ich auch nicht unbedingt eine Podiumsdiskussion.
1: Die Berliner Senatsbildungsverwaltung hat die Forderung bereits abgelehnt. Die Politik könne Parteien, die nicht verboten sind, nicht grundsätzlich ausschließen. Schulen müssen nicht alle im Parlament vertretenen Parteien zu derselben Veranstaltung einladen, dürfen jedoch keine parlamentarisch vertretene Partei pauschal ausschließen. Heißt also, jede Schule darf selber entscheiden. Genauso sehen das auch einige Lehrkräfte in Berlin, zum Beispiel der Politik- und Geschichtslehrer Robert Rau. Schülerinnen und Schüler müssten mit der aktuell in den Berliner Umfragen zweitstärksten Partei konfrontiert werden. Und zwar direkt, sagt er.
3: Also wir haben in den Klassenzimmern auch viele Schülerinnen und Schüler zu sitzen, deren Eltern die AfD wählen. Und ihre Vertreter sitzen auch in demokratisch gewählten Parlamenten, die ja auch Bestandteil des Politikunterrichts sind.
1: Dass Lehrkräfte, wie ja auch Journalisten, mit solchen Diskussionsrunden noch überfordert sein könnten, das lässt der Autor mehrerer Schulbücher nicht gelten.
3: Ich kann das verstehen, dass man da die Befürchtung hat, dass die AfD Positionen vertritt, die man in der Diskussion nicht entkräften kann. Aber zum einen muss Schule das aushalten. Das ist Demokratiebildung. Und meiner Meinung nach wäre das auch ein Eingeständnis von Schwäche, dass wir also mit Verboten arbeiten, die per se also in der politischen Bildung noch nie zu etwas geführt haben.
1: Wenn sich Schüler allerdings gut vorbereiten, könne eine Diskussion auch mit AfD-Politikern gut gelingen. Rau erzählt von einer Schuldebatte zur Bildungspolitik.
3: An der Stelle war deutlich zu merken, dass die Schülerinnen und Schüler sehr wohl in der Lage waren, den AfD-Vertreter inhaltlich zu stellen. Die hatten auch die Zeit dafür. In den Interviews im Fernsehen und am Radio ist ja häufig gar keine Zeit dafür oder man geht nicht konkret in das Programm rein. Hier ging es um die Bildung. Bei anderen Fragen wäre es vielleicht schwieriger gewesen, aber da hat es funktioniert.
0: Manfred Götzke hat über das Bündnis Keine Bühne für die AfD an Schulen berichtet und die Diskussion zur Teilnahme der AfD an Podiumsdiskussionen vor der Wahl des Abgeordnetenhauses in Berlin im September. Und damit endet Campus und Karriere für heute. Ich bin Tobias Schlemper und bedanke mich für Ihr Interesse. Tschüss.

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1: Uhr, die Nachrichten. Im niedersächsischen Stade hat es nach Schüssen mehrere Tote gegeben. Nach Angaben der Polizei wurden 5 erwachsene Personen getötet. Weitere Menschen seien verletzt worden. Wie eine Sprecherin mitteilte, wurden die Schüsse in einer Jugendeinrichtung in der Innenstadt abgegeben. Dort seien Mutter-Kind-Wohngruppen untergebracht. Einsatzkräfte hätten den mutmaßlichen Schützen und eine weitere verdächtige Person festgenommen. Die Polizei erklärte, es bestehe derzeit keine Gefahr für die Bevölkerung. Sie sei mit einem Großaufgebot vor Ort. Zum Ablauf und Hintergrund der Tat wurden keine Angaben gemacht. Beim Haushalt 2027 hat Finanzminister Klingbeil nach Angaben seines Ministeriums Lücken in Milliardenhöhe schließen können. Der Regierungsentwurf für den Etat solle am kommenden Montag vom Kabinett beschlossen werden, sagte ein Sprecher des Ministeriums in Berlin. Ende April war bei der Vorstellung von Eckwerten noch von einer Lücke von 21 Milliarden Euro die Rede gewesen. Klingbeil hatte alle Ressorts zu einer Einsparvorgabe von 1% verpflichtet. Die Koalition beschloss außerdem eine höhere Tabaksteuer sowie eine Plastikabgabe. Bundeszuschüsse an die Sozialversicherungen sollen zurückgefahren werden. Zudem habe Klingbeil zu einem beträchtlichen Teil die Rücklage in Höhe von rund 10 Milliarden Euro heranziehen müssen, verlautete aus Koalitionskreisen. Der Minister legte auch 2 Vorschläge zur Reform der Einkommensteuer vor, die nun in der Koalition beraten werden sollen. Vorgesehen sind Entlastungen in Höhe von 10 bzw. 25 Milliarden Euro. Der diesjährige Juni ist der zweitwärmste in den Aufzeichnungen des Deutschen Wetterdienstes. Die Durchschnittstemperatur betrug 19,5 Grad Celsius, wie der DWD in Offenbach unter Berufung auf vorläufige Messergebnisse mitteilte. Nur 2019 war es mit 19,8 Grad im Schnitt noch wärmer. Der Deutsche Wetterdienst sprach ferner von einer außergewöhnlich intensiven und anhaltenden Hitzewelle in der zweiten Monatshälfte. Im Vergleich zur Referenzperiode 1991 bis 2020 betrug das Plus 3,1 Grad Celsius. Der DWD nannte die Hitzewelle historisch. Zudem wurde in Neiße-Münde-Koschen mit 41,7 Grad ein Temperaturrekord registriert. Nach erneuten gegenseitigen Angriffen zwischen den USA und dem Iran gibt es widersprüchliche Angaben zu weiteren Gesprächen. US-Präsident Trump schrieb auf der Online-Plattform Truth Social, für morgen sei ein Treffen in der katarischen Hauptstadt Doha geplant. Der Iran habe darum gebeten. Laut dem Weißen Haus werden die amerikanischen Unterhändler Witkoff und Kushner an den Beratungen teilnehmen. Der iranische Vize-Außenminister Ghari Babadi hatte zuvor erklärt, für diese Woche seien keine Treffen der technischen Arbeitsgruppen geplant. Das US-Militär hatte am Wochenende Ziele im Iran attackiert. Teheran reagierte mit Beschuss auf die Golfstaaten Bahrain und Kuwait. Anschließend hatten sich beide Seiten laut US-amerikanischen Medien auf einen Stopp der Kämpfe verständigt. Rund eine Woche vor dem NATO-Gipfel in Ankara hat der türkische Präsident Erdogan die Einbindung der Türkei in die europäische Verteidigungsstruktur gefordert. Erdogan sagte in Istanbul vor Parlamentsabgeordneten der 32 NATO-Mitgliedstaaten, die Türkei wolle an allen Verteidigungs- und Sicherheitsinitiativen auf dem Kontinent beteiligt werden. Die unverzichtbaren Beiträge der Türkei zur europäischen Sicherheit würden manchmal übersehen, betonte Erdogan. Die EU-Kommission stellt im Rahmen des Programms Security Action for Europe rund 150 Milliarden Euro in Form von vergünstigten Krediten zur Finanzierung gemeinsamer Verteidigungsprojekte zur Verfügung. Für eine Teilnahme

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1: Mit Paulus Müller. Hallo. Wie trinken Sie morgens Ihren Kaffee? Schrauben Sie Ihre Herdkanne zusammen? Schäumen Sie sich an der Siebträgermaschine wie ein Barista die Milch für den Cappuccino? Oder ist es einfach die gute alte Filtermaschine? Wie wir unseren Kaffee machen, das verrät viel über uns und wie wir uns sehen, welcher Gruppe wir uns zugehörig fühlen. Wie passt da denn Kaffeekonzentrat rein? Ein Löffel davon in ein Glas mit Wasser oder Milch, aufgießen, fertig. Trendet gerade und ich frage gleich mal nach, ist das ein Gegentrend zur aufgeblasenen Kaffeekultur? Ein anderer Trend, Video-Streaming-Abos mit Werbung. Da will ich wissen, wie verändert das die Welt der Serien? Aber erstmal Izzy Bisou und Rehab.

0: Clubmusik und Soul. Der DJ Rehab aus den Niederlanden und die Londoner Soul-Sängerin Izzy Bizou waren das. If I Could Stop Time heißt der Song, der dabei rausgekommen ist. Serien schauen dann, wann ich will und das auch noch ohne Werbepausen. Das Streaming war ja sowas wie eine Revolution und hat den Serienmarkt, die Art, wie wir Serien schauen, massiv verändert und auch die Art, wie Serien entstehen. Die Zeit scheint aber vorbei zu sein. Nahezu alle Streaming-Anbieter haben die Preise für werbefreie Abos massiv erhöht und setzen auf günstigere Abos, in denen auch Werbung ausgespielt wird. Wird werbefreies Streaming zum Luxus und heißt das, dass wir bald wieder auf Werbepausen geskriptete Serien sehen, wie wir das zu Fernsehzeiten gewöhnt waren? Darüber habe ich vor der Sendung mit Medien- und Fernsehwissenschaftler Christian Richter gesprochen. Hallo?
1: Hallo, ja.
0: Ist das Streaming mit Werbung auch so richtig in Deutschland eigentlich angekommen?
1: Ja, absolut. Also schon jetzt können wir erkennen, dass je nach Plattform ein Viertel, bei manchen sogar fast die Hälfte der KundInnen tatsächlich solche Werbemodelle nutzen.
0: Und das heißt dann ja tatsächlich auch, werbefreies Streaming wird zu sowas wie einem Luxusprodukt, denn das muss man sich ja leisten können, die sehr doll gestiegenen Abokosten dann zahlen zu können.
1: Ja, absolut. Und das ist auch, wenn man solchen Umfragen folgt, ganz oft auch die Motivation, die die Menschen sagen, warum sie auf solchen Werbetarife zurückkommen.

0: zugreifen und warum sie auch bereit sind, Werbung zu schauen, weil sie eben dadurch Geld sparen können.
1: Das klingt ja dann tatsächlich ein bisschen wie Fernsehen. Also Serien schauen mit Werbeunterbrechung, der einzige Unterschied, dann das On-Demand-Schauen. Oder ist es doch irgendwie was anderes als Fernsehen?
0: Also nun muss man vielleicht vorweg schicken, dass ja Streaming nie so ganz weit weg vom Fernsehen war. Also das, auch als diese Streaming-Dienste vor 15 Jahren ungefähr aufkamen, haben sie sich ja schon sehr dicht am Fernsehen orientiert, auch mit dem, was sie sozusagen gezeigt haben. Und tatsächlich gab es ja drei zentrale Versprechen, die damals dazu kamen. Das war genau der zeitsouveräne Abruf, dann, dass alle Folgen auf einmal von Serienstaffeln da waren und dann eben die Werbefreiheit. Und wir erleben eben jetzt, dass sowohl, dass alle Folgen von allen Serien gleichzeitig da sind und auch die Werbefreiheit jetzt immer mehr aufgelöst wird. Und dass eigentlich als einziges Versprechen noch der zeitsouveräne Abruf bleibt. Und ja, damit nähert sich dieses Fernsehen, was irgendwie ja schon auch immer eine Form von Fernsehen war, aber irgendwie jenseits des Fernsehens sich bewegt hat, doch viel stärker dem klassischen Fernsehen wieder an.
1: Welche Marktmechanismen stecken eigentlich hinter dieser aktuellen Entwicklung? Also warum lohnen sich Werbe-Abo-Modelle beim Streaming für die Unternehmen?
0: Tatsächlich ist es so, dass die Streaming-Dienste mit einem solchen Werbe-Abo oder mit jedem Werbeabonnenten mehr Geld verdienen können, also pro Abo, mit der Mischung aus dem, was sie sozusagen als Einnahmen aus dem Abonnement bekommen und den Werbeeinnahmen, die man dann eben auf jeden einzelnen Abonnenten runterrechnen kann, kommt dafür eine bessere Bilanz für die Streamingdienste heraus. Also pro Kunden verdient Netflix oder auch andere Anbieter mehr Geld in einem solchen Abo.
1: Ja, und dann ist es logisch, dass sich das durchsetzt. Wenn ich mich so umhöre im Freundes- und Bekanntenkreis, dann ist es gerade ein absolutes Thema und eigentlich sind sich alle einig, Werbung im Streaming, das nervt total, während wir das irgendwie beim Fernsehen ja akzeptieren. Würden Sie sagen, das ist nur eine Phase, weil wir es jetzt vom Streaming nicht gewohnt sind, oder ist das tatsächlich irgendwie was, was bleiben könnte, dieses Genervtsein?
0: Eigentlich sagt die Forschung und sagen Untersuchungen genau das Gegenteil, dass die Menschen, die diese Werbetarife nutzen, dass die durchaus Werbung stärker akzeptieren als beim Fernsehen und dass sie das eben als etwas wahrnehmen, was eben dazugehört. Das kennen sie natürlich aus der Werbung, aber gerade weil sie ja eben auch einen konkreten Nutzen daran haben, nämlich sie sparen dadurch Geld, ist eigentlich die Akzeptanz von Werbung im Streamingdienst sehr viel höher als in der Fernsehwerbung. Dazu kommt noch, dass es sehr davon abhängt, auch die Akzeptanz, wo ist diese Werbung platziert. Es gibt ja bei manchen Anbietern, wird man ja überrascht, manchmal mitten im Satz.
1: Also das, ja, also wirklich, wirklich mitten in der Szene, ne? Also genau. ohne Sinn und Verstand sozusagen. Ja.
0: Wenn das besser funktioniert, also wenn das auch manchmal nicht automatisiert, sondern wirklich auch platziert wird, dann wird das auch als weniger störend empfunden. Und was sich als sehr, sehr positiv auch herausstellt, ist, dass bei vielen Streamingdiensten ja auch wie so ein Countdown läuft. Wie lange ist die Werbeunterbrechung noch, wie viele Spots kommen noch? Und auch das führt dazu, dass tatsächlich, wenn man solchen Umfragen und Untersuchungen, wenn man sich die anschaut, dass dort Werbung im Streaming eigentlich besser akzeptiert wird als klassische Fernsehwerbung.
1: Spannend, aber wenn Sie jetzt sagen, dass die Werbung dann besser platziert wird und dass es dann akzeptierter ist, heißt das nicht auch, dass sich dann das Medium wieder ein bisschen verändern wird? Denn im Fernsehen, im klassischen Privatfernsehen, wurde ja auch in den Serien extra dafür gescriptet, für die Serienpause. Werden wir das jetzt wieder erleben, auch beim Streaming dann?
0: Das ist zu erwarten. Wir erleben ja jetzt schon, dass zum Beispiel Netflix-Filme und Netflix-Serien und auch mittlerweile auch Kinofilme sowieso schon anders geschrieben werden, dass sie viel mehr dafür geschrieben werden, dass man es hört, anstatt dass man es sieht. Also dass auch viel mehr erklärt wird.
1: Second Screen ist da das Stichwort, ne? Genau, weil die Leute ihr Smartphone in der Hand haben und noch parallel was anderes machen.
0: Genau, also weil man es nur noch laufen lässt. Und das ist natürlich auch etwas, was wir im Fernsehen auch kennen. Also da erleben wir es bereits. Und die logische Konsequenz wird dann natürlich sein, dass auch die Dramaturgie von einzelnen Folgen so konzipiert wird, dass natürlich auch die Werbeunterbrechung als nicht so störend empfunden wird.
1: Aber das heißt, das, was wir jetzt die letzten, naja, ungefähr 15 Jahre erlebt haben, diese werbefreie Streaming-Welt, das war dann offenbar eine historische Ausnahme.
0: Ja, so könnte man es sagen. Und vielleicht ist insgesamt diese Unterscheidung zwischen den Welten auch etwas, was nur so ein kurzer Moment war. Wir erleben ja gerade, dass sich die Bereiche Streaming, Fernsehen, Social Media alle irgendwie sehr annähern. Und überall geht es quasi darum, dass das ganz viel nur noch, ich sag mal, passiv geschaut wird. Also was bisher noch bleibt, ist natürlich dieser zeitsouveräne Abruf. Das ist etwas, was im Moment, also es gibt natürlich auch da Ausnahmen, dass auch sehr, sehr viel verstärkter auf Live-Events beim Streaming geguckt wird.
1: Also sowas, dass auch zum Beispiel Sportereignisse, Konzerte oder sowas übertragen werden.
0: Genau, absolut. Also das, die Bewegung haben wir schon. Was eine große Verschiebung aber da ist, und das ist auch etwas, wo man nochmal genau hingucken muss, ist, dass wir natürlich hier vor allem von internationalen Playern sprechen. Und dass auch die Werbeindustrie und all das sozusagen gerade massiv in solche großen internationalen Konzerne investieren. Und dass dabei aber eben gerade die deutsche Medien- und Kulturbranche stark unter Druck gerät. Und das ist die große Frage, ob aus dieser Momentaufnahme am Ende aber ein großer Schaden entsteht, der weit darüber hinausgeht.
1: Christian Richter, Medien- und Fernsehwissenschaftler im Corso-Gespräch. Vielen, vielen Dank.
0: Ja, sehr gerne.
1: Und jetzt Musik von Who Shot Scott. Dahinter steckt der Musiker Zaidoun Nazir. Er hat irakische Wurzeln, ist aber in Neuseeland aufgewachsen und pflegt einen sympathisch überdrehten Sound. Hier ist Peaked High in School.

0: perfekt eigentlich für heiße Tage. Ein Schuss Kaffeekonzentrat mit eiskalter Milch Ihrer Wahl aufgießen, Eiswürfel rein, zack, fertig, Eiskaffee. In den sozialen Netzwerken ploppen überall Rezepte mit Kaffeekonzentrat auf, Fläschchen mit flüssigem, konzentrierten Kaffee. Mit dem lassen sich dann super schnell heiße und kalte Kaffeespezialitäten zubereiten. Die Konzentrate gibt es von großen Konzernen, genauso wie von kleinen Marken. Aber Kaffeekonzentrat, ist das nicht zu simpel? Denn Kaffee ist ja ein Distinktionsmerkmal. Darüber, wie wir Kaffee machen und trinken, lässt sich prima Gruppenzugehörigkeit demonstrieren. Mit der teuren Siebträgermaschine oder den ausgesuchten Bohnen aus der kleinen Plantage. Wie passt da Kaffeekonzentrat rein? Ist das vielleicht sogar eine Gegenbewegung? Darüber habe ich vor der Sendung mit Oliver Berli gesprochen, Soziologe an der Pädagogischen Hochschule Ludwigsburg. Hallo.
1: Hallo.
0: Wegen Bahnausfällen sitzen Sie gerade in einem Hotel und im Hintergrund wird Kaffee gemacht. Wie trinken Sie Ihren Kaffee, Herr Berli?
1: Vor dieser Frage habe ich mich gefürchtet, aber
0: Sie trinken Tee?
1: Ich möchte mich enttäuschen. Ich trinke sehr viel Kaffee und sehr gerne und zu Hause meistens mit einer French Press oder auch mit so einer Herdkanne. Also ich gehöre nicht zur Fraktion. Siebträgermaschine zu Hause. Das lasse ich dann gerne die Profis machen, wenn ich im Café bin.
0: Und mit einer Herdkanne kriegt man ja auch einen ordentlichen Kaffee hin. Haben Sie schon mal Kaffeekonzentrat getrunken?
1: Ich habe es mir jetzt fest vorgenommen, nachdem wir uns fürs Gespräch vereinbart hatten und ich eingetaucht bin in diesen Trend und mir unvernünftig viele Videos auf sozialen Medien angeschaut habe.
0: Sich durch eine Zubereitung oder den Genuss eines Getränks irgendwie im sozialen Gefüge zu positionieren, sich einer Gruppe zugehörig fühlen, das ist irgendwie verblüffend, dass das geht. Warum hat Kaffee diese Macht?
1: Ich glaube, es liegt einfach mit daran, dass Kaffee in unserer Gegenwart sich so wahnsinnig ausdifferenziert hat. Also wenn ich daran denke, wie es vor 20 Jahren war, bei den Großeltern Kaffee zu trinken in Deutschland und dann war das vielleicht ein Filterkaffee und es gab Kondensmilch dazu. Da war da wenig Spiel und die Leute haben vielleicht sich noch unterschieden durch die Marke, die sie gekauft haben. Und wenn wir uns das heute anschauen, ist das ja unendlich ausdifferenziert, gerade auch in Deutschland. Und das ist nicht immer nur das soziale Milieu, das den Unterschied macht, finde ich, sondern es ist ja durchaus auch von der Altersgruppe abhängig, von Situationen, von Trends wie dem To-Go-Café, der ja eine wahnsinnige Mutation durchgemacht hat in den letzten Jahrzehnten.
0: Früher war es ja vielleicht eher der Wein, der diese Rolle hatte. Das hat sich ja ganz offenbar zugunsten des Kaffees verändert. Woran liegt das? Dass Wein ungesund ist, Kaffee aber nicht so ungesund? Oder wieso hat der Wein diese Rolle nicht mehr so?
1: Ich glaube tatsächlich nicht, dass Wein so an Stellenwert verloren hat, sondern dass Kaffee, aber auch Tee und andere Genussmittel aufgeholt haben oder vielleicht auch diskursiv aufgerüstet wurden. Also diese Form der Verkostung, des elaborierten Sprechens über Geschmacksnoten, Herstellungsweisen, die richtige Art des Genusses, das haben wir historisch ganz klar beim Wein und eben auch beim Teilen der gehobenen Gastronomie. Und andere Mittel wie Tee, Kaffee oder denken Sie an die ganzen Trends der vergangenen 15 Jahre im Bereich Spirituosen haben da einfach aufgeholt. Es wurden, glaube ich, auch Argumentationsmuster übertragen, vielleicht auch Vermarktungsstrategien adaptiert.
0: Wie viel davon ist eigentlich Marketing sozusagen, dass da clever eingesetzt wird und dann eben ein Produkt, das vorher einfach der Filterkaffee war, naja, so ausdifferenzieren kann und so groß machen kann?
1: Das ist eine relativ schwierig zu beantwortende Frage. Also in Bezug auf Kaffee, wenn man sich anschaut, welchen Bereich macht jetzt quasi dieser Spezialitätenkaffee in Deutschland aus, das sind ja immer noch Nischenprodukte. Aber durch diese Aufwertung, die Kaffee und Kaffeetrinken dadurch erfahren hat, dass Enthusiasten sich damit beschäftigen, viel Zeit und Energie investieren um besseren Kaffee zu machen, zu besseren Bedingungen, den auch einzukaufen, hat sich das Ganze verschoben. Und die großen Herstellerfirmen haben das ja ein Stück weit adaptiert und eben dann ihre eigenen Röstungen auf den Markt gebracht.
0: Ja, und sich vom Paketdesign dann auch annähern an die Röstereien kleineren Formats sozusagen, also die das dann so ein bisschen kopieren, diese
1: ganz genau, Stil. Ganz genau.
0: Wie passt da denn jetzt so ein Instant-Kaffee, so ein Kaffeekonzentrat rein?
1: Dieses Kaffeekonzentrat finde ich ein ganz spannendes Phänomen, und wenn ich mir so die Social-Media-Posts dazu anschaue, Rezepte, die ausprobiert und gepostet werden, die Menschen, die dafür auch Werbung machen. Es zielt schon stark auch auf den Bereich der aufwendigen, milchbasierten Kaffeemischgetränke ab. Gerne auch geeist und gekühlt. Und die Versprechen, die damit einhergehen, sind: Es ist günstiger als im Kaffee, du brauchst kein teures Equipment und es geht schnell. Also bei gleichbleibender Qualität. Und mir scheint es so, dass es tatsächlich eine Generation anspricht, die vielleicht auch noch weniger verfügbares Einkommen hat. Auch wenn die Konzentrate an sich sehr hochpreisig sein können, ist ja das Versprechen, dass einzelne Getränk dann viel günstiger ist als in einer Filiale einer großen amerikanischen Kette oder wo sonst konsumiert.
0: Aber es scheint dann ja bei dem, was Sie sagen, nicht so das Ding zu sein, dass man sagt, man muss dieser Kaffeekultur, diesem ganzen Shishi oder sowas, was entgegensetzen und macht jetzt einfach simples und billiges Konzentrat, sondern da scheint es ja dann eine eigene Kultur sich drum zu entwickeln.
1: Genau. Interessanterweise, es sind ja also gerade auf dem deutschen Markt auch jetzt Produkte von großen Konzernen verfügbar. Aber in den USA und auch in Deutschland gibt es eben noch parallel die kleinen Hersteller, die auch mit diesen Qualitätsversprechen in den Markt gestartet sind, die Kaffeekonzentrate anbieten. Aber es ist halt ein anderer Use Case. Es ist auch eine andere Zielgruppe. Es ist nicht für jemanden gedacht, der Spaß dran hat, eine Siebträgermaschine zu bedienen und das auszutüfteln. Na, das ist einfach ein anderes Segment von Menschen, die angesprochen wird.
0: Herr Berli, vielen, vielen Dank. Und dann gucken Sie doch, dass Sie noch einen Kaffee kriegen von der Kaffeemaschine, die wir im Hintergrund ab und
1: zu. Ach, danke Ihnen.
0: Ich danke Ihnen. Tschüss. Ja. Ich würde auch einen nehmen. Das war's von Corso für heute. Verstößt die geplante Umwandlung des Radiosenders Cosmo zu 1 Live Street gegen das WDR-Gesetz? Ein Rechtsgutachten legt das nahe. Mehr dazu bei Antran gleich in Medias Res. Bis dahin aber noch Sie hier. Sophie Reuer, multinationale Künstlerin auf vielen Gebieten. Sesquicentennial heißt dieser Song. Ich bin Paulus Müller. Haben Sie einen schönen Tag. Bis bald. Tschüss.

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1: 15.30 Uhr, die Nachrichten. Auch am fünften Tag nach dem Erdbeben in Venezuela suchen die Rettungskräfte weiter nach Verschütteten. Unter den Trümmern eingestürzter Gebäude werden noch Zehntausende Menschen vermutet. Erschwert werden die Sucharbeiten durch zahlreiche Nachbeben. Am Wochenende waren noch vereinzelt Menschen lebend geborgen worden. Die Zahl der Toten wird mit mehr als 1.400 angegeben. Zahlreiche Menschen harren in Notunterkünften oder unter freiem Himmel aus. Die Europäische Union kündigte eine Lieferung von 50 Tonnen Hilfsgütern an. Unter anderem werde Material für Notunterkünfte, Wasser- und Sanitäranlagen in die betroffenen Gebiete geflogen, teilte die EU-Kommission mit. Nach erneuten gegenseitigen Angriffen zwischen den USA und dem Iran gibt es widersprüchliche Angaben zu weiteren Gesprächen. US-Präsident Trump schrieb auf der Online-Plattform Truth Social, für morgen sei ein Treffen in der katarischen Hauptstadt Doha geplant. Der Iran habe darum gebeten. Laut dem Weißen Haus werden die amerikanischen Unterhändler Witkoff und Kushner an den Beratungen teilnehmen. Der iranische Vize-Außenminister Gharibabadi hatte zuvor erklärt, für diese Woche seien keine Treffen der technischen Arbeitsgruppen geplant. Das US-Militär hatte am Wochenende Ziele im Iran attackiert. Teheran reagierte mit Beschuss auf die Golfstaaten Bahrain und Kuwait. Anschließend hatten sich beide Seiten laut US-amerikanischen Medien auf einen Stopp der Kämpfe verständigt. Im niedersächsischen Stadel hat es nach Schüssen mehrere Tote gegeben. Nach Angaben der Polizei wurden 5 erwachsene Personen getötet. Weitere Menschen seien teils schwer verletzt worden. Wie eine Sprecherin mitteilte, wurden die Schüsse in einer Jugendhilfeeinrichtung in der Innenstadt abgegeben. Dort seien Mutter-Kind-Wohngruppen untergebracht. Einsatzkräfte hätten den mutmaßlichen Schützen und eine weitere verdächtige Person festgenommen. Die Polizei erklärte, es bestehe derzeit keine Gefahr für die Bevölkerung. Auch für eine Kindertagesstätte und eine Grundschule in der Nähe hat es, einem Stadtsprecher zufolge, keine Gefährdung gegeben. Zum Ablauf und Hintergrund der Tat wurden keine Angaben gemacht. Beim Haushalt 2027 hat Finanzminister Klingbeil nach Angaben seines Ministeriums Lücken in Milliardenhöhe schließen können. Der Regierungsentwurf für den Etat solle am kommenden Montag vom Kabinett beschlossen werden, sagte ein Sprecher des Ministeriums in Berlin. Ende April war bei der Vorstellung von Eckwerten noch von einer Lücke von 21 Milliarden Euro die Rede gewesen. Klingbeil hatte alle Ressorts zu einer Einsparvorgabe von 1% verpflichtet. Die Koalition beschloss außerdem eine höhere Tabaksteuer sowie eine Plastikabgabe. Bundeszuschüsse an die Sozialversicherungen sollen zurückgefahren werden. Zudem habe Klingbeil zu einem beträchtlichen Teil die Rücklage in Höhe von rund 10 Milliarden Euro heranziehen müssen, verlautete aus Koalitionskreisen. Der Minister legte auch 2 Vorschläge zur Reform der Einkommensteuer vor, die nun in der Koalition beraten werden sollen. Vorgesehen sind Entlastungen in Höhe von 10 bzw. 25 Milliarden Euro. Der diesjährige Juni ist der zweitwärmste in den Aufzeichnungen des Deutschen Wetterdienstes. Die Durchschnittstemperatur betrug 19,5 Grad Celsius, wie der DWD in Offenbach unter Berufung auf vorläufige Messergebnisse mitteilte. Nur 2019 war es mit 19,8 Grad im Schnitt noch wärmer. Der Deutsche Wetterdienst sprach ferner von einer außergewöhnlich intensiven und anhaltenden Hitzewelle in der zweiten Monatshälfte. Im Vergleich zur Referenzperiode 1991 bis 2020 betrug ein Plus 3,1 Grad Celsius. Der DWD nannte die Hitzewelle historisch. Zudem wurde in Neißemünde-Koschen mit 41,7 Grad ein Temperaturrekord registriert. Das Wetter. Wechselnd bewölkt, vereinzelt Schauer, teils kräftige Gewitter mit erhöhter Unwettergefahr, insbesondere durch Starkregen oder Hagel. 25 bis 32 Grad. Auch morgen wechselnd bewölkt und gewittrig, im Norden nur vereinzelt Schauer, 21 bis 32 Grad. Am Mittwoch im Osten und Südosten stark bewölkt mit Regen, sonst wechselnd bewölkt mit Schauern oder kurzen Gewittern, im Westen überwiegend trocken, Temperaturen 21 bis 28 Grad. Das waren die Nachrichten.
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2: Am Mikrofon begrüßt Sie Antran, herzlich willkommen. Sieht aus wie das Wochenmagazin Spiegel, ist aber Teil einer Desinformationskampagne. Kurz vor den Landtagswahlen in Sachsen-Anhalt, Mecklenburg-Vorpommern und Berlin gehen gefälschte Titelseiten durchs Netz. Wer sie streut und was die Urheber mit den falschen Schlagzeilen bezwecken, erklären wir später. Doch zu Beginn schauen wir auf ein neues Rechtsgutachten gegen den geplanten Umbau beim interkulturellen Angebot des WDR. Aus Cosmo soll 1 Live Street werden, jedenfalls wenn es nach den Programmverantwortlichen des WDR geht. Damit soll der multikulturelle, mehrsprachige Radiosender unter der Dachmarke 1 Live aufgehen, mit Hip-Hop-Musikschwerpunkt und gezielt für junge Leute. Darüber haben wir an dieser Stelle bei Medias Res schon berichtet, über die Pläne und den Unmut über diese Entscheidung. Da gibt es beispielsweise mittlerweile eine Petition, die über 100.000 Menschen unterzeichnet haben und einen offenen Brief von mehreren hundert überwiegend migrantischen Organisationen. Und jetzt, da gibt's noch was. Ein juristisches Kurzgutachten, das die Rechtmäßigkeit der Reform in Frage stellt. Was drinsteht? Christoph Sterz berichtet.
3: Erst haben die 9 deutschen MedienmacherInnen einen offenen Brief angestoßen zum Erhalt von Cosmo und nun ein juristisches Kurzgutachten hinterhergeschoben. Das Journalistennetzwerk setzt sich für mehr Vielfalt in Redaktionen und diskriminierungsfreie Berichterstattung ein und hat für das knapp 30-seitige Gutachten den Medienrechtler Hubertus Gersdorf von der Universität Leipzig beauftragt. Sein Fazit, so wie der WDR den Umbau vom bisherigen Cosmo zum neuen 1 Live Street vorhat, mit Hip-Hop und junger Zielgruppe, dürfe er das gar nicht.
4: Gesetzlich geschuldet ist ein Programm, das sich nicht nur an die Jungen, sondern an alle Bevölkerungsgruppen jeden Alters richten und auch Themen aufgreift, die nicht nur die Jungen interessiert, sondern ebenfalls Themen aller Altersgruppen. Das heißt, diese Eingrenzung, diese Begrenzung ist mit dem viel weitergehenden Auftrag des WDR-Gesetzes unvereinbar und damit handelt der WDR rechtswidrig.
3: Gersdorf begründet das damit, dass für Radiosender wie 1 Live oder WDR 4 im WDR-Gesetz konkrete Zielgruppen stehen. Vor allem jüngere Menschen bzw. eine eher ältere Zielgruppe. Bei Radiosendern wie WDR 2 oder eben Cosmo steht eine solche Begrenzung aber nicht, weswegen diese sich nach Ansicht von Gersdorf an alle Menschen richten müssten. Cosmo dürfe dementsprechend nicht zu einer Welle für 20- bis 29-Jährige umgebaut werden. Der Medienrechtler Wolfgang Schulz, Direktor des Hans-Bredow-Instituts in Hamburg, kommt allerdings auf Anfrage des Deutschlandfunks zu einer anderen Schlussfolgerung.
5: Also die Argumentation des Kollegen ist durchaus nachvollziehbar und ist, glaube ich, eine mögliche Interpretation des Gesetzes, aber sicherlich nicht die einzige. Man kann aber auch argumentieren, dass es anders ist, dass der Gesetzgeber dann die Freiheit lassen will, dass der Sender auswählt, für welche Zielgruppe er dieses Programm gestalten möchte.
3: Außerdem stellt sich die Frage, ob und wie ein möglicher Verstoß überhaupt vor Gericht geprüft werden könnte. Hubertus Gersdorf ist der Meinung, dass es inzwischen nicht mehr nur dem Gesetzgeber, also im Fall von Cosmo, dem Land NRW vorbehalten ist, rechtliche Schritte einzuleiten.
4: Sondern seit dem grundsätzlichen Urteil des Bundesverwaltungsgerichts vom Oktober letzten Jahres kann jeder Beitragszahlende aus dem Sendegebiet des WDR einklagen, dass seiner Meinung nach der WDR dem Auftrag, so wie er im Gesetz steht, nicht entspricht. Also kann das sehr wohl vor die Verwaltungsgerichte getragen werden, dieser Rechtsstreit. Und dann entscheiden die Verwaltungsgerichte. Das kann der WDR nicht mehr abschließend für sich entscheiden.
3: Auch in diesem Punkt ist Wolfgang Schulz vom Hans-Bredow-Institut anderer Meinung. Seiner Meinung nach ist es nicht möglich, dass einzelne Hörerinnen und Hörer vor Verwaltungsgerichten einen Verbleib von Cosmo erreichen können. Schulz meint, dass das Bundesverwaltungsgericht geurteilt hat, dass zwar gegen die Öffentlich-Rechtlichen nun grundsätzlich geklagt werden kann, aber nicht wegen des Umbaus einzelner Radiosender, sondern nur, wenn das gesamte Angebot von ARD, ZDF und Deutschlandradio über einen längeren Zeitraum nachweisbar nicht vielfältig und ausgewogen sei.
5: Tatsächlich hat das Bundesverwaltungsgericht hier eine neue Tür geöffnet für Klagen. Die ist aber nicht so weit geöffnet, dass jetzt jede mögliche Verletzungen von Auftragsnormen jetzt für den Einzelnen oder die Einzelne einen Grund zum Klagen sein kann.
3: Eine Klage gegen den Cosmo-Umbau habe dementsprechend wenig Aussicht auf Erfolg, anders als Medienrechtler Gersdorf argumentiert. Der WDR teilte auf Anfrage unserer Redaktion mit, dass er mit der Gesamtheit seiner Angebote möglichst viele unterschiedliche Menschen erreichen müsse. Für Cosmo habe der Gesetzgeber, anders als Medienrechtler Gersdorf meint, keine Zielgruppe festgelegt. Eine Auslegung wie im Gutachten würde nach Ansicht des WDR zu einer verfassungswidrigen Einschränkung der Programmfreiheit führen.
2: Auf Medias Res Anfrage schreibt ein Sprecher der NRW-Landesregierung außerdem, die Staatskanzlei werde nun das Gutachten prüfen. Mit Blick auf die Staatsferne des öffentlich-rechtlichen Rundfunks komme dem WDR aber ein weiter Auslegungs- und Gestaltungsspielraum zu, wie er seinen Auftrag erfüllt. Sie hörten den Bericht von Christoph Sterz.

0: Diese Schlagzeilen, die hat Sony gegeben. Baut diese Mauer wieder auf. Oder der Westen hasst den Osten. Trotzdem kursieren gerade Titelseiten von Medien wie der Bild oder dem Tagesspiegel, die täuschend echt aussehen. Das anonyme Kollektiv Antibot von Nawalny hatte diverse Fakes an den Spiegel weitergeleitet und dieser hat die Informationen verifiziert und herausgefunden, es handelt sich hierbei um eine gezielte Kampagne aus Russland. Ähnliche Vorfälle, die hat man schon im Vorfeld der letzten Bundestagswahl beobachtet, da ist immer wieder von Matrioschka-Kampagne die Rede, also sozusagen kostümierten Fakes. Wie diese Form der Desinformation funktioniert, das habe ich kurz vor der Sendung Marcel Rosenbach aus dem Hauptstadtbüro des Spiegels gefragt.
1: Also Matrioschka ist ja schon ein Hinweis. Das sind ja diese ineinander verschachtelten Holzpuppen und die deuten darauf hin, dass es sich um eine komplexe Einflusskampagne handelt, ineinander verschachtelt, Spuren verwischend. So ist es bei Matrioschka-Kampagnen, die sich schon zurückverfolgen lassen bis 2023, in der Vergangenheit auch gewesen und ist es jetzt wieder. Das heißt, man hat Nutzerkonten auf Social Media wie X, vor allen Dingen aber in diesem Fall jetzt auch Blue Sky, die manipulierte, gefälschte Inhalte, in diesem Fall die von Ihnen schon erwähnten Titelseiten, die es nie gegeben hat, aber auch Kurzvideos posten, die Dinge behaupten, was innenpolitische angebliche Entwicklungen in Deutschland betrifft. Und diese Inhalte werden dann verstärkt durch weitere Nutzerkonten und in die Breite getragen.
0: Und das Ganze dann mit den Logos etablierter Medienmarken, wie zum Beispiel des Spiegels. Augenfällig ist, dass es dabei sehr oft um so ein Kit zwischen Ost- und Westdeutschland geht. Also in Videos heißt es dann, man will die Mauer wieder aufziehen, man will das alte Ostdeutschland, die DDR, wieder aufbauen. Weiß man, warum es ausgerechnet um dieses Narrativ geht?
1: Wir haben schon verschiedenste inhaltliche Narrative gesehen, Erzählungen in dieser Matrioschka-Kampagne. Dieses hier zielt eben, wie so häufig ja, in solchen Einflussversuchen und Einmischungen darauf ab, dass man latent vorhandene Themen, innenpolitische Themen, die existieren in dieser Gesellschaft, aufgreift, verzerrt, versucht sozusagen weiter aufzuheizen und in dieser aktuellen Fassung mit Blick auf diese Landtagswahlen, vornehmlich im Osten, hat man sich eben die Erzählung eines anschwellenden weiteren Konflikts zwischen Ost und West herausgesucht, garniert, wie so häufig auch in der Vergangenheit schon durch angebliche Expertenstimmen. Also wir sehen in diesen Kurzvideos tatsächlich angebliche Aussagen sehr bekannter Soziologen, die dann eben falsch wiedergegeben werden, um dem Ganzen, wie auch sozusagen der Missbrauch der Medienmarken, den Anschein von Glaubwürdigkeit zu verleihen.
0: Jetzt wissen wir aus der Medienwirkungsforschung, senden ist nicht gleich empfangen. Wie gut oder schlecht funktioniert denn diese Form der Manipulation?
1: Das ist die Gretchenfrage. Also zunächst muss man ja mal sagen, allein die Zahlen, die wir sehen in der Verbreitung, also es wird ein großer Aufwand betrieben. Diejenigen, die dahinter stehen, sehen sie offensichtlich als wirkungsvoll an und auch wert dieser ganzen Investitionen, die hineinfließen. Denn das Ganze ist natürlich auch ein Geschäftsmodell für die beteiligten Firmen.
0: Ein kleiner Perspektivwechsel. Worauf kann ich denn als Verbraucherin achten, um diese wirklich täuschend echten Titelseiten zu identifizieren oder diese Videos auch als Fakes zu erkennen?
1: Naja, also wenn man solche überspitzten Cover sieht, bei der Bild ist es vielleicht nicht ganz so einfach, aber beim Tagesspiegel beispielsweise baut diese Mauer wieder auf. Man sieht ja auch das Datum in diesem konkreten Fall und das war jeweils vom Vortag, das Originaltitelbild, das da eben entsprechend manipuliert wurde, nur die Aufmachermeldung wurde aufgetauscht, kann man natürlich schlichtweg vergleichen mit dem Datum, wie sah denn das echte Cover aus am 23.06., jetzt hier das konkrete Beispiel nehmend.
0: Und in den Videos habe ich mich auch gefragt, die sind ja meistens auf Englisch synchronisiert. Das ist ja nicht unbedingt der Fall, wenn jetzt Zeit oder Spiegel TV Videos publizieren.
1: Genau, das gibt es natürlich zum Teil auch. Also wir haben ja Spiegel International zum Beispiel. Aber in diesem Fall, was die Videos angeht, da ist das Logo, sagen wir mal, doch relativ plump eingeblendet. Das gilt für alle dieser genannten Kurzvideos. Dann ansonsten sind sie recht professionell gemachte, auf snackable Content, Vertikalvideos, wie man sie kennt, in sozialen Medien, auch mit diesen Textinserts. Aber die Botschaften sind doch, sagen wir mal, gerade bezogen auf die innenpolitische Situation in Deutschland so überspitzt, zum Teil so krass, wie das angeblich ein militärischer Konflikt zwischen Westdeutschland und Ostdeutschland bevorstehe in wenigen Jahren, dass allein die Inhalte schon zum Nachdenken Anlass geben sollten.
0: Herr Rosenbach, vielen Dank für Ihre Einschätzung und Ihre Erklärungen.
1: Gerne.

0: Lokale Radiosender in den USA standen noch nie auf breiten finanziellen Füßen. Doch gerade ist das Geld besonders knapp. Die Trump-Regierung hat die staatlichen Mittel für den öffentlich-rechtlichen Rundfunk gestrichen. Die Corporation for Public Broadcasting musste schließen. Sie hatte zuvor die staatlichen Gelder auf die einzelnen Radio- und Fernsehsendern in den Bundesstaaten verteilt. Und nun sollen es also Spenden richten. Nur wie lange noch? Besonders in ländlichen Regionen sind die Kassen klamm, mit massiven Folgen auf den Lokaljournalismus. In Astoria, einem kleinen Küstenort in Oregon, sendet KMUN seit 1983 für etwa 10.000 Menschen. Wie sich dort die Kürzungen bemerkbar machen, hat Jule Hoffmann recherchiert. So you've seen our
1: front room, you've seen our Mary Bergeron, Stationsmanagerin bei KMUN, führt durch die Räume des Senders. Die Radiostation hat ihren Sitz in einer alten viktorianischen Villa, die von einem Hügel den Columbia River überblickt. Im Sendestudio fährt einer der insgesamt 7 Mitarbeitenden des Senders gerade die Live-Sendung.
2: Zwischen den Songs macht er Ankündigungen aus dem Veranstaltungskalender, was gerade in der Gegend los ist, aber auch einfach Wetterupdates. Wenn es einen Notfall gibt oder etwas Dringendes, über das die Leute Bescheid wissen sollten, dann weisen wir darauf hin. Wir sind der offizielle Notfallsender für diese Region.
1: Das Sendegebiet von KMUN umfasst die nördliche Küste von Oregon und den Süden des benachbarten Bundesstaats Washington.
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1: Durch die Kürzungen der staatlichen Gelder hat KMUN rund ein Viertel seines Budgets verloren.
2: Also musste der Vorstand einige schwierige Entscheidungen treffen und eine davon war, keine NPR-Inhalte mehr zu senden. Wir sind also zwar noch ein öffentlicher Radiosender, aber eben kein NPR-Sender mehr.
1: NPR ist das National Public Radio mit Sitz in Washington D.C., das mit überregionalen Nachrichten und beliebten Sendungen wie All Things Considered ein nationales Mantelprogramm bietet, das die lokalen Sender in den einzelnen Bundesstaaten gegen Gebühren übernehmen können. Was sich aber seit den Kürzungen viele Sender nicht mehr leisten können und was wiederum zu Einnahmeverlusten bei NPR führt. Obwohl NPR selbst nur 1% seines Budgets aus staatlichen Geldern bezog und daher nur indirekt von den Kürzungen betroffen ist, zeigen sich die Folgen deshalb inzwischen auch dort. Ende Mai wurde bekannt, dass NPR Stellen in den Bereichen Umwelt und Wissenschaft abbaut. KMUN hat sich in dieser Krisensituation auf die eigene Stärke besonnen, nämlich das Lokale.
4: You know, you have your world news, your national news. You can get that elsewhere.
2: Internationale und nationale Nachrichten von NPR bekommt man auch woanders. Was man nicht woanders bekommt, sind lokale Nachrichten über das, was hier bei uns in der Stadt und der Region passiert.
1: Für die Mitarbeitenden bedeutete das eine große Umstellung. Katie Frankowitz ist die einzige Reporterin bei KMUN.
5: Als wir NPR aus dem Programm gestrichen haben, hieß das plötzlich nicht mehr, dass ich zweimal am Tag jeweils 11 Minuten Content liefern musste, sondern eine ganze Stunde, zweimal am Tag. Und das praktisch ganz allein mit nur einem Teilzeithost und einer Produktionsassistenz.
1: Die lokale Medienlandschaft ist seit Jahren auf dem absteigenden Ast. 2024 hat es auch die älteste Lokalzeitung The Astorian getroffen. Sie wurde verkauft und die Redaktion deutlich verkleinert.
5: Diese Zeitung hat in vielerlei Hinsicht deutlich mehr geleistet, als man von so einem kleinen Lokalblatt hier an der Küste erwarten würde. Viele der Lokalzeitungen hier drucken inzwischen einfach Pressemitteilungen als vermeintliche Artikel ab, um die Seiten vollzukriegen. Also Dinge, die man in einer gesunden, funktionierenden Nachrichtenlandschaft niemals tun würde. Es ist schon krass, was sich alles verändert hat im Vergleich zu vor gerade mal 10 Jahren.
4: It's pretty wild how different things are now compared to even just 10 years ago.
1: Immer häufiger erlebt Katie Frankowitz, dass ihre Anfragen nicht beantwortet werden. Zum Beispiel im Tillamook County, südlich von Astoria.
5: Wenn ich da anrufe, merke ich schon, dass der Typ von der Zeitung dort gut vernetzt ist und mit Leuten spricht. Aber man merkt auch, dass viele einfach nicht daran gewöhnt sind, von Medien kontaktiert oder kritisch befragt zu werden. Gewählte Amtsträger sind es nicht gewohnt, dass Journalisten ihnen auf die Finger schauen oder nachhaken. Und deshalb haben sie oft überhaupt keine Eile, auf Anfragen zu reagieren.
1: Noch macht KMUN seine Arbeit und bekommt dafür viel Wertschätzung. Wie überall in den USA haben die HörerInnen sehr viel gespendet. Man spricht von sogenannten Rage Donations, also Spenden aus Wut über die Kürzungen der Trump-Regierung. Aber niemand weiß, wie lange das anhält.
4: Well, we can't take anything for granted.
1: Die Geldsorgen rauben ihr den Schlaf, sagt Stationsmanagerin Mary Bergeron. Aber sie glaubt an die Community.
4: You know, we're a community station.
2: Wir sind ein Community-Sender, von dem die Leute Teil sein können. Wenn dir nicht gefällt, was gerade läuft, können wir darüber sprechen. Und übrigens, wenn du selbst mal eine Sendung machen willst, komm vorbei. Wir zeigen dir, wie man Radio macht. Ich meine, wie cool ist das? Das ist was völlig anderes, als einen kommerziellen Sender einzuschalten.
4: I mean, how cool is that? That's not the same as tuning into a commercial station.
0: Na dann muss die Community eben wieder ran. Wie sich die staatlichen Kürzungen in den USA im Lokaljournalismus bemerkbar machen, berichtete Jule Hoffmann.

0: Per Mertesacker, Bastian Schweinsteiger, Mats Hummels und Almut Schuld. Bei der Fußball-WM der Herren wird so einige Sportprominenz angekarrt, um das Publikum zu begeistern. Dabei steht nicht immer der Fußball, die Mannschaften oder Spielanalysen im Vordergrund. Immer häufiger heißt es, statt es lebe der Sport, eher ein Hoch auf die Unterhaltung. Wie sich dadurch die Sportberichterstattung verändert, hat Melvin Schwertl für uns analysiert.
1: Fußball-Euphorie beim Public Viewing. Bevor der Ball rollt, gibt es aber erstmal Show. Rund um die Weltmeisterschaft begleiten ARD, ZDF und Magenta TV die Spiele mit Analysen, Interviews und Expertenrunden. Die Telekom setzt dabei auf prominente Gesichter. Die ehemaligen Nationalspieler Thomas Müller und Mats Hummels gehören zum Team des Streaming-Anbieters.
2: Der Zug hat keine Bremse, also wir sind jetzt hier in Toronto, Kanada.
3: Herrlich.
4: Man merkt, dass ihr da dann doch auch noch sehr Teil dieser Mannschaft seid in eurem Gefühl.
5: Vor allem, du weißt, wie geil jetzt diese Atmosphäre deiner Mannschaft ist.
1: Die Moderatorin Laura von Torra steht mit den beiden Experten am Rand des Spielfelds. Eine lockere Gesprächssituation statt klassischer Expertenrunde im Studio. Das mindert aber nicht den technischen Aufwand. Mehrere Kameras und eine Regie im Hintergrund sorgen für ein dynamisches Streaming-Erlebnis. Dazu kommen Quizformate und kleine Spiele.
6: Wir haben ein kleines Quiz vorbereitet, also eine kleine Spielidee für euch vorbereitet, weil ihr auch Lust habt an solchen kleinen Auseinandersetzungen.
1: Unterhaltung wird hier bewusst zum Teil der Berichterstattung. Auch bei Gästen setzt Magenta TV auf Reichweite. Moderator Johannes B. Kerner spricht für Magenta TV neben Fußballexperten auch mit bekannten Persönlichkeiten aus der Musikwelt. Den Künstler und Podcaster Tom Kaulitz von der Band Tokyo Hotel trifft er in New York. Durch den Podcast Kaulitz Hills, Senf aus Hollywood, den er mit seinem Bruder Bill Kaulitz produziert, bringt der Musiker viel Reichweite mit sich.
7: Ich werde jetzt während der WM, vor allem in der Anfangsphase, jetzt verschiedene Phasen durchlaufen. Ich werde zum Schluss mit dir groß in der Sendung sein, natürlich auch nochmal in New York.
6: Bin ich dann dein Bill für den Moment?
7: Du bist mein Bill, okay, ja, genau. Okay. Du bist jetzt mein Anspielpartner.
1: Solche Ausschnitte veröffentlicht Magenta TV gezielt auf YouTube. Der Fernsehkritiker Alexander Krey vom Medienportal DWDL lobt diese Strategie. Magenta TV habe den Öffentlich-Rechtlichen in Sachen Unterhaltung einen klaren Vorsprung. Gleichzeitig wächst aber auch die Kritik. Wenn die Unterhaltung in den Vordergrund rückt, rückt das Spiel selbst in den Hintergrund. Das spricht auch der Fußballexperte Rudi Völler in einer Live-Sendung an.
8: Ich glaube, was wichtig ist, jetzt wirklich meine ich jetzt wirklich ernst.
9: Ja, ernst, alles ernst.
8: Baue ich beiden immer ein bisschen schwieriger. Ne? Weil ihr seid ja so mal ein bisschen mehr für die Komik zuständig. Egal, was du machst, Thomas, du brauchst so einen kleinen Trainerschein zu machen, um ein bisschen mehr zu verstehen. Das hilft, egal was du dann später machst, hilft es auf jeden Fall.
1: Die Bemerkung wirkt scherzhaft, wirft aber eine größere Frage auf. Wie viel Unterhaltung verträgt Sportjournalismus? Diese Frage stellt auch der Medienjournalist Steven Sova in einem Kommentar für T-Online. Er sieht einen Trend, bei dem Persönlichkeiten und lockere Gespräche zunehmend wichtiger werden als sportliche Analyse. Das trifft nicht nur auf Magenta TV zu, sondern auch bei ARD und ZDF. Esther Sedlacek und Bastian Schweinsteiger gehören zum Moderationsteam der ARD.
10: Ich bin hier immer kurz davor, also vielen Dank an euch beide, meinen Experten zu verlieren, weil irgendwen triffst du bei so einem Spiel natürlich immer und dann bist du mal kurz weg, aber bist direkt wieder da.
11: Ja, hast mich an der Leine.
10: Ja, nee, die habe ich ja leider nicht, das ist ja das Problem, du haust einfach ab.
1: Hier steht die persönliche Beziehung im Mittelpunkt. In Fankreisen wird über ein flirtendes Duo gesprochen. Gleichzeitig gibt es aber auch fachliche Einordnungen zum Verhalten des Torwarts von Bastian Schweinsteiger.
11: Ich sage jetzt auch in der Situation, es ist extrem schwer für einen Torwart bei anderen Spielen. Wenn da so viele Spieler vor dem Torwart sind, da kannst du dann wenig machen.
1: Der Unterschied der verschiedenen Anbieter liegt deshalb weniger darin, ob Unterhaltung stattfindet, sondern darin, welchen Stellenwert sie bekommt. Magenta TV macht sie zum Markenzeichen seines Angebots. ARD und ZDF setzen auch auf lockere Gespräche, halten den Fokus aber stärker auf Spielanalysen. Der Wettbewerb um Aufmerksamkeit verschiebt die Grenzen zwischen Sportjournalismus im klassischen Sinn und Entertainment.
0: Unterhaltung. Unterhaltung oder Sport, was die TV-Berichterstattung zur Fußball-WM der Herren dominiert, hat Melvin Schwertl analysiert. Und damit endet Medias Res. In dieser Woche, da feiern die USA 250 Jahre Unabhängigkeit und zu diesem Jubiläum widmet sich der Büchermarkt jeden Tag einem Great American Novel. Heute mit einem Buch, das in den 1920er Jahren noch richtig gefloppt ist und heute aus dem Kanon amerikanischer Romane kaum wegzudenken ist. The Great Gatsby von Francis Scott Fitzgerald. Gleich Thema im Büchermarkt. 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Machen Sie es gut und schönes Weiterhören.

0: 1:30 für
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2: Uhr, die Nachrichten, zunächst die Übersicht. Mehrere Staaten zeigen sich besorgt über die Auswirkungen der Blockade der Straße von Hormuz auf den globalen Süden. Der Entwurf für den Bundeshaushalt 2027 steht. In einer Jugendeinrichtung in Stade sind 5 Menschen erschossen worden. Und nun die Meldungen im Einzelnen. Deutschland und weitere Staaten warnen vor den Folgen von Störungen der Straße von Hormuz für den globalen Süden. Die Blockade der Meerenge habe den Hunger und die Intensität weltweit verschärft, heißt es in einer Erklärung, die Bundesentwicklungsministerin Alabali Radovan auf der Hamburg Sustainability-Konferenz vorstellte. Das Dokument verweist auf Prognosen, dass bis zu 45 Millionen Menschen zusätzlich von Hunger betroffen sein könnten. Die aktuelle Lage unterstreiche die Notwendigkeit, etwa Abhängigkeiten zu verringern und die Ernährungssicherheit als globales öffentliches Gut zu schützen. Zu den Initiatoren der Erklärung gehören neben Alabali Radovan der Vizepräsident von Sierra Leone, Jallo, die britische Staatsministerin für internationale Zusammenarbeit, Chapman, sowie der Leiter des UNO-Entwicklungsprogrammes, De Croo. Beim Haushalt 2027 hat Finanzminister Klingbeil nach Angaben seines Ministeriums Lücken in Milliardenhöhe schließen können. Der Regierungsentwurf für den Etat solle am kommenden Montag vom Kabinett beschlossen werden, sagt ein Sprecher des Ministeriums in Berlin. Ende April war bei der Vorstellung von Eckwerten noch von einer Lücke von 21 Milliarden Euro die Rede gewesen. Klingbeil hatte alle Ressorts zu einer Einsparvorgabe von 1% verpflichtet. Die Koalition beschloss außerdem eine höhere Tabaksteuer sowie eine Plastikabgabe. Bundeszuschüsse an die Sozialversicherungen sollen zurückgefahren werden. Zudem habe Klingbeil zu einem beträchtlichen Teil die Rücklage in Höhe von rund 10 Milliarden Euro heranziehen müssen, verlautete aus Koalitionskreisen. Der Minister legte auch 2 Vorschläge zur Reform der Einkommensteuer vor, die nun in der Koalition beraten werden sollen. Vorgesehen sind Entlastungen in Höhe von 10 bzw. 25 Milliarden Euro. Bundesumweltminister Schneider sieht die Zuständigkeit für den Schutz gegen extreme Hitze vor allem bei Ländern und Kommunen. Der Bund sei unterstützend tätig, sagte der SPD-Politiker im Deutschlandfunk. Zu Forderungen nach einem besseren Schutz von Krankenhäusern und Pflegeheimen verwies er auf das Sonderprogramm in Höhe von 100 Milliarden Euro. Er finde, dass damit genug Geld zur Verfügung stehe, meinte Schneider. Mit Blick auf künftige Hitzewellen forderte Linken-Chefin Schwertner von Politik und Arbeitgebern umfassende Konzepte. Sie forderte mehr Investitionen in den Nahverkehr, damit die Bahnen trotz großer Hitze fahren könnten. Zudem brauche man Hitzepläne etwa für Schulen und andere Einrichtungen. Arbeitgeber stünden in der Pflicht, für ausreichend Pausen und Trinkwasser zu sorgen. Der diesjährige Juni ist der zweitwärmste in den Aufzeichnungen des Deutschen Wetterdienstes. Die Durchschnittstemperatur betrug 19,5 Grad Celsius, wie der DWD in Offenbach unter Berufung auf vorläufige Messergebnisse mitteilte. Nur 2019 war es mit 19,8 Grad im Schnitt noch wärmer. Der Deutsche Wetterdienst sprach ferner von einer außergewöhnlich intensiven und anhaltenden Hitzewelle in der zweiten Monatshälfte. Im Vergleich zur Referenzperiode 1991 bis 2020 betrug das plus 3,1 Grad Celsius. Der DWD nannte die Hitzewelle historisch. Zudem wurde in Neißemünde-Koschen mit 41,7 Grad ein Temperaturrekord registriert. Im niedersächsischen Stade hat es nach Schüssen mehrere Tote gegeben. Nach Angaben der Polizei wurden 5 erwachsene Personen getötet. Weitere Menschen seien teils schwer verletzt worden. Wie eine Sprecherin mitteilte, wurden die Schüsse in einer Jugendhilfeeinrichtung in der Innenstadt abgegeben. Dort seien Mutter-Kind-Wohngruppen untergebracht. Einsatzkräfte hätten den mutmaßlichen Schützen und eine weitere verdächtige Person festgenommen. Die Polizei erklärte, es bestehe derzeit keine Gefahr für die Bevölkerung. Auch für eine Kindertagesstätte und eine Grundschule in der Nähe hat es, einem Stadtsprecher zufolge, keine Gefährdung gegeben. Zum Ablauf und Hintergrund der Tat wurden keine Angaben gemacht. Bei neuen russischen Angriffen sind in der Ukraine nach offiziellen Angaben mindestens 10 Menschen getötet worden.

0: Die spanische Regierung hat die Wachstumsprognose für das laufende Jahr angehoben. Das Bruttoinlandsprodukt werde um 2,6% anstatt der bislang anvisierten 2,2% zulegen, teilte das Wirtschaftsministerium in Madrid mit. Zudem rechne man mit bis 2029 mit einem jährlichen Plus von mehr als 2%. Spanien schneidet damit besser ab als viele andere europäische Volkswirtschaften. Die Bundesregierung etwa rechnet für das laufende Jahr mit einem Wachstum in Deutschland von 0,5%. Nach erneuten gegenseitigen Angriffen zwischen den USA und dem Iran gibt es widersprüchliche Angaben zu weiteren Gesprächen. US-Präsident Trump schrieb auf der Online-Plattform Truth Social, für morgen sei ein Treffen in der katarischen Hauptstadt Doha geplant. Der Iran habe darum gebeten. Laut dem Weißen Haus werden die amerikanischen Unterhändler Witkoff und Kushner an den Beratungen teilnehmen. Der iranische Vizeaußenminister Ghari Babadi hatte zuvor erklärt, für diese Woche seien keine Treffen der technischen Arbeitsgruppen geplant. Das US-Militär hatte am Wochenende Ziele im Iran attackiert. Teheran reagierte mit Beschuss auf die Golfstaaten Bahrain und Kuwait. Anschließend hatten sich beide Seiten laut US-amerikanischen Medien auf einen Stopp der Kämpfe verständigt. Auch am fünften Tag nach den Erdbeben in Venezuela suchen die Rettungskräfte weiter nach Verschütteten. Unter den Trümmern eingestürzter Gebäude werden noch Zehntausende Menschen vermutet. Erschwert werden die Sucharbeiten durch zahlreiche Nachbeben. Am Wochenende waren noch vereinzelt Menschen lebend geborgen worden. Die Zahl der Toten wird mit mehr als 1.400 angegeben. Zahlreiche Menschen harren in Notunterkünften oder unter freiem Himmel aus. Die Europäische Union kündigte eine Lieferung von 50 Tonnen Hilfsgütern an. Unter anderem werde Material für Notunterkünfte, Wasser- und Sanitäranlagen in die betroffenen Gebiete geflogen, teilte die EU-Kommission mit. Und hier noch einmal die Übersicht. Mehrere Staaten zeigen sich besorgt über die Auswirkungen der Blockade der Straße von Hormuz auf den globalen Süden. Der Entwurf für den Bundeshaushalt 2027 steht. In einer Jugendeinrichtung in Stade sind 5 Menschen erschossen worden. Das Wetter. Wechselnd bewölkt, vereinzelt Schauer, teils kräftige Gewitter mit erhöhter Unwettergefahr, insbesondere durch Starkregen oder Hagel. 25 bis 32 Grad. Auch morgen wechselnd bewölkt und gewittrig, im Norden nur vereinzelt Schauer, 21 bis 32 Grad. Und hier das Wetter und die Temperaturen von heute 14 Uhr. Berlin Regen 23 Grad, Köln-Bonn leicht bewölkt 25, Helsinki wolkenlos 26, Stockholm leicht bewölkt 26, Oslo wolkenlos 23, London leicht bewölkt 21, Kopenhagen leicht bewölkt 23, Amsterdam wolkenlos 23, Brüssel leicht bewölkt 23, Zürich leicht bewölkt 27, Paris wolkig 26, Nizza leicht bewölkt 30, Barcelona Wetterleuchten 30, Madrid leicht bewölkt 32, Mallorca leicht bewölkt 33, Malaga leicht bewölkt 29, Lissabon leicht bewölkt 28, Wien leicht bewölkt 38, Prag leicht bewölkt 31, Warschau leicht bewölkt 36, Budapest und Belgrad wolkenlos 38, Bukarest leicht bewölkt 36, Venedig leicht bewölkt 36, Rom leicht bewölkt 32, Athen wolkenlos 35, Larnaca leicht bewölkt 35, Istanbul wolkenlos 33, Ankara leicht bewölkt 28, Moskau wolkenlos 18, Kiew wolkenlos 33 und Algier leicht bewölkt 30 Grad. Das waren die Nachrichten.
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2: Heute im Studio Carsten Hoog, seien Sie herzlich willkommen. Um eine prägende Figur des internationalen Theaters geht es in diesem Büchermarkt, Judith Malina. Mehr dazu im Gespräch am Ende der Sendung. Zuvor schauen wir, was aus den USA auf den deutschen Buchmarkt kommt. In der Reihe großer amerikanischer Romane ist es Der große Gatsby und auch Kleiner Regen von Garth Greenwell. Begehren, Sinnlichkeit, Liebe, das sind die großen Themen des 1978 in Kentucky geborenen Greenwell. 2 Romane hat er bisher vorgelegt, Was zu dir gehört und Reinheit.

0: Beide kreisen um homosexuelle Männer, ihr Sex- und Liebesleben. Und beide wurden von der Kritik sehr gelobt für ihre sinnliche, aber nie kitschige Sprache. Insofern sind die Erwartungen an Greenwells jetzt drittes Buch entsprechend hoch. Kleiner Regen erzählt von einem jungen homosexuellen Dichter, dem von einem Tag auf den anderen jede Sicherheit verloren geht. Marie Schöss.
1: Immer ist er gesund gewesen. Hatte sogar mit dem Gedanken gespielt, die teure Krankenversicherung aufzugeben, so selbstverständlich war ihm sein intakter Körper vorgekommen. Jetzt aber ist der Ich-Erzähler in Garth Greenwells Roman ein wortloses Etwas. Ein Mann, der vor Schmerz keinen klaren Satz mehr bilden und kaum noch denken kann. 5 Tage harrt er zu Hause aus, redet sich ein, es werde schon besser, alles aushaltbar, überhaupt sei es zu gefährlich, jetzt mitten in der Corona-Pandemie ins Krankenhaus zu fahren. Dann gibt er auf, meldet sich in der Notaufnahme und entpuppt sich als etwas, das die Ärzte ohne jede Ironie einen interessanten Fall nennen.
2: Nun, mit einem Fall wie Ihnen hatte ich nicht gerechnet, sagte sie. Eine echte Überraschung. Ich dachte, wir geben Ihnen ein Antibiotikum und schicken Sie nach Hause. Aber stattdessen sieht die Sache richtig interessant aus.
1: Ein Riss im Inneren der Aorta ist Grund für die Schmerzen. Ein medizinischer Notfall, der unbehandelt rasch zum Tod führt. Völlig untypisch für einen Mann wie ihn. Anfang 40, kerngesund, äußerlich fit. Mit dieser Diagnose beginnt für die Ärzte ein Rätselraten. Was mag der Grund sein? Welche Infektion, welche Belastung könnte das Problem verursacht haben? Und was folgt aus der Verletzung? Für den Leser gewinnt inmitten der auch in der Übersetzung kunstvoll komponierten langen Sätze derweil eine ganz andere Frage an Bedeutung. Wie kann es sein, dass eine Geschichte von physischem Schmerz derart eindringlich von der Schönheit des Lebens erzählt? Von den Gerüchen, Gefühlen, Farben in der Natur? Von dem Glück, eine Gedichtzeile zu lesen, ein Stück Musik zu hören? Von der Liebe zu Elle, dem Partner, der nun allein zu Hause ist, weil der Ich-Erzähler seine Nächte von jetzt an auf der Intensivstation verbringt.
2: Ich stellte mir vor, wie er auf der Seite lag, seine Hand in der Leere, wo ich normalerweise schlief. Immer wenn ich nachts aufwachte, lag seine Hand irgendwo auf mir, auf meiner Schulter, meinem Rücken oder meinem Bauch, nur seine Hand. Wenn es nach ihm gegangen wäre, hätten wir ineinander verknollt geschlafen, aber das konnte ich nicht. Das hatte ich noch nie gekonnt, mit niemandem. Ich sah ihn vor mir in unserem weiß gestrichenen Schlafzimmer unter den Giebeln, in der Dachschräge die Südfenster, die ins Grüne zeigten. Das Nachbarhaus stand dicht an unserem. Trotzdem sahen wir im Sommer nichts als Grün, Ahorn, Eichen, Kiefern.
1: Die Erinnerung an das gesunde Leben, das ist die eine zentrale Säule dieses Buches. Erinnerungen an den gesunden Körper, für dessen unperfektes Aussehen sich der Erzähler trotzdem geschämt hat. Erinnerungen auch an die Kindheit in einem gewaltvollen Elternhaus und an die große Liebe, die Sexualität und die Kunst im Erwachsenenleben. Die Erinnerungen sind dabei immer mit dem Hier und Jetzt verwoben, ausnahmslos ausgelöst von einer konkreten Erfahrung, einer Begegnung, Berührung im Krankenhaus.
2: Sie begann mit meinen Beinen, oberhalb der Knie, aber nicht zu weit oben, weit unterhalb meiner Unterhose. Sie strich mit dem warmen Lappen zuerst über die Oberseite meines Beins. Dann umfasste sie mit einer Hand meinen Knöchel, den linken, und hob mein Bein. Sie war gründlich, aber schnell, absolut professionell. Daher kann ich nicht erklären, warum es sich so intim anfühlte, mein Bein mit vollem Gewicht in ihre Hand fallen zu lassen, während sie mit dem Lappen über die Rückseite meines Beins strich. Ich musste daran denken, dass mich vor Ewigkeiten einmal, es war mindestens 15 Jahre her, wie kann das angehen, ein Mann dort berührt hatte, bei einem Flirt in der Bar.
1: Der Roman ist geprägt von einer großen Aufmerksamkeit für das sinnlich Erfahrbare. Der Ich-Erzähler nimmt alles, jede Berührung, jeden Geschmack, jedes Wort mit größter Genauigkeit wahr. Die Eindrücke und die von ihnen ausgelösten Erinnerungen wirken wie eine große literarische Maschinerie zur Dehnung der Zeit. Und in diesem Roman ist die Dehnung von Zeit enorm reizvoll, denn die Stimme des Ich-Erzählers verbindet denkbar organisch Körperliches mit Geistigem und Persönliches mit Politischem. Der Roman spielt immerhin in der Corona-Zeit, in einem Krankenhaus in den USA. Der Durchgriff der Politik auf den Alltag ist also omnipräsent, wobei sich auch das Politische wie nebenbei ganz selbstverständlich einreiht in den Strom aus Erinnertem und Erlebtem. Ein belauschtes Gespräch zwischen dem medizinischen Personal, ein Konflikt in der Familie, Präsenzregelungen an der Universität als feige Reaktion auf die Politik der Stunde. All das fließt ein in diesen Roman, der so zu einer Schule der Wahrnehmung wird. Ganz so, wie der Ich-Erzähler es in seinem Unterricht immer zu vermitteln versucht hat.
2: »Lies das noch einmal«, sagte ich meiner Englischklasse. »Und diesmal langsamer«, wenn verwirrte Gesichter von einem Gedicht aufschauten. »Vielleicht einem Gedichter von mir verehrten Elizabeth Bishop.« Verwirrt nicht deshalb, weil irgendetwas schwierig oder unklar war, sondern weil scheinbar nichts passierte, weil es die Frage aufwarf, die manchmal auch laut gestellt wurde, was das Ganze soll. Lest es noch einmal, diesmal langsamer. Daraus bestand mein gesamter pädagogischer Ansatz mit den Schülerinnen und Schülern, die überall anders permanent unter Druck gesetzt wurden, effizienter zu sein, Informationen schneller aufzunehmen, keinen Augenblick ungenutzt zu lassen, die Zeit zu instrumentalisieren, was eine grauenhafte Art zu leben ist, entmenschlichend, daseinsentstellend.
1: Ein beeindruckender Roman ist Kleiner Regen. Beeindruckend in der Dynamik des Textflusses, in der Bindung ans Konkrete, in dem Geschick, dem kitschig-sentimentalen auszuweichen und doch eine enorm berührende Geschichte zu erzählen.
0: Marie Schöss stellte den Roman Kleiner Regen von Garth Greenwell vor. Aus dem Amerikanischen von Milena Adam, erschienen bei Park X Ulstein, 368 Seiten, 24 Euro. 1925 war das Buch ein Flop. Heute gilt es als einer der wichtigsten US-amerikanischen Romane des 20. Jahrhunderts. Der große Gatsby von Francis Scott Fitzgerald. Den stellen wir heute vor in unserer Reihe der 10 wichtigsten Great American Novels. Meine Tochter hat Der große Gatsby gerade im Englischkurs gelesen. Der Roman ist aber auch in den USA immer noch Schullektüre. Und auch BookTok hat den großen Gatsby für sich entdeckt. Miriam C. über einen Klassiker und was er uns über die USA von heute erzählen kann.
3: Stories made in USA.
4: Long Island, Anfang der 1920er Jahre. Auf einer Rasenfläche vor einer prunkvollen Villa direkt am Ufer werden Zelte aufgebaut. Kellner tragen schon Tabletts mit Champagnergläsern und kunstvollen Hors d'oeuvres. Und bald werden hier schöne und reiche New Yorker vorfahren. Sie werden trinken, tanzen, flirten und erst tief in der Nacht wieder verschwinden. Jay Gatsby ist berüchtigt für seine rauschenden Partys.
5: Wer ist dieser Gatsby?
6: Kennen Sie ihn?
7: Ein Kriegsheld. Mr. Gatsby existiert nicht.
6: Gatsby? Welcher Gatsby?
4: In Baz Luhrmanns überbordender, beinahe grellen Verfilmung von 2013 spielt Leonardo DiCaprio den glamourösen Mr. Gatsby, den niemand so richtig fassen kann. Gatsby ist das Gravitationszentrum und bleibt doch lange eine Leerstelle in diesem Roman. Denn über seine Herkunft kursieren widersprüchliche Gerüchte. Gatsby sei aus bester Familie ein Oxford-Mann und Kriegsheld. Oder ist er doch nur ein Betrüger? Aus einer Hörbuchfassung nach der Übersetzung von Lutz W. Wolf, gelesen von Burkhard Klausner.
8: Jemand hat mir erzählt, dass er mal einen Mann umgebracht hat. Ein Schauder überlief uns. Es ist doch so, dass er im Krieg ein deutscher Spion war. Einer der Männer nickte bestätigend. Das habe ich auch gehört, versicherte er. Von einem Mann, der alles über ihn wusste. Sie sind zusammen aufgewachsen in Deutschland. Nein, nein, sagte das erste Mädchen. Das kann nicht sein, weil er im Krieg in der amerikanischen Armee war.
4: F. Scott Fitzgerald erzählt von einer Gesellschaft, die nach dem Ersten Weltkrieg das Vergnügen sucht. Schnelle Autos, Alkohol, Jazz und Nachtleben prägen Gatsbys Gegenwart. Es sind die Roaring Twenties, die wilden Zwanziger. Eine Zeit des wirtschaftlichen Booms, die Zeit der Prohibition und eines nie dagewesenen Konsumrauschs in den USA. Von dieser schillernden Oberfläche erzählt uns eine unscheinbare Nebenfigur. Der junge Börsenmakler Nick Carraway, Gatsbys Nachbar, der tritt als staunender Ich-Erzähler und Zeuge der Ereignisse auf.
8: Ich halte mich deshalb stets mit jeglichem Urteil zurück. Eine Gewohnheit, die mir viele eigentümliche Naturen erschlossen hat, mich aber auch häufig zum Opfer von altgedienten Langweilern machte.
4: Nick steht einerseits am Rand dieser Geschichte, ist andererseits aber verwandt mit der einen Person, die Gatsby schmerzlicher begehrt als jede Kostbarkeit der Erde. Nicks schöne und reiche Cousine Daisy wohnt in der Nähe von Gatsby auf der anderen Seite der Bucht. Mittlerweile ist sie mit Tom Buchanan verheiratet, einem untreuen und selbstherrlichen Schnösel. Vor dem Krieg aber waren Daisy und Gatsby ein Liebespaar. Und alles, was Gatsby heute tut, sein ganzes Vermögen, seine Partys, seine Selbsterfindung, zielen nur darauf, Daisy zurückzugewinnen. Und so klingt das in Jack Claytons Verfilmung von 1974.
9: Wieso hast du nicht auf mich gewartet?
10: Weil reiche Frauen niemals arme Männer heiraten, Jay Gatsby. Wusstest du das nicht? Reiche Frauen heiraten niemals arme Männer.
4: Gatsby will seine große Liebe nicht nur zurückhaben. Er will die Jahre dazwischen auslöschen. Will, dass Daisy erklärt, ihren Mann Tom nie geliebt zu haben. Sein Traum ist absolut und genau darin liegt Gatsbys Tragik. Eine bedeutungsvolle, viel zitierte Szene zwischen Nick und Gatsby.
9: Man kann die Vergangenheit nicht zurückholen.
11: Man kann sie nicht zurückholen? Natürlich kann man das.
8: Er redete eine Menge über die Vergangenheit und ich hatte den Eindruck, dass er etwas zurückgewinnen wollte. Eine Vorstellung von sich selbst vielleicht, die in seine Liebe zu Daisy investiert worden war.
4: Sorgfältig hat sich Gatsby als Kunstfigur erschaffen. Aus einem armen Farmer wurde ein Mann von Welt, mit neuem Namen, neuer Biografie und neuem Auftreten. Gatsby lebt den amerikanischen Traum und er zerstört ihn gleichzeitig. Denn aller Luxus, aller Prunk und diese großspurigen Gesten können nicht verbergen, dass Gatsbys Aufstieg nicht nur seine Arbeit verlangt hat, sondern auch Lügen, Verbrechen und Anpassung. Daisy bringt ihm das am Ende auch nicht zurück. Die berühmten letzten Sätze des Romans.
12: Gatsby glaubte an das grüne Licht. An die wundervolle Zukunft, die Jahr für Jahr vor uns zurückweicht. Damals entwischte sie uns, aber was machte das schon? Morgen laufen wir schneller, strecken die Arme weiter aus. Und eines schönen Tages, so kämpfen wir weiter. Wie Boote gegen den Strom. Und unablässig treibt es uns zurück in die Vergangenheit.
4: F. Scott Fitzgerald schreibt einen mitreißenden Unterhaltungsroman mit viel Gefühl und Action. Der Autor legt in der privaten Liebesgeschichte aber auch eine nationale Erzählung frei. Amerika, die USA, erscheinen als Land der Selbsterschaffung. Herkunft soll überwindbar sein, Erfolg jedem offen stehen und Zukunft wichtiger sein als Vergangenheit. Der große Gatsby zeigt, wie begrenzt diese Versprechen sind, und zwar damals wie heute. Denn die sozialen Schranken bleiben stabil. Gatsby kann sich teure Hemden kaufen, eine Villa besitzen und Gäste bewirten. Er bleibt ein Eindringling in der Welt des alten Geldes, in der Erfolg so leicht mit Wert verwechselt wird, Reichtum mit Unschuld und Sehnsucht mit Wahrheit.
0: Miriam C. über Der große Gatsby von F. Scott Fitzgerald. Auf Deutsch gibt es ihn in unterschiedlichen Übersetzungen. Die erste von der Schriftstellerin Maria Lazar 1928, neu aufgelegt im vergangenen Jahr im Kamper Verlag. Ansonsten aber auch bei Reclam, Diogenes, Insel, DTV oder Manesse. Gute 200 Seiten zwischen 14 und 30 Euro, je nach Ausgabe. Am 4. Juni 1926 in Kiel geboren, vor ziemlich genau 100 Jahren. Das ist Judith Malina. Ihre Eltern emigrierten vor dem wachsenden Antisemitismus in Deutschland nach New York. Dort studierte Malina bei Erwin Piscator und gründete 1947 mit dem Maler Julian Beck das Living Theater. In den 1960er und 70er Jahren gelang es dem Kollektiv, von Europa aus international bekannt zu werden. Nun gibt es eine Biografie zu Judith Malina und dem Living Theater. Die Schriftstellerin und Übersetzerin Anna Opel hat sie geschrieben und sie hat sich die Zeit genommen, mit mir für den Büchermarkt über ihr Buch zu sprechen. Schön, dass das geklappt hat, Frau Opel.
13: Ja, vielen Dank, dass ich hier sein kann.
0: Wie ist denn Judith Malina zum Theater gekommen?
13: Also sie ist von ihrem Vater, der Rabbiner war, und von ihrer Mutter, die eine theaterbegeisterte Person war, die eigentlich hatte Schauspielerin werden wollen. Von diesen beiden Persönlichkeiten ist sie gleichermaßen beeinflusst gewesen. Und der Vater hat in New York als erstes eine Gemeinde gegründet und hat mit vielfältigen Veranstaltungen, aber auch Gesprächen hinter den Kulissen versucht, auf die Situation der europäischen Juden hinzuweisen, die amerikanische Öffentlichkeit darüber zu informieren. Und da ist Judith Malina schon als ganz kleines Mädchen auf Bühnen gewesen und musste Gedichte über jüdische Kinder rezitieren. Und ihre Mutter soll der Legende nach dann immer die Taschentücher im Publikum gezählt haben, wie viele Menschen sie jetzt also zu Tränen gerührt hat mit ihrem Vortrag. Und das heißt, sie hat schon sehr früh die Bühne als Ort der Aufklärung kennengelernt. Und ich denke, das ist entscheidend. Und das hat sie letztendlich bis zu ihrem Lebensende weiter erprobt und ausprobiert, was da alles möglich ist und verschiedene Arten und Weisen, wie das Publikum anzusprechen ist und mit ihrer Botschaft des Friedens und der Gewaltfreiheit, wie sie das rüberbringen kann.
0: Sie sagten gerade Tränen, die dort geflossen sind im Publikum, das heißt Aufklärung nicht nur, sondern eben auch Emotionen. Also als Ort, an dem man Emotionen transportiert, um jemanden zu erreichen und dann vielleicht eine Wirkung erzielt. War das auch ein Konzept des dann gegründeten Living Theaters, was sie gemeinsam mit ihrem Lebensgefährten Julian Beck ins Leben gerufen hat?
13: Also sie war von diesem Aktivismus quasi, dieser Bühne als Aufklärungsidee, das war sozusagen der erste Startpunkt. Und dann hat sie ja in New York ein Idol auch ihrer Mutter kennengelernt, Erwin Piscator, der große Erfinder des politischen Theaters in Berlin. Der war zu diesem Zeitpunkt in New York und Judith Malina ist direkt nach der Schule, hat sich bei ihm beworben. Sie hat außerdem auch noch in der Beggar Bar von Valeska Gerd gejobbt, also hatte enge Kontakte zu dieser deutschen Exilszene in New York. Und das würde ich eher in den Vordergrund stellen und sagen, dass sie von Piscator diese Gedanken übernommen hat, dass das Theater quasi so ein Labor ist, ein gesellschaftliches Experimentierfeld. Die Tatsache, dass Zuschauer und Spielende in einem Raum sich befinden und miteinander im Dialog sind, per se ist das schon eine politische Situation in Augen von Erwin Piscator, aber auch in den Augen von Judith Malina. Und das war eigentlich so der Ausgangspunkt und auch immer die Tatsache, dass alles, was auf einer Bühne gesagt wird, irgendwie einen gesellschaftlichen Zweck haben muss. Das hat Piscator seinen Studierenden vorgebetet, dass es immer darum geht, etwas zu sagen, was die Gesellschaft direkt betrifft. Judith Malina ist Pionierin des Partizipativen im Theater und da hat sie alle möglichen Dinge versucht und dann eben zum Beispiel auch später, als sie im Kollektiv mit ihrem Lebensprojekt The Living Theater, als sie in Europa das kollektive Arbeiten erprobt hat, da ging es immer ganz stark darum, das Publikum direkt einzubeziehen und das Träumen und Wünschen und eine andere Welt sich vorzustellen, dass das etwas ist, was im Theater, vom Theater ausgehen kann. Das war so ihre große Vision.
0: Nach Ihrer Recherche und der Beschäftigung mit Judith Malina, was würden Sie sagen, wo war Ihr Einfluss am größten? Als Schauspielerin, als Regisseurin, als Theatertheoretikerin?
13: Ich denke schon, dass sie als Regisseurin wirklich den Jackson Einfluss auch hinterlassen hat, auf das freie Theater oder Theater überhaupt zu denken, dass jenseits von einem Bildungskanon, jenseits von Klassikerinterpretationen wirklich in der Mitte der Gesellschaft stattfindet. Diese Idee war damals recht neu. Judith Malina war nicht die einzige Person, die auf diesem Feld experimentiert hat, aber sie war sicher eine Person, die eben zusammen mit ihrem Mann und ihrer Truppe international am meisten da auf die Beine gestellt hat und geschaffen hat. Und als solche, glaube ich, ist sie bis heute eine ganz prägende Figur, auch wenn vielleicht viele Menschen, das ist aber bei Piscator auch so, der wäre auch eine sehr prägende Figur, auch wenn viele ihn gar nicht mehr kennen. Trotzdem ist die Art und Weise, wie er über Theater gedacht hat, heute immer noch sehr aktuell. Und für Judith Malina gilt das genauso.
0: Aviva Verlag, Judith Malina und Living Theater von Anna Opel.
14: Deutschlandfunk. 16.30 Uhr, die Nachrichten. Angesichts der Hitzewelle in Deutschland haben Die Linke und die Grünen die Regierung zum Handeln aufgerufen. Die Linken-Vorsitzende Schwertner kritisierte, kaum jemand in den Regierungen in Bund und Ländern sei auf den Hitzesommer ausreichend vorbereitet gewesen. Um sich für künftige Ereignisse zu rüsten, müssten die Investitionen in den Nahverkehr erhöht werden, damit die Bahnen trotz großer Hitze fahren könnten. Zudem müssten Hitzepläne für Schulen, Pflegeheime und Krankenhäuser Vorrang haben. Der Grünen-Vorsitzende Banaschak warf der Bundesregierung Untätigkeit vor. Sensible Einrichtungen wie Krankenhäuser und Pflegeheime bräuchten jetzt sehr kurzfristig und pragmatisch Unterstützung, sagte er. Auch die Deutsche Krankenhausgesellschaft mahnte mehr Investitionen in den Hitzeschutz von Kliniken an. Gebraucht würden etwa moderne Gebäudehüllen, wirksamer Sonnenschutz sowie effiziente Kühl- und Lüftungssysteme. Im niedersächsischen Stade hat es nach Schüssen mehrere Tote gegeben. Nach Angaben der Polizei wurden 5 erwachsene Personen getötet. Weitere Menschen seien teils schwer verletzt worden. Wie eine Sprecherin mitteilte, wurden die Schüsse in einer Jugendhilfeeinrichtung in der Innenstadt abgegeben. Dort seien Mutter-Kind-Wohngruppen untergebracht. Einsatzkräfte hätten den mutmaßlichen Schützen und eine weitere verdächtige Person festgenommen. Die Polizei erklärte, es bestehe derzeit keine Gefahr für die Bevölkerung. Auch für eine Kindertagesstätte und eine Grundschule in der Nähe hat es einem Stadtsprecher zufolge keine Gefährdung gegeben. Zum Ablauf und Hintergrund der Tat wurden keine Angaben gemacht. Deutschland und weitere Staaten warnen vor den Folgen von Störungen der Straße von Hormus für den globalen Süden. Die Blockade der Meerenge habe den Hunger und die Instabilität weltweit verschärft, heißt es in einer Erklärung, die Bundesentwicklungsministerin Alabali Radovan auf der Hamburg Sustainability Conference vorstellte. Das Dokument verweist auf Prognosen, dass bis zu 45 Millionen Menschen zusätzlich von Hunger betroffen sein könnten. Die aktuelle Lage unterstreiche die Notwendigkeit, etwa Abhängigkeiten zu verringern und die Ernährungssicherheit als globales öffentliches Gut zu schützen. Zu den Initiatoren der Erklärung gehören neben Alabali Radovan der Vizepräsident von Sierra Leone, Jallo, die britische Staatsministerin für internationale Zusammenarbeit, Chapman, sowie der Leiter des UNO-Entwicklungsprogramms, de Croo. Der Anwärter auf das Amt des britischen Premierministers Burnham hat eine Dezentralisierung der Regierung angekündigt, sollte er gewählt werden. In einer Grundsatzrede in Manchester sprach Burnham von der größten Umverteilung der Macht, die das Land je erlebt habe. Er werde die Macht in die Hände der Menschen und Regionen legen. Man brauche eine neue Entschlossenheit, um den Lebensstandard der Menschen im Land zu verbessern. Burnham ist derzeit der einzige Kandidat für die Nachfolge von Premierminister Starmer. Dieser hatte in der vergangenen Woche angesichts des fehlenden Rückhalts auch in der eigenen Partei seinen Rücktritt angekündigt. Bei 9 russischen Angriffen sind in der Ukraine nach offiziellen Angaben mindestens 10 Menschen getötet worden. Allein 5 Menschen verloren bei einem Raketenangriff auf die zentralukrainische Stadt Dnipro ihr Leben. Mehr als 20 weitere wurden verletzt. Die Industriestadt, die rund 100 Kilometer von der Front entfernt liegt, wird regelmäßig von der russischen Armee attackiert. 3 Menschen wurden bei einem Drohnenangriff auf einen Kleinbus in der südlichen Stadt Saporizhia getötet. Die Polizei meldete zudem 2 Tote in der Region Sumy. Aus von Russland besetzten Gebieten im Süden der Ukraine wurden Stromausfälle nach ukrainischen Angriffen gemeldet. In der Region Cherson seien alle Kreise ganz oder teilweise ohne Strom, erklärte der Chef der dortigen Besatzungsverwaltung. Das Wetter. Wechselnd bewölkt, vereinzelt Schauer, teils kräftige Gewitter mit erhöhter Unwettergefahr, insbesondere durch Starkregen oder Hagel, 25 bis 32 Grad. Auch morgen wechselnd bewölkt und gewittrig, im Norden nur vereinzelt Schauer, 21 bis 32 Grad. Das waren die Nachrichten.
15: 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Wissenschaft im Brennpunkt. Kilometer vor der deutschen Küste liegt Helgoland. Hier draußen sollte es sauber genug sein, um die europäische Auster zu züchten. In der Aufzuchtstation des Alfred-Wegener-Institutes wachsen 2022 tausende winziger Larven. Bernadette Pogoda päppelt sie in bestem Nordseewasser, bis sie groß genug sind für das offene Meer. Doch dazu kommt es nicht.
16: Und es ist genau an Tag 7 und 8 passiert. Wir haben uns große Gedanken darüber gemacht, was kann das sein, sind alarmiert, weil wir erhöhte Schadstoffwerte im Wasser festgestellt haben. Vor allem einige Metallkonzentrationen waren erhöht.
15: Die kleinen Austern sind tot. Alle. Ähnliches geschieht später auch in Frankreich und England. An Tag 7 und 8 sterben in den Aufzuchtstationen die Larven. Und damit beginnt das Rätselraten. Die Nordsee ist mit verschiedensten Schadstoffen schwer belastet. Das ist nichts Neues. Bislang konnte man aber davon ausgehen, dass die Schadstoffe sich verdünnen. Doch jetzt ist im Meer irgendetwas gekippt. Und das Problem trifft womöglich nicht nur die europäische Auster, sondern könnte weitaus größer sein. Was passiert da draußen in der Nordsee?
17: Die Spur der toten Austern. Teil 1. Alarm in der Nordsee. Von Katharina Nicolait.
15: Auf Helgoland ist heute ein windiger Tag. Und der schmale Holzsteg vor dem Alfred-Wegener-Institut schwankt gewaltig in den Wellen. Bernadette Pogoda lässt sich davon nicht beirren. Vorsichtig zieht sie einen Korb aus dem Wasser.
18: So, das sind jetzt Austernschalen, die besiedelt sind mit Jungaustern. Auf beiden Seiten besiedelt. Jetzt sind die schon 2 bis 3 Zentimeter groß. Also 3 bis 4 Monate alt schon. Und die leere Austernschale, die sie sich als Untergrund ausgesucht haben, ist schon fast nicht mehr zu sehen.
15: Bernadette Pogoda leitet beim Alfred-Wegener-Institut die Arbeitsgruppe Meeresnaturschutz und koordiniert für Deutschland die Wiederansiedlung der Auster in der Nordsee.
18: Da schwimmen kleine Fische rein und sind vor Fressfeinden geschützt. Und man sieht, dass ja auch schon eine kleine Anzahl anderer Tiere sich auch schon hier angesiedelt hat.
15: Geschlüpft sind diese Austern in der Aufzuchtstation des Alfred-Wegener-Instituts. Dort machten die Wissenschaftler 2022 zum ersten Mal eine erschreckende Entdeckung.
16: Wir stellen fest, dass es immer wieder Phasen in dieser Larvalentwicklung gibt, wo uns ganze Populationen oder wir nennen das in der Zucht dann Batches sterben. Und das macht uns natürlich große Sorge.
15: Konnte es vielleicht einfach an der Erwärmung des Wassers liegen? Unwahrscheinlich. Die europäische Auster kommt auch im wärmeren Mittelmeer vor.
16: Wir haben das in den Griff gekriegt, allerdings konnten wir nicht die präzise Ursache bestimmen, sondern haben sozusagen die Symptome bekämpft. Wir haben nämlich das Wasser ganz intensiv auf Helgoland aufbereitet.
15: Wenn die Austern das Larvenstadium nicht überleben, dann haben sie keine Zukunft in der Nordsee. Ist es ein Schadstoff, den es vorher so noch nicht gab? Hat irgendeine Substanz einen kritischen Grenzwert überschritten? Oder liegt es an der Kombination mehrerer Faktoren? Schwer zu sagen. Die Nordsee ist schon länger hoch belastet. Über die Flüsse gelangen Agrarchemie, Plastikmüll und Industrieabwässer ins Meer. Auf See nimmt der Schiffsverkehr zu. Ölbohrplattformen ragen aus den Wellen und auf dem Meeresgrund lagern Fässer mit Atommüll. Die Liste ist lang. Doch es gibt auch Komponenten, die neu sind oder zumindest erst seit kurzem in den Fokus rücken. Weltkriegsmunition zum Beispiel, die vor Helgoland in beachtlicher Menge vor sich hin rostet, denn die Seefestung wurde im Zweiten Weltkrieg aufs Heftigste bombardiert.
19: Da sind ja quasi ganze Bombenteppiche, ne, auf Helgoland gelandet. Man kann sich vorstellen, dass da natürlich auch viele Helgoland gar nicht getroffen haben. Insofern muss man davon ausgehen, dass rund um Helgoland noch einiges an Blindgängern liegt aus diesen kriegerischen Aktivitäten.
15: Hier beginnt die Spurensuche. Sechs Seemeilen vor der Küste und in Sichtweite Helgolands bereitet sich die Crew des Forschungsschiffs Heinke auf ihren Einsatz vor.
19: Wir sind gerade am Munitionsverklappungsgebiet Steingrund. Jetzt machen wir zum ersten Mal eine komplette Probennahme, das heißt Wasserproben, Sedimentproben, und wir versuchen auch zu fischen.
15: Matthias Brenner ist Meeresbiologe, forscht am AWI zu Altlasten und Munition im Meer und leitet diese Ausfahrt, an der Mitarbeiter 6 verschiedener Forschungsinstitute teilnehmen. Hochspezialisierte Techniker, Informatiker und Wissenschaftler, die sich auf Fische, Bodenlebewesen und Mikroorganismen spezialisiert haben. Sie alle treibt die gleiche Frage um. Welche Auswirkungen hat die Munition, die vor Helgoland im Meer liegt?
20: Wir fanden jetzt hier gerade die Linien die wir gleich mit dem Netz fahren wollen, einfach um zu schauen, ob hier Hindernisse sind, um das Netz nicht zu beschädigen.
15: Der Informatiker ist Wissenschaftler am Ozeanforschungsinstitut Geomar in Kiel. Er schickt mehrmals pro Sekunde einen Ping in die Tiefe. Aus diesen Daten entsteht eine Karte des Meeresbodens.
21: Wenn wir da jetzt was sehen, könntest du unterscheiden, ob das ein Stein oder eine Fliegerbombe ist?
20: So große Objekte wie Torpedos haben eine sehr charakteristische Form. Wir sind hier in einer flachen Wassertiefe, da könnte man das durchaus sagen.
15: 1,6 Millionen Tonnen Munition liegen alleine vor den deutschen Küsten. Der allergrößte Teil davon in der Nordsee. Und rosten vor sich hin.
20: Tatsächlich stellen wir ja fest, dass jetzt so ab den 2000ern die Korrosion offensichtlich so weit fortgeschritten ist, dass man nennenswerte Spuren dieser Explosivstoffe eben überall rund um die Lagerstätten von der Munition findet. Das hat eine gewisse Dramatik inzwischen bekommen, die halt einfach korrosionsbedingt ist.
15: Wie groß ist das Problem? Reicht die Konzentration der Explosivstoffe, um für die Meeresbewohner tödlich zu werden?
20: TNT ist grundsätzlich erstmal giftig, krebserregend und erbgutverändernd. Das sind Erkenntnisse, die hat man seit Jahrzehnten aus der Humanmedizin. Und im Prinzip findet man das so oder so ähnlich auch bei marinen Organismen.
15: Zurück auf der Brücke.
20: Auf Wiederhände. Auf Wiederhände, danke. Wir haben jetzt gerade den Server beendet, die Linie, die wir auch mit dem Schleppnetz abfahren wollen. Und da haben wir halt was ich als Verdachtsfall bezeichnen würde. Das war ein längliches Objekt. Also das könnte vielleicht ein Unexploded Ordnance sein, also Munition, was halt mitten auf dem Track lag. Da fahren wir jetzt halt drumherum.
15: Der Kapitän gibt grünes Licht und das gerade noch ruhige Deck gerät in Bewegung. Die Wissenschaftler nehmen Wasserproben in verschiedenen Tiefen. Ein Greifer holt Sedimentproben. Mit einer Winde zieht die Mannschaft der FS Heinke das Netz auf das Arbeitsdeck. Aus Sicherheitsgründen haben sie nicht direkt im Verklappungsgebiet gefischt, sondern gleich daneben. Trotzdem dürfen die Wissenschaftler erst näher treten, als klar ist, dass kein explosiver Beifang an Bord ist.
22: Welche brauchst du denn noch?
23: Krabben nicht mehr, aber Seesterne.
24: Seesterne hier,
23: ja,
24: sowas?
23: Danke.
15: Gespannt beugen sie sich über den Fang und wählen aus der zappelnden Menge einzelne Fische, Krabben und Seesterne aus.
25: Ich weiß,
26: das ist gut.
25: Boah, Alter, hier, rekordverdächtig. 133.
24: Wonach sortierst du die?
25: Nach Größe, was gleichzeitig dann auch das Alter ist.
26: Was haben wir denn an Arten?
25: Also wir haben die Hybriden, wir haben Klischen und Flundern und 2 kleine Schollen.
15: Ute Marx ist technische Assistentin und Expertin im Sezieren. Mit einem schnellen Schnitt tötet sie den ersten Fisch und beginnt mit der Untersuchung.
25: Ist auf jeden Fall ein Mädchen. Und Urin ist da nicht.
15: Okay. Hochkonzentriert nimmt sie Blut ab, extrahiert Organe, misst und wiegt. Die Proben werden zur späteren mikroskopischen und toxikologischen Untersuchung tiefgefroren.
25: Die eigentlich interessanten Tiere sind die Plattfische. Sehr viel interessanter, weil die halt im Boden sind und da auch relativ standorttreu sind.
15: Wenn es gesundheitliche Effekte durch verklappte Munition gibt, sind sie also bei den Glieschen, Schollen und Flundern besonders ausgeprägt. Es dauert Stunden, bis alle Fische verarbeitet sind. Und bis die genauen Daten vorliegen, werden Monate vergehen. Doch ein paar erste Hinweise, die schon mit bloßem Auge klar zu erkennen sind, kann die Meeresbiologin Romina Schuster am Morgen nach der Nachtschicht im Labor schon geben.
1: Was tatsächlich sehr auffallend war, dass bei den Klischen, die wir untersucht hatten, die Lebern schon verändert waren. Also sei es, dass sie irgendwie geschwollen waren oder besonders fettig, aber auch hin zu kleinen Knötchen.
15: 20% der vor Helgoland gefangenen Fische haben einen Befund. Im Referenzgebiet mit der üblichen Hintergrundbelastung sind es nur 4%. Ein eklatanter Unterschied. Während die Wissenschaftler unten im Labor arbeiten, steuert der Kapitän Hero Nansen die FS Heinke Richtung Norden. An Backbord blinken in regelmäßigem Rhythmus rote Lichter auf. Was in der Dunkelheit aussieht wie eine Disco, ist tatsächlich ein Windpark.
2: Ich weiß noch, wie Borkum Riffgrund, also Borkum im Bau war. Und das war so mit der erste Windpark, der hier in der Nordsee aufgestellt wurde.
15: Das war 2010.
2: Seitdem ist der Park deutlich gewachsen. Dann ist westlich davon ist noch einer gekommen. Bei Sylt sind ja auch welche. Die Zahl der Windräder hat sich vervielfacht und die Zahl der Windparks, sagen wir mal, auf jeden Fall vervier- oder fünffacht. Doch, das hat sich schon deutlich erweitert, das Ganze.
15: Die blinkenden Lichter querab gehören zu Amrum Bank.
3: We built Amrum Bank. We constructed 80 wind turbines towering 90 meters above sea level. We drove foundations 30 meters into the seabed. We conquered the waves.
15: Amrum Bank ist einer von drei Windparks, die in den letzten Jahren vor der Küste Helgolands entstanden sind. Insgesamt wurden 166 Windräder aufgestellt. Jedes mit 30 Meter tiefen Fundamenten. Die Servicestation für diese Windparks liegt auf Helgoland gleich gegenüber dem Alfred-Wegener-Institut mit seiner Austernaufzuchtstation. Wenn Bernadette Pogoda über den Steg zu ihrem Austernkorb läuft, kann sie sie sehen.
5: Das ist ja eine enorme Bautätigkeit, die da in der Nordsee stattfindet. Die Fundamente werden gebohrt, gerammt. Da ist viel Sedimentumwälzung im Gange, wo natürlich auch aus tieferen Sedimentschichten alle möglichen Stoffe zutage treten können.
15: Könnte die Windkraft etwas mit dem Larvensterben zu tun haben? Das kann die Biologin nicht beurteilen. Aber die Offshore-Windkraft sei auf jeden Fall ein großer Eingriff in das System Nordsee.
5: Es ist viel Schifffahrt, die dort die Anlagen im Bau und auch im Betrieb versorgt. Und die Anlagen selbst sind ja nun auch aus Metallen oder verschiedenen Legierungen. Es ist sicherlich eine zusätzliche Belastung.
15: Der Ausbau der Windparks ist längst nicht abgeschlossen. Die Nordsee soll der größte Energiehub der Welt werden. Als Zwischenziel hat sich Deutschland vorgenommen, seine Energiegewinnung auf der Nordsee bis 2030 zu verdreifachen.
6: Ob nun all diese Zahlen so realistisch sind und gebaut werden können, vor allem in den Zeiträumen, ist ja eine Frage. Das andere ist aber, dass natürlich eine massive Transformation gerade des Nordseeraumes damit stattfindet.
21: Ist da überhaupt Raum für so ein Zurücktreten, genau hingucken?
6: Natürlich eigentlich nicht. Auch nicht von den Zeitschienen, die so vorgegeben werden. Ne? Also wenn ich bis 2030 schon einen massiven Ausbau haben möchte, dann läuft die Forschung erstmal hinterher.
15: Andreas Kannen vom Helmholtz-Zentrum Herion in Geesthacht ist kein Naturwissenschaftler, sondern Soziologe. Ihn interessieren die gesellschaftlichen Rahmenbedingungen, unter denen die Nordsee umgebaut wird.
6: Also wenn wir es rein rechtlich betrachten, dann steht die Energie ganz oben, weil sie ist im Windenergie-auf-See-Gesetz als überragendes öffentliches Interesse für Gesundheit und Sicherheit Deutschlands benannt worden. Das gibt natürlich in einer planerischen Abwägung durch eine Behörde der Windenergie ein sehr starkes Gewicht und anderen Nutzungen ein geringeres Gewicht.
15: Dabei sind die Auswirkungen des Windkraftausbaus auf den Lebensraum Nordsee gewaltig. Luftströmungen, Hydrodynamiken, Sediment, all das verändert sich. Aber wie, darüber ist noch wenig bekannt. Zur Frage des Schadstoffeintrags durch Windkraftanlagen wurde am Herion eine Studie durchgeführt.
6: Es gibt Untersuchungen, dass zum Beispiel in der Vergangenheit aus dem Korrosionsschutz heraus Schwermetalle ausgetreten sind, aber nicht unbedingt in Mengen, die jetzt besorgniserregend sind. Aber es ist halt auch noch nicht so weit großflächig untersucht und Schwermetalle können auch aus ganz anderen Quellen kommen. Schwermetalle sind zum Beispiel auch in Sediment enthalten.
15: Und werden aufgewirbelt, wenn die Fundamente der Turbinen 30 Meter tief in den Meeresboden gerammt werden. Für neue Windkraftanlagen gibt es jetzt schärfere Auflagen. Vorsichtshalber dürfen sie nicht mehr mit den alten Antirostmitteln behandelt werden. Wie gut die neuen Anstriche auf ihre Umweltverträglichkeit im Meer getestet sind, ist eine andere Frage.
6: Überall, wo man einen Stoff verbietet, weil er sich als schädlich herausgestellt hat, werden ja neue Stoffe verwendet, die dann wiederum oft erst einmal unbekannt sind, die nicht gemessen werden können oder nicht ausreichend nachweisbar sind.
15: Bernadette Pogoda steht in einem abgedunkelten Raum, in dem angeleuchtete Wassersäulen vor sich hin blubbern. In ihnen wachsen Algen für die immer hungrigen Austernlarven, die anfangs winziger sind als Sandkörner.
7: Die kleinen Austern haben einen wahnsinnigen Futterbedarf und so viel Mikroalgen können wir hier gar nicht produzieren, obwohl man ja sieht, dass wir alles versuchen.
15: Der Aufwand, der betrieben wird, um in der Nordsee wieder Austernriffe zu schaffen, ist enorm. Aber er lohnt sich. Davon ist die Meeresbiologin überzeugt.
7: Also man bezeichnet diese biogenen, nämlich von lebenden Organismen gebildeten Riffe, als Hotspots der Artenvielfalt. Die sind teilweise bewachsen von kleinsten Moostierchen und Hydrozoen, Schnecken, die auf den Austern herumkriechen und weiden. Also es ist ein sehr lebendiges Riff. Und von der ökologischen Bedeutung her genauso wichtig in unseren temperierten Breiten wie die Korallenriffe in den Tropen.
15: Mit Beginn der industriellen Fischerei wurden die ursprünglichen, mehrere tausend Jahre alten Austernbänke überall in der Nordsee zerstört.
7: Man hat, so lesen wir es aus den Fischereiarchiven, oft schon in einer Dekade, also innerhalb von 10 Jahren, dann eine Austernbank bis zur Ertraglosigkeit, also bis sich die Fischerei nicht mehr rentiert hat, abgefischt.
15: Jetzt aber soll die europäische Auster in die deutsche Nordsee zurückkehren. Wenn sich die Larven in den Becken an Land zu kleinen Muscheln entwickelt haben, kommen sie vor der Küste Helgolands in Körbe. In diesen Austernkindergärten wachsen sie bis zu einer Größe von mindestens 3 cm Durchmesser heran, werden dann auf Schiffe verladen und von Tauchern in Meeresschutzgebieten in 30 Metern Tiefe verankert. Dort wachsen sie zu neuen Riffen. Seit 2022, als alle Larven an Tag 7 und 8 ihrer Entwicklung starben, filtern Bernadette Pogoda und ihre Kollegen das aus der Nordsee angepumpte Wasser. Nur deshalb ist das Projekt noch nicht gescheitert. Aber wird der Nachwuchs der Austern im offenen Meer überleben? Und was ist mit den Larven all der Fische, die nicht unter intensiver Betreuung eines Zuchtprogramms stehen? Am Alfred-Wegener-Institut in Bremerhaven liegt der Kai verlassen da. Das Forschungsschiff Heinke ist bereits in anderer Mission auf der Nordsee unterwegs. Und Matthias Brenner sitzt wieder in seinem Büro. Vor sich die Listen der Proben, die die Heinke vor Helgoland genommen hat. Noch laufen die Laboranalysen. Doch bei genauerer Betrachtung seiner Listen fällt dem Biologen auf, wie wenig Proben eingeschickt wurden.
8: Es ist oft relativ aufwendig, eine auswertbare Anzahl großer, erwachsener Fische vor Ort zu finden. Und wir müssen oft mehrmals fischen, um überhaupt auf 30, 40, vielleicht 50 Tiere zu kommen. Und es ist auffallend wenig große Tiere.
15: Überfischung könnte ein Grund dafür sein. Der Biologe sieht aber noch eine weitere Möglichkeit.
8: Tatsächlich ist es aber auch so, dass die Leberschäden, die wir zum Beispiel dokumentieren, rund um die Verklappungsgebiete oder die Wracks, natürlich auch einen signifikanten Einfluss auf die Langlebigkeit der Tiere haben. Und ich würde mal davon ausgehen, dass ein Organismus mit den Schäden, die wir so dort feststellen, nicht mehr lange leben würde.
15: Und dann natürlich auch keine Nachkommen produziert.
8: Oder aber, dass es ein Problem der Larvensterblichkeit ist, sicher, weil wir wissen zum Beispiel, ähnlich wie bei den Austern ist das auch bei den Fischen, also die Larven sind gegenüber Konzentration von gelösten Explosivstoffen deutlich empfindlicher, als das die erwachsenen Tiere sind.
15: Die für die Wiederansiedlung der europäischen Auster zuständige Meeresbiologin Bernadette Pogoda hat dem Gespräch aufmerksam zugehört. Was ihr Kollege da ausführt, deckt sich mit ihren Befürchtungen. Dass ihnen das Larvensterben auffiel, weil die Larven in der Aufzuchtstation auf Helgoland unter besonderer Beobachtung standen.
5: Aber von so einer Schadstoffthematik sind alle anderen marinen Organismen, die sich über sensible Larvenstadien fortpflanzen oder entwickeln, auch betroffen. Da befinden wir uns im Moment im Blindflug und können nicht sagen, welche massiven Auswirkungen das haben kann oder welche anderen marinen Schlüsselarten vielleicht jetzt schon massiv betroffen sind.
15: Offshore-Windkraft und Munition aus den Weltkriegen sind nur zwei von vielen möglichen Schadstoffquellen. Auch an Land gibt es Giftstoffe, die noch kaum erforscht sind. Über die Flüsse gelangen sie in die Nordsee. Darum geht es in Teil 2.
4: Wir haben im Nordatlantik Nanoplastik in denselben Konzentrationen gemessen wie im niederländischen Wattenmeer.
9: I found, regardless of organisms, that some plastics are much more harmful than others.
4: Manche Sorten sind besonders giftig, und das sind PVC und Polystyrol.
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10: Sternzeit, 29. Juni. Gefahr durch einschlagende Asteroiden. Durch das Sonnensystem ziehen Millionen von Asteroiden. Die meisten bleiben immer sehr weit von der Erde entfernt. Aber hin und wieder geraten einige auf Kollisionskurs. Sind sie nur wenige Meter groß, passiert nicht viel. Doch größere Brocken sind eine ernste Gefahr. Der morgige Asteroidentag der Vereinten Nationen soll uns diese himmlische Bedrohung bewusst machen. Schwere Treffer sind nach menschlichen Maßstäben zum Glück sehr selten. Das Nördlinger Ries in der Schwäbischen Alb ist durch den Einschlag eines etwa Kilometer großen Asteroiden entstanden, vor 15 Millionen Jahren. Doch erdgeschichtlich war das gleichsam letzten Monat. So eine Kollision kann jederzeit wieder passieren. Alle 2 Jahre treffen sich Fachleute aus aller Welt zur Planetenverteidigungskonferenz. Dabei geht man stets ein fiktives Szenario durch, was bei einem drohenden Treffer zu tun wäre. Denn es ist keine Frage, ob die Erde erneut getroffen wird, sondern nur, wann das geschieht. Zuletzt spielte man den möglichen Einschlag eines etwa 150 Meter großen Brockens in 16 Jahren durch. Zwar liegt gemäß Szenario die Wahrscheinlichkeit nur bei 1,5%, doch im schlimmsten Fall wird bei einem Einschlag im Umkreis von 200 Kilometern alles verwüstet. Bei rechtzeitiger Warnung ließe sich inzwischen so eine Kollision verhindern. Die NASA-Sonde DART hat gezeigt, dass sich Asteroiden durch gezieltes Rammen aus der Bahn bringen lassen. So eine Rettungsmission muss aber viele Jahre vor dem möglichen Einschlag erfolgen.

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1: Uhr, die Nachrichten. Angesichts gestörter Lieferketten als Folge der Blockade der Straße von Hormus will das Bundesentwicklungsministerium ärmere Länder unterstützen. Nach Angaben des Ministeriums werden 250 Millionen Euro für besonders betroffene Regionen in Afrika und Asien bereitgestellt. Das Geld solle etwa die Ernährungssituation verbessern und Kleinbauern unterstützen. Das Programm werde zusammen mit UN-Organisationen umgesetzt. Ministerin Alabali Radovan warnte vor Auswirkungen gestörter Lieferketten auf den globalen Süden. In einer auf der Hamburg Sustainability Conference vorgestellten Erklärung heißt es, die Blockade der Straße von Hormus habe den Hunger und die Instabilität weltweit verschärft. Es sei nötig, etwa Abhängigkeiten zu verringern und die Ernährungssicherheit als globales öffentliches Gut zu schützen. Zu den Initiatoren der Erklärung gehören unter anderem der Vizepräsident von Sierra Leone, Jallo, und die britische Staatsministerin für internationale Zusammenarbeit, Chapman. Angesichts der Hitzewelle in Deutschland haben Die Linke und die Grünen die Regierung zum Handeln aufgerufen. Die Linken-Vorsitzende Schwertner kritisierte, kaum jemand in den Regierungen in Bund und Ländern sei auf den Hitzesommer ausreichend vorbereitet gewesen. Um sich für künftige Ereignisse zu rüsten, müssten die Investitionen in den Nahverkehr erhöht werden, damit die Bahnen trotz großer Hitze fahren könnten. Zudem müssten Hitzepläne für Schulen, Pflegeheime und Krankenhäuser Vorrang haben. Der Grünen-Vorsitzende Banaschak warf der Bundesregierung Untätigkeit vor. Sensible Einrichtungen wie Krankenhäuser und Pflegeheime bräuchten jetzt sehr kurzfristig und pragmatisch Unterstützung, sagte er. Auch die Deutsche Krankenhausgesellschaft mahnte mehr Investitionen in den Hitzeschutz von Kliniken an. Gebraucht würden etwa moderne Gebäudehüllen, wirksamer Sonnenschutz sowie effiziente Kühl- und Lüftungssysteme. In einer Jugendhilfeeinrichtung im niedersächsischen Stade sind bei einem Schusswaffenangriff 5 Menschen getötet worden. Wie die Polizei mitteilte, wurden mehrere Personen verletzt, einige von ihnen schwer. Einsatzkräfte hätten den mutmaßlichen Schützen und eine weitere verdächtige Person festgenommen. Die Polizei erklärte, es bestehe keine Gefahr für die Bevölkerung. Die Hintergründe der Tat seien unklar, die Ermittlungen dazu liefen, hieß es weiter. Der Anwärter auf das Amt des britischen Premierministers, Burnham, hat eine Dezentralisierung der Regierung angekündigt, sollte er gewählt werden. In einer Grundsatzrede in Manchester sprach Burnham von der größten Umverteilung der Macht, die das Land je erlebt habe. Er werde die Macht in die Hände der Menschen und Regionen legen. Man brauche eine neue Entschlossenheit, um den Lebensstandard der Menschen im Land zu verbessern. Um die Wirtschaft und das Land wieder auf Kurs zu bringen, müsse man die Politik ändern, und zwar jetzt. Burnham ist derzeit der einzige Kandidat für die Nachfolge von Premierminister Starmer. Dieser hatte in der vergangenen Woche angesichts des fehlenden Rückhalts auch in der eigenen Partei seinen Rücktritt angekündigt. Burnham könnte im Juli neuer britischer Regierungschef werden. Auch am 5. Tag nach den Erdbeben in Venezuela suchen die Rettungskräfte weiter nach Verschütteten. Unter den Trümmern eingestürzter Gebäude werden noch Zehntausende Menschen vermutet. Erschwert werden die Sucharbeiten durch zahlreiche Nachbeben. Am Wochenende waren noch vereinzelt Menschen lebend geborgen worden. Die Zahl der Toten wird mit mehr als 1.400 angegeben. Zahlreiche Menschen harren in Notunterkünften oder unter freiem Himmel aus. Die Europäische Union kündigte eine Lieferung von 50 Tonnen Hilfsgütern an. Unter anderem werden Material für Notunterkünfte, Wasser- und Sanitäranlagen in die betroffenen Gebiete geflogen, teilte die EU-Kommission mit. Das Wetter. In der Nacht im Südosten und Osten anfangs noch teils kräftige Gewitter mit Unwettergefahr, sonst überwiegend trocken und teils gering bewölkt. Tiefstwerte 20 bis 15 Grad, im Nordwesten 15 bis 10 Grad. Morgen wechselnd bewölkt und gewittrig, im Norden nur vereinzelt Schauer, 21 bis 32 Grad. Und die weiteren Aussichten: am Mittwoch im Osten und Südosten stark bewölkt mit Regen, Sonst wechselnd bewölkt mit Schauern oder kurzen Gewittern. Im Westen überwiegend trocken. Temperaturen 21 bis 28 Grad. Das waren die Nachrichten.
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2: Mit Sebastian Moritz, herzlich willkommen. Wer sein Auto noch einmal volltanken möchte, sollte damit nicht mehr allzu lange warten. Am Mittwoch endet der Tankrabatt und damit die Steuerermäßigung von rund 17 Cent für den Liter Sprit. Außerdem Thema in dieser Sendung: Rüstungsausgaben sorgen für einen Rekordanstieg bei den Investitionen und Niederlage für Donald Trump. Das Gericht lässt die FED-Vorständin im Amt. Zunächst aber heißt es durchatmen nach mehreren extrem heißen Tagen. Es waren Tage, die nicht nur den Menschen in einer Dachgeschosswohnung zu schaffen gemacht haben, sondern Tage, unter denen auch die deutsche Wirtschaft gelitten hat, wie Columba Krieg berichtet.
3: Durch die Rekordtemperaturen sind am vergangenen Wochenende

0: Verkehrsministerium sagte heute Mittag in Berlin, man habe die Folgen der Hitze für die Infrastruktur im Blick.
1: Im Falle der Autobahnen sind wir dabei, eben Blow-ups zukünftig dann auch zu verhindern. Also dort, wo sie auftreten, werden ja dann neue Materialien eingesetzt, um zukünftige Vorkommnisse dieser Art weitestgehend zu minimieren. Aber ein Stück weit müssen wir uns, ja, so wie wir uns alle an die Hitze gewöhnen, müssen sich eben auch die Unternehmen, die Verkehrsunternehmen an diese Temperaturen anpassen. Und das ist kein Prozess, der von heute auf morgen geht.
0: Nicht nur wegen Schäden an der Infrastruktur, auch aus anderen Gründen ist große Hitze schädlich für das Wirtschaftswachstum.
2: Zum einen die Produktivität, denn sobald das Thermometer über 30 Grad klettert, verliert ein Unternehmen quasi pro Grad rund 3% Produktivität. Das sind dann eben die Mitarbeiter, die langsam arbeiten oder Maschinen laufen heißer oder die Fehler häufen sich.
0: Katharina Utermöhl ist Co-Autorin einer Studie von Allianz Trade zu dem Thema. Außerdem würden die Energiekosten steigen, weil Maschinen oder Büroräume gekühlt werden müssten.
2: Und zwar ist das um 1,2% auch pro Grad. Und das klingt jetzt vielleicht nach kleinen Zahlen, aber wenn man das mal über ganz Deutschland, alle Sektoren und über 5 Jahre eben hochrechnet, dann kommt man eben schnell auf dreistellige Milliardenbeträge.
0: Genauer 130 Milliarden US-Dollar in den kommenden 3,5 Jahren. Vor allem aus der Union kommen Stimmen, die angesichts der Hitze vor Aktionismus warnen. Der CDU-Abgeordnete Klaus Wiener sagte heute Mittag in diesem Programm, die Dürreperiode um 2018 habe 0,78% des Bruttoinlandsprodukts gekostet.
3: Das ist nennenswert, aber wenn es um Wettbewerbsfähigkeit der Volkswirtschaft insgesamt geht, da reden wir nochmal über ganz andere Dinge. Und dann natürlich, wir wollen alle diese Hitzeperioden nicht und wir brauchen auch eine Klimafolgenanpassung da. Aber das ist nicht der entscheidende Faktor, wenn es darum geht, die deutsche Wirtschaft wieder wettbewerbsfähig zu machen.
0: In der Opposition stößt diese Position allerdings auf Unverständnis. So auch bei Grünen-Chef Felix Banaschak.
4: Wenn wir an vielen, vielen anderen Stellen darüber sprechen, wie wir unsere Volkswirtschaft wieder in Gang bringen wollen, weil das richtig und notwendig ist, dann verstehe ich nicht diese brutale Leerstelle an dieser Stelle. Wir müssen etwas dafür tun, dass dieses Land auch unter veränderten Bedingungen arbeitsfähig bleibt. Aber diese Veränderungen dürfen nicht so krass werden, wie es sich gerade andeutet.
5: Die Hitze sorgt für enorme wirtschaftliche Schäden. Informationen waren das von Columba Krieg. Es war im Herbst 2019. Viele Landwirte hatten es satt, was an Vorwürfen und Anforderungen auf sie niederprasselte. Sie fuhren mit ihren Traktoren in Protestzügen durch deutsche Städte, auch vor das Bundeskanzleramt. Dort nahm sich die damalige Kanzlerin Angela Merkel des Problems an und brachte die Zukunftskommission Landwirtschaft auf den Weg. 40 Verbände aus dem Agrarbereich, Verbraucherschutz, Wissenschaft und Klimaschutz saßen an einem Tisch und brachten einen Konsens hervor. Die Agrarproduktion kann mehr für die Natur und den Klimaschutz tun und gleichzeitig wirtschaftlich attraktiv sein. 5 Jahre ist dieser Konsens nun her, doch was ist draus geworden? Jule Reimer hat nachgehakt.
6: Ich würde sagen, von dem, was wir vor 5 Jahren besprochen und beschlossen haben, ist leider nicht mehr viel übrig.
7: Xenia Brandt von der ABL, der kleinen Arbeitsgemeinschaft Bäuerliche Landwirtschaft, ist ernüchtert. Vor 5 Jahren hatte die breit besetzte Zukunftskommission Landwirtschaft eine Umorientierung der Agrarproduktion empfohlen. Weniger Dünger, weniger Pestizide, kleine Brachen für wilde Pflanzen, Insekten und Tieren inmitten von Monokulturen, weniger Gülle auf Äckern, besseres Grundwasser, eine klimaschutzangepasste Produktion.
8: Die Grundaufgabe, nämlich die verschiedenen Akteure, die im Agrar-, im Umweltbereich, im Klimabereich aktiv sind, zusammenzubringen, diese Aufgabe hat die ZKL sehr gut gelöst.
7: Sagt Joachim Ruckwied, Präsident des Großen Deutschen Bauernverbandes. Aber die Politik habe nicht viel umgesetzt, klagen die Agrarverbände. 2021 schienen sich noch alle über einen Kurswechsel einig, einschließlich EU-Kommission, EU-Mitgliedsregierungen und die Abgeordneten des Europaparlaments. Agrarunternehmen sollten ab den 30er Jahren staatliche Subventionen nur noch dann erhalten, wenn sie mit ihrer Produktion auch zum Schutz der Ökosysteme beitragen. Denn die Mitwirkung von intakten Wäldern, Mooren, Wiesen und Auen ist für das Erreichen der EU-Klimaziele zentral. Also weg von den sogenannten jährlichen Direktzahlungen pro Hektar, die nach Ansicht von Kritikern vor allem die Boden- und Pachtpreise treiben, hin dazu, das zu bezahlen, was Landwirte für den Klimaschutz und die Artenvielfalt tun.
6: Also zum Beispiel, dass eine Bäuerin oder ein Bauer, der seine Kühe auf der Weide hält, dass er dafür anständig honoriert wird. Oder eben für Maßnahmen im Bereich der Fruchtfolgen, Verzicht auf chemisch-synthetischen Düngepflanzenschutz und so weiter. Und da hat die EU-Kommission Vorschläge vorgelegt. Und leider ist es so, dass die da in eine ganz andere Richtung gehen.
7: Angesichts der politischen

0: Realität möchte der Deutsche Bauernverband mittlerweile wieder an der Direktzahlung festhalten, sagt DBV-Präsident Ruckwied, aber fordert im Fall von Umweltprogrammen zusätzlich von der Politik.
1: Und da brauchen wir auch eine Weiterentwicklung, nämlich in der Form, dass sich Umweltmaßnahmen auch wieder ökonomisch lohnen. Im Moment werden nur die Kosten im besten Falle gedeckt. Wir als Bauern müssen auch dabei was verdienen.
0: 2021 hatten Naturschutzverbände gegenüber den konventionellen Produzenten Zugeständnisse beim Thema Pflanzengentechnik gemacht. Der Deutsche Bauernverband, DBV, war seinerseits bereit, auf gesellschaftliche Kritik am hohen Fleisch- und Milchkonsum einzugehen und ein Absinken der Tierbestände zu akzeptieren.
2: Ich glaube, es ist wichtig, dass die Tierbestände sich entwickeln, parallel zu einem Konsum hin, zu einer mehr pflanzenbasierten Ernährung. Ganz wichtiger Punkt, den wir so mittragen.
0: Sagte 2021 Werner Schwarz, damals Vizepräsident des DBV. Ein Konsens geleitet von der Erkenntnis, die hochproduktive Agrar- und Lebensmittelindustrie macht Deutschland zur weltweit Nummer 4 der Agrarexportnationen. Die Produktionsweisen und die Ernährungsgewohnheiten hinterlassen jedoch Kosten. 90 Milliarden Euro an Schäden an der Natur, 60 Milliarden Euro Mehrkosten im Gesundheitssektor. Der jetzige Bundeslandwirtschaftsminister streiche jedoch die Milliarde, die die vorherige Bundesregierung noch für den Umbau der Ställe bereitgestellt hatte, sagt Xenia Brandt. Die mehr Tierwohl,
3: aber eben auch die laufenden höheren täglichen Mehrkosten honorieren sollte, was total bitter ist eben für all die Schweinehalterinnen und Schweinehalter, die sich auf den Weg machen wollten.
0: Der Wissenschaftsmanager Peter Strohschneider hatte 2021 als Moderator der Zukunftskommission den Konsens zwischen Agrar- und Industrielobby, Wissenschaftlern sowie Konsumenten- und Naturschutzlobby ausgehandelt. Mittlerweile konstatiert er:
4: Es gibt einen wirklich ziemlich dramatischen Rollback. Der ist für mich jedenfalls sichtbar seit dem März 2022.
0: Also nur wenige Tage nach dem Überfall Russlands auf die Ukraine, einem der wichtigsten Getreideexporteure weltweit. Die Preise auf dem Weltmarkt schossen in die Höhe. Schnell sah der CDU-Europaabgeordnete Norbert Linz, Mitglied im EP-Agrarausschuss, in den kleinen pestizidfreien Brachen zum Schutz von Feldvögeln und Insekten keine Vorteile.
5: Diese Knappheit an Getreide und diese drohende Hungerkrise, die hält ja mindestens an bis zur Ernte 2023. Also braucht es aus unserer Sicht jetzt schon Maßnahmen, dass wir auch die Stilllegungsverpflichtung für 2023 mindestens aussetzen müssen.
0: Linz Fraktion im Europaparlament, die konservative EVP-Fraktion, verlangte erfolgreich die Aufhebung der Pflicht zur Brache und die Schwächung anderer Ökovorgaben.
6: 5 Jahre Zukunftskommission Landwirtschaft, eine Bilanz von Jule Reimer. Seit der Einführung der sogenannten 12-Uhr-Regel sind die Spritpreise zumindest ein wenig berechenbarer. Wir können uns ziemlich sicher sein, dass es mit den Spritpreisen morgen Mittag wieder nach oben geht. Im Gegensatz zu den vergangenen 2 Monaten wird es danach jedoch wohl eher nicht wieder deutlich nach unten gehen, denn der sogenannte Tankrabatt läuft zum Monatswechsel aus. Zeit also für eine Bilanz, und die hat Dieter Nürnberger für uns.
7: Rund 1,6 Milliarden Euro habe der 2-monatige Tankrabatt gekostet, so das Münchner IFO-Institut. Eine für den Staat recht teure Steuerentlastung. Am 1. Mai wurde der Rabatt beim Tanken eingeführt. 16,7 Cent weniger pro Liter Kraftstoff. Doch wurde die zeitlich begrenzte Senkung der Energiesteuer auch vollständig an die Autofahrer weitergegeben? Die Antwort der Wissenschaftler des IFO-Instituts fällt unterschiedlich aus. Bei den Benzinkraftstoffen eher ja. Hier lag die durchschnittliche Verringerung des Endpreises bis zum Stichtag 26. Juni zwischen 16 und 17 Cent. Das kommt somit dem Wert der Steuersenkung sehr nah. Anders beim Diesel. Hier wurde eine Weitergabe von nur 12 Cent pro Liter errechnet, deutlich weniger als die Steuersenkung. Die Zahlen beruhen auf Vergleichsrechnungen mit den Spritpreisen im Nachbarland Frankreich. Der Tankrabatt läuft wie geplant am Mittwoch, dem 1. Juli, um Mittag. der Nacht aus. Ohne die Vergünstigung hätte beispielsweise der Preis für Superbenzin im Durchschnitt wohl über 2 Euro gelegen, so die IFO-Experten. Auch die Bundesregierung betont, dass dadurch Preisspitzen zugunsten der Autofahrer abgesenkt werden konnten. Regierungssprecher Stefan Cornelius zeigt sich zufrieden. Auf die Zahlen des IFO-Instituts ging er allerdings nicht konkret ein.
8: Die Bundesregierung teilt das Fazit der unabhängigen Monopolkommission. Die Steuersenkungen sind weitgehend bei den Verbraucherinnen und den Verbrauchern angekommen. Wir stellen also fest, dass der Tankrabatt seine Funktion erfüllt hat.
7: Somit gibt es weiterhin unterschiedliche Interpretationen, in welchem Umfang die Steuersenkungen im Detail weitergegeben wurden. Der Wirtschaftsverband Fuels und Energie, er vertritt die großen Unternehmen der Mineralölwirtschaft, sagt, dass die Tankstellengesellschaften den Rabatt vollständig und in voller Höhe weitergegeben haben. Dem schloss sich heute auch der Bundesverband Freier Tankstellen an. Hier sind vor allem mittelständische Unternehmen vertreten. BFT-Vorstandschef Carsten Müller.
9: Ja, er ist weitergegeben worden. Also die letzte Stufe vor dem Verbraucher ist er weitergereicht worden. Und deswegen gehe ich davon aus, dass es auch die vorgelagerten Handels- und Produktionsstufen getan haben.
7: Müller begrüßt das Auslaufen des Tankrabatts. Für kleine Unternehmen sei das Verfahren viel zu bürokratisch gewesen. Die Chefin des Verbraucherzentrale Bundesverbandes, Ramona Popp, mahnte aber hinsichtlich des Tankrabattstopps, dass dies nun nicht der Startschuss für Extragewinne werden dürfe. Für die Konzerne gäbe es keinen Grund, die Preise stärker anzuheben als die ausgelaufene Steuerentlastung. Ab Mittwoch werden die Spritpreise also wieder teurer, weil zum alten Energiesteuersatz zurückgekehrt wird. Da sind sich die Experten einig. Carsten Müller vom Bundesverband Freier Tankstellen drückt es so aus.
9: Sie werden um brutto 16,7 Cent steigen. Es ist relativ einfach gesagt, aber mit Verzögerung, wahrscheinlich erst um 12 Uhr am 1.7. Aber sie werden definitiv steigen müssen, weil die Steuer können wir den Verbraucher leider nicht abnehmen, die müssen wir durchreichen.
7: Und so empfiehlt der Allgemeine Deutsche Automobilclub, der ADAC, den Autofahrern vor dem Auslaufen des Rabatts noch einmal den Tank zu füllen. Am besten nicht erst am Mittwoch, sondern schon vorher.
6: Morgen Abend endet der Tankrabatt. Informationen waren das von Dieter Nürnberger. Die Zeitenwende war das Stichwort, das die Investitionen in die Rüstung deutlich nach oben getrieben hat. Neue Zahlen zeigen nun, wegen der Rüstungsausgaben sind die staatlichen Investitionen zuletzt stark gestiegen. Laut Statistischem Bundesamt hat der Staat im vergangenen Jahr gut 12% mehr investiert als im Jahr zuvor. Markus Pindur jetzt live zugeschaltet aus unserem Hauptstadtstudio. Wie ist dieser Anstieg von gut 12% bei den Investitionen einzuordnen?
10: Das ist in der Tat ein historischer Höchststand und die Ausgaben für Rüstungsbeschaffung und für den Wehretat, den eigentlichen Wehretat, werden weiterhin steigen. Insgesamt im vergangenen Jahr 2025 86,4 Milliarden Euro, davon 62 Milliarden im regulären Haushalt. Wie viel genau für welche Waffensysteme ausgegeben wird, das unterliegt der Geheimhaltung, aber einige Posten kann man schätzen, andere sind zumindest in der Größenordnung recherchierbar. Und unter den jetzt bewilligten Rüstungsprojekten machen die Ausgaben für Bekleidung und persönliche Schutzausrüstung von Soldatinnen und Soldaten mit 20 Milliarden Euro den größten Posten aus. Dann kommen noch andere Dinge dazu. 4 Milliarden Euro kosten 200 Schützenpanzer vom Typ Puma. Ebenso viel fließt in das Raketenabwehrsystem Arrow, das Arrow 3, das Deutschland von Israel kauft. Also Deutschland ist über dem alten NATO-Ziel von 2%, das ist bei 2,5% des Bruttoinlandsproduktes. Wir haben uns aber innerhalb der NATO auf ein neues Ziel verständigt, 3,5% für Rüstung im engeren Sinne und 1,5% für die Infrastruktur. Das ist dann sozusagen Dual Use, da geht es nämlich hauptsächlich um Logistik, Straßen, Brücken, Schienen, denn wir sind im Konfliktfall in Deutschland die logistische Drehscheibe für unsere Verbündeten in Richtung Osten.
6: Nun ist es so, wenn wir nochmal zurückkommen auf die Waffen, die sind ja per se nicht produktiv. Was bedeutet dieser starke Anstieg bei den Rüstungsausgaben für die deutsche Wirtschaft?
10: Ja, da kann man schlecht ein Preisschild dranhängen. Rüstung und Abschreckung sind ja die Grundlage unserer Sicherheit und auch der unserer Verbündeten. Aber natürlich ist das zunächst einmal eine Belastung für unseren Haushalt. Denn die Rüstung muss ja im Endeffekt vom Steuerzahler bezahlt werden. Das sind immer große Zahlen. Aber es ist, wie gesagt, schwierig daran, ein Preisschild zu hängen. Man muss eigentlich in Fähigkeiten denken. Und viele Fähigkeiten, die die Bundeswehr jetzt hatte, wurden in den letzten drei Jahrzehnten abgebaut. Wir haben zum Beispiel keine Heeresflugabwehr mehr. Die Gepard-Panzer wurden vor 15 Jahren eingemottet und dann in die Ukraine geschickt. Es ist ein neuer Ersatz nur als Prototyp vorhanden, aber noch nicht in ausreichenden Mengen. Das heißt, wir haben eine große Fähigkeitslücke bei der Drohnenabwehr. Wenn wir einer Bedrohung wie die Ukraine jetzt durch Russland entgegenstehen würden, dann hätten wir ein echtes Problem. Für die deutsche Wirtschaft kann die Produktion neuer Waffen einen kurzfristigen Ersatz für den Wegfall anderer Arbeitsplätze bieten, zum Beispiel in der Automobilindustrie. Rüstungsproduktion kann auch ein Technologietreiber sein. Ein Beispiel, die Firma Rheinmetall soll die Panzerbrigade 45 in Litauen mit Aufklärungsdaten versorgen und wird dafür ein eigenes satellitengestütztes Aufklärungssystem entwickeln.
6: Nun kennen wir das aus anderen Bereichen. Wenn staatliche Subventionen im Spiel sind, dann besteht das Risiko, dass bei den Ausgaben möglicherweise nicht mehr so genau hingeschaut wird. Dann treibt das unter Umständen auch die Preise in die Höhe. Inwiefern ist das im Rüstungssektor ein Thema?
10: Das war schon immer wieder ein Thema bei der Bundeswehr, auch schon im Kalten Krieg. Da gab es die sogenannten Goldrandlösungen, wo also von bestimmten Waffensystemen immer neue Dinge gefordert wurden, die alles Mögliche machen sollten und dadurch extrem teurer wurden. Man will davon weg, jedenfalls der Bundesverteidigungsminister Pistorius will das, und er will mehr von der Stange kaufen, also auf verfügbare Systeme zurückgreifen und nicht alles von null an neu entwickeln. Das ist auch aus Zeitgründen nötig, weil die Bundeswehr gegen Ende des Jahrzehnts oder Mitte nächsten Jahrzehnts voll abschreckungsfähig, wie andere sagen, verteidigungsbereit oder andere kriegsfähig sein soll.
6: Rüstungsausgaben treiben die Staatsinvestitionen in die Höhe. Informationen waren das von Markus Pindur live aus unserem Hauptstadtstudio. Die Unabhängigkeit der Notenbanken ist ein hohes Gut. Doch genau diese Unabhängigkeit schien in Gefahr, als US-Präsident Donald Trump der Notenbankdirektorin Lisa Cook vor knapp einem Jahr die Kündigung aussprach. Der oberste US-Gerichtshof hat diese Kündigung nun heute gestoppt. Eine Niederlage für den US-Präsidenten. Mehr dazu von unserer Korrespondentin Anne Reit.
11: Es war der erste Versuch eines Präsidenten seit der Gründung der Zentralbank im Jahr 1913, ein Mitglied des politisch unabhängigen Fed-Direktoriums zu entlassen. US-Präsident Trump wollte Cook im vergangenen Sommer mit sofortiger Wirkung aus dem Vorstand entfernen. Als Grund führte er möglichen Hypothekenbetrug an. Cook bezeichnete die Vorwürfe als Vorwand, um sie wegen geldpolitischer Differenzen loszuwerden. Sie bestritt die Vorwürfe und argumentierte, der Präsident dürfe sie gar nicht abberufen. Seit der oberste Gerichtshof den Fall im vergangenen Jahr angenommen hatte, hatte er Lisa Cook zunächst im Amt belassen. War in der mündlichen Anhörung bereits Skepsis zu spüren gewesen, haben die Richterinnen und Richter die Entlassung nun mit einer knappen Mehrheit von 5-4 gestoppt. Das Verfahren galt als Testfall für den Supreme Court und seine Bereitschaft, die Unabhängigkeit der Zentralbank zu wahren. Hat der US-Präsident mit diesem Urteil eine Niederlage erlitten, gab ihm der oberste Gerichtshof in einem anderen Fall recht und gewährt ihm künftig mehr Einfluss auf andere bislang unabhängige Bundesbehörden.
6: Ein Bericht von Anne Reit. Mercedes-Benz steht für einen bedeutenden Teil deutscher Automobilgeschichte. Und diese Geschichte begann heute vor 100 Jahren, als die von Carl Benz und Gottlieb Daimler gegründeten Unternehmen fusionierten. Das hätte man heute groß feiern können. Hätte man, Stefan Wolf berichtet.
12: Wenn Börsenunternehmen feiern, dann lassen sie es krachen. Sektkorken knallen, Reden werden geschwungen und die Börsenglocke läutet fast ohne Unterlass. 100 Jahre Mercedes an der Börse klang heute so auf dem Parkett. Was kein Wunder ist, denn den deutschen Herstellern ist die Partylaune gründlich vergangen. Seit etwa 10 Jahren, seit dem Dieselskandal, steckt die Branche in der Krise. Hinzu kommt der große Umbau weg vom Verbrenner hin zur E-Mobilität. Das stellt die erfolgsverwöhnten Deutschen vor ein Dilemma.
13: Wenn ich so erfolgreich bei Verbrennern war, dann sehe ich keinen Grund, aktiv in eine neue Technologie hineinzuschlüpfen und da vorne wegzugehen, weil ich ja so sehr viel zu verlieren habe,
12: sagt der freie Autoexperte Jürgen Pieper. Auf einmal müssen die Deutschen das machen, was alle machen, also auch Koreaner und vor allem chinesische Hersteller. Die hohe Ingenieurskunst, für die Mercedes, BMW und Volkswagen bekannt und geachtet waren, zählt da nicht mehr so viel. Was da fehlt, ist eine eindeutige Strategie. So wollte Mercedes vor ein paar Jahren den radikalen Umbau und trat jetzt wieder auf die Bremse. Die Folge, und nicht nur in Stuttgart, sind radikale Sparmaßnahmen, Massenentlassungen. Und an der Börse Jürgen Pieper.
13: Dieser Zickzackkurs hat, glaube ich, gerade die Investoren noch sehr verunsichert.
12: Autoaktien sind ins Abseits geraten. Die Papiere von Mercedes-Benz fielen heute auf den tiefsten Stand seit 6 Jahren. Das Jubiläum steht unter keinem guten Stern.
6: Informationen waren das von Stefan Wolf und die nehmen wir jetzt mit zu Claudia Werle live im Frankfurter Börsensaal. Wo steht denn die Aktie von Mercedes-Benz am Ende dieses Jubiläumstages heute?
14: Die kann sich immerhin von ihrem Tagestief erholen, steht jetzt sogar leicht im Plus. Aber die Aktien der anderen großen Autobauer, die werden verkauft, das ist angesprochen worden. Viele Hersteller sind nicht in Partylaune. Was sie jetzt machen, ist sparen, sparen, sparen. Tausende Beschäftigte verlieren ihren Job. Das gilt auch für viele, die bei Autozulieferern arbeiten. Es soll weniger Modelle geben und viele Hersteller werden offener, was Kooperationen mit anderen Branchen angeht. Und da steht momentan die Rüstungsindustrie ganz weit oben.
6: Skeptische Töne gab es heute aus der Metall- und Elektroindustrie. Worum geht es da?
14: Unternehmen aus der Metall- und Elektroindustrie bauen Jobs ab, verschieben Investitionen. Für das laufende Jahr wollen 25% der Unternehmen ihre Produktion senken. So ein Umfrageergebnis vom Arbeitgeberverband Gesamtmetall. Das ist jetzt nicht irgendeine Branche. Das ist eine der größten Industriezweige des Landes. Die Automobilindustrie spielt dabei eine ganz wichtige Rolle. Begründet wird das, dass man nicht mehr wettbewerbsfähig sei, preislich gesehen. Es sei nicht mehr attraktiv, am Standort Deutschland zu investieren, so der Gesamtmetall-Hauptgeschäftsführer. Und er fürchtet, wenn das so weitergeht wie bisher, dann rutschen wir auch weiter ab. Und dann mit Blick auf die Politik muss was tun, um nicht noch mehr Abwanderung, noch mehr Abbau, noch mehr Verlagerung zu erleben, warnt er.
6: Schauen wir auf den Flugzeugbauer Airbus. Der bekommt einen Milliardenkredit. Warum ist das so bemerkenswert?
14: Nach Angaben der Europäischen Investitionsbank handelt es sich um den größten Kredit in der Geschichte der Investitionsbank. Es geht um flexible Konditionen und eine lange Laufzeit. Die sollen Airbus helfen, sich auf dem Weltmarkt zu behaupten. Das Geld soll sowohl in die zivile Luftfahrt als auch in die Rüstungssparte des Konzernes fließen.
6: Dann der Blick auf den deutschen Aktienindex. Wie ist der DAX in die neue Woche gestartet?
14: Es gibt keinen klaren Trend. Da spielt das zum Teil deutliche Minus bei Autoaktien mit eine Rolle. Dann aber auch, es gibt es ein deutliches Minus bei Aktien der Deutschen Telekom. Ein Unsicherheitsfaktor ist und bleibt der Nahostkrieg, auch wenn USA und Iran weiter verhandeln wollen. Der DAX ist jetzt leicht im Minus. Er fällt auf 24.632 Punkte.
6: Eine Menge Wirbel gibt es um auffällige Kursbewegungen des IT-Dienstleisters Nagarro. Was steckt dahinter?
14: Es kommt ja nicht alle Tage vor, dass der Aktienkurs eines Unternehmens zeitweise über 90% steigt. Es geht um ein Übernahmeangebot. Der indische Technologiekonzern Persistence bietet 81 Euro je Nagarro-Aktie. Das ist mehr als das Doppelte des Schlusskurses vom Freitag. Nagarro ist zuletzt wegen Bilanzierungsproblemen in die Schwierigkeiten geraten. Nagarro ist seit Dezember 2020 an der Börse notiert.
6: Und dann noch der Blick auf Euro, Rente und Gold.
14: Der Euro Enddollar 14,22, die Umlaufrendite gestiegen auf 2,86% und die Feinunze Gold kostet 4.026,52 $.
6: Vielen Dank, Claudia Werle, live im Frankfurter Börsensaal. Und damit endet die Sendung Wirtschaft und Gesellschaft. Ich bin Sebastian Moritz und wünsche Ihnen noch einen guten Tag.
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16: Uhr, die Nachrichten. In einer Jugendhilfeeinrichtung im niedersächsischen Stade sind bei einem Schusswaffenangriff 6 Menschen getötet worden. Wie die Polizei mitteilte, starben 4 Frauen und ein Mann noch am Tatort. Eine weitere Person erlag im Krankenhaus ihren Verletzungen. Außerdem seien mehrere Menschen verletzt worden, einige von ihnen schwer. Einsatzkräfte hätten den mutmaßlichen Schützen festgenommen. 2 weitere Personen befänden sich in polizeilichen Maßnahmen. Die Polizei erklärte, es bestehe keine Gefahr für die Bevölkerung. Die Ermittlungen zu den Hintergründen liefen, ein Zusammenhang mit der Clankriminalität könne ausgeschlossen werden. Das Bundeswirtschaftsministerium hat die Übernahme von Europas größtem Elektronikfachhändler Mediamarkt Saturn durch den chinesischen Konzern JD.com gebilligt. Eine Auflage sei allerdings, dass die personenbezogenen Daten der Kunden in Deutschland geschützt blieben, hieß es. Zudem solle es der Bundesregierung möglich sein, die Genehmigung im Fall von Verstößen zu widerrufen. In dem Investitionsprüfverfahren war untersucht worden, ob die Übernahme die öffentliche Ordnung oder Sicherheit der Bundesrepublik beeinträchtigt. Auch die Europäische Kommission prüft die Übernahmepläne. Sie hat unter anderem Bedenken, dass chinesische Subventionen für JD.com ein höheres Gebot ermöglicht und so den Prozess verzerrt haben könnten. Angesichts gestörter Lieferketten als Folge der Blockade der Straße von Hormus will die Bundesregierung Entwicklungsländer unterstützen. Nach Angaben des Entwicklungsministeriums werden 250 Millionen Euro für besonders betroffene Regionen in Afrika und Asien bereitgestellt. Das Geld solle etwa die Ernährungssituation verbessern und Kleinbauern unterstützen. Das Programm werde zusammen mit der UNO umgesetzt. Bundesministerin Alabali Radovan warnte vor Auswirkungen gestörter Handelsbeziehungen auf den globalen Süden. In einer auf der Hamburg Sustainability Conference vorgestellten Erklärung heißt es, die Blockade der Straße von Hormus habe den Hunger und die Instabilität weltweit verschärft. Es sei nötig, etwa Abhängigkeiten zu verringern und die Ernährungssicherheit als globales öffentliches Gut zu schützen. Zu den Initiatoren der Erklärung gehören unter anderem der Vizepräsident von Sierra Leone, Jallo, und die britische Staatsministerin für internationale Zusammenarbeit, Chapman. Der oberste Gerichtshof der Vereinigten Staaten hat den umstrittenen Vorstoß von Präsident Trump zur Entlassung von Notenbankdirektorin Cook gestoppt. Die Richter hoben die im August 2025 von Trump ausgesprochene Kündigung auf. Die Entscheidung fiel mit 5-4 Stimmen knapp aus. Die obersten US-Richter hatten bereits signalisiert, dass sie dem Antrag der Trump-Regierung auf Aufhebung der Entscheidung einer unteren Instanz wohl nicht stattgeben würden. Dieses Urteil hatte Trump daran gehindert, Cook noch während ihrer laufenden Klage sofort zu entlassen. Es war das erste Mal in der Geschichte der Notenbank, dass ein US-Präsident versucht, ein Mitglied des unabhängigen Fed-Direktoriums zu entlassen. Als die Richter im Oktober die Annahme des Falls beschlossen, beließen sie Cook vorerst im Amt. Rund eine Woche vor dem NATO-Gipfel in Ankara hat der türkische Präsident Erdogan die Einbindung der Türkei in die europäische Verteidigungsstruktur gefordert. Erdogan sagte in Istanbul vor Parlamentsabgeordneten der 32 NATO-Mitgliedstaaten, die Türkei wolle an allen Verteidigungs- und Sicherheitsinitiativen auf dem Kontinent beteiligt werden. Die unverzichtbaren Beiträge der Türkei zur europäischen Sicherheit würden manchmal übersehen, betonte Erdogan. Die EU-Kommission stellt im Rahmen des Programms Security Action for Europe rund 150 Milliarden Euro in Form von vergünstigten Krediten zur Finanzierung gemeinsamer Verteidigungsprojekte zur Verfügung. Für eine Teilnahme der Türkei an der Initiative wäre die Zustimmung aller 27 EU-Mitgliedstaaten notwendig. Griechenland drohte bereits mit einer Blockade. Das Wetter. In der Nacht im Südosten und Osten anfangs noch teils kräftige Gewitter mit Unwettergefahr. Sonst überwiegend trocken und teils gering bewölkt. Tiefstwerte 20 bis 15 Grad, im Nordwesten 15 bis 10 Grad. Morgen wechselnd bewölkt und gewittrig, im Norden nur vereinzelt Schauer. 21 bis 32 Grad. Das waren die Nachrichten.
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17: Die Debatten um Maßnahmen zum Klimaschutz wurden in den letzten Monaten ziemlich an den Rand gedrängt, zumindest politisch. Welche Perspektiven die Literaturwissenschaft auf den Klimawandel eröffnet, das ist eines unserer Themen. Außerdem eine große Frida Kahlo-Ausstellung in London und ein Museumsanbau in New York widmet sich der amerikanischen Demokratie. Ich bin Anja Reinhardt, einen schönen guten Tag. Zuerst berichten wir aus der Ukraine. Mehr als 4 Jahre dauert der Krieg nun schon, den Russland völkerrechtswidrig begonnen hat. Von Anfang an war das auch ein Krieg gegen die Kultur. Museen und Theater wurden beschossen und teilweise zerstört, Kulturschätze geraubt. Gerade erst wurde das Höhlenkloster in Kiew von russischen Raketen beschädigt. Es gehört zum UNESCO-Weltkulturerbe. Das Unternehmen Skyron aus dem westukrainischen Lviv stellt schon seit längerem 3D-Modelle wichtiger Kulturbauten her, um zu dokumentieren, aber auch um Reparaturen anhand digitaler Aufnahmen zu vereinfachen. Unser Ukraine-Korrespondent Frederik Rother hat sich das angeschaut und außerdem mit Menschen gesprochen, die die Zerstörung des Kiewer Höhlenklosters mit angesehen haben. Ich habe ihn gefragt, wie dieser Angriff nachwirkt.
18: Die Fotos des lichterloh brennenden Dachs, also das vergessen die Menschen so schnell nicht. Eine Frau, mit der wir hier gesprochen haben, die sagte zum Beispiel, dass sie am liebsten Wasser aus dem Fluss in Eimer gefüllt hätte, um den Brand zu löschen. Das geht aber natürlich nicht, auch wegen der nächtlichen Ausgangssperre. Und Juri Prepodobny von der Firma Skyron, mit dem habe ich da auch kurz drüber gesprochen, er war relativ gefasst und sagte, er sei nicht überrascht. Für ihn, für die Menschen im Land, ist das eben leider Alltag, meinte er. Und das gehört zur Realität, dass Kulturstätten beschädigt oder zerstört werden.
17: Du hast ja angeschaut, wie Skyron arbeitet. Wie sieht das genau aus?
18: Es gibt zwei Techniken, die sich da in der Branche etabliert haben, Laser und Fotos. Bei der Laservariante wird an mehr als 1000 Stellen rundum oder auch im Gebäude eben der Laser aufgestellt. Der scannt dann die Oberflächen ab und eine spezielle Software kann dann aus diesen Daten ein 3D-Modell erzeugen. Zweite Variante, Fotos, dann werden 15.000, 20.000 Fotos gemacht des entsprechenden Gebäudes und auch die kann man dann zu einem 3D-Modell zusammensetzen. Beide Techniken haben ihre Vor- und Nachteile. Die beste Qualität, habe ich gelernt, erhält man, wenn man beide Techniken kombiniert. Ein Scan dauert in der Regel rund eine Woche, aber bei aufwendigeren Verfahren oder aufwendigeren Gebäuden auch mal länger.
17: Wie genau sieht denn so ein 3D-Modell aus?
18: Ich konnte mir ein 3D-Modell anschauen der jüngst beschädigten Kirche aus dem Kiewer Höhlenkloster und man konnte sich da durch die Kirche klicken und ich fand es beeindruckend. Also man sieht jedes Detail im Raum, Treppenstufen, Durchgänge, jedes an die Wand gemalte Bild in guter Auflösung, jedes Ornament, das Muster der Fliesen. Also das ist schon ein sehr genaues Abbild der Realität tatsächlich.
17: Ich habe das ja vorhin schon mal gesagt, 3D-Modelle können nützlich sein, um zerstörte Bauten zu reparieren. Ist das tatsächlich der einzige Grund? Also warum machen die das?
18: Es kann nützlich sein, um zerstörte Bauten zu reparieren. Sie machen das, um das kulturelle Erbe der Ukraine zu bewahren. Das ist dem Team auch wichtig, also dieses reichhaltige ukrainische Kulturerbe durch digitale Technologien zu erhalten und zukünftigen Generationen zugänglich zu machen. Das ist schon ein Antrieb. Der andere ist aber eben auch wirtschaftlicher Natur. Es ist eine Firma, die verdient mit dieser Dienstleistung ihr Geld. Und Auftraggeber sind dann zum Beispiel Architekten, die Daten für eine Rekonstruktion brauchen, Museen, die mit gescannten Objekten virtuelle Rundgänge konzipieren wollen, oder auch Kulturstiftungen beauftragen, die manchmal die Geld zur Verfügung stellen, um eben ein historisches Gebäude abzuscannen.
17: Aber das heißt, mit diesen Daten kann man grundsätzlich auch ein zerstörtes Gebäude wieder aufbauen?
18: Also es hilft zumindest. Es gibt da einige Fälle mittlerweile. Ein Beispiel ist die Sophienkathedrale in Kiew, eine berühmte Kirche. Und dazu hat Juri Prepodobny Folgendes gesagt. Die Sophienkathedrale haben wir 2022 gescannt. Bei einem russischen Angriff auf Kiew vor einem Jahr beschädigte eine Druckwelle die Fassade etwas. Unsere Daten konnten dann vom Architekten der Sophienkathedrale genutzt werden. In den Daten kann eben genau geschaut werden, wie sah das vorher aus, wie stellen wir das wieder her. Und auch bei der jüngst angegriffenen Kirche auf dem Gelände des Höhlenklosters, da könnten die Skyron-Daten helfen. Es gab nämlich 2023 einen Scan und das könnte jetzt sehr hilfreich sein, vor allem für das Innere der Kirche, wo Löschwasser eingedrungen ist und womöglich Gebäudeteile beschädigt wurden. Also diese Daten helfen tatsächlich immer wieder, ja.
17: Gibt es denn vom ukrainischen Staat Unterstützung für die Arbeit?
18: Finanziell nicht, meinte Juri Prepodobny, der Co-Gründer von Skyron, da die Prioritäten eben gerade andere sind, vor allem militärisch. Das störte ihn aber auch gar nicht so sehr, schien mir. Was er kritischer sah, war, dass der Staat generell nicht viel fürs kulturelle Erbe im Land macht und seiner Meinung nach auch seit den frühen 90ern nicht viel dafür getan hat. Seit der ukrainischen Unabhängigkeit haben wir nichts gemacht, fast nichts. Die Ukraine hat hunderttausende historische Gebäude. Einige tausend sind von nationaler Bedeutung. Und bei vielen von denen gab es in der Vergangenheit Probleme. Löcher in den Decken, von Wasser zerstörte Wände und so weiter. Da hat sich der Staat meiner Meinung nach nicht gut drum gekümmert. Also das sieht Juri Prepodobny kritisch.
17: 3D-Modelle zum Wiederaufbau des Kulturerbes aus der Ukraine, berichtete Frederik Rother. Knapp 55 Millionen Dollar, so viel zahlte ein Bieter vor einem halben Jahr für ein Gemälde von Frida Kahlo. Die mexikanische Malerin ist damit die teuerste Künstlerin aller Zeiten. Dabei brauchte sie einen eisernen Willen, um überhaupt zu malen. Mit 6 Jahren erkrankte sie an Kinderlähmung. 10 Jahre später hatte sie einen schweren Unfall, von dem sie sich nie wieder ganz erholt hat. Vor 70 Jahren ist die Künstlerin mit den markanten Augenbrauen im Alter von 47 Jahren gestorben. In der öffentlichen Wahrnehmung rückte ihre Leidensgeschichte immer stärker in den Vordergrund. Dass Kahlo als Künstlerin aber wirklich herausragend war, dass sie eine ganz eigene Bildsprache hatte, das ist jetzt in der Tate Modern in London zu sehen. Frida, The Making of an Icon heißt die Schau. Franziska Hoppen hat sie gesehen.
19: London ist im Frida-Fieber. In der Stadt sind diverse Neuinterpretationen von Kahlos Selbstbildnis mit Dornenhalsband und Kolibri aufgetaucht, auf den Bildschirmen am Piccadilly Circus oder den Wänden rund um den Blackfriars Bahnhof. Denn die mexikanische Malerin und die Frida-Mania werden ab dieser Woche mit großer Ausstellung in der Tate Modern Galerie gefeiert. Kurator Tobias Ostrander.
20: This exhibition tells
19: Diese Ausstellung zeigt die unglaubliche Geschichte, wie Frida Kahlo, zu Lebzeiten eine relativ unbekannte Malerin, zu einer der bekanntesten Künstlerinnen der Welt wurde. Und insbesondere zur einzigen Frau in dieser Ruhmeshalle, zu der auch Warhol, Picasso oder Van Gogh gehören. Es ist vor allem die schonungslose Ehrlichkeit, mit der Kahlo über ihre Lebens- und Leidensgeschichte malte, die viele fasziniert. Erst erkrankte Kahlo schwer als Kind, dann bohrte sich bei einem Verkehrsunfall eine Metallstange durch ihren Körper. Doch trotz zig Operationen, Korsette, lebenslanger Schmerzen und Fehlgeburten ließ sich die Mexikanerin nie unterkriegen, malte dagegen an, sagt Kuratorin Beatriz Garcia Velasco.
21: Frida was possibly the first artist.
19: Frida war möglicherweise die erste Künstlerin, die so offen mit Themen umging, die zuvor als tabu galten, auch Fehlgeburten oder Geburten. Und sie stellte diese auf unglaublich direkte und sehr berührende Weise dar. Und auch von ihrem damals berühmteren Ehemann, dem Maler Diego Rivera, ließ sie ihr Licht nicht unter den Scheffel stellen. Kahlo lebte bisexuell, hatte Affären, spielte mit Geschlechterrollen und sie zeigte sich entgegen gängiger Schönheitsideale und mit hybrider Identität, indigenen mexikanischen deutschen Wurzeln. Das wiederum inspirierte Künstler in aller Welt, die halfen, Kahlo noch bekannter zu machen. Auch deren Werke werden hier gezeigt, etwa ein Altar mit Andenken an Frida Kahlo von der in Texas geborenen Carmen Lomas Garza. Ihre Porträts waren so klar und deutlich. Und ich habe ihre Augenbrauen wiedererkannt. Sie sahen so aus wie meine, als ich jung war. Viele finden sich auf ihre eigene Art in Kahlos Werken wieder bis heute. Vor allem Besucherinnen der Tate, auch Deutsche.
22: Ich meine, sie ist so, wie sie ist. Und sie malt sich so, wie sie sein möchte, abseits vielleicht von den regulären Beauty-Standards, die wir so kennen. Und das finde ich schon sehr beeindruckend.
23: Sie ist eine emanzipierte Frau zu Zeiten, als es noch viel schwerer war, als heute emanzipiert zu sein.
19: Trotz ihrer Verletzlichkeit zeigt sie sich als sehr starke Frau. Sie weiß, was sie will. Und diese Stärke ist sehr attraktiv. Noch nie hat die Tate so viele Vorverkaufskarten wie für diese Ausstellung rausgegeben. 42.000. Die Tate spricht vom Frida-Effekt, der sich auch im Museumsshop niederschlägt. Frida Kahlo löst einfach bis heute etwas ganz Besonderes aus.
17: Über die große Frida Kahlo-Ausstellung in London berichtete Franziska Hoppen. Im Roman Der große Gatsby von F. Scott Fitzgerald sind es die heißen Sommernächte auf Long Island. In François Sagans Bonjour Tristesse die Ferien an der Côte d'Azur. In der Literatur ist der Sommer oft die Jahreszeit der Verheißung. Das ist kulturell tief verankert. Dass die Sonne auch eine existenzielle Erfahrung ist, eine fast feindliche Kraft, das beschrieb Albert Camus in seinem Roman Der Fremde. Heute bekommt dieses literarische Motiv eine neue Bedeutung, denn mit dem Klimawandel verändert sich auch unsere Vorstellung vom Sommer. Darüber habe ich mit der Germanistin Eva Horn gesprochen und ich habe sie gefragt, ist der Begriff Klimawandel aus literaturwissenschaftlicher Sicht eigentlich treffend?
24: Ich finde den Begriff Klimawandel
1: der klingt sehr undramatisch. Und im Moment sehen wir ja, was extreme Klimaverhältnisse mit uns machen und dass sie relativ dramatisch sich anfühlen. Wenn man an Ahrtalüberflutung denkt oder die großen Waldbrände in den letzten Jahren, dann ist das alles ein Riesendrama. Und gleichzeitig finde ich, ist es wissenschaftlich der präziseste Begriff, den wir haben, weil zum Beispiel so ein Ausdruck wie globale Erwärmung die Dinge etwas zu einfach macht. Das Klimasystem ist super komplex. Und sehr viele mögliche Szenarien haben in der Tat mit steigenden Temperaturen zu tun. Es gibt aber auch Szenarien, die sagen, wir können beobachten, dass der Golfstrom sich verlangsamt. Und das wird es in Europa sehr viel kälter machen. Also Klimawandel ist der Überbegriff für alle möglichen Verwandlungen des Planeten. Und insofern ist er schon ganz gut gewählt. Er macht es uns schwieriger, die Dinge zu politisieren, weil er so harmlos klingt. Also die Dinge in der Dramatik und auch in den tiefschürfenden Veränderungen zu erkennen, die das für uns haben wird und für zukünftige Generationen.
2: Das heißt, genau dafür brauchen wir eigentlich die Literatur, weil die nicht, sagen wir, mit abstrakten Grafiken, Zahlenmodellen hantiert, sondern Situationen beschreibt.
1: Ja, also Literatur kann relativ viele verschiedene Dinge machen in Bezug auf den Klimawandel. Sie kann einerseits, und das hat die sogenannte Climate Fiction in den letzten Jahren sehr stark getan, sozusagen Szenarien sich ausmalen. Also wie ist es, wenn Extremwetterereignisse über New York hereinbrechen oder es fürchterlich kalt in London wird und überall Klimaflüchtlinge auftauchen oder es fürchterlich heiß wird. Eine andere Möglichkeit ist, und das finde ich fast ein bisschen interessanter, ist, dass Literatur die ethischen und politischen Probleme durchspielt, die wir dadurch bekommen. Zum Beispiel Probleme der Gerechtigkeit. Manche können sich kühlen und andere sind der Hitze oder auch dem Anstieg des Meeresspiegels total ausgesetzt. Das kann Literatur. Und das Letzte, was ich fast am wichtigsten finde, ist, dass Literatur und auch schon in ihrer Geschichte, schon im 18. Jahrhundert, uns ein Gespür für Klima geben kann. Also für sich wandelnde Jahreszeiten, für das, was zum Beispiel auch jetzt diese Hitze mit uns macht. Es gibt etliche Romane, die das sehr, sehr genau beschreiben, wie sich Hitze anfühlt und auch wie man sich in der Hitze verhalten kann oder nicht.
2: Aber da gibt es doch einen grundsätzlichen Wandel in der Literatur, dass die Natur eben selbst ein Akteur wird. Also dass die Natur eben eine Kulisse ist, eine wichtige Rolle spielt, das kennen wir. Mir fällt da jetzt gerade das Beispiel Wuthering Heights ein, wo diese wilde Landschaft, die Emily Bronte da beschreibt, ja ein Spiegel des Charakters einer der Hauptfiguren ist. Aber die Natur selbst wird immer mehr zum Akteur in der Literatur.
1: Nö, das war sie auch schon im 18. Jahrhundert. Der Realismus des 19. Jahrhunderts, auf den Sie jetzt anspielen, hat sehr stark so diese Kulisse, aber er hat sehr häufig auch Szenen einer extrem starken Resonanz zwischen dem, was zwischen den Menschen passiert, also in Wuthering Heights oder auch in Edgar Allan Poe, wo dann also das House of Usher in einem großen Gewitter zugrunde geht. Das ist typisch für das 19. Jahrhundert. Das 18. Jahrhundert zum Beispiel hat eine sehr starke Vorstellung davon, dass die Natur ein großes Gefüge ist, in das der Mensch sich in einer gewissen Weise einpassen muss. Das 18. Jahrhundert, die Zeit der Aufklärung, ist optimistisch und die haben das Gefühl, das funktioniert sehr gut. Dieses Gefühl haben wir im 20. Jahrhundert nicht mehr. Also noch bevor man überhaupt über den Klimawandel weiß, imaginieren Romane eben schon große Umweltkatastrophen und rabiate Veränderungen der Umwelt und schauen sich dann an, was das mit den Menschen macht. Ich meine, eine Sache, die man sich, glaube ich, klar machen muss und Literatur hilft einem dabei, sich das klar zu machen, ist, wir interpretieren auch immer den Frühlingsausbruch als Moment, wo man sich verliebt und wo man ganz euphorisch ist. Der Winter als Depression. Also es gibt nicht einfach sowas wie das Klima, sondern in unserem Alltag und auch in unseren kulturellen Orientierungen interpretieren wir das immer.
2: Die Literaturwissenschaftlerin Eva Horn über die Wahrnehmung des Klimas in der und durch die Literatur. Die Wahrnehmung der Demokratie ist in den USA gerade ziemlich im Zentrum des Interesses. Das liegt zum einen daran, dass Donald Trump als Präsident immer unverhohlener undemokratisch auftritt. Und dann steht am Wochenende der 250. Jahrestag der Unabhängigkeitserklärung der USA an. Das Gründungsdokument prägt bis heute das demokratische Selbstverständnis der Vereinigten Staaten. Eine Ausstellung in New York stellt seit Mitte Juni recht beherzt ganz grundsätzliche Fragen. Warum ist Demokratie wichtig? Welche Möglichkeiten hat sie zu bieten? Und wie sieht sie in Aktion aus? Besonders die letzte Frage atmet irgendwie einen amerikanischen Geist. Zu sehen ist die Schau im neu angebauten Flügel in der Historical Society. Andreas Roberts hat sich das neue Gebäude und die Eröffnungsausstellung Democracy Matters für uns angeschaut.
0: Gerade rechtzeitig zu den Feierlichkeiten zum 250-jährigen Bestehen der USA ist der Anbau der Historical Society fertig geworden. Von außen ist er kaum als Erweiterung zu erkennen, denn er setzt die steinerne historische Fassade des Hauptgebäudes fast bruchlos fort. Im Inneren aber öffnet sich eine 15 Meter hohe Ausstellungshalle mit großen Fenstern und einer eingezogenen Galerie mit zwei großen Klassenräumen. Darin gibt es Tische und Tafeln, aber auch ein umlaufendes Wandbild mit einer Ansicht des Forums in Athen, das als Wiege der Demokratie gilt. Am liebsten möchte man sich hier gleich selbst hineinsetzen, um zu lernen. Die Bildungsprogramme sind wichtig, sagt Museumspädagogin Leslie Hayes. Es ist etwas Besonderes, dass ein Museum jungen Menschen so viel Platz einräumt. Das ist ein einschneidender Moment für mich. Ich habe jetzt die Unterstützung des gesamten Museums, um Schüler und Studentinnen hineinzuholen und ihnen das Gefühl zu geben, willkommen zu sein. In der Eröffnungsausstellung Democracy Matters hängt eine riesige amerikanische Fahne mit 36 Sternen an der Wand. Die offizielle Flagge nach Ende des amerikanischen Bürgerkriegs 1865. Und auch das Bild, der Sturz der Statue von König George III. Von Johannes Oertel am Beginn der Ausstellung markiert ein wichtiges historisches Ereignis. Es zeigt Kolonisten und Soldaten, die nach der öffentlichen Verlesung der Unabhängigkeitserklärung am 9. Juli 1776 die Statue des englischen Königs niederrissen, um daraus Kugeln zu gießen, erklärt Kuratorin Valerie Paley. Das Recht auf Protest ist ein zutiefst amerikanisches Phänomen und führt oft zu Veränderungen. Es ist interessant, wie wir aus einer Zeit des Protestes gegen den König und gegen die Besteuerung ohne politische Repräsentation entstanden sind. Und wie sich Protest bis heute wie ein roter Faden durch die amerikanische Demokratie zieht. Es treibt Veränderungen voran und ist Teil unserer Identität. Und prominente Beispiele dafür zeigt die Ausstellung mit Gemälden, Skulpturen, Fotografien und Objekten zu den Protesten für das Frauenwahlrecht, zur Überquerung der Selma-Brücke in Alabama während der schwarzen Bürgerrechtsbewegung und zu den Stonewall-Unruhen, dem Anfang des Kampfes für LGBT-Rechte in Amerika. Eine eigene Sonderausstellung mit Fotografien der ersten Pride-Märsche in New York mit dem Titel Queer Joy dokumentieren eine völlig neue Form des Protests.
3: The idea that protest is one thing, but so too is solidarity on the dance floor.
0: Protest ist wichtig. Solidarität auf der Tanzfläche und anderswo, aber ebenso. Und es ist einfach eine wunderbare Extraausstellung, die die Bewegung von Stonewall und darüber hinaus sehr eindringlich vor Augen führt.
3: The movement Stonewall and beyond.
0: Die Ausstellung zeigt, dass in der heutigen Zeit so viel protestiert und demonstriert wird, wie seit dem Vietnamkrieg nicht mehr. Kuratorin Valerie Paley erinnert an die massiven No-Kings-Demonstrationen gegen die Trump-Regierung. Der Wert von Demokratie und Bürgerrechten musste besonders in Zeiten der Krise immer wieder deutlich gemacht werden. Zum Beispiel auch während des Zweiten Weltkriegs, als die Bevölkerung auf den Kriegseintritt eingestimmt werden sollte.
3: 1941, American President Franklin D. Roosevelt gave a speech to Congress, in which he outlined
0: 1941 hielt Präsident Franklin D. Roosevelt vor dem Kongress eine Rede, in der er von vier Freiheiten sprach. Auf Plakaten, die von Norman Rockwell entworfen wurden, konnte man sehen, worin diese vier Freiheiten bestanden. Rede- und Meinungsfreiheit, Glaubensfreiheit, Freiheit von Not und Freiheit von Angst auf der ganzen Welt. Dafür würde es sich lohnen zu kämpfen. Die berühmten Poster waren so populär, dass sie nahezu in jedem Haushalt zu finden waren. Die Historical Society ist als Bildungseinrichtung so wichtig wie selten zuvor. Es ist beeindruckend, wie mutig sie genau die Geschichten erzählt, die Donald Trump heute aus den Geschichtsbüchern streichen will.
2: Democracy Matters, eine Ausstellung in der Historical Society in New York, die Andreas Roberts gesehen hat. In den Kulturmeldungen erinnert Hanna Rau zuerst an die Theaterverlegerin Ute Nüssen.
4: Sie war die Lektorin von Elfriede Jelineks ersten Theaterstücken und eine der wichtigsten Verlegerpersönlichkeiten der deutschen Bühnenlandschaft. Am Donnerstag ist Ute Nüssen im Alter von 92 Jahren gestorben. Ihre Karriere begann sie bei Kiepenheuer und Witsch in Köln. Anfang der 80er Jahre gründete Ute Nüssen gemeinsam mit ihrem Mann Jürgen Bansemer den Theaterverlag Nüssen und Bansemer. An diese Zeit erinnerte sie sich im Deutschlandfunk so.
5: Es gab also, als wir anfingen überhaupt, eine enorme Konkurrenz von Bühnenverlagen, die schon 100 Jahre alt waren. Also mussten wir einen anderen Weg einschlagen und haben das auch getan und dann eigentlich nur Autoren, die außerhalb des Mainstreams lagen, zunächst gehabt.
4: Das Paar entdeckte zahlreiche namhafte deutschsprachige und internationale Autoren, Tancred Dorst zum Beispiel, Christoph Marthaler und natürlich Elfriede Jelinek. Erst letztes Jahr veröffentlichte Ute Nüssen ein Buch über ihre Verlegergeschichte und darin skizzierte sie ihre programmliche Prämisse mit diesen Worten: Hauptsache weg von dem Alten, dem Schauderhaften und möglichst Kunst. Wahrscheinlich kennen Sie die schauderhaft abgetroschene Kalenderblattweisheit: Glück ist das Einzige, was sich verdoppelt, wenn man es teilt. Die Kultur kann das toppen, zumindest in Berlin. Für jeden Euro, den die Öffentlichkeit in die Hauptstadtkultur investiert, bekommt die Stadt 3,50 Euro zurück. Zu diesem Schluss kommt eine neue Studie des Instituts für kulturelle Teilhabeforschung. Der größte Teil der Rendite geht auf Touristen zurück. Sie kommen, um eine bestimmte Ausstellung oder ein Theaterstück zu sehen, aber natürlich gehen sie auch essen, einkaufen oder übernachten im Hotel. Übrigens kommen nicht nur Touris wegen der Kunst und Kultur nach Berlin, sondern auch Fachkräfte. Auch das legt die Studie nahe. Demnach halten fast alle befragten Unternehmen das Kulturangebot für wichtig, wenn es darum geht, neue Mitarbeiterinnen und Mitarbeiter zu gewinnen. Die Kultur ist aber auch ein eigenständiger Wirtschaftszweig und der übertrifft nach Angaben der Studie in Berlin sogar klassische Industriebranchen wie Maschinenbau und Pharmaindustrie. Der renommierte Düsseldorfer Künstler Markus Lüppertz hat 4 moderne Fenster für den Naumburger Dom gestaltet. Heute Nachmittag wurden sie eingeweiht. Thematisch geht es um Erlösung und Verdammnis. Die Wirkung der Fenster beschrieb der Direktor der Vereinigten Domstifter Holger Kunde gegenüber dem MDR so.
8: Diese Fenster sind von einer Farbenpracht, von der man sich nichts Besseres wünschen kann, denn damit ist die Atmosphäre des Ostchores ganz neu erlebbar.
4: Die Lüppertz-Fenster rahmen die vorhandenen 6 historischen Glasfenster aus dem 14., 15. und 19. Jahrhundert ein. Der Naumburger Dom zählt zu den Meisterwerken der Frühgotik. Heute gehört er zum UNESCO-Weltkulturerbe. Die Deutsche Bank schließt ihr Ausstellungszentrum Palais Populaire in Berlin. Das Programm des Hauses soll Ende 2026 auslaufen, hieß es in einer Mitteilung der Bank. Dann laufe auch der Mietvertrag aus. Das ist aber nicht der einzige Grund für die Schließung. Die Bank will ihre Sammlung neu ausrichten und den Fokus noch stärker auf die Förderung zeitgenössischer Kunst ausrichten und die an verschiedenen Orten erlebbar machen. Zum Abschied des Palais Populaire sei ein großes Kulturfestival im November geplant.
2: Hanna Rau mit den Kulturmeldungen. Vielen Dank. Nach Schüssen im niedersächsischen Stade gibt es mehrere Tote, die Informationen am Abend berichten, auch über mehr Hitzeschutz und nötige Klimaanpassung. Hier verabschiedet sich Anja Reinhardt. Danke fürs Zuhören und noch einen schönen Abend.

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1: Uhr. Die Nachrichten zunächst. Die Übersicht. In der Diskussion über mehr Hitzeschutz sieht Umweltminister Schneider vor allem Länder und Kommunen in der Pflicht. Nach einem Schusswaffenangriff in einer Jugendeinrichtung in Stade gibt es inzwischen 6 Todesopfer. Die USA wollen die Verhandlungen mit dem Iran morgen in Katar fortsetzen. Die Meldungen im Einzelnen. Bundesumweltminister Schneider sieht die Zuständigkeit für den Schutz gegen extreme Hitze vor allem bei Ländern und Kommunen. Der Bund sei unterstützend tätig, sagte der SPD-Politiker im Deutschlandfunk. Zu Forderungen nach einem besseren Schutz von Krankenhäusern und Pflegeheimen verwies er auf das Sonderprogramm in Höhe von 100 Milliarden Euro. Er finde, dass damit genug Geld zur Verfügung stehe, meinte Schneider. Die Linken-Vorsitzende Schwertner kritisierte, kaum jemand in den Regierungen in Bund und Ländern sei auf den Hitzesommer ausreichend vorbereitet gewesen. Um sich für künftige Ereignisse zu rüsten, müssten die Investitionen in den Nahverkehr erhöht werden, damit die Bahnen trotz großer Hitze fahren könnten. Zudem müssten Hitzepläne für Schulen und andere Einrichtungen Vorrang haben. Der Grünen-Vorsitzende Banaschak warf der Bundesregierung Untätigkeit vor. Die Deutsche Krankenhausgesellschaft forderte Investitionen in Milliardenhöhe in den Hitzeschutz von Kliniken. Gebraucht würden moderne Gebäudehüllen, wirksamer Sonnenschutz sowie effiziente Kühl- und Lüftungssysteme. Der diesjährige Juni ist der zweitwärmste in den Aufzeichnungen des Deutschen Wetterdienstes. Die Durchschnittstemperatur betrug 19,5 Grad Celsius, wie der DWD in Offenbach unter Berufung auf vorläufige Messergebnisse mitteilte. Nur 2019 war es mit 19,8 Grad im Schnitt noch wärmer. Der Deutsche Wetterdienst sprach ferner von einer außergewöhnlich intensiven und anhaltenden Hitzewelle in der zweiten Monatshälfte. Im Vergleich zur Referenzperiode 1991 bis 2020 betrug das Plus 3,1 Grad Celsius. Der DWD nannte die Hitzewelle historisch. Zudem wurde in Neißermünde-Koschen mit 41,7 Grad ein Temperaturrekord registriert. Am zurückliegenden Wochenende sind mindestens 26 Menschen bei Badeunfällen ums Leben gekommen oder werden noch vermisst. Die Deutsche Lebensrettungsgesellschaft meldet die Zahl für die Tage von Freitag bis Sonntag. Bereits am Donnerstag gab es mindestens 7 tödliche Unglücke. Die DLRG geht in den meisten Fällen von Selbstüberschätzung und Übermut als Ursache aus. In mehreren Gegenden Deutschlands bekämpfen weiterhin hunderte Feuerwehrleute Waldbrände. Die meisten Feuer sind inzwischen unter Kontrolle. In Rheinland-Pfalz blieb der Ort Traisen nahe Bad Kreuznach geräumt, weil in einem Waldstück Weltkriegsmunition durch das Feuer zu explodieren droht. Dort sollen Löschroboter die Flammen eindämmen. Auch in Bayern, Thüringen und Sachsen sind die Feuerwehren wegen größerer Waldbrände im Einsatz. Das extrem trockene und heiße Wetter der vergangenen Tage hatte die Brandgefahr deutlich erhöht. Zuletzt fiel in einigen Regionen Regen, was die Situation etwas entspannte. Beim Haushalt 2027 hat Finanzminister Klingbeil nach Angaben seines Ministeriums Lücken in Milliardenhöhe schließen können. Der Regierungschef für den Etat solle am kommenden Montag vom Kabinett beschlossen werden, sagte ein Sprecher des Ministeriums in Berlin. Ende April war bei der Vorstellung von Eckwerten noch von einer Lücke von 21 Milliarden Euro die Rede gewesen. Klingbeil hatte alle Ressorts zu einer Einsparvorgabe von 1% verpflichtet. Die Koalition beschloss außerdem eine höhere Tabaksteuer sowie eine Plastikabgabe. Bundeszuschüsse an die Sozialversicherungen sollen zurückgefahren werden. Zudem habe Klingbeil zu einem beträchtlichen Teil die Rücklage in Höhe von rund 10 Milliarden Euro heranziehen müssen, verlautete aus Koalitionskreisen. Der Minister legte auch 2 Vorschläge zur Reform der Einkommensteuer vor, die nun in der Koalition beraten werden sollen. Vorgesehen sind Entlastungen in Höhe von 10 bzw. 25 Milliarden Euro. In einer Jugendhilfeeinrichtung im niedersächsischen Stade sind bei einem Schusswaffenangriff 6 Menschen getötet worden. Wie die Polizei mitteilte, starben 4 Frauen und ein Mann noch am Tatort. Eine weitere Person erlag im Krankenhaus ihren Verletzungen. Außerdem seien mehrere Menschen verletzt worden, einige von ihnen schwer. Einsatzkräfte hätten den mutmaßlichen Schützen festgenommen. Zwei weitere Personen befänden sich in polizeilichen Maßnahmen. Die Ermittler gehen derzeit von einem familiären Hintergrund der Tat aus. Angesichts gestörter Lieferketten als Folge der Blockade der Straße von Hormus will die Bundesregierung Entwicklungsländer unterstützen. Nach Angaben des Entwicklungsministeriums werden 250 Millionen Euro für besonders betroffene Regionen in Afrika und Asien bereitgestellt. Das Geld solle etwa die Ernährungssituation verbessern und Kleinbauern unterstützen. Das Programm werde zusammen mit der UNO umgesetzt. Bundesministerin Alabadi Radovan warnte vor Auswirkungen gestörter Handelsbeziehungen auf den globalen Süden. In einer auf der Hamburg Sustainability Conference vorgestellten Erklärung heißt es, die Blockade der Straße von Hormus habe den Hunger und die Instabilität weltweit verschärft. Es sei nötig, etwa Abhängigkeiten zu verringern und die Ernährungssicherheit als globales öffentliches Gut zu schützen. Zu den Initiatoren der Erklärung gehören unter anderem der Vizepräsident von Sierra Leone, Jallo, und die britische Staatsministerin für internationale Zusammenarbeit, Chapman. Nach erneuten gegenseitigen Angriffen zwischen der USA und dem Iran gibt es widersprüchliche Angaben zu weiteren Gesprächen. US-Präsident Trump schrieb auf der Online-Plattform Truth Social, für morgen sei ein Treffen in der katarischen Hauptstadt Doha geplant. Der Iran habe darum gebeten. Laut dem Weißen Haus werden die amerikanischen Unterhändler Witkoff und Kushner an den Beratungen teilnehmen. Der iranische Vizeaußenminister Ghari Babadi hatte zu

0: Menschen harren in Notunterkünften oder unter freiem Himmel aus. Die Europäische Union kündigte eine Lieferung von 50 Tonnen an Hilfsgütern an. Unter anderem werde Material für Notunterkünfte, Wasser- und Sanitäranlagen in die betroffenen Gebiete geflogen, teilte die EU-Kommission mit. In Brandenburg und Sachsen ist Europas größter künstlich geschaffener Seenverbund eröffnet worden. Die Ministerpräsidenten der beiden Bundesländer Woidke und Kretschmer gaben ihn in Neuseeland am Sedlitzer See in Brandenburg frei. Die zusammenhängende Wasserfläche beträgt rund 5.100 Hektar. Der Verbund soll den Tourismus in der Region stärken. Die Seen entstanden aus gefluteten Braunkohletagebauen. Seit Anfang der 1990er Jahre hat allein die Lausitzer und Mitteldeutsche Bergbauverwaltungsgesellschaft nach eigenen Angaben 941 Millionen Euro aufgewendet, um die von ihr verantworteten Gebiete zu sanieren. Die deutsche Fußballnationalmannschaft spielt heute im 16. Finale der Weltmeisterschaft gegen Paraguay. Die Begegnung in der K.O.-Runde findet in Boston statt und wird um 22.30 Uhr angepfiffen. Außerdem treffen im Laufe des Abends und der Nacht Brasilien und Japan sowie die Niederlande und Marokko aufeinander. Und hier noch einmal die Übersicht. In der Diskussion über mehr Hitzeschutz sieht Umweltminister Schneider vor allem Länder und Kommunen in der Pflicht. Nach einem Schusswaffenangriff in einer Jugendeinrichtung in Stade gibt es inzwischen 6 Todesopfer. Die USA wollen die Verhandlungen mit dem Iran morgen in Katar fortsetzen. Das Wetter. In der Nacht im Südosten und Osten anfangs noch teils kräftige Gewitter mit Unwettergefahr, sonst überwiegend trocken und teils gering bewölkt, Tiefstwerte 20 bis 15 Grad. Im Nordwesten 15 bis 10 Grad. Morgen wechselnd bewölkt und gewittrig, im Norden nur vereinzelt Schauer, 21 bis 32 Grad. Die weiteren Aussichten am Mittwoch im Osten und Südosten stark bewölkt mit Regen, sonst wechselnd bewölkt mit Schauern oder kurzen Gewittern, im Westen überwiegend trocken, Temperaturen 21 bis 28 Grad. Das waren die Nachrichten.
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2: Mit Christiane Kesser Mikrofon herzlich willkommen zu dieser Sendung. Sie haben es in den Nachrichten gehört, im niedersächsischen Stade in der Nähe von Hamburg hat sich heute ein Drama abgespielt. Bei einer Schießerei in einer Jugendhilfeeinrichtung sind mehrere Menschen ums Leben gekommen. Die Polizei spricht im Moment von 6 Todesopfern. Was zu der Gewalttat bisher bekannt ist, das fasst uns gleich unser Korrespondent zusammen. Die Hinweise auf der Website des Deutschen Wetterdienstes sind eindeutig. Die Hitzewelle im Juni mache den Klimawandel sichtbar, heißt es da. Oder noch nie so früh im Jahr habe der Deutsche Wetterdienst über einen langen Zeitraum von Hitze gewarnt. Alle im Land haben das in den vergangenen Tagen gespürt. Und für ältere Menschen, Kinder oder Kranke kann die Hitze sogar lebensbedrohlich werden. Das hat Diskussionen ausgelöst über Maßnahmen zum Klimaschutz und zum Schutz vor der extremen Wärme. Auch das ist gleich unser Thema. Und wir blicken in den kommenden Minuten unter anderem nach Brüssel. Dort wurde heute der chinesische Handelsminister von der EU-Kommission empfangen. Der Austausch mit China ist für die Europäische Union schon lange mit Problemen behaftet, denn das Handelsdefizit mit Peking wird immer größer. Vor ein paar Stunden blinkten die Eilmeldungen der Nachrichtenagenturen auf und meldeten Schüsse und Tote in der niedersächsischen Stadt Stade. Die Kleinstadt mit rund 50.000 Einwohnern gehört zur Metropolregion Hamburg und liegt rund 40 Kilometer westlich von Hamburg. Schnell hieß es, die Polizei habe mutmaßliche Tatverdächtige festgenommen. Die Schießerei habe in einer Jugendhilfeeinrichtung stattgefunden. Unser Korrespondent für Niedersachsen, Alexander Budde, ist uns zugeschaltet. Herr Budde, was weiß man denn mittlerweile über den Tathergang?
3: Ja, nach dem aktuellen Stand der Polizeidirektion Lüneburg fielen am frühen Nachmittag in dieser Jugendhilfeeinrichtung in der Dankersstraße Schüsse in einer Wohngegend der Stader Innenstadt unweit der Polizeiwache. 6 Menschen wurden getötet, 5 starben am Tatort, eine 6. Person später im Krankenhaus. Alle Getöteten sind Erwachsene. Sie befanden sich nach Polizeiangaben im Gebäude. Mehrere weitere Menschen wurden verletzt, teils schwer. Die Polizei rückte mit einem Großaufgebot an, riegelte den Bereich ab und nahm später einen Täter fest. In der Einrichtung sind Mutter-Kind-Wohngruppen untergebracht. In der Nähe liegen

0: Eine Kita und eine Grundschule, beide waren aber nicht betroffen. Dazu sagte uns der Stadtrat der Hansestadt Carsten Brokelmann.
1: Mit großer Betroffenheit natürlich aufgrund der Opfer und man kann sich immer schwer vorstellen, dass in einer Stadt wie Stade so etwas passiert. Zum Glück sind weder die Schule noch die Kita betroffen gewesen. Es wurde sehr umsichtig von den dortigen Leitungen damit umgegangen und wir konnten zum Glück relativ zügig Entwarnung geben, auch für alle betroffenen Eltern, die selbstverständlich auch in großer Sorge um ihre Kinder waren.
0: Ja, sagt Carsten Brokelmann, er ist Stadtrat der Hansestadt, zuständig für Soziales und Schulen.
2: Ist schon etwas bekannt über mutmaßliche Täter oder die Hintergründe der Opfer?
0: Ja, die Polizei hat einen Haupttäter festgenommen. Zwei weitere Personen sind noch, Zitat, in polizeilichen Maßnahmen. Ob sie an der Tat beteiligt waren, ist nach Angaben der Polizei noch Gegenstand der Ermittlungen. Bilder von der Festnahme gibt es offenbar schon. Die Bild-Zeitung hat ein Augenzeugenvideo veröffentlicht. Darauf ist ein Auto auf einer Landstraße zu sehen. Ein Reifen ist platt. Die Polizei stoppt den Wagen und nimmt am Straßenrand eine Person fest. Das kann man da sehen. Wir können das natürlich nicht einordnen. Diese Aufnahme ist von der Polizei auch nicht bestätigt. Zum Motiv hat sich die Polizei offiziell noch nicht geäußert. Der Spiegel berichtet unter Berufung auf eigene Informationen aus Ermittlerkreisen von einer Beziehungstat mit persönlichen Bezügen in die Einrichtung. Einen politischen Hintergrund gäbe es demnach nicht. Offiziell bestätigt ist das nicht. Die Stadt hat früh zur Besonnenheit aufgerufen heute, auch über WhatsApp und soziale Medien. Dazu noch einmal Carsten Brokelmann.
1: Weil wir schon nach kurzer Zeit feststellen mussten, dass es eine enorme Fülle von Gerüchten und Mutmaßungen über Täter, Opfer und Ähnliches gibt und uns enorm wichtig ist, dass eben wirklich nicht das missbraucht wird von Menschen, die damit auch politische Ziele womöglich verfolgen oder bestimmten Gruppen schaden wollen. Und wir sehr viel Wert darauf legen, dass der Polizei vertraut wird und allen, die sich auf die Polizei da berufen.
0: Sagt Carsten Brokelmann, Stadtrat in Stade.
2: Noch kurz die Nachfrage über die Opfer. Weiß man lediglich, dass es Erwachsene sind oder gibt es da noch weitere Informationen?
0: Nein, die erwarten wir uns aber von einer Pressekonferenz. Die soll um 19.30 Uhr heute im Kreishaus in Stade beginnen. Polizei, Staatsanwaltschaft Stade, der Landkreis und Niedersachsens Innenministerin Daniela Behrens werden vor Ort sein. Offen sind der genaue Tathergang, die Rolle der drei Personen und vor allem die Frage nach Motiv und Opfern. Gesichert sind bis dahin die 6 Toten und die Festnahme des mutmaßlichen Haupttäters.
2: Dankeschön für diese ersten Informationen, Alexander Budde. Und wir machen einen harten thematischen Schnitt. Unerträgliche Hitze, ein Temperaturrekord nach dem anderen, ein Ansturm auf die Freibäder. Menschen, die in klimatisierten Räumen oder unter Springbrunnen auf öffentlichen Plätzen Abkühlung suchen. Das war das Bild in ganz Deutschland in den vergangenen Tagen. Jetzt sinken in weiten Teilen des Landes die Temperaturen und man kann aufatmen. Aber die Hitzewelle der letzten Tage als Folge des Klimawandels hat die Diskussion über Klimaschutz und über Maßnahmen gegen die extreme Hitze, die ja zur neuen Normalität wird, wieder angefacht. Gudula Geuter fasst das für uns zusammen.
3: Nach diesem Wochenende muss jedem klar sein, dass wir im Klimawandel sind, sagt der Bundesumweltminister.
4: Es wird heißer, es gibt Starkregenfälle und es wird schwerer, sich als Mensch in diesen Bedingungen zu bewegen, zu arbeiten.
3: So Carsten Schneider, SPD, am Morgen im Deutschlandfunk. Dabei gehe es nicht um einzelne Temperaturen, ergänzt im RBB der Klimaforscher Mujib Latif, sondern um die Entwicklung.
5: Ich glaube, wer jetzt noch sagt, das ist alles nur Wetter, der hat wirklich nichts verstanden.
3: Und daraus folgt, das sagt er, sagt aber auch Carsten Schneider.
4: Ich glaube, dass jedem nach diesem Wochenende klar ist, dass wir im Bereich Hitzeschutz, Prävention, Umgang damit, Trinkbrunnen etc., kühlende Räume, eine größere Aufgabe haben, als dass wir das vielleicht bisher uns zu eigen gemacht haben.
3: Die Aufgabe für die Kommunen ist riesig. In den Städten müssten zum Beispiel Bäume gepflanzt und Flächen end nicht versiegelt werden. Ein Problem in Zeiten des Wohnungsmangels. Und ganz akut fordern Experten Hitzeschutz und Klimatisierung in Krankenhäusern und Pflegeeinrichtungen. Gerald Gass, der Vorstandsvorsitzende der Deutschen Krankenhausgesellschaft, beklagt in der Rheinischen Post, seit Jahrzehnten kämen die Länder ihren finanziellen Verpflichtungen nicht nach. Der Bund setze jetzt mit seinem Sparpaket für Krankenhäuser noch eins drauf. Eugen Brisch, der Vorstand der Deutschen Stiftung Patientenschutz, ruft ebenfalls Bund und Länder auf, noch in diesem Jahr Geld in die Hand zu nehmen, auch mit Blick auf Pflegeeinrichtungen. Die Caritas fordert dringend verlässliche und auskömmlich ausgestattete Förderprogramme. Die Co-Fraktionsvorsitzende der Grünen, Katharina Dröge, bekräftigt am Morgen ihre Forderung, Klimaanlagen für Einrichtungen zu fördern, zusammen mit Solaranlagen, die den Strom dafür liefern. Dazu sagt Umweltminister Schneider:
4: Wir haben ja im Rahmen des Sonderprogramms 100 Milliarden Euro Ländern und Kommunen zur Verfügung gestellt und es steht ihnen vollkommen frei, die Mittel darin auch investieren.
3: Die Grünen Frau Dröge antwortet:
6: Ich finde es immer die peinlichste Ausrede, wenn die eine Ebene mit dem Finger auf die andere Ebene zeigt.
4: Ich will mir nichts auf den Tisch ziehen, was ich nicht erfüllen kann, sondern ich finde, dass man im Rahmen dessen, was möglich ist, seine Arbeit macht. Und dafür sind die Voraussetzungen auch gegeben.
3: So Schneider und beide weiter.
6: Es gab ein Förderprogramm für soziale Einrichtungen, mit dem der Bund mitfinanziert hat, dass Klimaanlagen eingebaut werden konnten. Und CDU und SPD lassen genau dieses Programm ausgerechnet dieses Jahr auslaufen. Und ich finde, das ist ein Riesenproblem.
4: Ich arbeite gerade bei der Haushaltsaufstellung daran, dass wir auch in den nächsten Jahren das mitfinanzieren können.
3: Konkret ist ein Förderprogramm für soziale Einrichtungen ausgelaufen. Von einem anderen für Kommunen ist nicht klar, ob es weitergeht. All das steht auf der einen Seite, auf der Anpassung. Auf der anderen steht der Klimaschutz. Von dem sagt der Bundesumweltminister:
4: Deutschland muss dort seine Verantwortung in Europa, aber auch der Welt vorangehen und wahrnehmen, sonst machen die anderen nicht mit. Und deswegen ist das für mich der ganz zentrale Punkt, damit wir weiterhin ein lebenswertes Land haben.
3: Während Katharina Dröge auf Experten verweist, die errechnet haben, dass die Bundesregierung die Klimaziele nicht ohne weitere Anstrengungen erreichen wird. Sie wirft der Bundesregierung vor:
6: Das ist nicht nur abwarten, das ist im Rückwärtsgang in die falsche Richtung fahren.
3: Im Deutschlandfunk bestreitet das Klaus Wiener, Obmann der Union im Wirtschaftsausschuss, und betont gleichzeitig:
7: Alles hat seine Zeit. Ich glaube, wir haben erlebt in den letzten Jahren, dass der Umweltschutz mit Abstand ganz vorne stand. Und das war auch gut, das will ich auch noch mal deutlich betonen. Aber wir sehen eben auch, dass wir in anderen Bereichen Probleme haben. Stichwort Wettbewerbsfähigkeit der deutschen Wirtschaft, Stichwort auch Wohnraum. Und die Ziele können wir auch nicht vernachlässigen, sonst fehlt uns auch jegliche Akzeptanz für den Klimaschutz.
8: Es ist ein extremes Wetter, wir wissen das, und eine Chefsache wird das Wetter nicht ändern. Deswegen, glaube ich, müssen wir die Anstrengungen verstärken,
3: sagt Regierungssprecher Stefan Cornelius.
2: Aus Berlin der Bericht von Gudula Geuter. Mit der Hitze steigt auch das Risiko für Waldbrände. Gleich an mehreren Orten in Deutschland gab es bereits Feuer, die allerdings weitgehend unter Kontrolle gebracht worden sind. In Rheinland-Pfalz brennt es seit Samstagnachmittag in einem Naturschutzgebiet im Kreis Bad Kreuznach. In Spitzenzeiten waren dort 600 Feuerwehrleute im Einsatz. Das Löschen gestaltet sich schwierig, weil dort Munition aus dem Zweiten Weltkrieg liegt. Heute wurden die Einsatzkräfte unterstützt, und zwar von 3 Löschrobotern. Sie dürfen in die Sperrzone und sollen dort unter anderem Glutnester löschen. Einzelheiten von Corinna Lutz.
9: Der größte Roboter ist ein Kettenfahrzeug, das einen Feuerwehrschlauch hinter sich herzieht. Er kann das Löschwasser bis zu 90 Meter weit spritzen. Die Unterstützung kommt aus Vechta in Niedersachsen. Das könnte nun die Wende sein, hofft die Feuerwehr. Bislang durften keine Menschen in den Brandbereich, weil dort Munition aus dem Zweiten Weltkrieg liegt, die von Zeit zu Zeit explodiert. Die Feuerwehr hält den Rand des Brandgebietes feucht und hat Schneisen geschlagen. Das habe bislang gut funktioniert, sagte am Morgen die Landrätin des Kreises Bad Kreuznach, Bettina Dickes, und auch der Regen habe geholfen.
10: Das Wetter war heute Nacht tatsächlich unser Freund, weil wir auf der einen Seite den Regen hatten und auf der anderen Seite nicht den Wind, vor dem wir wirklich Angst hatten, dass der das Feuer noch mal weiter trägt. Und im Moment müssen wir sagen, die Lage entspannt sich. Wir sind nicht bei gut, aber wir sind bei deutlich besser. Der Regen hat das Feuer nach unten gedrückt. Es ist noch da, es glimmt auch an ganz, ganz vielen Stellen noch. Die Hitze ist da, aber da sind wir heute wirklich überglücklich, dass wir im Moment zumindest sagen, wir haben die Lage im Griff.
9: Das nahegelegene Örtchen Traisen wurde gestern geräumt. Etwa 650 Menschen mussten schnell ein paar Sachen packen und dann ging's zu Freunden, zu Verwandten oder ins Hotel. Markus Herzog ist einer von ihnen. Er und seine 84-jährige Mutter leben jetzt im Taunus.
11: Ich bin ja, wie gesagt, ich bin jetzt erstmal bei meinem Bruder drüben und viel unternehmen kann ich nicht im Moment, weil wir haben ja keine Möglichkeit, an irgendwas zu machen von zu Hause aus. Insofern warte ich einfach ab, bis wir wieder rein dürfen. Und ja, dann geht es direkt wieder nach Hause und dann wird auch am nächsten Tag gleich wieder gearbeitet.
9: Auch heute sollen die Menschen die Möglichkeit bekommen, noch mal kurz zurück in ihre Häuser zu kommen, um dort etwas zu erledigen oder etwas einzupacken. Sandra Reinhardt hat Hühner, die sie gestern nicht mitnehmen konnte. Nach ihnen möchte sie schauen.
12: 21 Hühner muss ich versorgen, die müssen abends zugemacht werden. Katzen haben wir eigentlich jetzt soweit mit Wasser und Trockenfutter so voll gestopft, dass sie mal 2-3 Tage ohne auskommen könnten. Aber wäre halt schön, wenn ich, sag mal, spätestens alle 2-3 Tage da auch mal reinlinsen kann, ob es denen gut geht.
9: Wie lange die Menschen nun woanders unterkommen müssen, weiß man noch nicht. Nach Angaben der Landrätin wird die Lage aber immer wieder neu bewertet. Bis zu 600 Feuerwehrleute waren zu Spitzenzeiten an der Brandstelle im Einsatz. Wie lange es noch dauert, bis das Feuer gelöscht ist, könne er nicht einschätzen, sagte Jörg Diendorf, Sprecher des Katastrophenschutzes.
13: Die Einsatzlage ist halt dynamisch. Jede Veränderung, sei es von Wind oder sonst was, kann eine ganz andere Lage darstellen. Aber wir ziehen alle Mittel aus ganz Deutschland mittlerweile zusammen, um hier die Lage in den Griff zu bekommen.
9: Warum der Brand in dem Naturschutzgebiet im Kreis Bad Kreuznach ausgebrochen ist, weiß man noch nicht genau. Das sei schwer zu ermitteln, sagt die Feuerwehr. Spekuliert wird, ob die Munition aus dem Zweiten Weltkrieg, die dort auf dem Gelände liegt, bei der Hitze explodiert sein könnte. Genaues weiß man aber nicht.
2: Corinna Lutz berichtete und wir gehen ins Ausland. Chinas Handelsminister Wang Wentao ist heute in Brüssel vom Handelskommissar der EU Maroš Šefčovič, schwieriger Name, empfangen worden. Der EU bereitet ihr wachsendes Handelsdefizit mit China seit langem Sorgen. Europa exportiert wesentlich weniger nach China als umgekehrt und in den letzten Jahren hat sich diese Tendenz verschärft. Die EU-Vertreter in Brüssel werfen der Regierung in Peking vor, sie verschaffe chinesischen Unternehmen durch massive Subventionen Wettbewerbsvorteile. Da ist es schwierig, glaubhaft zu vermitteln, dass beide Seiten sich lieber als Partner in Handel Fragen, denn als Konkurrenten sehen würden. Aus Brüssel unser Korrespondent Moritz Küpper.
14: Die Liste der Gesprächsthemen ist lang. Elektroautos, Halbleiter, seltene Erden.
15: Today's discussion were intensive, focused and constructive.
14: Es seien intensive, fokussierte und konstruktive Gespräche gewesen, so EU-Handelskommissar Maroš Šefčovič in einem ersten Auftritt nach den Gesprächen mit seinem chinesischen Counterpart Wang Wentao in Brüssel. Er glaube, dass man beginne, sich besser zu verstehen und die Strukturen angehen könne.
15: I believe we are starting to understand each other better on structural issues that need fixing in our trade relationship.
14: Das wachsende Handelsdefizit der EU mit China bereite Sorge, weshalb die Staats- und Regierungschefs auf dem jüngsten EU-Gipfel die Kommission damit beauftragt hatten, Instrumente zu entwickeln, um denen gegenüberzutreten.
16: Der Europäischen Union müssen wirksame Instrumente zur Verfügung stehen, um ihre Interessen auf der Welt effektiv zu verteidigen,
14: hatte Bundeskanzler Friedrich Merz gesagt. Bis dahin war Deutschland auch aufgrund der eigenen Exporte nach China, denen nun Gegenmaßnahmen drohen könnten, zurückhaltend gewesen.
16: Wir haben ein Gewicht auf der Welt und das wollen wir auch einsetzen.
14: Doch was kann man den massiven Staatshilfen Chinas, mit denen sich chinesische Unternehmen auf dem Weltmarkt aus Sicht der EU einen unfairen Vorteil verschaffen, entgegensetzen? Man habe vereinbart, unverzüglich einen gemeinsamen Mechanismus zur Überwachung der Handelsströme einzurichten, als Instrument, um zum Ausgleich des Handels beizutragen, so Šefčovič nach den Gesprächen. Im Kern gehe es um vier Felder:
15: Trade and Investment Balancing, Export Controls, Intellectual Property Rights.
14: Handels- und Investmentsbalance, Exportkontrollen, Urheberrecht sowie eine Reform der Welthandelsorganisation WTO. Zudem werde Šefčovič im Herbst nach China reisen. Auch Volker Dreyer, Außenwirtschaftschef der Deutschen Industrie- und Handelskammer, begrüßt dies.
17: China muss klar sein, dass es angewiesen ist, in den europäischen Binnenmarkt mit 450 Millionen Konsumentinnen und Konsumenten seine Produkte und Dienstleistungen zu exportieren und dabei nicht wie bislang die Märkte zu fluten.
14: Ob China einlenkt, bleibt unklar. Die Gespräche müssten fortgesetzt werden, so Dreyer.
17: Eine Eskalation des Handelskonfliktes nutzt keinem der beiden Seiten.
2: Aus Brüssel der Bericht von unserem Korrespondenten Moritz Küpper. Auch noch 5 Tage nach den 2 verheerenden Erdbeben in Venezuela gibt es Meldungen von Lebenden, die geborgen worden sind, was an ein Wunder grenzt. Solche Meldungen machen Hoffnung, aber sie werden weniger. Die Totenzahl steigt weiter. Fast 1500 Todesopfer gibt es bisher und es werden noch Zehntausende vermisst. Ebenfalls Zehntausende sind obdachlos, schlafen nachts auf der Straße. Vielerorts fehlt immer noch Strom, Internet, die Gefahr von Seuchen steigt. Unsere Korrespondentin Sabine Demmer hat es nach Venezuela geschafft und berichtet von dort.
18: Auf dem Bürgersteig der Küstenstraße von La Guaira sitzen einige Frauen unter einem Sonnenschirm. Vor ihnen liegen nur noch Trümmer von Vistamar, wie das Gebäude sich nennt. Es hat mal einen Architektenwettbewerb gewonnen, erzählt Jenny Cabrera müde. Sie hofft, dass ihre Eltern noch leben. Tag und Nacht harrt sie vor dem Gebäude aus, schläft auf einem weißen Plastikstuhl. Wenn in den letzten Tagen jemand von den Rettungskräften hier vorbeikam, bin ich immer schnell hingerannt. Ich habe die Deutschen hierher geholt, die Feuerwehr, alle, die bereit waren zu helfen. Hier sind noch Menschen, die leben. Die Hoffnung haben wir und wir werden sie nicht verlieren. Es gibt ein Lebenszeichen einer 56-jährigen Frau, wie es heißt. Auch solche Nachrichten bestärken Jenny Cabrera. Sie setzt sich zurück unter den Sonnenschirm. Es ist heiß in der Küstenstadt. Überall wimmelt es von Menschen in Schutzwesten und gelben Helmen von plötzlich obdachlos gewordenen Menschen, die nicht wissen, wohin. Die mit Plastiktüten auf dem Bürgersteig umherirren oder vor ihren zerstörten Häusern auf Matratzen kampieren. Überall herrscht Chaos. Janelle hält die Hände schützend vor das Gesicht ihrer Tochter. Sie ist verzweifelt. Sie wohnte in einem der Sozialbauten der Regierung. Jetzt weiß sie nicht, wohin. Informationen von offizieller Seite gäbe es nicht, erzählt sie. Ich habe das Gefühl für die Zeit verloren. Welcher Wochentag es ist, welches Datum, die Uhrzeit. Ich bin so dankbar, dass die ganzen internationalen Helfer gekommen sind. Ich bin 2-mal im Treppenhaus gestürzt, habe mich verhakt. Meine Nachbarin hat die Kleine genommen. Ich bin barfuß rausgerannt. Ihr Mann sei mit einer anderen Nachbarin hinterhergekommen. Sie wollte aber unbedingt zurück ihre Ersparnisse und Wertsachen mitnehmen. Sie hat es nicht überlebt. Für La Guaira ist es nicht die erste Katastrophe. Im Jahr 1999 verwüsteten Erdrutsche, die durch massive Regenfälle ausgelöst wurden, die Armenviertel in den Hügeln der Stadt und forderten mindestens 15.000 Todesopfer. Und nun das Beben. Inzwischen sind Rettungsteams aus mindestens 17 Ländern unterwegs in die Krisenregion oder bereits dort eingetroffen, unter anderem das Technische Hilfswerk aus Deutschland, Rettungskräfte aus Spanien, El Salvador, Kolumbien, Mexiko. Vor den Trümmern von Vistamar gibt es Bewegung. Die freiwilligen Helfer der venezolanischen Organisation Angeles de las Villas gibt der Menschentraube zu verstehen, dass sie Platz machen soll. Und dann wird eine 56-jährige Frau ganz langsam über das Geröll herausgetragen. Auch John Morrison ist mit seinem Rettungsteam aus den USA dabei. 13 Stunden hat es von der ersten Kontaktaufnahme gedauert, bis sie gerettet werden konnte. Vorher wurden ihr durch eine Öffnung bereits Medikamente gegeben. Dann haben wir die Öffnung immer weiter ausgehöhlt, um sie herauszuholen. Das war eine großartige Teamarbeit. Mehr als 4 Tage nach dem Beben wurde Katie Arcaya gerettet.
2: Anne Demmer berichtete. Kontrollen und Razzien der israelischen Armee gehören für die Menschen im besetzten Westjordanland zum Alltag. Dabei kommen immer wieder auch Unschuldige zu Schaden. Die israelische Menschenrechtsorganisation B'Tselem hat seit dem 7. Oktober 2023 einen rapiden Anstieg getöteter Kinder und Jugendlicher registriert. Sie wirft der Armee vor, dass ihre Regeln für den Einsatz von Waffen rücksichtslos seien. Unser Korrespondent Jan-Christoph Kitzler hat die Armee um ein Statement gebeten und im Westjordanland eine Familie besucht, die ihre Tochter verloren hat.
19: Bassam Assous wird den Tag nicht mehr vergessen. Es war der 25. Januar 2025, ein Sonntag, als er Laila, seine Enkeltochter, verlor. In seinem Haus in der Nähe von Jenin im nördlichen Westjordanland. Wir hörten Schüsse. Meine Frau und ich saßen hier, meine Töchter vor uns. Ich sagte meinen Töchtern, sie sollen hineingehen. Und meine Frau und ich gingen in das andere Zimmer, um nachzusehen, was los war. In diesem Moment begannen die Schüsse. Meine Frau und ich gingen nach unten. Man kann die Einschusslöcher noch sehen. Wir hörten meine Tochter schreien, Laila, Laila. Und als wir das Zimmer betraten, eintraten, fanden wir Leila mit einer Kopfwunde vor. Sie blutete stark. Im Haus der Familie brach Panik aus. Ich trug sie hinunter auf die Straße und war schockiert über die Anzahl der Soldaten und gepanzerten Fahrzeuge, die die Straße von beiden Seiten blockierten und das Haus umstellten. Ich fragte den Soldaten, warum haben sie geschossen? Sie haben meine Enkeltochter getötet. Ich sagte zu ihm, sehen Sie doch, sie ist nur ein kleines Mädchen. Was hat sie getan, um das zu verdienen? Er antwortete, es tue ihm leid. Ein Krankenwagen kam, brachte die erst zweijährige Leila in ein Krankenhaus, wo ihr Tod festgestellt wurde. Auch die israelische Armee äußert Bedauern. Auf Anfrage des ARD-Studios Tel Aviv heißt es, man bedauere jeden Schaden an unbeteiligten Individuen und untersuche jeden Vorfall gründlich. Im Fall der toten Leila waren die Soldaten davon ausgegangen, dass sich mehrere bewaffnete Terroristen in dem Haus verschanzt hätten, so die israelische Armee weiter. Es habe sich um ungenaue nachrichtendienstliche Informationen gehandelt. Einerseits heißt es in der Stellungnahme, die der ARD vorliegt, dass es bei den beteiligten Soldaten kein ethisches Fehlverhalten gegeben habe, andererseits, dass die Untersuchung noch nicht abgeschlossen sei. Am nächsten Tag wurde die kleine Leila unter großer Beteiligung zu Grabe getragen. Leilas Tod ist kein Einzelfall, sagt Yair Dvir von der israelischen Menschenrechtsorganisation B'Tselem.
20: So actually those killings are happening.
19: Diese Tötungen passieren überall, manchmal in den Häusern, manchmal in Autos, manchmal in Schulen. Kinder, die draußen Fußball spielen und dann überfällt die Armee ein Dorf, schießt und tötet. Wir sehen das überall, das sind keine Einzelfälle. Das ist ein Ausdruck der israelischen Politik, die die Tötung von Palästinensern unterstützt und ermöglicht, ohne dass irgendwer dafür zur Rechenschaft gezogen wird. B'Tselem stellt in einem Bericht fest, dass die Zahl getöteter Kinder und Jugendlicher im Westjordanland stark angestiegen ist. Vom 7. Oktober 2023, dem Überfall aus dem Gazastreifen auf Israel bis zum 7. Juni dieses Jahres, wurden demnach 235 Kinder und Jugendliche durch israelische Sicherheitskräfte getötet. Schrecklich seien nicht nur die vielen Toten, für einen Skandal hält B'Tselem auch, dass diese Vorfälle keine Konsequenzen hätten. Soweit wir wissen, gab es keine echte Untersuchung, keinen Soldaten, Offizier oder Kommandeur, der die Verantwortung übernommen oder dafür gezahlt hat. Wir sehen, dass diese Vorfälle immer wieder vorkommen. Solange Israel volle Straflosigkeit für die Tötung von Palästinensern gibt, solange die internationale Gemeinschaft die israelische Regierung straflos hält, werden wir sehen, dass die Tötungen von Kindern immer mehr werden. Israelischen Medienberichten zufolge hatte Avi Blut, der Oberkommandierende der israelischen Armee im Westjordanland, vor ein paar Wochen bei einer geschlossenen Veranstaltung einen Satz gesagt, der ins Bild passt. Wir töten, wie seit 1967 nicht mehr, also dem Beginn der israelischen Besatzung des Westjordanlandes. Dem Bericht der israelischen NGO B'Tselem zufolge gilt das auch für palästinensische Kinder und Jugendliche.
2: Jan-Christoph Kitzler berichtete.
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2: Heute Abend um 22.30 Uhr wird es ernst für die deutsche Fußballnationalmannschaft. Gegen Paraguay steht das erste K.O.-Spiel bei der WM an für das deutsche Team. Christian von Stülpnagel ist jetzt bei mir im Studio. Christian, Deutschland muss also gewinnen. Wird das was?
22: Ja, also auf dem Papier, da ist das deutsche Team auf jeden Fall der Favorit. Paraguay ist die Nummer 37 der Weltrangliste, hat zum Start in dieses Turnier 1:4 gegen die USA verloren. Aber das muss im Fußball natürlich nichts bedeuten. Das hat man ja zuletzt auch im Spiel gegen Ecuador gesehen. Da hätten wohl auch die wenigsten damit gerechnet, dass Deutschland da am Ende als Verlierer vom Platz geht. Diese Niederlage, die war ein Stimmungsdämpfer und der ist im deutschen Team auch immer noch zu merken, berichtet Felix Gerhardt.
23: Als das DFB-Team gestern zum ersten Mal im Stadion von Boston, dem Spielort dieses 16. Finals, aufschlug, war die Stimmung so lala. Die Niederlage gegen Ecuador hängt immer noch nach. Vor allem aber die harte Kritik aus der Heimat hat was gemacht mit dem Team und dem Bundestrainer. Das ist wie bei jedem Menschen, gab Julian Nagelsmann kurz Einblick in sein Innenleben.
24: Aber ich habe nicht das Gefühl, dass ich irgendeine Beweispflicht habe gegenüber anderen als Bundestrainer. Wir freuen uns, wenn alle Fans uns unterstützen. Wir freuen uns auch, wenn die Experten, die Kritiker nach dem Spiel sagen, es war gut. Aber in aller Sinne geht es darum, dass wir uns so präparieren, in der Lage sind, ein gutes Spiel zu machen.
23: Grenzenlose Vorfreude auf ein Alles-oder-Nichts-Spiel auf der weltgrößten Fußballbühne war eher nicht zu spüren. Immerhin bescheinigte Nagelsmann seiner Mannschaft ein Abschlusstraining, in dem richtig Würze drin war. Und Antonio Rüdiger versprach, die Mannschaft werde ein ganz anderes Gesicht zeigen als noch im letzten Spiel. Möglich, dass auch die Startelf ein anderes Gesicht haben wird. Es gibt Überlegungen, taktisch etwas zu verändern, verriet Nagelsmann. Details gab es natürlich keine. Leon Goretzka könnte eine Option sein. Sicher scheint, dass Nathaniel Brown in die Startelf zurückkehrt. Sicher scheint auch, dass der Gegner deutlich mehr Vorfreude und klar weniger Druck hat als das DFB-Team. Gegen Deutschland zu spielen ist eine schöne Aufgabe. Wir wollen es genießen und das Beste draus machen, so Paraguays Nationaltrainer Gustavo Alfaro.
22: Also, das wird heute Abend kein Selbstläufer, aber die deutschen Spieler, die sind sich der Tragweite des Spiels durchaus bewusst, sagt Stürmer Kai Havertz.
0: Ja, jetzt kribbelt es schon auf jeden Fall, vor allem wenn man jetzt ins Stadion geht. Ich glaube, die Vorfreude ist bei allen da. Viele Spieler haben diese K.O.-Spiele bei einer WM noch nicht gemacht. Deswegen ja, gehen wir mit Selbstbewusstsein in die Partie und ich bin mir sicher, dass wir auch das Ruder rumreißen können und wenn es darauf ankommt, liefern können.
22: Ja, Havertz spricht es an, das letzte K.O.-Spiel einer deutschen Fußballnationalmannschaft bei einer WM. Das ist tatsächlich schon ein Weilchen her. Es war tatsächlich das Finale bei der Weltmeisterschaft 2014 in Brasilien. Bei der vergangenen WM, da ist das deutsche Team ja unter anderem in der Vorrunde an Japan gescheitert. Ja, und Japan ist auch das richtige Stichwort. Das Team, das spielt heute Abend nämlich gegen Brasilien, also gegen den Rekord-WM-Sieger. Aber Abwehrspieler Yunosuke Suzuki gibt sich kämpferisch.
1: In den vergangenen Jahren haben wir den großen Nationen oft einen harten Kampf geliefert und oft auch gewonnen. Ich habe nicht vor, gegen Brasilien zu verlieren. Wir sind hier, um zu gewinnen.
22: Ja, und auch Brasiliens Youngster Endrick, ein Stürmer, der behandelt die Japaner durchaus mit dem gebührenden Respekt.
1: Japan ist ein starkes Team. Wir haben schon gegen sie gespielt und wir wissen, wie gut sie sind. Und wir wissen, wie das letzte Spiel ausgegangen ist.
22: Ja, dieses letzte Spiel, das hat Japan nämlich mit 3:2 gewonnen. Heute Abend um 19 Uhr, also sprich in gut 20 Minuten, ist Anpfiff. Dann noch eine Nachricht aus dem Land, das 2034 die WM ausrichten wird. Der Verbandschef aus Saudi-Arabien ist heute zurückgetreten. Lili Drummer mit den Einzelheiten.
4: Yasser Al-Misyal, Saudi-Arabiens Fußballverbandspräsident, hat seinen Rücktritt auf der Plattform X bekannt gegeben. Die saudi-arabische Mannschaft sei bei der WM weit hinter den Erwartungen geblieben, heißt es in dem Post. Saudi-Arabien war in der Gruppe mit Europameister Spanien, Kap Verde und Uruguay ausgeschieden. In 3 Spielen hatte das Team lediglich 1 Tor erzielt. Al-Misyal übernahm nun die Verantwortung für das Scheitern der Mannschaft. Er hatte den Verband 7 Jahre lang geleitet und war wesentlich an der erfolgreichen Bewerbung für die Austragung Saudi-Arabiens der Fußballweltmeisterschaft 2034 beteiligt. Kritiker hatten dem Verband unter Al-Misyal in der Vergangenheit wiederholt vorgeworfen, als Instrument der Regierung zu dienen, um mit Fußballgroßereignissen von Menschenrechtsverletzungen und Repression im Land abzulenken.
22: Ein Bericht von Lilly Trummer. Ja, und mehr zur Weltmeisterschaft und ein Blick live zum Deutschlandspiel nach Boston. Das gibt es dann alles natürlich hier um 22.50 Uhr in Sport aktuell.
2: Dankeschön, Christian von Stülpnagel. Und das war's vom WM-Magazin im Deutschlandfunk. Und damit gehen auch die Informationen am Abend im Deutschlandfunk zu Ende. 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Am Mikrofon dieser Sendung war Christiane Kess. Ihnen noch einen schönen Abend.
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6: 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Von Peggy Fiebig.
25: Sehr geehrte Frau Präsidentin, liebe Kolleginnen und Kollegen. Jeder Rechtsstaat lebt vom Vertrauen der Bürgerinnen und Bürger, dass der Staat für die Rechte aller eintritt. Gleiches Recht für alle und Gleichbehandlung. Und daraus abgeleitet der Schutz vor Diskriminierung bilden hier ein wesentliches Fundament.
26: Im Bundestag Juni 2026. CDU-Staatssekretär Michael Brandt spricht über ein Gesetz, das seit 20 Jahren regelt, was eigentlich selbstverständlich sein sollte. Dass Menschen nicht benachteiligt werden, weil sie einen bestimmten Namen tragen, weil sie eine Behinderung haben, weil sie alt sind, jung, schwanger, jüdisch, muslimisch, schwarz, queer. Es geht um das sogenannte AGG. Das Allgemeine Gleichbehandlungsgesetz, das am 29. Juni 2006 vom Bundestag verabschiedet wurde. Aber kann ein Gesetz wirklich Diskriminierungen verhindern? Für Humaira Wasim ist das keine abstrakte Frage, die die Politiker im fernen Berlin debattieren. Für die junge Grundschullehrerin stellt sich die Frage ganz konkret. In der mittelgroßen Stadt in Südhessen, in der sie lebt und in der sie vor 3,5 Jahren händeringend eine Wohnung sucht, für sich und ihre kleine Familie.
3: Ich hatte mein Kind bekommen und das wurde dann einfach zu klein für uns.
26: Eines Tages findet sie im Internet dann diese Anzeige. Neubau, 3 Zimmer, gut 80 Quadratmeter. Für Wasim und ihre Familie ein Volltreffer. Schnell schickt sie eine E-Mail. Sobald wie möglich will die junge Frau die Wohnung besichtigen.
3: Und dann kam halt relativ schnell, ich glaube am selben Tag noch, die Antwort, es sind keine Besichtigungstermine mehr frei.
26: Enttäuschend, aber noch nicht ungewöhnlich. Wer eine Wohnung sucht, kennt solche Antworten. Trotzdem, irgendwie hatte Humaira Wasim ein Störgefühl. Ihr Verdacht, die schnelle Absage könnte etwas mit ihrem pakistanischen Nachnamen zu tun haben. Sie schreibt dem Makler eine zweite Mail. Gleiche Wohnung, gleiche Ausgangslage, nur diesmal mit einem anderen Namen. Julia Schneider. Auch hier wieder eine schnelle Antwort. Diesmal allerdings wird ihr ein Besichtigungstermin angeboten.
3: Es war dann wirklich so wie so ein Schlag ins Gesicht. Ja, also mit meinem echten Namen hätte ich die Wohnung nicht besichtigen können, aber mit einem deutschen Namen schon.
26: Humaira Wasim ist empört. Sie wendet sich an die Antidiskriminierungsstelle des Bundes. Dort rät man ihr, das Ganze noch einmal systematischer zu prüfen. Testing heißt dieses Verfahren. Dieselbe Anfrage, unterschiedliche Namen. 3-mal ausländisch klingender Absender, 3-mal deutsch klingender Absender.
3: Alle 3 Male kam halt dasselbe Ergebnis dabei raus, dass beim ausländischen Namen immer die Antwort kam, es sind keine Besichtigungstermine mehr frei. Und beim deutschen Namen dann es noch Besichtigungstermine gab.
26: Ein klarer Fall von Diskriminierung, meint Wasim, die sich zwischenzeitlich an eine Rechtsanwältin gewandt hatte. Die hat ihr geraten, gegen diese Ungleichbehandlung vorzugehen.
3: Das wollte ich nicht einfach auf mir sitzen lassen, dass ich so behandelt werde und benachteiligt werde, nur wenn meine Eltern aus einem anderen Land kommen.
26: Sie klagt. Bis zum Bundesgerichtshof. In der ersten Instanz vor dem Amtsgericht verliert sie noch. Aber das Landgericht und auch letztendlich der Bundesgerichtshof geben ihr Recht. Weil ihr der Makler einen Besichtigungstermin verweigerte, wurde sie, so sagen es die Karlsruher Richter Anfang dieses Jahres, im Sinne des AGG benachteiligt und hat Anspruch auf eine Entschädigung. Es ist das erste höchstrichterliche Urteil zur Geltung des AGG auf dem Wohnungsmarkt. AGG, Allgemeines Gleichbehandlungsgesetz. Ein sperriger Name für ein Gesetz, das im Alltag sehr konkrete Situationen regelt. Wer bekommt eine Chance auf eine Wohnung? Wer wird zum Vorstellungsgespräch eingeladen? Wer darf in ein Restaurant, in einen Club, in ein Fitnessstudio? Und wer wird schon vorher aussortiert? Seit 2006 gibt es dieses Gesetz. Es verbietet Benachteiligungen aus, Zitat, Gründen der Rasse oder wegen der ethnischen Herkunft, des Geschlechts, der Religion oder Weltanschauung, einer Behinderung, des Alters oder der sexuellen Identität. Das heißt aber auch, nicht jede Ungleichbehandlung ist ein Fall nach dem AGG. Es gilt nur in bestimmten Lebensbereichen, sagt Felix Hartmann, Professor für Zivil- und Arbeitsrecht an der Freien Universität Berlin.
7: Das AGG besteht im Grunde aus 2 großen Teilen. Der eine Teil betrifft das Arbeitsrecht, betrifft den Bereich Beschäftigung. Und der zweite Teil, das ist der zivilrechtliche Teil, da geht es um Diskriminierungen bei bestimmten sonstigen Verträgen, die aber einzeln im Gesetz dann drinstehen.
26: Das heißt, übersetzt, das AGG greift vor allem in 2 Situationen. Da, wo Menschen arbeiten wollen, also bei Bewerbungen oder im Job, zum Beispiel bei Beförderungen. Und dort, wo wir alltägliche Verträge schließen. Wenn wir eine Wohnung mieten wollen, eine Versicherung abschließen oder einfach nur in einem Geschäft einkaufen. Dass Deutschland ein allgemeines Gleichbehandlungsgesetz bekam, war 2006 nicht nur eine innenpolitische Entscheidung. Die Bundesrepublik musste mehrere europäische Antidiskriminierungsrichtlinien umsetzen. Aber wie weit der Schutz ganz konkret gehen sollte, wie stark er in Arbeitsleben, Wohnungsmarkt und Alltagsgeschäfte hineinreichen durfte, darüber wurde heftig gestritten. Denn das Gesetz greift tief in unsere Vorstellungen von Freiheit und Privatautonomie ein. Wer schließt mit wem einen Vertrag? Wer bekommt eine Wohnung? Wer wird eingestellt? Wer darf ein Angebot nutzen? Aus diesen Fragen wurde im Bundestag ein teilweise recht emotional geführter Grundsatzstreit. Und der klang damals so.
8: Es war insbesondere schwierig, so etwas wie eine rationale Debatte zu führen.
9: Wenn aus einem saudummen Gesetzentwurf nur noch ein dummer Gesetzentwurf
10: ist. Freiheit da aufhört, wo sie nur noch Freiheit zu willkürlicher Diskriminierung ist.
9: Ist das kein Fortschritt? Das Ganze bleibt immer noch dämlich, meine sehr geehrten Damen und Herren.
8: Die ideologische Schärfe, mit der die Debatte um diesen Gesetzentwurf geführt wurde, schon oft verbunden.
11: Privatautonomie und Vertragsfreiheit beinhalten nachgerade das Recht auf Subjektivität und Rechtfertigungsfreiheit und auch auf Willkür normalerweise, wenn ich einem etwas nicht verkaufen will.
26: Brigitte Zypris von der SPD, FDP-Mann Guido Westerwelle, Jürgen Geb von der CDU und Volker Beck von den Grünen. Die Fronten von 2006 sind klar. Die einen sprechen über Bürokratie, Klagerisiken und Eingriffe in private Entscheidungen. Die anderen über Schutz vor Ausgrenzung. Anders gesagt, Freiheit auf der einen, Gleichheit auf der anderen Seite. Diese Spannung gibt es, erklärt Rechtsprofessor Felix Hartmann, aber sie werde oft überbetont.
7: Ja, unbestreitbar stehen Freiheit und Gleichheit in einem gewissen Gegensatz, aber dieser Gegensatz wird sicherlich oft überzeichnet. Denn nur wenn wir uns als freie Gleiche begegnen, können wir eben auch unsere Freiheit leben.
26: Die damaligen Debatten seien deshalb auch unnötig heftig geführt worden, meint Hartmann. Und auch die Klagewelle, vor der insbesondere die FDP seinerzeit gewarnt hatte, ist ausgeblieben, sagt der Rechtsprofessor. Aber dennoch hat das AGG die Praxis in Unternehmen geändert. Vor allem im Personalbereich sind Abläufe teilweise komplexer und damit auch teurer geworden, berichtet Rechtsanwältin Tabea Benz. Der höhere Bürokratieaufwand ist real, sagt die Juristin. Benz war bis vor kurzem selbst in einem großen Unternehmen in der Personalabteilung tätig. Heute berät sie Firmen beim Umgang mit dem Antidiskriminierungsrecht. Nicht nur, wenn es konkrete Diskriminierungsvorwürfe in einem Betrieb gibt, sondern vor allem auch bei Maßnahmen, die sicherstellen sollen, dass es gar nicht erst zu Diskriminierungen kommt.
12: Das geht im Bewerbungsverfahren los mit der Stellenausschreibung, dann Vorstellungsgespräche. Es geht aber auch weiter im laufenden Arbeitsverhältnis bis hin natürlich auch zur Beendigung. Es gibt unterschiedlichste Pflichten, verschiedenste Bereiche, die da mitzudenken sind.
26: Schon bevor es überhaupt zu einem Arbeitsvertrag kommt, lauern Fallstricke, so Tabea Benz. Wenn beispielsweise nach jemandem für ein junges, dynamisches Team oder nach einer weiblichen Sekretärin gesucht wird, schrillen bei ihr die Alarmglocken. Und natürlich sei auch im Bewerbungsgespräch Sensibilität gefragt.
12: Was darf ein Arbeitgeber überhaupt fragen? Darf man nach der Herkunft fragen? Darf man nach Sprachen fragen? Kann man fließend Deutsch? Kann man fließend Englisch? Wie weit geht das? Also vielleicht möchte der Arbeitgeber erstmal nur eine angenehme Atmosphäre schaffen. Und gleichzeitig steht er aber immer mit einem Bein so unter dem Verdacht des Diskriminierungsvorwurfs. Und das zeigt ja dann auch nochmal, wie kompliziert diese ganze Gesetzgebung eigentlich ist.
26: Das Problem für Unternehmen ist dabei die sogenannte Beweislastumkehr im Antidiskriminierungsrecht, erklärt Tabea Benz.
12: Wenn jemand als Betroffener Diskriminierung erfährt, aus seiner Sicht reicht es, Indizien, Wahrscheinlichkeiten in den Raum zu stellen, die dafür erstmal sprechen, dass es so war. Und dann ist der Arbeitgeber auf der anderen Seite quasi in der Schuld zu sagen, das war keine Benachteiligung, das war keine Diskriminierung. Und damit Arbeitgeber da wieder rauskommen, sind die gezwungen, sehr, sehr detailliert Dokumentationen anzufertigen, warum eine bestimmte Auswahlentscheidung getroffen wurde, wie sie getroffen wurde, warum eine Frage gestellt wurde, wie sie gestellt wurde.
26: Die Juristin spricht dabei auch ein Problem an, das in vielen Personalabteilungen gefürchtet wird. Die sogenannten AGG-Hopper. Personen, die gezielt nach fehlerhaften oder diskriminierenden Stellenanzeigen suchen, sich ohne echtes Interesse bewerben und nach einer Absage eine Entschädigung verlangen. Die Gerichte sind hier inzwischen streng geworden und weisen solche Klagen häufig ab. Allerdings beweisen muss den Missbrauch der Arbeitgeber. Und das bedeutet, selbst wenn es nur wenige tatsächliche Missbrauchsfälle sind, es wird Misstrauen gesät, wo es idealerweise zu einem vertrauensvollen Arbeitsverhältnis kommen soll. Das ist aber nur ein kleiner Aspekt im Umgang mit dem AGG, so Tabea Benz. Ihre Gesamtbilanz des Gesetzes fällt positiv aus.
12: Ich glaube, die Unternehmen haben gelernt, damit umzugehen. Also das Gesetz gibt es jetzt seit 20 Jahren. Man hat das Gefühl, dass Unternehmen eine grundsätzliche Offenheit gelernt haben, auch diesen Themen gegenüber, weil sie eben auch diesem Wandel der Zeit unterliegen.
26: Das AGG bedeutet für Unternehmen also zusätzlichen Aufwand und mehr Dokumentation, hat aber auch dazu beigetragen, dass Personalverfahren genauer betrachtet werden. Wie laufen Bewerbungen ab? Wer trifft Auswahlentscheidungen? Welche Fragen sind angemessen? Und wie wird begründet, warum jemand eingestellt wird, eine Beförderung erhält oder eben nicht? In der Praxis kann das Entscheidungen nachvollziehbarer machen und Konflikte vermeiden helfen. 20 Jahre nach Inkrafttreten ist das AGG in vielen Bereichen zur Normalität geworden. Es hat Abläufe verändert und ein neues Bewusstsein geschaffen. Diesen größeren gesellschaftlichen Effekt betont Ferda Ataman, die unabhängige Bundesbeauftragte für Antidiskriminierung.
13: Das AGG hat total viel verändert. Ich würde es sogar so weit gehen zu sagen, es hat Deutschland verändert. Ich kann mich noch sehr gut daran erinnern, dass es Wohnungsanzeigen gab, in denen stand nur für Deutsche, dass es Jobausschreibungen gab, in denen auch gesagt wurde, nur für Deutsche oder nur für Frauen oder nur für Männer. All das weiß man heute, dass das nicht mehr geht.
26: Dennoch, es bleibt viel zu tun. Das zeigen schon die über 13.000 Beratungsanfragen, die allein im vergangenen Jahr bei der von Ataman geleiteten Antidiskriminierungsstelle des Bundes eingegangen sind.
13: Drei Bereiche sind besonders betroffen, besonders häufig genannt. Das ist Rassismus, das sind Menschen mit Behinderungen und das ist das Thema Geschlechterdiskriminierung.
26: Besonders frustrierend für Ataman: Die Antidiskriminierungsstelle kann beraten, einordnen, Wege aufzeigen, aber wenn Betroffene ihre Rechte durchsetzen wollen, stehen sie weitgehend allein da. Antidiskriminierungsbeauftragte Ferda Ataman will deshalb die Rechtsdurchsetzung verbessern. Sie fordert unter anderem längere Fristen. Die bisherigen 2 Monate, innerhalb derer Betroffene ihre Ansprüche geltend machen müssen, seien hier nicht ausreichend.
13: Viele Menschen, wenn sie erfahren haben, dass sie etwas dagegen tun könnten, ist die Frist schon vorbei.
26: Außerdem fordert Ataman mehr Kompetenzen für ihre Behörde. Sie verweist auf andere europäische Länder, in denen beispielsweise die Antidiskriminierungsstellen Betroffene direkt vor Gericht unterstützen können. Ob und wenn ja wie der Rechtsschutz gegen Diskriminierungen weiter gestärkt und das Gleichbehandlungsgesetz an aktuelle Anforderungen angepasst werden soll, darüber debattiert derzeit der Bundestag. Eine Reform des AGG steht auf der Tagesordnung. Wieder kommt der Anstoß aus Brüssel. Und wieder gehen die Vorstellungen auseinander, wie mit den umzusetzenden europäischen Richtlinien konkret umgegangen werden soll. Die Union will eine präzise und bürokratiearme Umsetzung, sagt die CSU-Abgeordnete Susanne Hirl in der ersten Lesung zum Gesetzentwurf.
14: Der Diskriminierungsschutz muss dort gestärkt werden, wo es wirklich Sinn macht und in der Praxis einen Unterschied macht. Symbolpolitik hingegen schwächt das Vertrauen in den Rechtsstaat. Die CDU-CSU setzt sich für praxistaugliche Lösungen im Rahmen der europäischen Vorgaben ein und nicht für bürokratische Experimente.
26: Während sich die SPD noch mehr gewünscht hätte, die Abgeordnete Carmen Wegge:
15: Über die Ausweitung des Anwendungsbereichs, zusätzliche Merkmale zum sozialen Status oder chronischen Erkrankungen wie Endometriose bis hin zum Verbandsklagerecht.
26: Noch viel weiter wollen Grüne und Linke gehen. Mike Brückner von Die Linke.
16: Das AGG schützt nicht vor allen Formen von Benachteiligung. Armut, Sprache, Elternschaft, geschlechtliche Identität oder Körpergewicht sind bislang keine geschützten Merkmale. Sie müssen endlich im AGG ergänzt werden.
26: Einzig von der AfD kommt Fundamentalopposition. Fabian Jacobi:
17: Wir fordern anstelle einer Ausweitung dieses Gesetzes seine Abschaffung.
26: Der Rahmen für die Reform ist dabei europäisches Recht. Deutschland ist verpflichtet, die EU-Richtlinien umzusetzen. Über das Wie lässt sich streiten, über das Ob kaum. Eine große Lücke allerdings wird auch vom aktuellen Gesetzentwurf nicht adressiert: staatliches Handeln.
13: Jede fünfte Diskriminierung, die uns gemeldet wird, betrifft Diskriminierung, die im Kontakt mit staatlichen Stellen passieren.
26: So Antidiskriminierungsbeauftragte Ferda Attermann.
13: Das können Schulen sein, Polizei, Justiz, alles mögliche, Behörden, Ämter. Und hier gilt es AGG nicht.
26: Für einen Großteil dieser Verwaltungen sind aber ohnehin die Länder zuständig. Und genau deshalb richtet sich der Blick jetzt auch hier drauf. Landesantidiskriminierungsgesetze sollen dort ansetzen, wo das AGG endet. Im Verhältnis zwischen Bürgerinnen und Bürgern und staatlichen Stellen. Berlin hat ein solches Gesetz schon 2020 eingeführt. Seit wenigen Monaten gibt es auch in Rheinland-Pfalz eine entsprechende landesrechtliche Regelung. Daran zeigt sich, Antidiskriminierungsrecht ist kein abgeschlossenes Projekt. Es muss immer wieder auf neue Entwicklungen und neue gesellschaftliche Konflikte reagieren. Etwa wenn ein Freibad den Zutritt von Deutschkenntnissen abhängig machen will. Oder wenn darüber gestritten wird, ob auch sozialer Status ausdrücklich vom AGG geschützt sein sollte. Oder wenn künftig Algorithmen Auswahlentscheidungen übernehmen. Das Antidiskriminierungsrecht muss immer wieder neu austariert werden zwischen Freiheit und Gleichheit, zwischen Schutz vor Ausgrenzung und der Sorge vor Überregulierung. Das ist die eigentliche Bilanz nach 20 Jahren AGG. Das Gesetz hat Maßstäbe verschoben. Es hat Diskriminierung nicht beendet, aber es hat sie sichtbarer und rechtlich angreifbar gemacht. Und es zwingt immer wieder zu der Frage, was wir als Gesellschaft wollen. Wie viel Freiheit brauchen wir? Wie viel Gleichheit müssen wir sichern? Und was darf nicht mehr einfach Privatsache sein? Humaira Wasim hat die Wohnung aus der Anzeige nicht bekommen, aber eine andere gefunden, mit der sie sehr zufrieden ist. Aber die Erfahrung und das Gefühl, unfair behandelt worden zu sein, ist geblieben. Und auch wenn sie am Ende Recht und 3000 Euro bekam, sagt sie, um die Entschädigung sei es ihr nicht gegangen.
3: Also mir ging es sehr um die Sache, auch dass man für seine Rechte einfach einsteht und dass man nicht einfach alles auf sich sitzen lässt. Dieses Thema braucht ja auch Sichtbarkeit und das hat natürlich viel mehr Wert für mich als diese 3000 Euro.
6: Das war der Hintergrund. 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
24: Uhr, die Nachrichten. Vor dem Hintergrund angespannter Handelsbeziehungen bemühen sich die EU und China um eine Annäherung. EU-Handelskommissar Šefčovič kündigte nach Gesprächen mit seinem chinesischen Amtskollegen Wang Wentao eine engere Zusammenarbeit an. Beide Seiten fingen nun an, sich besser zu verstehen, sagte Šefčovič. Brüssel wirft China vor, mithilfe von Staatshilfen chinesischen Unternehmen einen unfairen Vorteil zu verschaffen. Zudem exportieren die EU-Mitgliedstaaten zunehmend weniger nach China. Diese Entwicklung sei nicht nachhaltig, betonte Šefčovič. Zuvor hatten sich die europäischen Staats- und Regierungschefs für eine härtere Linie gegenüber China ausgesprochen. In den kommenden Monaten sollen Verhandlungsteams beider Seiten beraten. Im Herbst soll es ein erneutes Treffen der Handelsminister geben. Bundesaußenminister Wadephul ist in Washington mit US-Außenminister Rubio zusammengekommen. Rubio begrüßte seinen deutschen Amtskollegen der Nachrichtenagentur AFP zufolge mit Handschlag im US-Außenministerium. Der CDU-Politiker hatte zuvor erklärt, er wolle mit Rubio vor dem NATO-Treffen in der Türkei Anfang Juli über eine neue Lastenverteilung im Bündnis und eine langfristige Unterstützung für die Ukraine beraten. Die USA wollen ihre Truppenpräsenz in Europa reduzieren und 5000 Soldaten aus Deutschland abziehen. Wadeful hatte betont, dennoch seien die USA für die Bundesrepublik der wichtigste Partner außerhalb Europas. Als weitere Themen des Gesprächs nannte er den russischen Angriffskrieg in der Ukraine und die diplomatischen Bemühungen zur Beendigung des Irankrieges. Bei einem Schusswaffenangriff in einer Jugendhilfeeinrichtung im niedersächsischen Stade sind 6 Menschen getötet worden. Wie die Polizei mitteilte, starben 4 Frauen und ein Mann noch am Tatort. Zudem wurden mehrere Menschen verletzt, einige von ihnen schwer. Eine der verletzten Personen erlag später im Krankenhaus ihren Verletzungen. Einsatzkräfte nahmen den mutmaßlichen Schützen fest. 2 weitere Personen befänden sich laut einem Sprecher in polizeilichen Maßnahmen. Sie würden vernommen und gegebenenfalls einer Spurensicherung unterzogen. Die Ermittler gehen davon aus, dass die Tat einen familiären Hintergrund hat. Bundesumweltminister Schneider sieht die Zuständigkeit für den Schutz gegen extreme Hitze vor allem bei Ländern und Kommunen. Der Bund sei unterstützend tätig, sagte der SPD-Politiker im Deutschlandfunk. Zu Forderungen nach einem besseren Schutz von Krankenhäusern und Pflegeheimen verwies er auf das Sonderprogramm in Höhe von 100 Milliarden Euro. Er finde, dass damit genug Geld zur Verfügung stehe, meinte Schneider. Die Linken-Vorsitzende Schwertner kritisierte, kaum jemand in den Regierungen in Bund und Ländern sei auf den Hitzesommer ausreichend vorbereitet gewesen. Um sich für künftige Ereignisse zu rüsten, müssten die Investitionen in den Nahverkehr erhöht werden, damit die Bahnen trotz großer Hitze fahren könnten. Zudem müssten Hitzepläne für Schulen und andere Einrichtungen Vorrang haben. Der Grünen-Vorsitzende Banaschak warf der Bundesregierung Untätigkeit vor. Die Deutsche Krankenhausgesellschaft forderte Investitionen in Milliardenhöhe in den Hitzeschutz von Kliniken. Gebraucht würden moderne Gebäudehüllen, wirksamer Sonnenschutz sowie effiziente Kühl- und Lüftungssysteme. Die deutsche Fußballnationalmannschaft spielt heute im 16. Finale der Weltmeisterschaft gegen Paraguay. Die Begegnung in Boston wird um 22.30 Uhr angepfiffen. Zur Stunde spielen Brasilien und Japan gegeneinander um den Einzug ins Achtelfinale. In der Nacht folgt die Begegnung Niederlande gegen Marokko. Das Wetter. In der Nacht im Südosten und Osten anfangs noch teils kräftige Gewitter mit Unwettergefahr, sonst überwiegend trocken und teils gering bewölkt, Tiefstwerte 20 bis 15 Grad, im Nordwesten 15 bis 10 Grad. Morgen wechselnd bewölkt und gewittrig, im Norden nur vereinzelt Schauer, 21 bis 32 Grad. Und die weiteren Aussichten am Mittwoch: im Osten und Südosten stark bewölkt mit Regen, sonst wechselnd bewölkt mit Schauern oder kurzen Gewittern. Im Westen überwiegend trocken, Temperaturen 21 bis 28 Grad. Das waren die Nachrichten.
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2: Unsere Themen: der Hitzeschutz, Russlands Treibstoffmangel und Serbiens Präsident Vucic. Nach einer Woche mit Hitzerekorden verlangen unter anderem Linke und Grüne einen besseren Hitzeschutz von der Bundesregierung. Bundesumweltminister Carsten Schneider betont, der Bund sei finanziell unterstützend tätig. Zuständig seien aber Länder und Kommunen. Bei Klimaanpassung gehe es aber nicht nur um Zuständigkeiten, sondern auch um entsprechende Prioritäten. Und daran mangele es der Regierung, kommentiert Katharina Thoms.
4: Es reicht. Dabei geht es erst richtig los. Mit der Hitze, den Unwettern, den Auswirkungen des Klimawandels. Es reicht. Das findet Bundesumweltminister Carsten Schneider. Der SPD-Politiker sagt, was in Deutschland aktuell an Geld da ist für Klimaanpassung, für den Schutz vor Hitze, Unwetter, Überschwemmungen, muss ausreichen. Für einen Umweltminister, der den Klimawandel bekämpfen will, wirklich ein Armutszeugnis. Aber Schneider befindet sich in seinem schwarz-roten Kabinett in guter Gesellschaft. Die Bundesregierung blamiert sich nach dem historischen Rekordhitzewochenende. Sie reagiert mit Worthülsen, Desinteresse und schiebt Verantwortung ab. Sollte der Schutz der Bevölkerung vor den Klimafolgen nicht Chefsache werden? Na, das ändert ja das Wetter nicht, meint der Regierungssprecher salopp. So viel Ignoranz macht fassungslos und gefährdet Menschenleben, Infrastruktur, wirtschaftlichen Erfolg. Aber das scheint die Bundesregierung nicht zu interessieren. Dabei ist Handeln gefragt, dringender denn je. Die Hälfte der Bundesländer hat gar keinen Plan, wie sie die Menschen besser schützen will vor künftigen Hitzewellen. Sie überlassen es bisher den Kommunen, aber nur ein Bruchteil der Städte und Gemeinden hat einen Hitzeaktionsplan und weiß, wie sie ihre Orte umgestalten, ihre Gebäude kühlen und Grünflächen ausbauen können, damit Temperaturen über 30, 40 Grad aushaltbar werden. Und die nächsten Unwetter sind auch schon angekündigt. So angenehm und hilfreich Klimaanlagen und Sonnencremespender sind, bei der Klimaanpassung geht es um mehr als Sonnensegel, um Schutz vor Hochwasser, Naturveränderungen wie invasiven Arten, um Dürren, ums anders Bauen, damit gar keine Klimaanlagen mehr nötig sind, um Wärmepumpen, die auch kühlen können, um grüne Fassaden, mehr Bäume, um Wasserrückhalt und Überschwemmungsflächen, auch an kleinen Bächen.

0: werden.
1: In ihrem Abwehrkrieg hat die Ukraine verstärkt russische Ölraffinerien angegriffen. Dadurch werden in russischen Regionen Benzin und Diesel knapp. Dazu hat Kremlchef Putin eine Krisensitzung einberufen. Der Treibstoffmangel im Land macht es den Russinnen und Russen deutlich, dass es nicht nur Putins Krieg ist, sondern auch ihr eigener, kommentiert Sabine Adler.
2: Wie ein Bumerang schlägt der russische Angriffskrieg zurück. Nicht erst seitdem spektakuläre Bilder von Rauchwolken über brennenden Hafenterminals in St. Petersburg oder fliegenden Öltankdeckeln über Moskau die Runde machten. Die Kulisse der heilen russischen Welt, in der die politische Elite die Menschen glauben macht, in der Ukraine ungestraft morden und zerstören zu können, ist eingestürzt. Das ist auch ganz oben im Kreml angekommen. Wenngleich der russische Präsident nur häppchenweise das Unübersehbare zugibt. Leere Tankstellen bzw. lange Schlangen dort, wo noch Treibstoff verkauft wird. Laut Putin ist der Benzinmangel keine kritische Sache, die Front betreffe er nicht. Die vielleicht nicht, seine Untertanen dagegen schon. Denn sie fühlen sich jetzt sehr empfindlich in ihrem bislang komfortablen Alltag gestört. Was Zehntausende tote ukrainische Nachbarn nicht vermochten, haben leere Autotanks geschafft. Endlich sickert ins russische Bewusstsein, dass es nicht nur Putins Krieg ist, sondern ihr eigener. Unter Beteiligung hunderttausender russischer Soldaten, von denen über 1 Million bereits getötet bzw. verletzt wurden. Um die jedenfalls öffentlich nicht getrauert wird. Statt über diese immensen Verluste spricht der Kreml-Herrscher über Benzin. In seiner Partei, die vor den Parlamentsscheinwahlen im September in einem Umfragetief verharrt, hat man reagiert. Mit einer Kandidatenaufstellung, die dem Prinzip der Schadensbegrenzung folgt. Dass der Parteivorsitzende von Einheitliches Russland, Ex-Präsident Dmitri Medvedev, nicht Spitzenkandidat wird, ist ein Paukenschlag. Der Mann, der für seine unflätigen Ausfälle gegen europäische Politiker, vor allem aber für regelmäßige, wutentbrannte Ankündigungen von Atomschlägen bekannt ist, gilt selbst der Putin-Partei als zu militaristisch. So offen soll der Kriegskurs nicht mehr vertreten werden. Aber ob jetzt mit Medvedev oder Außenminister Lavrov plus Moskaus Bürgermeister Sobjanin nach vorn geschoben werden, ist genau genommen unwichtig. Die Wahlen werden ohnehin nicht frei und fair verlaufen, da die Opposition vor Jahren buchstäblich getötet wurde. Und solange sich Putin nicht auf echte Verhandlungen einlässt, hat die Ukraine jedes Recht, sich weiter zu verteidigen und das zu zerstören, was ihr gefährlich wird. Russische Waffenfabriken und die Energieanlagen, mit denen das Geld für die Rüstung verdient wird. Volodymyr Zelenskys Verhandlungsangebot, sich zu Friedensgesprächen mit Putin zu treffen, hat der öffentlich ins Lächerliche gezogen. Vielleicht willigt er jetzt doch ein. Vielleicht geht er aber auch aufs Ganze, Mobilisierung und Eskalation. Dass Menschenleben für den Ex-KGB-Geheimdienstmann keine Bedeutung haben, wissen viele Beobachter schon lange. Aber auch er ist nicht davor gefeit, dass der Bumerang irgendwann zu ihm, dem Absender, zurückkommt.
1: In der serbischen Stadt Novi Sad sind 2024 16 Menschen gestorben, als ein Bahnhofsvordach eingestürzt ist. Seitdem gibt es im Land regelmäßig Proteste, die sich auch gegen Serbiens Präsidenten Aleksandar Vučić richten. Nun will er in wenigen Wochen zurücktreten. Oliver Schosch kommentiert.
3: Bei Aleksandar Vučić ist alles immer eine große Inszenierung. So hat er sich rund um einen der wichtigsten serbischen Feiertage, dem Vidovdan, bei dem an die Schlacht auf dem Amselfeld 1389 erinnert wird, seine Fans in die Hauptstadt Belgrad geholt. Vučić nutzte den Auftritt am vergangenen Samstag für viel Pathos und Selbstgefälligkeit. Er trat vor seinen Anhängern auf die Bühne, beschimpfte seine Gegner als Feinde Serbiens und die protestierenden Studenten als naive Marionetten fremder Mächte. Und dann verkündete er mit viel Drama in der Stimme, dass er jetzt einen wegweisenden Vorschlag mache. Er werde nur noch wenige Wochen als Präsident im Amt bleiben und dann zurücktreten. Als die Fans das hörten, ertönten sofort Sprechchöre »Azo Srbine«, »Alex, du Serbe«. Dabei ist es alles andere als ein heldenhafter Schritt, den Vučić da angekündigt hat. Er beugt sich mitnichten der riesigen Protestwelle, die seit 1,5 Jahren andauert, der größten Protestwelle Europas. Es ist viel banaler. Vučićs Amtszeit als Präsident läuft bis zum Mai kommenden Jahres aus und er

0: kann nach zwei Legislaturperioden nicht mehr antreten. Deshalb versucht er es jetzt mal wieder mit einer Neuwahl. Das hat er in den letzten Jahren viermal schon gemacht. Und wie immer soll es nach einer Neuwahl wieder weitergehen mit Vučić. Vor ein paar Wochen hat er angekündigt, dass er mit dem Gedanken spielt, Premierminister zu werden. Neben einer vorgezogenen Präsidentschaftswahl könnte es also bald auch eine vorgezogene Parlamentswahl geben. Vučić will offenbar mal wieder zwischen den Ämtern hin und her switchen, so wie man das auch von Wladimir Putin in Russland kennt. Vučić war schon von 2014 bis 2017 Premier und ist von 2017 bis heute Präsident. Und bald dann offenbar wieder Premier. Laut der serbischen Verfassung sollte der Premierminister sogar ein politisch viel mächtigeres Amt sein als der Präsident. In der Realität sah es bislang aber immer eher so aus. Alle Politiker im Land hören auf Vučić. Die voraussichtliche politische Rochade wird also am Machtgefüge in Serbien nichts ändern. Aber etwas anderes ist spannend. Was bringen die protestierenden Studenten zustande? Sie sind bereits bei mehreren Kommunalwahlen mit eigenen Listen angetreten und haben Vučić und seine SNS-Partei deutlich geschwächt. Gewinnen konnten sie zwar nicht, aber das liegt laut vielen Kritikern auch daran, dass die Wahlen in Serbien in der Regel manipuliert sind. Wenn nun die Studenten bei der vorgezogenen Parlamentsneuwahl mit einer eigenen Liste antreten und dann die Wahlmanipulationen zu offensichtlich werden, dann wird's wieder einmal gefährlich für Vučić, denn dann kann es wieder zu größeren Unruhen auf der Straße kommen.
1: Sie hörten Kommentare von Katharina Thoms, Sabine Adler und Oliver Schosch. Die Redaktion der Sendung hatte Christoph Schäfer.
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3: Und dazu begrüßt sie Katrin Stöwesand. Herzlich willkommen. The Land of the Free, das Land der freien Bürger. Die USA feiern in dieser Woche den 250. Jahrestag ihrer Unabhängigkeitserklärung. Und Freiheit, das ist auch das erste Thema unserer drei USA-Bücher heute. Die Historikerin Sarah Pearsall hat über diesen hohen amerikanischen Wert geschrieben. Danach wird's, dem Titel nach, etwas pathologisch. Der Zeithistoriker Philipp Gassert schreibt über die USA als bipolare Nation. Was er damit meint, lässt sich vor allem über die Außenwirkung der Vereinigten Staaten erklären. Wir schauen mit den Ökonomen Sumaya Keynes und Chad Bown auf Handelskriege. Und damit zwar noch auf die USA, gleichzeitig aber natürlich auch auf China und Europa im globalen wirtschaftlichen Zusammenhang. Und schließlich geht es um Russland und dessen tatsächliche militärische Stärke. Der Militärhistoriker Matthias Uhl hat dazu recherchiert.
4: Wir sehen, dass sich Russland doch als Propagandabild herausgestellt hat, was eben nicht in der Lage ist, die eigenen militärischen Ansprüche umzusetzen.

0: Freiheit, ein zentraler Begriff der amerikanischen Unabhängigkeitserklärung und ein prägendes Element des US-amerikanischen Nationalstolzes. Meinungsfreiheit, Wahlfreiheit, aber auch die Freiheit, eine Waffe zu besitzen und zu benutzen. Dass die Forderung nach Freiheit, der Kampf gegen Unterdrückung kein ureigenes amerikanisches Ding, sondern ein Phänomen war, das sich zur gleichen Zeit in verschiedenen Regionen der Welt entfaltete, das zeichnet die US-amerikanische Historikerin Sarah M. S. Pearsall nach in ihrem Buch Freiheit, eine neue Geschichte der amerikanischen Revolution. Inwieweit es der Autorin tatsächlich gelingt, außerhalb der amerikanischen Perspektive zu denken, sagt Ihnen Martin Tschechne.
1: Was hat der Hafen im chinesischen Guangzhou zu tun mit der Pantheon Society in Edinburgh? Was das hessische Spangenberg mit dem Prunksaal im Schloss von Versailles? Das alles sind Orte, an denen wichtige Beiträge zur amerikanischen Unabhängigkeit geleistet wurden, ohne Plan und Absicht, ohne dass ein Zusammenhang gleich ersichtlich gewesen wäre. Die Historikerin Sarah Pearsall zieht sehr lange Linien, um für das welthistorische Ereignis so etwas wie welthistorische Folgerichtigkeit zu konstatieren. Was also hat das von Kolonialbeamten vollstreckte Todesurteil gegen eine Sklavin aus dem Volk der Odawa an einem Ort, der später Detroit heißen sollte, zu tun mit dem Bedürfnis der nordamerikanischen Kolonien, sich vom Joch der britischen Krone zu befreien? Pearsall sagt: Einigkeit. Genauer, die Erkenntnis, dass nur sie die nötige Stärke verleiht, ein solches Ziel zu erreichen und dass ihr Scheitern in die Unterdrückung führt. Die indigenen Nationen Nordamerikas waren sich dessen bewusst. Sie suchten Einigkeit nicht nur untereinander, sondern auch mit den zunächst französischen Siedlern, die vom Reichtum des Landes an der Grenze zu Kanada angelockt worden waren.
2: Die Franzosen in dieser Region wussten, dass die Indigenen über das Wissen und das Organisationstalent verfügten, auf das sie angewiesen waren. Sie bemühten sich deshalb, sich in deren Gemeinschaften zu integrieren. Händler heirateten in Familien ein und machten mit ihnen Geschäfte. Priester tauften die Babys, die aus diesen Verbindungen hervorgingen. Viele Indigene konvertierten zum Katholizismus, legten aber ihre Identität als Odawa oder Wendat nicht ab. So entstand eine blühende Welt aus Indigenen, Franzosen und sogenannten Métis, also Menschen amerikanisch-europäischer Abstammung. Sie alle arbeiteten zusammen und stellten sich auf die Kultur, Religion und Gerechtigkeitsvorstellungen der jeweils anderen ein.
1: Einigkeit und Gleichheit, Zivilisiertheit, Vermögen, Leben oder auch Glück. Pearsall stellt jedem ihrer Kapitel einen solchen Wert voran. Es sind 13, wie die Zahl der Kolonien, die vor 250 Jahren ihre Unabhängigkeit erklärten. Um 13 Mal die Korrespondenz zu einem Ereignis, einer Situation an einem fernen Ort hervorzuheben. Ihre These nämlich, so soll die Versuchsanordnung plakativ illustrieren, das scheinbar lokale Ereignis eines Unabhängigkeitskrieges in Nordamerika sei tatsächlich ein Weltkrieg gewesen. Wobei das Kriterium für Weltkrieg nicht die Zahl der kämpfenden Parteien ist, sondern ein globaler Entwicklungs- und Erkenntnisstand, der dann in einer Zeitenwende Ausdruck findet.
2: Der Blick aufs Globale hilft auch dabei, den längst überholten amerikanischen Exzeptionalismus zu korrigieren, der die Geschichte des Unabhängigkeitskrieges allzu oft überformt. So ist der Fakt, dass sich Frauen in der neuen Nation nach vorn wagten und für sich Glück und neue Lebensweisen forderten, kein Beweis für eine amerikanische Vorreiterrolle. Vielmehr beeinflussten andere Veränderungen wie ein steigendes Bildungsniveau, neue soziale Erwartungen und die Aufklärung diese Entwicklungen in Edinburgh ebenso wie in Edenton, North Carolina. Korrelation sollte nicht mit Kausalität verwechselt werden.
1: Es geht also um die Auswirkungen der Welt auf das eigene Schicksal. Das ist für eine Amerikanerin eine eher ungewöhnliche Perspektive. Der Mythos der Einzigartigkeit aber, der Exzeptionalismus, ist eine Glaubensform, an der nicht nur das Land selbst zu scheitern droht, sondern die längst zu einer Gefahr für die ganze Welt geworden ist. Pearsall gibt sich bereit, heilige Kühe zu schlachten.
2: Gleichzeitig nahmen die Ideale und Grundsätze der Revolution auch aufgrund ihrer besonderen Bedeutung in der Unabhängigkeitserklärung spezifisch amerikanische Wertigkeiten an. Nirgendwo wird dies deutlicher als beim Begriff der Freiheit. Ihre Verankerung in der Unabhängigkeitserklärung führte dazu, dass sie zu einem grundlegenden Wert der USA wurde. Freiheit wurde in etlichen Fällen zur Freiheit zu herrschen, einem Kampfruf, den auch die konföderierten Freunde der Sklaverei im 19. Jahrhundert nutzten, die Verfechter der Rassentrennung im 20. und die Aufrührer im 21. Jahrhundert. Sie bedeutet aber auch Meinungsfreiheit, Pressefreiheit, Versammlungsfreiheit, Religionsfreiheit und das Recht auf friedlichen Protest. Allesamt wichtige demokratische und bürgerliche Werte.
1: Vielleicht nur hätte Sarah Pearsall noch deutlicher hinzufügen sollen, dass genau diese Werte heute zum 250. Jahrestag der amerikanischen Unabhängigkeitserklärung heftiger denn je bedrängt, beschnitten, attackiert und zurückgestutzt werden. Vielleicht auch hätte sie sagen sollen, wen genau sie als Aufrührer bezeichnet, die Anhänger oder die Gegner des Trumpismus. So aber reflektiert dieser Essay über die Freiheit immer noch eine sehr amerikanische Position.
0: Das Fazit von Martin Schechner über Sarah M.S. Pearsall, Freiheit, eine neue Geschichte der amerikanischen Revolution. Übersetzt von Andreas Wirtensohn, bei Rowohlt Berlin erschienen. Die 494 Seiten kosten 34 €.

0: Die USA üben auf Europa seit jeher eine Faszination aus. Eine 250 Jahre alte Geschichte von Bewunderung für, aber auch von Abneigung gegen ein Land, das der Zeithistoriker und Amerikakenner Philipp Gassert eine bipolare Nation nennt. Sein gleichnamiges Buch berichtet über das, was Amerika der Welt im Guten wie im Schlechten bedeutet. Peter Carstens hat es für uns gelesen.
1: Als Europas Bürger Ende der 1920er Jahre ihre Zukunft zunehmend an autoritäre Regime hängten, verteidigte Amerika seine Demokratie erfolgreich mit gigantischen Sozialprogrammen. Nach dem Zusammenbruch der New Yorker Börse 1929 und dem folgenden Absturz der Weltwirtschaft hatten in Amerikas Industrie 38% aller Beschäftigten ihre Arbeit verloren. 100.000 US-Unternehmen gingen bankrott. Der Präsident, der daraus eine epochale Wende schaffte, war Franklin Delano Roosevelt.
2: Der verkündet einen Neuanfang, New Deal, setzt auf direkte Kommunikation übers Radio, ruft Action, Action Now, legt gigantische Arbeitsbeschaffungsprogramme auf, die schnell viele aus der unmittelbaren Not holen. Die konservative Philosophie dahinter ist, dass der Staat nicht Almosen verteilt, sondern Arbeit schafft und Menschen qualifiziert.
1: Schreibt der Mannheimer Zeithistoriker Philipp Gassert in seiner USA-kundlichen Studie über die bipolare Nation. Vom Erfolg der Programme zeugten bis heute rund 650.000 Meilen Straße, 124.000 Brücken oder 125.000 öffentliche Gebäude, die 8,5 Millionen Amerikaner in den 10 Jahren von 1933 bis 1943 errichtet haben. Das Imperium, das daraus hervorging, sorgt seit jeher für Bewunderung und Ablehnung. Die Nation, die Gassert in seiner schwungvollen Erzählung beschreibt, ist seit 2,5 Jahrhunderten für Gutes in der Welt notorisch. Für die Demokratie, die Kraft der Freiheit und des Marktes. Aber auch für einen Sozialstaat, den Amerika lange vor Bismarcks legendären Sozialreformen begründete. Gassert meint damit die Pensionen für Bürgerkriegsveteranen. Ebenso sei der Umweltschutz eine amerikanische Erfindung, so der Autor. Auf der anderen Seite stehe das Land für Schlechtes, etwa für die Ausbeutung und Verwüstung der Natur unter der Flagge des Bürgerrechts oder die rassistisch untermalte Verachtung für Armut und Arme. Und auch für einen nimmersatten Imperialismus, der schon lange vor dem Grönland-Appetit Donald Trumps die Außenpolitik geprägt hat. Einer der frühen Coups war Amerikas Krieg gegen Spanien und die Annexion der Philippinen 1898. Die Kämpfe dauern kaum 4 Monate. Sie kosten Madrid sein restliches Kolonialreich. Amerika hingegen wurde, so Gassert, zum Besatzer und Global Player.
2: Im Frieden von 1898 anerkennt Spanien Kubas Unabhängigkeit. Darüber hinaus tritt es die Inseln Guam und Puerto Rico ab und verkauft den USA die Philippinen für 20 Millionen Dollar. Dabei dachten auch die schärfsten Imperialisten anfangs nicht im Traum daran, ein asiatisches Land mit 9 Millionen Menschen zu erwerben. Daher ringe sich Präsident McKinley, eigener Aussage zufolge nach nächtelangem Beten durch Gott inspiriert, zur Einsicht durch, dass es das Beste sei, die Philippinen zu annektieren, zu zivilisieren und christlich zu missionieren.
1: Ein Blutbad ist die Folge. Ähnlich sei, so schreibt Gassert, Hawaii in US-Besitz gelangt. Warum also nicht auch Grönland, mögen Donald Trump und seine Anhänger denken. Deren Gedankenwelt weiß der Autor aus dem historischen Werden und politischen Ringen der vergangenen 250 Jahre zu erklären. Niemand könne Amerika ohne seine zivilisatorischen Erfolge verstehen, aber ebenso wenig ohne seinen Rassismus und seine grenzenlose Gier. Eine bipolare Nation eben, so seine zentrale These. Nun geführt von Mr. T, wie er Trump durchwegs nennt, nach einer omnipotenten Comicfigur. Damit daraus nicht ein langer Essay voller Anspielungen und Anekdoten wird, hat Gassert sein Buch in 6 Kapitel unterteilt, beginnend mit der Unabhängigkeit von England und der Erfindung der modernen Demokratie. Weitere Abschnitte handeln vom Streben nach Glück als Fundament des Zusammenseins oder stellen den frühen und späteren Kapitalismus dar. Das Schlusskapitel über Popkultur, Massenmärkte und Kulturkriege endet, wie alle anderen, mit einer gut strukturierten Zusammenfassung in wenigen Punkten. So hilft Gassert's Buch, besser zu verstehen, warum Amerika Europa seit 250 Jahren mal begeistert, mal empört. Ebenso, um zu begreifen, wie sehr man einander oft missversteht. Nicht nur jetzt unter Mr. T, Dazu ein letztes Beispiel aus Gassets Buch, das ebenso faktenreich wie blitzgescheit und unborniert zum Mitdenken und Mitstaunen einlädt. Als nach den Terroranschlägen vom 11. September 2001 Amerika in den Krieg gegen den Terror zieht, publiziert der Spiegel eine Titelgeschichte, die diesen Kampf
2: in der Ironie einer populärkulturellen Dystopie fasst. Auf dem Cover sieht man Präsident Bush als Rambo, Verteidigungsminister Donald Rumsfeld als Conan der Barbar, Außenminister Colin Powell als Batman und Sicherheitsberaterin Condoleezza Rice als Xena Warrior Princess. Die Freunde Amerikas sind empört, darunter auch der ehemalige Oppositionsführer im Bundestag Friedrich Merz. Mitarbeiter der Bush-Administration hingegen finden, das Anliegen der US-Regierung sei vortrefflich getroffen. Die Berliner US-Botschaft bestellt 33 Spiegeltitel im Posterformat. Der Präsident fühlt sich geschmeichelt.
1: Erinnert Gassert mit Sinn für Humor. Amerika habe für die Welt Träume und Albträume bedeutet. Für die Europäer sind es gegenwärtig eher Albträume, wie Fantasiezölle oder die Relativierung des Sicherheitsversprechens. Aber womöglich bietet die Ära von Mr. T, einem schlaff gewordenen Europa, die Möglichkeit, sich auf eigene Träume und Kräfte zu besinnen. Auch das wäre ja nicht das erste Mal in der transatlantischen Geschichte.
0: Meint Peter Carstens nach der Lektüre von Philipp Gassert. Die bipolare Nation, was Amerika der Welt gegeben hat, im Guten wie im Schlechten. Die 352 Seiten sind im DTV erschienen und sind für 26 Euro zu erstehen.

0: 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Freier Handel galt eine Zeit lang als Garant für Wohlstand und Frieden. Aus der Perspektive des globalen Nordens, versteht sich. Doch das ist Vergangenheit. Denn wenn man die Vorteile verliert und offene Machtinteressen anderer Staaten zu spüren bekommt, fühlt sich das Ganze nicht mehr so frei an, von fair ganz zu schweigen. Dass die USA und China Handel als Machtinstrument betrachten und nutzen, ist kein neues Phänomen. Großbritannien etwa hat sich lange als dominanter Welthändler gehalten. Später waren es eben die USA, die nun noch einmal die Spielregeln geändert haben. Wie können andere Staaten damit umgehen? Wie sollten sie sich in dem Machtspiel aufstellen? Antworten geben die Ökonomen Chad P. Baun und Sumaya Keynes in ihrem Buch How to Win a Trade War. Wie gewinnt man einen Handelskrieg? Katja Scherer hat es gelesen.
1: Das Buch von Chad Baun und Sumaya Keynes startet überraschend mit einem Rüstungsappell. Die Autoren schreiben in der Einleitung an die Leserinnen und Leser gerichtet:
2: Wir möchten, dass Sie sich in der Rolle eines angehenden Handelskriegers sehen, der sich für die bevorstehenden Schlachten rüstet. Sie haben von Zöllen, Steuern auf Importe, gehört und wissen womöglich auch von Ausfuhrbeschränkungen. Sie hegen einen handelsbezogenen Groll gegen andere, ihrer Ansicht nach unfaire Player, und haben das Gefühl, dass ihnen ferne internationale Organisationen wie die Welthandelsorganisation nichts bringen. Vor allem aber juckt es sie in den Fingern, sich ins Getümmel zu stürzen.
1: Ein Gedankenexperiment, das aus Sicht der Autoren notwendig ist. Denn die alte, regelgebundene Handelsordnung, bei der Staaten die Regeln der Welthandelsorganisation akzeptieren, sei erodiert. Handelskriege seien die neue Normalität, ein Zurück gäbe es nicht, schreiben sie. Daher sei es wichtig, die neue Ausgangslage zu kennen.
2: Nach Lektüre dieses Buchs werden Sie nicht nur den Wirbel um Zölle verstehen, sondern auch, warum es zu Handelskriegen kommt und was dabei alles schiefgehen kann.
1: Das Buch besteht aus 12 Kapiteln, die wiederum in 5 Teile gegliedert sind. Eigenen Angaben nach haben die Autoren für ihr Buch mit über 100 Fachleuten aus Regierungen und Unternehmen gesprochen, sowie zahlreiche wissenschaftliche Studien ausgewertet. Im ersten Teil beschreiben sie, was durch Handelskonflikte auf dem Spiel steht, nämlich Wohlstand und Frieden. Im zweiten Teil geht es um die Akteure, die bei den aktuellen Handelskonflikten mitmischen. Die Autoren erklären, welche Interessen Staaten, große Unternehmen und Bürger verfolgen. Spannend ist dabei unter anderem ihre Analyse von China. Sie belegen, dass das Land unter ganz anderen Bedingungen in Konflikte zieht als etwa die USA und Europa.
2: Die Kommunistische Partei Chinas kontrolliert durch direkte Beteiligungen einen großen Teil des Unternehmenssektors. So hält sie Anteile an einer bemerkenswert breiten Palette von Branchen, von der Stahl- und Automobilindustrie bis hin zur Elektronik- und Bankenbranche. Der Anteil börsennotierter chinesischer Unternehmen in Staatsbesitz stieg bis 2023 auf etwa die Hälfte. Im Vergleich dazu liegt in den OECD-Ländern dieser Anteil durchschnittlich bei 2%.
1: Dadurch hat die chinesische Regierung viele Möglichkeiten, handelspolitisch Druck auszuüben, schreiben sie. Im dritten Teil des Buches geht es um die Frage, warum die alte, regelbasierte Handelsordnung erodiert ist. Ein Grund seien die jahrzehntelangen Ungleichgewichte im globalen Handel. Die USA etwa importieren seit Jahren mehr, als sie exportieren. Dabei habe sich bei Teilen der Bevölkerung die Überzeugung durchgesetzt, dass Importe, insbesondere aus China, den USA mehr schadeten als nutzten, auch wenn sich das wissenschaftlich nicht immer halten lasse.
2: Der Studie eines von Präsident Trumps eigenen Wirtschaftsberatern zufolge können Handelsdefizite nur etwa 15% der Arbeitsplatzverluste in den Bereichen Fertigung, Landwirtschaft und Bergbau zwischen 1992 und 2012 erklären. Einem Zeitraum, in dem die Beschäftigung in der Fertigungsindustrie einbrach und das Handelsdefizit der USA stark anstieg. Der Rest war darauf zurückzuführen, dass die Arbeiterschaft bei der Herstellung von Gütern nicht zuletzt durch Automatisierung effizienter wurde und mit der Zeit die Nachfrage nach Dienstleistungen, die nach Sachgütern, überstieg.
1: Der zweite Grund für das Scheitern der regelbasierten Ordnung ist aus ihrer Sicht Systemversagen. Das Regelwerk der Welthandelsorganisation WTO umfasse etwa 30.000 Seiten. Trotzdem konnten Staaten wie China über Jahre unfaire Praktiken ausüben, kritisieren sie. Mit der Zeit hätten so immer mehr Länder die Lust verloren, weiter auf Fairplay zu setzen.
2: Alles in allem lässt sich sagen, dass die Regeln gebrochen wurden, weil sie unvollständig waren, schwer durchzusetzen und jede Aktualisierung ein Albtraum zu werden drohte.
1: Im vierten und fünften Teil widmen sich Bowen und Keynes Verteidigung und Angriff. Sie beschreiben, wie Staaten ihre Wirtschaft schützen können, etwa indem sie strategische Abhängigkeiten reduzieren und sich zuverlässige Verbündete in Sachen Handelspolitik suchen. Eine gute Verteidigung sei essentiell, argumentieren sie. Mit Angriffen auf andere Staaten, etwa durch Exportbeschränkungen, sollten Regierungen dagegen vorsichtig sein.
2: Exportbeschränkungen können auf vielfältige Weise zu Chaos führen. Sei es, dass Sanktionen auf Dollarbasis das globale Finanzsystem fragmentieren, sei es durch einen militärischen Konflikt, wenn eine Seite aus einer Ausfuhrkontrolle schließt, dass man auf einen heißen Krieg zusteuert und ihre einzige Chance in einem Erstschlag sieht.
1: Zusammengefasst plädieren die Autoren für einen Mittelweg. Staaten sollten Risiken ernst nehmen und sich schützen, ohne Handelskriege weiter anzuheizen. So lautet ihre Empfehlung. Das Buch hilft Leserinnen und Lesern, aktuelle Konflikte besser einzuordnen. Es liest sich gut, mit Ausnahme vielleicht des Kapitels, in dem es um Handels- und Leistungsbilanzen geht. Das dürfte für Leserinnen und Leser, die nicht gerade Volkswirtschaftslehre studiert haben, stellenweise abstrakt bleiben. Die Autoren bemühen sich aber um Verständlichkeit. Sie nutzen viele Alltagsanalogien, um abstrakte Handelsinstrumente wie Importbeschränkungen greifbar zu machen. Daher eignet sich das Buch gut für Einsteiger. Expertinnen und Experten können genauso dazu lernen. Sie bekommen spannende historische Rückblicke, interessante Zahlen und kluge Analysen.
0: Katja Scherer besprach Soumaya Keynes und Chad Bowen. How to win a trade war. Was wir jetzt über den globalen Handel der Zukunft wissen müssen. Im Ariston Verlag erschienen, Übersetzung Bernhard Schmidt. 464 Seiten, 26 €.

0: Direkt beenden wollte Donald Trump den Krieg gegen die Ukraine, sobald er wieder US-Präsident geworden sei. Ja, es hat Gespräche gegeben, die er mit initiiert hat, aber ein Ende der Kampfhandlungen ist nicht in Sicht. Die Ukraine verteidigt sich dank ausländischer Waffenlieferungen und Finanzhilfen und dank strategischer Flexibilität seit mehr als 4 Jahren gegen die Großoffensive. Und Russland scheint in seinem Großreich der Nachschub an Soldaten und Material nicht auszugehen. Aber wie ist es wirklich um die militärische Stärke Russlands bestellt? Welche Spuren zeigt dieser Abnutzungskrieg? Und wie sollte die NATO dementsprechend ihre Aufrüstung und Abschreckung gestalten? Damit befasst sich der Militärhistoriker Matthias Uhl in seinen Recherchen. Auf deren Grundlage analysiert er die Stärken, Schwächen und vor allem die strukturellen Probleme der russischen Streitkräfte sowie der Rüstungsindustrie. Uhl hat lange am Deutschen Historischen Institut in Moskau gearbeitet, das ja schließen musste. Seitdem forscht er im Verbund des Max-Weber-Netzwerks Osteuropa. Wir haben vor der Sendung gesprochen. Herr Uhl, Ihnen geht es ja nicht darum, womöglich die Entschlossenheit Putins, die imperialen Motive oder die Schlagkraft des russischen Militärs zu unterschätzen, sondern darum, nicht der Propaganda zu erliegen und zu einer realistischen Einschätzung zu kommen. Warum war Ihnen das so wichtig? Was hat Sie da angetrieben?
1: Also wir sehen ja leider, dass oft in neueren Darstellungen oder auch in der aktuellen Diskussion auf Propaganda der russischen Armee übernommen wird, dass man im Prinzip mit Bildern arbeitet, die sich vor allen Dingen aus den Paraden speisen, die beispielsweise immer am 9. Mai stattfinden. Da sieht man ja eine herausgeputzte Militärmacht, die unbezwingbar scheint. Und auch in den üblichen quasi Propagandasendungen wird ja das Bild einer unschlagbaren Armee übermittelt, die hochgerüstet ist, allzeit bereitsteht. Und das hat nun mit der tatsächlichen Realität nicht immer etwas zu tun. Und deshalb war es mir wichtig, dieses Buch zu schreiben und zu zeigen, dass halt Russland nicht nur militärische Stärken, sondern auch durchaus gravierende Schwächen hat.
0: Sie liefern ja sowohl im historischen Rückblick als auch für den aktuellen Kriegsverlauf sehr, sehr viele Zahlen und Daten zu den Beständen des russischen Militärs in den verschiedenen Perioden, auch zu den Verlusten und dem Abbau. Was sind denn Ihre Hauptquellen gewesen?
1: Also meine Quellen sind vor allen Dingen ukrainische, aber auch russische Telegram-Kanäle, aber auch aktuelle Publikationen, die sich vor allen Dingen halt im Internet finden lassen, aber auch bestimmte Schriftstücke, Schreiben, Bücher des, sagen wir mal, grauen Marktes in Russland. Also ich habe versucht, da ein großes Puzzle zusammenzustellen. Natürlich ist es schwierig, an wirklich bestätigte Informationen heranzukommen, aber wenn man quasi beide Seiten abgleicht, dann kann man doch ein ungefähres Bild der aktuellen Verluste ermitteln.
0: Ja, kommen wir gleich mal dazu. Sie haben eben auch Zahlen recherchiert zu getöteten Soldaten oder solchen, die wegen schwerer Verletzungen nicht mehr diensttauglich sind. Und Sie kommen zu dem Schluss, dass es mit dem Nachschub eben an Soldaten offenbar immer schwieriger wird. Was lässt Sie denn konkret darauf schließen?
1: Also es gibt da beispielsweise einen Telegram-Kanal, der versucht zu ermitteln, wie viele Russen in diesem Krieg nachweislich gefallen sind. Man ermittelt also Bilder von Gefallenen, von Grabstätten. Und da haben wir mittlerweile über 250.000 bestätigte Tote. Wenn man das jetzt quasi hochrechnet mit anderen Quellen, die uns aus den militärischen Konflikten bekannt sind, wie viele Schwerverletzte beispielsweise auf einen Toten kommen, dann kann man davon ausgehen, dass die russische Armee im Prinzip rund 1 Million unwiederbringliche Verluste hat. Und natürlich fällt es immer schwieriger, entsprechende Rekruten zu finden, die durch die hohen Geldzahlungen angelockt sich für den Dienst an der Front entscheiden, weil man natürlich so langsam mitbekommt, dass das im Prinzip eine Einbahnstraße ist, dass die Überlebensrate extrem gering ist. Viele Soldaten fallen schon in den ersten Tagen, in den ersten Wochen ihres Einsatzes. Und das spricht sich mittlerweile auch in der Bevölkerung herum. Und so ist natürlich der Wille, freiwillig quasi in Anführungsstrichen an die Front zu gehen, immer schwächer ausgeprägt. Und die Rekrutierungszahlen gehen tatsächlich zurück.
0: Sie zeichnen die Geschichte des russischen bzw. sowjetischen Militärs nach, sehr detailliert, wie es in den 90er Jahren zusammengeschrumpft wurde, die Massenentlassungen, die schlechte Bezahlung, insgesamt Unterfinanzierung und damit auch die schwindende Bedeutung des Militärs in der Gesellschaft. Dann ab 2007 die Wende, Als Konsequenz aus den Tschetschenienkriegen unter anderem. Sie berichten ausführlich über die Reformen, die Verteidigungsminister Serdjukow angestoßen hat, der eben ab 2007 im Amt war. Die Spezialisierungen, die Neuanschaffungen, dann sein Nachfolger Shoigu, der trieb die Militarisierung der Gesellschaft auch weiter voran. Auch eine Strategie, die aus der sowjetischen Ära wieder aufgenommen wurde. Er ließ unter anderem eine Jugendarmee gründen, schreiben sie. Wo stand denn nach all dieser Aufrüstung die russische Armee, Marine etc. etwa 2014, als sie ja die Krim okkupieren konnte?
1: Also 2014 war die russische Armee nach meiner Einschätzung noch nicht für größere Operationen gerüstet. Und deshalb hat man sich halt für diesen Überraschungs- oder hybriden Angriff auf die Krim entschieden. Man hat halt nicht massiv militärisch operiert, sondern hat sich vor allen Dingen auf den Einsatz von Spezialkräften verlassen. Und dieses Konzept schien ja aufzugehen. Und mit der Krim schien man im Prinzip diese neue Strategie der hybriden Kriegsführung zu bestätigen. Und man dachte, das ist ein Erfolg, der uns leicht in die Hände fiel. Und das war natürlich auch die Voraussetzung dafür, dass man dann 2022 dachte, dass der ukrainische Staat im Prinzip innerhalb weniger Tage wie ein Kartenhaus zusammenbrechen würde.
0: Ich will mal ein Zitat aus Ihrem Buch bringen. Die russische Militär- und Rüstungspolitik ist seit Jahrzehnten von einer eigentümlichen Mischung aus realer technischer Innovation, struktureller Schwäche und politischer Inszenierung geprägt. Zitat Ende. Und ja, darum geht es Ihnen ja tatsächlich insgesamt, sich nicht von Inszenierung blenden zu lassen, sondern sich die Gefährdungslage und die Struktur genau anzusehen, um dann die europäische oder die NATO-Strategie danach auszurichten. Und Sie schreiben, die Rüstungsindustrie Russlands sei von westlicher Technologie abhängig. Das lässt einen kurz innehalten, weil das ja so schwer vorstellbar ist, wenn hinter Moskau ja Peking bekanntermaßen steht und technologisch Unterstützung bieten kann. Können Sie da für diese Abhängigkeit von westlicher Technologie ein Beispiel nennen?
1: Also man sieht ja das beispielsweise bei den Marschflugkörpern, die die russische Seite einsetzt. Die waren halt lange Zeit im Prinzip auf westliche Speicherships angewiesen. Und jetzt versucht man halt, diese Chips über China zu beschaffen. Aber auch die Kampfpanzer waren zu einem großen Teil auf beispielsweise französische Ausrüstung angewiesen. Und jetzt ist man halt darauf angewiesen, einen Ersatz da zu schaffen, der über Drittländer importiert wird. Und das zeigt auch ganz deutlich, wie sehr Russland im Prinzip immer noch abhängig ist von westlicher Technologie. Wenn man jetzt auch beispielsweise die neue Mittelstreckenrakete, die Oreshnik, sieht, da hat man beispielsweise festgestellt, dass das Gyroskop, was also die Lagebestimmung der Rakete sicherstellt, dass das aus den 70er Jahren noch aus russischen, aus sowjetischen Beständen stammt. Und hier sieht man ganz deutlich, der Anspruch, eine technologische Führungsmacht zu sein, nicht erfüllt werden kann, weil man tatsächlich immer noch viel zu sehr von westlicher Technologie abhängt und man es nicht geschafft hat, diesen westlichen Vorsprung aufzuholen.
0: In Sachen Drohnen, Drohnenkrieg ist ja momentan das Stichwort im Krieg gegen die Ukraine. Da stellen Sie dar, dass Russland da auf Iran zurückgegriffen hat. Wie ist denn Russland in dieser Technologie insgesamt aufgestellt?
1: Also wir sehen, dass Russland in der Lage war, diese iranischen Shahed-Drohnen schnell zu kopieren und auch die Produktion massiv hochzufahren. Und wir sehen auch, dass es Russland durchaus vermocht hat, entsprechende Modifikationen an diesen Drohnen vorzunehmen, die sie also zielgenauer und auch schneller machen. Aber wir sehen natürlich auch, dass man sich da ziemlich nur auf ein Modell verlässt. Und das kann natürlich zu entsprechenden Folgen führen, weil wir auch bemerken, dass die ukrainische Luftabwehr zusehend besser in der Lage ist, diese Shahed-Drohnen abzuwehren. Und gleichzeitig sehen wir natürlich, dass die Ukrainer eine ganze Vielzahl von verschiedenen Drohnentypen einsetzen, um sich halt nicht abhängig von nur einzelnen Entwicklungen zu machen. Und hier sieht man nochmal diese unterschiedliche Herangehensweise an Methoden der Kriegsführung oder des Einsatzes von Waffen.
0: Sie stellen ja insgesamt das Kräfteverhältnis NATO-Russland gegenüber, beziehen bei der Stärke der NATO aber zunächst auch die USA mit ein. Die sind ja nun kein verlässlicher Partner mehr im Bündnisfall. Was heißt das denn dann für das Kräfteverhältnis?
1: Also ich würde immer noch meinen, dass die USA ein wichtiger Bündnispartner sind und dass im, sagen wir mal, wirklichen Fall eines Falles wir durchaus damit rechnen können, dass die USA die NATO nicht im Stich lässt. Es ist natürlich schon immer ein Problem innerhalb der NATO gewesen, dass man immer gesagt hat, also die Zuverlässigkeit der Amerikaner sei nicht zu 100% gesichert. Aber wir müssen halt auch einsehen, dass wir zumindest auf nuklearem Gebiet ohne die Abschreckung der USA halt relativ schwach dastehen und diese gar nicht ersetzen können. Dann ist aber auch die Gefahr einer nuklearen Auseinandersetzung als relativ gering einzusehen. Und auch, glaube ich, die Gefahr, dass wir mit einem massiven russischen Angriff auf NATO-Territorium in Osteuropa rechnen müssten, ist relativ gering, weil, wie gesagt, die russischen Streitkräfte im Moment ja schon mit der Ukraine vollkommen überfordert scheinen. Was es natürlich geben wird, sind hybride Angriffe, indem man halt versucht, dass man im Prinzip Geheimdienste einsetzt und versucht, die NATO zu testen. Das müssen wir aushalten. Hier müssten wir uns robust zeigen, weil das, glaube ich, das einzige Mittel ist, was die russische Seite wirklich abschreckt. Und diese Robustheit muss man halt auch durch konventionelle Aufrüstung erreichen.
0: Wenn man sich jetzt auf diesen Perspektivwechsel einlässt, den Sie auch vorschlagen, die NATO sich als einen schlafenden Bären vorzustellen, an dem Russland, das fand ich sehr schön, das Bild allenfalls knabbern kann, weil es mehr eben nicht ausrichten kann, dann kommt natürlich die Frage, wie sollte sich jetzt die NATO, wie sollte Europa sich aufstellen? Sie sagen, man solle auf Technologie setzen, Rüstungswettbewerb muss seine Grenzen haben. Was wären denn die ersten Schritte nach der Analyse? Eben, wo steht Russland? Wo ist die Bedrohung? Und Sie sagen, die Zeit der großen Panzeroffensiven sei vorbei. Auf was muss man sich einstellen und was wären die ersten Schritte statt massiver Aufrüstung?
1: Also ich denke, ganz wichtig, das hat auch jetzt nochmal der Iran-Krieg gezeigt, ist eine massive Verstärkung der Luftabwehr. Weil das natürlich sofort auf die Gesellschaft wirkt, wenn Shahed-Drohnen beispielsweise in Berlin oder in Bonn einschlagen würden. Das kann man sich ja gar nicht vorstellen. Und hier sind wir leider immer noch sehr schwach aufgestellt, weil wir quasi zwar eventuell ballistische Raketen abwehren können, aber einen massenweisen Angriff von Shahed-Drohnen wären wir, glaube ich, relativ hilflos im Moment noch ausgestellt. Und hier muss man also wirklich dringend investieren und auch dieses Problem ganz klar erkennen, dass man diese technologisch nicht besonders anspruchsvollen Waffen, die aber massive Investitionen in die Abwehr erfordern, dass man da die entsprechenden Lösungsmittel findet. Und natürlich muss man im Prinzip auch die Abschreckung weiter stärken, indem man halt wirklich der russischen Seite glaubhaft deutlich machen kann, wenn ihr uns angreift, können wir halt eure Schlüsselzentren zerstören. Und insgesamt muss man natürlich auch innerhalb der NATO umschichten. Wir als Bundesrepublik stehen nicht mehr quasi in der ersten Linie wie noch im Kalten Krieg. Wir müssen uns halt mehr auf die Unterstützung der Partner konzentrieren. Und das wäre, glaube ich, die richtigere Strategie, als jetzt massenweise Panzer anzuhäufen, die halt, wie wir sehen, im Krieg ihre Bedeutung eigentlich schon verloren haben.
0: Vielen Dank. Matthias Uhl war das. Und wir sprachen über sein Buch »Wie stark ist Russland wirklich? Die Wahrheit über Putins Militärmacht«. Im Herder Verlag erschienen, 368 Seiten, 22 Euro. 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

0: Viele Menschen beunruhigen die instabile Sicherheitslage vielerorts, das neue internationale Wettrüsten sowie die zunehmenden Feindseligkeiten, die die Diplomatie übertönen. Steuern wir auf einen dritten Weltkrieg zu? Diese Frage, die viele Menschen sich womöglich insgeheim stellen, greift der norwegische Historiker Odd Arne Westad auf. Er ist Professor in Yale. In seinem neuen Buch »Der kommende Sturm« zieht er beunruhigende Parallelen zwischen unserer Gegenwart und der Welt vor dem Ersten Weltkrieg. Aber er zeigt auch auf, wie sich eine Eskalation aktuell abwenden ließe. Ob der Ansatz des Historikers überzeugt, sagt Ihnen jetzt unser Rezensent Günther Keindelsdorfer.
1: Geschichte wiederholt sich nicht, aber sie reimt sich, soll Mark Twain einmal formuliert haben. Wenn das stimmt, könnte die Weltgeschichte demnächst einen Reim anstimmen, den niemand hören möchte. Das befürchtet zumindest der norwegische Historiker Odd Arne Westad. In seinem aktuellen Buch vergleicht der Yale-Professor unsere Gegenwart mit der Epoche vor 1914.
2: Die heutige Welt ist anders als alles, was irgendjemand vor uns je erlebt hat. Aber sie sieht der Welt recht ähnlich, die vor mehr als 100 Jahren, vom späten 19. Jahrhundert bis 1914, bestand. Auch in der damaligen Welt konkurrierten mehrere Großmächte miteinander. Nationalismus und Populismus waren im Aufstieg begriffen und viele Menschen hatten das Gefühl, dass ihnen die damalige Form der Globalisierung keinen Vorteil gebracht hatte. Der Protektionismus nahm zu, die Zölle wurden erhöht und immer mehr Menschen machten die Bewohner anderer Länder für ihre Probleme verantwortlich.
1: Ohne seine These zu überdehnen, zieht Odd Arne Westad Parallelen zwischen den machtpolitischen Eruptionen, die unsere Gegenwart erschüttern, und dem Epochenbruch von 1914. Damals war es das zum imperialistisch ambitionierten Kraftprotz erstarkte Deutschland, das die dominierende Großmacht der Zeit, Großbritannien, herausforderte, indem es seinen Platz an der Sonne forderte. Heute ist es das immer selbstbewusster auftretende China, das der globalen Hegemonialmacht USA die Vormachtstellung streitig macht.
2: Heute ist Chinas BIP, gemessen an der Kaufkraft, mit 33 zu 28 Billionen Dollar größer als das der USA. Das Land ist für 31% der weltweit hergestellten Güter verantwortlich und produziert damit mehr als die nächsten vier Mächte zusammengenommen. Wie Deutschland im frühen 20. Jahrhundert hat es diese Position nahezu aus dem Nichts errungen, und das erfüllt die Welt mit Furcht.
1: Es ist reizvoll, Westads Spiel ein Stück weit mitzuspielen. Xi Jinping wäre, folgt man den Analogien des Yale-Historikers, eine zeitgenössische Ausgabe Kaiser Wilhelms. Putins Russland, ein schrumpfendes Imperium, erinnerte an die Habsburger Monarchie, während die Vereinigten Staaten mehr und mehr in die Rolle Großbritanniens vor 1914 schlüpften, einer Hegemonialmacht, die den eigenen Niedergang fürchtet. Die geopolitischen Karten werden in den 2020er Jahren neu gemischt. Das birgt jede Menge Konfliktpotenzial, so Westad.
2: Die Welt von heute ist mindestens so chaotisch wie die vor dem Ersten Weltkrieg. Und es spricht wenig dafür, dass unsere Entscheidungsträger besser sind als die vor 1914. Mehrere heutige Staats- und Regierungschefs von Großmächten zeichnen sich durch dieselbe Launenhaftigkeit und Unberechenbarkeit wie Wilhelm II. Aus oder sind mit einem ähnlichen Ausmaß von Unschlüssigkeit wie Zar Nikolaus II. Oder der britische Premierminister H.H. Asquith geschlagen.
1: Odd Arne Westad dekliniert in seinem Buch die geopolitischen Brennpunkte durch, von denen aus sich kriegerische Flächenbrände entwickeln könnten. Neben dem Nahen Osten, der koreanischen Halbinsel, dem südchinesischen Meer und einigen früheren Sowjetrepubliken, Stichwort Ukraine, steht eine unscheinbare Insel von der Größe Baden-Württembergs im Zentrum der Westadschen Befürchtungen: Taiwan.
2: Der Konflikt um Taiwan ist ein wenig wie Elsass-Lothringen, Bosnien und Belgien auf einmal. Für die Kommunistische Partei Chinas ist der Anspruch auf Taiwan zentraler Bestandteil ihrer politischen Identität. Ähnlich wie 1914 der Anspruch auf Elsass-Lothringen für die Dritte Französische Republik oder der auf Bosnien für die damalige Regierung Serbiens.
1: Die Frage aller Fragen im Konflikt um Taiwan lautet: Sind die USA bereit, die Inselrepublik militärisch zu verteidigen? Westarth ist sich relativ sicher. Ja, die USA würden Taiwan in einem Krieg gegen die Volksrepublik China zur Seite springen. Aus vier Gründen. Erstens, weil China nach einer Okkupation Taiwans ganz Ostasien dominieren würde. Zweitens, weil Amerika einen dramatischen Prestige- und Glaubwürdigkeitsverlust hinnehmen müsste. Drittens, weil die USA ihre Bündnispartner, allen voran Japan, nicht im Stich lassen dürften. Und viertens, weil die Vereinigten Staaten auch Chinas globalen Machtanspruch in die Schranken weisen müssten. Ergebnis: Ostasien stünde in Flammen. Das alles muss so nicht kommen. Ott Arne Westarth macht einige Vorschläge, wie sich ein dritter Weltkrieg, wo immer er ausbrechen könnte, verhindern ließe. Erstens müssten die Großmächte in den gefährlichsten Territorialkonflikten wieder kompromissfähig werden. Zweitens dürften sie ihre wirtschaftlichen Verflechtungen nicht durch immer neue Zölle und Embargos zerstören. Und schließlich gelte es, einen neuen Rüstungswettlauf, ob bei Atomwaffen oder künstlicher Intelligenz, endlich einzuhegen. Das alles klingt vernünftig, vielleicht sogar zwingend. Eines allerdings macht Westarths Buch wirklich beklemmend. Wer die Weltpolitik des Jahres 2026 beobachtet, findet kaum Anzeichen dafür, dass die Mächtigen dieser Welt den Ratschlägen des Herrn Professors aus Yale folgen.
0: Günter Keindelsdorfer war das über Ott Arne Westarth, Der kommende Sturm, der nächste große Krieg oder wovor die Geschichte uns warnt. Übersetzt von Helmut Dierlam bei Klett-Cotta erschienen, Umfang 266 Seiten, Preis 26 Euro. Und das war die politische Literatur für heute. Die Macht der Polis zwischen Demokratie und Anarchie. Darum geht es im aktuellen Buch der italienischen Philosophin Donatella di Cesare, das wir Ihnen am kommenden Montag vorstellen. Für heute danke fürs Lauschen. Mein Name ist Katrin Stövesand. Ich wünsche Ihnen einen schönen Abend.
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11: Uhr, die Nachrichten, zunächst die Übersicht. Niedersachsens Ministerpräsident Lies hat erschüttert auf den Schusswaffenangriff in einer Jugendeinrichtung in Stade mit 6 Toten reagiert. Die Europäische Union und China sprechen über eine Annäherung in ihren angespannten Handelsbeziehungen. Außenminister Wadephul ist in den USA mit seinem Amtskollegen Rubio zusammengetroffen. Die Meldungen im Einzelnen. Der Schusswaffenangriff mit 6 Toten in einer Jugendhilfeeinrichtung im niedersächsischen Stade hat nach Einschätzung der Polizei einen familiären Hintergrund. Am Tatort kamen 5 Erwachsene ums Leben. Mehrere Menschen wurden zudem teilweise schwer verletzt. Ein weiteres Opfer erlag im Krankenhaus seinen Verletzungen. Der mutmaßliche Schütze wurde festgenommen. Nach Angaben der Lüneburger Polizeipräsidentin Schuhl handelt es sich bei ihm um einen 45-jährigen Mann. Dieser sei der Polizei bekannt gewesen, jedoch nicht in Bezug auf Gewaltdelikte. Als mutmaßliches Motiv nannte die Polizeipräsidentin auf einer Pressekonferenz einen Konflikt um das Sorgerecht für ein 3 Monate altes Kind. Dieses und die Mutter zählten nicht zu den Todesopfern. Niedersachsens Ministerpräsident Lies sprach von erschütternden Ereignissen. Er rief dazu auf, keine voreiligen Schlüsse zu ziehen, sondern den Ermittlungen den nötigen Raum zu geben. Bundesumweltminister Schneider sieht die Zuständigkeit für den Schutz gegen extreme Hitze vor allem bei Ländern und Kommunen. Der Bund sei unterstützend tätig, sagte der SPD-Politiker im Deutschlandfunk. Zu Forderungen nach einem besseren Schutz von Krankenhäusern und Pflegeheimen verwies er auf das Sondervermögen in Höhe von 100 Milliarden Euro. Er finde, dass damit genug Geld zur Verfügung stehe, meinte Schneider. Die Linken-Vorsitzende Schwertner kritisierte, kaum jemand in den Regierungen in Bund und Ländern sei auf den Hitzesommer ausreichend vorbereitet gewesen. Um sich für künftige Ereignisse zu rüsten, müssten die Investitionen in den Nahverkehr erhöht werden, damit die Bahnen trotz großer Hitze fahren könnten. Zudem müssten Hitzepläne für Schulen und andere Einrichtungen Vorrang haben. Der Grünen-Vorsitzende Banaschak warf der Bundesregierung Untätigkeit vor. Die Deutsche Krankenhausgesellschaft forderte Investitionen in Milliardenhöhe in den Hitzeschutz von Kliniken. Gebraucht würden moderne Gebäudehüllen, wirksamer Sonnenschutz sowie effiziente Kühl- und Lüftungssysteme. Der diesjährige Juni ist der zweitwärmste in den Aufzeichnungen des Deutschen Wetterdienstes. Die Durchschnittstemperatur betrug 19,5 Grad Celsius, wie der DWD in Offenbach unter Berufung auf vorläufige Messergebnisse mitteilte. Nur 2019 war es mit 19,8 Grad im Schnitt noch wärmer. Der Deutsche Wetterdienst sprach ferner von einer außergewöhnlich intensiven und anhaltenden Hitzewelle in der zweiten Monatshälfte. Im Vergleich zur Referenzperiode 1991 bis 2020 betrug das Plus 3,1 Grad Celsius. Der DWD nannte die Hitzewelle historisch. Zudem wurde in Neiße-Münde-Koschen mit 41,7 Grad ein Temperaturrekord registriert. 113 Castor-Behälter mit hochradioaktivem Atommüll werden voraussichtlich länger als zunächst geplant im Zwischenlager Gorleben verbleiben. Die bundeseigene Gesellschaft für Zwischenlagerung stellte nach eigenen Angaben heute einen Antrag auf eine Verlängerung der Lagerung für bis zu 20 Jahre. Die Entscheidung obliegt dem Bundesamt für die Sicherheit der nuklearen Entsorgung. Die aktuelle Genehmigung für den Standort im Wendland war auf 40 Jahre befristet und endet 2034. Ein Standort für ein Endlager dürfte aber erst Mitte dieses Jahrhunderts feststehen. Die in Gorleben lagernden Castor-Behälter beinhalten verbrauchte Brennstäbe aus Atomkraftwerken und Rückstände aus der Wiederaufarbeitung. Die Castoren waren, begleitet von Protesten, zwischen 1995 und 2011 in das Zwischenlager gebracht worden. Gorleben ist eines von mehreren Zwischenlagern für Atommüll in Deutschland. Das Bundeswirtschaftsministerium hat die Übernahme von Europas größtem Elektronikfachhändler Mediamarkt Saturn durch den chinesischen Konzern JD.com gebilligt. Eine Auflage sei allerdings, dass die personenbezogenen Daten der Kunden in Deutschland geschützt blieben, hieß es. Zudem solle es der Bundesregierung möglich sein, die Genehmigung im Fall von Verstößen zu widerrufen. In dem Investitionsprüfverfahren war untersucht worden, ob die Übernahme die öffentliche Ordnung oder Sicherheit der Bundesrepublik beeinträchtigt. Auch die Europäische Kommission prüft die Übernahmepläne. Sie hat unter anderem Bedenken, dass chinesische Subventionen für JD.com ein höheres Gebot ermöglicht und so den Prozess verzerrt haben könnten. Vor dem Hintergrund angespannter Handelsbeziehungen bemühen sich die EU und China um eine Annäherung. EU-Handelskommissar Šefčovič kündigte nach Gesprächen mit seinem chinesischen Amtskollegen Wang Wentao eine engere Zusammenarbeit an. Beide Seiten fingen nun an, sich besser zu verstehen, sagte Šefčovič. Brüssel wirft China vor, mit Hilfe von Staatshilfen chinesischen Unternehmen einen unfairen Vorteil zu verschaffen. Zudem exportierten die EU-Mitgliedstaaten zunehmend weniger nach China. Diese Entwicklung sei nicht nachhaltig, betonte Šefčovič. Zuvor hatten sich die europäischen Staats- und Regierungschefs für eine härtere Linie gegenüber China ausgesprochen. In den kommenden Monaten sollen Verhandlungsteams beider Seiten beraten. Im Herbst soll es ein erneutes Treffen der Handelsminister geben. Bundesaußenminister Wadephul ist in Washington mit US-Außenminister Rubio zusammengekommen. Rubio begrüßte seinen deutschen Amtskollegen der Nachrichtenagentur AFP zufolge mit Handschlag im US-Außenministerium. Der CDU-Politiker hatte zuvor erklärt, er wolle mit Rubio vor dem NATO-Treffen in der Türkei Anfang Juli über eine neue Lastenverteilung im Bündnis und eine langfristige Unterstützung für die Ukraine beraten. Die USA wollen ihre Truppenpräsenz in Europa reduzieren und 5000 Soldaten aus Deutschland abziehen. Wadephul hatte betont, dennoch seien die USA für die Bundesrepublik der wichtigste Partner außerhalb Europas. Als weitere Themen des Gesprächs nannte er den russischen Angriffskrieg in der Ukraine und die diplomatischen Bemühungen zur Beendigung des Irankrieges. In der Ukraine sind nach offiziellen Angaben bei russischen Angriffen mindestens 11 Menschen getötet worden. Wie der ukrainische Präsident Selenskyj mitteilte, habe es allein 5 Tote bei einem Raketenangriff auf die zentralukrainische Stadt Dnipro gegeben. 29 weitere Personen seien verletzt worden. Zudem sei ein Drohnenangriff auf einen Bus in der gleichnamigen Hauptstadt der Region Saporischschja gemeldet worden. In der Region Sumy berichtete die Polizei von 2 Toten. Der Bürgermeister von Charkiw sprach von einem Toten nach einem russischen Angriff. Präsident Selenskyj erneuerte seinen Appell an die europäischen Staaten, den Ausbau der Luftabwehr voranzutreiben, damit sein Land ballistische Raketen abwehren könne. Der Anwärter auf das Amt des britischen Premierministers Burnham hat eine Dezentralisierung der Regierung angekündigt, sollte er gewählt werden. In einer Grundsatzrede in Manchester sprach Burnham von der größten Umverteilung der Macht, die das Land je erlebt habe. Er werde die Macht in die Hände der Menschen und Regionen legen. Man brauche eine neue Entschlossenheit, um den Lebensstandard der Menschen im Land zu verbessern. Um die Wirtschaft und das Land

0: Und hier noch einmal die Übersicht. Niedersachsens Ministerpräsident Lies hat erschüttert auf den Schusswaffenangriff in einer Jugendeinrichtung in Stade mit 6 Toten reagiert. Die Europäische Union und China sprechen über eine Annäherung in ihren angespannten Handelsbeziehungen. Außenminister Wadephul ist in den USA mit seinem Amtskollegen Rubio zusammengetroffen. Das Wetter. In der Nacht im Südosten und Osten anfangs noch teils kräftige Gewitter mit Unwettergefahr, sonst überwiegend trocken und teils gering bewölkt, Tiefstwerte 20 bis 15 Grad. Im Nordwesten 15 bis 10 Grad. Morgen wechselnd bewölkt und gewittrig, im Norden nur vereinzelt Schauer, 21 bis 32 Grad. Die weiteren Aussichten am Mittwoch im Osten und Südosten stark bewölkt mit Regen, sonst wechselnd bewölkt mit Schauern oder kurzen Gewittern, im Westen überwiegend trocken, Temperaturen 21 bis 28 Grad. Das waren die Nachrichten.
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2: Im Studio Raul Mörchen. Herzlich willkommen. Was für eine tolle Geschichte. Der Wahlwiener Mozart schreibt eine Oper über eine eigentlich unmögliche Liebe, die dennoch ihr Glück findet. Weil ein Schurke, vor dem sich alle Wiener eigentlich fürchten müssten, ein türkischer Sultan, gar kein Schurke ist, sondern ein kluger Mann. Und der verzichtet großherzig auf die Frau, die er liebt, weil er sieht, dass deren Herz für einen anderen schlägt. So wenig Schwarz-Weiß war nie vor Mozarts Entführung aus dem Serail. Und auch noch nie so viel Tiefsinn, Empathie und Menschenfreundlichkeit in einer Gattung namens Singspiel, die die Leute eigentlich nur unterhalten sollte. Vor der edlen Einfachheit von Mozarts Entführung ist schon Goethe in die Knie gegangen und wir schauen gleich mal, ob sie uns heute immer noch bezaubern kann, diese tolle Geschichte in der Berliner Regie der vielfach ausgezeichneten Regisseurin Andrea Moses. Außerdem besuchen wir die internationalen Schostakowitsch-Tage in Gorisch, ein Schäferstündchen in Sanssouci, erfahren von der Wissenschaft, wie und warum Musik hilft bei Demenz und machen uns zum 100. Geburtstag von Hans-Werner Henze Gedanken, wie es heute steht um Nachruhm und Bedeutung des 2012 verstorbenen deutschen Komponisten.

0: Alles unser Bemühen, uns im Einfachen und Beschränkten abzuschließen, ging verloren, als Mozart auftrat. Die Entführung aus dem Serail schlug alles nieder. So schwärmte Johann Wolfgang von Goethe über ein Werk, dem das Kunststück gelang, einfach und charmant, unterhaltsam und witzig zu sein und doch an das Höchste im Menschen zu rühren. Und das gilt bis heute. Wer die Entführung einfach, so wie es da lapidar auf der Partitur steht, als Singspiel auf die leichte Schulter nimmt, wird sich daran garantiert verheben. Wir schauen mal nach, wie es die vielgelobte Regisseurin Andrea Moses angegangen ist, dieses Leichte und Tiefe. In Berlin für uns im Saal der Staatsoper Uwe Friedrich. Schönen guten Abend.
1: Guten Abend.
0: Ja, bei Mozart muss nicht jeder singen. Fangen wir doch mal damit an. Der weise Sultan Selim Bassa, das ist eine Sprechrolle. Und hat das Berliner Haus zumindest auf dem Papier in echten Kuh gelandet.
1: Mit Bülent Ceylan, dem Comedian, türkischer Abstammung, ein Mannheimer, der auch durchaus im Mannheimer Dialekt dort auftritt. Und zwar schon mal erstmal zu früh. Er platzt in die Ouvertüre rein, begrüßt das Berliner Publikum wie bei einer Comedy-Show und wird dafür erstmal frenetisch gefeiert, verschwindet dann wieder, die Ouvertüre geht weiter, dann kommt er zurück und kommentiert die Handlung. Sehr witzig zum Teil. Das ist schon wirklich ein Coup, was der Staatsoper da gelungen ist.
0: Ja, und dafür hat man natürlich so ein bisschen am Libretto und am Text schrauben müssen, richtig?

0: wichtig, ne?
1: In der Tat, das wird dann so ein Hybrid dieser Abend. Also einerseits hat man Bülent Ceylan, der dann relativ schnell auch in die Rolle des Bassa Selim eintaucht und die dann mit übernimmt mit einem grotesk riesigen Turban. Die Kostüme sind von Anja Rabes. Sie steckt den Chor in so Janitscharen-Kostüme, die ja eben 100 Jahre vor der Premiere von der Entführung die Wiener in Angst und Schrecken verjagt haben. Hier so ein bisschen Pappkameraden werden eher lustig aussehen. Aber dann kriegt das Ganze eben doch Tiefe durch die Musik, die ja einerseits vollständig gespielt wird, andererseits auch immer mal wieder unterbrochen. Und das gefiel dann schließlich nicht jedem, wenn die Mohrenland-Romanze von Pedrillo, sehr schön gesungen von Michael Laurenz, auch sehr leise, sehr mutig, wenn die dann unterbrochen wird von Ceylan, da gibt's dann doch auch Buß und nicht so begeisterte Reaktionen aus dem Publikum.
0: Ja, doch, selbst wenn er nicht unterbrechen würde, dieses Hin und Her, das ist nun mal typisch fürs Singspiel, was er quasi andersrum ist als das Musical, wo ja dann hin und wieder mal gesungen wird zwischen dem ganzen Gerede. Und hier gibt es ganz viel Musik und dann hört die auf und dann wird gesprochen, was dramaturgisch immer eine ganz, ganz schwere Nummer ist.
1: Und das wird natürlich dadurch nochmal verschärft, weil wir einerseits auch zumindest Restbestände der Originaldialoge haben, aber sehr ausgeweitete Ceylan-Nummern, die dann nach der Pause, die Pause kommt nach dem zweiten Akt, nach der Pause dann nicht mehr gelungen sind. Da werden so eher sehr platte Hausmeisterwitze gemacht. Das zieht sich dann beträchtlich. Und eben dieses Problem, dass man von dem gesprochenen Wort, wenn der in die Musik reinkommt, das wird eben mit so einer Produktion auch nicht gelöst.
0: Dann hören wir einfach mal umso genauer auf die Musik und da auf das, wie gespielt und gesungen wird. Was leistet sich da die Staatsoper?
1: Das wird exzellent besetzt. Siabonga Makungu ist ein wunderbarer Belmonte, ein Tenor des am Haus, der eine ungeheure Bandbreite zu bieten hat und eben auch bei Mozart das exzellent macht. Michael Laurenz habe ich schon erwähnt. Richtig, richtig toll. Adela Zaharia als Konstanze, sowohl in der Traurigkeitsarie als auch bei den Martern und diesem Koloraturgesang. Sie hören wir.

0: Das kann man sich gefallen lassen.
1: Absolut. Und da hat dann Bülent Ceylan nochmal einen sehr charmanten Auftritt, denn offenbar war Adela Zahira zumindest leicht indisponiert. Man hat es wirklich überhaupt nicht gehört. Und das hat dann hinterher Bülent Ceylan gesagt, was natürlich nochmal zu einem Sonderapplaus führte. Und da merkte man auch wieder, und deshalb funktioniert dieser Abend mit einigen Abstrichen, diese Intervention von Bülent Ceylan eben doch, weil man merkt, er hat große Hochachtung vor der Leistung der Musiker. Er macht sich nie lustig über die Form der Oper, sondern er kommentiert dann zum Beispiel, eben damals haben die Türken Wien belagert und wurden zurückgeschlagen, jetzt sind sie überall, sogar in der Staatsoper, was schon ganz witzig ist.
0: Okay, wir machen uns nichts vor, der Griff zum Comedian, das ist sicherlich auch, mit einem Auge schielt man da auf die Abendkasse. Hat das funktioniert?
1: Das funktioniert auf jeden Fall. Die nächsten Aufführungen sind so gut wie ausverkauft. Man muss sich beeilen, um noch Karten zu kriegen. Andrea Moses Inszenierung ist ansonsten ja schon so ein bisschen grobmotorisch ausgefallen. Meine Vermutung ist, dass sie dann während der Proben eben doch gemerkt haben, oh, ganz so einfach ist es doch nicht, die beiden Welten zusammenzuspannen. Da müssen wir schon sehr aufpassen. Und dann gelingen zwar einige sehr schöne Szenen in der Personenregie und wie sich die Figuren annähern, abstoßen, wie Brutalität ins Spiel kommt oder wieder abgewehrt wird. Und letztlich, wenn man mal ganz ehrlich ist, fällt es doch relativ konventionell aus, was wir da sehen in dem Bühnenbild von Raimund Bauer. Das ist so eine Luxusjacht, die wir vor Videoprojektionen sehen. Alles sehr gediegen, sehr schön, aber es hängt doch an Bülent Ceylan. Und Thomas Guckeis, der das dirigiert, da hätte ich mir auch mehr Differenzierung, mehr Drive gewünscht und etwas weniger Kontrolle. Wenn die Musik noch mehr atmen dürfte, wenn die Solisten, Solistinnen mehr atmen dürften, dann hätte ich auch an Mozarts Musik noch mal deutlich mehr Vergnügen gehabt.
0: Ja, und diese Musik, das ist die Musik der Entführung aus dem Serail-Singspiel Ghost Stand Up in der Berliner Staatsoper. Uwe Friedrich, Dankeschön.

0: Im sächsischen Elb-Sandsteingebirge steht eine Art Gegenentwurf zu den Bayreuther Festspielen. Auch da gibt es einen grünen Hügel. Die Menschen kommen für das Werk eines einzigen Komponisten hierher. Doch am Ende sitzen sie dann nicht in einem feinen Festspielhaus, sondern in einer Scheune. Errichtet wurde die in den 1950er Jahren für eine landwirtschaftliche Produktionsgenossenschaft. Und zu hören gibt es dann auch keine Musikdramen, sondern Kammermusik. Die internationalen Schostakowitsch-Tage im kleinen Kurort Gorisch sind das einzige jährliche Festival für Dmitri Schostakowitsch. Und weil jedes Jahr damit ja auch schon feststellt, wer hier im Zentrum steht, versucht man über neue Perspektiven tatsächlich auch jedes Jahr neue Entdeckungen zu ermöglichen. In diesem Jahr die Beziehung Schostakowitsch zur jüdischen Kultur. Klaus Fischer berichtet.
1: Man hatte es mir dort sehr gut eingerichtet. Die Gegend ist unerhört schön. Übrigens gehört sich das für sie auch so, denn sie nennt sich Sächsische Schweiz. Ich habe dort mein 8. Streichquartett komponiert. So schreibt Dmitri Schostakowitsch im Jahr 1960 über seinen Aufenthalt im Kurort Gorisch auf Einladung der Regierung der DDR. Und mit einer neuen Version dieses 8. Quartetts, in dem der Komponist die Stürme seines Lebens, Stichwort Stalin, verarbeitet hat, wurde die diesjährige Festivalsaison in Gorisch eröffnet. Mit Geigenlegende Gidon Krämer und seinem Ensemble Krämerata Baltica. Dass ein jüdischer Interpret die Schostakowitsch-Tage 2026 eröffnet hat, hing mit dem dramaturgischen roten Faden zusammen. Es ging um das Verhältnis von Dmitri Schostakowitsch zur jüdischen Kultur.
2: Er war ein Komponist, der zeitlebens eine große Empathie, Loyalität zu seinen jüdischen Mitbürgerinnen und Mitbürgern empfunden hat,
1: erzählt der künstlerische Leiter des Festivals Tobias Niederschlag.
2: Und das ist auch in einigen seiner Werke zum Ausdruck gekommen. Also das größte, bedeutendste ist sicher die 13. Symphonie, Babi Yar.
3: Generell, Schostakowitsch hat immer viel Bewunderung für die jüdische Kultur gehabt.
1: Betont auch Marc Danel, Primarius des französischen Quatuor Danel, das seit seinem Debüt auf dem Konzertpodium Anfang der 90er Jahre sämtliche 15 Streichquartette von Schostakowitsch hundertfach aufgeführt und auch auf CD eingespielt hat. In Gorisch führte es in diesem Jahr sein 4. Streichquartett auf mit den jüdischsten musikalischen Themen. Kombiniert haben die Danels Schostakowitsch mit Quartetten von Felix Mendelssohn Bartholdy und Mieczyslaw Weinberg. Er war der jüdische Komponist, zu dem Schostakowitsch die intensivste künstlerische Beziehung pflegte, erzählt Festivalchef Tobias Niederschlag. Ausschlaggebend war Weinbergs Flucht aus dem von Nazi-Deutschland besetzten Polen.
2: Schostakowitsch hat Weinberg eingeladen nach Moskau, nachdem Schostakowitsch Weinbergs 1. Sinfonie gesehen hatte, die Partitur, hat geschrieben, kommen Sie nach Moskau. Das war für Weinberg ein ganz wichtiger Schritt, der ihn auch in Sicherheit brachte.
3: Sie haben sehr oft, also zweimal pro Woche sich getroffen und füreinander gespielt, deren Stücke.
1: Erzählt der Primarius des Quatuor Danel, Marc Danel. Hierzulande weit weniger bekannt als Mieczyslaw Weinberg ist der 1985 in Minsk verstorbene Lew Abeljowitsch, sagt der künstlerische Leiter der Schostakowitsch-Tage Tobias Niederschlag.
2: Ein weißrussischer Komponist, auch jüdischer Abstammung, der auch sehr eng mit Weinberg befreundet war, mit ihm gemeinsam in Warschau studiert hat, nach Minsk geflohen ist und dann auch nach Moskau und der für ein paar Jahre wenigstens auch zum engsten Kreis um Schostakowitsch und David Oistrakh gehörte.
1: Die Tonsprache von Lew Abeljowitsch beschreibt Tobias Niederschlag so.
2: Man hört sicherlich den Einfluss von Schostakowitsch, aber gerade auch in den späteren Jahren dann die Folklore Weißrusslands.
1: Drei kammermusikalische Werke von Lew Abeljowitsch waren beim Festival in mit ziemlicher Sicherheit westeuropäischer Erstaufführung zu erleben. Möglich gemacht hat das der Pianist und Musikwissenschaftler Rotislav Kriner. Er begleitete auch den Bratschisten Nils Mönkemeyer in dieser Arie für Viola und Klavier. Neben den musikalischen Neuentdeckungen wurde in Gorisch auch ein neues Buch über Dmitri Schostakowitsch vorgestellt, das im vergangenen Jahr aus Anlass seines 50. Todestages erschienen ist. Autorin ist die russische Journalistin Elena Jakowitsch. Ihr ist es gelungen, die Witwe des Komponisten, Irina Antonowna Schostakowitsch, die mehrfach auch zu Gast beim Festival war, ausführlich zu interviewen, erzählt Tobias Niederschlag. Vor 2 Jahren hat Elena Jakowitsch bereits einen 2-stündigen Film über die Begegnung mit Irina Schostakowitsch gemacht.
2: Es ist ja so, dass ganz viel Material, das bei diesen Interviews entstanden ist, gar nicht im Film unterkam. Und das war auch ein bisschen die Idee, die übrigens in Gorisch geboren wurde, dass man das Ganze auch in Buchform herausbringt. Und ich glaube, das ist eine sehr spannende Lektüre, weil man beide Biografien dort wirklich auch gut nachvollziehen kann.
1: Zum Programm des Festivals gehört seit etlichen Jahren auch die Verleihung des Schostakowitsch-Preises. In diesem Jahr, so der künstlerische Leiter Tobias Niederschlag, ging er an eine jüdische Künstlerin, die Russin Elisabeth Leonskaja.
2: Eine wunderbare, legendäre Pianistin, die in jungen Jahren, als sie noch Studentin war, gemeinsam mit Oleg Kagan mehrfach bei Schostakowitsch war. Schostakowitsch hat sein Haus ja immer geöffnet für Studenten, Studentinnen, die dann mit ihm an seinen eigenen Kammermusikwerken gearbeitet haben.
4: Vielen Dank für diese Ehrung. Meinem Gefühl nach eigentlich gar nicht verdient,
1: sagte Elisabeth Leonskaja in ihrer Dankesrede mit Blick darauf, dass Schostakowitsch heute nicht zu ihrem Repertoire gehört, sondern hauptsächlich Musik aus Klassik und Romantik. Aber sie sei unendlich dankbar dafür,
4: dass ich als ganz junge, naive, dumme, aber doch strebende Musikerin einfach ihm begegnet.
1: Schostakowitsch sei in ihrem Leben eine prägende Figur gewesen und wird das für immer bleiben, sagte Elisabeth Leonskaja. Auf ihren umstrittenen Auftritt in einem Konzert in Moskau im Herbst letzten Jahres, an dem russische Soldaten und ihre Angehörigen kostenlos teilnehmen konnten, ist sie nicht eingegangen. War ihr dieser Hintergrund gar nicht bewusst oder war es ein Zugeständnis an Putin? Jedenfalls hat auch Dmitri Schostakowitsch in seinem Leben etliche Zugeständnisse an Stalin gemacht, allerdings schlicht, um zu überleben. Das war ihm absolut bewusst, sagt Festivalchef Tobias Niederschlag.
2: Schostakowitsch hat ja angeblich auch mal gesagt, dass er eigentlich nicht hofft, dass in 50 Jahren seine Musik noch gespielt wird, weil sie dann hoffentlich nicht mehr aktuell ist. Wir spielen sie, weil sie bis heute erschreckend aktuell ist,
0: sagt der künstlerische Leiter der Internationalen Schostakowitsch-Tage in Gorisch, Tobias Niederschlag. Von der 17. Saison des Festivals im sächsischen Elbsandsteingebirge berichtete Klaus Fischer. Nicht Gorisch, aber eine andere Kleinstadt in Sachsen hat gerade den ersten Bundespreis als Landesmusikort des Jahres 2026 gewonnen. Neben Ehrenfriedersdorf im Erzgebirge, das ist der Preisträger, wurden vom Deutschen Musikrat und dem Bundesmusikverband Chor und Orchester 11 weitere Städte ausgezeichnet. Und zwar für die Vielfalt und Kreativität ihres Musiklebens, das vor allem getragen wird von einigen wenigen Profis und sehr vielen Ehrenamtlern. Unter den Ausgezeichneten die Gemeinde Reichenwald in Brandenburg und die Stadt Hirschau in Bayern. Laut Lydia Grün, der Präsidentin des Deutschen Musikrats, sind die Landesmusikorte 2026 ein Beweis dafür, was möglich wird, wenn engagierte Menschen und mutige Kommunen gemeinsam für Kultur eintreten.

0: Schöne Cello-Musik von Giovanni Battista Bononcini. Heute ein Fall eher für Historiker und Freunde musikalischer Ausgrabungen dieser Signore Bononcini. Einst aber am hart umkämpften Opernmarkt Londons ein heißer Konkurrent Händels, zuvor 10 Jahre Günstling des Hofes in Wien und für ein paar Monate auch im Dienst der preußischen Königin Sophie Charlotte. Für sie schrieb der Italiener Bononcini ein Schäferstück über die Tücke der Treue und dass man diese Treue besser nicht testen sollte. Cefalo e procride, so heißt das Stück. Sophie Charlotte hatte es bestellt für ein hölzernes Opernhaus in Schloss Lietzenburg, dem späteren Schloss Charlottenburg. Und von dort ist fast ein Katzensprung zu dem Ort, an dem die fast vergessene Pastorale jetzt neu aufgelegt wurde, bei den Musikfestspielen Potsdam Sanssouci. Frage an unsere Kritikerin Kirsten Liese. Frau Liese, Bononcini, schon bald nach seinem Tod vergessen. Wo steht er denn stilistisch überhaupt? Ist der Vergleich mit Händel wirklich naheliegend?
1: Ja, also so, wie man ihn jetzt erlebt hat bei den Musikfestspielen in Potsdam Sanssouci mit einer sehr farbenreichen, abwechslungsreichen Musik, ähnlich wie Händel strukturiert mit rezitativen Arien, aber auch Duetten, sehr, sehr schön, die alten Duetten, zwar sehr, sehr, sehr zärtlich, sehr lyrisch, auch dazwischen dann auch durchaus frische Passagen, flotte Passagen. Also es ist eine Musik, die sich wirklich einer Entdeckung lohnt und ich muss sagen, ein bisschen wundert man sich tatsächlich, dass außer in Potsdam das Interesse an seiner Musik oder an seinen Opern vielmehr, die mit der Kammermusik fällt, dass ich nochmal anders, doch ein bisschen zurückhaltend war. Wir haben ja doch eine ganze Reihe von alten Musikfestivals, ob es jetzt die Händel-Festspiele sind, ob es das Bayreuth Baroque Opera Festival ist, die Innsbrucker Tage alter Musik. Man hört oftmals hier und da Popera oder auch Da Vinci oder Vivaldi, aber Bononcini war bisher außer in Potsdam noch nicht zu hören und ich muss sagen, das lohnt sich da doch, sich noch mehr anzuschauen und zu hören vor allem.
0: Ja, dann aber ausgerechnet, das hat auch nochmal gefragt, mit einer Gattung, die doch so ein bisschen Verruf steht, nämlich der Pastorale, so mit grasenden Schäfchen, tändelnden Hirten und rauschenden Bächlein die Langeweile zu fördern. Wie viel Idylle musste denn in Potsdam dem Original ausgetrieben werden?
1: Naja, also ich würde mal sagen, das kann man natürlich, das gelingt ja auch in der Inszenierung von Michael Dijkhammer, einem niederländischen Regisseur, der sich auch schon mehrfach mit solchen Sachen verdient gemacht hat. Der macht das alles mit so einem kleinen ironischen Augenzwinkern, der bringt dann auf einen Bilderrahmen so Projektionen von Schäfchen, ein Lämpchen, ein drolliges, läuft auch durch den Raum, durch die weit bespielte Orangerie, die Pflanzenhalle der Orangerie. Aber letztendlich gelingt es ihm doch auch herauszustellen, dass wir es jetzt mit einem Stoff zu tun haben, den wir natürlich auch kennen von einer viel später entstandenen Oper, nämlich Così fan tutte von Mozart. Bononcinis Oper entstand 1702, Mozarts Oper 1790. Dazwischen liegt also viel, viel Zeit. Aber eben um den Verlust von Vertrauen in die Liebe nach einer gescheiterten Treueprobe geht es doch in beiden Stücken. Und ich muss sagen, das ist interessant, wie es hier geschieht. Das ist natürlich, die Vorlage ist nach Ovid bei Bononcini. Es ist die Geschichte von Cefalo e Procride. Es geht auf die griechische Mythologie zurück. Ist insofern vielleicht da nicht ganz so zu vergleichen mit den Figuren bei Mozart. Aber es geht doch auch um tiefe Empfindungen. Und hier auch um eine Frau, die eben nach ihrer Untreue so über sich selbst entsetzt ist und selbst so ins Grübeln kommt und so zermürbt ist, dass sie sich selbst für nicht mehr würdig erachtet. Das Interessante ist aber, dass letztendlich die Liebesprüfung noch überstanden wird nach einigen Konflikten oder vielmehr auch Selbstzweifeln der Figuren und dass am Ende dann fast ein tragischer Irrtum, ein fataler Irrtum zu einem tragischen Ende geführt hätte, der dann aber auch noch abgewendet wird.
0: Klingt wie eine Geschichte, die uns durchaus noch was angeht. Vielleicht mal abgesehen vom Deus Ex Machina, der ja da offensichtlich hinter wie Kai aus der Kiste springt. Aber die andere Geschichte mit der Liebestreue und den Vorwürfen, vielleicht nicht durchgehalten zu haben mit dem, wie man sich sein Leben vorgestellt hat und seine eigenen Emotionen, das könnte Zuspruch gefunden haben.
1: Auf alle Fälle. Also die Produktion hat insgesamt durchaus berührt. Und das an einem Abend, an dem wirklich schon auch sehr heiße Temperaturen da in der Orangerie waren. Und ich muss sagen, das hatte natürlich auch mit der Umsetzung zu tun. Obwohl das Ganze eben ja ein sehr tiefsinniges Stück ist, ist es natürlich auch ein intimes Kammerspiel. Und das war hier so auch zu erleben. Mit einer gebotenen Schlichtheit, mit Poesie und Schönheit, mit echtem Gras. Die Akademie der der alten Musik sitzt in einem quadratischen Rund in der Mitte, in einer quadratischen Spielfläche, über die sozusagen Laufstege mit echtem Gras hinüberführen. Es gibt drei Fixpunkte in der großen Pflanzenhalle, an denen gespielt wird. Das Zentrum, wie gesagt, ist das, wo auch das Orchester sitzt. Die anderen Fixpunkte sind zu beiden Enden der Halle. Ein bisschen schwierig ist das natürlich von der klanglichen Balance. Je nachdem, wo man sitzt. Das Publikum sitzt dazwischen in zwei Blöcken. Mal sind die Sänger weiter entfernt, mal näher dran. Hört man manchmal einen Sänger am Anfang eine Arie präsenter als dann zum Ende hin. Aber im Großen und Ganzen gelingt das noch ganz gut. Es ist ein vergnüglicher, aber auch ein besinnlicher Abend. Und man staunt, wie zum Teil einige Musiker, die auch solistisch hervortreten und die dann eben auch durch die Halle laufen, mit Tierfällen das aushalten bei 28 Grad. Also man hat insgesamt wirklich seine Freude gehabt an der Produktion.
0: Ja, dann vielleicht mal abschließend nochmal, einfach nochmal gestichelt oder gefragt, was bringt es dann, solche Dinge doch an einen Ort zu bringen, der jetzt auf den ersten Blick ja ein historischer Ort sein soll, vielleicht eben auch wegen der Nähe zur Auftraggeberin, ursprünglich mal das ganze Potsdam-Berliner Milieu, und dann hat man aber einen Spielort, den die Sophie Charlotte wahrscheinlich nie gewählt hat, nämlich da, wo da sollen eigentlich Orangenbäumchen untergebracht werden, und Sie haben ja schon gesagt, das ist ja eher ein Laufsteg als das, was man so an Architektur im Theater hat. Geht der Schuss da nicht nach hinten los?
1: Das finde ich nicht. Vielleicht sollten wir an der Stelle einfach auch nochmal auf die Musik zu sprechen kommen. Also ich sage mal, Potsdam und Berlin sind ja jetzt nicht so weit voneinander entfernt. Natürlich hat man ein Problem in Potsdam. Man hat eingebüßt das wunderbare Schlosstheater im Neuen Palais. Das wäre vielleicht noch ein schönerer Ort für Musiktheaterproduktionen bei diesem Festival. Das hat man nun nicht, weil das einfach immer noch saniert bzw. restauriert wird. Aber wenn man dann so schöne Musik aufwarten kann, das ist doch sehr viel wert. Ich habe mal eine Arie mitgebracht mit der Protagonistin Jia Jujin, eine chinesische Sopranistin, die mir bislang noch nicht untergekommen war, international, aber wohl schon ziemlich weit umhergekommen ist. Eine Sopranistin mit einem zauberhaften, glasklaren, luziden, kristallinen Sopran. Die singt hier die Prokrede, und ich würde sagen, wir hören mal einen kurzen Ausschnitt.

0: Ja, konnte man ganz gut nachvollziehen. Wenn ich das richtig verstanden, wenn ich Sie richtig verstanden habe, zauberhafte Musik, schwierige Akustik. Das wäre das Fazit?
1: Das könnte man so sagen. Ja, auf alle Fälle eine Produktion, die ich doch Leuten ans Herz legen möchte. Schade, dass es keine Koproduktion ist und dass sie nur 3 Aufführungen erlebt hat.
0: Giovanni Bononcinis Pastorale Cefalo e Procride bei den Musikfestspielen Potsdam Sanssouci in der Regie von Michel Deikemer mit der Akademie für Alte Musik Berlin. Kirsten Liese, herzlichen Dank und alles Gute.

0: Wer hin und wieder mal ein Seniorenheim besucht, vielleicht weil ein Elternteil dort lebt oder eine gute Freundin oder auch nur mal an einem Heim vorbeispaziert, der wird sich wundern, wie viel dort gesungen wird. Und wie Menschen, die schon die Namen ihrer eigenen Kinder vergessen haben, plötzlich strophenweise die Texte und Melodien alter Lieder abrufen. Musik findet oft noch versteckte Anknüpfungspunkte im Gehirn. Und sie kann Erinnerungen wecken, die verloren scheinen. Wie und warum? Das haben Wissenschaftler der Friedrich-Schiller-Universität Jena 10 Jahre lang erforscht. Letzte Woche haben sie in Weimar in einer Konferenz Bilanz gezogen. Unser Landeskorrespondent Henry Bernhard war dabei.
1: Musik kann Erinnerungen in uns wachrufen, die wir längst vergessen glaubten. Mediziner und Psychologen sind noch dabei, die Mechanismen zu erforschen. Denn ganz so einfach ist es nicht, berichtet Thomas Wosch, Professor für Musiktherapie an der Technischen Hochschule Würzburg-Schweinfurt.
2: Vor gut 10 Jahren bin ich von einem österreichischen Radiosender angefragt worden zu einem Interview. Und der Journalist fragte dann, also welche Symphonie hilft eben bei Demenz. Dann versuchte ich das zu erklären mit den Musikpräferenzen und den autobiografischen Erinnerungen. Und die zweite Frage, denn na, ist es eher Beethoven oder Mahler? Und ich habe wieder erklärt und die dritte Frage, na, welche Beethoven-Symphonie können Sie da empfehlen?
1: Die Auflösung, Beethovens 9. ist es nicht. Jedenfalls nicht bei jedem.
2: Das ist natürlich auch wieder hoch individualisiert. Also bei Viva Raccio, ich sehe mich noch in Schulzeiten auf den Knien und dann so auf den Fußboden klopfend und so weiter. Denn, also es das heißt, dass man individuell für die Person das ermittelt.
1: Für den einen ist es Beethoven, für den anderen Queen, für den dritten Peter Alexander. Es geht nicht um ein Genre, nicht um Qualität, schon gar nicht um den Geschmack der Wissenschaftler, die in jahrelangen Versuchsreihen ausprobiert haben, wie man mit vertrauter Musik Erinnerungen wecken und Stimmungen dementer Menschen verbessern kann. Dabei sei von großem Vorteil, dass die Erinnerung an eine bestimmte Musik nicht nur an einem Ort im Hirn verankert ist, so Thomas Wosch.
2: Es verbindet die Hörzentren mit der Amygdala, also den emotionalen Zentren, ist im Netzwerk mit dem Hippocampus auch in der Langzeiterinnerung verbunden und das Ganze dann insgesamt auch noch mit den Bewegungszentren. Und das heißt, es ist insgesamt so breit im Gehirn verankert, dass wir das auch bei den degenerativen Prozessen im Gehirn von diesen Zentren Teile oder komplett erhalten bleiben und in diesem riesen Netzwerk wir die Chance haben, etwas anzusprechen, was Orientierung, was Erinnerung, was Wiedererkennen gibt und damit die Handlungsfähigkeit eines Menschen in der Demenz bis zum letzten Stadium ermöglicht.
1: Es geht so weit, dass ein Mensch, wie ein älterer Herr mit schwerer Demenz, der mit seiner Frau an einer der Studien Woschs teilgenommen hat, sogar noch aktiv auf seinem Akkordeon spielen kann. Wie und wo auch immer er sich daran erinnert. Der Mann lächelt, seine Frau ist begeistert, sie sagt, er sehe mindestens 10 Jahre jünger aus. Später singen sie sogar gemeinsam noch zum Akkordeonspiel. Der demente Mann, der nicht mehr spricht, ist dabei textsicher.
2: Vorher ein ziemlich verzweifeltes, niedergeschlagenes Gesicht von ihm und was er alles nicht kann. Dass Sachen nicht klappen, gibt es genug. Und gerade von Demenzbetroffenen. Aber hier zu versuchen, das Können in den Vordergrund zu stellen, ist hier sehr wichtig. Es war hier zu sehen, der Demenzbetroffene stand im Mittelpunkt und er konnte etwas, was die anderen beiden nicht konnten. Und das sind Momente, die müssen wir verstärken, verstärken, verstärken.
1: Lieblingsmusiken können Prozesse im Gehirn in Gang setzen, die Wissenschaftler von der Uni Jena seit 10 Jahren in immer größer angelegten Studien erforschen. Gabriele Wilz ist Professorin für klinisch-psychologische Intervention. Sie will den Alltag von Demenzkranken und auch deren Angehörigen verbessern.
3: Menschen mit Demenz sind aufgrund ihrer Beeinträchtigung vielfältigen Stressoren in ihrem Alltag ausgesetzt, was auch zu herausfordernden Verhaltensweisen führen kann. Und die persönliche Lieblingsmusik, die kann diesen Stress reduzieren. Weitere Studien zeigen, dass Musik bei Menschen mit Demenz Ängste reduzieren kann, auch psychosoziale Faktoren fördern kann, wie zum Beispiel Interaktion, soziale Partizipation, auch depressive Symptome reduzieren kann. Ich habe extrem berührende Momente miterlebt, wo Menschen, die vorher lange nicht mehr gesprochen haben, apathisch waren, tatsächlich aufgesprungen sind und tanzen wollten, gesprochen haben.
1: Die Jenaer Forscher haben erkannt, dass es zunächst auf die richtige Playlist ankommt. Darauf sollte man viel Zeit und Energie verwenden. Wobei der Effekt, dass sich der Musikgeschmack in der Jugend herausbilde und meist fast versteinere, noch verstärkt wahrgenommen werde. Am besten reagierten Demenzkranke auf Musik ihrer frühen Jugend. Das hat Tanja Kalita von der Uni Jena immer wieder bestätigt gesehen. Sie hat untersucht, wie die Musik-App gestützt in der häuslichen Pflege funktioniert.
4: Ich kann das auch eigenen Erfahrungen auch berichten. Ich hatte eine Angehörige im Interview und einen Menschen mit Demenz. Sie saßen die ganze Zeit stumm da. Und dann kam plötzlich, pack die Badehose ein.
5: Nimm dein kleines Schwesterlein und dann das Spiel raus, Wahnsinn.
4: Und dann hat sie dieses Lied ganz inbrünstig mitgesungen und da hat die betreuende Tochter dann gesagt, sie war ganz überrascht. Und das zeigt nämlich nochmal, dass Musik vielleicht Situationen ermöglicht, die ohne das Musikhören so nicht mehr erlebbar wären.
1: Wichtig ist neben dem richtigen Titel auch die richtige, also zumeist originale oder populärste Version. Also What a Wonderful World von Louis Armstrong und nicht eine der hunderten Coverversionen. Wann, wie lange, wie sollten Demenzkranke mit der Musik ihrer Kindheit und Jugend konfrontiert werden? Die Tageszeit sollte man einfach ausprobieren, ob zu Hause, in der Natur, im Pflegeheim, im Krankenhaus. Um die 20 Minuten lang und gern jeden Tag. Mit Kopfhörern oder auch über Lautsprecher. Empfiehlt Lisette Weise, die für die Uni Jena die praktischen Aspekte der Musik für Demenzkranke erforscht hat.
6: Für wen ist denn jetzt überhaupt dieses individualisierte Musikhören geeignet? Unsere Ergebnisse sagen eigentlich für alle. Ruhige und unruhige Personen. Wir haben Menschen mit Demenz aller Formen, auch aller Schweregrade. Ich kann mich so an ein, zwei Rückmeldungen erinnern von Angehörigen, die dann auch gesagt haben, ach nee, ich glaube, Musik ist nichts für meinen Angehörigen. Unser Rat wäre, probieren Sie es aus. Und im besten Fall vielleicht auch nicht nur einmal.
0: Erinnerungen wecken. Henry Bernhard von der Fachtagung Musik und Demenz in Weimar.

0: Übermorgen jährt sich zum 100. Mal der Geburtstag des Mannes, der genug Mut und Selbstvertrauen hatte, 170 Jahre nach Beethoven eine eigene 9. Sinfonie zu schreiben. Wie Beethoven mit Chor und Botschaft an die Menschheit. Und damit nicht nur den Mut, eine Tradition aufzugreifen, sondern sich auch die eigene Satisfaktionsfähigkeit zu attestieren. Am 1. Juni 1926 kam er in Gütersloh zur Welt und entwickelte sich schon in ganz jungen Jahren zu einem der renommiertesten und meist aufgeführten Komponisten des 20. und später dann auch des frühen 21. Jahrhunderts. 2012 starb Henzel. Und dass es seitdem stiller um ihn und sein Werk geworden ist, das muss noch kein Zeichen sein. So ist es ja ganz allgemein. So war es auch erstmal nach dem Tod von Cage oder Stockhausen. Die Frage ist bloß, was wird noch kommen? Was bleiben? Und diese Frage und ein paar mehr möchte ich jetzt richten an meinen Kollegen Rainer Pöllmann. Wenn Sie jetzt die 9. nochmal hören, Herr Pöllmann, oder eine der ganz großen Henze-Opern, die englische Katze, der junge Lord, die Bassariden, ist Henze gut gealtert?
1: Ich glaube, er ist gar nicht gealtert. Also jedenfalls in diesen großen Werken, die Sie jetzt genannt haben. Das sind schon musikalische Meisterwerke, die natürlich immer wieder auch neu beleuchtet werden, neu gesehen und neu gehört werden. Aber die, um das Fazit unseres Gesprächs gleich mal vorwegzunehmen, von denen ich schon überzeugt bin, dass sie auch die Zeiten überdauern werden.
0: Henze ist nach dem Krieg ja einer der ersten gewesen bei den Darmstädter Ferienkursen und gleich mit Anfang 20 dann überschüttet worden mit Aufträgen. Woher kommt dieser Mann? Was für eine Musik ist das, die da offensichtlich nach dem Krieg einen richtigen Nerv trifft?
1: Nach dem Krieg, unmittelbar nach dem Krieg, gehört Henze zu der Phalanx von enorm jungen Komponisten, Komponistinnen, kaum, aber Komponisten, die im Grunde nicht weniger vorhatten, als die Welt aus den Angeln zu heben, einen wirklichen Schlussstrich zu ziehen unter die Benutzbarkeit, unter die Manipulierbarkeit von Musik und durch Musik, wie ihn natürlich nicht zuletzt das Nazi-Regime, aber auch der Stalinismus das vorgeführt haben, und die dann eben sehr radikale Wege gegangen sind. Pierre Boulez, Karl-Heinz Stockhausen, Hans-Werner Henze. Henze hat ziemlich schnell seinen eigenen Weg eingeschlagen und sich damit dann aber auch von den anderen ein bisschen verabschiedet, was ihm nicht gut bekommen ist, weil damals die Kämpfe untereinander, das weiß man heute besser als damals, schon mindestens mit derselben Heftigkeit ausgefochten wurden wie gegen das Establishment und das etablierte musikalische Bürgertum. Er ist relativ bald dann nach Italien gegangen und das war schon eine, ich weiß gar nicht, ob ihm das damals so bewusst war, aber im Nachhinein stellt sich das wirklich als eine Ideallösung vor. Da Hans-Werner Henze, der an die Schönheit in der Musik glaubt, bei allem kritischen Potenzial, der an den Gesang, an die Stimme glaubt, und das ist natürlich so ein Komponist, muss nach Italien.
0: Und er entgeht damit auch eben, Sie hatten es ja schon angedeutet, so dieser direkten Konfrontation mit einer fast gleichaltrigen Komponistengeneration, die was ganz anderes vorhat, die das absolut ablehnt, so etwas wie eine Sinfonie noch zu schreiben, weil sie sagt, also wir wollen nicht anknüpfen, wir wollen neu erfinden. Sind diese Gräben, die damals ausgehoben worden sind und die ja offensichtlich sehr, sehr tief gewesen sind, da sind ja ganze enge Freundschaften dran gescheitert, an diesen Diskussionen, sind die heute wieder zugeschüttet?
1: Ja, heute ist das, glaube ich, wirklich Geschichte. Und zwar für alle Beteiligten, sofern sie noch leben, ist es Geschichte. Kurz vor Henzes Tod hat sogar ein Antipode wie Helmut Lachenmann explizit Frieden geschlossen mit Hans-Werner Henze, mit dem er sich vorher wirklich sehr heftige Gefechte geliefert hat. Und für die jüngeren Komponistinnen und Komponisten heute spielt das auch wirklich keine Rolle mehr, wie vor inzwischen ja auch 70, 60 Jahren sich die Altvorderen bekriegt haben oder eben auch nicht. Was Henze uns heute oder den jungen Komponistinnen und Komponisten heute zu sagen hat, ist eine interessante Frage. An der Oberfläche würde ich mal sagen, nicht allzu viel. Jörg Wittmann ist wahrscheinlich der heute erfolgreichste Henze-Schüler. Vieles aber, was heute so komponiert wird, würde dem Lehrer, dem Patron Henze wohl nicht gefallen. Viel Elektronik, viel Konzeptkunst, viel Video. Ich glaube, dem stünde er eher skeptisch gegenüber. Andererseits, wenn man sich die anderen Komponisten, Protagonisten aus seiner Generation anguckt, wer hat da denn noch Einfluss auf die heute 40-jährigen? Pierre Boulez, Stockhausen vielleicht noch am ehesten. Also auch in diesem Vergleich mit seinen Altersgenossen, finde ich, steht Henze gar nicht so schlecht da. Die Schönheit als bedrohte Schönheit, die Queerness, er war bekennend schwul, die Queerness, die nicht explizit in seinen Werken thematisiert wird, aber die doch offen da liegt. Und vor allem auf der Metaebene die Freiheit, die künstlerische Freiheit, sich Freiheiten zu nehmen, seinen eigenen Weg zu gehen, da ist Henze gar nicht so schlecht als Vater der jüngeren Komponistengeneration.
0: Ja, und anknüpfen könnte man auch an dem Vorbild Henze, was er vielleicht gewesen ist, als ein sehr engagierter Komponist, der in den 60er Jahren so ein bisschen die Politik in sich entdeckt hat. Das hätte er vielleicht schon ein bisschen früher machen können, aber das war halt so dann in den 60ern, der dann auch nach Kuba gegangen ist. Ich weiß nicht, ob er Unkraut gejätet hat, aber auf jeden Fall hat er sich doch sehr für die Politik von Castro interessiert. Der hat ganz offensiv auch Freundschaften in die DDR, was verpönt war, gepflegt, und er hat dann in Italien sagten, das ist für ihn das gelobte Land gewesen. Er hat ein gelobtes Städtchen gefunden, in dem er ein, ja letzten Endes doch auch politisches Festival gegründet hat, den Cantiere, oder?
1: Den Cantiere di Montepulciano, ja, das war schon auch eine politische Aktion, mehr noch als die Münchner Biennale für Neues Musiktheater, die hierzulande in Deutschland natürlich wesentlich bekannter ist. Aber um auf den politischen Komponisten erstmal noch zurückzukommen, Henze stammt aus einem Nazi-Elternhaus und allein deswegen musste er gewissermaßen schon zum Linken werden. Der Solidaritätsbesuch auf Kuba ist vielleicht auf sein ganzes Leben bezogen doch eher eine Kuriosität, eine Ausnahme. Heute wirkt das ein bisschen aus der Zeit gefallen. Aber interessant finde ich schon, dass unter den Werken, die heute aufgeführt werden, in Bezug auf diesen 100. Geburtstag, aber auch in den letzten Jahren schon, ist ein Stück ganz herausragend, das Floß der Medusa, das bei der Uraufführung einen Riesenskandal erzeugt hat. Die Geschichte ist oft erzählt worden, weil der Rias Kammerchor sich geweigert hat, unter der roten Flagge zu singen, und weil das Ganze natürlich schon auch als Teil des Straßenkampfes inszeniert worden ist, was sich dann so nicht eingelöst hat. Die 6. Sinfonie, Kuba gewidmet, wird gelegentlich aufgeführt. Die 9. Sinfonie, wir haben gerade einen Ausschnitt gehört, auf Worte von Anna Segers, ist ein explizit antifaschistisches Werk. Voices, ein sehr revolutionär gestimmtes Werk, ist jetzt bei der Münchner Biennale nochmal aufgenommen und weitergedacht worden von jüngeren Komponisten gewissermaßen. Und auch die Opern, auch eine Oper wie Der junge Lord, ein Erfolgsstück der 60er Jahre auf den großen Bühnen zu sehen, ist, wenn man genau hinhört, eine bitterböse Satire auf die reaktionäre BRD der damaligen Zeit. Und insofern kann Henze auch in diesen unseren Zeiten schon auch noch diese politische Wirksamkeit entfalten, denke ich.
0: 100 Jahre Hans-Werner Henze, was war und ist geblieben, was könnte weiterbleiben und wirken? Das war ein Gespräch mit meinem Kollegen Rainer Pöllmann. Mehr zu Henze gibt's morgen bei uns in der Musikszene um 22.05 Uhr.

Ganz andere Klänge nach den Nachrichten ergibt es im Musikpanorama. Vibrant Times for Groovy People. Die Groovy People, das wären dann Sie, wenn Sie mögen, das Publikum. Und für die richtigen Vibes sorgt das Bridges Kammerorchester. Musikerinnen und Musiker aus unterschiedlichsten musikalischen Kulturen spielen hier gemeinsam, vermischen traditionelle Rhythmen, Formen, Spielweisen, Instrumente und Stile in einem Konzert im Casals-Forum in Kronberg. Vibrant Times for Groovy People, das Musikpanorama hier im Deutschlandfunk nach den Nachrichten. Viel Vergnügen dabei, wünscht Ihnen Raul Mörchen.

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1: Uhr, die Nachrichten. Der Schusswaffenangriff mit 6 Toten in einer Jugendhilfeeinrichtung im niedersächsischen Stade hat nach Einschätzung der Polizei einen familiären Hintergrund. Am Tatort kamen 5 Erwachsene ums Leben. Mehrere Menschen wurden zudem teilweise schwer verletzt. Ein weiteres Opfer erlag im Krankenhaus seinen Verletzungen. Bei einer Pressekonferenz sprachen die Ermittler am Abend von 4 weiblichen und 2 männlichen Todesopfern. Bei den Getöteten handle es sich um Mitarbeiter der Jugendhilfeeinrichtung sowie des Jugendamts. Der mutmaßliche Schütze wurde festgenommen. Nach Angaben der Lüneburger Polizeipräsidentin Schuol handelt es sich um einen 45-jährigen Mann. Als mutmaßliches Motiv nannte Schuol einen Konflikt um das Sorgerecht für ein 3 Monate altes Kind. Dieses und die Mutter seien nicht verletzt worden. Niedersachsens Ministerpräsident Lies sprach von erschütternden Ereignissen. Er rief dazu auf, keine voreiligen Schlüsse zu ziehen, sondern den Ermittlungen den nötigen Raum zu geben. Bundesaußenminister Wadephul hat in Washington angesichts weltweiter Krisen die besondere Bedeutung der Partnerschaft zwischen Deutschland und den USA betont. Nach einem Gespräch mit US-Außenminister Rubio räumte der CDU-Politiker ein, dass man Irritationen im transatlantischen Verhältnis erlebe. Gerade in Zeiten tiefgreifender Umbrüche sei die Partnerschaft beider Länder jedoch unverzichtbar, betonte Wadephul. Mit Blick auf das Treffen der NATO-Staaten in der kommenden Woche in der Türkei komme es gerade jetzt darauf an, gemeinsame Antworten auf die aktuellen Herausforderungen zu suchen. Wadephul reist nun weiter nach Paraguay. In der Hauptstadt Asunción nimmt er morgen am Gipfeltreffen der Mercosur-Staaten teil. Die EU und die Mercosur-Staaten Brasilien, Argentinien, Uruguay und Paraguay bilden seit Anfang Mai eine neue Freihandelszone. Das Abkommen soll durch den Abbau von Handelsbarrieren und Zöllen den Austausch von Waren und Dienstleistungen fördern. Vor dem Hintergrund angespannter Handelsbeziehungen bemühen sich die EU und China um eine Annäherung. EU-Handelskommissar Šefčovič kündigte nach Gesprächen mit seinem chinesischen Amtskollegen Wang Wentao eine engere Zusammenarbeit an. Beide Seiten fingen nun an, sich besser zu verstehen, sagte Šefčovič. Brüssel wirft China vor, mit Hilfe von Staatshilfen chinesischen Unternehmen einen unfairen Vorteil zu verschaffen. Zudem exportierten die EU-Mitgliedstaaten zunehmend weniger nach China. Diese Entwicklung sei nicht nachhaltig, betonte Šefčovič. Zuvor hatten sich die europäischen Staats- und Regierungschefs für eine härtere Linie gegenüber China ausgesprochen. In den kommenden Monaten sollen Verhandlungsteams beider Seiten beraten. Im Herbst soll es ein erneutes Treffen der Handelsminister geben. Am 5. Tag nach den Erdbeben in Venezuela ist die Zahl der Toten auf mehr als 1.700 gestiegen. Mehr als 5.000 Menschen seien verletzt, erklärte der Präsident der venezolanischen Nationalversammlung Rodriguez. Experten gehen davon aus, dass die Zahl der Opfer noch deutlich ansteigen wird. Rettungskräfte suchen weiter nach Verschütteten. Unter den Trümmern eingestürzter Gebäude werden noch Zehntausende Menschen vermutet. Erschwert werden die Sucharbeiten durch zahlreiche Nachbeben. Am Wochenende waren noch vereinzelt Menschen lebend geborgen worden. Zahlreiche Menschen harren in Notunterkünften oder unter freiem Himmel aus. Die Europäische Union kündigte eine Lieferung von 50 Tonnen an Hilfsgütern an. Unter anderem werden Material für Notunterkünfte, Wasser- und Sanitäranlagen in die betroffenen Gebiete geflogen, teilte die EU-Kommission mit. Bei der Fußball-Weltmeisterschaft ist Brasilien ins Achtelfinale eingezogen. Die Südamerikaner schlugen Japan in Houston mit 2:1. Die deutsche Nationalmannschaft trifft am Abend im 16. Finale auf Paraguay. Die Begegnung in Boston wird um 22.30 Uhr angepfiffen. In der Nacht folgt noch die Begegnung Niederlande gegen Marokko. Das Wetter in der Nacht im Südosten und Osten anfangs noch teils kräftige Gewitter mit Unwettergefahr, sonst überwiegend trocken und teils gering bewölkt, Tiefstwerte 20 bis 15 Grad, im Nordwesten 15 bis 10 Grad, morgen wechselnd bewölkt und gewittrig, im Norden nur vereinzelt Schauer 21 bis 32 Grad, am Mittwoch im Osten und Südosten stark bewölkt mit Regen, sonst wechselnd bewölkt mit Schauern oder kurzen Gewittern, im Westen überwiegend trocken, Temperaturen 21 bis 28 Grad. Das waren die Nachrichten.
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2: Vibrant Times for Groovy People, so war im vergangenen Herbst ein Konzert beim Kronberg Festival übertitelt. Passend zum Festivalmotto Good Vibrations sorgte das Bridges Kammerorchester am 4. Oktober 2025 im Casals Forum der Kronberg Academy für jede Menge positiver Energien. Und das nicht nur bei groovigen Menschen. Was genau das Bridges Kammerorchester unter Vibrant Times oder pulsierenden Zeiten versteht, dem gehen wir in unserem Musikpanorama heute auf den Grund. Und dazu begrüßt Sie herzlich am Mikrofon Ursula Böhmer. Vor 10 Jahren, also kurz nach der sogenannten Flüchtlingskrise, wurde in Frankfurt ein besonderes Projekt ins Leben gerufen. Bridges Musik verbindet. Brücken schlagen zwischen Menschen mit und ohne Flucht- und Migrationshintergrund, das war die Idee. Und die Brücke, das war von Anfang an die Musik. Aus der Bridges-Initiative sind mittlerweile etliche Ensembles hervorgegangen, darunter das Bridges Kammerorchester. 25 Menschen bringen hier ihren unterschiedlichen musikkulturellen Background ein. Zu Beginn des Konzerts beim Kronberg Festival hatte das Bridges Kammerorchester westeuropäische Musik mitgebracht. Im 4. Flötenkonzert in G-Dur von Antonio Vivaldi. Die Flötistin Johanna Leonore Dahlhoff hat es allerdings umarrangiert für Panflöte. Und eine echte Virtuosin auf dem archaischen Instrument ist Hanna Schlubeck. Am Dirigierpult steht der deutsch-ägyptische Dirigent Nabil Shehata.

Hanna Schlubeck war die Solistin im 4. Flötenkonzert in G-Dur, Riom-Verzeichnis 435 von Antonio Vivaldi. Gespielt hat sie hier allerdings nicht auf der üblichen Traversflöte, sondern auf einer Panflöte. Das Bridges Kammerorchester

Orchester hat sie begleitet, die Leitung hatte Nabil Shehata. Seit September 2022 ist das Bridges Kammerorchester Orchestra in Residence im Casals-Forum der hochbegabten Förderstätte Kronberg Academy und war darum am 4. Oktober des vergangenen Jahres auch beim Kronberg Festival anzutreffen. Aus dem Taunusstädtchen schlugen die Musikerinnen und Musiker auch einen Bogen nach Uruguay in dem Stück Milonga Alfredo, das der Klarinettist Gervasio Tarragona Valli komponiert hat.

0: Milonga Alfredo hieß das Stück von Gervasio Tarragona Valli. Rhythmen aus seiner Heimat Uruguay hat er hier verarbeitet. Wie gemacht für das Bridges Kammerorchester, bei dem er immer wieder auch als Klarinettist selbst mitspielt. Musiziert wird in dem Ensemble auch auf hierzulande eher ungewöhnlichen Instrumenten. Und so stand als nächstes ein Doppelkonzert für Viola und das persische Hackbrettinstrument Santur auf dem Programm. Die Iranerin Golfam Khayyam hat es komponiert. An der Bratsche hören wir gleich Muriel Rassavi, Amerikanerin mit iranischen Wurzeln. Und sie erklärt uns vorab die tragischen Hintergründe zu dem Doppelkonzert.
1: Ja, guten Abend. Sprechen ist immer schlimmer als spielen für mich, aber ich probiere es jetzt hier mal. Dieses Konzert von Golfam Khayyam entstand in politisch unruhigen Zeiten, die immer noch nicht rum sind im Iran für die Bevölkerung und vor allen Dingen für die Frauen. Das Konzert beginnt mit der Anweisung Calling. Sie hören quasi unsere Instrumente rufen und das ist eine Einleitung in Golfam Khayyams Klangwelt. Für Bratsche, die, finde ich, der menschlichen Stimme am nächsten kommt, aber vielleicht bin ich auch voreingenommen. Und Santur, was den schönen deutschen Namen Hackbrett hat. Also wir bleiben beim persischen Wort. Ja, und jetzt wird es doch etwas ernster. Bevor es ernst wird, geht es erstmal im zweiten Satz um die Improvisationstechnik Javob Ovoz. Javob bedeutet Antwort, Ovoz bedeutet Gesang. Es ist also quasi eine Antwort im Gesang. Es ist aber nicht bloß imitieren oder begleiten, sondern eine Reflexion des Gesagten. Sie hören quasi uns im Dialog. Es ist eine emotive Spiegelung innerer Bewegungen. Der dritte Satz heißt In God's Light Stands. Es ist dem Demonstranten Khodanur gewidmet, der im Zuge der Proteste Frau Leben Freiheit 2022 ermordet wurde. Er kam aus der Region Balochistan, die für ihre Tänze sehr bekannt ist. Khoda bedeutet Gott und Nur bedeutet Licht, daher auch der Titel des dritten Satzes. Sein Foto ging weltweit durch die Presse, als er an einer Fahnenstange gebunden wurde und vor ihm eine Wasserflasche gestellt wurde, die ihm aber nie gereicht wurde. Wir sprachen mit Golfam Khayyam, die uns sagte, ihr Doppelkonzert für Viola und Santur sei eine Metapher für den Widerstand. Und das folgende Gedicht, Ahmad Shamlouz, inspirierte sie beim Kombinieren. Sie hören es jetzt auf Persisch.
2: ما تنهایی و سکوت را تاب آوردیم و هنوز در جرفنای خاکستر دلها من می تپد چون اخگری که از خاموشی سر باز می زند.
1: Wir haben Einsamkeit und Stille ertragen und unsere Herzen schlagen immer noch in den Tiefen der Asche.

0: Das Doppelkonzert für Viola und Santur der Iranerin Golfam Khayyam im Andenken an die Proteste Frau, Leben, Freiheit von 2022 geschrieben. An der Bratsche haben wir Muriel Rassavi gehört. Das persische Hackbrett Santur hat der iranisch-deutsche Musiker und Komponist Qumas Musayebi gespielt. Das Bridges Kammerorchester hat die beiden begleitet. Am Dirigierpult stand Nabil Shehata. In unserem Musikpanorama sind wir heute beim Kronberg Festival 2025 zu Gast. Dort ist das Bridges Kammerorchester seit 4 Jahren Orchestra in Residence. Mit dabei ist auch der Iraner Alireza Megrasi. Er hat ursprünglich Geige gelernt, ist dann aber auf die persische Kamanche umgestiegen. Eine Art Zwitterinstrument, das wie eine Laute aussieht, aber wie eine Gambe gehalten und mit einem Bogen gestrichen wird. Alireza Megrasi spielt es gern auch im Stehen, stützt seine Kamanche dann aber auf einem Stativ ab. Der Resonanzkorpus.
1: Das besteht aus 80 hölzernen Streifen, das zusammen geklebt wurde. Und hier an der Seite ist eigentlich Leder, dass die Seiten und diese, was heißt Broke?
2: Das ist der Steg.
1: Steg.
0: Also der Steg ist auf einem Lederstück angebracht und das wiederum ist wie so ein Loch dann oben in dem Resonanzkörper. Und es gibt 4 Saiten, sagten Sie, ne? 4?
1: Genau.
0: Und einen Streicherbogen. Ist aber wahrscheinlich auch kein klassischer Streicherbogen, mit dem Sie jetzt eine Geige spielen könnten, oder?
1: Nee, eigentlich, also unser Bogen ist entspannt, also die Haare sind entspannt. Im Gegenteil, Geige müssen wir mit Finger eigentlich diese Haare kontrollieren, damit wir haben eine passende Lautstärke. Wenn wir einen lauteren Sound brauchen, müssen wir mehr Druck mit diesem Finger und wenn wir... Ja, das müssen wir mit Finger und natürlich also auch die Geschwindigkeit auch kontrollieren.
0: Und Sie halten quasi den Bogen mit dem Daumen oben, also so wie man eigentlich eine Gambe spielt, oder?
1: Schon, ja. Genau, mit Daumen und dann 3 Finger.
0: Mhm.

Und dann fängt Alireza Megrasi an, ein iranisches Volkslied zu spielen auf seiner Kamandsche. Und mit seinem lauten Gampenzwitter hat er bei dem Konzert in Kronberg dann auch in dem Stück Glanz des Himmels des Syrers Walid Khatba mitgewirkt, das wir nun hören. Solistin ist die Flötistin Johanna Leonore Dahlhoff.

0: Johanna Leonore Dahlhoff war die Solistin im Konzert Glanz des Himmels von Walid Khatba. Das Bridges Kammerorchester wurde geleitet von Nabil Shehata. Eine Aufnahme vom 4. Oktober 2025 aus dem Casals Forum in Kronberg. Dort war das Ensemble beim Kronberg Festival zu Gast. Nach den Nachrichten können Sie erleben, was dabei herauskommt, wenn ein Deutscher, ein Aserbaidschaner und ein Syrer gemeinsam komponieren.
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2: Uhr, die Nachrichten. Über die geplante Wiederaufnahme von Gesprächen zwischen den USA und dem Iran gibt es weiter widersprüchliche Angaben. US-Präsident Trump hatte erklärt, für morgen sei ein Treffen in der katarischen Hauptstadt Doha geplant. Der Iran habe darum gebeten. Teheran wies die Behauptung zurück. Der Sprecher des iranischen Außenministeriums Baghaei kündigte zwar an, dass in den kommenden Tagen eine Expertendelegation nach Doha entsandt werde, direkte Verhandlungen mit den USA seien in dieser Woche jedoch nicht vorgesehen. In den vergangenen Tagen hatte es erneut Angriffe des US-Militärs im Iran gegeben, nachdem in der Straße von Hormus Schiffe angegriffen worden waren. Washington schrieb dies Teheran zu. Der Iran reagierte auf die US-Angriffe mit einem Beschuss von Zielen in den Golfstaaten Bahrain und Kuwait. Bei israelischen Angriffen im Gazastreifen sind palästinensischen Angaben zufolge 5 Menschen getötet worden. Die von der militant-islamistischen Hamas kontrollierte Zivilschutzbehörde meldete zudem knapp 30 Verletzte bei einem Drohneneinschlag in Deir el-Balah. Bei den Opfern habe es sich um Zivilisten gehandelt. Das israelische Militär bestätigte den Angriff im Zentrum des Gazastreifens. Ziel seien dschihadistische Terroristen gewesen. Die Angaben lassen sich nicht unabhängig prüfen. Seit Oktober vergangenen Jahres gilt im Gazastreifen eine fragile Waffenruhe. Beide Seiten werfen sich immer wieder Verstöße vor. Bundesaußenminister Wadephul hat in Washington angesichts weltweiter Krisen die besondere Bedeutung der Partnerschaft zwischen Deutschland und den USA betont. Nach einem Gespräch mit US-Außenminister Rubio räumte der CDU-Politiker ein, dass man Irritationen im transatlantischen Verhältnis erlebe. Gerade in Zeiten tiefgreifender Umbrüche sei die Partnerschaft beider Länder jedoch unverzichtbar, betonte Wadephul. Mit Blick auf das Treffen der NATO-Staaten in der kommenden Woche in der Türkei komme es gerade jetzt darauf an, gemeinsame Antworten auf die aktuellen Herausforderungen zu suchen. Wadephul reist nun weiter nach Paraguay. In der Hauptstadt Asunción nimmt er morgen am Gipfeltreffen der Mercosur-Staaten teil. Die EU und die Mercosur-Staaten Brasilien, Argentinien, Uruguay und Paraguay bilden seit Anfang Mai eine neue Freihandelszone. Das Abkommen soll durch den Abbau von Handelsbarrieren und Zöllen den Austausch von Waren und Dienstleistungen fördern. Der Schusswaffenangriff mit 6 Toten in einer Jugendhilfeeinrichtung im niedersächsischen Stade hat nach Einschätzung der Polizei einen familiären Hintergrund. Am Tatort kamen 5 Erwachsene ums Leben. Mehrere Menschen wurden zudem teilweise schwer verletzt. Ein weiteres Opfer erlag im Krankenhaus seinen Verletzungen. Bei einer Pressekonferenz sprachen die Ermittler am Abend von 4 weiblichen und 2 männlichen Todesopfern. Bei den Getöteten handle es sich um Mitarbeiter der Jugendhilfeeinrichtung sowie des Jugendamtes. Der mutmaßliche Schütze wurde festgenommen. Nach Angaben der Lüneburger Polizeipräsidentin Schuhl handelt es sich um einen 45-jährigen Mann. Als mutmaßliches Motiv nannte Schuhl einen Konflikt um das Sorgerecht für ein 3 Monate altes Kind. Dieses und die Mutter seien nicht verletzt worden. Niedersachsens Ministerpräsident Lies sprach von erschütternden Ereignissen. Er rief dazu auf, keine voreiligen Schlüsse zu ziehen, sondern den Ermittlungen den nötigen Raum zu geben. Bei der Fußball-Weltmeisterschaft spielt die deutsche Nationalmannschaft am Abend im 16. Finale gegen Paraguay. Die Begegnung in Boston wird um 22.30 Uhr angepfiffen. Zuvor hat sich bereits Brasilien für das Achtelfinale qualifiziert. Die Südamerikaner schlugen Japan in Houston mit 2:1. In der Nacht treffen die Niederlande noch auf Marokko. Das Wetter. In der Nacht im Südosten und Osten anfangs noch teils kräftige Gewitter mit Unwettergefahr, sonst überwiegend trocken und teils gering bewölkt. Tiefstwerte 20 bis 15 Grad, im Nordwesten 15 bis 10 Grad. Morgen wechselnd bewölkt und gewittrig, im Norden nur vereinzelt Schauer, 21 bis 32 Grad. Und die weiteren Aussichten: am Mittwoch im Osten und Südosten stark bewölkt mit Regen, sonst wechselnd bewölkt mit Schauern oder kurzen Gewittern. Im Westen überwiegend trocken, Temperaturen 21 bis 28 Grad. Das waren die Nachrichten.
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0: Am Mikrofon begrüßt sie erneut Ursula Böhmer. Das Kronberg-Festival stand im vergangenen Herbst ganz im Zeichen positiver Energien. Good Vibrations war es übertitelt. Insofern passte das Bridges Kammerorchester hervorragend zum Motto. Denn seit 7 Jahren bringt es 25 Musikerinnen und Musiker aus der ganzen Welt zusammen, erklärt Johanna Leonore Dahlhoff. Die Flötistin ist zugleich künstlerische Leiterin des Ensembles.
3: Ganz allgemein kann man sagen, dass wir Europa gut abdecken, Zentralasien, den Bereich Südeuropa, Nordafrika, dann auch Südamerika und Nordamerika hauptsächlich. Und in den asiatischen Ländern haben wir jetzt einige Kontakte in, also Richtung mongolische Musik, Taiwan und China.
0: Für Johanna Leonore Dahlhoff ist der musikalische Austausch zwischen den unterschiedlichen Musikkulturen im Bridges Kammerorchester eine Win-Win-Situation. Sie selbst hat in Hamburg und Hannover klassische Flöte studiert und musste ihre Hörgewohnheiten neu ausrichten, für die charakteristischen Vierteltöne in der orientalischen Musik zum Beispiel.
3: Es gibt unterschiedliche Möglichkeiten. Das eine ist, es gibt Grifftabellen für Vierteltöne. Davon funktionieren manche auf meinem Instrument, manche nicht. Ich habe teilweise andere Griffe. Viel wichtiger ist es aber, es gibt auch die Möglichkeit, über den Ansatz, über den Winkel, wie man in das Instrument bläst, Tönhöhen zu verändern. Das allein hilft aber gar nichts. Also wichtig ist tatsächlich, das Ohr zu schulen und bevor man diesen Ton spielt, die Vorstellung zu haben, wie er klingen soll. Weil es sonst auch, wenn ich einen Griff spiele, der in der Tabelle richtig ist, wird es trotzdem falsch klingen. Also das Ohr zu schulen ist die allerwichtigste Sache.
0: Ob Vierteltöne, arabische Tonskalen oder komplexe Rhythmen vom Balkan, all das wird in das Repertoire des Bridges Kammerorchesters mit eingepflegt. Denn einige Mitglieder haben auch eine kompositorische Ausbildung und schreiben eigens für ihr Ensemble und das sogar mal in gemeinsamen Arbeitsprozessen.
3: Wir treffen uns mit unserem Composing Circle, also die Leute, die bei uns komponieren und arrangieren, tatsächlich einmal im Monat circa, um zum einen nochmal Instrumente besser kennenzulernen, nochmal über Musikstile mehr zu erfahren, teilweise Partituren zu lesen mit Hörbeispielen, um diese Musik zu analysieren und jetzt aber auch vermehrt das, was unsere komponierenden Gruppen schon jetzt geschrieben haben, was noch nicht ganz fertig ist, uns das gegenseitig vorzustellen. Das heißt, es ist wie so eine Art Kompositionsklasse, die wir bei uns selber machen.
0: The Composing Orchestra nennt sich das Bridges Kammerorchester darum auch inzwischen. Johanna Leonore Dahlhoff hatte dann auch die Idee, den Deutschen Peter Klohmann, den Aserbaidschaner Salim Salari und den Syrer Rabie Azar zusammenzubringen. Gemeinsam haben sie 2024 das Stück mit dem kryptisch anmutenden Titel Alterity 2 for What komponiert. Der erste Satz einer geplanten vierteiligen Sinfonie. Alterity beschreibt in der Psychologie eine identitätsstiftende Verschiedenheit zweier aufeinander bezogener, sich bedingender Identitäten.

0: Alterity 2 for What hieß das gerade gehörte Stück. Gemeinsam komponiert von dem Deutschen Peter Klohmann, dem Aserbaidschaner Salim Salari und dem Syrer Rabieh Azar. Gespielt hat das Bridges Kammerorchester unter der Leitung von Nabil Shehata. Sich in die verschiedenen Klangwelten und Rhythmen reinzufuchsen, das ist herausfordernd für die Mitglieder. So hatte die Flötistin Johanna Leonore Dahlhoff anfangs ihre Schwierigkeiten mit zum Beispiel 13 Achteltakten, die zum Beispiel in der arabischen Klangwelt gern mal vorkommen.
1: Also die 3 ist in der Mitte. Es ist so schnell, dass man fast halbe denkt plus eine punktierte Viertel in der Mitte.
0: Der Kamanche-Spieler Alireza Megrasi wiederum musste sich in die beredte Spielweise der westlichen Barockmusik erstmal reindenken.
2: Zum Beispiel, wenn man Barockmusik spielt, man muss also immer aufpassen, welche Tone muss man betonen oder nicht. Am Anfang spielte ich einfach in persischer Stil, dann unsere Konzertmeisterin sagte, nee, die letzte Ton muss ein bisschen weniger und so weiter, weil das ist irgendwie festgelegt, also in westlicher Musik, dass man muss also zum Beispiel Barockmusik so spielen und so weiter. Deswegen habe ich auch etwas gelernt, also in Bridges. Das bedeutet, ich bin nicht der Musiker, das ich 2 Jahre vorher war.
0: Wieder eine ganz andere Klangwelt, die rumänischen Volkstänze, die Béla Bartók 1915 geschrieben hat. Zunächst für Klavier, dann hat er noch eine Orchesterfassung herausgebracht. Darauf hat sich das Bridges Kammerorchester mit seinem vielfarbigen, transkulturellen Klangspektrum nun seinen eigenen Reim gemacht. Und solistisch tritt hier wieder, wie zu Beginn des Konzertabends, die Panflöte in den Vordergrund. Solistin ist erneut Hanna Schlubeck, die uns ihr Instrument jetzt mal genauer vorstellt. Und wundern Sie sich nicht, wenn Sie jetzt eine männliche Stimme hören, denn Hanna Schlubeck war mal ein Mann, hat sich aber einer Geschlechtsumwandlung unterzogen und entschieden, die männliche Stimmlage zu behalten.
3: Ja, ich freue mich riesig, heute als Pfeife hier an diesem Ort mit so wunderbaren MusikerInnen musizieren zu dürfen. Danke für diese Einladung. Und ich wollte eigentlich fragen, sind hier noch weitere Pfeifen im Saal? Also ich meine, Panflöte spielende Menschen. Doch so viele. Okay, ja. Aber Sie haben sicher alle schon einmal das Phänomen Panflöte, das Prinzip Panflöte ausprobiert. Wenn Sie schon einmal versucht haben, auf einem Schlüssel oder auf einer Flasche einen Ton herauszubekommen, dann ist das genau das. Nur, dass ich ein paar mehr davon habe. Aber an einer Flasche kann man auch super das Prinzip der Panflöte auch noch mal etwas verdeutlichen. Und ich habe da mal was vorbereitet. Ich habe hier eine Flasche Wasser. Und die ist sehr gefüllt, ich weiß nicht, ob man das hinten sehen kann, mit Wasser. Man könnte auch was anderes reintun, das würde ich nun nicht sagen. Und wenn ich jetzt hinüberblase, gibt es 2 Möglichkeiten. Entweder ist die erste Reihe nass oder es kommt ein Ton. Vielen Dank. Jetzt kann man auch bei dieser Flasche die Tonhöhe verändern. Die eine Möglichkeit besteht darin, ein wenig mehr Luft in die Flasche zu lassen. Wenn ich jetzt wieder drüber blase, hören Sie vielleicht, der Ton ist etwas tiefer geworden. Ich erspare mir jetzt, Ihnen alle Töne zu demonstrieren. Aber das war jetzt die eine Möglichkeit, die Tonhöhe zu verändern. Die andere besteht darin, die Öffnung der Flasche mit der Unterlippe abzudecken. Dann verändert sich auch der Ton. Und eigentlich braucht man dann gar keine Panflöte mehr,

Lieben Dank, da habe ich lange dran geübt. Aber wenn man das jetzt mal auf die Panflöte überträgt, übrigens eine rumänische Panflöte, keine lateinamerikanische Panflöte. Sie hat ihre Tradition in Rumänien. Und da ist es so, dass wenn ich hier Röhre für Röhre entlang spiele, eine G-Dur-Tonleiter bekomme. Also G-Dur. Wir spielen natürlich auch andere Tonarten heute. Und das lässt sich durch dieses Abdecken dann bewerkstelligen, dass man die fehlenden Halbtöne ergänzt.

also damit kann man dann auch auf einer rumänischen Panflöte alle Tonarten spielen, wenn man nicht zu viel Wasser an der Lippe hat vom Flaschenspielen und hängen bleibt. So, und bevor Gerüchte auftauchen, das ist nur Talkum. Und wir spielen Ihnen eben jetzt genau ein Stück, welches ein wenig die Tradition der Panflöte wiedergibt. Die Panflöte ist wichtig in Rumänien, auch wenn es keine Stücke sind, die normalerweise mit der Panflöte ursprünglich gespielt worden sind, spielen wir von Béla Bartók die rumänischen Volkstänze. 6 an der Zahl.

0: Die rumänischen Volkstänze von Béla Bartók, hier in vielfarbige Klänge gebracht von der Panflötistin Hanna Schlubeck und dem Bridges Kammerorchester. Am Dirigierpult stand Nabil Shehata. Und damit wollten die Musikerinnen und Musiker ihr Konzert am 4. Oktober des vergangenen Jahres beim Kronberg-Festival eigentlich beschließen. Doch das Publikum erklatschte sich noch eine Zugabe. Johanna Leonore Dahlhoff gibt die Details dazu.
1: Wir hören jetzt noch eine Zugabe Scherele, ein traditionelles Klezmerstück, was arrangiert worden ist von unserem anderen Bratschisten Christoph Langheim. Und das Solo spielt unsere Konzertmeisterin Hagi Talaf.

Das war das Bridges Kammerorchester mit dem jüdischen Lied Alvinu Malkeinu Scherele. Die Geige hat Hagit Halaf gespielt, Nabil Shehata stand am Dirigierpult. Und damit ging das Konzert im Kasalsforum Kronberg am 4. Oktober 2025 zu Ende. In unserem Musikpanorama bleibt uns aber noch Zeit für eine weitere Zugabe mit dem Bridges Kammerorchester. Und wir enden, wie wir begonnen haben, mit Antonio Vivaldi. La Follia, der Wahnsinn, hier in typische Bridges-Multikulti-Klänge gebracht von Johanna Leonore Dahlhoff.

0: La Folia von Antonio Vivaldi war das, hier arrangiert für das multikulturelle Bridges Kammerorchester von Johanna Leonore Dahlhoff. Am Dirigierpult stand Gregor A. Meyerhofer. Und damit geht unser heutiges Musikpanorama zu Ende. 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

0: Und er wird sofort angelaufen von eben Julio Enciso, dem 22-Jährigen, den sie in Paraguay wahnsinnig feiern und sagen, der ist die Zukunft. So viel Zukunft habe ich übrigens im Kader des Gegners nicht erkannt, denn die meisten sind über 30, sind da wirklich schon die Routiniers und da kommt nicht so wirklich viel nach. Übrigens, ein alter Bekannter aus der Bundesliga ist heute auch da, Roque Santa Cruz, einst Paraguays Nationalspieler, der schaut hier zu, sieht, dass seine Mannschaft das insgesamt sehr gut verteidigt. Nach 20 Minuten steht es immer noch 0-0. Nach vorne geht seit den beiden Chancen aus der Anfangsphase von Enciso und auch von Alonso nicht so wirklich viel. Die deutsche Mannschaft hat aber auch nicht wirklich viel anzubieten gehabt. Ich würde sagen, der Schuss von Wirtz aus der zweiten Reihe übers Tor war noch so der gefährlichste. Mehr kommt da nicht. Vielleicht hat Pavlovic jetzt eine Idee. Läuft durch die Zentrale in der Hälfte von Paraguay, rechts rausgelegt, auf Leroy Sané. Der hat direkt einen Gegenspieler gegen sich, muss den nochmal zentral zurücklegen auf Joshua Kimmich. Alle sind aufgerückt. Der Wind pfeift hier nochmal durch und jetzt sucht Florian Wirtz auf der linken Seite, denn da ist der Ball mittlerweile auf dem Flügel. Irgendwo eine Lücke, aber da ist immer wieder ein Fuß, immer wieder ein Bein dazwischen. Und so langsam wirken sie auf mich auch so, JJ, als wenn es frustriert.
1: Ja, es ist so ein bisschen der Fakt, Geschichte wiederholt sich. Ich habe das Spiel schon mal gesehen, 2002, damals auf der Ferieninsel Jeju. Da hieß es Achtelfinale gegen Paraguay, heute ist es das 16. Finale. Das war ein ganz zähes Spiel, sehr vergleichbar. Am Ende 88. Minute, Olivier Neuville mit dem glücklichen Tor für die deutsche Mannschaft. Vorher hatte einer seine großen Zehen, Schnicks Schneider, der Leverkusener, mit einem glänzenden Spiel. Aber ansonsten waren wenig Ideen da und es sind wenig Lösungen da, weil die einen komplett darauf sich beschränkt haben, das Spiel zu sabotieren. Das waren in dem Fall auch die Männer aus Paraguay. Und die anderen sich mit nicht gerade besten Mitteln daran versucht haben, ein Spiel aufzuziehen oder möglichst viele Torchancen zu kreieren. Wir schauen mal auf die Uhr, es sind 20 Minuten durch. Und beim Durchzählen der deutschen Möglichkeiten sind wir relativ schnell wieder bei Zero. Achtung, Fehler da hinten. Jetzt können Sie den nächsten Überfall geben, da mit dem Versuch, in diesem Fall schnell nach vorne zu kommen von Galarza. Aber unterbunden das Ganze gerade noch in letzter Sekunde. Es bleibt für mich ein großes Problem, das Tempo da auf dieser Seite. Und nicht umsonst sind die meisten Versuche Paraguays über die Abwehrseite von Joshua Kimmich.
0: Ja, Sané hat den Ball vorher verloren. Und dann kommt der Ball in Richtung Kimmich. Und er hat ein bisschen Glück, dass er da aus dem Tritt gebracht wird. Denn du sagst es richtig. Der Paraguayaner war im Grunde genommen fast durch. Es sind genau die Momente, die sie lieben, die sie sich rausspielen, über die sie sich die wenigen Chancen, die sie am Ende haben, das sind ja die Minimalisten vorm Tor, ja, der Gegner aus Paraguay heute, die sie dann noch nutzen. Aber jetzt machen sie einen Fehler in der eigenen Hälfte, spielen den Ball in die Füße der Deutschen und dann gibt es abseits des Balles, so völlig unnötig, ein Foul von Jonathan Tah an Gabriel Arvalos und dann gibt es den Ballbesitz für Paraguay. Also muss eigentlich nicht sein. Und ich schau mal runter. Jetzt gibt es die Trinkpause. An die haben wir uns mittlerweile natürlich auch schon gewöhnt. Hätte, hast du dein Trinken auch hier parat? Kannst einen Schluck nehmen gleich?
1: Natürlich, Wasser wird gleich genommen. Aber es bleibt dabei als Fazit dieses ersten Viertels. Mittlerweile sind ja bei diesem XXL-Turnier die Spiele geviertelt, wie in anderen Sportarten, auch beim Fußball durch diese Trinkpause. Es bleibt dabei, dass die deutsche Mannschaft viel zu behäbig im Ballvortrag ist. Sie kriegen viel zu wenig Bälle ins letzte Drittel hinein.
2: Berichtet Jens-Jörg Krieg und Stefanie Batschek aus Foxborough bei Boston. Sollte der Beginn dieser Sendung nicht zu hören gewesen sein. Entschuldigung, Sie hören natürlich Sport aktuell heute mit Christian von Stülpnagel. Also jetzt erstmal 3 Minuten Hydration Break beim Fußballspiel und die nutzen wir kurz, um das erste 16-Finale des Tages zu rekapitulieren. Da hat Brasilien mit 2-1 gegen Japan gewonnen durch ein Tor in der 6. Minute der Nachspielzeit. Florian Winkler.
3: Das Ticket für das WM-Achtelfinale musste sich Brasilien hart erkämpfen. Japan stand defensiv, vor allem in der ersten Halbzeit, extrem stabil und ging mit dem ersten Torschuss durch Keishu Sano von Bundesligist Mainz 05 sehenswert in Führung nach einer halben Stunde. Doch nach der Pause konnten die Asiaten der Offensive der Seleção kaum noch etwas entgegensetzen. Der Druck war enorm und der Ausgleich durch Casemiro nach einer knappen Stunde daher überfällig. Als sich die gut 70.000 Fans im Stadion von Houston schon auf eine Verlängerung eingestellt hatten, traf der eingewechselte Martinelli nach einem feinen Spielzug zum verdienten 2-1 für die Brasilianer und löste eine gelb-blaue Welle der Erleichterung aus. Und das in der 6. Minute der Nachspielzeit. In der Runde der letzten 16 Teams treffen die Südamerikaner dann am 5. Juli auf den Gewinner der Partie Elfenbeinküste gegen Norwegen.
2: Und die findet morgen statt. Auch wenn man gerade einen anderen Eindruck gewinnen kann. Fußball ist derzeit nicht alles, was die Sportwelt in diesen Tagen beschäftigt. Seit heute läuft etwa das wichtigste Tennisturnier des Jahres in Wimbledon. Die deutschen Ergebnisse des Tages fasst Matthias Kammern zusammen.
4: Die Zahl 14 war die Glückszahl für die deutschen Tennisprofis zum Auftakt des Wimbledon-Turniers. Denn sowohl Tatjana Maria als auch Jan-Lennard Struff gewannen ihre Matches auf dem Platz mit der Nummer 14. Maria, die Halbfinalistin von 2022, machte den Anfang. Sie entnervte ihre Gegnerin Julia Putintseva aus Kasachstan mit ihrem starken Aufschlag, der guten Beinarbeit und den vielen Slice-Bällen und gewann sicher in zwei Sätzen mit 6:4 und 6:4. Jan-Lennard Struff folgte, hatte allerdings deutlich mehr Mühe und wie er hinterher sagte, überhaupt kein Gefühl für Ball, Platz und Gegner. Trotzdem siegte er trotz 1:3 Rückstandes im entscheidenden fünften Satz noch gegen den Argentinier Sebastian Baez. Für die dritte Deutsche war die 2 keine Glückszahl, denn auf diesem Platz Nummer 2 verlor sie in unter einer Stunde glatt in zwei Sätzen. Allerdings lag das vorrangig an der Nummer 7 der Welt, Coco Gauff aus den USA. Die war mit ihrem druckvollen Spiel einfach mindestens eine Nummer zu groß für die Hamburgerin Korpatsch.
2: Berichtet Matthias Kammern vom ersten Tag des Tennisturniers in Wimbledon. Und damit ab zurück zur Fußball-WM, die Hydration Break. Die neigt sich dem Ende zu. Wir geben ab wieder nach Boston zu Jens-Jörg Krieg und Stefanie Batschik. Zwischen Deutschland und Paraguay steht es weiter 0:0.
0: Curaçao am Ende ein 7:1. Curaçao war nämlich vor der ersten Trinkpause komplett am Drücker. Und dann kam die deutsche Mannschaft. Verlässlicherweise wurde nämlich jetzt auch gerade der Rasen gewässert. Also vielleicht läuft der Ball ja jetzt ein bisschen fluffiger.
1: 22.56 Uhr hier bei euch zu Hause, bei uns 16.56 Uhr. Wir sind bereit für die Wende in dieser Partie. Fassen nochmal die deutschen Großchancen zusammen. Null Chancen für das deutsche Team. Also die Möglichkeit, diese Prozentzahl jetzt nach oben zu treiben, ist sehr, sehr groß, da die deutsche Mannschaft in Weiß wieder kommt. Der Versuch eines Chipballs und Unterschnittball von Kimmich gerade noch abgebrochen. Jetzt geht's weiter mit Pavlovic, der im letzten Spiel mehr Zweikämpfe verloren hat als gewonnen hat. Das ist im defensiven Mittelfeld eine Katastrophe. Havertz mit dem Ball rüber auf die rechte Seite zu Sané, der muss ihn festmachen, muss dafür aber ein Stück zurückflitzen und ist dann mit einer kleinen Schlampigkeit dabei. Erster Ball war schlecht, Ballannahme war auch nicht ganz perfekt, deswegen jetzt zum Glück für Deutschland Ball nach dem Seitenaus wieder im Spiel drin. Blick zur Uhr, wir sind bei der 27. Minute eines nicht gerade hochklassigen Spiels angekommen. Auch das sei euch leider mit auf den Weg gegeben. Bislang war die Unterstützung der deutschen Fans noch fast mit das Beste, die heute den Vorteil haben, dass sie ihre Fahnen in Schwarz-Rot-Gold gar nicht wedeln müssen, sondern einfach hochhalten und schon ist Bewegung drin.
0: Ja, durch den ganzen Wind, den wir hier oben natürlich auch immer spüren. Ich hoffe, mit den Mikrofonen bei euch zu Hause klingt es jetzt ein bisschen besser. Wir geben jedenfalls unser Bestes. Und ihr Bestes gibt auch die deutsche Mannschaft. Langer Ball nach vorne auf Würz gespielt und der wird lang und länger und länger. Und landet im Tor aus, sodass Florian Wirtz nur noch hinterher schauen kann. Und das ist schon fast wie so ein kleines Highlight, denn so wirklich viel passiert hier tatsächlich nicht. Mir ist es nach wie vor zu wenig Bewegung im Spiel. Und Paraguay auf der anderen Seite kann aber sehr zufrieden sein mit dem Ergebnis. Ich meine, das 0:0 halten, eine Chance nutzen, dann eine Ecke. Die Deutschen sind anfällig, haben sie in der Anfangsphase auch schon gezeigt. Und dann kann das hier ganz, ganz böse enden. So weit sind wir aber noch nicht. Denn vielleicht hat ja jetzt Nene Brown, der Linksverteidiger, eine Lösung. Kommt über die linke Seite, will den Ball nach vorne spielen zu Flo Würz. Da ist erstmal ein Paraguayaner dazwischen. Und dann kommen die Deutschen, setzen nach im Mittelfeld und müssen das teilweise mit drei Mann gegen unter anderem Almirón, dem rechten Außenmann auf dem Flügel Paraguays tun und machen es dann aber immer so behäbig, dass sie gar nicht erst in weitere Spielsituationen kommen, immer nochmal abstoppen müssen. So, und jetzt gibt es den langen Ball nach vorne. Sané eigentlich im Abseits, aber der spielt erstmal weiter. Dann ist der Torwart da, dann ist Kiel da und dann will Undafin und dann ist die Fahne. Ich habe gesagt, ja, ihr hebt hier alle die Hände. Ich sehe das, Leute. Ich habe das doch gesagt. Alles gut. Der Ball, der auf Sané kam, da war der Leroy Sané ganz klar im Abseits. Ja, aber immerhin ist es mal ein Versuch. JJ, wir haben uns beschwert. Langer Ball hinter die Kette. Ja, können wir doch auch mal machen. Vielleicht sehen wir ein bisschen mehr davon.
1: Ja, wir sind sehr einverstanden damit und haben uns über diese Möglichkeit gefreut. Die Idee war auf jeden Fall gut. Wir können ja auch ein paar gute Sachen erzählen. Zum Beispiel, weil ich da drüben gerade am rechten Bildrand sozusagen Neuer ganz in Gelb entdecke. In den ersten drei Spielen war der erste Torschuss, der auf seinen Kasten kam, drin. Heute nicht. Also das ist schon deutlich eine Steigerung. Nein.
0: Man freut sich über die kleinen Dinge im Leben, JJ.
1: Dinge im Leben. Jetzt nutzt er die Chance, nochmal seine Handschuhe da abzutrocknen, da der Ball gleich in den Reihen Paraguays hier hier eingeworfen wird von der rechten Seite von Caceres, der sich bereit macht für diesen Einwurf, spielt bei Dynamo Moskau in Russland. Spielen fast alle im Ausland, auch die vier Neuen, die heute kamen, in Brasilien, in Argentinien unterwegs, nicht in Paraguay. Nur da hinten in der Verteidigungsreihe.
2: Soweit. Jens-Jörg Krieg und Stefanie Batschek mit den aktuellen Eindrücken des 16. Finales zwischen der deutschen Mannschaft und Paraguay. In knapp einer Stunde sind wir wieder im Stadion.
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6: Uhr, die Nachrichten, zunächst die Übersicht. Bundeskanzler Merz hat den Angehörigen der Opfer des Schusswaffenangriffs in einer Jugendeinrichtung in Stade mit 6 Toten sein Mitgefühl ausgesprochen. Über die Fortführung der Friedensgespräche kommen aus den USA und dem Iran weiter widersprüchliche Darstellungen. Außenminister Wadephul hat die Partnerschaft zwischen Deutschland und den USA als unverzichtbar bezeichnet. Die Meldungen im Einzelnen. Der Schusswaffenangriff mit 6 Toten in einer Jugendhilfeeinrichtung im niedersächsischen Stade hat nach Einschätzung der Polizei einen familiären Hintergrund. Am Tatort kamen 5 Erwachsene ums Leben. Mehrere Menschen wurden zudem teilweise schwer verletzt. Ein weiteres Opfer erlag im Krankenhaus seinen Verletzungen. Bei einer Pressekonferenz sprachen die Ermittler am Abend von 4 weiblichen und 2 männlichen Todesopfern. Bei den Getöteten handle es sich um Mitarbeiter der Jugendhilfeeinrichtung sowie des Jugendamtes. Der mutmaßliche Schütze wurde festgenommen. Nach Angaben der Lüneburger Polizeipräsidentin Schurl handelt es sich um einen 45-jährigen Mann. Als mutmaßliches Motiv nannte Schurl einen Konflikt um das Sorgerecht für ein 3 Monate altes Kind. Dieses und die Mutter seien nicht verletzt worden. Der Schusswaffenangriff in Stade hat bundesweit für Entsetzen gesorgt. Bundeskanzler Merz schrieb im Online-Dienst X, die Nachricht aus Stade erschüttere ihn bis ins Mark. Sein Mitgefühl gelte den Opfern und ihren Angehörigen. Zudem dankte er der Polizei für ihren schnellen Einsatz. Auch Bundespräsident Steinmeier drückte seine Anteilnahme aus. In Berlin sagte Steinmeier, er sei tief erschüttert über das Ausmaß der Gewalt in einem Raum, der Schutz bieten soll. Der niedersächsische Ministerpräsident Lies erklärte in Hannover, die Tat mache die gesamte Landesregierung tief betroffen. Zugleich bat er darum, keine voreiligen Schlüsse zu ziehen und den Ermittlungen den nötigen Raum zu geben. Nun sei die Zeit für Trauer, Anteilnahme und sachliche Ermittlungsarbeit, nicht für Spekulationen und Verunsicherung. Bundesumweltminister Schneider sieht die Zuständigkeit für den Schutz gegen extreme Hitze vor allem bei Ländern und Kommunen. Der Bund sei unterstützend tätig, sagte der SPD-Politiker im Deutschlandfunk. Zu Forderungen nach einem besseren Schutz von Krankenhäusern und Pflegeheimen verwies er auf das Sondervermögen in Höhe von 100 Milliarden Euro. Er finde, dass damit genug Geld zur Verfügung stehe, meinte Schneider. Die Linken-Vorsitzende Schwertner kritisierte, kaum jemand in den Regierungen in Bund und Ländern sei auf den Hitzesommer ausreichend vorbereitet gewesen. Um sich für künftige Ereignisse zu rüsten, müssten die Investitionen in den Nahverkehr erhöht werden, damit die Bahnen trotz großer Hitze fahren könnten. Zudem müssten Hitzepläne für Schulen und andere Einrichtungen Vorrang haben. Der Grünen-Vorsitzende Banaschak warf der Bundesregierung Untätigkeit vor. Die Deutsche Krankenhausgesellschaft forderte Investitionen in Milliardenhöhe in den Hitzeschutz von Kliniken. Gebraucht würden moderne Gebäudehüllen, wirksamer Sonnenschutz sowie effiziente Kühl- und Lüftungssysteme. Der diesjährige Juni ist der zweitwärmste in den Aufzeichnungen des Deutschen Wetterdienstes. Die Durchschnittstemperatur betrug 19,5 Grad Celsius, wie der DWD in Offenbach unter Berufung auf vorläufige Messergebnisse mitteilte. Nur 2019 war es mit 19,8 Grad im Schnitt noch wärmer. 113 Castor-Behälter mit hochradioaktivem Atommüll werden voraussichtlich länger als zunächst geplant im Zwischenlager Gorleben verbleiben. Die bundeseigene Gesellschaft für Zwischenlagerung stellte nach eigenen Angaben heute einen Antrag auf eine Verlängerung der Lagerung für bis zu 20 Jahre. Die Entscheidung obliegt dem Bundesamt für die Sicherheit der nuklearen Entsorgung. Die aktuelle Genehmigung für den Standort im Wendland war auf 40 Jahre befristet und endet 2034. Ein Standort für ein Endlager dürfte aber erst Mitte dieses Jahrhunderts feststehen. Die in Gorleben lagernden Castor-Behälter beinhalten verbrauchte Brennstäbe aus Atomkraftwerken und Rückstände aus der Wiederaufarbeitung. Die Castoren waren begleitet von Protesten zwischen 1995 und 2011 in das Zwischenlager gebracht worden. Gorleben ist eines von mehreren Zwischenlagern für Atommüll in Deutschland. Über die geplante Wiederaufnahme von Gesprächen zwischen den USA und dem Iran gibt es weiter widersprüchliche Angaben. US-Präsident Trump hatte erklärt, für morgen sei ein Treffen in der katarischen Hauptstadt Doha geplant. Der Iran habe darum gebeten. Teheran wies die Behauptung zurück. Der Sprecher des iranischen Außenministeriums Baghaei kündigte zwar an, dass in den kommenden Tagen eine Expertendelegation nach Doha entsandt werde. Direkte Verhandlungen mit den USA seien in dieser Woche jedoch nicht vorgesehen. In den vergangenen Tagen hatte es erneut Angriffe des US-Militärs im Iran gegeben, nachdem in der Straße von Hormus Schiffe angegriffen worden waren. Washington schrieb das Teheran zu. Der Iran reagierte auf die US-Angriffe mit einem Beschuss von Zielen in den Golfstaaten Bahrain und Kuwait. Bundesaußenminister Wadephul hat in Washington angesichts weltweiter Krisen die besondere Bedeutung der Partnerschaft zwischen Deutschland und den USA betont. Nach einem Gespräch mit US-Außenminister Rubio räumte der CDU-Politiker ein, dass man Irritationen im transatlantischen Verhältnis erlebe. Gerade in Zeiten tiefgreifender Umbrüche sei die Partnerschaft beider Länder jedoch unverzichtbar, betonte Wadephul. Mit Blick auf das Treffen der NATO-Staaten in der kommenden Woche in der Türkei komme es gerade jetzt darauf an, gemeinsame Antworten auf die aktuellen Herausforderungen zu suchen. Bei israelischen Angriffen im Gazastreifen sind palästinensischen Angaben zufolge 5 Menschen getötet worden. Die von der militant-islamistischen Hamas kontrollierte Zivilschutzbehörde meldete zudem knapp 30 Verletzte bei einem Drohneneinschlag in Deir el-Balah. Bei den Opfern habe es sich um Zivilisten gehandelt. Das israelische Militär bestätigte den Angriff im Zentrum des Gazastreifens. Ziel seien dschihadistische Terroristen gewesen. Die Angaben lassen sich nicht unabhängig prüfen. Seit Oktober vergangenen Jahres gilt im Gazastreifen eine fragile Waffenruhe. Beide Seiten werfen sich immer wieder Verstöße vor. Vor dem Hintergrund angespannter Handelsbeziehungen bemühen sich die EU und China um eine Annäherung. EU-Handelskommissar Šefčovič kündigte nach Gesprächen mit seinem chinesischen Amtskollegen Wang Wentao eine engere Zusammenarbeit an. Beide Seiten fingen nun an, sich besser zu verstehen, sagte Šefčovič. Brüssel wirft China vor, mithilfe von Staatshilfen chinesischen Unternehmen einen unfairen Vorteil zu verschaffen. Zudem exportierten die EU-Mitgliedstaaten zunehmend weniger nach China. Diese Entwicklung sei nicht nachhaltig, betonte Šefčovič. Zuvor hatten sich die europäischen Staats- und Regierungschefs für eine härtere Linie gegenüber China ausgesprochen. In den kommenden Monaten sollen Verhandlungsteams beider Seiten beraten. Im Herbst soll es ein erneutes Treffen der Handelsminister geben. Am 5. Tag nach den Erdbeben in Venezuela ist die Zahl der Toten auf mehr als 1.700 gestiegen. Mehr als 5.000 Menschen seien verletzt, erklärte der Präsident der venezolanischen Nationalversammlung Rodriguez. Experten gehen davon aus, dass die Zahl der Opfer noch deutlich ansteigen wird. Rettungskräfte suchen weiter nach Verschütteten. Unter den Trümmern eingestürzter Gebäude werden noch Zehntausende Menschen vermutet. Bei der Fußball-Weltmeisterschaft spielt die deutsche Nationalmannschaft zur Stunde im 16. Finale gegen Paraguay. Die Begegnung findet in Boston statt. Zuvor hatte sich bereits Brasilien für das Achtelfinale qualifiziert. Die Südamerikaner schlugen Japan in Houston mit 2:1. In der Nacht treffen die Niederlande noch auf Marokko. Und hier noch einmal die Übersicht. Bundeskanzler Merz hat den Angehörigen der Opfer des Schusswaffenangriffs in einer Jugendeinrichtung in Stade mit 6 Toten sein Mitgefühl ausgesprochen. Über die Fortführung der Friedensgespräche kommen aus den USA und dem Iran weiter widersprüchliche Darstellungen. Außenminister Wadephul hat die Partnerschaft zwischen Deutschland und den USA als unverzichtbar bezeichnet. Das Wetter. In der Nacht im Südosten und Osten anfangs noch teils kräftige Gewitter mit Unwettergefahr, insbesondere in Bayern. Sonst überwiegend trocken und teils gering bewölkt. Tiefstwerte 20 bis 10 Grad. Morgen wechselnd bewölkt, lokale Gewitter mit Unwettergefahr 21 bis 32 Grad. Die weiteren Aussichten am Mittwoch: im Osten und Südosten stark bewölkt mit Regen, sonst wechselnd bewölkt mit Schauern oder kurzen, teils unwetterartigen Gewittern. Im Westen überwiegend trocken, Temperaturen 20 bis 32 Grad. Das waren die Nachrichten.
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7: Am Mikrofon ist Tobias Armbruster. Ich wünsche Ihnen einen schönen guten Abend.
8: Wir wollen und wir müssen noch eine Schippe drauflegen, um der Ukraine nicht nur für dieses, sondern auch gleich für nächstes Jahr mindestens in der gleichen Größenordnung militärische Unterstützung garantieren zu können. Unterstützung, die Putin endlich zur Einsicht gelangen lässt, dass die Ukraine den längeren Arm hat. Dass es an der Zeit ist, sich endlich an den Verhandlungstisch zu begeben.
7: Der deutsche Außenminister Johann Wadephul, wir haben von ihm auch gerade schon den Nachrichten.

0: dieser Sendung auf dem Laufenden und berichten auch über die anderen Partien an diesem Spieltag. Zunächst aber beschäftigt uns der Großeinsatz der Polizei heute in Stade in Niedersachsen. 6 Menschen sind dort am Mittag ums Leben gekommen, nachdem ein Mann mehrere Schüsse in einer Jugendhilfeeinrichtung abgegeben hat. Der 45-Jährige wurde festgenommen. Alexander Budde hat die weiteren Einzelheiten.
1: Stade, die alte Hansestadt an der Niederelbe, gut 40 Kilometer westlich von Hamburg, knapp 50.000 Einwohner. Gegen Mittag gehen in der Leitstelle mehrere Notrufe gleichzeitig ein. In einer Jugendhilfeeinrichtung mit Mutter-Kind-Wohngruppen mitten in der Stadt sind Schüsse gefallen. Als die ersten Beamten eintreffen, finden sie ein Bild des Grauens vor. Am Abend tritt Niedersachsens Innenministerin Daniela Behrens, SPD, vor die Presse.
2: Ich muss leider heute Ihnen mitteilen, dass es ein entsetzlicher Tag für Stade und für ganz Niedersachsen ist. Denn heute hat hier ein schwerwiegendes Gewaltverbrechen stattgefunden. 6 Menschen wurden hier heute in einer Einrichtung der Jugendhilfe auf brutale Weise aus dem Leben gerissen.
1: 4 Frauen, 2 Männer. Wer die Opfer sind, dazu sagt Polizeipräsidentin Katrin Schuhl nur so viel.
3: Alle Getöteten sind Erwachsene und sind keine Menschen, die in der Einrichtung Schutz gesucht haben oder die dort in einer Jugend- und Kindereinrichtung waren, sondern es sind ausschließlich Mitarbeitende der Jugendeinrichtung, ein privater Träger oder des Jugendamtes.
1: Der mutmaßliche Schütze, 45 Jahre alt, in Deutschland geboren, wohnhaft im Raum Hannover mit türkischen Wurzeln. Polizeilich bekannt unter anderem wegen Bedrohung, als gewalttätig aber galt er nicht. Zum Hintergrund die Polizeipräsidentin.
3: Zum Motiv des Täters, das liegt vermutlich im Umfeld. Das heißt, in einem Sorgerechtsstreit oder in einer Sorgerechtssache. Der Täter hatte heute zusammen mit vielen der Opfer einen Termin, um über das weitere Sorgerecht seiner 3 Monate alten Tochter, die sich im Objekt zusammen mit der Kindsmutter befand, beide unverletzt durch Schussabgaben.
1: Die Einrichtung wird vom Jugendamt Hannover genutzt. Dort waren Mutter und Kind untergebracht. Der Vater reiste aus dem Raum Hannover an. Was für ein Termin das genau war, ließ die Polizei offen. Das Kind ist inzwischen in Obhut, die Kindsmutter, 34 Jahre alt, ist in Gewahrsam und wird befragt. Im Auto saß sie nicht. Der Täter floh zunächst als Beifahrer, am Steuer eine 55-Jährige aus dem Familienumfeld. Polizeivizepräsident Jörg Wesemann dankt den Einsatzkräften der Inspektion Stade ausdrücklich. Was die Beamten gesehen hätten, sagt er, hinterlasse Spuren selbst bei den Erfahrensten. Ein Augenzeugenvideo der Bild-Zeitung zeigt den Fluchtwagen mit geplatztem Reifen, die Festnahme auf einer Bundesstraße Kilometer vom Tatort entfernt.
4: Es wurde besonnen, nach meinem bisherigen Kenntnisstand, eingewirkt auf das Fahrzeug, unter anderem durch Einsatz von Schusswaffen.
1: Für die Polizei ist der Abend nicht das Ende. Die Spurensicherung zieht sich durch die Nacht. Eine Mordkommission wird eingerichtet. Über ein Hinweisportal sucht die Polizei nach Zeugen und Videos.
0: Alexander Budde berichtete über den Großeinsatz in Stade in Niedersachsen heute. Und ein kurzer Blick zur Fußball-WM. In der Partie Deutschland gegen Paraguay steht es inzwischen 0:1. Paraguay hat das erste Tor geschossen. Noch einmal nach Berlin. Nach einer Woche mit Rekordhitze sind die Temperaturen heute hier in Deutschland wieder unter die Marke von 30 Grad gesunken. Die vergangenen Tage, die haben allerdings deutlich gezeigt, welche Auswirkungen diese Art von Extremwetter haben kann. Für die Gesundheit, für die Arbeitswelt und natürlich auch für die Natur. Die Vorstellungen über die politischen Konsequenzen aus dieser Zeit, die gehen allerdings auseinander. Aus Berlin, Gudula Geuter.
5: Nach diesem Wochenende muss jedem klar sein, dass wir im Klimawandel sind, sagt der Bundesumweltminister.
6: Es wird heißer, es gibt Starkregenfälle und es wird schwerer, sich als Mensch in diesen Bedingungen zu bewegen, zu arbeiten.
5: So Carsten Schneider, SPD, am Morgen im Deutschlandfunk. Dabei gehe es nicht um einzelne Temperaturen, ergänzt im RBB der Klimaforscher Mujib Latif, sondern um die Entwicklung.
7: Ich glaube, wer jetzt noch sagt, das ist alles nur Wetter, der hat wirklich nichts verstanden.
5: Und daraus folgt, das sagt er, sagt aber auch Carsten Schneider.
6: Ich glaube, dass jedem nach diesem Wochenende klar ist, dass wir im Bereich Hitzeschutz, Prävention, Umgang damit, Trinkbrunnen etc., kühlende Räume, eine größere

0: Aufgabe haben, als dass wir das vielleicht bisher uns zu eigen gemacht haben.
1: Die Aufgabe für die Kommunen ist riesig. In den Städten müssten zum Beispiel Bäume gepflanzt und Flächen nicht versiegelt werden. Ein Problem in Zeiten des Wohnungsmangels. Und ganz akut fordern Experten Hitzeschutz und Klimatisierung in Krankenhäusern und Pflegeeinrichtungen. Gerald Gass, der Vorstandsvorsitzende der Deutschen Krankenhausgesellschaft, beklagt in der Rheinischen Post, seit Jahrzehnten kämen die Länder ihren finanziellen Verpflichtungen nicht nach. Der Bund setze jetzt mit seinem Sparpaket für Krankenhäuser noch eins drauf. Eugen Brisch, der Vorstand der Deutschen Stiftung Patientenschutz, ruft ebenfalls Bund und Länder auf, noch in diesem Jahr Geld in die Hand zu nehmen, auch mit Blick auf Pflegeeinrichtungen. Die Caritas fordert dringend verlässliche und auskömmlich ausgestattete Förderprogramme. Die Co-Fraktionsvorsitzende der Grünen, Katharina Dröge, bekräftigt am Morgen ihre Forderung, Klimaanlagen für Einrichtungen zu fördern, zusammen mit Solaranlagen, die den Strom dafür liefern. Dazu sagt Umweltminister Schneider:
0: Wir haben ja im Rahmen des Sonderprogramms 100 Milliarden Euro Ländern und Kommunen zur Verfügung gestellt und es steht ihnen vollkommen frei, die Mittel daran auch investieren.
1: Die Grünen Frau Dröge antwortet:
2: Ich finde es immer die peinlichste Ausrede, wenn die eine Ebene mit dem Finger auf die andere Ebene zeigt.
0: Ich will mir nichts auf den Tisch ziehen, was ich nicht erfüllen kann, sondern finde, dass man im Rahmen dessen, was möglich ist, seine Arbeit macht. Und dafür sind die Voraussetzungen auch gegeben.
1: So Schneider. Und beide weiter.
2: Es gab ein Förderprogramm für soziale Einrichtungen, mit dem der Bund mitfinanziert hat, dass Klimaanlagen eingebaut werden konnten. Und CDU und SPD lassen genau dieses Programm ausgerechnet dieses Jahr auslaufen. Und ich finde, das ist ein Riesenproblem.
0: Ich arbeite gerade bei der Haushaltsaufstellung daran, dass wir auch in den nächsten Jahren das mitfinanzieren können.
1: Konkret ist ein Förderprogramm für soziale Einrichtungen ausgelaufen. Von einem anderen für Kommunen ist nicht klar, ob es weitergeht. All das steht auf der einen Seite, auf der Anpassung. Auf der anderen steht der Klimaschutz. Von dem sagt der Bundesumweltminister:
0: Deutschland muss dort seine Verantwortung in Europa, aber auch der Welt vorangehen und wahrnehmen, sonst machen die anderen nicht mit. Und deswegen ist das für mich der ganz zentrale Punkt, damit wir weiterhin ein lebenswertes Land haben.
1: Während Katharina Dröge auf Experten verweist, die errechnet haben, dass die Bundesregierung die Klimaziele nicht ohne weitere Anstrengungen erreichen wird. Sie wirft der Bundesregierung vor:
2: Das ist nicht nur abwarten, das ist im Rückwärtsgang in die falsche Richtung fahren.
1: Im Deutschlandfunk bestreitet das Klaus Wiener, Obmann der Union im Wirtschaftsausschuss, und betont gleichzeitig:
3: Alles hat seine Zeit. Ich glaube, wir haben erlebt in den letzten Jahren, dass der Umweltschutz mit Abstand ganz vorne stand. Und das war auch gut, das will ich auch noch mal deutlich betonen. Aber wir sehen eben auch, dass wir in anderen Bereichen Probleme haben. Stichwort Wettbewerbsfähigkeit der deutschen Wirtschaft, Stichwort auch Wohnraum. Und die Ziele können wir auch nicht vernachlässigen, sonst fehlt uns auch jegliche Akzeptanz für den Klimaschutz.
4: Es ist ein extremes Wetter, wir wissen das, und eine Chefsache wird das Wetter nicht ändern. Deswegen, glaube ich, müssen wir die Anstrengungen verstärken,
1: sagt Regierungssprecher Stefan Cornelius.
5: Die Debatte über die Klimapolitik in Berlin, Gudula Geuter war das. Russlands Angriffskrieg gegen die Ukraine, auch die Menschen in Russland bekommen diesen Krieg inzwischen immer stärker zu spüren, und zwar an der Tankstelle. Die ukrainische Armee greift mit ihren Drohnen immer häufiger gezielt Raffinerieanlagen an. Deshalb wird in vielen Landesteilen Russlands inzwischen der Sprit knapp. Auch Wladimir Putin gerät deshalb unter Druck und er muss Fragen beantworten. Björn Blaschke sagt uns mehr.
6: Schlangen dutzender Autos vor den Tankstellen der Russischen Föderation in vielen Landesteilen, auch im Großraum von Moskau, seit Tagen. Und klar, frustrierte Wartende. Auch die, die die Nachrichtenagentur Reuters interviewt hat. Es ist alles sehr schlimm. Was soll ich denn sonst denken? Es ist nichts Gutes dabei. Ich möchte, dass die Preise wieder niedriger sind, so wie früher. Wir können nicht voll tanken. Das ist ein Problem. Es werden nur 20 Liter pro Person ausgegeben. Danach müssen wir uns wieder hinten anstellen. Fast 10 Millionen Barrel am Tag, so viel Öl förderte Russland täglich im vergangenen Jahr. Das machte den Staat zum drittgrößten Ölproduzenten der Welt. Viel wurde davon als Rohöl ins Ausland verkauft. Einen Teil verarbeiteten die heimischen Raffinerien, zum Beispiel zu Benzin. Aber seit Monaten nun schon nimmt das ukrainische Militär russische Ölproduktionsstätten ins Visier, Raffinerien, Pipelines, Pump- und Verladestationen. Gegenschläge in dem Krieg, den Russland vor mehr als 4 Jahren startete. Die ukrainischen Attacken auch dürften die Benzinknappheit in der Russischen Föderation ausgelöst haben. Am Wochenende nun hielt Kreml-Chef Wladimir Putin eine Sitzung ab, wie es heißt, zur Sicherung der inländischen Kraftstoffversorgung. An dem Treffen nahmen unter anderem die Minister für Verteidigung und Finanzen teil, Moskaus Bürgermeister und die Chefs von Energieunternehmen. Das sieht nach Krisenmodus aus, aber Putin spielte den Benzinmangel herunter in einem Interview mit einem seiner Hofberichterstatter. Pavel Zarubin fragte Putin, für wie schwerwiegend er die Angriffe auf die russische Energieinfrastruktur halte. Was Angriffe auf die kritische Infrastruktur und insbesondere auf die Energieinfrastruktur angeht, so bereiten sie natürlich Probleme. Das ist offensichtlich. Wir sehen derzeit ein gewisses Defizit, aber kein kritisches, wie ich sagen möchte. Ein gewisser Mangel, aber kein kritischer. Und trotzdem soll Russland jetzt Benzin importieren, wie auch Kerosin. Vorläufig jedenfalls, denn Putin drängt darauf, dass die Schäden, die ukrainische Angriffe verursacht haben, schnell behoben werden. Und Putin erklärte, die Auswirkungen ukrainischer Angriffe müssten klein gehalten werden. Die erste Aufgabe besteht darin, die Produktion der besten Luftverteidigungssysteme schnell und deutlich zu steigern. Die Frage ist, wie schnell die Produktion erhöht und an die Truppen zum Schutz kritischer Infrastruktureinrichtungen geliefert werden kann. Putin will sich nicht durch den Benzinmangel unter Druck setzen lassen und den Krieg angesichts der offensichtlichen Mängel beenden. Er will weiterkämpfen lassen. Oder mit anderen Worten, er geht nicht gegen die Krankheit vor, sondern gegen ihre Symptome.
5: Soweit Björn Blaschke über die Benzinknappheit in vielen Teilen Russlands. Und am Telefon kann ich jetzt mit Alexei Jusupow sprechen. Er leitet das Russland-Programm der Friedrich-Ebert-Stiftung. Schönen guten Abend, Herr Jusupow.
7: Ich grüße Sie auch.
5: Wenn wir diese Informationen da von Björn Blaschke so hören, Benzinknappheit, Menschen, die an den Tankstellen warten müssen, natürlich auch verärgert sind. Wie gefährlich ist das für Wladimir Putin?
7: Ja, Ambrus, ich glaube, wir müssen uns verständigen. Wir suchen ja immer nach der Schmerzgrenze für den Kreml. Ab wann ist dieser Krieg innerpolitisch gefährlich? Und Sie haben das Wort selbst verwendet. Es ist ärgerlich. Und Ärger zu verspüren, ist zwar auch ein Problem für den Kreml, wenn dieses Gefühl von seinen Bürgern kommt, aber es ist keineswegs gefährlich. Ich glaube, wir müssen uns darüber im Klaren sein, Wladimir Putin hat diesen Krieg angefangen, nicht unbedingt mit einer breiten Unterstützung in der russischen Gesellschaft, sondern mit einer sehr, sehr breiten Duldung nach dem Motto, gut, was immer der Kreml macht in der hohen Politik, selbst wenn es ein Angriffskrieg ist, dulden wir, solange das nicht wirklich in das private Leben hineingreift. Das ändert sich gerade, aber das ändert sich jetzt noch nicht so dramatisch, dass es angemessen wäre zu sagen, da gibt es eine Gefahr für den Kreml. Abgesehen davon gibt es eine Reihe von Maßnahmen, die der Kreml gerade ergreift. Darüber können wir auch gleich reden, aber das ist jetzt nicht das Ende der Fahnenstange.
5: Was würden Sie denn sagen, was wäre dramatisch?
7: Nun, dramatisch wäre zum Beispiel, wenn das Vorrücken der russischen Kräfte an der Front, und das gibt es hier weiterhin, es ist ein Schneckentempo unter sehr hohen Verlusten, aber das gibt es, ne, wenn Sie die Lage sich anschauen, bei Kramatorsk, bei Konstantinowka, also im Donbass, ist das schon weiterhin so, dass die russische Armee einen hohen Druck ausübt und das gibt Wladimir Putin die Möglichkeit zu sagen, okay, es gibt mehr oder minder zwei Kriege, es gibt den Luftkrieg, da sieht es gerade überhaupt nicht gut aus. Die Ukraine hat mindestens gleichgezogen, hat aufsehenerregende Erfolge zu verbuchen. Aber es gibt eben den Landkrieg und den Frontkrieg. Und da ist es weiterhin so, dass da die Masse zählt, die Reserve. Das ist ein Zermürbungskrieg. Da gewinnt nicht derjenige, dem gerade ein erfolgreiches Manöver gelingt, sondern derjenige mit der tieferen Reserve. Das ist weiterhin Russland. Das ist natürlich etwas, wenn sich das verändert, wäre eine völlig andere Kalkulation. Was anderes ist übrigens auch die Wahl. In Russland gibt es weiterhin Wahlen, das sind keine echten demokratischen Abstimmungen, aber die stehen an im Herbst. Und da gibt es eine offene Frage, kann man die so mit diesen Stimmungen, will man die so abhalten, durchführen, wenn, und der Sicherheitsapparat des Kreml sagt, lass uns die lieber abblasen, wäre das tatsächlich auch ein Signal der Ohnmacht. Also da müssen wir drauf gucken. Es ist auf jeden Fall keine Komfortzone mehr. Also Wladimir Putin hat lang behauptet, dass sein Land beides haben kann. Ein Krieg, und ein normales ziviles Leben. Das geht nicht mehr.
5: Jetzt haben Sie gerade schon erwähnt, dass der Kreml bestimmte Maßnahmen in Erwägung zieht. Was meinen Sie damit?
7: Na, zum einen kann man natürlich, das hat Ihr Kollege Herr Blaschke auch schon erwähnt, mehr importieren aus Belarus. Da gibt es zwei grenznahe Raffinerien aus Kasachstan auf dem Landweg, auch aus Asien auf dem Meer. Aber man kann auch den eigenen exportierenden Unternehmen mehr vorschreiben. Das hat Russland in der Vergangenheit schon getan. Also man verzichtet sozusagen auf mehr Einnahmen durch Exporte. Man verpflichtet die Unternehmen aber mehr im Land zu belassen, zu günstigeren Preisen, damit die Versorgungslage zu verbessern. Das wird gerade vorbereitet, das wissen wir schon. Und da gibt es natürlich die schon bekannten Rationierungsmaßnahmen. Also pro Fahrzeug wird je nach Region 20 Liter, 30 Liter abgegeben. Das ist der Grund für die Verärgerung. Aber das sind natürlich Mittel, die wirken, dass man sagt, okay, es gibt Berufsverkehr, es gibt LKWs, das ist die eine Sache und die privaten Pendler ist die andere Sache. Die Stimmung ist sehr schlecht, das will ich überhaupt nicht verhehlen. Aber das bedeutet nicht, dass sie kritisch ist im Sinne der politischen Stabilität.
5: Aber wenn ich Sie so richtig verstehe, dann muss man sagen, diese ganzen Bemühungen auch auf westlicher Seite, irgendwas an diesem Krieg zu drehen, indem man die russische Bevölkerung spüren lässt, dass dieser Krieg Konsequenzen hat, zum Beispiel auch über wirtschaftliche Sanktionen oder eben jetzt diese Strategie der Ukraine, gezielt Raffinerien unter Beschuss zu nehmen. Das alles ist etwas zu einfach gedacht. Liege ich da richtig?
7: Ich würde sagen, man muss sich ehrlich unterhalten mit der Zielsetzung. Ich würde zum Beispiel annehmen, da müssten wir mal einen ukrainischen Gesprächspartner befragen, aber ich würde annehmen, das erklärte Ziel der ukrainischen Strategie dieser Schläge ist gar nicht so sehr die Verunsicherung der Gesellschaft. Das ist auch gut, aber das ist vor allem ein tatsächlicher Stress auf das Versorgungssystem, auf die Kriegslogistik, auf die zivile Infrastruktur, die ja oft wichtig ist für die Versorgung der Front und der frontnahen Regionen, auch in der Krim vor allem. Und das ist ja super effektiv. Es ist einfach schwieriger geworden in den letzten Monaten für die Russische Föderation, diesen Krieg zu führen. Was anderes ist das sogenannte Moral Bombing, ne? Also zu sagen, die Veränderung der Stimmung in der Gesellschaft des Feindes durch die Erhöhung des Drucks. Da sagt sowohl die Forschung als auch die Geschichte, das ist eigentlich noch nie gelungen. Weder in Vietnam, noch in Dresden, noch in Japan letztlich, ne, vor dem Abwurf der Atombomben, zu sagen, wir zeigen der gegnerischen Gesellschaft mal wirklich, was sie von diesem Krieg hat, hat bisher eigentlich noch nie dazu geführt, dass die Zuschreibung, wer trägt denn die Verantwortung für das Leid und die Probleme, richtig funktioniert. In der Regel kann das politische Regime des Gegners das so drehen, dass letztlich am Ende die falsche Erkenntnis steht, dass es eben die Ukraine, die dran schuld ist an diesem Problem. Und es gibt Umfragen, die gerade aus Russland kommen, teilweise ja auch vom Kreml im Auftrag gegebene Umfragen. Dieses Regime ist sehr besessen mit Umfragen, weil Umfragen bedeuten für den Kreml, man kann da was aus der Gesellschaft erfahren, aber die Machtfrage nicht zur Disposition stellen. Und da gibt es einen absoluten Wert, 60% plus, der Menschen, die sagen, wir wollen eigentlich, dass der Krieg aufhört oder dass ihr was anders macht. Das ist wichtig zu sehen. Unter diesen Menschen sind einige, die sagen, gut, diese Strategie, die ihr bisher gefahren habt, mit begrenzter Kriegsführung funktioniert nicht. Also wenn ihr das verändern wollt und dafür eine neue Mobilisierung braucht, dann macht das halt. Also das bedeutet nicht, dass die Leute, die die Effekte spüren, zum Frieden tendieren. Das muss es nicht heißen.
5: Live hier bei uns im Journal vor Mitternacht war das Alexei Jusupow. Er leitet das Russland-Programm der Friedrich-Ebert-Stiftung. Herr Jusupow, vielen Dank für Ihre Zeit um diese Uhrzeit.
7: Vielen Dank.
5: 23.30 Uhr ist es. Sie hören den Deutschlandfunk und wir machen jetzt erstmal weiter mit Kurzbeiträgen aus dem In- und Ausland und gehen zunächst in die USA. Im vergangenen August, da hatte Donald Trump angeordnet, die Direktorin der US-Notenbank Lisa Cook zu entlassen. Jetzt hat der oberste Gerichtshof der USA diesen Schritt für nicht zulässig erklärt. Anne Reit.
8: Es war der erste Versuch eines Präsidenten seit der Gründung der Zentralbank im Jahr 1913, ein Mitglied des politisch unabhängigen Fed-Direktoriums zu entlassen. US-Präsident Trump wollte Cook im vergangenen Sommer mit sofortiger Wirkung aus dem Vorstand entfernen. Als Grund führte er möglichen Hypothekenbetrug an. Cook bezeichnete die Vorwürfe als Vorwand, um sie wegen geldpolitischer Differenzen loszuwerden. Sie bestritt die Vorwürfe und argumentierte, der Präsident dürfe sie gar nicht abberufen. Seit der oberste Gerichtshof den Fall im vergangenen Jahr angenommen hatte, hatte er Lisa Cook zunächst im Amt belassen. War in der mündlichen Anhörung bereits Skepsis zu spüren gewesen, haben die Richterinnen und Richter die Entlassung nun mit einer knappen Mehrheit von 5-4 gestoppt. Das Verfahren galt als Testfall für den Supreme Court und seine Bereitschaft, die Unabhängigkeit der Zentralbank zu wahren. Hat der US-Präsident mit diesem Urteil eine Niederlage erlitten, gab ihm der oberste Gerichtshof in einem anderen Fall recht und gewährt ihm künftig mehr Einfluss auf andere bislang unabhängige Bundesbehörden.
5: Deepfake-Videos mit sexualisierten Inhalten. Sie haben hier bei uns in Deutschland mit dem Fall Ulmen Fernandes eine juristische und politische Debatte ausgelöst. Jetzt hat die EU entschieden, solche KI-Anwendungen künftig zu untersagen. Katrin Schmidt.
9: Damit sind also sogenannte Nudifier-Apps und andere KI-Anwendungen zum Erstellen sexualisierter Deepfakes künftig EU-weit verboten. Konkret geht es damit um Apps, die auf Basis künstlicher Intelligenz Bild-, Video- oder Tonaufnahmen so manipulieren oder auch erst erzeugen, dass Menschen in sexualisierten Kontexten gezeigt werden. Das Gesetz definiert nun auch genau, was im Zusammenhang mit dem Verbot sexualisierte Inhalte sind und was nicht. Demnach zielt das Verbot auf KI-Anwendungen ab, die es etwa erlauben, Bildmaterial vom Intimbereich zu machen, insbesondere von Genitalien, dem Po oder dem nackten weiblichen Oberkörper, sowie von eindeutig sexuellen Handlungen. Explizit verboten ist das Erstellen von Inhalten, die sexuellen Kindesmissbrauch darstellen. Satirische Karikaturen allerdings sind von dem Verbot ausgenommen und dem Gesetzestext nach könnten auch die sogenannten Bikini-Bilder, die vom Chatbot Grok auf der Plattform X zuletzt massenhaft erstellt wurden, in einigen Fällen erlaubt bleiben. Mit dem endgültigen grünen Licht heute der Mitgliedsländer treten die Regeln am 2. Dezember diesen Jahres offiziell in Kraft.
5: Die Regierung in Frankreich hat ein Gesetz verabschiedet, das die Produktion und den Kauf von Wegwerfmode eindämmen soll. Julia Borutta.
10: Das Gesetz sieht Strafzahlungen vor, wenn die Modelabels zu viele Produkte so billig anbieten, dass sich eine Reparatur nicht lohnt. Zudem werden die Unternehmen verpflichtet, die Kunden durch gut sichtbar platzierte Hinweise zu Genügsamkeit, Wiederverwertung und Reparatur anzuhalten. Ähnliche Hinweise gibt es in Frankreich bereits bei der Werbung für Fastfood. Auch ein Werbeverbot für Ultra-Fast-Fashion ist vorgesehen. Allerdings ist noch unklar, ob sich dieser Plan mit europäischem Recht vereinbaren lässt. Die französische Regierung hat mit ihrem Gesetz vor allem die asiatischen Online-Händler Shein, Temu und AliExpress im Visier und will zugleich europäische und französische Anbieter ausnehmen. Abgeordnete des linksgrünen Lagers sowie Verbraucherschutzorganisationen kritisieren diesen Ansatz und werfen der Regierung vor, dem Druck der Lobby nachgegeben zu haben. Unternehmen wie Zara, H&M oder Primark seien schließlich auch keine Vorbilder mit Blick auf nachhaltige Mode. Einem parlamentarischen Bericht zufolge wird der französische Markt jedes Jahr mit 3,3 Milliarden Kleidungsstücken überschwemmt, 1 Milliarde mehr als noch vor 10 Jahren. Die Textilindustrie verursacht etwa 10% des weltweiten Ausstoßes von Treibhausgasen.
5: Und wir schauen noch an den Tag an der Börse. Da stehen derzeit deutsche Aktienwerte unter Druck. Mehr sagt uns Detlef Landmesser.
11: Auch zu Beginn der neuen Woche musste der DAX federn lassen. Der deutsche Leitindex ging 0,2% tiefer bei 24.626 Punkten aus dem Handel. Wieder lasteten vor allem die Autotitel auf dem Index. Volkswagen litt unter einem Bericht der Bild-Zeitung, wonach die Wolfsburger die Kooperation mit Bosch in Sachen autonomes Fahren aufgeben wollen. Die VW-Vorzugsaktie notierte mit fast 4% Minus auf dem niedrigsten Niveau seit dem Jahr 2010. Auch die Aktie von Mercedes-Benz gab am Tag ihres 100-jährigen Börsenjubiläums auf den tiefsten Stand seit November 2020 nach. Noch schwächer zeigte sich die Aktie von Heidelberg Materials mit einem Verlust von mehr als 9%. Mehrere Analysten haben ihre Umsatzprognosen für den Baustoffkonzern für das zu Ende gehende zweite Quartal gesenkt. Die Aktie der Deutschen Telekom verlor über 5% an Wert. Dafür waren wieder aufgeflammte Spekulationen um eine Fusion mit der US-Tochter T-Mobile verantwortlich. Experten bezweifeln, dass der Telekom-Konzern seinen Gesamtwert durch eine derartige Transaktion steigern kann. Für Aufsehen sorgte der zeitweise mehr als 90-prozentige Kurssprung bei Nagarro. Der indische Konkurrent Persistent Systems will sich mit dem deutschen IT-Dienstleister zusammenschließen und bietet dafür 81 Euro pro Aktie. Schon am Freitag war die im SDAX notierte Aktie um 20% gestiegen, was den Verdacht von Insiderhandel aufkommen ließ. Dem Kleinwert der Index SDAX, der 70 Mitglieder zählt, bescherte der spektakuläre Kurssprung immerhin ein Tagesplus von 0,9%.
5: Der Börsenbericht war das von Detlef Landmesser. Und wir bleiben noch bei der Wirtschaft. Die Handelsbeziehungen zwischen der EU und China, die sind kompliziert geworden in den vergangenen Jahren. Europa versucht ja, sich unabhängiger zu machen vom Exportriesen China. Gleichzeitig wollen europäische Unternehmen natürlich weiter in China ihre Produkte verkaufen. Viele sind noch immer regelrecht auf diesen Markt angewiesen. Vor diesem Hintergrund war nun heute der chinesische Handelsminister zu Besuch bei der EU-Kommission. Worum es da genau ging in Brüssel und welche Atmosphäre da zu spüren war, das sagt uns Moritz Küpper.
12: Die Liste der Gesprächsthemen ist lang. Elektroautos, Halbleiter, seltene Erden.
13: Today's discussion were intensive, focused and constructive.
12: Es seien intensive, fokussierte und konstruktive Gespräche gewesen, so EU-Handelskommissar Maro Šefčovič in einem ersten Auftritt nach den Gesprächen mit seinem chinesischen Counterpart Wang Wentao in Brüssel. Er glaube, dass man beginne, sich besser zu verstehen und die Strukturen angehen könne.
13: I believe we are starting to understand each other better on structural issues that need fixing in our trade relationship.
12: Das wachsende Handelsdefizit der EU mit China bereite Sorge, weshalb die Staats- und Regierungschefs auf dem jüngsten EU-Gipfel die Kommission damit beauftragt hatten, Instrumente zu entwickeln, um denen gegenüberzutreten.
14: Der Europäischen Union müssen wirksame Instrumente zur Verfügung stehen, um ihre Interessen auf der Welt effektiv zu verteidigen,
12: hatte Bundeskanzler Friedrich Merz gesagt. Bis dahin war Deutschland auch aufgrund der eigenen Exporte nach China, denen nun Gegenmaßnahmen drohen könnten, zurückhaltend gewesen.
14: Wir haben ein Gewicht auf der Welt und das wollen wir auch einsetzen.
12: Doch was kann man den massiven Staatshilfen Chinas, mit denen sich chinesische Unternehmen auf dem Weltmarkt aus Sicht der EU einen unfairen Vorteil verschaffen, entgegensetzen? Man habe vereinbart, unverzüglich einen gemeinsamen Mechanismus zur Überwachung der Handelsströme einzurichten, als Instrument, um zum Ausgleich des Handels beizutragen, so Šefčovič nach den Gesprächen. Im Kern gehe es um vier Felder:
13: Trade and Investment Balancing, Export Controls, Intellectual Property Rights.
12: Handels- und Investmentsbalance, Exportkontrollen, Urheberrecht sowie eine Reform der Welthandelsorganisation WTO. Zudem werde Šefčovič im Herbst nach China reisen. Auch Volker Dreyer, Außenwirtschaftschef der deutschen Industrie- und Handelskammer, begrüßt dies.
15: China muss klar sein, dass es angewiesen ist, in den europäischen Binnenmarkt mit 450 Millionen Konsumentinnen und Konsumenten seine Produkte und Dienstleistungen zu exportieren. Und dabei nicht wie bislang die Märkte zu fluten.
12: Ob China einlenkt, bleibt unklar. Die Gespräche müssten fortgesetzt werden, so Dreyer.
15: Eine Eskalation des Handelskonfliktes nutzt keinem der beiden Seiten.
5: Moritz Küpper berichtete. Mehr als vier Tage sind vergangen seit dem schweren Erdbeben in Venezuela. Und wie häufig bei solchen Katastrophen setzt langsam bei vielen Menschen im Land jetzt die Resignation ein. Auch wenn immer noch Verschüttete lebend gerettet werden, auch wenn es immer noch Hoffnung gibt. Eine Reportage mit Beobachtungen von Anne Demmer.
16: Auf dem Bürgersteig der Küstenstraße von La Guaira sitzen einige Frauen unter einem Sonnenschirm. Vor ihnen liegen nur noch Trümmer von Vista Mar, wie das Gebäude sich nennt. Es hat mal einen Architektenwettbewerb gewonnen, erzählt Jenny Cabrera müde. Sie hofft, dass ihre Eltern noch leben. Tag und Nacht harrt sie vor dem Gebäude aus, schläft auf einem weißen Plastikstuhl. Wenn in den letzten Tagen jemand von den Rettungskräften hier vorbeikam, bin ich immer schnell hingerannt. Ich habe die Deutschen hierher geholt, die Feuerwehr, alle, die bereit waren zu helfen. Hier sind noch Menschen, die leben. Die Hoffnung haben wir und wir werden sie nicht verlieren. Es gibt ein Lebenszeichen einer 56-jährigen Frau, wie es heißt. Auch solche Nachrichten bestärken Jenny Cabrera. Sie setzt sich zurück unter den Sonnenschirm. Es ist heiß in der Küstenstadt. Überall wimmelt es von Menschen in Schutzwesten und gelben Helmen von plötzlich obdachlos gewordenen Menschen, die nicht wissen, wohin. Die mit Plastiktüten auf dem Bürgersteig umherirren oder vor ihren zerstörten Häusern auf Matratzen kampieren. Überall herrscht Chaos. Jenna Lay hält die Hände schützend vor das Gesicht ihrer Tochter. Sie ist verzweifelt. Sie wohnte in einem der Sozialbauten der Regierung. Jetzt weiß sie nicht wohin. Informationen von offizieller Seite gäbe es nicht, erzählt sie. Ich habe das Gefühl für die Zeit verloren. Welcher Wochentag es ist, welches Datum, die Uhrzeit. Ich bin so dankbar, dass die ganzen internationalen Helfer gekommen sind. Ich bin zweimal im Treppenhaus gestürzt, habe mich verhakt. Meine Nachbarin hat die Kleine genommen. Ich bin barfuß rausgerannt. Ihr Mann sei mit einer anderen Nachbarin hinterhergekommen. Sie wollte aber unbedingt zurück ihre Ersparnisse und Wertsachen mitnehmen. Sie hat es nicht überlebt. Für La Guaira ist es nicht die erste Katastrophe. Im Jahr 1999 verwüsteten Erdrutsche, die durch massive Regenfälle ausgelöst wurden, die Armenviertel in den Hügeln der Stadt und forderten mindestens 15.000 Todesopfer. Und nun das Beben. Inzwischen sind Rettungsteams aus mindestens 17 Ländern unterwegs in die Krisenregion oder bereits dort eingetroffen, unter anderem das Technische Hilfswerk aus Deutschland, Rettungskräfte aus Spanien, El Salvador, Kolumbien, Mexiko. Vor den Trümmern von Vistamar gibt es Bewegung. Die freiwilligen Helfer der venezolanischen Organisation Angeles de las Villas gibt der Menschentraube zu verstehen, dass sie Platz machen soll. Und dann wird eine 56-jährige Frau ganz langsam über das Geröll herausgetragen. Auch John Morrison ist mit seinem Rettungsteam aus den USA dabei. 13 Stunden hat es von der ersten Kontaktaufnahme gedauert, bis sie gerettet werden konnte. Vorher wurden ihr durch eine Öffnung bereits Medikamente gegeben. Dann haben wir die Öffnung immer weiter ausgehöhlt, um sie herauszuholen. Das war eine großartige Teamarbeit. Mehr als 4 Tage nach dem Beben wurde Ketty Arcaya gerettet.
5: Eindrücke aus dem Erdbebengebiet in Venezuela waren das von Anne Demmer. Aus dem von Israel besetzten Westjordanland, da kommen immer wieder Berichte über Gewalt gegen Palästinenser und darüber, dass die israelische Armee dagegen viel zu wenig unternimmt. Eine israelische Menschenrechtsorganisation, die hat dazu jetzt Zahlen vorgelegt, die verstörend wirken. Demnach hat die Zahl von getöteten Kindern und Jugendlichen in den palästinensischen Gebieten deutlich zugenommen. Unser Korrespondent Jan-Christoph Kitzler hat die israelische Armee um ein Statement in dieser Angelegenheit gebeten und er hat außerdem im Westjordanland eine Familie besucht, die ihre Tochter verloren hat.
17: Bassam Massous wird den Tag nicht mehr vergessen. Es war der 25. Januar 2025, ein Sonntag, als er Laila, seine Enkeltochter, verlor. In seinem Haus in der Nähe von Jenin im nördlichen Westjordanland. Wir hörten Schüsse. Meine Frau und ich saßen hier, meine Töchter vor uns. Ich sagte meinen Töchtern, sie sollen hineingehen. Und meine Frau und ich gingen in das andere Zimmer, um nachzusehen, was los war. In diesem Moment begannen die Schüsse. Meine Frau und ich gingen nach unten. Man kann die Einschusslöcher noch sehen. Wir hörten meine Tochter schreien, Laila, Laila. Und als wir das Zimmer betraten, fanden wir Laila mit einer Kopfwunde vor. Sie blutete stark. Im Haus der Familie brach Panik aus. Ich trug sie hinunter auf die Straße und war schockiert über die Anzahl der Soldaten und gepanzerten Fahrzeuge, die die Straße von beiden Seiten blockierten und das Haus umstellten. Ich fragte den Soldaten, warum haben sie geschossen? Sie haben meine Enkeltochter getötet. Ich sagte zu ihm, sehen Sie doch, sie ist nur ein kleines Mädchen. Was hat sie getan, um das zu verdienen? Er antwortete, es tue ihm leid. Ein Krankenwagen kam, brachte die erst 2-jährige Laila in ein Krankenhaus, wo ihr Tod festgestellt wurde. Auch die israelische Armee äußert Bedauern. Auf Anfrage des ARD-Studios Tel Aviv heißt es, man bedauere jeden Schaden an unbeteiligten Individuen und untersuche jeden Vorfall gründlich. Im Fall der toten Laila waren die Soldaten davon ausgegangen, dass sich mehrere bewaffnete Terroristen in dem Haus verschanzt hätten, so die israelische Armee weiter. Es habe sich um ungenaue nachrichtendienstliche Informationen gehandelt. Einerseits heißt es in der Stellungnahme, die der ARD vorliegt, dass es bei den beteiligten Soldaten kein ethisches Fehlverhalten gegeben habe, andererseits, dass die Untersuchung noch nicht abgeschlossen sei. Am nächsten Tag wurde die kleine Laila unter großer Beteiligung zu Grabe getragen. Lailas Tod ist kein Einzelfall, sagt Yair Dvir von der israelischen Menschenrechtsorganisation B'Tselem.
18: So actually those killings are happening
17: Diese Tötungen passieren überall, manchmal in den Häusern, manchmal in Autos, manchmal in Schulen. Kinder, die draußen Fußball spielen, und dann überfällt die Armee ein Dorf, schießt und tötet. Wir sehen das überall, das sind keine Einzelfälle. Das ist ein Ausdruck der israelischen Politik, die die Tötung von Palästinensern unterstützt und ermöglicht, ohne dass irgendwer dafür zur Rechenschaft gezogen wird. B'Tselem stellt in einem Bericht fest, dass die Zahl getöteter Kinder und Jugendlicher im Westjordanland stark angestiegen ist. Vom 7. Oktober 2023, dem Überfall aus dem Gazastreifen auf Israel, bis zum 7. Juni dieses Jahres wurden demnach 235 Kinder und Jugendliche durch israelische Sicherheitskräfte getötet. Schrecklich seien nicht nur die vielen Toten, für einen Skandal hält B'Tselem auch, dass diese Vorfälle keine Konsequenzen hätten. Soweit wir wissen, gab es keine echte Untersuchung, keinen Soldaten, Offizier oder Kommandeur, der die Verantwortung übernommen oder dafür gezahlt hat. Wir sehen, dass diese Vorfälle immer wieder vorkommen. Solange Israel volle Straflosigkeit für die Tötung von Palästinensern gibt, solange die internationale Gemeinschaft die israelische Regierung straflos hält, werden wir sehen, dass die Tötungen von Kindern immer mehr werden.
5: Aus Israel berichtete Jan-Christoph Kitzler.
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5: Es ist die K.O.-Runde für das deutsche Team. Deutschland muss im 16. Finale gegen Paraguay ran. Christian von Stülpnagel aus unserer Sportredaktion beobachtet das alles für uns. Läuft gerade nicht so gut für das deutsche Team, oder?
18: Nee, das kann man tatsächlich sagen, denn Deutschland liegt tatsächlich 0-1 zurück. Kurz vor der Pause hat Julio Enciso für Paraguay das 1-0 geschossen. Es droht also wieder einmal das Frühjahr aus einer deutschen Mannschaft bei einer Fußball-WM. Gerade läuft die 54. Minute und wir gehen ab nach Boston zu Jens-Jörg Krieg und Stefanie Batschek.
19: Nationalmannschaft Kai Havertz! Da kommt die Flanke mal und da ist er da mit dem Kopf bislang. Ein Phantom in diesem Spiel. Aber vom Phantom zum Halleluja, da zeigt er sich mit dem Kopf und die deutsche Mannschaft ist wieder da und das Boston Stadium, das ist auch da. Natürlich, sie schwenken jetzt hier die Fahnen und wir haben so viel kritisiert. Aber dieses Mal hat es gepasst. Die Flanke übrigens, wenn ich es richtig gesehen habe, von Florian Wirtz und Havertz im 1-gegen-1, setzt sich da prima durch, steht mit dem Rücken zum Tor und bringt den dann trotzdem, der wischt so ein bisschen über seinen Kopf rüber und ich weiß gar nicht, ob der Spieler von Paraguay da auch noch so ganz leicht mit der Wuschelfrisur oben dran war. Auf jeden Fall ein reguläres Tor, 1-1 und die Siegerfaust, die Jubelfaust, also Siegerfaust ist ja noch weit entfernt, aber die Jubelfaust von Julian Nagelsmann.
20: Ja, wir waren ja trotz aller Kritik oder waren es zur Halbzeit schon optimistisch, dass die Möglichkeiten in der deutschen Mannschaft viel größer sind, um dieses Problem, um die Paranos, wie es heute hieß, hier zu knacken. Und das können sie auch knacken. Die Männer in Weiß, die jetzt den Ball mit Goretzka wieder weit zu Havertz nach vorn bringen, der natürlich ein glänzender Kopfballspieler ist und das hier unterstrichen hat mit seinem 25. Tor in der deutschen Fußballnationalmannschaft, der Mann von Arsenal. Im Moment Enciso auf dem Rasen. Spiel läuft aber weiter für die deutsche Mannschaft. Braun lässt den Ball durchrutschen auf die linke Seite. Angriff läuft über Wirtz in die Zentrale gespielt zu Hundert. Er kann die Bälle aber dann nicht festmachen. Deswegen die Chance vielleicht sogar mal zu schießen. Aus der Distanz Chipball auf Sané und dann geblockt das Ganze. Nachschusschance. Pavlovic nochmal. Und dann Kimmich. Der Druck der deutschen Mannschaft nimmt beim Stand von 1-1 zu. Wenn ihr gerade reinkommt in unsere Übertragung, jetzt ist gut, denn jetzt ist eine Druckphase der deutschen Mannschaft da, aber sehr schön gelöst da drüben auf der rechten Seite und der Hinweis des Schiedsrichters aus Marokko, doch bitte den Vortrag jetzt zu unterbrechen, denn immer noch liegt Enciso auf dem Rasen und deswegen gibt es jetzt eine Pause, es gibt medizinische Unterstützung und es wird Auswechslung geben. Es kommen neue, es kommt oder gibt den Wechsel. Avalos raus und Caballero kommt in die Mannschaft hinein, der Paraguayer.
19: Ja, und wir haben viel kritisiert in diesem Spiel. Vielleicht ist es ja zu Recht. Vielleicht ist es ja der Startschuss in genau eine Phase, die wir uns gewünscht haben für die deutsche Mannschaft. Vielleicht ist das ja so ein bisschen der Anschalter, der Onschalter, dass es mal wieder losgeht. Und bei Julio Enciso, mal gucken,
0: Der steht jetzt zwar wieder, aber der muss dann auch raus, um im Zweifel, wenn er denn behandelt werden muss, behandelt zu werden. Ich weiß nicht, Trinkpause sind wir noch weit von entfernt. Ne? JJ, haben wir ja noch ein bisschen eine Trinkpause ist. Also Julio Enciso, der trottet da jetzt ganz langsam nach draußen und wir schauen mal, wo ist der Ball? Schiedsrichter Jalal Jayet, seit 2019 ja FIFA-Schiri aus Marokko, der sein erstes Turnier hier auf WM-Niveau pfeift. Der hat sich die Kugel jetzt geschnappt und schaut, wo war sie, als ich abgepfiffen habe und gesagt habe, der Junge, der Enciso, der braucht ein bisschen Hilfe. Und genau da wird es jetzt einen Schiedsrichterball geben. Aber bin gespannt, JJ, ich sehe es nicht. Du hast die Auswechslung ja angesprochen. Die hat es vorher noch nicht gegeben. Oder haben sie jetzt gerade gewechselt?
21: Nee, nur oben, glaube ich, auf der Anzeigetafel. Wir schauen aber mal runter, versuchen das Ganze gleich nachzureichen euch. Blick zur Uhr, 58 Minuten. Es kommt immer mehr die Abendstimmung hier in diese Partie, die deutschen Fans. Offenbar haben sie so sehr mitgezittert, nachdem sie die deutsche Mannschaft so unterstützt haben in der ersten Halbzeit. Übrigens jetzt angezeigt, Enciso muss raus. Der Mann, der sich verletzt hatte, Maurizio, kommt für ihn in die Partie hinein. Eigentlich ein Mittelfeldspieler, der bei Palmeiras in der brasilianischen Liga beim Tabellenführer sein Geld verdient. Ball ist bei den Deutschen. Spielstand 1:1. Das war endlich mal, und das ist ja ein probates Mittel, eine gute Flanke, und das war endlich mal eine Flanke mit Präzision, die von Würster auf den Schädel von Havertz kam, der eher auch ordentlich groß ist und ein bekannt guter Kopfballspieler ist, neben all seinen Fähigkeiten. Ball in die Spitze zu Braun, da sind die Steckpässe, die wir vermisst haben. Dann in die Mitte gespielt. Under muss ihn jetzt klatschen lassen, hat aber nicht gesehen, dass Braun da drüben weggerutscht war, sodass sein Ball, der gut gedacht war, aber am Ende nicht ankam, gibt die Gelegenheit für die Mannschaft aus Südamerika, jetzt vom eigenen Tor zu eröffnen. Fast eine Stunde rum. Wir sind wieder auf Anfang, liebe Freunde. Es ist ein K.O.-Spiel. Es geht um die Frage, wer spielt vermeintlich am kommenden Samstag in Philly. Dann um 23 Uhr gegen die Franzosen, die heute Morgen dann gegen die Schweden auch einen Test haben. Aber erst einmal Paraguay mit zwei Mann, aber am schlechten Ball raus auf die linke Seite. Jetzt in die Mitte hinein. 2-4 und der Kopfball kommt trotzdem. Mensch, Pavlovic, da darf man nochmal hochsteigen und den Zweikampf gewinnen. Ich meine, er springt neben ihm hoch, hat wenig Druck drauf und bringt den Ball dann noch aufs Tor.
0: Und ich kann mal kurz eine kleine Ergänzung geben. Der Mann, der gerade den Kopfball gesetzt hat, das ist Gustavo Caballero, denn sie haben tatsächlich gewechselt vorher. Ja. Das liegt ein bisschen daran, dass es uns entgangen ist, dass mittlerweile der Spieler, der ausgewechselt wird, dort, wo er steht, einfach raus muss und der andere ist im Kuddelmuddel irgendwie reingegangen. Deswegen einmal kurz nachgereicht. Also Caballero ist neu. Maurizio, von dem sie sehr viel halten in Paraguay, der das aber oft nicht über 90 Minuten bringt. Auch er ist mittlerweile neu im Spiel. Du hast es gesagt, für den Torschützen zum 1:0 für Enciso und die deutsche Mannschaft. Und das kennen wir auch schon in dieser Partie, ist im Ballbesitz über Joshua Kimmich und über die rechte Seite, über Leroy Sané, der versucht an seinem Gegenspieler vorbei zu tänzeln. Ball kommt nochmal, tropft nochmal auf. Goretzka setzt nach, dann kommt Havertz helfen und dann können sich die Paraguayer da befreien über die linke Seite. Aber das ist wichtig, denn Kai Havertz, der hat ein bisschen Auftrieb bekommen jetzt durch das Tor, was er erzielt hat. Verteidigt da auch gut, stellt sich direkt gegen den Ball und das sind die kleinen Momente, sie eben nicht in diese Umschaltsituationen kommen zu lassen. Der Gegner aus Paraguay sitzt genau darauf und das wird hier heute, soweit lehne ich mich mal aus dem Fenster, JJ, ein richtiges Finish. Das wird noch echt ein starkes Ding. Mal gucken, ob wir hier nicht heute in die Verlängerung gehen und einfach eiskalt durchziehen. Also ich hätte Bock drauf, du bestimmt auch.
21: Absolut, aber ich glaube sogar, dass sie das vorher hinkriegen, wenn sie jetzt da weitermachen, wo sie gerade in dieser zweiten Halbzeit endlich angefangen waren. Ball rüber zu Havertz, sehen sich im Mittelfeld auf der rechten Seite.
18: Soweit Jens Wittig und Stefanie Batschek vom Spiel der Deutschen gegen Paraguay. Im ersten 16-Finale hat übrigens Brasilien 2:1 gegen Japan gewonnen.
5: Christian von Stülpnagel, vielen Dank für diese Information zur Fußball-WM. Und wir wollen noch wissen, was die Tageszeitungen morgen in ihren Kommentaren schreiben. Die Presseschau jetzt zusammengestellt von Larissa Niesen, vorgetragen von Martin Schaller.
22: Die Kommentare beschäftigen sich unter anderem mit der erneuten Eskalation zwischen den USA und dem Iran. Die Rheinische Post aus Düsseldorf merkt an, während Trump glaubt, die Schlagkraft des US-Militärs sei entscheidend für die Konfliktlösung, geht in der Region etwas Wichtiges verloren: Vertrauen in die Zukunft. Denn für die Menschen in den Ländern bedeutet all dies, dass sie dauerhaft im Alarmzustand leben. In solchen Situationen liegen viele langfristige Investitionen auf Eis, leben von der Hand in den Mund, konzentrieren sich vor allem aufs Überleben. So werden Länder ruiniert, auch ohne Bomben. Die Süddeutsche Zeitung erkennt das auch in den angrenzenden Golfstaaten. Der US-Außenminister bereiste Ende vergangener Woche die Vereinigten Arabischen Emirate, Kuwait und Bahrain und versprach, dass die USA sie nicht im Stich lassen würden. In den Hauptstädten sieht man aber mit Entsetzen, dass Trump den Iranern gleichzeitig alles Mögliche verspricht und wieder Ölexporte zulässt, noch bevor Teheran irgendetwas zugesichert hat. Die Frankfurter Rundschau befasst sich mit den Plänen des Kandidaten für das Amt des britischen Premierministers Andy Burnham und schreibt, viel zu kurz zusammengefasst sieht Burnham das Heil zuerst in der Regionalisierung der Macht, im Englischen als Devolution für alle dort verständlich. Was sich bereits für Schottland, Wales und Nordirland als förderlich erwiesen hat, könnte auch England den Weg weisen. Das Redaktionsnetzwerk Deutschland schreibt zur Person Burnhams, er sei einer, Zitat, der Politik noch erklären kann. Er wirkt sympathisch und nahbar und besitzt die seltene Gabe, Bürger auf seinem Weg mitzunehmen. Das hat er in den vergangenen 9 Jahren in Manchester eindrucksvoll unter Beweis gestellt. Burnhams Problem ist, das Vereinigte Königreich ist nicht Manchester. Wer den König des Nordens schon jetzt als politischen Heilsbringer feiert, unterschätzt die Härte der Realität in Westminster. Die Volksstimme aus Magdeburg konzentriert sich auf den russischen Angriffskrieg gegen die Ukraine. Dort heißt es, wenn mitten in der Urlaubszeit die Krim zum Notstandsgebiet wird und allerorten Benzin knapp ist, muss sich Moskau Sorgen machen. Im September sind Parlamentswahlen. Nun muss die stalinistische Klaviatur her. Kremlchef Wladimir Putin überwindet sich. Er gesteht Schwierigkeiten ein. Das Publikum soll mitgenommen werden in die schicksalsschweren Zentralen der Macht. Das geschulte Volk weiß Bescheid. Es knirscht so laut im Getriebe, dass es bis nach Wladiwostok zu hören ist.
5: Soweit die Presseschau hier im Deutschlandfunk um 23.56 Uhr. Gleich nach den Nachrichten um Mitternacht geht es hier weiter mit der Radionacht im Deutschlandfunk. Charlotte Ölschlägel übernimmt dann mit der Sendung Fazit. Das war bis hierher das Journal vor Mitternacht. Mein Name ist Tobias Armbruster. Ihnen noch eine angenehme Nacht.
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1: Null Uhr. Heute ist Dienstag, der 30. Juni. Die Nachrichten. Der Iran lehnt Vorschläge zur Minenräumung durch andere Nationen in der Straße von Hormus ab. Der iranische Vize-Außenminister Yerry Borbadi wies den Vorschlag Frankreichs als Verstoß gegen das bestehende Rahmenabkommen zurück. Die Räumung von Seeminen in der Meerenge werde ausschließlich vom Iran übernommen. Initiativen wie die aus Frankreich seien als Provokationen zu werten, die die ohnehin angespannte Lage im Persischen Golf weiter belasten würden. Der französische Präsident Macron hatte nach einem Treffen mit dem Sultan von Oman angekündigt, gemeinsam mit Partnern die Schifffahrt in der Straße von Hormus durch Minenräumung sichern zu wollen. Die rund 40 Kilometer breite Straße von Hormus zählt zu den wichtigsten Transportwegen für den weltweiten Ölhandel. Am fünften Tag nach den Erdbeben in Venezuela ist die Zahl der Toten auf mehr als 1.700 gestiegen. Mehr als 5.000 Menschen seien verletzt, erklärte der Präsident der venezolanischen Nationalversammlung Rodriguez. Experten gehen davon aus, dass die Zahl der Opfer noch deutlich ansteigen wird. Rettungskräfte suchen weiter nach Verschütteten. Unter den Trümmern eingestürzter Gebäude werden noch Zehntausende Menschen vermutet. Der Schusswaffenangriff mit 6 Toten in einer Jugendhilfeeinrichtung im niedersächsischen Stade hat nach Einschätzung der Polizei einen familiären Hintergrund. Am Tatort kamen 5 Erwachsene ums Leben. Mehrere Menschen wurden verletzt, einige von ihnen schwer. Ein weiteres Opfer erlag im Krankenhaus seinen Verletzungen. Bei einer Pressekonferenz sprachen die Ermittler am Abend von 4 weiblichen und 2 männlichen Todesopfern. Bei den Getöteten handele es sich um Mitarbeiter der Jugendhilfeeinrichtung sowie des Jugendamts. Der mutmaßliche Schütze wurde festgenommen. Nach Angaben der Lüneburger Polizeipräsidentin Schuol handelt es sich um einen 45-jährigen Mann. Als mutmaßliches Motiv nannte Schuol einen Konflikt um das Sorgerecht für ein 3 Monate altes Kind. Dieses und die Mutter seien nicht verletzt worden. Die Bundesregierung hat sich besorgt geäußert angesichts eines in China geplanten Gesetzes zur ethnischen Einheit. Ein Sprecher des Auswärtigen Amtes sagte, das Gesetz könne das Recht auf Religionsfreiheit einschränken und die Verbreitung bestimmter Sprachen eindämmen. So schreibt es beispielsweise Mandarin als Sprache im Bildungswesen, im öffentlichen Dienst und an öffentlichen Orten vor. Zudem könnten auch Personen und Organisationen außerhalb Chinas rechtlich verfolgt werden. Das Auswärtige Amt erklärte, man stelle sich möglichen Unterdrückungsmaßnahmen Chinas gegen im Ausland lebende Personen entschlossen entgegen. In der Volksrepublik China gibt es 55 offiziell anerkannte ethnische Minderheiten. Das Bundeswirtschaftsministerium hat die Übernahme von Europas größtem Elektronikfachhändler Mediamarkt Saturn durch den chinesischen Konzern JD.com gebilligt. Eine Auflage sei allerdings, dass die personenbezogenen Daten der Kunden in Deutschland geschützt blieben, hieß es. Zudem solle es der Bundesregierung möglich sein, die Genehmigung im Fall von Verstößen zu widerrufen. In dem Investitionsprüfverfahren war untersucht worden, ob die Übernahme die öffentliche Ordnung oder Sicherheit der Bundesrepublik beeinträchtigt. Auch die Europäische Kommission prüft die Übernahmepläne. Sie hat unter anderem Bedenken, dass chinesische Subventionen für JD.com ein höheres Gebot ermöglicht und so den Prozess verzerrt haben könnten. Bei der Fußball-Weltmeisterschaft der Männer spielt die deutsche Nationalmannschaft zur Stunde im 16. Finale gegen Paraguay. Die Begegnung findet in Boston statt. Zuvor hatte sich bereits Brasilien für das Achtelfinale qualifiziert. Die Südamerikaner schlugen Japan in Houston mit 2:1. In der Nacht treffen die Niederlande noch auf Marokko. Das Wetter. In der Nacht im Südosten und Osten anfangs noch teils kräftige Gewitter mit Unwettergefahr, insbesondere in Bayern. Sonst überwiegend trocken und teils gering bewölkt. Tiefstwerte 20 bis 10 Grad. Am Tag wechselnd bewölkt, lokale Gewitter mit Unwettergefahr 21 bis 32 Grad. Die weiteren Aussichten: am Mittwoch im Osten und Südosten stark bewölkt mit Regen, Sonst wechselnd bewölkt mit Schauern oder kurzen, teils unwetterartigen Gewittern. Im Westen überwiegend trocken. Temperaturen 20 bis 32 Grad. Das waren die Nachrichten.
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2: Schön, dass Sie zuhören. Wenn das Land Berlin 1 Euro in Kulturförderung investiert, fließen 3,50 Euro zurück. Das klingt nach einer Win-Win-Situation und ist eine Erkenntnis einer neuen Studie zur Kulturförderung in der Hauptstadt. Ob sich das aber so leicht auch auf andere Orte anwenden lässt und was das in Bezug auf die Berliner Wahlen im September bedeutet, darüber sprechen wir heute in Fazit. Ein Plagiatsvorwurf und aufgestellte Kirchenbänke beschäftigen derweil die Manifesta 16 Ruhr. Die Künstlerin Dorothee Bielfeld entdeckt in der Arbeit Elevation von Nazan Tour Ähnlichkeiten zu ihrer Arbeit Aufrichten aus dem Jahr 2010. Wir fragen, was da los ist bei der Künstlerin, aber auch beim Kurationsteam. Und dann schauen wir nach Leer, nach Ostfriesland. Dort hat ein Kulturzentrum der Stadt eine ziemlich simple Frage gestellt. Und zwar, warum kommt ihr nicht? Und die Antworten, die könnten auch andernorts weiterhelfen. Das ist zum Start Musik von Aerobik und Satin Jackets. 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

0: Bochum im Sommer 2010. In der Kunstkirche Christkönig ragen 29 dunkle alte Holzkirchenbänke in die Luft. Für die Installation Aufrichten hat die Künstlerin Dorothee Bielfeld diese Bänke sozusagen in die Vertikale gekippt und mit 5600 Schrauben und 500 Stahlwinkeln 22 cm tief im Boden verankert. Essen im Sommer 2026. In der St. Gertrud-Kirche in Essen ragen Kirchbänke in die Luft. Elevation, also Höhe oder Erhebung, heißt die Arbeit. Dieses Mal aber vom Künstler Nazan Tour. Die Installation im Rahmen der Manifesta Ruhr ist aktuell zu sehen. Ja, und jetzt hat sich die Künstlerin Dorothee Bielfeld gemeldet und wirft der Manifesta 16 Ruhr ein Plagiat vor. Darüber habe ich heute Abend mit ihr gesprochen vor der Sendung. Hallo.
1: Hallo Frau Oehlschläger, guten Abend.
0: Wie haben Sie denn von Nazan Tours Arbeit erfahren?
1: Mein Mann hat am Freitagmittag, als da noch so die Presserundgänge waren, auf Instagram ein Foto von der Arbeit gesehen und mir gezeigt.
0: Und dann haben Sie gleich gedacht, das sieht aus wie meine Arbeit? Oder was war Ihre Reaktion?
1: Ich musste tatsächlich zweimal hinschauen, um zu sehen, dass es nicht meine Arbeit ist. Es ist ein anderer Kirchenraum.
0: Und wo sehen Sie dann konkret die Ähnlichkeiten?
1: Also meine Arbeit, die ich im Rahmen der Kulturhauptstadt 2010 in Bochum realisiert habe, die besteht aus diesen aufgerichteten Kirchenbänken. Und wenn man sich da durchbewegt hat, dann war man wie in so einem Wald. Und ganz ähnlich ist der Raumeindruck auch bei der Arbeit, die jetzt in St. Gertrud in Essen gezeigt wird.
0: Ich muss trotzdem sagen, dass natürlich Kirchenbänke auch einfach ein Material sind, das in

0: ist es dann ein Mittel, was man als Sinnbild für diesen Transformationsprozess auch sieht. Das ist gerade kürzlich in einem Essay im Kunstforum International sogar auch so beschrieben worden, dass die Kirchenbank von mir zum Sinnbild für transformatorische Prozesse im kirchlichen Kontext erhoben wurde.
1: Und darin sehen Sie jetzt auch das Plagiat. Deswegen haben Sie sich auch schriftlich an die Manifesta 16 Ruhr gewandt?
0: Ich habe mich an die Manifesta Ruhr gewandt, weil ich die Parallelen zwischen diesen beiden Arbeiten sehr auffällig finde.
1: Und was fordern Sie von der Manifesta Ruhr?
0: Ich habe die Manifesta Ruhr vor der Eröffnung der Ausstellung gebeten, dieses Objekt nicht zu zeigen. Und ich fordere weiterhin, dass die öffentliche Präsentation eingestellt wird.
1: Und warum muss es für Sie so ein radikaler Schritt sein? Ich meine, ein Dialog wäre ja vielleicht auch möglich oder jetzt eine, sag ich mal, Weiterverarbeitung dieses Themas?
0: Also für mich fühlt sich das gar nicht wie ein radikaler Schritt an. Für mich ist diese Arbeit mein geistiges Eigentum. Ich habe das quasi erfunden. Ich habe damals auch recherchiert, damit das nicht eine Idee ist, die schon jemand anders hatte. Und ich finde, die Verantwortung hat jeder Kunstschaffende und auch jeder Kurator, ein bisschen über den Tellerrand hinauszuschauen. Und der Teller war in dem Fall ja nicht groß. Die Arbeit habe ich damals in der Christkönigkirche gemacht. Die ist jetzt auch Schauplatz der Manifesta.
1: Wie hätte das denn, wenn man das jetzt nochmal konstruktiv sieht? Und es gibt natürlich in der Kunstgeschichte, in der Kultur immer wieder Momente, in denen jemand was erfindet und in denen dann bestimmte Materialien aber auch weiterentwickelt werden. Wie hätte denn eine Arbeit von Nazantur beispielsweise mit Kirchenbänken aussehen können, dass sie sagen würden, wow, das finde ich toll, ich finde es klasse, dass jemand dieses Thema weiter bearbeitet? Oder geht das eigentlich gar nicht?
0: Doch, ich kann mir schon vorstellen, dass man da Mittel und Wege findet, eine Arbeit zu machen, die nicht aussieht wie meine. Davon bin ich eigentlich überzeugt, dass das möglich ist. Es ist trotzdem nah, wenn man sich mit genau dem gleichen Objekt beschäftigt. Und da kann man auch zum Beispiel mal in Kommunikation treten, am besten bevor man es zeigt.
1: Vielen Dank für das Gespräch, Dorothee Bielfeld.
0: Ich bedanke mich, Frau Oehlschläger.
1: Also, Dorothee Bielfeld erhebt Plagiatsvorwürfe gegenüber der Manifesta 16 Ruhr. Und darüber habe ich auch mit Leonie Herweg, der Co-Kuratorin der Manifesta, gesprochen. Guten Abend, Frau Herweg.
2: Vielen Dank für die Einladung. Ich freue mich aufs Gespräch.
1: Ja, wenn man die Fotos dieser zwei Arbeiten nebeneinander legt, dann muss ich sagen, sind mir schon direkt Ähnlichkeiten aufgefallen. Natürlich diese Kirchbänke, die in die Höhe ragen, aber auch die Titel sind sehr ähnlich. Aufrichten bei Dorothee Bielfeld und Elevation bei Nazantur. Das liegt, glaube ich, auf der Hand. Wie konnte Ihnen und Ihrem Co-Kurator René Block das passieren?
2: Das ist eine gute Frage. Wir müssen ehrlich sein, dass uns das ebenfalls sehr erschreckt hat, als wir die Nachricht von Frau Bielfeld vor einer Woche, einen Tag nach der Eröffnung bekommen haben. Die optische Ähnlichkeit, ich glaube, die kann man nicht von der Hand weisen. Tatsächlich, glaube ich, geht, und das ist auch die inhaltliche Auseinandersetzung, geht weit über die ästhetische Ähnlichkeit hinaus. Die Bänke an sich, das ist sozusagen eine formale Konstitution der Arbeit, und Elevation hat diesen sehr starken performativen Aspekt, der jetzt eben auch erst startet mit dem Open Call, der seit einigen Wochen schon läuft und mit dem Schnitzen, mit dem Nazantur schon während der Eröffnungstage begonnen hat. Und damit wird sich diese Arbeit jetzt auch über die nächsten Wochen und Monate verändern.
1: Was genau wird da geschnitzt?
2: Die Arbeit ist zweiseitig angedacht. Es gibt zum einen eben den Teil des wortwörtlichen Aufrichtens der Bänke, der in der Tat sehr ähnlich ist zu dem, was Frau Bielfeld auch vor 16 Jahren gemacht hat. Und dann gibt es gleichermaßen eben den inhaltlichen Aspekt des Sammelns eines Archivs der Gefühle, also einer partizipativen auch Arbeit in Zusammenarbeit mit nicht nur der Nachbarschaft, aber auch darüber hinaus mit Menschen, die sich äußern möchten, die ihre Gefühle und Gedanken teilen möchten. Und das schnitzt, beziehungsweise hat Nazan schon angefangen zu schnitzen, in die Kirchenbänke hinein. Und da sieht man schon, wie erste Gedanken darin eben auch Form und Platz finden. Und das wird über die nächsten Wochen erweitert, sodass man schlussendlich ja ein offenes Buch begutachten und besehen oder besichtigen kann, indem man mehr über die Gedanken und Gefühle der Menschen erfahren kann.
1: Das erinnert ja aber schon auch stark an die Gedankensammelbox, die Dorothee Bielfeld schon 2008 installiert hat, wo eben auch die Besuchenden aufgefordert waren, ihre Gedanken zu notieren und die sie dann in der Installation 2010 auch eingesetzt hat, oder?
2: Ich muss gestehen, ich war 2010 13 Jahre alt, von daher, ich war selber nicht vor Ort, um das genau zu besehen. Als ich es richtig verstanden habe anhand der Projektbeschreibung, war das eine Art Klagemauer, also die Gefühle waren nicht öffentlich.

0: nicht zugänglich, sondern aufgerollt auf Papierschnipsel, die dann eben in kleine Metallröhren gesteckt wurden. Ich bin nicht sicher, ob das tatsächlich öffentlich zugänglich war, also ob man auch die Möglichkeit hatte, diese Gedanken dann auch zu lesen. Im Falle von Nasons Arbeit ist es tatsächlich so, dass sie anonym, aber eben doch sehr, sehr sichtbar auf den Kirchenbänken platziert sind.
1: Aber gehört es nicht trotzdem zur Aufgabe, da sage ich jetzt auch ganz bewusst, eines Kurationsteams im Vorfeld zu recherchieren, zu schauen, was es zu den Themen schon gab? Ich meine, Essen, Bochum, Kirchenbänke, die Entfernung, das ist ja im Prinzip auch ein Katzensprung.
0: In jedem Fall gebe ich Ihnen total recht. Ich glaube nicht, dass wir unseren Job schlecht gemacht haben, indem uns das nicht aufgefallen ist. Es ist tatsächlich so, dass ja, man natürlich selbstverständlich recherchiert und manche Dinge einfach nicht auftauchen und auffindbar sind. Sonst wäre uns das sicherlich nicht passiert, beziehungsweise hätte die Arbeit sicherlich einen anderen Weg eingeschlagen. Aber weder Nasan noch René als auch mir und dem Rest des Teams ist diese Arbeit bekannt gewesen. Wir sind genauso überrascht und gleichzeitig aber auch erfreut, dass das natürlich ein Thema ist, was viele Menschen beschäftigt in der Region und ja, was offensichtlich ein Bestandteil von einer künstlerischen Auseinandersetzung ist.
1: Dorothee Bielfeld hat die Manifeste allerdings schon vor der Eröffnung schriftlich auf das Problem hingewiesen. Warum haben Sie da denn nicht reagiert?
0: Diese Vorwürfe, die sind uns nicht weitergeleitet worden. Wir sind als Kuratorenteam selbstständig angestellt. Also wir sind keine Angestellten der Manifeste und wir haben diese Informationen leider nicht bekommen. Von daher, genau, kann ich dazu leider nicht weiter was sagen, als dass uns das bis zu dem Zeitpunkt, als ich selbst persönlich im E-Mail-Anschreiben von Frau Bielfeld inkludiert wurde, nicht bekannt war.
1: Dorothee Bielfeld hat sich ja mit einer Arbeit auch für die Manifesta 16 Ruhr beworben, auch mit einem Kirchenbankprojekt. Das wurde allerdings abgelehnt. Jetzt fordert sie, die Arbeit von Nasan Tuğ abzuhängen. Gehen Sie dem denn nach?
0: Genau, also ich denke, wir nehmen die Vorwürfe natürlich sehr, sehr ernst. Die rechtliche Prüfung läuft noch, also von daher kann ich dazu auch aktuell gar nicht so viel sagen und möchte dem auch gar nicht öffentlich vorgreifen, einfach auch um diesen rechtlichen Prozess zu respektieren. Was dann schlussendlich passiert, das wird sich zeigen. Wir sind in jedem Fall offen für den Dialog. Das hatte Nasan auch von Anfang an betont, dass das auch schön wäre, wenn die beiden Künstler unter sich sprechen würden und in den Kontakt treten. Und was dann weiter passiert und was die weiteren Vorgehensschritte sozusagen bedeuten, das muss man dann abstimmen. Und das wird sich bestimmt jetzt in den nächsten Tagen und Wochen klären.
1: Vielen Dank, Leonie Herwig von der Manifesta 16 Ruhr.
0: Prima, ich danke Ihnen auch.
1: Das Gespräch haben wir vor der Sendung geführt.

0: Musik vom amerikanischen Singer-Songwriter Decker hier im Deutschlandfunk Kultur. Das war sein Song Back and Forth. Wie groß die Fanbase des WDR-Radiosenders Cosmo ist, das wurde spätestens 2025 klar. Da haben die 16 Landesregierungen einen Reformstaatsvertrag beschlossen und darin steht unter anderem, dass sich die ARD von einigen Radiowellen trennen muss. Auch Cosmo stand auf der Kippe. 70.000 Menschen, darunter Prominente wie Musiker Herbert Grönemeyer oder Regisseur Fatih Akin, haben eine Petition zum Erhalt des mehrsprachigen Radioprogramms mit großer musikalischer Vielfalt unterschrieben. Cosmo wurde dann also nicht eingestellt, sollte aber weiterentwickelt werden. Und was das bedeutet, wurde vor wenigen Wochen klar. Der Sender soll umbenannt werden in 1 Live Street und da gibt's dann Hip-Hop für eine junge Zielgruppe. Auch dieses Mal gibt es Protest. Wir haben in Fazit darüber berichtet. 100.000 Menschen haben wieder eine Petition gegen die Veränderung unterschrieben. Und jetzt gibt es auch ein juristisches Kurzgutachten. Christoph Sterz berichtet.
1: Erst haben die neuen deutschen MedienmacherInnen einen offenen Brief angestoßen zum Erhalt von Cosmo und nun ein juristisches Kurzgutachten hinterhergeschoben. Das Journalistennetzwerk setzt sich für mehr Vielfalt in Redaktionen und diskriminierungsfreie Berichterstattung ein und hat für das knapp 30-seitige Gutachten den Medienrechtler Hubertus Gersdorf von der Universität Leipzig beauftragt. Sein Fazit, so wie der WDR den Umbau vom bisherigen Cosmo zum neuen 1 Live Street vorhat, mit Hip-Hop und junger Zielgruppe, dürfe er das gar nicht.
2: Gesetzlich geschuldet ist ein Programm, das sich nicht nur an die Jungen, sondern an alle Bevölkerungsgruppen jeden Alters richten und auch Themen aufgreift, die nicht nur die Jungen interessiert, sondern ebenfalls Themen aller Altersgruppen. Das heißt, diese Eingrenzung, diese Begrenzung ist mit dem viel weitergehenden Auftrag des WDR-Gesetzes unvereinbar und damit handelt der WDR rechtswidrig.
1: Gersdorf begründet das damit, dass für Radiosender wie 1 Live oder WDR 4 im WDR-Gesetz konkrete Zielgruppen stehen. Vor allem jüngere Menschen bzw. eine eher ältere Zielgruppe. Bei Radiosendern wie WDR 2 oder eben Cosmo steht eine solche Begrenzung aber nicht, weswegen diese sich nach Ansicht von Gersdorf an alle Menschen richten müssten. Cosmo dürfe dementsprechend nicht zu einer Welle für 20- bis 29-Jährige umgebaut werden. Der Medienrechtler Wolfgang Schulz, Direktor des Hans-Bredow-Instituts in Hamburg, kommt allerdings auf Anfrage des Deutschlandfunks zu einer anderen Schlussfolgerung.
3: Also die Argumentation des Kollegen ist durchaus nachvollziehbar und ist, glaube ich, eine mögliche Interpretation des Gesetzes, aber sicherlich nicht die einzige. Man kann aber auch argumentieren, dass es anders ist, dass der Gesetzgeber dann die Freiheit lassen will, dass der Sender auswählt, für welche Zielgruppe er dieses Programm gestalten möchte.
1: Außerdem stellt sich die Frage, ob und wie ein möglicher Verstoß überhaupt vor Gericht geprüft werden könnte. Hubertus Gersdorf ist der Meinung, dass es inzwischen nicht mehr nur dem Gesetzgeber, also im Fall von Cosmo, dem Land NRW vorbehalten ist, rechtliche Schritte einzuleiten.
2: Sondern seit dem grundsätzlichen Urteil des Bundesverwaltungsgerichts vom Oktober letzten Jahres kann jeder Beitragszahlende aus dem Sendegebiet des WDR einklagen, dass seiner Meinung nach der WDR dem Auftrag, so wie er im Gesetz steht, nicht entspricht. Also kann das sehr wohl vor die Verwaltungsgerichte getragen werden, dieser Rechtsstreit. Und dann entscheiden die Verwaltungsgerichte, das kann der WDR nicht mehr abschließend für sich entscheiden.
1: Auch in diesem Punkt ist Wolfgang Schulz vom Hans-Bredow-Institut anderer Meinung. Seiner Meinung nach ist es nicht möglich, dass einzelne Hörerinnen und Hörer vor Verwaltungsgerichten einen Verbleib von Cosmo erreichen können. Schulz meint, dass das Bundesverwaltungsgericht geurteilt hat, dass zwar gegen die Öffentlich-Rechtlichen nun grundsätzlich geklagt werden kann, aber nicht wegen des Umbaus einzelner Radiosender, sondern nur, wenn das gesamte Angebot von ARD, ZDF und Deutschlandradio über einen längeren Zeitraum nachweisbar nicht vielfältig und ausgewogen sei.
3: Tatsächlich hat das Bundesverwaltungsgericht hier eine neue Tür geöffnet für Klagen. Die ist aber nicht so weit geöffnet, dass jetzt jede mögliche Verletzung von Auftragsnormen jetzt für den Einzelnen oder die Einzelne einen Grund zum Klagen sein kann.
1: Eine Klage gegen den Cosmo-Umbau habe dementsprechend wenig Aussicht auf Erfolg, anders als Medienrechtler Gersdorf argumentiert. Der WDR teilte auf Anfrage unserer Redaktion mit, dass er mit der Gesamtheit seiner Angebote möglichst viele unterschiedliche Menschen erreichen müsse. Für Cosmo habe der Gesetzgeber, anders als Medienrechtler Gersdorf meint, keine Zielgruppe festgelegt. Eine Auslegung wie im Gutachten würde nach Ansicht des WDR zu einer verfassungswidrigen Einschränkung der Programmfreiheit führen.
0: Auf Anfrage des Deutschlandfunks schreibt ein Sprecher der NRW-Landesregierung außerdem, die Staatskanzlei werde nun das Gutachten prüfen. Mit Blick auf die Staatsferne des öffentlich-rechtlichen Rundfunks komme dem WDR aber ein weiter Auslegungs- und Gestaltungsspielraum zu, wie er seinen Auftrag erfüllt. Christoph Sterz hat hier in Fazit berichtet.
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5: Die Deutsche Stiftung Denkmalschutz fürchtet, dass der Denkmalschutz in Deutschland ausgehebelt wird. Auslöser für diese Sorge sind geplante Gesetzesänderungen in Niedersachsen, Sachsen, Hessen und Nordrhein-Westfalen. Die Stiftung findet, in diesem Rahmen werden fachliche Standards abgesenkt, politische Einflussmöglichkeiten ausgeweitet und schädliche Eingriffe in historische Bauten erleichtert. Wörtlich schreibt die Stiftung in einer Stellungnahme, wenn die Änderungsvorhaben umgesetzt werden, geraten Denkmale, Ortsbilder und gewachsene Baukultur in ganz Deutschland noch stärker in Gefahr. Die Bundesländer wollen mit ihren Änderungen teils Bürokratie abbauen, teils schnelleres Bauen ermöglichen oder auch einfacher für den Krisenfall aufrüsten. Die Stiftung Denkmalschutz dagegen sieht die kulturelle und historische Identität bedroht. Die Berliner Philharmoniker sind eines der Spitzenorchester weltweit. Geleitet werden sie zurzeit von Chefdirigent Kirill Petrenko und der Intendantin Andrea Zietschmann. Sie verlässt die Philharmoniker im Jahr 2028, wie die Senatsverwaltung für Kultur in Berlin mitteilte. Zietschmann selbst findet, dass es für sie dann, nach 11 Jahren im Amt, Zeit wird, einen neuen Weg zu gehen. Auch für die für 2032 anstehende Generalsanierung der Philharmonie verwies die Kulturmanagerin, dann brauche es eine Intendanz, die gut eingearbeitet ist und das anspruchsvolle Projekt langfristig begleitet. Für die Zeit der Sanierung suchen die Berliner Philharmoniker noch ein Zwischenquartier. Zietschmann hatte dafür die Hangars des früheren Flughafens Tempelhof ins Spiel gebracht. Der Naumburger Dom ist mehr als 800 Jahre alt. Er wurde zwischen 1200 und 1250 errichtet und hat jetzt 4 moderne Fenster bekommen. Sie wurden heute mit einer feierlichen Andacht eingeweiht. Geschaffen hat die Glaselemente der Künstler Markus Lüpertz und damit einer der großen Namen der deutschen Kunstszene. Nach Angaben der Vereinigten Domstifter in Naumburg wurden 2 große Fenster, das Süd- und Nordfenster des Chores, ersetzt, die im Laufe der Jahre ihre Farbigkeit verloren hatten und zeitweise sogar verhängt waren. Außerdem 2 kleinere Fenster im Ostchor. Lüpertz beschäftigt sich in seiner Arbeit mit den Themen Erlösung und Verdammnis. Seine Werke ergänzen die 2007 gestalteten Fenster des Malers Neo Rauch. Die Filmbiografie Michael über den King of Pop Michael Jackson schreibt an den Kinokassen Geschichte. Wie das Branchenportal Box Office Mojo berichtet, spielt der im April gestartete Film von US-Regisseur Antoine Fuqua bisher rund 977 Millionen US-Dollar ein. Damit überholte er den bisherigen Rekordhalter Oppenheimer und ist nun das erfolgreichste Biopic der Filmgeschichte. Christopher Nolans Film über den Physiker Oppenheimer, der an der Atombombe forschte, hatte weltweit gut 2 Millionen weniger eingespielt.

0: In kaum einer Kommune, einer Stadt, einem Theater, egal ob groß oder klein, bei Festivals, Bibliotheken, in Clubs, eben überall im Kulturbereich muss gespart werden. Und die Debatten über das Wie, ob, wo und was dabei sinnvoll und nachhaltig ist, die verfolgen uns ja auch schon seit Jahren. Heute hat das Institut für kulturelle Teilhabeforschung eine neue Studie veröffentlicht. Und die soll jetzt eine wissenschaftliche Grundlage bilden in kultur- und haushaltspolitischen Entscheidungsprozessen. Kultur als Standortfaktor Berlin heißt die Studie. Es geht also um die Hauptstadt und die Ergebnisse, die gibt es seit heute. Darüber spreche ich jetzt mit der Leiterin des Instituts, Vera Allmann-Ritter. Hallo.
1: Hallo, danke für die Einladung.
0: Was ist denn jetzt die Haupterkenntnis? Welchen Nutzen hat die öffentliche Kulturförderung in Berlin?
1: Also tatsächlich haben wir in der Studie einen Rundumschlag gemacht. Wir haben einmal wirtschaftliche Effekte angeschaut und dann aber eben auch nochmal individuelle und gesellschaftliche Effekte. Und vielleicht fangen wir einfach mit den wirtschaftlichen an, denn das ist eins der spannendsten Ergebnisse. Und zwar, dass sich Kulturförderung definitiv für das Land Berlin rentiert, denn sie erzeugt erhebliche wirtschaftliche Rückflüsse. Sie müssen sich das so vorstellen, die Kulturförderung, 1 Euro davon, erzeugt 3,5-fach das Fördervolumen, also 3,50 Euro, die in die Stadt auch noch einfließen.
0: Wie funktioniert das genau? Ich kann mir unter diesen Rückflüssen jetzt noch nicht genau was vorstellen. Sind das dann Hotelbuchungen, Gastroeinnahmen? Wie haben Sie das erhoben?
1: Das ist die sogenannte Umwegrentabilität. Das heißt, man schaut sich an, was die Fördersumme letztlich in der Stadt auch noch an Effekten auslöst, jenseits der Finanzierung des eigentlichen Kulturangebots. Und das berechnet man darüber, dass man sich die Einnahmen und die Ausgaben der Kultureinrichtungen anschaut. Die schaffen ja zum Beispiel Arbeitsplätze und die Menschen, die dort arbeiten, geben ihr Einkommen in Berlin wieder aus und stärken die lokale Wirtschaft. Dann vergeben sie Aufträge an Unternehmen und Zulieferer. Das schafft auch wieder Wertschöpfung in der Stadt. Und sie haben ja Besucherinnen, die ebenfalls Ausgaben rund um ihren Besuch in der Stadt tätigen. Das gilt vor allem für die Touristinnen. Und dann kommt tatsächlich noch ein Effekt obendrauf, nämlich steuerliche Rückflüsse. Das heißt, die öffentliche Hand profitiert dann nochmal, nämlich von allem, was über diese Ausgaben an Mehrwerteinkommens- und Gewerbesteuer dazukommt.
0: Das heißt also, dass die Kulturinstitutionen, die jetzt beispielsweise sehr viele Mitarbeitende haben und sehr viel Publikum, dass die den größten finanziellen Effekt haben?
1: Richtig, das ist so. Man kann in der Studie sehr schön sehen, dass tatsächlich die Ausgaben der Besucherinnen 63% dieser Rückflüsse darstellen. Und es sind vor allem Touristinnen, die diese Rückflüsse produzieren, weil sie in der Stadt noch mehr ausgeben als das lokale Publikum.
0: Jetzt wird in Berlin ja auch im September wieder gewählt und diese Studie wurde durch die Senatsverwaltung für Kultur und gesellschaftlichen Zusammenhalt in Berlin auch gefördert. Da frage ich mich jetzt, wenn man versucht, Erkenntnisse einfließen zu lassen in neue Sparmodelle beispielsweise, neue Strukturen, gibt es dann in Berlin nur noch Blockbuster-Produktionen an riesigen Häusern, die eben möglichst große Rückflüsse generieren? Oder ja, gibt es vielleicht auch was in der Studie, das für die kleineren Produktionen spricht?
1: Ganz viel spricht in der Studie für die kleineren Produktionen. Also in der Umwegrentabilität sind alle landesgeförderten Einrichtungen drin. Da sind ja auch nicht nur die großen Tanker eingerechnet, sondern da haben sie auch die kleinen Museen und die kleinen Theater inklusive Sophienseele enthalten, die ja gemeinhin auch zur freien Szene zählen. Und wir haben die Kultur- und Kreativwirtschaft ebenfalls betrachtet und können da also auf jeden Fall sagen, dass die freie Szene sehr hohen Anteil an der Produktion hat, was da in der Stadt passiert und auch vom Image her sehr stark stadtprägend ist. Also insofern würde ich auf keinen Fall sagen, die großen Tanker sind es und die kleinen sind es nicht. Es ist das Gesamtzusammenspiel aller Akteurinnen.
0: Das fand ich auch interessant an dieser Studie, dass natürlich nicht nur die Wirtschaftlichkeit beleuchtet werden soll, sondern zum Beispiel auch ja, auf Stadtentwicklung geschaut wird, aber auch auf die Wirkung von Kultur auf Wohlbefinden und Gesundheit der Bevölkerung. Wie haben sich zum Beispiel diese Aspekte messen lassen?
1: Ja, das ist ganz spannend. Also tatsächlich ist das Feld Wellbeing, heißt es im Fachterminus, also die Effekte von Kulturangeboten auf Wohlbefinden, Gesundheit und Lebensqualität, ist was, was Großbritannien zum Beispiel schon ganz lange ein großes Thema ist. Das heißt, da gibt es auch ganz viele Studien, die direkt belegen, was der Kulturbesuch auslöst. Da gibt es Programme, die beziehen sich auf, was kann Kultur eigentlich machen, um dementen Patientinnen zu helfen. Und man kann sich in Großbritannien Kulturbesuche auch auf Rezept verschreiben lassen von der Krankenkasse. Ich fand den Aspekt aber tatsächlich super spannend, weil wir haben ihn ein bisschen anders berechnet. auch nach dem Modell der UK-Studien. Wir sind zu dem Schluss gekommen, wenn man es jetzt auf die Einzelperson und gar nicht aufs Gesundheitssystem betrachten würde, dass tatsächlich regelmäßige Kulturbesuche das individuelle Wohlbefinden, Gesundheit bei einer Person so stark steigern wie 2.700 Euro erhöhtes Jahreseinkommen. Das war jetzt nicht so wenig.
0: Ja, und ein weiterer Aspekt, der vielleicht manchmal auch unsichtbar bleibt, zumindest im ersten Moment, sind natürlich auch soziale Räume, die geschaffen werden. Auch in Berlin ja immer ein großes Thema, Absolut. Wo viele Clubs schließen, wo immer viel Wandel ist. Was ist dabei herausgekommen?
1: Absolut. In diesen Bereichen sind tatsächlich die harten Zahlen ein bisschen weniger. Aber auch da kann man sagen, in anderen Ländern ist es da schon wesentlich weiter gediehen. Also dass Kulturangebote deutlich auch zu sozialer Integration beitragen, weil da eben auch Menschen zusammenkommen, die dann nicht zu Hause bleiben und in Austausch mit Menschen kommen, denen sie sonst vielleicht niemals begegnen würden, ist ja durchaus auch demokratiefördernd. Und es entstehen eben dadurch auch dritte Orte, die einfach auch für Stadtentwicklung dadurch eine zentrale Rolle haben.
0: Also es klingt alles super, aber die Realität ist natürlich auch, dass das Geld ja gar nicht unbedingt da ist, dass in nahezu allen Bereichen gespart werden muss. Was empfehlen Sie denn in dieser vertrackten Situation der Berliner Kulturpolitik?
1: Also was ich mir jetzt stark wünschen würde, ist das Narrativ einfach zu verändern, weil das Narrativ der letzten anderthalb Sparjahre war, Kultur ist teuer und deshalb muss da gespart werden. Und über die Studie kann man, denke ich, ziemlich gut verargumentieren, dass Kultur vielleicht Geld kostet, aber viel mehr Geld in die Gesellschaft und in die Stadt zurückbringt. Und insofern würde ich sagen, der Kultursektor in Berlin zählt natürlich ganz stark darauf, dass jetzt eine Wahl kommt in Berlin im September und es vielleicht einen Nachtragshaushalt gibt, denn das passiert ja leider regelmäßig nach Wahlen, dass in Kultur vielleicht nicht nochmal reingegangen wird auf Basis der Studienergebnisse.
0: Jetzt ist aber natürlich trotzdem die Frage, ob so ein, ja, das ist ja wirklich ein Mentalitätswechsel in Sachen Kulturförderung, ob das durch die Ergebnisse von so einer Studie funktionieren kann. Ich denke jetzt eher an Städte wie New York, an einen Bürgermeister Mamdani, der da mit politischem Willen versucht, neue Modelle zu fahren. Wie kann das in der Berliner Stadtgesellschaft auch ankommen?
1: Ich glaube, da haben Sie gerade den Springelpunkt schon genannt. Hat was mit Haltung und mit Willen zu tun. Denn wo man Geld spart im Haushalt, ist in manchen Teilen nicht so einfach zu lösen. Bei Sozialausgaben kann man eben nicht sparen, aber an anderen Stellen kann man Prioritäten setzen. Und ich glaube, da hängt es vor allem davon ab, wer in Berlin die nächste Regierungskoalition stellen wird. Weil dann ist es eine Frage von politischer Färbung, wo man am stärksten reingeht oder wo man am stärksten kürzen würde.
0: Wenn wir jetzt nochmal aus Berlin herauszoomen, lassen sich dann diese Studienergebnisse auch auf andere Kommunen übertragen oder ist das eben alles auch ein bisschen speziell Berlin?
1: Ich würde sagen, dass ein Großteil der Studienergebnisse mindestens Inspiration für andere sein kann, für andere Städte und andere Bundesländer, in großen Teilen aber auch übertragen werden kann. Bei der Umwegrentabilität ist es nicht ganz so einfach, weil wir in Berlin ja ein sehr großes Kulturangebot haben, das auch sehr viele große Tanker mit sehr vielen Touristinnen hat. Das wird sicherlich nicht in jeder Stadt in Deutschland gleichermaßen ausgeprägt sein. Aber dass zum Beispiel freie Szene in großen Teilen Kultur- und Kreativwirtschaft die Teilmärkte Kultur prägt oder dass Kultur das Wohlbefinden steigert, das halte ich für Daten, die wahrscheinlich sehr gut übertragbar sind.
0: Vielen Dank, Vera Allmann-Ritter vom Institut für kulturelle Teilhabeforschung für das Gespräch über die neue Studie.
1: Herzlichen Dank.
0: Und die Ergebnisse, die können Sie auf der Website des Instituts für kulturelle Teilhabeforschung auch nachlesen.

0: moderner Chansonnier Charles Pasy hier in Deutschlandfunk Kultur mit seinem Stück Lazy Lady. Eine neue Studie zur Kulturförderung zeigt, wie wichtig der Tourismus für die Kulturbranche der Hauptstadt ist. Aber wie sieht's abseits der großen Metropolen aus, wo die Touristinnen nicht so oft vorbeikommen und Stühle bei den Veranstaltungen oft frei bleiben? Wir schauen jetzt nach Leer in Ostfriesland. Die Stadt mit rund 35.000 Einwohnern hat wie viele andere Orte auch mit Publikumsschwund zu kämpfen. Und das Kulturzentrum Zollhaus hat deshalb eine recht ungewöhnliche Aktion gestartet. Es hat die Menschen in der Stadt und im Umkreis gefragt, warum kommt ihr eigentlich nicht zu uns? Und die Resonanz auf diese Frage war überraschend groß. Und was das Team aus den Antworten gelernt hat, das hat meine Kollege Vanja Budde herausgefunden.
1: Endlich einmal wieder. Das alte Zollhaus in der ostfriesischen Kreisstadt Leer ist an einem sonnigen Sommerabend ausverkauft. Jared Di Barba ist in Norddeutschland ein Promi. Alle Stühle sind schon eine Stunde vor Showbeginn besetzt. Sie stehen im großen Saal des denkmalgeschützten Backsteingebäudes von 1860. Der Sänger, Entertainer, Fernsehmoderator und Antirassismus-Trainer zieht das Publikum sofort in seinen Bann. Mit einer Mischung aus Plattdeutsch, klugen Witzen, beklemmenden Episoden aus seiner Kindheit in Äthiopien, Popmusik und afrikanischen Liedern schafft er schnell ein Gefühl der Zusammengehörigkeit. Und genau dafür sei sie hergekommen, sagt eine Zuschauerin.
2: Ja, also ich finde gerade schön, das live mitzuerleben, hier mittendrin zu sitzen, zusammen mit den Menschen das gemeinsam zu erleben. Das sollte man schon nutzen, egal ob man jetzt aus Aurich, Emden oder man sollte schon dann hierher kommen, wenn sowas schon angeboten wird, dann muss man das nutzen.
1: Doch viele nutzen das Angebot des alten Zollhauses auch nicht, bedauert Kulturleiter Marco Hanneken.
3: Das sah im Mai leider ganz, ganz anders aus, auch Ende April schon, dass ganz, ganz viele Veranstaltungen, insbesondere die von kleineren KünstlerInnen und Bands, abgesagt werden mussten aufgrund viel zu weniger Ticketverkäufe.
1: Darum hat Hanneken eine ziemlich einmalige Umfrage auf Social Media gestartet. Warum kommt ihr nicht, lautete schlicht die Frage. Das Echo war überwältigend. Etwa 1000 Menschen beteiligten sich. Auch viele andere Kulturzentren meldeten sich, selbst aus dem Ausland. Alle mit dem gleichen Problem.
4: Die Umfrage vom alten Zollhaus an ein Publikum, das nicht kommt, finde ich ausgesprochen interessant,
1: sagt Georg Halupzok, Vorsitzender des Bundesverbandes Soziokultur.
4: Es ist in der Regel immer sehr schwierig rauszubekommen, warum kommt jemand nicht.
1: Mittlerweile hat Zollhausleiter Hanneken die Instagram-Antworten ausgewertet. Viele sagten, sie könnten sich 30 Euro für ein Ticket derzeit nicht leisten. Andere würden vielleicht gerne ein Konzert besuchen. Aber nicht allein. Sie können sich jetzt über den Insta-Account des Zollhauses verabreden. Und für alle, die sparen müssen, wurde ein Soli-Ticket-Fonds eingerichtet.
3: Da haben wir einen Sponsor gefunden, der uns 2000 Euro in den Topf erstmal gegeben hat. Und ganz unkompliziert kann man uns jetzt einfach nur eine Mail schreiben und sagen, hey, ich kann mir das und das Konzert nicht leisten, kann ich da ein Ticket bekommen?
1: Weitere Sponsoren werden gesucht, um Menschen, die nicht viel Geld haben, nicht auszuschließen. Denn das alte Zollhaus in Leer sieht sich nicht nur als Bühne für Konzerte oder Lesungen, auch für noch relativ unbekannte Nachwuchskünstler, sondern als eines von vielen soziokulturellen Zentren im Land, betont auch Georg Halupzok vom Bundesverband Soziokultur.
4: Die haben ein sehr breites Veranstaltungsformat, also Kino, bildende Kunst, Literatur, aber auch darüber hinaus Workshops, kulturelle Bildung, Treffpunkte.
1: Damit leisteten diese Zentren als sogenannte dritte Orte auch einen wichtigen Beitrag zum gesellschaftlichen Zusammenhalt.
4: Dort ist eigentlich eine Plattform für Austausch, Diskurs und Diskussion. Kommunen und das Land, die Länder, sind aufgefordert, diese Einrichtungen auskömmlich zu finanzieren.
1: Das alte Zollhaus bekommt jeweils 20.000 Euro von der Stadt Leer und vom Land Niedersachsen. Dafür wuppte das Team im vergangenen Jahr etwa 100 Veranstaltungen mit insgesamt 30.000 Besuchern. Möglich ist das nur, weil ein Verein das Zollhaus trägt. Von den derzeit 650 Mitgliedern sind etwa 200 aktiv und helfen mit. Aber die finanzielle Zukunft ist unsicher. Er werde bereits von Lokalpolitikern gewarnt, erzählt Hanneken, dass selbst diese bescheidene Förderung künftig nicht mehr sicher sein könnte. Denn die Kultur steht unter Beschuss. Von rechts.
3: Ich glaube, dass die AfD auf jeden Fall weiterhin ihre Angst schüren möchte und die AfD natürlich möglichst verhindern möchte, dass viele Leute aus unterschiedlichen Gruppierungen zusammenkommen, weil da werden ja Ängste abgebaut.
1: Das sieht auch Jared Dibaba so.
5: In der Begegnung miteinander lernen wir. Und das ist ein Ort der Bildung. Und Bildung macht die Demokratie stark und deswegen ist es super wichtig.
1: Was Biden außerdem Sorgen macht, die Umfrage hat ergeben, dass das Angebot im alten Zollhaus die Jugend nicht erreicht.
3: Die treffen sich, aber die treffen sich ganz häufig digital, dass sie sich dann irgendwie so einen WhatsApp-Gruppencall machen. Und sie treffen sich, wenn dann, häufig auch bei McDonald's zum Beispiel, weil es da ein gratis WLAN gibt. Und da können sie dann den ganzen Tag im Internet abhängen.
1: Das alte Zollhaus will sich darum in Zukunft nach der Schule den Jugendlichen öffnen und einen Raum zur Begegnung bieten. Ganz altmodisch, analog.
0: Also ein Projekt, das bestimmt auch Modell für andere Kulturzentren sein könnte, die mit Publikumsschwund zu kämpfen haben. Das alte Zollhaus leer hat das Publikum einfach mal gefragt. Warum kommt ihr nicht? Und viele, viele konstruktive Antworten bekommen. Vanja Budde hat für uns in Leer vorbeigeschaut. Ist es konstruktiv, Bären in die Politik zu integrieren? Diese und andere Fragen beschäftigen die Feuilletons von morgen. Tobias Wenzel ist das mit der Kulturpresseschau.
6: Zur Sicherheit wäre es nicht schlecht, wenn man den Partner vor dem Geschlechtsverkehr vielleicht einfach erst einmal kennenlernt. Dieser Satz von Dieter Nuhr klang in den Ohren seiner Kritiker so, als hätten Frauen selbst Schuld, wenn sie von Frauenhassern ermordet würden. In der FAZ bezeichnete Simon Strauß Nuhrs Satz als herabwürdigend und verleumderisch. Frauen würden nämlich meistens von aktuellen oder ehemaligen Partnern umgebracht. Im Weltfeuilleton vom Montag sagte Nuhr im Gespräch, was er mit dem Satz gemeint habe. Da die Chance, beim Kennenlernen auf einen Frauenmörder zu stoßen, statistisch nahe Null ist, kann man relativ sorglos in eine Beziehung gehen. Wenn man dann beim Kennenlernen ein bisschen wählerisch ist, sollte man sich in der Regel nicht in Lebensgefahr fühlen. Ein erstaunliches Statement, denn es entkräftete überhaupt nicht die Vorwürfe, sondern wiederholte nur, wenn auch in freundlicherem Ton, dieselbe irrige Annahme, dass intensiveres Kennenlernen für Frauen das Risiko verringere, vom Partner umgebracht zu werden. Der Kontext machte die Aussage nicht besser. Er, nur, beschwert sich laufend, dass Dinge mit, um und über ihn aus dem Zusammenhang gerissen werden, schreibt nun Steffen Grimberg in der Taz. Dieter Nuhr, der Anti-Böhmermann, verrate sich auch als Komiker-Kabarettist, wie die FAZ schon letzte Woche festgestellt habe. Grimberg spielt hier auf Simon Strauß an, der in der FAZ schrieb, Nuhr sei kein Komiker mehr, weil er nur noch politisch Dampf plaudere. Im Tagesspiegel fordert nun Joachim Huber, der RBB-Aufsichtsrat, am Donnerstag müsse sich spontan mit der Causa beschäftigen, denn die habe eine Dringlichkeit. Für Heidi Reichinek hat wohl das Reden in den sozialen Netzwerken höchste Dringlichkeit. Heidi Reichinek von der Partei Die Linke bewegt sich im Netz wie der Waschbär im Wasser, schreibt Wiebke Hüster in der FAZ und berichtet, Reichinek habe mit ihrem Social-Media-Team dokumentiert, wie sie auf einem sogenannten Lebenshof für Waschbären sich in einen beinamputierten Waschbären Schock verliebt und ihn deshalb adoptiert habe. Ihre Gastgeberin erklärt, das Vorurteil, der Waschbär töte Amphibien, Reptilien und andere Tiere des Ökosystems, stimme nicht, schreibt Hüster weiter in der FAZ und kommentiert das so. Die vom Aussterben bedrohte Trauerseeschwalbe, deren auf Binnenseen schwimmende Nester Waschbären plündern, die auf der roten Liste der bedrohten Arten stehenden Erdkröten, denen der Waschbär die Haut bei lebendigem Leib abzieht, würden das anders sehen. Bloß fehlen ihnen die Zorro-Maske und die niedlichen Pfötchen und die Zutraulichkeit, in die man sich Schock verlieben kann. Das zu wissen ist Politik. Ob sich die genannten Tiere wohl manchmal der Kontemplation hingeben? Philosophische Bären sind ein viraler Trend, schreibt der Philosoph Björn Fedder in der Süddeutschen. Seit einigen Wochen verbreiten sich unzählige Memes in den sozialen Medien, die Bären in seltsamen Positionen zeigen. Sie lehnen, auf die Vorderbeine gestützt, an der Leitplanke einer Panoramastraße und blicken versonnen ins Tal. Klar, denkt man als Leser, da wird mal wieder ein Tier vermenschlicht. Aber was, wenn die Projektion beim Bären nicht ganz falsch liegt, fragt Fedder und schreibt: Was auch immer der Bär denkt oder nicht denkt, in jedem Fall wird sein Bewusstsein eines davon sein, wie es ist, ein Bär zu sein, der gerade nicht jagt und scharrt und in der Natur ist, sondern dem diese Natur wie ein Bild gegenübertritt. Und das ist eine kontemplative, wir können auch sagen, philosophische Haltung. Bären sind philosophische Tiere.
0: Das war die Kulturpresseschau von und mit Tobias Wenzel. Und das war's für den heutigen Montagabend auch hier in Fazit mit der Kultur vom Tage. Ich bin Charlotte Oehlschlegel und sage Tschüss mit einem Stück der italienischen Sängerin Maria Antonietta.

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1: 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Die Nachrichten. Der Iran lehnt Vorschläge zur Minenräumung durch andere Nationen in der Straße von Hormus ab. Der iranische Vizeaußenminister Gheri Borbadi wies den Vorschlag Frankreichs als Verstoß gegen das Rahmenabkommen mit den USA zurück. Die Räumung von Seeminen in der Meerenge werde ausschließlich vom Iran übernommen. Initiativen wie die aus Frankreich seien als Provokationen zu werten, die die ohnehin angespannte Lage im Persischen Golf weiter belasten würden. Der französische Präsident Macron hatte nach einem Treffen mit dem Sultan von Oman erklärt, man wolle gemeinsam mit Partnern an der Minenräumung in der Meerenge mitwirken, um die Seewege zu sichern und eine, Zitat, freie und bedingungslose Durchfahrt zu gewährleisten. Die rund 40 Kilometer breite Straße von Hormus zählt zu den wichtigsten Transportwegen für den weltweiten Ölhandel und den mit anderen Gütern. Über einen Monat nach dem Ebola-Ausbruch in der Demokratischen Republik Kongo ist die Zahl der Todesopfer auf 377 gestiegen. Wie die Behörden des Zentralafrikanischen Landes mitteilten, wurden mittlerweile über 3000 Infektionsfälle bestätigt. Besonders drei Provinzen im Osten des Landes sind von dem Ausbruch betroffen. Für den aktuell grassierenden Bundibugyo-Typ des Virus gibt es derzeit weder einen Impfstoff noch eine zugelassene Therapie. Das von dem Erreger ausgelöste Ebola-Fieber ist eine ansteckende und lebensbedrohliche Infektionskrankheit. Übertragen wird es durch Körperkontakt und Kontakt mit Körperflüssigkeiten. Experten zufolge zirkulierte das Bundibugyo-Virus monatelang unbemerkt, bevor am 15. Mai offiziell der Ausbruch erklärt wurde. Die Demokratische Republik Kongo hat bereits mehrere Ebola-Ausbrüche erlebt. Der Schusswaffenangriff in Stade hat bundesweit für Entsetzen gesorgt. Bundeskanzler Merz schrieb im Online-Dienst X, die Nachricht aus Stade erschüttere ihn bis ins Mark. Sein Mitgefühl gelte den Opfern und ihren Angehörigen. Zudem dankte er der Polizei für ihren schnellen Einsatz. Auch Bundespräsident Steinmeier drückte seine Anteilnahme aus. In Berlin sagte Steinmeier, er sei tief erschüttert über das Ausmaß der Gewalt in einem Raum, der Schutz bieten soll. Der niedersächsische Ministerpräsident Lies erklärte in Hannover, die Tat mache die gesamte Landesregierung tief betroffen. Zugleich bat er darum, keine voreiligen Schlüsse zu ziehen und den Ermittlungen den nötigen Raum zu geben. Nun sei die Zeit für Trauer, Anteilnahme und sachliche Ermittlungsarbeit, nicht für Spekulationen und Verunsicherung. Der oberste Gerichtshof der Vereinigten Staaten hat den umstrittenen Vorstoß von Präsident Trump zur Entlassung von Notenbankdirektorin Cook gestoppt. Die Richter hoben die im August 2025 von Trump ausgesprochene Kündigung auf. Die Entscheidung fiel mit 5-4 Stimmen knapp aus. Die obersten US-Richter hatten bereits signalisiert, dass sie dem Antrag der Trump-Regierung auf Aufhebung der Entscheidung einer unteren Instanz wohl nicht stattgeben würden. Dieses Urteil hatte Trump daran gehindert, Cook noch während ihrer laufenden Klage sofort zu entlassen. Es war das erste Mal in der Geschichte der Notenbank, dass ein US-Präsident versuchte, ein Mitglied des unabhängigen Fed-Direktoriums zu entlassen. Als die Richter im Oktober die Annahme des Falls beschlossen, beließen sie Cook vorerst im Amt. Bei der Fußball-Weltmeisterschaft der Männer spielt die deutsche Nationalmannschaft zur Stunde im 16. Finale gegen Paraguay. Die Begegnung war nach der regulären Spielzeit beim Stand von 1-1 in die Verlängerung gegangen. Die Partie findet in Boston statt und befindet sich in der Schlussphase. In der ersten Begegnung des Spieltages hatte sich Brasilien für das Achtelfinale qualifiziert. Die Südamerikaner schlugen Japan in Houston mit 2-1. In der Nacht treffen noch die Niederlande und Marokko aufeinander. Das Wetter. In der Nacht im Südosten und Osten anfangs noch teils kräftige Gewitter, teils auch unwetterartig. Sonst überwiegend trocken und teils gering bewölkt. Temperaturrückgang auf 20 bis 10 Grad. Am Tage wechselnd bewölkt, im Verlauf von Süden und Westen bis in die Mitte teils starke Gewitter mit Unwetterpotenzial, Höchstwerte von Nord nach Südwest 21 bis 32 Grad. Die weiteren Aussichten: am Mittwoch im Osten und Südosten stark bewölkt mit Regen, sonst wechselnd bewölkt, örtlich auch Schauer und Gewitter. Im Westen überwiegend trocken, Temperaturen 20 bis 32 Grad. Das waren die Nachrichten.
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2: Heute mit Malte Hennig am Mikrofon. Und wir starten mit einem Update zur Fußball-WM. Deutschland gegen Paraguay. Sie haben es in den Nachrichten vielleicht noch gehört. Ist in der Verlängerung das Spiel. 1:1 steht es. Gerade hat die 116. Minute angefangen. Nun mal, ich sag's mal so, bisher Chancen in der Verlängerung nicht wirklich vorhanden. 5 Minuten sind es noch regulär. Ein bisschen Nachspielzeit wird es geben. Stand jetzt sieht es aber durchaus nach Elfmeterschießen aus. Aber, das wissen wir im Fußball, kann immer anders kommen. Tor ist schnell gefallen. Vor allem auch, wenn viele nicht mehr damit rechnen.

0: Robert Gernhardt, der wollte eigentlich Maler werden, das hat er mal erzählt. Aber heute gilt er als einer von Deutschland populärsten und meistverkauften zeitgenössischen Dichtern. Er brachte eine ganze Welt in Reimform, so wird es oft beschrieben. Er hat für Erwachsene und für Kinder geschrieben. Und heute, vor 20 Jahren, ist Robert Gernhardt gestorben. Das Kalenderblatt von Simonetta Dippert erinnert an ihn.
1: Ich weiß nicht, was ich bin. Ich schreibe das gleich hin.
2: Lyriker, Maler, Zeichner?
1: Da haben wir den Salat. Ich bin ein Literat.
2: Spaßmacher und Ernstmacher. Immer bescheiden, fast immer.
3: Lieber Gott, nimm es hin, dass ich was Besonderes bin. Und gib ruhig einmal zu, dass ich klüger bin als du.
2: Jedenfalls vielseitig begabt. Denn Dramatiker, Roman-, Drehbuch- und Kinderbuchautor ist er auch. Robert Johann Arthur Gernhardt. Geboren wird er 1937 im estnischen Tallinn. Der Vater ist Richter, die Mutter Chemikerin. Seine Kindheit verläuft alles andere als unbeschwert. Die Familie gehörte zu den Deutschspalten, die nach dem Hitler-Stalin-Pakt 1939-40 im Rahmen der sogenannten Heim-ins-Reich-Aktion umgesiedelt wurden. Der Vater wird eingezogen und stirbt an der Front. Die Mutter flieht mit ihren drei Kindern in den Westen. Roberts Rettung ist Wilhelm Busch.
4: Ich kam zu sehr begotten Schwestern nach Bückeburg in ein Kinderheim. Sie waren nicht freundlich und nicht liebevoll, sondern sie waren hart und herrschsüchtig und ließen uns hungern, regelrecht hungern. Ja. Und das, obwohl also es genügend zu essen gab eigentlich nicht. Und da nun also die fromme Helene mit dem Spott über Bigotterie. Das war wie eine Zauberformel, die mir also bewies, es gibt was anderes.
2: Reimen kann er, zeichnen auch. Er studiert an den Kunstakademien in Stuttgart und Berlin und beginnt nebenbei zu schreiben. 1964 zieht er nach Frankfurt, gründet mit befreundeten Zeichnern und Schriftstellern aus dem Umfeld der Satirezeitschrift Pardon die Neue Frankfurter Schule und widmet dem Philosophen Theodor W. Adorno ein Gedicht und ein Buch. Es gibt kein Leben im Falschen.
5: Ich hätte Lehrer werden können, ich habe die ganzen Prüfungen gemacht. Bin dann aber in die satirische Zeitschrift Pardon gegangen erst und dann zur Titanic. Und wir, meine Freunde und ich mit Knorr, Bernd Eilert, wir hatten ja eine Botschaft. Wir wollten ja den guten deutschen Witz ins Volk tragen. Wir brauchten ein Transportmittel und das war Otto.
6: Lieber Gott, gib doch zu, dass ich klüger bin als du. Und nun nimm doch endlich hin, dass ich was Besonderes bin. So, nun preise meinen Namen, denn sonst setzt es etwas. Amen.
7: Das war eine Überraschung, muss ich sagen, weil ich eigentlich auch davon ausgegangen bin, dass diese Texte das nicht vertragen.
2: Es beginnt eine fruchtbare Zusammenarbeit zwischen dem Blödelbaden und dem Lyriker. Und Robert Gernhardt geht selbst auf die Bühne, liest Ernstes und Komisches, Freches und Frivoles. Ein Satiriker mit akademischem Fundament.
4: Sonette finde ich sowas von beschissen, so eng rigide, irgendwie nicht gut. Es macht mir ehrlich richtig krank zu wissen, dass wer Sonette schreibt, dass wer den Mut hat, heute noch so einen dimpfen Scheiß zu bauen. Allein der Fakt, dass so ein Typ das tut, kann mir echt den ganzen Tag versauen. Ich habe da eine Sperre und die Wut darüber, dass so ein abgefuckter Kacker mich mittels seiner Wichsereien blockiert, schafft in mir Aggressionen auf den Macker. Ich tick nicht, was das Arschloch motiviert. Ich tick es echt nicht und will es echt nicht wissen. Ich finde Sonette unheimlich beschissen.
2: Weder Formen und Figuren noch Themen gehen ihm aus. Als er sich 1996 einer schweren Herzoperation unterziehen muss, schreibt Gernhardt das Tagebuch eines Eingriffs in 100 Eintragungen, Herz in Not.
8: Sind Sie der Herr Gernhardt? Ich bringe die Rechnung für knapp 60 Jahre. Gut essen, schön trinken, stramm schaffen, träg sitzen, hoch fliegen, tief sumpfen. Bitte hier, links oben, quittieren.
5: Auf dem Sterbebett hat sie sich sicher ausgekichert.
2: Robert Gernhardt bei Harald Schmidt.
5: Aber als ich in den Operationsraum hineingeschoben wurde, da ging mir noch ein Vers durch den Kopf. Bei so schönem Wetter sollte man eigentlich im Freien operieren.
9: Ja. Ja.
5: Also diese Chance hat der Mensch. Er kann solche Situationen noch verarschen. Ja? Die letzte Minute, die letzte Sekunde, glaube ich, wird ohne Gelächter vorübergehen.
2: Robert Gernhardt stirbt am 30. Juni 2006 in Frankfurt am Main, 68 Jahre alt. Er hinterlässt Gedichte, Essays, Romane, Bilder, Zeichnungen und ein Bekenntnis.
8: Ich leide an Versagensangst, besonders wenn ich dichte. Die Angst, die machte mir bereits manch schönen Reim zu Schanden.

0: Seit inzwischen 20 Jahren gibt es das allgemeine Gleichbehandlungsgesetz. Und das soll, wie der Name schon sagt, vor allem für Fairness sorgen, zum Beispiel bei der Wohnungssuche oder auch im Arbeitsleben. Und wie das aber und ob das auch wirklich gut klappt in der Praxis und welche Reformideen gerade diskutiert werden in der Politik, das hat Peggy Fiebig für ihren Hintergrund recherchiert.
1: Sehr geehrte Frau Präsidentin, liebe Kolleginnen und Kollegen, jeder Rechtsstaat lebt vom Vertrauen der Bürgerinnen und Bürger, dass der Staat für die Rechte aller eintritt. Gleiches Recht für alle und Gleichbehandlung. Und daraus abgeleitet der Schutz vor Diskriminierung bilden hier ein wesentliches Fundament.
2: Im Bundestag, Juni 2026. CDU-Staatssekretär Michael Brandt spricht über ein Gesetz, das seit 20 Jahren regelt, was eigentlich selbstverständlich sein sollte. Dass Menschen nicht benachteiligt werden, weil sie einen bestimmten Namen tragen, weil sie eine Behinderung haben, weil sie alt sind, jung, schwanger, jüdisch, muslimisch, schwarz, queer. Es geht um das sogenannte AGG, das Allgemeine Gleichbehandlungsgesetz, das am 29. Juni 2006 vom Bundestag verabschiedet wurde. Aber kann ein Gesetz wirklich Diskriminierungen verhindern? Für Humaira Wasim ist das keine abstrakte Frage, die Politiker im fernen Berlin debattieren. Für die junge Grundschullehrerin stellt sich die Frage ganz konkret. In der mittelgroßen Stadt in Südhessen, in der sie lebt und in der sie vor 3,5 Jahren händeringend eine Wohnung sucht, für sich und ihre kleine Familie.
3: Ich hatte mein Kind bekommen und das wurde dann einfach zu klein für uns.
2: Eines Tages findet sie im Internet dann diese Anzeige. Neubau, 3 Zimmer, gut 80 Quadratmeter. Für Wasim und ihre Familie ein Volltreffer. Schnell schickt sie eine E-Mail. Sobald wie möglich will die junge Frau die Wohnung besichtigen.
3: Und dann kam halt relativ schnell, ich glaube am selben Tag noch, die Antwort, es sind keine Besichtigungstermine mehr frei.
2: Enttäuschend, aber noch nicht ungewöhnlich. Wer eine Wohnung sucht, kennt solche Antworten. Trotzdem, irgendwie hatte Humaira Wasim ein Störgefühl. Ihr Verdacht, die schnelle Absage könnte etwas mit ihrem pakistanischen Nachnamen zu tun haben. Sie schreibt dem Makler eine zweite Mail. Gleiche Wohnung, gleiche Ausgangslage, nur diesmal mit einem anderen Namen. Julia Schneider. Auch hier wieder eine schnelle Antwort. Diesmal allerdings wird ihr ein Besichtigungstermin angeboten.
3: Das war dann wirklich wie so ein Schlag ins Gesicht. Ja, also mit meinem echten Namen hätte ich die Wohnung nicht besichtigen können, aber mit einem deutschen Namen schon.
2: Humaira Wasim ist empört. Sie wendet sich an die Antidiskriminierungsstelle des Bundes. Dort rät man ihr, das Ganze noch einmal systematischer zu prüfen. Testing heißt dieses Verfahren. Dieselbe Anfrage, unterschiedliche Namen. 3-mal ausländisch klingender Absender, 3-mal deutsch klingender Absender.
3: Alle 3 Male kam halt dasselbe Ergebnis dabei raus, dass beim ausländischen Namen immer die Antwort kam, es sind keine Besichtigungstermine mehr frei und beim deutschen Namen dann es noch Besichtigungstermine gab.
2: Ein klarer Fall von Diskriminierung, meint Wasim, die sich zwischenzeitlich an eine Rechtsanwältin gewandt hatte. Die hat ihr geraten, gegen diese Ungleichbehandlung vorzugehen.
3: Das wollte ich nicht einfach auf mir sitzen lassen, dass ich so behandelt werde und benachteiligt werde, nur wenn meine Eltern aus einem anderen Land kommen.
2: Sie klagt. Bis zum Bundesgerichtshof. In der ersten Instanz vor dem Amtsgericht verliert sie noch. Aber das Landgericht und auch letztendlich der Bundesgerichtshof geben ihr Recht. Weil ihr der Makler einen Besichtigungstermin verweigerte, wurde sie, so sagen es die Karlsruher Richter Anfang dieses Jahres, im Sinne des AGG benachteiligt und hat Anspruch auf eine Entschädigung. Es ist das erste höchstrichterliche Urteil zur Geltung des AGG auf dem Wohnungsmarkt. AGG, Allgemeines Gleichbehandlungsgesetz. Ein

0: schwieriger Name für ein Gesetz, das im Alltag sehr konkrete Situationen regelt. Wer bekommt eine Chance auf eine Wohnung? Wer wird zum Vorstellungsgespräch eingeladen? Wer darf in ein Restaurant, in einen Club, in ein Fitnessstudio? Und wer wird schon vorher aussortiert? Seit 2006 gibt es dieses Gesetz. Es verbietet Benachteiligungen aus, Zitat, Gründen der Rasse oder wegen der ethnischen Herkunft, des Geschlechts, der Religion oder Weltanschauung, einer Behinderung, des Alters oder der sexuellen Identität. Das heißt aber auch, nicht jede Ungleichbehandlung ist ein Fall nach dem AGG. Es gilt nur in bestimmten Lebensbereichen, sagt Felix Hartmann, Professor für Zivil- und Arbeitsrecht an der Freien Universität Berlin.
1: Das AGG besteht im Grunde aus zwei großen Teilen. Der eine Teil betrifft das Arbeitsrecht, betrifft den Bereich Beschäftigung. Und der zweite Teil, das ist der zivilrechtliche Teil, da geht es um Diskriminierungen bei bestimmten sonstigen Verträgen, die aber einzeln im Gesetz dann drinstehen.
0: Das heißt, übersetzt, das AGG greift vor allem in zwei Situationen. Da, wo Menschen arbeiten wollen, also bei Bewerbungen oder im Job, zum Beispiel bei Beförderungen. Und dort, wo wir alltägliche Verträge schließen. Wenn wir eine Wohnung mieten wollen, eine Versicherung abschließen oder einfach nur in einem Geschäft einkaufen. Dass Deutschland ein allgemeines Gleichbehandlungsgesetz bekam, war 2006 nicht nur eine innenpolitische Entscheidung. Die Bundesrepublik musste mehrere europäische Antidiskriminierungsrichtlinien umsetzen. Aber wie weit der Schutz ganz konkret gehen sollte, wie stark er in Arbeitsleben, Wohnungsmarkt und Alltagsgeschäfte hineinreichen durfte, darüber wurde heftig gestritten. Denn das Gesetz greift tief in unsere Vorstellungen von Freiheit und Privatautonomie ein. Wer schließt mit wem einen Vertrag? Wer bekommt eine Wohnung? Wer wird eingestellt? Wer darf ein Angebot nutzen? Aus diesen Fragen wurde im Bundestag ein teilweise recht emotional geführter Grundsatzstreit. Und der klang damals so.
2: Es war insbesondere schwierig, so etwas wie eine rationale Debatte zu führen.
3: Wenn aus einem saudummen Gesetzentwurf nur noch ein dummer Gesetzentwurf
4: die Freiheit da aufhört, wo sie nur noch Freiheit zu willkürlicher Diskriminierung ist,
3: ist das kein Fortschritt. Das Ganze bleibt immer noch dämlich, meine sehr geehrten Damen und Herren.
2: Die ideologische Schärfe, mit der die Debatte um diesen Gesetzentwurf geführt wurde, schon oft verbunden.
5: Privatautonomie und Vertragsfreiheit beinhalten nachgerade das Recht auf Subjektivität und Rechtfertigungsfreiheit und auch auf Willkür normalerweise, wenn ich einem etwas nicht verkaufen will.
0: Brigitte Zypris von der SPD, FDP-Mann Guido Westerwelle, Jürgen Geb von der CDU und Volker Beck von den Grünen. Die Fronten von 2006 sind klar. Die einen sprechen über Bürokratie, Klagerisiken und Eingriffe in private Entscheidungen. Die anderen über Schutz vor Ausgrenzung. Anders gesagt, Freiheit auf der einen, Gleichheit auf der anderen Seite. Diese Spannung gibt es, erklärt Rechtsprofessor Felix Hartmann, aber sie werde oft überbetont.
1: Ja, unbestreitbar stehen Freiheit und Gleichheit in einem gewissen Gegensatz, aber dieser Gegensatz wird sicherlich oft überzeichnet, denn nur wenn wir uns als freie Gleiche begegnen, können wir eben auch unsere Freiheit leben.
0: Die damaligen Debatten seien deshalb auch unnötig heftig geführt worden, meint Hartmann. Und auch die Klagewelle, vor der insbesondere die FDP seinerzeit gewarnt hatte, ist ausgeblieben, sagt der Rechtsprofessor. Aber dennoch hat das AGG die Praxis in Unternehmen geändert. Vor allem im Personalbereich sind Abläufe teilweise komplexer und damit auch teurer geworden, berichtet Rechtsanwältin Tabea Benz. Der höhere Bürokratieaufwand ist real, sagt die Juristin. Benz war bis vor kurzem selbst in einem großen Unternehmen in der Personalabteilung tätig. Heute berät sie Firmen beim Umgang mit dem Antidiskriminierungsrecht. Nicht nur, wenn es konkrete Diskriminierungsvorwürfe in einem Betrieb gibt, sondern vor allem auch bei Maßnahmen, die sicherstellen sollen, dass es gar nicht erst zu Diskriminierungen kommt.
6: Das geht im Bewerbungsverfahren los mit der Stellenausschreibung, dann Vorstellungsgespräche. Es geht aber auch weiter im laufenden Arbeitsverhältnis bis hin natürlich auch zur Beendigung. Es gibt unterschiedlichste Pflichten, verschiedenste Bereiche, die da mitzudenken sind.
0: Schon bevor es überhaupt zu einem Arbeitsvertrag kommt, lauern Fallstricke, so Tabea Benz. Wenn beispielsweise nach jemandem für ein junges, dynamisches Team oder nach einer weiblichen Sekretärin gesucht wird, schrillen bei ihr die Alarmglocken. Und natürlich sei auch im Bewerbungsgespräch Sensibilität gefragt.
6: Was darf ein Arbeitgeber überhaupt fragen? Darf man nach der Herkunft fragen? Darf man nach Sprachen fragen? Kann man fließend Deutsch? Kann man fließend Englisch? Wie weit geht das? Also vielleicht möchte der Arbeitgeber erstmal nur eine angenehme Atmosphäre schaffen. Und gleichzeitig steht aber immer mit einem Bein so unter dem Verdacht des Diskriminierungsvorwurfs. Und das zeigt ja dann auch nochmal, wie kompliziert diese ganze Gesetzgebung eigentlich ist.
0: Das Problem für Unternehmen ist dabei die sogenannte Beweislastumkehr im Antidiskriminierungsrecht, erklärt Tabea Benz.
6: Wenn jemand als Betroffener Diskriminierung erfährt, aus seiner Sicht, reicht es, Indizien, Wahrscheinlichkeiten in den Raum zu stellen, die dafür erstmal sprechen, dass es so war. Und dann ist der Arbeitgeber auf der anderen Seite quasi in der Schuld zu sagen, das war keine Benachteiligung, das war keine Diskriminierung. Und damit Arbeitgeber da wieder rauskommen, sind die gezwungen, sehr, sehr detailliert Dokumentationen anzufertigen, warum eine bestimmte Auswahlentscheidung getroffen wurde, wie sie getroffen wurde, warum eine Frage gestellt wurde, wie sie gestellt wurde.
0: Die Juristin spricht dabei auch ein Problem an, das in vielen Personalabteilungen gefürchtet wird. Die sogenannten AGG-Hopper. Personen, die gezielt nach fehlerhaften oder diskriminierenden Stellenanzeigen suchen, sich ohne echtes Interesse bewerben und nach einer Absage eine Entschädigung verlangen. Die Gerichte sind hier inzwischen streng geworden und weisen solche Klagen häufig ab. Allerdings beweisen muss den Missbrauch der Arbeitgeber. Und das bedeutet, selbst wenn es nur wenige tatsächliche Missbrauchsfälle sind, es wird Misstrauen gesät, wo es idealerweise zu einem vertrauensvollen Arbeitsverhältnis kommen soll. Das ist aber nur ein kleiner Aspekt im Umgang mit dem AGG, so Tabea Benz. Ihre Gesamtbilanz des Gesetzes fällt positiv aus.
6: Ich glaube, die Unternehmen haben gelernt, damit umzugehen. Also das Gesetz gibt es jetzt seit 20 Jahren. Man hat das Gefühl, dass Unternehmen eine grundsätzliche Offenheit gelernt haben, auch diesen Themen gegenüber, weil sie eben auch diesem Wandel der Zeit unterliegen.
0: Das AGG bedeutet für Unternehmen also zusätzlichen Aufwand und mehr Dokumentation, hat aber auch dazu beigetragen, dass Personalverfahren genauer betrachtet werden. Wie laufen Bewerbungen ab? Wer trifft Auswahlentscheidungen? Welche Fragen sind angemessen? Und wie wird begründet, warum jemand eingestellt wird, eine Beförderung erhält? Oder eben nicht. In der Praxis kann das Entscheidungen nachvollziehbarer machen und Konflikte vermeiden helfen. 20 Jahre nach Inkrafttreten ist das AGG in vielen Bereichen zur Normalität geworden. Es hat Abläufe verändert und ein neues Bewusstsein geschaffen. Diesen größeren gesellschaftlichen Effekt betont Ferda Ataman, die unabhängige Bundesbeauftragte für Antidiskriminierung.
7: Das AGG hat total viel verändert. Ich würde sogar so weit gehen zu sagen, es hat Deutschland verändert. Ich kann mich noch sehr gut daran erinnern, dass es Wohnungsanzeigen gab, in denen stand nur für Deutsche, dass es Jobausschreibungen gab, in denen auch gesagt wurde, nur für Deutsche oder nur für Frauen oder nur für Männer. All das weiß man heute, dass das nicht mehr geht.
0: Dennoch, es bleibt viel zu tun. Das zeigen schon die über 13.000 Beratungsanfragen, die allein im vergangenen Jahr bei der von Ataman geleiteten Antidiskriminierungsstelle des Bundes eingegangen sind.
7: Drei Bereiche sind besonders betroffen, besonders häufig genannt. Das ist Rassismus, das sind Menschen mit Behinderungen und das ist das Thema Geschlechterdiskriminierung.
0: Besonders frustrierend für Ataman: Die Antidiskriminierungsstelle kann beraten, einordnen, Wege aufzeigen, aber wenn Betroffene ihre Rechte durchsetzen wollen, stehen sie weitgehend allein da. Antidiskriminierungsbeauftragte Ferda Ataman will deshalb die Rechtsdurchsetzung verbessern. Sie fordert unter anderem längere Fristen. Die bisherigen 2 Monate, innerhalb derer Betroffene ihre Ansprüche geltend machen müssen, seien hier nicht ausreichend.
7: Viele Menschen, wenn sie erfahren haben, dass sie etwas dagegen tun könnten, ist die Frist schon vorbei.
0: Außerdem fordert Ataman mehr Kompetenzen für ihre Behörde. Sie verweist auf andere europäische Länder, in denen beispielsweise die Antidiskriminierungsstellen Betroffene direkt vor Gericht unterstützen können. Ob und wenn ja wie der Rechtsschutz gegen Diskriminierungen weiter gestärkt und das Gleichbehandlungsgesetz an aktuelle Anforderungen angepasst werden soll, darüber debattiert derzeit der Bundestag. Eine Reform des AGG steht auf der Tagesordnung. Wieder kommt der Anstoß aus Brüssel. Und wieder gehen die Vorstellungen auseinander, wie mit den umzusetzenden europäischen Richtlinien konkret umgegangen werden soll. Die Union will eine präzise und bürokratiearme Umsetzung, sagt die CSU-Abgeordnete Susanne Hirl in der ersten Lesung zum Gesetzentwurf.
8: Der Diskriminierungsschutz muss dort gestärkt werden, wo es wirklich Sinn macht und in der Praxis einen Unterschied macht. Symbolpolitik hingegen schwächt das Vertrauen in den Rechtsstaat. Die CDU-CSU setzt sich für praxistaugliche Lösungen im Rahmen der europäischen Vorgaben ein und nicht für bürokratische Experimente.
0: Während sich die SPD noch mehr gewünscht hätte, die Abgeordnete Carmen Wegge.
9: Über die Ausweitung des Anwendungsbereichs, zusätzliche Merkmale zum sozialen Status oder chronischen Erkrankungen wie Endometriose bis hin zum Verbandsklagerecht.
0: Noch viel weiter wollen Grüne und Linke gehen. Mike Brückner von Die Linke.
10: Das AGG schützt nicht vor allen Formen von Benachteiligung. Armut, Sprache, Elternschaft, geschlechtliche Identität oder Körpergewicht sind bislang keine geschützten Merkmale. Sie müssen endlich im AGG ergänzt werden.
0: Einzig von der AfD kommt Fundamentalopposition. Fabian Jacobi.
11: Wir fordern anstelle einer Ausweitung dieses Gesetzes seine Abschaffung.
0: Der Rahmen für die Reform ist dabei europäisches Recht. Deutschland ist verpflichtet, die EU-Richtlinien umzusetzen. Über das Wie lässt sich streiten, über das Ob kaum. Eine große Lücke allerdings wird auch vom aktuellen Gesetzentwurf nicht adressiert: staatliches Handeln.
7: Jede fünfte Diskriminierung, die uns gemeldet wird, betrifft Diskriminierung, die im Kontakt mit staatlichen Stellen passieren.
0: So Antidiskriminierungsbeauftragte Ferda Attermann.
7: Das können Schulen sein, Polizei, Justiz, alles mögliche, Behörden, Ämter. Und hier gilt das AGG nicht.
0: Für einen Großteil dieser Verwaltungen sind aber ohnehin die Länder zuständig. Und genau deshalb richtet sich der Blick jetzt auch hier drauf. Landesantidiskriminierungsgesetze sollen dort ansetzen, wo das AGG endet. Im Verhältnis zwischen Bürgerinnen und Bürgern und staatlichen Stellen. Berlin hat ein solches Gesetz schon 2020 eingeführt. Seit wenigen Monaten gibt es auch in Rheinland-Pfalz eine entsprechende landesrechtliche Regelung. Daran zeigt sich, Antidiskriminierungsrecht ist kein abgeschlossenes Projekt. Es muss immer wieder auf neue Entwicklungen und neue gesellschaftliche Konflikte reagieren. Etwa wenn ein Freibad den Zutritt von Deutschkenntnissen abhängig machen will. Oder wenn darüber gestritten wird, ob auch sozialer Status ausdrücklich vom AGG geschützt sein sollte. Oder wenn künftig Algorithmen Auswahlentscheidungen übernehmen. Das Antidiskriminierungsrecht muss immer wieder neu austariert werden zwischen Freiheit und Gleichheit, zwischen Schutz vor Ausgrenzung und der Sorge vor Überregulierung. Das ist die eigentliche Bilanz nach 20 Jahren AGG. Das Gesetz hat Maßstäbe verschoben. Es hat Diskriminierung nicht beendet, aber es hat sie sichtbarer und rechtlich angreifbar gemacht. Und es zwingt immer wieder zu der Frage, was wir als Gesellschaft wollen. Wie viel Freiheit brauchen wir? Wie viel Gleichheit müssen wir sichern? Und was darf nicht mehr einfach Privatsache sein? Humaira Wasim hat die Wohnung aus der Anzeige nicht bekommen, aber eine andere gefunden, mit der sie sehr zufrieden ist. Aber die Erfahrung und das Gefühl, unfair behandelt worden zu sein, ist geblieben. Und auch wenn sie am Ende Recht und 3.000 Euro bekam, sagt sie, um die Entschädigung sei es ihr nicht gegangen.
12: Also mir ging es sehr um die Sache, auch dass man für seine Rechte einfach einsteht und dass man nicht einfach alles auf sich sitzen lässt. Dieses Thema braucht ja auch Sichtbarkeit und das hat natürlich viel mehr Wert für mich als diese 3.000 Euro.

Und es gibt ein weiteres Update zur Fußball-Weltmeisterschaft der Männer. Deutschland ist ausgeschieden. Im Elfmeterschießen haben sie gegen Paraguay verloren.

0: Und in der Radionacht geht es jetzt weiter mit der Sendung Tag für Tag, moderiert von Andreas May. Da geht es um das 250-jährige Jubiläum der USA und um den Einfluss der Kirchen im Land.
1: Die Vereinigten Staaten von Amerika, gegründet vor 250 Jahren, basieren ganz eindeutig auf protestantischen Fundamenten. Das ist in gewisser Weise bis heute so. Es gibt die evangelischen Main Street und Mainstream-Kirchen vergleichbar mit unserer EKD. Ganz stark aber auch und deswegen gern im Fokus von Journalisten evangelische Freikirchen unterschiedlichsten Zuschnitts gern zusammengefasst unter dem Label Evangelikale. Die katholische Kirche fällt da oft hinten runter. Deswegen heute ein Fokus darauf und zwar mit Benjamin Dahlke. Von ihm ist Mitte Juni ein Buch erschienen mit dem Titel One Nation Under God, der US-Katholizismus und die Politik. Dahlke ist 1982 geboren, und zwar im westfälischen Bad Driburg. Er ist Professor für Dogmen und Dogmengeschichte an der Theologischen Fakultät der Katholischen Uni Eichstätt. Demnächst wechselt er an die Uni Mainz. Benjamin Dahlke ist Priester, forscht zu Christologie, Ökumene sowie Religion und Politik in den USA. Zuletzt hatte er ein Forschungsfreisemester und in dieser Zeit an der University of Notre Dame ist dieses Buch entstanden, das wir zum Anlass nehmen, um das Thema zu vertiefen. Herr Dahlke, schön, dass Sie sich die Zeit nehmen für den Besuch im Studio. Guten Morgen.
2: Ja, guten Morgen und schön, dass ich hier sein darf.
1: Herr Dahlke, One Nation Under God, eine Nation unter Gott. Stimmt diese Formel noch oder passt sie nicht mehr?
2: Sie passt wahrscheinlich so nicht mehr, weil die USA heute in religiöser Hinsicht sehr plural sind. Wir haben sehr viele unterschiedliche Religionen, bedingt durch die Migration in den letzten Jahrzehnten. Wir haben auch eine sehr große Zahl an Menschen, die sich überhaupt gar nicht religiös gebunden fühlen. Dazu muss man sagen, diese Formulierung One Nation Under God, die ist eben in der Nachkriegszeit, die ist im Kalten Krieg entstanden. Und damals sollten die USA sich als christliches Land, als religiöses Land verstehen, um sich gegen den Kommunismus, gegen den gottlosen Kommunismus abzusetzen, sodass diese Formulierung One Nation Under God eben eine sehr spezielle Geschichte hat und die Gegenwart sieht heute etwas anders aus.
1: Diese zentrale Formel, die steht im sogenannten Pledge of Allegiance. Wie erleben Sie diesen Treueschwur und was bedeutet er Ihren amerikanischen Freunden und Freundinnen?
2: Der Treueschwur ist fest verankert in der amerikanischen Gesellschaft, auch im Alltag. Also in den Schulen wird er etwa auch sehr regelmäßig gesprochen, sodass eigentlich alle Menschen, egal welchen Alters, diesen Treueschwur auch kennen. Er ist typisch für diesen großen Patriotismus, teilweise ja auch dann wirklich für diesen Nationalismus, den man in den USA finden kann. Und interessant ist eben, dass offensichtlich zur amerikanischen Identität Religion auch dazu zählt. Also amerikanisch zu sein heißt in diesem Sinne dann eben auch religiös zu sein. Nochmals, das trifft auf die Gesellschaft heute nicht so ganz zu, aber es ist eigentlich so gedacht.
1: Benjamin Dahlke, soweit die Ouvertüre. Jetzt richten wir mal den Fokus auf die Vergangenheit. Es waren vor allem christlich-calvinistische Siedler, die England verlassen haben und den Neuanfang in Nordamerika versucht haben. Sie sind geflohen vor Diskriminierung und Oppression in England. Damals ganz und gar war die anglikanische Kirche, die Church of England, verquickt mit dem Staat. Also eine religiös motivierte Flucht, kann man das so vereinfacht sagen?
2: Ja, schon. Also die ersten Siedler, die gekommen sind, haben England verlassen, weil sie sich vor allem auch gegen die bischöfliche Verfassung der Church of England gestellt haben. Ihnen ging es darum, die Gemeindeautonomie zu stärken, also dass die Christen vor Ort selber entscheiden können. Natürlich im Sinne der Bibel, im Sinne der reformierten Bekenntnisschriften, wie sie denn auch leben wollen. Und die ersten Siedlungen, die entstanden sind, also ich wollte da nicht unbedingt gelebt haben. Ich glaube, da ging schon sehr, sehr streng zu. Da wurde sehr darauf geachtet, dass die Leute auch sich konform verhalten. Da war, glaube ich, sehr hoher sozialer Druck. Ich wollte das heute nicht haben.
1: Was man sich heute auch kaum mehr vorstellen kann, es gab Phasen in der US-Geschichte, in denen Katholiken sich nicht nur warm anziehen mussten in einigen Regionen, sondern wo sie regelrecht gejagt wurden. Was störte die calvinistisch oder die protestantische Mehrheit an dieser superkleinen Minderheit?
2: Die kleine Minderheit waren die Papisten, also die haben praktisch alles das verkörpert, wogegen sich die Reformation gestellt hat. Die haben die Messe gefeiert, die als Gotteslästerung von vielen betrachtet wurde. Die haben den Papst gehabt, der ja nicht nur religiöse, sondern auch politische Autorität war mit dem Kirchenstaat. Also da waren die Katholiken extrem schlecht angesehen und entsprechend hat man auch versucht, Gesetze zu erlassen, um sie aus der Gesellschaft rauszuhalten, vor allem aber auch aus der Politik. Also Katholiken konnten keine Ämter übernehmen, weil sie Eide schwören mussten, die verhindert haben, dass sie politische Ämter übernehmen konnten.
1: Von welchen Katholikenzahlen müssen wir denn ausgehen in den Anfängen?
2: Also im späten 18. Jahrhundert gibt es Zahlen, dass man ungefähr sagt 30.000 Katholikinnen und Katholiken bei einer Gesamtbevölkerung von knapp unter 4 Millionen. Also da hat man ungefähr eine Vorstellung, wir reden von weniger als 1% und dann eben verstreut auf diese doch riesige Fläche. Also viele Katholiken, die haben wahrscheinlich gar nicht die Möglichkeit gehabt, überhaupt zum Gottesdienst zu gehen. Da kann man ja auch fragen, was heißt das eigentlich dann auch katholisch zu sein, wenn man in einer solchen Situation sich befindet?
1: Heute sind es gibt unterschiedliche Zahlen, aber 1/5 bis zu 1/4 der US-Amerikaner sind katholisch. Wie stark vertreten sind die in Administrationen, in Parlamenten und Gerichten?
2: Also diese Zahlen sind immer mit einer gewissen Vorsicht zu genießen, weil natürlich die Frage ist, wie kommen die zustande? Wir haben in Deutschland ein klares Meldewesen, wo man gucken kann, wer ist katholisch, wer ist einer anderen Religion angehörig. Das haben wir dort nicht. Aber wenn es eben 20-25% sind, dann ist das wirklich sehr, sehr viel. Dann reden wir von weit über 60 bis hin zu 70 Millionen Menschen. Und da fällt dann nochmal auf, dass die Katholiken im politischen System eigentlich überrepräsentiert sind. 30% der Kongressmitglieder sind katholisch. Im Supreme Court, dem obersten Gerichtshof, gibt es ja eine katholische Supermehrheit. Also 6 von 9 Richtern sind dort katholisch. Das ist erstaunlich. Also die Katholiken sind nicht nur in der Mitte der Gesellschaft angekommen, sondern sie bestimmen das gesellschaftliche Leben und eben auch sehr stark die Politik.
1: Das Besondere am Katholizismus ist ja auch mit Blick auf die USA das Transnationale, während die US-Kirchen, das wird sehr schön deutlich in ihrem Buch, den Amerika-Bezug schon im Namen tragen. Die evangelischen US-Kirchen, haben wir es hier mit einer Kirche zu tun, die von außen Einfluss nimmt, etwa wenn ein Papst sich zu Krieg und Frieden äußert, Stichwort Iran, schwingt das heute noch ein wenig nach, also die Skepsis gegenüber den katholischen vaterlandslosen Gesellen in Anführungsstrichelchen?
2: Ja, das gibt es schon. Also auch gerade im evangelikalen Bereich sind die Katholiken bis heute ja nicht besonders angesehen, weil sie eben transnational ausgerichtet sind. Es gibt natürlich immer katholisches Leben in den USA, aber gleichzeitig ist klar, dieses katholische Leben in den USA ist rückgebunden an die Weltkirche, hat mit dem Papst auch nochmal jemanden, der sehr stark Einfluss nehmen kann auf die Entwicklung der Kirche, indem er zum Beispiel Bischöfe ernennt, indem er Texte veröffentlicht, um auch den politischen Diskurs zu bestimmen. Gleichzeitig ist das auch ein Vorteil des Katholizismus, dass er sich also nicht so einengen lässt, dass er nicht so nationalistisch werden kann, weil er immer diese transnationale Dimension in sich hat.
1: Benjamin Dahlke, Theologe und US-Kenner im Deutschlandfunk in der Sendung Tag für Tag aus Religion und Gesellschaft. Herr Dahlke, Sie gehen bewusst in Ihrem Buch historisch vor. Ich habe viel übrig für historische Herangehensweisen. Frage dennoch, welchen Erkenntnisgewinn versprechen Sie sich von diesem historischen Ansatz?
2: Also wenn wir die geschichtliche Entwicklung sehen, dann verstehen wir deutlich besser, wo wir heute eigentlich denn uns befinden. Also natürlich könnte man jetzt auch sagen, man erforscht nur, wie heute Menschen sich positionieren, wer heute wohin gehört, wer heute demokratisch ist, wer heute republikanisch ist, kann man machen. Meine Idee war aber, die größeren historischen Linien zu untersuchen, weil das bisher gar nicht auch passiert ist. Also ich habe mein Buch geschrieben, weil es auf Deutsch eigentlich gar nichts Vergleichbares gibt. Und ich hoffe, dass natürlich andere auch dann diese Forschung aufnehmen, weiterführen, vielleicht nochmal ganz andere Akzente setzen. Ich habe ja nicht das letzte Wort zum Thema gesagt und je mehr sich damit befassen, desto besser.
1: Sie wollen mit Ihrem Buch vor allem Wissen vermitteln und bleiben deshalb möglichst sachlich. Gleichzeitig haben Sie immer wieder in den USA gelebt und gearbeitet, haben also auch ein emotionales Verhältnis zu diesem Land. Wie würden Sie diese Beziehung beschreiben?
2: Also ich bin sehr gerne in den USA und habe natürlich auch meine politischen Meinungen, finde aber es wichtig, dass man gerade, weil nicht so viel bekannt ist über dieses Themenfeld Katholizismus und Politik in den USA, dass man erstmal informiert, dass man erstmal darstellt und sehr klar für sich auch hat. Ich habe für mich immer sehr klar, was ist jetzt wirklich Information, was ist meine Meinung. Das möchte ich auseinanderhalten. Natürlich kann man dem Buch dann auch vorhalten, dass es vielleicht zu wenig wertet oder auch zu wenig Stellung bezieht, klar. Aber nochmals, erstmal geht es darum, etwas zu verstehen.
1: Vor diesem Hintergrund, wie schwer ist Ihnen das gefallen, sachliche Informationen und private Positionen zu trennen?
2: Also wenn ich in den USA bin und die Medien dort konsumiere, dann merke ich immer, wie wenig zwischen Information und Meinung getrennt wird und dass das nicht gut ist. Also ich muss immer deutsche Medien immer mir anschauen. Ich lese dann gerne FAZ, wenn ich das kurz sagen darf, um einfach mich nochmal auf den Stand zu bringen, was in den USA passiert. Denn wenn man jetzt nur Fox News oder wenn man nur MS Now anschaut, dann weiß man eigentlich gar nicht, was jetzt genau passiert, weil das einfach sehr, sehr klar politisch auch positioniert ist. Und da finde ich die Trennung von Meinung und Information dann sehr wichtig.
1: Herr Dahlke, jetzt wird 250 Jahre Unabhängigkeitserklärung gefeiert. Die Verfassung, die ist deutlich jünger und erst recht der erste Verfassungszusatz, der das Verhältnis von Staat und Kirche regelt. Dennoch die Frage an Sie, wie stark sind Staat und Kirche getrennt oder sind sie überhaupt getrennt?
2: Der erste Verfassungszusatz der USA sieht vor, dass keine Religion offiziell vorgeschrieben werden darf. Das ist die eine Dimension. Also es gibt keine Staatskirche, wenn man es mal sehr einfach formuliert. Es darf eigentlich auch keine Einschränkung der Religionsausübung erfolgen. Deshalb gibt es eben diese zwei Dimensionen. Es gibt keine Staatskirche und es gibt aber auch keine Beschränkung der Religionsausübung, sodass eigentlich Freiheit geschaffen wird, ein Raum freier Entfaltungsmöglichkeiten für Religionsgemeinschaften. Deshalb gibt es schon institutionell eine sehr klare Trennung von Staat und Kirche. Das heißt aber eben nicht, dass die einzelnen Menschen, dass die einzelnen Politikerinnen und Politiker sich völlig fern der Religion halten. Aber es gibt eben keine Staatskirche.
1: Also wird also niemand bevorteilt und es wird aber auch niemand bekämpft. Also es ist ganz anders als das, was wir aus dem Laizismus französischer Prägung kennen.
2: Genau, und gerade weil das ja eine sehr offene Formulierung ist, für die man sich entschieden hat, müssen immer wieder auch Gerichte dann klären, wie weit das denn gehen kann. Also Religionsfreiheit ist ein Thema, was ständig von Gerichten verhandelt wird, weil man das gar nicht so richtig klar abgrenzen kann. Aber das macht es eben auch interessant, in den USA das Verhältnis von Staat und Kirche zu untersuchen.
1: Ich höre daraus, dass Sie mit Blick auf die Verfassung die Zustände in den USA wirklich gutieren und gut finden.
2: Ja, also man muss ja feststellen, wir haben weiterhin eine sehr lebendige Kirche, die sich auf die Menschen zubewegt, die mit den Menschen unterwegs ist. Und das Christentum hat eine sehr, sehr hohe Attraktivität, auch für die Lebensplanung vieler Menschen. Kirchen sind voll, junge Menschen sind da. Also das Christentum, bei allen Problemen, die es auch dort gibt, hat trotzdem diese große Lebendigkeit.
1: Jetzt mal mit Blick auf die Wahlen im Herbst in den USA und die Präsidentschaftswahl 2028. Die Demokraten, die scheinen sich vom Schock ihrer Wahlniederlage noch nicht ganz erholt zu haben, scheinen nicht allzu gut aufgestellt zu sein bis jetzt. Mit Marco Rubio und J.D. Vance haben die Republikaner hingegen potenzielle Nachfolger für den amtierenden Präsidenten. Mit Blick auf Konfession, was lässt sich über Marco Rubio sagen?
2: Also Marco Rubio kommt aus einer kubanisch-amerikanischen Familie, die klassischerweise katholisch war. Interessant ist, dass sie dann zeitweise Mormonen geworden sind, also eine Religionsgemeinschaft, die in den USA entstanden ist. Seine Familie war mormonisch, dann ist sie zeitweise in einer Freikirche mit baptistischer Prägung auch gewesen. Und Rubio hat sich dann eigentlich sehr spät erst richtig wieder zum Katholizismus zurückbewegt, hat aber seine Kontakte ins evangelikale Milieu nie gekappt. Das kann er auch gar nicht, denn er braucht ja die Stimmen genau aus diesem Lager, sodass er eigentlich so eine Art Hybrid ist, ein religiöser Hybrid, der also in verschiedene Lager Anknüpfungsfähigkeiten hat und damit eben auch Wählerstimmen gewinnen kann.
1: Nach dem Hybrid Marco Rubio nun zu J.D. Vance, der ist kein Hybrid oder vielleicht auch doch. Er hat gerade ein zweites Buch veröffentlicht, Communion, Finding My Way Back to Faith, wie ich zum Glauben zurückfand. Herr Dahlke, wie würden Sie Communion im Kontext dieses Buches übersetzen?
2: Communion ist erst einmal die Gemeinschaft der Menschen untereinander und die Gemeinschaft der Menschen mit Gott. Also das hat zwei Dimensionen, eine horizontale und eine vertikale Dimension. Und für Vance ist ja eben wichtig, dass der Glaube, der christliche Glaube erst einmal, also vor allem konfessionellen ist es der christliche Glaube, ihn mit Menschen in Beziehung gesetzt hat und natürlich dann eben auch in diese Beziehung mit Gott gebracht hat. Und J.D. Vance in der Tat ist auch eine Art Hybrid. Das sehen Sie schon bei diesem Buch auf dem Cover. Da wird ja eine methodistische Kirche abgebildet.
1: Da haben sich viele drüber lustig gemacht.
2: Ja, ich bin mir gar nicht mal so sicher, also ob das nicht tatsächlich auch bewusst ein Signal ist, dass er eben jetzt nicht nur dieses katholische Ticket fährt. Also er ist religiös in dem Sinne dann auch eine Art von Hybrid. Also er hat ja keine Abgrenzung zu seinem protestantischen Ursprung in seinem Buch bisher gemacht. Und insofern ist das, glaube ich, auch klug von ihm. Er braucht eben auch die Wählerstimmen vom Christentum, von Evangelikalen, aber auch eben von eher moderaten Christen, die nicht die Demokratische Partei wählen können, aus verschiedenen Gründen.
1: Spannender Aspekt. Aber jetzt nochmal zurück zu Communion. Wenn Sie jetzt J.D. Vance Verleger wären oder beziehungsweise dafür verantwortlich, wie das Buch hier in Deutschland erscheint, was würde da vorne draufstehen? Kommunion?
2: Gemeinschaft. Weil der Weg von J.D. Vance ist eben auch der Weg aus dem persönlichen, individuellen Suchen in eine größere Verbindung von Menschen hinein. Und das ist ja auch das, was jetzt gerade viele junge Menschen in den USA, gerade auch vom Katholizismus überzeugt und den Katholizismus attraktiv werden lässt, weil er genau diese Gemeinschaft, diese Beziehungen stiftet. Untereinander der Menschen, dann aber auch die Gemeinschaft mit Gott.
1: Welchen Eindruck haben Sie bisher, was die Rezeption dieses neuen, des zweiten Buches von J.D. Vance betrifft?
2: Gut, J.D. Vance schreibt ja dieses Buch jetzt nicht, um uns über sein eigenes Leben zu informieren, sondern natürlich, das gehört sich in den USA, wenn man politische Ambitionen hat, dann schreibt man solche Bücher. Das ist jetzt immer nur sehr bedingt, glaube ich, Ausdruck seiner eigenen Biografie. Das ist die eigene Biografie so dargestellt, dass es politisch anschlussfähig wird und Aufschluss über ihn selber schafft. Er signalisiert, dass er sich auch bereit ist zu ändern, dass er bereit ist, Fehler einzugestehen. Das ist ja bei Politikerinnen und Politikern auch nicht selbstverständlich.
1: Neulich hat J.D. Vance ein langes Interview gegeben im Podcast Interesting Times, ein Angebot der New York Times. Vielleicht habe ich mich ja blenden lassen. Da wirkte J.D. Vance wohlüberlegt, reflektiert und alles andere als simplex. Nehmen Sie dem Autor seine Überlegungen ab oder ist das für Sie Instrumentalisierung der katholischen Kirche, deren Priester Sie sind?
2: Also ich habe mich mit J.D. Vance beschäftigt, bevor er Vizepräsident war, habe also damals auch schon sämtliche seiner verfügbaren Schriften gelesen. Und der J.D. Vance ist schlau, der ist gebildet, der kennt sich mit Literatur aus, der hat Augustinus gelesen. Also simplex ist der auf gar keinen Fall. Man kann natürlich immer fragen, ob das nicht vielleicht auch dann gerade umso gefährlicher ist, was er manchmal auch sagt und von sich gibt, weil er eben ja wirklich gebildet ist und diesen Hintergrund hat. Aber ich würde ihn wirklich ernst nehmen und wichtig wäre ja, dass man mit ihm auch Gesprächsfäden aufrechterhält, dass er wirklich argumentativ auch nochmal Dinge entfalten muss, dass man nicht einfach nur Schlagworte von ihm problematisiert, sondern versucht mit ihm ins Gespräch zu kommen, um ihn besser zu verstehen. Er wird ein Faktor der amerikanischen Politik auf Zukunft sein. Vielleicht wird er sogar Präsident. Er wird auf jeden Fall die USA weiterhin prägen.
1: Sie wollen Gesprächsfäden aufrechterhalten. Mhm. In unserer Medienlandschaft sehe ich bezüglich J.D. Vance eher so ein Graune. Er sei gefährlich, auch aufgrund der ideologischen Hintergründe, die er hat. Wie gefährlich ist J.D. Vance?
2: Also J.D. Vance bezieht sich ja auf sogenannte postliberale Strömungen. Also der Befund ist, die westliche Moderne hat sich erschöpft. Der Fokus auf das Subjekt hat eben sehr zweifelhafte Resultate auch gebracht. Konkrete Beispiele wären zum Beispiel, die Kinder und Jugendlichen, jungen Menschen bewegen sich vor allem im Internet und dadurch entsteht Vereinzelung. Also das heißt, menschliches Leben ist kein Leben mehr in realen Gemeinschaften, sondern in virtuellen Gemeinschaften. Und da ist eben der Befund, da müssen wir was machen, das können wir so nicht weiterführen. Da würde ich sagen, das ist ja ein Befund, über den man auch diskutieren kann, der einen Teil auch unserer Wirklichkeit, glaube ich, auch abbildet. Natürlich muss man auch sagen, das ist vielleicht nicht alles und man muss vielleicht auch nicht so eine negative Sicht von Moderne haben, aber darüber mal ernsthaft zu sprechen und nicht sofort reflexartig dann auch Dinge als ganz gefährlich, als Menschen verachten oder so zu bezeichnen, das wäre dann auch gut und wichtig. Da würde auch unser Diskurs, glaube ich, weiterkommen.
1: Es gibt ja auch diesen Vorwurf des Integralismus, einer Strömung, der er sich zugehörig fühle. Erklären Sie uns, was es ist und ob was da dran ist.
2: Also Integralismus heißt, die Vorgaben der katholischen Kirche sind eben nicht nur für die Katholiken bindend, sondern idealerweise werden sie auf die gesamte Gesellschaft hin angewendet.
1: Das wäre dann ein Gottesstaat.
2: Wenn man es zuspitzt, ja, es gibt Integralisten in den USA, die auch sich klar dazu äußern. Also da gibt es sehr eindeutige Positionierungen. Gleichzeitig muss man auch sagen, es sind natürlich wirklich einzelne Leute, es sind isolierte Leute. Und angesichts der pluralen Demokratien in den USA ist das völlig eigentlich auch ausgeschlossen, dass solche Positionen irgendwie realen Einfluss auf die Politik haben. Sie müssen sich ja überlegen, die Katholiken machen 20-25% aus. Von den Katholiken ist nicht mal 1%, wahrscheinlich integralistisch, wahrscheinlich nicht mal 0,5%. Also das sind ja eigentlich keine realen Szenarien für die amerikanische Demokratie.
1: Wir haben die Wahlen schon kurz angesprochen. Jetzt mal mit Blick auf den Herbst. Wird der katholische Block, der kein Block ist, erneut wie bei der letzten Präsidentschaftswahl überwiegend republikanisch stimmen?
2: Ja, die interessante Beobachtung ist ja, die Katholikinnen und Katholiken sind differenziert. Sie wählen demokratisch, sie wählen republikanisch, sie wählen überwiegend inzwischen republikanisch, sind aber nicht auf diese Partei festgelegt. Also da unterscheiden sich Katholikinnen und Katholiken klar von den Evangelikalen, die zu 80-85% für Trump immer gestimmt haben und republikanische Stimmen auch dann abgeben. Die Katholiken sind differenziert und jetzt kommt es auch sehr stark auf die demokratische Partei an, welche Angebote die macht, ob sie vielleicht auch moderate Kandidaten, vielleicht auch etwas konservativere Kandidaten aufstellt, um eben auch Stimmen aus diesem katholischen Lager zu bekommen. Viele Katholikinnen und Katholiken sind Wechselwähler, die sind also offen für Angebote, wenn sie es eben gute Angebote sind.
1: Rund um den Iran-Krieg sind die US-Administration und der in Chicago geborene Papst ordentlich aneinander gerasselt. Rechnen Sie damit, dass es vor dem Hintergrund, dass Katholizismus in den Vereinigten Staaten wichtiger geworden ist, mit weiteren Differenzen?
2: Also Trump muss jetzt eigentlich alles versuchen, um keine weiteren Differenzen zum Vatikan und speziell zum Papst aufzubauen. Das hat ihm ja wirklich massiv geschadet. Der hat eigentlich überhaupt keinen Gewinn durch diese Aktion gehabt. Der Papst im Gegenteil ist ja als neuer Sympathieträger erschienen. Da hat Trump eigentlich überhaupt nichts gewonnen und er ist, glaube ich, wirklich gut beraten, jetzt dieses Thema Religion wirklich zu vermeiden und sich auf die vorhandenen Probleme zu konzentrieren. Das sind vor allem wirtschaftliche Probleme, das ist die Inflationsrate, die Lebenshaltungskosten. Da hat er eigentlich genug zu tun.
1: Herr Dahlke, Sie waren bis vor kurzem an der University of Notre Dame im US-Bundesstaat Indiana, korrekt?
2: Ja, ich fliege auch wieder hin. Ich freue mich schon sehr drauf. Ich habe gerade Forschungsfreisemester. Das ist ein wunderschöner Ort in der Nähe von Chicago.
1: Ist wohl die wichtigste katholische Uni der USA. Wie haben Sie das politische Klima, den Diskurs jetzt erlebt im Vergleich zu früheren Aufenthalten? Da an der Uni mehr Lagerdenken oder gepflegte Debatten wie eh und je?
2: Naja, es gibt schon gepflegte Debatten. Man weiß dann relativ schnell, wer politisch wohin gehört. Interessant war für mich jetzt, dass die Republikaner und auch die Leute, die doch relativ klar für Trump auch sind, inzwischen sehr, sehr differenziert darüber sprechen, eigentlich auch gar nicht mehr Trump oder die Partei verteidigen. Da hängt eben viel mit dem Papst zusammen, da hängt auch viel mit der Politik im Iran zusammen. Trump hat viele Sachen jetzt gemacht, für die er eigentlich nicht gewählt wurde von diesen republikanischen Leuten. Und da hat er, glaube ich, wirklich ein Problem sich geschaffen.
1: Benjamin Dahlke, Theologieprofessor in Eichstätt und demnächst in Mainz zum politisch-geistigen Klima in den USA und über sein Buch One Nation Under God, der US-Katholizismus und die Politik. 288 Seiten sind erschienen im Verlag Herder und kosten 25 Euro. Danke, Herr Dahlke, für den Besuch im Studio. Danke für das Gespräch.
2: Ja, vielen Dank meinerseits.
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1: Zwei Uhr, die Nachrichten. Bei der Fußballweltmeisterschaft der Männer ist die deutsche Nationalmannschaft im 16. Finale ausgeschieden. Die DFB-11 verlor gegen Paraguay im Elfmeterschießen mit 3:4. Die Begegnung war nach der regulären Spielzeit beim Stand von 1:1 in die Verlängerung gegangen. Ein dann von Jonathan Tah in der 102. Minute erzielter Treffer wurde vom Schiedsrichter nach Ansicht der Videoaufnahmen mit der umstrittenen Begründung eines Foulspiels aberkannt. In der ersten Begegnung des Spieltages hatte sich Brasilien für das Achtelfinale qualifiziert. Die Südamerikaner schlugen Japan in Houston mit 2:1. In der Nacht treffen noch die Niederlande und Marokko aufeinander. Vor dem morgigen Koalitionsausschuss hat Niedersachsens Ministerpräsident Lies die Spitzen der Bundesregierung zu ernsthaften Reformen gemahnt, zugleich aber vor übereilten Entscheidungen gewarnt. Deutschland brauche grundsätzliche Reformen bei Rente, Gesundheit, Pflege und Steuern, sagte der SPD-Politiker dem Redaktionsnetzwerk Deutschland. Auch brauche man dabei Tempo, aber bitte keine Hektik. In diesem Zusammenhang erklärte Niedersachsens CDU-Partei- und Fraktionschef Lechner, man könne die geplante Steuerreform auch auf das kommende Jahr verschieben, für die man seiner Ansicht nach mehr Zeit brauche. Weiter erklärte Lies, wo Einigkeit bestehe, müsse gehandelt werden. Wo es noch offene Fragen gebe, müssten Bund, Länder, Kommunen, Gewerkschaften und Arbeitgeber gemeinsam tragfähige Lösungen finden. 113 Castor-Behälter mit hochradioaktivem Atommüll werden voraussichtlich länger als zunächst geplant im Zwischenlager Gorleben verbleiben. Die bundeseigene Gesellschaft für Zwischenlagerung stellte nach eigenen Angaben einen Antrag auf Verlängerung der Lagerung um bis zu 20 Jahre. Die Entscheidung obliegt dem Bundesamt für die Sicherheit der nuklearen Entsorgung. Die aktuelle Genehmigung für den Standort im Wendland war auf 40 Jahre befristet und endet 2034. Ein Standort für ein Endlager dürfte aber erst Mitte dieses Jahrhunderts feststehen. Die in Gorleben lagernden Castor-Behälter beinhalten verbrauchte Brennstäbe aus Atomkraftwerken und Rückstände aus der Wiederaufarbeitung. Die Castoren waren, begleitet von Protesten, zwischen 1995 und 2011 in das Zwischenlager gebracht worden. Gorleben ist eines von mehreren Zwischenlagern für Atommüll in Deutschland. Über eine